0: Ja, das wäre mal mein Zappelvideo mit dem Handy von der gestrigen Sonnenfinsternis. Als der Mondschatten schon wieder auf dem Rückzug war, hatte ich es endlich hinbekommen, mit einem Stück Wärmedeckenfolie über der Kamera, mit einer 8000stel Sekunde Belichtungszeit und 20-fachem Zoom. Wer es diesmal verpasst hat, bereits in einem Jahr, konkret am 2. August, wird die nächste erwartet. Dann ähnlich wie die diesjährige, bei der wieder Spanienurlauber in den Genuss der totalen Sonnenfinsternis kommen könnten. Zumindest ist für dieses Jahr der Weltuntergang ausgeblieben. Die gestrige gehörte übrigens zum sogenannten Saros-Zyklus. Dieser Zyklus beschreibt Finsternisse, die verhältnismäßig oft aufeinanderfolgen und sich in ihrem Verlauf ähneln. Der Saros-Zyklus wurde 1691 vom englischen Astronomen Edmund Halley bestimmt und wird sich über 71 Finsternisse innerhalb von 1270 Jahren erstrecken. Und damit ein herzliches Willkommen zum MNF1 Direktmagazin am Donnerstag. Da es also bis zur nächsten Sonnenfinsternis in unserem Breiten nicht allzu lange dauern wird, lohnt es sich, die teuer erworbenen Schutzbrillen aufzuheben. Insgesamt ist die Rede davon, dass allein dafür in Deutschland mehr als 400 Millionen Euro ausgegeben wurden.
1: Am vergangenen Mittwoch ist am Hintereingang des Volksparks Halle der symbolische Spatenstich für die Generalsanierung des historischen Veranstaltungshauses gesetzt worden. Damit kann nun endlich die umfassende Sanierung des 119 Jahre alten Gebäudes beginnen. Notwendig ist die Sanierung, weil der Volkspark trotz regelmäßiger kleinerer Bauarbeiten nicht mehr den heutigen Anforderungen entspricht. Das Haus soll langfristig als Kultur- und Veranstaltungsort erhalten bleiben. Dafür werden unter anderem Dächer und Fassaden erneuert und denkmalgerecht aufgearbeitet. Die schlichteren Außenwände werden gedämmt, im Inneren sind neue Lüftungsanlagen mit Wärmerückgewinnung und eine modernisierte Küche geplant. Außerdem soll die ehemalige Kegelbahn im Untergeschoss zu einem schallgeschützten Jazz- und Barkeller umgebaut werden. Zusätzlich entsteht ein neuer Anbau mit Aufzug, der künftig einen barrierefreien Zugang ermöglicht.
2: Es geht ja auch um die Funktion, die der Volkspark hat. Wir sind ja mitten im Wohngebiet. Das heißt, wenn eine Band nachts abbaut und abreißt, steht der LKW vor der Tür, es ist laut. Die Flaschen klappern, wenn aufgeräumt wird und so weiter. Wir werden also einen Anbau bekommen, wo die LKWs rückwärts reinfahren können. Das kann dann alles im Haus passieren. Das ist eine große Erleichterung für das Wohnumfeld. Und wir werden endlich einen Lastenfahrstuhl vom Keller bis zum großen Saal bekommen. Wir sind dann barrierefrei, was wir jetzt nicht sind. Und die viele Plackerei mit Hoch- und Runtertragen ist dann endlich zu Ende.
1: Insgesamt kostet das Großprojekt 7,1 Millionen Euro. Finanziert wird es vom Bund, Land Sachsen-Anhalt und der Stadt Halle. Der neue Aufzuganbau soll bereits im nächsten Jahr fertiggestellt werden, während die gesamten Bauarbeiten voraussichtlich bis 2030 andauern sollen. Ein Grund dafür ist die weitere Nutzung des Gebäudes trotz der umfangreichen Bauarbeiten.
2: Denn der Volkspark lebt ja von den Mieten, die wir von denen haben, die hier die Veranstaltung machen. Und deshalb muss es weitergehen. Das Haus bleibt offen. Es werden alle Formate im Prinzip weiter möglich sein. Aber es wird natürlich eine enge Abstimmung brauchen, große Rücksichtnahme untereinander, damit immer die Ablaufpläne von den Kiebitzensteinern zum Beispiel, wenn die am Freitag, Samstag arbeiten, dass wir dann keinen Krach machen. Oder wenn eine Prüfung drin ist, dass dann der Baulärm ruht. Also das wird schon nicht einfach sein. Aber ich denke, das bekommen wir hin. Dann alle sind fest entschlossen, den Erfolg zu bekommen.
1: Der Volkspark soll auch künftig ein wichtiger Ort für Kultur und Begegnung bleiben. Darüber hinaus sind die Erneuerungen des Garten- und der Turnhalle sowie die Wiedereröffnung des Biergartens geplant, damit sich auch in 100 Jahren noch Menschen an diesem besonderen Platz zum Feiern zusammenfinden können.
0: Das Forschungsprojekt der Magdeburger Universität 3D-Partform gewann er in den 1,5 Millionen Euro Forschungsetat vom Europäischen Forschungsrat ERG. Der Forschungsrat will damit innovative Forschungsarbeiten unterstützen, in diesem Fall mit einem, der sich mit einem neuen Speicherverfahren für digitale Daten beschäftigt. Dabei geht es um eine vielversprechende Technologie, bei der Mikropartikel durch Unter- oder Überdruck gezielt an bestimmten Stellen positioniert werden. Auf diese Weise kann man Daten speichern, und zwar sehr lange und vor allem sehr kostengünstig. Mit dem Geld will man nun die Forscher in die Lage versetzen, das Verfahren wirtschaftlich nutzbar zu machen. Dabei steht der gesamte Prozess im Fokus, von der Herstellung der Mikropartikel, dem Bau entsprechender Geräte, bis hin zu Verfahren zum schnellen Auslesen und Speichern der Daten. In jedem Fall soll ein Speicher entstehen, der digitale Daten nicht nur fälschungssicher, sondern auch langfristig speichern kann.
3: Das Veranstaltungszentrum Golfpark in Dessau. Gleich wird hier zum dritten Mal der Schauspieler Dieter Hallervorden und Sachsen-Anhalts Ministerpräsident Sven Schulze gemeinsam auf der Bühne stehen. Nach zwei gleichen Auftritten in Halle und Magdeburg hatte sich die Bundes-CDU mit heftiger Kritik gemeldet und das hat wiederum großes Medieninteresse geweckt. Zahlreiche TV-Stationen hatten Reporter geschickt, es geht um Kunst und Kultur und mit einem Flyer weist ein Theatermusiker darauf hin, wie wichtig es ist, dass Kunst die notwendige Freiheit hat, sich zu entfalten. Für die Direktkandidatin im Wahlkreis 26 Dessau-Roßlau, Dr. Anja Schneider, ist das ein Heimspiel. Was erwartet sie von diesem Abend?
4: Ja, es ist natürlich ein wahnsinnig großes Interesse und das finde ich gut. Es gab ja schon zwei Veranstaltungen mit Dieter Hallervorden und Sven Schulze, wo auch sehr kontrovers diskutiert wurde. Das Thema ist natürlich Kultur, die Freiheit der Kultur, Kunst und Kultur als Beitrag für Bildung, aber natürlich auch als ganz wichtigen Beitrag für jeden von uns. Und von daher einfach zu diskutieren, zu schauen, wo sind die Unterschiede, wo sind die Kontroversen und auch Demokratie zu erleben in der Diskussion zwischen Menschen, freue ich mich sehr drauf.
5: Sie haben sich ja auch mit Dieter Hallervorden einen sehr streitbaren Geist eingeladen.
4: Ja, das ist er. Aber das ist ja gut. Seine Meinung zu äußern, das ist ja ein ganz wichtiges Gut und dazu stehen wir auch. Und das ist ja nicht nur zwischen Menschen, zwischen Parteien, das ist innerhalb einer Familie, einer Partei, einer Gruppe und das wollen wir auch leben und das muss auch sein.
3: Sven Schulze hatte gewartet, bis Dieter Hallervorden seine Kritik an Kanzler Merz und Minister Pistorius videounterstützt musikalisch vorgetragen hatte. Der Schauspieler ist nicht allein, das beweist der Applaus mit der Meinung, dass in Gaza Völkermord geschieht. Und dann stehen sie gemeinsam auf der Bühne. Der jüngste Ministerpräsident eines Bundeslandes und der doppelt so alte Künstler. Und sie halten sich und ihre gegenteiligen Meinungen einfach aus.
6: Die Veranstaltung heißt, so wie es ja hier steht, Kunst braucht Freiheit und nicht Kunst braucht Zustimmung. Und ich erlebe diese Debatte ja permanent, dass wenn man unterschiedlicher Meinung ist, dass es da sofort Probleme vielleicht an der einen oder anderen Stelle gibt. Man muss wissen, ich teile nicht jede Meinung von Dieter. Und wir haben im Vorfeld auch immer wieder drüber gesprochen und es wurde ja gerade eben gesagt, das ist auch nicht Linie der CDU in einzelnen Teilen und das haben wir auch bei den Veranstaltungen in Halle und auch in Magdeburg sehr klar gesagt. Aber es geht am Ende darum, dass das wichtigste Gut, nämlich die Meinungsfreiheit, die wir haben, dass ich das als Ministerpräsident des Landes Sachsen-Anhalt nicht einer einzelnen Partei überlassen will, die das plakatiert, so nach dem Motto, man könne nur bei denen sagen, was man denkt. Nein, wir haben uns das ja hier erstritten in Ostdeutschland. Und es ist vielleicht ungewöhnlich. Und es ist vielleicht ungewöhnlich und vielleicht ist das auch ein Fehler auch der CDU in den vergangenen Jahren gewesen, dass man solch kontroverse Debatten zu wenig geführt hat. Aber nur so schafft man das Vertrauen bei den Menschen, dass man in diesem Land auch bei mir als Ministerpräsident genau da richtig ist, wenn man unterschiedlicher Meinung ist. Ich erwarte nicht und ich möchte kein Land regieren, wo alle nur das sagen, was vielleicht in Magdeburg gern gehört wird. Ich wünsche mir, dass man mir zuhört. Aber ich möchte gern auch bei wesentlichen Punkten Gegenrede haben, denn nur so kommt man am Ende zu einem guten Ergebnis. Und so stelle ich mir auch Sachsen-Anhalt in der Zukunft vor.
3: So stehen die beiden mit ihrer so sehr unterschiedlichen Lebenserfahrung und beide zeigen Haltung. Hallervorden, er ist Ehrenbürger der Stadt Dessau, ist schon sein ganzes Leben ein Streiter für Meinungs- und Kunstfreiheit. Und er hat ein sehr konkretes Anliegen, warum er seine anerkannte Prominenz hier für die CDU in Sachsen-Anhalt einsetzt.
7: Also es ist ganz einfach so, dass mein Rückgrat in Zusammenarbeit mit meinem Gehirn mir sagt, lass dich mal nicht verbiegen, bleib bei deiner Meinung. Und der Vorteil besteht dann darin, dass ich am nächsten Tag auch ohne rot zu werden in den Spiegel schauen kann. Für mich ist Freiheit wirklich ein ganz hohes Gut. Und es gibt ein Zitat von Weizsäcker, also nicht von dem Bundespräsidenten, sondern von dem Bruder, von einem Philosophen, der geschrieben hat, Freiheit ist ein Gut, das bei Gebrauch wächst und bei Nichtgebrauch dahin schwindet. Und das stimmt total. Das ist ein ganz zartes Pflänzchen und wir können, wenn wir den Mund aufmachen, wenn wir Flagge zeigen, wenn wir wirklich mal das Maul aufmachen, auch gegen den Mainstream, das tut gut, weil ich habe das vorhin schon gesagt, wer gegen den Strom schwimmt, kommt auch irgendwann an die Quelle.
3: Hier im vollbesetzten Veranstaltungssaal haben die beiden die Menge für sich eingenommen. Beide zeigen, dass sie Rückgrat haben. Und beide wissen um die Gefahr, die von rechtsextremen Kräften für unser Zusammenleben ausgeht. Denn nicht nur die Kunst, sondern auch wir Bürger und Bürgerinnen brauchen Freiheit und sollten uns auch dafür entscheiden.
0: Die Kunststiftung Sachsen-Anhalt legte zwei neue Publikationen vor. Sie beinhalten die Werksverzeichnisse der Medienkünstlerin Dagmar Varadi und des Malers Werner Liebmann. Das Werksverzeichnis zu Dagmar Varadi katalogisiert ihre Schaffensperiode zwischen 1993 und 2024. Zu sehen sind beispielsweise Abbildungen ihrer Installationen, Fotografien, Zeichnungen und Gobelins. Insgesamt sind es 433 Arbeiten aus über 30 Jahren. Bei Werner Liebmann ist das Lebenswerk noch weiter gefasst worden. So beginnt das künstlerische Schaffen des 1951 geborenen Liebmann im Jahr 1974. Mit dem Redaktionsschluss schließt man dann das Kapitel vorläufig. Hier wurden nicht nur seine expressionistischen Gemälde katalysiert, sondern auch seine Zeichnungen und Skulpturen. Die Erstellung der beiden Werksverzeichnisse wurde mit 45.000 Euro vom Land Sachsen-Anhalt unterstützt. Beide Bücher fanden Verleger und können im Kunstbuchhandel erworben werden. Die Reklame.
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0: Willkommen zurück. Bennett Wiegert, der Erfolgstrainer der SCM-Handballmannschaft, wurde mit dem Landesverdienstorden ausgezeichnet. Die Übergabe der Ehrung erfolgte diesmal jedoch nicht in der Staatskanzlei, sondern der Ministerpräsident übergab den Orden dort, wo sich Wiegert sicher am wohlsten fühlt, auf dem Spielfeld in der Bördelandhalle. Der Landesverdienstorden ist die höchste Auszeichnung, die das Land Sachsen-Anhalt zu vergeben hat. Wiegert ist dabei der 94. Bürger unseres Landes, der diese Auszeichnung bekam. Die Auszeichnung wurde am Rande des Hummelcups übergeben. So gab es für die Fans nicht nur Grund, ihren geehrten Trainer zu feiern, sondern auch noch einen Sieg der Mannschaft, die 37-27 über die GW Minden siegte.

0: Geheimnis und Gestalt. Diesen Titel trägt eine neue Kunstausstellung, die am Mittwochabend in der kleinen Galerie des Halleschen Kunstvereins eröffnet wurde. Zu sehen ist hier eine Vielfalt an Werken des Künstlers Michael Bunge, die in den letzten 15 Jahren entstanden sind und darauf fokussiert sind, mit Malerei das darzustellen, was nur sehr schwer oder gar nicht fotografiert werden kann.
1: Also eine Realität, die nicht einfach nur optische Wiedergabe ist dessen, was man sieht, sondern es ist eine gefundene Realität, ähnlich wie man das von der Lyrik her kennt oder auch wenn ein Roman geschrieben wird. Das heißt natürlich nicht, dass nicht doch Fragmente aus meinem Leben dort Einzug gefunden haben. Das ist vollkommen klar. Aber es sind verschiedene Eindrücke, die auf diese Weise montiert werden und zu einem Bildinhalt finden, das hoffentlich eine geschlossene Aussage bildet und so etwas wie Poesie entstehen lässt.
0: Die Wurzeln seiner künstlerischen Identität sind für den gebürtigen Hallenser in seine Heimat gebunden, unter anderem stark dadurch geprägt, dass sein Vater an der örtlichen Kunsthochschule Malerei lehrte. Daraus ergaben sich laut Michael Bunge schon früh bestimmte Wahrnehmungen und Sichtweisen, die sich in seinen Werken durch ein Zusammenspiel von Erinnerung, Intuition, Assoziation und Wissen äußern. Verbunden mit dem Ziel, in jedem künstlerischen Objekt etwas Neues zu erschaffen, dem ein bisher unbekannter Zauber inneliegt.
1: Es gibt eben auch bestimmte Motive, die immer wiederkehren. Das sind die Vögel am Himmel oder eben auch die Unterteilung des Bildes in senkrechter Weise, in hell und dunkel. Und auf die Weise versuche ich, und ich denke, es gelingt mir auch, die zeitliche Spannung, die einen Tag bringt, darzustellen. Das ist ja normalerweise in einem analogen Bild, bei analoger Betrachtung, gar nicht möglich. Aber durch die senkrechte Unterteilung in hell und dunkel werden beide Zeitphasen erfasst.
0: Neben diesen zeitlichen Hell-Dunkel-Kontrasten und dem Zusammenspiel aus realistischen und fantastischen Motiven machte der Künstler beim Schaffen dieser 25 Werke zudem von einer Mischtechnik Gebrauch. Eine Kombination aus Kohlezeichnung und Ölmalerei, die eine Wechselwirkung zwischen den verschiedenen Ebenen der Wahrnehmung darstellt.
1: Da ist es auch so, dass die konkrete Sichtweise dann in Öl dargestellt wird und ja, die gedankliche oder träumerische oder Erinnerungsinhalte dann eher in Schwarz-Weiß-Technik dargestellt wird. Das sieht man auch bei manchen Spiegelbildern, die ich hier auch ausgestellt habe, zum Beispiel die Cellospielerin.
0: Eine konkrete Message möchte Michael Bunge mit seinen Werken nicht vermitteln. Sämtliche Interpretationen sollen dem Betrachter freigestellt sein. Während der Vernissage am Mittwoch stand der Künstler jedoch gerne Rede und Antwort zu den Inspirationen und Hintergründen der Kunstobjekte. Wer diese Chance verpasst hat, dem sei am 11. September während eines Künstlergesprächs in der kleinen Galerie erneut die Möglichkeit geboten, sich mit dem gebürtigen Hallenser auszutauschen. Die Kunstausstellung selbst kann vor Ort noch bis zum 10. Oktober besucht werden, immer zu den regulären Öffnungszeiten der kleinen Galerie.
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3: Die MDF1 Wettervorhersage für den 13. und 14. August. In der Nacht zum Freitag ist der Himmel sternenklar. Es wird weiterhin trocken bleiben. Die Nachttemperaturen liegen bei 14 bis 12 Grad. Der Wind weht leicht bis schwach aus südöstlicher Richtung. Am Freitag gibt es nur eine leichte Schleierbewölkung. Sonst scheint die Sonne ungehindert. Es ist niederschlagsfrei. Die Tageshöchsttemperatur sollte bei 34 Grad liegen. Und der Wind weht dazu schwach und leicht böig aus dem Südosten. Der UV-Index liegt beim hohen Wert 6. Die weiteren Aussichten bis zum Montag. Am Wochenende wird sich ein kleiner Wetterwechsel vollziehen. Wolken ziehen auf und schon ab Sonntag liegen die Tageshöchsttemperaturen dann unter 30 Grad. Es kann auch etwas Regen geben.
4: Nach der Sonnenfinsternis kann man das nächste astronomische Ereignis am Himmel beobachten, die Perseiden. Deswegen laden die Sternforscher Aschersleben in das Ringheiligtum Pömmelte, um nicht nur entsprechende Beobachtungstechnik auszuleihen, sondern auch die entsprechenden theoretischen Fakten.

Fakten auszubreiten. Das Ringheiligtum bietet den passenden Rahmen, weil ja schon unsere Altvorderen dort nach den Sternen Ausschau hielten. Außerdem ist an dieser Stelle der Lichtsmog benachbarter Siedlungen nicht so ausgeprägt. Wer mit in den Himmel gucken will, der ist um 20.45 Uhr vor Ort und hat 6 Euro für die Teilnahmegebühr parat. Ja, billiger ist es wie immer, auch am Freitag diesen Kanal einzuschalten. Da gibt es nicht nur ein neues Direktmagazin, sondern auch einen Besuch im Talkwerk ab 18 Uhr. Ich hoffe, Sie sind dann wieder mit dabei. Bis dann, auf Wiedersehen und bleiben Sie gesund.

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1: Wir denken, dass es vielleicht gut ist, wenn du von Menschen umgeben bist, die erlebt haben, was du erlebt hast.
2: Nein, kommt nicht in Frage. Ein Chemocamp?
3: Hey, wenn sich einer von euch mit meiner Tochter anlegt, okay? Dann habt ihr ein größeres Problem als eure Krankheit.
4: Camper, what's up?
2: Ella.
5: Ivy. Du bist im Chemocamp für dein erstes Mal?
3: Ja, warum nicht? Oh, aber du bist nicht mein Typ, klar?
5: Nein?
3: Nein, du bist ein bisschen...
5: Wirklich schade.
6: 196 Kids waren bereits hier. Und das Camp hat ihr Leben besser gemacht.
2: Tja, tut mir leid, ich bin wohl nicht die 197. Fick dein verficktes Camp und deine dämliche Pedowand, Wichser.
3: Haben sich Mitschüler auch für dich den Kopf rasiert?
2: So beliebt war ich nicht.
7: Wir kommen hier alle schon seit Jahren her und wir kommen immer wieder. Das Camp macht süchtig.
2: Ich passe hier nicht rein.
5: Hast du es versucht?
8: Also, Camper, seid ihr bereit?
9: Ja! Was haben du und Krebs gemeinsam?
7: Keine Ahnung.
9: Niemand will euch in sich haben.
7: Du wirkst heute ganz anders.
2: Anders?
7: Fröhlicher.
2: Ja?
7: Ja, vermutlich ist er Einfluss.
2: Ja, weil ihr alle so witzig seid. Wir sind Teil eines Clubs, in dem niemand sein will.
1: Dieser Schmerz, den du fühlst,
2: es ist so unfair.
6: Es geht hier nicht ums Überleben. Es geht darum, wirklich zu leben.
2: Tun Sie es. Gib auf, du Weichei!
9: Nein.
2: Los!
9: Nein.
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0: Auf dieser Insel muss sich jeder frei fühlen, zu sein und zu tun, was er will.
1: Sie haben Angst.
0: Vor mir hat niemand Angst.
1: Unterschätzt das nicht.
2: Das ist meine Frau, Elena.
1: Wir haben schon viel von Ihnen gehört.
0: Willkommen.
3: Ich kann nicht schießen.
0: Entspannen Sie Ihre Schulter und man fängt an, sich mit ihr vertraut zu machen. Anstand ist nur eine Erfindung für kleinbürgerliche Geister.
3: Ich würde gern mit dir allein sein.
0: Für mich sieht sie aus wie ein Geist.
3: Die Dinge ändern sich, Lelio. Du denkst wohl, du kannst dir alles kaufen.
0: Ich habe dich gekauft.
3: Lass das!
0: Es gibt nur eine Moral. Oder eine einzige Art zu leben. Man muss nur herausfinden, was einem selbst entspricht. Das ist wahre Liebe.

0: Was ist für dich der Sinn des Lebens?
1: Drunter machst du es nicht, wa?
2: Kennst du den Schriftsteller Johann Gottfried Säume? Der ist damals einfach losgewandert bis ans Ende von Europa. Spaziergang nach Syrakus. Ich dachte mir, das mache ich auch. Aber dann wieder zurück in meine kleine DDR.
1: Es ist Wahnsinn.
2: Ich würde gern mit dir nach Italien wandern.
0: Ja, wenn du mir die richtigen Schuhe besorgst.
3: Guten Tag, Paul Gompitz hier. Gibt es eine Möglichkeit, Italien näher zu kommen als Mitglied der Liga für Völkerfreundschaft?
4: Wollen Sie hinreisen?
3: Soweit habe ich da jetzt noch gar nicht gedacht. Paul Gompitz, Rostock. Ich will segeln lernen. Jetzt.
0: Paul, du machst keinen Mist.
3: Nee.
5: Prüfung bestanden, mein Junge.
6: Militärtechnik ist meldepflichtig.
7: Auf Wiedersehen.
2: Auf Wiedersehen.
0: Was ist das? Habe ich bei dir gefunden, Paul?
8: Das sind 4000 Mark West.
0: Du bist ein Lügner, Paul.
2: Egal, wohin ich mit meinem Boot abdrifte, ich werde immer wieder kommen. Immer, immer, immer.
9: Willkommen in der Bundesrepublik Deutschland, Herr Gompitz.
10: Der kleine Paul.
2: Die ganzen Jahre gespart.
9: Mein lieber Herr Kokoschinski, da kannst du aber auch nicht mit Verkassemer tuckeln, ne?
2: Ich hab's geschafft, Anne. Ich betrachte meinen Grenzübertritt nicht als Flucht. Ich will zurück in die DDR. Und das war immer klar.
11: Sie haben eine schwere Straftat begangen.
2: Der Sinn des Lebens. Durch die Welt reisen und einen Ort finden, wo man hingehört. Sowas. Zu Hause ist immer am schönsten.
12: Zu Hause ist immer am schönsten.
13: Labor Biotechnology. Es gibt einen 60-prozentigen Treffer mit Ihrer DNA. Sie haben einen Cousin.
14: Wird lustig zu erfahren, wer dieser Cousin ist.
15: Letztes Mal hat der DNA-Test ja ins reinste Chaos geführt.
16: Scheiße, ich bin Deutscher.
17: Ich bin Engländerin. Fuck you very much.
15: Was ist das für eine Scheiße? Die Bouvier Sauvage sind eine sehr bedeutende französische Familie.
18: Um genau zu sein, Ihr Cousin ist, sagen wir, nicht vollkommen französisch.
15: Wie?
18: Ihr Cousin ist Türke.
15: Was?
18: Verdammt, geht das wieder los.
15: Und was soll das jetzt heißen, Herr Türke? Ich bin Türke, ihr wisst es und habt mir nichts davon gesagt.
19: Weil du niemals zuhörst. Toleranz ist nicht dein zweiter Vorname.
18: Ihr türkischer Cousin heißt Mehmet Süleymanoğlu.
15: Nein, in meiner Familie gibt's kein Mehmet.
18: Shukran. Wohlbekommt's. Trotzdem kann man Shukran sagen.
15: Na schön, Sultan.
18: Nein, Shukran.
15: Hä?
18: Shukran.
15: Shakira. Oh.
18: Tschüss.
15: Ach was, ein neues Auto?
18: Monsieur fährt jetzt Mercedes.
15: Willkommen in der Welt des guten Geschmacks und...
18: Ups, das ist gar kein Mercedes. Ein
15: Peugeot. Sie rufen mich!
18: Das ist die Moschee. Ich muss zum Gebet.
19: Ganz ruhig, ja? Das ist nicht die Moschee. Das ist der Alarm vom Pool.
15: Vergeben Sie mir, Pater, denn ich habe gesündigt. Ich bin Türke.
18: Ich kann Sie nicht verstehen.
15: Ich bin Türke.
18: Lauter bitte.
15: Ich bin Türke!
19: Oh Gott, oh Gott.
18: Mein Sohn?
15: Ja?
18: Das ist kein Grund, sich aufzuregen.
15: Wo kommen Sie denn eigentlich her?
18: Aus Frankreich, warum?
15: Da haben Sie aber Glück. Guten Tag, ich sei Mehmet. Du bist was?
18: Wollen Sie neue Tests? Oh nein. Nein, nein, bloß nicht.
19: Du hast den Test nicht wiederholt.
18: Nein, nein, nein.
19: Hast du wieder einen Test gemacht, Gerard?
18: Aber nein.
15: Was verheimlichst du mir?
18: Was noch? Oh Mann.
19: Nichts darf die Hochzeit versauen. Du weißt, was die Kinder gesagt haben.
20: I winch you.
15: Happiness?
20: A penis?
15: Eieiei, da hat sich der Sprachkurs bezahlt gemacht.

0: Ja, das wäre mal mein Zappelvideo mit dem Handy von der gestrigen Sonnenfinsternis. Als der Mondschatten schon wieder auf dem Rückzug war, hatte ich es endlich hinbekommen, mit einem Stück Wärmedeckenfolie über der Kamera, mit einer 8000stel Sekunde Belichtungszeit und 20-fachem Zoom. Wer es diesmal verpasst hat, bereits in einem Jahr, konkret am 2. August, wird die nächste erwartet. Dann ähnlich wie die diesjährige, bei der wieder Spanien-Urlauber in den Genuss der totalen Sonnenfinsternis kommen könnten. Zumindest ist für dieses Jahr der Weltuntergang ausgeblieben. Die gestrige gehörte übrigens zum sogenannten Saros-Zyklus. Dieser Zyklus beschreibt Finsternisse, die verhältnismäßig oft aufeinanderfolgen und sich in ihrem Verlauf ähneln. Der Saros-Zyklus wurde 1691 vom englischen Astronomen Edmund Halley bestimmt und wird sich über 71 Finsternisse innerhalb von 1270 Jahren erstrecken. Und damit ein herzliches Willkommen zum MNF1 Direktmagazin am Donnerstag. Da es also bis zur nächsten Sonnenfinsternis in unserem Breiten nicht allzu lange dauern wird, lohnt es sich, die teuer erworbenen Schutzbrillen aufzuheben. Insgesamt ist die Rede davon, dass allein dafür in Deutschland mehr als 400 Millionen Euro ausgegeben wurden.
1: Am vergangenen Mittwoch ist am Hintereingang des Volksparks Halle der symbolische Spatenstich für die Generalsanierung des historischen Veranstaltungshauses gesetzt worden. Damit kann nun endlich die umfassende Sanierung des 119 Jahre alten Gebäudes beginnen. Notwendig ist die Sanierung, weil der Volkspark trotz regelmäßiger kleinerer Bauarbeiten nicht mehr den heutigen Anforderungen entspricht. Das Haus soll langfristig als Kultur- und Veranstaltungsort erhalten bleiben. Dafür werden unter anderem Dächer und Fassaden erneuert und denkmalgerecht aufgearbeitet. Die schlichteren Außenwände werden gedämmt, im Inneren sind neue Lüftungsanlagen mit Wärmerückgewinnung und eine modernisierte Küche geplant. Außerdem soll die ehemalige Kegelbahn im Untergeschoss zu einem schallgeschützten Jazz- und Barkeller umgebaut werden. Zusätzlich entsteht ein neuer Anbau mit Aufzug, der künftig einen barrierefreien Zugang ermöglicht.
2: Es geht ja auch um die Funktion, die der Volkspark hat. Wir sind ja mitten im Wohngebiet. Das heißt, wenn eine Band nachts abbaut und abreißt, steht der LKW vor der Tür, es ist laut, die Flaschen klappern, wenn aufgeräumt wird und so weiter. Wir werden also einen Anbau bekommen, wo die LKWs rückwärts reinfahren können. Das kann dann alles im Haus passieren. Das ist eine große Erleichterung für das Wohnumfeld. Und wir werden endlich einen Lastenfahrstuhl vom Keller bis zum großen Saal bekommen. Wir sind dann barrierefrei, was wir jetzt nicht sind. Und die viele Plackerei mit Hoch- und Runtertragen ist dann endlich zu Ende.
1: Insgesamt kostet das Großprojekt 7,1 Millionen Euro. Finanziert wird es vom Bund, Land Sachsen-Anhalt und der Stadt Halle. Der neue Aufzuganbau soll bereits im nächsten Jahr fertiggestellt werden, während die gesamten Bauarbeiten voraussichtlich bis 2030 andauern sollen. Ein Grund dafür ist die weitere Nutzung des Gebäudes, trotz der umfangreichen Bauarbeiten.
2: Denn der Volkspark lebt ja von den Mieten, die wir von denen haben, die hier die Veranstaltung machen. Und deshalb muss es weitergehen. Das Haus bleibt offen. Es werden alle Formate im Prinzip weiter möglich sein. Aber es wird natürlich eine enge Abstimmung brauchen, große Rücksichtnahme untereinander, damit immer die Ablaufpläne von den Kiebitzensteinern zum Beispiel, wenn die am Freitag, Samstag arbeiten, dass wir dann keinen Krach machen. Oder wenn eine Prüfung drin ist, dass dann der Baulärm ruht. Also das wird schon nicht einfach sein. Aber ich denke, das bekommen wir hin. Dann alle sind fest entschlossen, den Erfolg zu bekommen.
1: Der Volkspark soll auch künftig ein wichtiger Ort für Kultur und Begegnung bleiben. Darüber hinaus sind die Erneuerungen des Garten- und der Turnhalle sowie die Wiedereröffnung des Biergartens geplant, damit sich auch in 100 Jahren noch Menschen an diesem besonderen Platz zum Feiern zusammenfinden können.
0: Für Halle gibt es bereits seit geraumer Zeit Kunststadtpläne, schön analog in Papierform. Auf 8 Routen wird man zu Kunstwerken innerhalb der Stadt geführt. 130 hallische Kunstwerke hat man zu Themenwelten zusammengefasst, Wandgemälde, Plastiken oder Brunnengestaltungen. Dazu gibt es Texte, die über die Kunstwerke informieren. Die Broschüren gibt es bisher allerdings nur gegen Geld, für 3 Euro. Nun kann man diese Informationen aber auch kostenlos erlangen. Zuerst für die Bildungsroute von Musen und Mauresken. Denn in der App Mein Halle unterwegs hat man den Kunststadtplan zur hallischen Bildhauertradition nun für das Handy aufbereitet. Und da die App ja von den Stadtwerken angeboten wird, zog man auch Verbindungen zum ÖPNV in der Stadt.

0: dass Kunst die notwendige Freiheit hat, sich zu entfalten. Für die Direktkandidatin im Wahlkreis 26 Dessau-Roßlau, Dr. Anja Schneider, ist das ein Heimspiel. Was erwartet sie von diesem Abend?
1: Ja, es ist natürlich ein wahnsinnig großes Interesse und das finde ich gut. Es gab ja schon zwei Veranstaltungen mit Dieter Hallervorden und Sven Schulze, wo auch sehr kontrovers diskutiert wurde. Das Thema ist natürlich Kultur, die Freiheit der Kultur, Kunst und Kultur als Beitrag für Bildung, aber natürlich auch als ganz wichtigen Beitrag für jeden von uns. Und von daher einfach zu diskutieren, zu schauen, wo sind die Unterschiede, wo sind die Kontroversen und auch Demokratie zu erleben in der Diskussion zwischen Menschen, freue ich mich sehr drauf.
2: Sie haben sich ja auch mit Dieter Hallervorden einen sehr streitbaren Geist eingeladen.
1: Ja, das ist er. Aber das ist ja gut. Seine Meinung zu äußern, das ist ja ein ganz wichtiges Gut und dazu stehen wir auch. Und es ist ja nicht nur zwischen Menschen, zwischen Parteien, das ist innerhalb einer Familie, einer Partei, einer Gruppe und das wollen wir auch leben und das muss auch sein.
0: Sven Schulze hatte gewartet, bis Dieter Hallervorden seine Kritik an Kanzler Merz und Minister Pistorius videounterstützt musikalisch vorgetragen hatte. Der Schauspieler ist nicht allein, das beweist der Applaus mit der Meinung, dass in Gaza Völkermord geschieht. Und dann stehen sie gemeinsam auf der Bühne, der jüngste Ministerpräsident eines Bundeslandes und der doppelt so alte Künstler. Und sie halten sich und ihre gegenteiligen Meinungen einfach aus.
3: Die Veranstaltung heißt, so wie es ja jetzt steht, Kunst braucht Freiheit und nicht Kunst braucht Zustimmung. Und ich erlebe diese Debatte ja permanent, dass wenn man unterschiedlicher Meinung ist, dass es da sofort Probleme vielleicht an der einen oder anderen Stelle gibt. Man muss wissen, ich teile nicht jede Meinung von Dieter. Und wir haben im Vorfeld auch immer wieder drüber gesprochen und es wurde ja gerade eben gesagt, das ist auch nicht Linie der CDU in einzelnen Teilen und das haben wir auch bei den Veranstaltungen in Halle und auch in Magdeburg sehr klar gesagt. Aber es geht am Ende darum, dass das wichtigste Gut, nämlich die Meinungsfreiheit, die wir haben, dass ich das als Ministerpräsident des Landes Sachsen-Anhalt nicht einer einzelnen Partei überlassen will, die das plakatiert, so nach dem Motto, man könne nur bei denen sagen, was man denkt. Nein, wir haben uns das ja hier erstritten in Ostdeutschland. Und es ist vielleicht ungewöhnlich. Und es ist vielleicht ungewöhnlich und vielleicht ist das auch ein Fehler auch der CDU in den vergangenen Jahren gewesen, dass man solch kontroverse Debatten zu wenig geführt hat. Aber nur so schafft man das Vertrauen bei den Menschen, dass man in diesem Land auch bei mir als Ministerpräsident genau da richtig ist, wenn man unterschiedlicher Meinung ist. Ich erwarte nicht und ich möchte kein Land regieren, wo alle nur das sagen, was vielleicht in Magdeburg gern gehört wird. Ich wünsche mir, dass man mir zuhört. Aber ich möchte gern auch bei wesentlichen Punkten Gegenrede haben, denn nur so kommt man am Ende zu einem guten Ergebnis. Und so stelle ich mir auch Sachsen-Anhalt in der Zukunft vor.
0: So stehen die beiden mit ihrer so sehr unterschiedlichen Lebenserfahrung und beide zeigen Haltung. Hallervorden, er ist Ehrenbürger der Stadt Dessau, ist schon sein ganzes Leben ein Streiter für Meinungs- und Kunstfreiheit. Und er hat ein sehr konkretes Anliegen, warum er seine anerkannte Prominenz hier für die CDU in Sachsen-Anhalt einsetzt.
4: Also es ist ganz einfach so, dass mein Rückgrat in Zusammenarbeit mit meinem Gehirn mir sagt, lass dich mal nicht verbiegen, bleib bei deiner Meinung. Und der Vorteil besteht dann darin, dass ich am nächsten Tag auch ohne rot zu werden in den Spiegel schauen kann. Für mich ist Freiheit wirklich ein ganz hohes Gut. Und es gibt ein Zitat von Weizsäcker, also nicht von dem Bundespräsidenten, sondern von dem Bruder, von einem Philosophen, der geschrieben hat, Freiheit ist ein Gut, das bei Gebrauch wächst und bei Nichtgebrauch dahinschwindet. Und das stimmt total. Das ist ein ganz zartes Pflänzchen und wir können, wenn wir den Mund aufmachen, wenn wir Flagge zeigen, wenn wir wirklich mal das Maul aufmachen, auch gegen den Mainstream, das tut gut, weil ich habe das vorhin schon gesagt, wer gegen den Strom schwimmt, kommt auch irgendwann an die Quelle.

0: Hier im vollbesetzten Veranstaltungssaal haben die beiden die Menge für sich eingenommen. Beide zeigen, dass sie Rückgrat haben. Und beide wissen um die Gefahr, die von rechtsextremen Kräften für unser Zusammenleben ausgeht. Denn nicht nur die Kunst, sondern auch wir Bürger und Bürgerinnen brauchen Freiheit und sollten uns auch dafür entscheiden.
1: Trotz des Verkaufsverbots ist in Halle weiterhin Lachgas als Partydroge erhältlich. Das ergab eine Stichprobe bei verschiedenen Kiosken in der Saalestadt, die von der Verbraucherzentrale angestrengt wurde. Zwar gibt es seit April ein Verkaufsverbot für Lachgaskartuschen mit einem Inhalt von mehr als 8,4 Gramm, aber in 4 von 20 geprüften Kiosken oder Spätverkaufsstellen hätte man noch Gebinde mit 1 oder 2 Kilogramm Inhalt erstehen können. Besonders alarmierend, so die Verbraucherzentrale, 2 Verkaufsstellen präsentierten die Kartuschen sogar offen. Da es für Lachgas also immer noch Angebot und Absatz gibt, machte man noch einmal auf die gesundheitsschädigende Wirkung der Droge aufmerksam. Denn bei der Nutzung können schwere Nervenschädigungen auftreten, die bis zur Querschnittslähmung führen können. Weiter forderte man die Verbraucherzentrale, konsequente Kontrollen durchzuführen und die Durchsetzung des gesetzlichen Strafrahmens bis hin zum Entzug der Gewerbeerlaubnis bei wiederholten Verstößen gegen das Verkaufsverbot. Die Reklame.
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1: Willkommen zurück. In unserem Bundesland sind Apotheken ungleich verteilt, aber ausreichend vorhanden. Das veröffentlichte eine große Krankenkasse. Die meisten Apotheken gibt es übrigens in Halle. Am schlechtesten versorgt ist der Landkreis Jerichower Land. Dennoch haben 73% aller Bürger eine Apotheke in einer Entfernung von unter 3 Kilometern zur Verfügung. Wenn man den Radius auf 6 Kilometer erweitert, dann haben 90% der Sachsen-Anhalter eine Apotheke in der Nähe. In den Städten ist die Versorgung sehr gut. So kommen in Halle 3,3 Apotheken auf 10.000 Einwohner und im Schnitt sind nicht einmal 600 Meter bis zur nächsten zurückzulegen. Im Jerichower Land sind es hingegen nur 2 Apotheken auf 10.000 Einwohner. Deswegen bekommen dort Botendienste oder Versandapotheken eine höhere Bedeutung.
2: Geheimnis und Gestalt. Diesen Titel trägt eine neue Kunstausstellung, die am Mittwochabend in der kleinen Galerie des Halleschen Kunstvereins eröffnet wurde. Zu sehen ist hier eine Vielfalt an Werken des Künstlers Michael Bunge, die in den letzten 15 Jahren entstanden sind und darauf fokussiert sind, mit Malerei das darzustellen, was nur sehr schwer oder gar nicht fotografiert werden kann.
5: Also eine Realität, die nicht einfach nur optische Wiedergabe ist dessen, was man sieht, sondern es ist eine gefundene Realität, ähnlich wie man das von der Lyrik her kennt oder auch wenn ein Roman geschrieben wird. Das heißt natürlich nicht, dass nicht doch Fragmente aus meinem Leben dort Einzug gefunden haben, das ist vollkommen klar, aber es sind verschiedene Eindrücke, die auf diese Weise montiert werden und zu einem Bildinhalt finden, das hoffentlich eine geschlossene Aussage bildet und so etwas wie Poesie entstehen lässt.
2: Die Wurzeln seiner künstlerischen Identität sind für den gebürtigen Hallenser in seiner Heimat gebunden, unter anderem stark dadurch geprägt, dass sein Vater an der örtlichen Kunsthochschule Malerei lehrte. Daraus ergaben sich laut Michael Bunge schon früh bestimmte Wahrnehmungen und Sichtweisen, die sich in seinen Werken durch ein Zusammenspiel von Erinnerung, Intuition, Assoziation und Wissen äußern. Verbunden mit dem Ziel, in jedem künstlerischen Objekt etwas Neues zu erschaffen, dem ein bisher unbekannter Zauber inneliegt.
5: Es gibt eben auch bestimmte Motive, die immer wiederkehren. Das sind die Vögel am Himmel oder eben auch die Unterteilung des Bildes in senkrechter Weise, in hell und dunkel. Und auf die Weise versuche ich, und ich denke, es gelingt mir auch, die zeitliche Spannung, die einen Tag bringt, darzustellen. Das ist ja normalerweise in einem analogen Bild, bei analoger Betrachtung, gar nicht möglich. Aber durch die senkrechte Unterteilung in hell und dunkel werden beide Zeitphasen erfasst.
2: Neben diesen zeitlichen Hell-Dunkel-Kontrasten und dem Zusammenspiel aus realistischen und fantastischen Motiven machte der Künstler beim Schaffen dieser 25 Werke zudem von einer Mischtechnik Gebrauch. Eine Kombination aus Kohlezeichnung und Ölmalerei, die eine Wechselwirkung zwischen den verschiedenen Ebenen der Wahrnehmung darstellt.
5: Da ist es auch so, dass die konkrete Sichtweise dann in Öl dargestellt wird und ja, die gedankliche oder träumerische oder Erinnerungsinhalte dann eher in Schwarz-Weiß-Technik dargestellt wird. Das sieht man auch bei manchen Spiegelbildern, die ich hier auch ausgestellt habe, zum Beispiel die Cellospielerin.
2: Eine konkrete Message möchte Michael Bunge mit seinen Werken nicht vermitteln. Sämtliche Interpretationen sollen dem Betrachter freigestellt sein. Während der Vernissage am Mittwoch stand der Künstler jedoch gerne Rede und Antwort zu den Inspirationen und Hintergründen der Kunstobjekte. Wer diese Chance verpasst hat, dem sei am 11. September während eines Künstlergesprächs in der kleinen Galerie erneut die Möglichkeit geboten, sich mit dem gebürtigen Hallenser auszutauschen. Die Kunstausstellung selbst kann vor Ort noch bis zum 10. Oktober besucht werden, immer zu den regulären Öffnungszeiten der kleinen Galerie.
6: Die MDF1 Wettervorhersage für den 13. und 14. August. In der Nacht zum Freitag ist der Himmel sternenklar. Es wird weiterhin trocken bleiben. Die Nachttemperaturen liegen bei 14 bis 12 Grad. Der Wind weht leicht bis schwach aus südöstlicher Richtung. Am Freitag gibt es nur eine leichte Schleierbewölkung. Sonst scheint die Sonne ungehindert. Es ist niederschlagsfrei. Die Tageshöchsttemperatur sollte bei 34 Grad liegen. Und der Wind weht dazu schwach und leicht böig aus dem Südosten. Der UV-Index liegt beim hohen Wert 6. Die weiteren Aussichten bis zum Montag. Am Wochenende wird sich ein kleiner Wetterwechsel vollziehen. Wolken ziehen auf und schon ab Sonntag liegen die Tageshöchsttemperaturen dann unter 30 Grad. Es kann auch etwas Regen geben.
1: Im Rahmen der Veranstaltungsreihe Sommer nach 8 werden am Freitag die Los Cuban Boys aufspielen. Zwischen 18 und 22 Uhr werden sie zumindest Teile des Marktplatzes in ein kleines Havanna verwandeln. Denn wie es der Name schon verrät, das Markenzeichen der Los Cuban Boys sind karibische Melodien und Rhythmen, die verlässlich für freudvolle Tanz- und Feierlaune sorgen. Wie gesagt, um 18 Uhr geht die Party los und das Ticket soll 8 Euro kosten. Billiger ist es wie immer, auch am Freitag auf diesen Kanal zu wechseln. Es gibt nicht nur ein neues Direktmagazin, sondern auch einen Besuch im Talkwerk ab 18 Uhr. Ich hoffe, Sie sind dann wieder mit dabei. Bis dahin auf Wiedersehen und bleiben Sie gesund.

0: Auf dieser Insel muss sich jeder frei fühlen, zu sein und zu tun, was er will.
1: Sie haben Angst.
0: Vor mir hat niemand Angst.
1: Unterschätzt das nicht.
2: Das ist meine Frau, Elena.
1: Wir haben schon viel von Ihnen gehört.
0: Willkommen.
3: Ich kann nicht schießen.
0: 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Anstand ist nur eine Erfindung für kleinbürgerliche Geister.
3: Ich würde gern mit dir allein sein.
0: Für mich sieht sie aus wie ein Geist.
3: Die Dinge ändern sich, Lelio. Du denkst wohl, du kannst dir alles kaufen.
0: Ich habe dich gekauft.
3: Lass das!
0: 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Oder eine einzige Art zu leben. Man muss nur herausfinden, was einem selbst entspricht. Das ist wahre Liebe.

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1: Wir denken, dass es vielleicht gut ist, wenn du von Menschen umgeben bist, die erlebt haben, was du erlebt hast.
2: Nein, kommt nicht in Frage. Ein Chemocamp?
3: Hey, wenn sich einer von euch mit meiner Tochter anlegt, okay? Dann habt ihr ein größeres Problem als eure Krankheit.
4: Camper, what's up?
2: Ella.
5: Ivy. Du bist im Chemocamp für dein erstes Mal?
3: Ja, warum nicht? Oh, aber du bist nicht mein Typ, klar?
5: Nein?
3: Nein, du bist ein bisschen...
5: Wirklich schade.
6: 196 Kids waren bereits hier und das Camp hat ihr Leben besser gemacht.
2: Tja, tut mir leid, ich bin wohl nicht die 197. Fick dein verficktes Camp und deine dämliche Pedowand, Wichser.
3: Haben sich Mitschüler auch für dich den Kopf rasiert?
5: So beliebt war ich nicht.
7: Wir kommen hier alle schon seit Jahren her und wir kommen immer wieder. Das Camp macht süchtig.
5: Ich passe hier nicht rein.
3: Hast du es versucht?
8: Also, Camper, seid ihr bereit?
9: Ja! Was haben du und Krebs gemeinsam?
7: Keine Ahnung.
9: Niemand will euch in sich haben.
7: Du wirkst heute ganz anders.
5: Anders?
7: Fröhlicher.
5: Ja?
7: Ja, vermutlich ist er Einfluss.
5: Ja, weil ihr alle so witzig seid. Wir sind Teil eines Clubs, in dem niemand sein will.
1: Dieser Schmerz, den du fühlst,
5: es ist so unfair.
6: Es geht hier nicht ums Überleben. Es geht darum, wirklich zu leben.
2: Tun Sie es. Gib auf, du Weichei!
9: Nein.
2: Los, jetzt, gib auf!
9: Nein.
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10: Du wirst nach Südamerika reisen für eine Kreuzfahrt.
11: Gibt's einen Haken?
10: Um mir ein Paket nach Frankreich zu bringen. Auf Schiffen wird weniger kontrolliert.
11: Es gibt einen Haken.
10: Es gibt drei Regeln. Regel Nummer 1, niemals das Paket öffnen.
11: Was ist das? Das Marsupilami.
10: Regel Nummer 2, geh sorgfältig damit um.
11: Erwischt!
10: Regel Nummer 3, sei so diskret wie möglich.
11: Wie geht's?
10: Und du nimmst deine Frau und deinen Sohn mit. Zusammen fällt dir weniger auf.
12: Wer zuerst lacht, kriegt eine Backpfeife. Du bist ja völlig durchgeknallt.
11: Das Marsupilami ist ein Vermögen wert.
13: Wir sind auf der Suche nach einem Tier. Gelb, mit schwarzen Punkten. Jeder, der Informationen zu diesem Tier hat, hebt die Hand.
3: Es kommt näher. Wir gehen in Flammen auf.
14: Helfen Sie mir, ich komme nicht raus.

0: Was für dich der Sinn des Lebens?
1: Wunder machst du es nicht, wa?
2: Kennst du den Schriftsteller Johann Gottfried Säume? Er ist damals einfach losgewandert bis ans Ende von Europa. Spaziergang nach Syrakus. Ich dachte mir, das mache ich auch. Aber dann wieder zurück in meine kleine DDR.
1: Es ist Wahnsinn.
2: Ich würde gern mit dir nach Italien wandern.
0: Ja, wenn du mir die richtigen Schuhe besorgst.
3: Guten Tag, Paul Gombitz hier. Gibt es eine Möglichkeit, Italien näher zu kommen als Mitglied der Liga für Völkerfreundschaft?
4: Wollen Sie hinreisen?
3: Soweit habe ich da jetzt noch gar nicht gedacht.
2: Paul Gombitz, Rostock. Ich will segeln lernen.
3: Jetzt.
0: Paul, du machst keinen Mist.
3: Nee.
5: Prüfung bestanden, mein Junge.
6: Militärtechnik. Ist meldepflichtig.
7: Auf Wiedersehen.
2: Auf Wiedersehen.
0: Was ist das? Hab ich bei dir gefunden, Paul?
8: Das sind 4000 Mark West.
0: Du bist ein Lügner, Paul.
2: Egal, wohin ich mit meinem Boot abdrifte, ich werde immer wieder kommen. Immer, immer, immer.
9: Willkommen in der Bundesrepublik Deutschland, Herr Gombitz.
8: Der kleine Paul.
2: Die ganzen Jahre gespart.
10: Mein lieber Herr Kokoschinski, da kannst du aber auch nicht mit verkassemer tuckeln, ne?
2: Ich hab's geschafft, Anne. Ich betrachte meinen Grenzübertritt nicht als Flucht. Ich will zurück in die DDR. Und das war immer klar.
11: Sie haben eine schwere Straftat begangen.
2: Der Sinn des Lebens. Durch die Welt reisen und einen Ort finden, wo man hingehört. Sowas.
12: Zu Hause ist immer am schönsten.
13: Zu Hause ist immer am schönsten.

0: Ja, das wäre mal mein Zappelvideo mit dem Handy von der gestrigen Sonnenfinsternis. Als der Mondschatten schon wieder auf dem Rückzug war, hatte ich es endlich hinbekommen, mit einem Stück Wärmedeckenfolie über der Kamera, mit einer 8000stel Sekunde Belichtungszeit und 20-fachem Zoom. Wer es diesmal verpasst hat, bereits in einem Jahr, konkret am 2. August, wird die nächste erwartet. Dann ähnlich wie die diesjährige, bei der wieder Spanien-Urlauber in den Genuss der totalen Sonnenfinsternis kommen könnten. Zumindest ist für dieses Jahr der Weltuntergang ausgeblieben. Die gestrige gehörte übrigens zum sogenannten Saros-Zyklus. Dieser Zyklus beschreibt Finsternisse, die verhältnismäßig oft aufeinanderfolgen und sich in ihrem Verlauf ähneln. Der Saros-Zyklus wurde 1691 vom englischen Astronomen Edmund Halley bestimmt und wird sich über 71 Finsternisse innerhalb von 1270 Jahren erstrecken. Und damit ein herzliches Willkommen zum MNF1 Direktmagazin am Donnerstag. Da es also bis zur nächsten Sonnenfinsternis in unseren Breiten nicht allzu lange dauern wird, lohnt es sich, die teuer erworbenen Schutzbrillen aufzuheben. Insgesamt ist die Rede davon, dass allein dafür in Deutschland mehr als 400 Millionen Euro ausgegeben wurden.
1: Am vergangenen Mittwoch ist am Hintereingang des Volksparks Halle der symbolische Spatenstich für die Generalsanierung des historischen Veranstaltungshauses gesetzt worden. Damit kann nun endlich die umfassende Sanierung des 119 Jahre alten Gebäudes beginnen. Notwendig ist die Sanierung, weil der Volkspark trotz regelmäßiger kleinerer Bauarbeiten nicht mehr den heutigen Anforderungen entspricht. Das Haus soll langfristig als Kultur- und Veranstaltungsort erhalten bleiben. Dafür werden unter anderem Dächer und Fassaden erneuert und denkmalgerecht aufgearbeitet. Die schlichteren Außenwände werden gedämmt, im Inneren sind neue Lüftungsanlagen mit Wärmerückgewinnung und eine modernisierte Küche geplant. Außerdem soll die ehemalige Kegelbahn im Untergeschoss zu einem schallgeschützten Jazz- und Barkeller umgebaut werden. Zusätzlich entsteht ein neuer Anbau mit Aufzug, der künftig einen barrierefreien Zugang ermöglicht.
2: Es geht ja auch um die Funktion, die der Volkspark hat. Wir sind ja mitten im Wohngebiet. Das heißt, wenn eine Band nachts abbaut und abreißt, steht der LKW vor der Tür, es ist laut, die Flaschen klappern, wenn aufgeräumt wird und so weiter. Wir werden also einen Anbau bekommen, wo die LKWs rückwärts reinfahren können. Das kann dann alles im Haus passieren. Das ist eine große Erleichterung für das Wohnumfeld. Und wir werden endlich einen Lastenfahrstuhl vom Keller bis zum großen Saal bekommen. Wir sind dann barrierefrei, was wir jetzt nicht sind. Und die viele Plackerei mit hoch und runter tragen ist dann endlich zu Ende.
1: Insgesamt kostet das Großprojekt 7,1 Millionen Euro. Finanziert wird es vom Bund, Land Sachsen-Anhalt und der Stadt Halle. Der neue Aufzuganbau soll bereits im nächsten Jahr fertiggestellt werden, während die gesamten Bauarbeiten voraussichtlich bis 2030 andauern sollen. Ein Grund dafür ist die weitere Nutzung des Gebäudes trotz der umfangreichen Bauarbeiten.
2: Denn der Volkspark lebt ja von den Mieten, die wir von denen haben, die hier die Veranstaltung machen. Und deshalb muss es weitergehen. Das Haus bleibt offen. Es werden alle Formate im Prinzip weiter möglich sein. Aber es wird natürlich eine enge Abstimmung brauchen, große Rücksichtnahme untereinander, damit immer die Ablaufpläne von den Kiebitzensteinern zum Beispiel, wenn die am Freitag, Samstag arbeiten, dass wir dann keinen Krach machen. Oder wenn eine Prüfung drin ist, dass dann der Baulärm ruht. Also das wird schon nicht einfach sein. Aber ich denke, das bekommen wir hin. Dann alle sind fest entschlossen, den Erfolg zu bekommen.
1: Der Volkspark soll auch künftig ein wichtiger Ort für Kultur und Begegnung bleiben. Darüber hinaus sind die Erneuerung des Garten- und der Turnhalle sowie die Wiedereröffnung des Biergartens geplant, damit sich auch in 100 Jahren noch Menschen an diesem besonderen Platz zum Feiern zusammenfinden können.
0: Das Forschungsprojekt der Magdeburger Universität 3D-Partform gewann einen 1,5 Millionen Euro Forschungsetat vom Europäischen Forschungsrat ERG. Der Forschungsrat will damit innovative Forschungsarbeit unterstützen, in diesem Fall mit einem, der sich mit einem neuen Speicherverfahren für digitale Daten beschäftigt. Dabei geht es um eine vielversprechende Technologie, bei der Mikropartikel durch Unter- oder Überdruck gezielt an bestimmten Stellen positioniert werden. Auf diese Weise kann man Daten speichern, und zwar sehr lange und vor allem sehr kostengünstig. Mit dem Geld will man nun die Forscher in die Lage versetzen, das Verfahren wirtschaftlich nutzbar zu machen. Dabei steht der gesamte Prozess im Fokus, von der Herstellung der Mikropartikel, dem Bau entsprechender Geräte bis hin zu Verfahren zum schnellen Auslesen und Speichern der Daten. In jedem Fall soll ein Speicher entstehen, der digitale Daten nicht nur fälschungssicher, sondern auch langfristig speichern kann.
3: Das Veranstaltungszentrum Golfpark in Dessau. Gleich wird hier zum dritten Mal der Schauspieler Dieter Hallervorden und Sachsen-Anhalts Ministerpräsident Sven Schulze gemeinsam auf der Bühne stehen. Nach zwei gleichen Auftritten in Halle und Magdeburg hatte sich die Bundes-CDU mit heftiger Kritik gemeldet und das hat wiederum großes Medieninteresse geweckt. Zahlreiche TV-Stationen hatten Reporter geschickt, es geht um Kunst und Kultur und mit einem Flyer weist ein Theatermusiker darauf hin, wie wichtig es ist, dass Kunst die notwendige Freiheit hat, sich zu entfalten. Für die Direktkandidatin im Wahlkreis 26 Dessau-Roßlau, Dr. Anja Schneider, ist das ein Heimspiel. Was erwartet sie von diesem Abend?
4: Ja, es ist natürlich ein wahnsinnig großes Interesse und das finde ich gut. Es gab ja schon zwei Veranstaltungen mit Dieter Hallervorden und Sven Schulze, wo auch sehr kontrovers diskutiert wurde. Das Thema ist natürlich Kultur, die Freiheit der Kultur, Kunst und Kultur als Beitrag für Bildung, aber natürlich auch als ganz wichtigen Beitrag für jeden von uns. Und von daher einfach zu diskutieren, zu schauen, wo sind die Unterschiede, wo sind die Kontroversen und auch Demokratie zu erleben in der Diskussion zwischen Menschen, freue ich mich sehr drauf.
5: Sie haben sich ja auch mit Dieter Hallervorden einen sehr streitbaren Geist eingeladen.
4: Ja, das ist er. Aber das ist ja gut. Seine Meinung zu äußern, das ist ja ein ganz wichtiges Gut und dazu stehen wir auch. Und das ist ja nicht nur zwischen Menschen, zwischen Parteien, das ist innerhalb einer Familie, einer Partei, einer Gruppe. Und das wollen wir auch leben und das muss auch sein.
3: Sven Schulze hatte gewartet, bis Dieter Hallervorden seine Kritik an Kanzler Merz und Minister Pistorius videounterstützt musikalisch vorgetragen hatte. Der Schauspieler ist nicht allein, das beweist der Applaus mit der Meinung, dass in Gaza Völkermord geschieht. Und dann stehen sie gemeinsam auf der Bühne. Der jüngste Ministerpräsident eines Bundeslandes und der doppelt so alte Künstler. Und sie halten sich und ihre gegenteiligen Meinungen einfach aus.
6: Die Veranstaltung heißt, so wie es ja hier steht, Kunst braucht Freiheit und nicht Kunst braucht Zustimmung. Und ich erlebe diese Debatte ja permanent, dass wenn man unterschiedlicher Meinung ist, dass es da sofort Probleme vielleicht an der einen oder anderen Stelle gibt. Man muss wissen, ich teile nicht jede Meinung von Dieter. Und wir haben im Vorfeld auch immer wieder drüber gesprochen und es wurde ja gerade eben gesagt, das ist auch nicht Linie der CDU in einzelnen Teilen und das haben wir auch bei den Veranstaltungen in Halle und auch in Magdeburg sehr klar gesagt. Aber es geht am Ende darum, dass das wichtigste Gut, nämlich die Meinungsfreiheit, die wir haben, dass ich das als Ministerpräsident des Landes Sachsen-Anhalt nicht einer einzelnen Partei überlassen will, die das plakatiert, so nach dem Motto, man könne nur bei denen sagen, was man denkt. Nein, wir haben uns das ja hier erstritten in Ostdeutschland. Und es ist vielleicht ungewöhnlich. Und es ist vielleicht ungewöhnlich und vielleicht ist das auch ein Fehler auch der CDU in den vergangenen Jahren gewesen, dass man solch kontroverse Debatten zu wenig geführt hat. Aber nur so schafft man das Vertrauen bei den Menschen, dass man in diesem Land auch bei mir als Ministerpräsident genau da richtig ist, wenn man unterschiedlicher Meinung ist. Ich erwarte nicht und ich möchte kein Land regieren, wo alle nur das sagen, was vielleicht in Magdeburg gern gehört wird. Ich wünsche mir, dass man mir zuhört. Aber ich möchte gern auch bei wesentlichen Punkten Gegenrede haben, denn nur so kommt man am Ende zu einem guten Ergebnis. Und so stelle ich mir auch Sachsen-Anhalt in der Zukunft vor.
3: So stehen die beiden mit ihrer so sehr unterschiedlichen Lebenserfahrung und beide zeigen Haltung. Hallervorden, er ist Ehrenbürger der Stadt Dessau, ist schon sein ganzes Leben ein Streiter für Meinungs- und Kunstfreiheit. Und er hat ein sehr konkretes Anliegen, warum er seine anerkannte Prominenz hier für die CDU in Sachsen-Anhalt einsetzt.
7: Also es ist ganz einfach so, dass mein Rückgrat in Zusammenarbeit mit meinem Gehirn mir sagt, lass dich mal nicht verbiegen, bleib bei deiner Meinung. Und der Vorteil besteht dann darin, dass ich am nächsten Tag auch ohne rot zu werden in den Spiegel schauen kann. Für mich ist Freiheit wirklich ein ganz hohes Gut. Und es gibt ein Zitat von Weizsäcker, also nicht von dem Bundespräsidenten, sondern von dem Bruder von einem Philosophen, der geschrieben hat, Freiheit ist ein Gut, das bei Gebrauch wächst und bei Nichtgebrauch dahinschwindet. Und das stimmt total. Das ist ein ganz zartes Pflänzchen und wir können, wenn wir den Mund aufmachen, wenn wir Flagge zeigen, wenn wir wirklich mal das Maul aufmachen, auch gegen den Mainstream, das tut gut, weil ich habe das vorhin schon gesagt, wer gegen den Strom schwimmt, kommt auch irgendwann an die Quelle.
3: Hier im vollbesetzten Veranstaltungssaal haben die beiden die Menge für sich eingenommen. Beide zeigen, dass sie Rückgrat haben. Und beide wissen um die Gefahr, die von rechtsextremen Kräften für unser Zusammenleben ausgeht. Denn nicht nur die Kunst, sondern auch wir Bürger und Bürgerinnen brauchen Freiheit und sollten uns auch dafür entscheiden.
0: Die Kunststiftung Sachsen-Anhalt legte zwei neue Publikationen vor. Sie beinhalten die Werksverzeichnisse der Medienkünstlerin Dagmar Varadi und des Malers Werner Liebmann. Das Werksverzeichnis zu Dagmar Varadi katalogisiert ihre Schaffensperiode zwischen 1993 und 2024. Zu sehen sind beispielsweise Abbildungen ihrer Installationen, Fotografien, Zeichnungen und Gobelins. Insgesamt sind es 433 Arbeiten aus über 30 Jahren. Bei Werner Liebmann ist das Lebenswerk noch weiter gefasst worden. So beginnt das künstlerische Schaffen des 1951 geborenen Liebmann im Jahr 1974. Mit dem Redaktionsschluss schließt man dann das Kapitel vorläufig. Hier wurden nicht nur seine expressionistischen Gemälde katalysiert, sondern auch seine Zeichnungen und Skulpturen. Die Erstellung der beiden Werksverzeichnisse wurde mit 45.000 Euro vom Land Sachsen-Anhalt unterstützt. Beide Bücher fanden Verleger, können im Kunstbuchhandel erworben werden. Die Reklame.
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0: Willkommen zurück. Bennett Wiegert, der Erfolgstrainer der SCM-Handballmannschaft, wurde mit dem Landesverdienstorden ausgezeichnet. Die Übergabe der Ehrung erfolgte diesmal jedoch nicht in der Staatskanzlei, sondern der Ministerpräsident übergab den Orden dort, wo sich Wiegert sicher am wohlsten fühlt, auf dem Spielfeld in der Bördelandhalle. Der Landesverdienstorden ist die höchste Auszeichnung, die das Land Sachsen-Anhalt zu vergeben hat. Wiegert ist dabei der 94. Bürger unseres Landes, der diese Auszeichnung bekam. Die Auszeichnung wurde am Rande des Hummelcups übergeben. So gab es für die Fans nicht nur Grund, ihren geehrten Trainer zu feiern, sondern auch noch einen Sieg der Mannschaft, die 37-27 über die GW Minden siegte.
8: Geheimnis und Gestalt. Diesen Titel trägt eine neue Kunstausstellung, die am Mittwochabend in der kleinen Galerie des Halleschen Kunstvereins eröffnet wurde. Zu sehen ist hier eine Vielfalt an Werken des Künstlers Michael Bunge, die in den letzten 15 Jahren entstanden sind und darauf fokussiert sind, mit Malerei das darzustellen, was nur sehr schwer oder gar nicht fotografiert werden kann.
11: Also eine Realität, die nicht einfach nur optische Wiedergabe ist dessen, was man sieht, sondern es ist eine gefundene Realität, ähnlich wie man das von der Lyrik her kennt oder auch wenn ein Roman geschrieben wird. Das heißt natürlich nicht, dass nicht doch Fragmente aus meinem Leben dort Einzug gefunden haben. Das ist vollkommen klar. Aber es sind verschiedene Eindrücke, die auf diese Weise montiert werden und zu einem Bildinhalt finden, das hoffentlich eine geschlossene Aussage bildet und so etwas wie Poesie entstehen lässt.
8: Die Wurzeln seiner künstlerischen Identität sind für den gebürtigen Hallenser in seine Heimat gebunden, unter anderem stark dadurch geprägt, dass sein Vater an der örtlichen Kunsthochschule Malerei lehrte. Daraus ergaben sich laut Michael Bunge schon früh bestimmte Wahrnehmungen und Sichtweisen, die sich in seinen Werken durch ein Zusammenspiel von Erinnerung, Intuition, Assoziation und Wissen äußern. Verbunden mit dem Ziel, in jedem künstlerischen Objekt etwas Neues zu erschaffen, dem ein bisher unbekannter Zauber inne liegt.
11: Es gibt eben auch bestimmte Motive, die immer wiederkehren. Das sind die Vögel am Himmel oder eben auch die Unterteilung des Bildes in senkrechter Weise, in hell und dunkel. Und auf die Weise versuche ich, und ich denke, es gelingt mir auch, die zeitliche Spannung, die einen Tag bringt, darzustellen. Das ist ja normalerweise in einem analogen Bild, bei analoger Betrachtung, gar nicht möglich. Aber durch die senkrechte Unterteilung in hell und dunkel werden beide Zeitphasen erfasst.
8: Neben diesen zeitlichen Hell-Dunkel-Kontrasten und dem Zusammenspiel aus realistischen und fantastischen Motiven machte der Künstler beim Schaffen dieser 25 Werke zudem von einer Mischtechnik Gebrauch. Eine Kombination aus Kohlezeichnung und Ölmalerei, die eine Wechselwirkung zwischen den verschiedenen Ebenen der Wahrnehmung darstellt.
11: Da ist es auch so, dass die konkrete Sichtweise dann in Öl dargestellt wird und ja, die gedankliche oder träumerische oder Erinnerungsinhalte dann eher in Schwarz-Weiß-Technik dargestellt wird. Das sieht man auch bei manchen Spiegelbildern, die ich hier auch ausgestellt habe, zum Beispiel die Cellospielerin.
8: Eine konkrete Message möchte Michael Bunge mit seinen Werken nicht vermitteln. Sämtliche Interpretationen sollen dem Betrachter freigestellt sein. Während der Vernissage am Mittwoch stand der Künstler jedoch gerne Rede und Antwort zu den Inspirationen und Hintergründen der Kunstobjekte. Wer diese Chance verpasst hat, dem sei am 11. September während eines Künstlergesprächs in der kleinen Galerie erneut die Möglichkeit geboten, sich mit dem gebürtigen Hallenser auszutauschen. Die Kunstausstellung selbst kann vor Ort noch bis zum 10. Oktober besucht werden, immer zu den regulären Öffnungszeiten der kleinen Galerie.
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13: Die MDF1 Wettervorhersage für den 13. und 14. August. In der Nacht zum Freitag ist der Himmel sternenklar. Es wird weiterhin trocken bleiben. Die Nachttemperaturen liegen bei 14 bis 12 Grad. Der Wind weht leicht bis schwach aus südöstlicher Richtung. Am Freitag gibt es nur eine leichte Schleierbewölkung. Sonst scheint die Sonne ungehindert. Es ist niederschlagsfrei. Die Tageshöchsttemperatur sollte bei 34 Grad liegen. Und der Wind weht dazu schwach und leicht böig aus dem Südosten. Der UV-Index liegt beim hohen Wert 6. Die weiteren Aussichten bis zum Montag. Am Wochenende wird sich ein kleiner Wetterwechsel vollziehen. Wolken ziehen auf und schon ab Sonntag liegen die Tageshöchsttemperaturen dann unter 30 Grad. Es kann auch etwas Regen geben.
0: Nach der Sonnenfinsternis kann man das nächste astronomische Ereignis am Himmel beobachten, die Perseiden. Deswegen laden die Sternforscher Aschersleben in das Ringheiligtum Pömmelte um nicht nur entsprechende Beobachtungstechnik auszuleihen, sondern auch die entsprechenden theoretischen Fakten auszubreiten. Das Ringheiligtum bietet den passenden Rahmen, weil ja schon unsere Altvorderen dort nach den Sternen Ausschau hielten. Außerdem ist an dieser Stelle der Lichtsmog benachbarter Siedlungen nicht so ausgeprägt. Wer mit in den Himmel gucken will, der ist um 20.45 Uhr vor Ort und hat 6 Euro für die Teilnahmegebühr parat. Ja, billiger ist es wie immer, auch am Freitag diesen Kanal einzuschalten. Da gibt es nicht nur ein neues Direktmagazin, sondern auch einen Besuch im Talkwerk ab 18 Uhr. Ich hoffe, Sie sind dann wieder mit dabei. Bis dann, auf Wiedersehen und bleiben Sie gesund.

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1: Wir denken, dass es vielleicht gut ist, wenn du von Menschen umgeben bist, die erlebt haben, was du erlebt hast.
2: Nein, kommt nicht in Frage. Ein Chemocamp?
3: Hey! Wenn sich einer von euch mit meiner Tochter anlegt, okay? Dann habt ihr ein größeres Problem als eure Krankheit.
4: Kappa, what's up?
5: Ella.
2: Ivy. Du bist im Chemocamp für dein erstes Mal?
5: Ja, warum nicht? Oh, aber du bist nicht mein Typ, klar?
2: Nein?
5: Nein, du bist ein bisschen...
2: Wirklich schade.
6: 196 Kids waren bereits hier. Und das Camp hat ihr Leben besser gemacht.
2: Tja, tut mir leid, ich bin wohl nicht die 197. Fick dein verficktes Camp und deine dämliche Pedowand, Wichser.
5: Haben sich Mitschüler auch für dich den Kopf rasiert?
2: So beliebt war ich nicht.
7: Wir kommen hier alle schon seit Jahren her und wir kommen immer wieder. Das Camp macht süchtig.
2: Ich passe hier nicht rein.
5: Hast du es versucht?
8: Also, Camper, seid ihr bereit?
9: Ja! Was haben du und Krebs gemeinsam?
7: Keine Ahnung.
9: Niemand will euch in sich haben.
7: Du wirkst heute ganz anders.
2: Anders?
7: Fröhlicher.
2: Ja?
7: Ja, vermutlicher Einfluss.
2: Ja, weil ihr alle so witzig seid. Wir sind Teil eines Clubs, in dem niemand sein will.
5: Dieser Schmerz, den du fühlst,
2: es ist so unfair.
6: Es geht hier nicht ums Überleben. Es geht darum, wirklich zu leben.
2: Tun Sie es. Gib auf, du Weichei!
9: Nein.
2: Los!
9: Nein.
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0: Auf dieser Insel muss sich jeder frei fühlen, zu sein und zu tun, was er will.
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0: Willkommen.
3: Ich kann nicht schießen.
0: Entspannen Sie Ihre Schulter. Und man fängt an, sich mit ihr vertraut zu machen. 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

Es gibt nur eine Moral. 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

0: Was für dich der Sinn des Lebens?
1: Drunter machst du es nicht, wa?
2: Kennst du den Schriftsteller Johann Gottfried Säume? Der ist damals einfach losgewandert bis ans Ende von Europa. Spaziergang nach Syrakus. Ich dachte mir, das mache ich auch. Aber dann wieder zurück in meine kleine DDR.
1: Es ist Wahnsinn.
2: Ich würde gern mit dir nach Italien wandern.
0: Ja, wenn du mir die richtigen Schuhe besorgst.
3: Guten Tag, Paul Gompitz hier. Gibt es eine Möglichkeit, Italien näher zu kommen als Mitglied der Liga für Völkerfreundschaft?
4: Wollen Sie hinreisen?
3: Soweit habe ich da jetzt noch gar nicht gedacht. Paul Gompitz, Rostock. Ich will segeln lernen.
5: Jetzt.
0: Paul, du machst keinen Mist.
5: Nee.
6: Prüfung bestanden, mein Junge.
7: Militärtechnik. Ist meldepflichtig.
8: Auf Wiedersehen.
5: Auf Wiedersehen.
0: Was ist das? Hab ich bei dir gefunden, Paul.
9: Das sind 4000 Mark West.
0: Du bist ein Lügner, Paul.
5: Egal, wohin ich mit meinem Boot abdrifte, ich werde immer wiederkommen. Immer, immer, immer.
10: Willkommen in der Bundesrepublik Deutschland, Herr Kompitz.
9: Der kleine Paul.
5: Die ganzen Jahre gespart.
11: Mein lieber Herr Kokoschinski, da kannst du aber auch nicht mit Verkassemer tuckeln, ne?
5: Ich hab's geschafft, Anne. Ich betrachte meinen Grenzübertritt nicht als Flucht. Ich will zurück in die DDR. Und das war immer klar.
12: Sie haben eine schwere Straftat begangen.
5: Der Sinn des Lebens. Durch die Welt reisen und einen Ort finden, wo man hingehört. Sowas.
13: Zu Hause ist immer am schönsten.
14: Zu Hause ist immer am schönsten.
15: Das Labor Biotechnology. Es gibt einen 60%igen Treffer mit Ihrer DNA. Sie haben meinen Cousin.
16: Wird lustig zu erfahren, wer dieser Cousin ist.
17: Letztes Mal hat der DNA-Test ja ins reinste Chaos geführt.
18: Scheiße, ich bin Deutscher.
19: Ich bin Engländerin. Fuck you very much.
17: Was ist das für eine Scheiße? Die Bouvier Sauvage sind eine sehr bedeutende französische Familie.
20: Um genau zu sein, Ihr Cousin ist, sagen wir, nicht vollkommen französisch.
17: Wie?
20: Ihr Cousin ist Türke.
17: Was? Verdammt, geht das wieder los. Und was soll das jetzt heißen, Herr Stürke? Ich bin Türke, ihr wisst es, und hab mir nichts davon gesagt.
21: Weil du niemals zuhörst. Toleranz ist nicht dein zweiter Vorname.
20: Ihr türkischer Cousin heißt Mehmet Süleymanoğlu.
17: Nein, in meiner Familie gibt's kein Mehmet.
20: Şükran. Wohlbekommt.
17: Trotzdem kann man Şükran sagen. Na schön, Sultan.
20: Nein, Şükran.
17: Hä?
20: Şükran.
17: Shakira. Oh. Ach, was, ein neues Auto?
20: Monsieur fährt jetzt Mercedes.
17: Willkommen in der Welt des guten Geschmacks und...
20: Ups, das ist gar kein Mercedes. Ein
17: Peugeot. Ah, Sie rufen mich! Das ist die Moschee. Ich muss zum Gebet.
21: Ganz ruhig, ja? Das ist nicht die Moschee. Das ist der Alarm vom Pool.
17: Vergeben Sie mir, Pater, denn ich habe gesündigt. Ich bin Türk.
20: Ich kann Sie nicht verstehen.
17: Ich bin Türk.
20: Lauter bitte.
17: Ich bin Türke!
20: Mein Sohn?
17: Ja?
20: Das ist kein Grund, sich aufzuregen.
17: Wo kommen Sie denn eigentlich her?
20: Aus Frankreich, warum?
17: Da haben Sie aber Glück. Guten Tag, ich sei Mehmet. Du bist was?
20: Wollen Sie neue Tests? Oh nein. Nein, nein, bloß nicht.
21: Du hast den Test nicht wiederholt.
20: Nein, nein, nein.
21: Hast du wieder einen Test gemacht, Gerard?
20: Aber nein.
17: Was verheimlichst du mir?
20: Was noch? Oh Mann.
21: Nichts darf die Hochzeit versauen. Du weißt, was die Kinder gesagt haben. I winch you.
17: Happiness?
21: A penis?
17: Eieiei, da hat sich der Sprachkurs bezahlt gemacht.

0: Ja, das wäre mal mein Zappelvideo mit dem Handy von der gestrigen Sonnenfinsternis. Als der Mondschatten schon wieder auf dem Rückzug war, hatte ich es endlich hinbekommen, mit einem Stück Wärmedeckenfolie über der Kamera, mit einer 8000stel Sekunde Belichtungszeit und 20-fachem Zoom. Wer es diesmal verpasst hat, bereits in einem Jahr, konkret am 2. August, wird die nächste erwartet. Dann ähnlich wie die diesjährige, bei der wieder Spanien-Urlauber in den Genuss der totalen Sonnenfinsternis kommen könnten. Zumindest ist für dieses Jahr der Weltuntergang ausgeblieben. Die gestrige gehörte übrigens zum sogenannten Saros-Zyklus. Dieser Zyklus beschreibt Finsternisse, die verhältnismäßig oft aufeinanderfolgen und sich in ihrem Verlauf ähneln. Der Saros-Zyklus wurde 1691 vom englischen Astronomen Edmund Halley bestimmt und wird sich über 71 Finsternisse innerhalb von 1270 Jahren erstrecken. Und damit ein herzliches Willkommen zum MNF1 Direktmagazin am Donnerstag. Da es also bis zur nächsten Sonnenfinsternis in unseren Breiten nicht allzu lange dauern wird, lohnt es sich, die teuer erworbenen Schutzbrillen aufzuheben. Insgesamt ist die Rede davon, dass allein dafür in Deutschland mehr als 400 Millionen Euro ausgegeben wurden.
1: Am vergangenen Mittwoch ist am Hintereingang des Volksparks Halle der symbolische Spatenstich für die Generalsanierung des historischen Veranstaltungshauses gesetzt worden. Damit kann nun endlich die umfassende Sanierung des 119 Jahre alten Gebäudes beginnen. Notwendig ist die Sanierung, weil der Volkspark trotz regelmäßiger kleinerer Bauarbeiten nicht mehr den heutigen Anforderungen entspricht. Das Haus soll langfristig als Kultur- und Veranstaltungsort erhalten bleiben. Dafür werden unter anderem Dächer und Fassaden erneuert und denkmalgerecht aufgearbeitet. Die schlichteren Außenwände werden gedämmt, im Inneren sind neue Lüftungsanlagen mit Wärmerückgewinnung und eine modernisierte Küche geplant. Außerdem soll die ehemalige Kegelbahn im Untergeschoss zu einem schallgeschützten Jazz- und Barkeller umgebaut werden. Zusätzlich entsteht ein neuer Anbau mit Aufzug, der künftig einen barrierefreien Zugang ermöglicht.
2: Es geht ja auch um die Funktion, die der Volkspark hat. Wir sind ja mitten im Wohngebiet. Das heißt, wenn eine Band nachts abbaut und abreißt, steht der LKW vor der Tür, es ist laut. Die Flaschen klappern, wenn aufgeräumt wird und so weiter. Wir werden also einen Anbau bekommen, wo die LKWs rückwärts reinfahren können. Das kann dann alles im Haus passieren. Das ist eine große Erleichterung für das Wohnumfeld. Und wir werden endlich einen Lastenfahrstuhl vom Keller bis zum großen Saal bekommen. Wir sind dann barrierefrei, was wir jetzt nicht sind. Und die viele Plackerei mit Hoch- und Runtertragen ist dann endlich zu Ende.
1: Insgesamt kostet das Großprojekt 7,1 Millionen Euro. Finanziert wird es vom Bund, Land Sachsen-Anhalt und der Stadt Halle. Der neue Aufzuganbau soll bereits im nächsten Jahr fertiggestellt werden, während die gesamten Bauarbeiten voraussichtlich bis 2030 andauern sollen. Ein Grund dafür ist die weitere Nutzung des Gebäudes trotz der umfangreichen Bauarbeiten.
2: Denn der Volkspark lebt ja von den Mieten, die wir von denen haben, die hier die Veranstaltung machen. Und deshalb muss es weitergehen. Das Haus bleibt offen. Es werden alle Formate im Prinzip weiter möglich sein. Aber es wird natürlich eine enge Abstimmung brauchen, große Rücksichtnahme untereinander, damit immer die Ablaufpläne von den Kiebitzensteinern zum Beispiel, wenn die am Freitag, Samstag arbeiten, dass wir dann keinen Krach machen. Oder wenn eine Prüfung drin ist, dass dann der Baulärm ruht. Also das wird schon nicht einfach sein. Aber ich denke, das bekommen wir hin. Dann alle sind fest entschlossen, den Erfolg zu bekommen.
1: Der Volkspark soll auch künftig ein wichtiger Ort für Kultur und Begegnung bleiben. Darüber hinaus sind die Erneuerung des Garten- und der Turnhalle sowie die Wiedereröffnung des Biergartens geplant, damit sich auch in 100 Jahren noch Menschen an diesem besonderen Platz zum Feiern zusammenfinden können.
0: Für Halle gibt es bereits seit geraumer Zeit Kunststadtpläne, schön analog in Papierform. Auf 8 Routen wird man zu Kunstwerken innerhalb der Stadt geführt. 130 hallische Kunstwerke hat man zu Themenwelten zusammengefasst, Wandgemälde, Plastiken oder Brunnengestaltungen. Dazu gibt es Texte, die über die Kunstwerke informieren. Die Broschüren gibt es bisher allerdings nur gegen Geld, für 3 Euro. Nun kann man diese Informationen aber auch kostenlos erlangen. Zuerst für die Bildungsroute von Musen und Mauresken. Denn in der App Mein Halle unterwegs hat man den Kunststadtplan zur hallischen Bildhauertradition nun für das Handy aufbereitet. Und da die App ja von den Stadtwerken angeboten wird, zog man auch Verbindungen zum ÖPNV in der Stadt. Die erste Kunstroute ist nun verfügbar. Die restlichen 7 sollen demnächst digitalisiert werden.
3: Das Veranstaltungszentrum Golfpark in Dessau. Gleich wird hier zum dritten Mal der Schauspieler Dieter Hallervorden und Sachsen-Anhalts Ministerpräsident Sven Schulze gemeinsam auf der Bühne stehen. Nach zwei gleichen Auftritten in Halle und Magdeburg hatte sich die Bundes-CDU mit heftiger Kritik gemeldet und das hat wiederum großes Medieninteresse geweckt. Zahlreiche TV-Stationen hatten Reporter geschickt, es geht um Kunst und Kultur und mit einem Flyer weist ein Theatermusiker darauf hin, wie wichtig es ist, dass Kunst die notwendige

0: Von daher einfach zu diskutieren, zu schauen, wo sind die Unterschiede, wo sind die Kontroversen und auch Demokratie zu erleben in der Diskussion zwischen Menschen, freue ich mich sehr drauf.
1: Sie haben sich ja auch mit Dieter Allerorten einen sehr streitbaren Geist eingeladen.
0: Ja, das ist er. Aber das ist ja gut. Seine Meinung zu äußern, das ist ja ein ganz wichtiges Gut und dazu stehen wir auch. Und es ist ja nicht nur zwischen Menschen, zwischen Parteien, das ist innerhalb einer Familie, einer Partei, einer Gruppe. Und das wollen wir auch leben und das muss auch sein.
2: Sven Schulze hatte gewartet, bis Dieter Hallervorden seine Kritik an Kanzler Merz und Minister Pistorius videounterstützt musikalisch vorgetragen hatte. Der Schauspieler ist nicht allein, das beweist der Applaus mit der Meinung, dass in Gaza Völkermord geschieht. Und dann stehen sie gemeinsam auf der Bühne, der jüngste Ministerpräsident eines Bundeslandes und der doppelt so alte Künstler. Und sie halten sich und ihre gegenteiligen Meinungen einfach aus.
3: Die Veranstaltung heißt, so wie es ja hier steht, Kunst braucht Freiheit und nicht Kunst braucht Zustimmung. Und ich erlebe diese Debatte ja permanent, dass wenn man unterschiedlicher Meinung ist, dass es da sofort Probleme vielleicht an der einen oder anderen Stelle gibt. Man muss wissen, ich teile nicht jede Meinung von Dieter. Und wir haben im Vorfeld auch immer wieder drüber gesprochen und es wurde ja gerade eben gesagt, das ist auch nicht Linie der CDU in einzelnen Teilen und das haben wir auch bei den Veranstaltungen in Halle und auch in Magdeburg sehr klar gesagt. Aber es geht am Ende darum, dass das wichtigste Gut, nämlich die Meinungsfreiheit, die wir haben, dass ich das als Ministerpräsident des Landes Sachsen-Anhalt nicht einer einzelnen Partei überlassen will, die das plakatiert, so nach dem Motto, man könne nur bei denen sagen, was man denkt. Nein, wir haben uns das ja hier erstritten in Ostdeutschland. Und es ist vielleicht ungewöhnlich. Und es ist vielleicht ungewöhnlich und vielleicht ist das auch ein Fehler auch der CDU in den vergangenen Jahren gewesen, dass man solch kontroverse Debatten zu wenig geführt hat. Aber nur so schafft man das Vertrauen bei den Menschen, dass man in diesem Land auch bei mir als Ministerpräsident genau da richtig ist, wenn man unterschiedlicher Meinung ist. Ich erwarte nicht und ich möchte kein Land regieren, wo alle nur das sagen, was vielleicht in Magdeburg gern gehört wird. Ich wünsche mir, dass man mir zuhört. Aber ich möchte gern auch bei wesentlichen Punkten Gegenrede haben, denn nur so kommt man am Ende zu einem guten Ergebnis. Und so stelle ich mir auch Sachsen-Anhalt in der Zukunft vor.
2: So stehen die beiden mit ihrer so sehr unterschiedlichen Lebenserfahrung und beide zeigen Haltung. Hallervorden, er ist Ehrenbürger der Stadt Dessau, ist schon sein ganzes Leben ein Streiter für Meinungs- und Kunstfreiheit. Und er hat ein sehr konkretes Anliegen, warum er seine anerkannte Prominenz hier für die CDU in Sachsen-Anhalt einsetzt.
4: Also es ist ganz einfach so, dass mein Rückgrat in Zusammenarbeit mit meinem Gehirn mir sagt, lass dich mal nicht verbiegen, bleib bei deiner Meinung. Und der Vorteil besteht dann darin, dass ich am nächsten Tag auch ohne rot zu werden in den Spiegel schauen kann. Für mich ist Freiheit wirklich ein ganz hohes Gut. Und es gibt ein Zitat von Weizsäcker, also nicht von dem Bundespräsidenten, sondern von dem Bruder, von einem Philosophen, der geschrieben hat, Freiheit ist ein Gut, das bei Gebrauch wächst und bei Nichtgebrauch dahinschwindet. Und das stimmt total. Das ist ein ganz zartes Pflänzchen und wir können, wenn wir den Mund aufmachen, wenn wir Flagge zeigen, wenn wir wirklich mal das Maul aufmachen, auch gegen den Mainstream, das tut gut, weil ich habe das vorhin schon gesagt, wer gegen den Strom schwimmt, kommt auch irgendwann an die Quelle.
2: Hier im vollbesetzten Veranstaltungssaal haben die beiden die Menge für sich eingenommen. Beide zeigen, dass sie Rückgrat haben. Und beide wissen um die Gefahr, die von rechtsextremen Kräften für unser Zusammenleben ausgeht. Denn nicht nur die Kunst, sondern auch wir Bürger und Bürgerinnen brauchen Freiheit und sollten uns auch dafür entscheiden.
5: trotz des Verkaufsverbots.

0: Boots ist in Halle weiterhin Lachgas als Partydroge erhältlich. Das ergab eine Stichprobe bei verschiedenen Kiosken in der Saalestadt, die von der Verbraucherzentrale angestrengt wurde. Zwar gibt es seit April ein Verkaufsverbot für Lachgaskartuschen mit einem Inhalt von mehr als 8,4 Gramm, aber in 4 von 20 geprüften Kiosken oder Spätverkaufsstellen hätte man noch Gebinde mit 1 oder 2 Kilogramm Inhalt erstehen können. Besonders alarmierend, so die Verbraucherzentrale, 2 Verkaufsstellen präsentierten die Kartuschen sogar offen. Da es für Lachgas also immer noch Angebot und Absatz gibt, machte man noch einmal auf die gesundheitsschädigende Wirkung der Droge aufmerksam. Denn bei der Nutzung können schwere Nervenschädigungen auftreten, die bis zur Querschnittslähmung führen können. Weiter forderte man die Verbraucherzentrale, konsequente Kontrollen durchzuführen und die Durchsetzung des gesetzlichen Strafrahmens bis hin zum Entzug der Gewerbeerlaubnis bei wiederholten Verstößen gegen das Verkaufsverbot. 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
0: Willkommen zurück. In unserem Bundesland sind Apotheken ungleich verteilt, aber ausreichend vorhanden. Das veröffentlichte eine große Krankenkasse. Die meisten Apotheken gibt es übrigens in Halle. Am schlechtesten versorgt ist der Landkreis Jerichower Land. Dennoch haben 73% aller Bürger eine Apotheke in einer Entfernung von unter 3 Kilometern zur Verfügung. Wenn man den Radius auf 6 Kilometer erweitert, dann haben 90% der Sachsen-Anhalter eine Apotheke in der Nähe. In den Städten ist die Versorgung sehr gut. So kommen in Halle 3,3 Apotheken auf 10.000 Einwohner und im Schnitt sind nicht einmal 600 Meter bis zur nächsten zurückzulegen. Im Jerichower Land sind es hingegen nur 2 Apotheken auf 10.000 Einwohner. Deswegen bekommen dort Botendienste oder Versandapotheken eine höhere Bedeutung.
1: Geheimnis und Gestalt. Diesen Titel trägt eine neue Kunstausstellung, die am Mittwochabend in der kleinen Galerie des Hallischen Kunstvereins eröffnet wurde. Zu sehen ist hier eine Vielfalt an Werken des Künstlers Michael Bunge, die in den letzten 15 Jahren entstanden sind und darauf fokussiert sind, mit Malerei das darzustellen, was nur sehr schwer oder gar nicht fotografiert werden kann.
4: Also eine Realität, die nicht einfach nur optische Wiedergabe ist dessen, was man sieht, sondern es ist eine gefundene Realität, ähnlich wie man das von der Lyrik her kennt oder auch wenn ein Roman geschrieben wird. Das heißt natürlich nicht, dass nicht doch Fragmente aus meinem Leben dort Einzug gefunden haben. Das ist vollkommen klar. Aber es sind verschiedene Eindrücke, die auf diese Weise montiert werden und zu einem Bildinhalt finden, das hoffentlich eine geschlossene Aussage bildet und

0: so etwas wie Poesie entstehen lässt.
1: Die Wurzeln seiner künstlerischen Identität sind für den gebürtigen Hallenser in seine Heimat gebunden, unter anderem stark dadurch geprägt, dass sein Vater an der örtlichen Kunsthochschule Malerei lehrte. Daraus ergaben sich laut Michael Bunge schon früh bestimmte Wahrnehmungen und Sichtweisen, die sich in seinen Werken durch ein Zusammenspiel von Erinnerung, Intuition, Assoziation und Wissen äußern. Verbunden mit dem Ziel, in jedem künstlerischen Objekt etwas Neues zu erschaffen, dem ein bisher unbekannter Zauber inneliegt.
0: Es gibt eben auch bestimmte Motive, die immer wiederkehren. Das sind die Vögel am Himmel oder eben auch die Unterteilung des Bildes in senkrechter Weise, in hell und dunkel. Und auf die Weise versuche ich, und ich denke, es gelingt mir auch, die zeitliche Spannung, die ein Tag bringt, darzustellen. Das ist ja normalerweise in einem analogen Bild, bei analoger Betrachtung, gar nicht möglich. Aber durch die senkrechte Unterteilung in hell und dunkel werden beide Zeitphasen erfasst.
1: Neben diesen zeitlichen Hell-Dunkel-Kontrasten und dem Zusammenspiel aus realistischen und fantastischen Motiven machte der Künstler beim Schaffen dieser 25 Werke zudem von einer Mischtechnik Gebrauch. Eine Kombination aus Kohlezeichnung und Ölmalerei, die eine Wechselwirkung zwischen den verschiedenen Ebenen der Wahrnehmung darstellt.
0: Da ist es auch so, dass die konkrete Sichtweise dann in Öl dargestellt wird und ja, die gedankliche oder träumerische oder Erinnerungsinhalte dann eher in Schwarz-Weiß-Technik dargestellt wird. Das sieht man auch bei manchen Spiegelbildern, die ich hier auch ausgestellt habe, zum Beispiel die Cellospielerin.
1: Eine konkrete Message möchte Michael Bunge mit seinen Werken nicht vermitteln. Sämtliche Interpretationen sollen dem Betrachter freigestellt sein. Während der Vernissage am Mittwoch stand der Künstler jedoch gerne Rede und Antwort zu den Inspirationen und Hintergründen der Kunstobjekte. Wer diese Chance verpasst hat, dem sei am 11. September während eines Künstlergesprächs in der kleinen Galerie erneut die Möglichkeit geboten, sich mit dem gebürtigen Hallenser auszutauschen. Die Kunstausstellung selbst kann vor Ort noch bis zum 10. Oktober besucht werden, immer zu den regulären Öffnungszeiten der kleinen Galerie.
2: Die MDF1 Wettervorhersage für den 13. und 14. August. In der Nacht zum Freitag ist der Himmel sternenklar. Es wird weiterhin trocken bleiben. Die Nachttemperaturen liegen bei 14 bis 12 Grad. Der Wind weht leicht bis schwach aus südöstlicher Richtung. Am Freitag gibt es nur eine leichte Schleierbewölkung. Sonst scheint die Sonne ungehindert. Es ist niederschlagsfrei. Die Tageshöchsttemperatur sollte bei 34 Grad liegen und der Wind weht dazu schwach und leicht böig aus dem Südosten. Der UV-Index liegt beim hohen Wert 6. Die weiteren Aussichten bis zum Montag. Am Wochenende wird sich ein kleiner Wetterwechsel vollziehen. Wolken ziehen auf und schon ab Sonntag liegen die Tageshöchsttemperaturen dann unter 30 Grad. Es kann auch etwas Regen geben.
3: Im Rahmen der Veranstaltungsreihe Sommer nach 8 werden am Freitag die Los Cuban Boys aufspielen. Zwischen 18 und 22 Uhr werden sie zumindest Teile des Marktplatzes in ein kleines Havanna verwandeln. Denn wie es der Name schon verrät, das Markenzeichen der Los Cuban Boys sind karibische Melodien und Rhythmen, die verlässlich für freudvolle Tanz- und Feierlaune sorgen. Wie gesagt, um 18 Uhr geht die Party los und das Ticket soll 8 Euro kosten. 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Es gibt nicht nur ein neues Direktmagazin, sondern auch einen Besuch im Talkwerk ab 18 Uhr. Ich hoffe, Sie sind dann wieder mit dabei. Bis dahin auf Wiederfernsehen und bleiben Sie gesund.

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0: schießen.
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1: Wir denken, dass es vielleicht gut ist, wenn du von Menschen umgeben bist, die erlebt haben, was du erlebt hast.
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3: 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Oh, aber du bist nicht mein Typ, klar?
5: Nein?
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5: Wirklich schade.
6: 196 Kids waren bereits hier. Und das Camp hat ihr Leben besser gemacht.
2: Tja, tut mir leid, ich bin wohl nicht die 197. Fick dein verficktes Camp und deine dämliche Pedowand, Wichser.
1: Haben sich Mitschüler auch für dich den Kopf rasiert?
2: So beliebt war ich nicht.
7: Wir kommen hier alle schon seit Jahren her und wir kommen immer wieder. Das Camp macht süchtig.
2: Ich passe hier nicht rein.
1: Hast du es versucht?
8: Also, Camper, seid ihr bereit?
9: Ja! Was haben du und Krebs gemeinsam?
7: Keine Ahnung.
9: Niemand will euch in sich haben.
7: Du wirkst heute ganz anders.
2: Anders?
7: Fröhlicher.
2: Ja?
7: Ja, vermutlich unser Einfluss.
2: Ja, weil ihr alle so witzig seid. Wir sind Teil eines Clubs, in dem niemand sein will.
1: Dieser Schmerz, den du fühlst,
2: es ist so unfair.
6: Es geht hier nicht ums Überleben. Es geht darum, wirklich zu leben.
2: Tun Sie es? Gib auf, du Weichei!
9: Nein.
2: Los, jetzt, gib auf!
9: Nein.
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10: Du wirst nach Südamerika reisen für eine Kreuzfahrt.
11: Gibt's einen Haken?
10: Um mir ein Paket nach Frankreich zu bringen. Auf Schiffen wird weniger kontrolliert.
11: Es gibt einen Haken.
10: Es gibt drei Regeln. Regel Nummer 1, niemals das Paket öffnen.
11: Was ist das? Das Marsupilami.
10: Regel Nummer 2, geh sorgfältig damit um.
11: Erwischt!
10: Regel Nummer 3, sei so diskret wie möglich.
11: Hola, wie geht's?
10: Und du nimmst deine Frau und deinen Sohn mit. Zusammen fällt er weniger auf.
12: Wer zuerst lacht, kriegt eine Backpfeife. Du bist ja völlig durchgeknallt.
11: Das Marsupilami ist ein Vermögen wert.
13: Wir sind auf der Suche nach einem Tier. Gelb, mit schwarzen Punkten. Jeder, der Informationen zu diesem Tier hat, hebt die Hand.
11: Das war nicht ich!

0: Es kommt näher. 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
1: Helfen Sie mir, ich komme nicht raus.

0: Was für dich der Sinn des Lebens?
1: Und dann machst du es nicht, wa?
2: Kennst du den Schriftsteller Johann Gottfried Säumer? Er ist damals einfach losgewandert bis ans Ende von Europa. Spaziergang nach Syrakus. Ich dachte mir, das mache ich auch. Aber dann wieder zurück in meine kleine DDR.
1: Das ist Wahnsinn.
2: Ich würde gern mit dir nach Italien wandern.
0: Ja, wenn du mir die richtigen Schuhe besorgst.
3: Guten Tag, Paul Gompitz hier. Gibt es eine Möglichkeit, Italien näher zu kommen als Mitglied der Liga für Völkerfreundschaft?
4: Wollen Sie hinreisen?
3: Soweit habe ich da jetzt noch gar nicht gedacht. Paul Gompitz, Rostock. Ich will segeln lernen.
5: Jetzt.
0: Paul, du machst keinen Mist.
3: Nee.
6: Prüfung bestanden, mein Junge.
7: Militärtechnik ist meldepflichtig.
8: Auf Wiedersehen.
3: Auf Wiedersehen.
0: Was ist das? Habe ich bei dir gefunden, Paul?
9: Das sind 4000 Mark West.
0: Du bist ein Lügner, Paul.
2: Egal, wohin ich mit meinem Boot abdrifte, ich werde immer wiederkommen. Immer, immer, immer.
10: Willkommen in der Bundesrepublik Deutschland, Herr Gompitz.
11: Der kleine Paul.
2: Die ganzen Jahre gespart.
10: Mein lieber Kokoschinski, da kannst du aber auch nicht mit verkasematuckeln, ne?
2: Ich hab's geschafft, Anne. Ich betrachte meinen Grenzübertritt nicht als Flucht. Ich will zurück in die DDR. Und das war immer klar.
12: Sie haben eine schwere Straftat begangen.
2: Der Sinn des Lebens. Durch die Welt reisen und einen Ort finden, wo man hingehört. Sowas.
13: Zu Hause ist immer am schönsten.
14: Zu Hause ist immer am schönsten.

Ja, das wäre mal mein Zappelvideo mit dem Handy von der gestrigen Sonnenfinsternis. Als der Mondschatten schon wieder auf dem Rückzug war, hatte ich es endlich hinbekommen, mit einem Stück Wärmedeckenfolie über der Kamera, mit einer 8000stel Sekunde Belichtungszeit und 20-fachem Zoom. Wer es diesmal verpasst hat, bereits in einem Jahr, konkret am 2. August, wird die nächste erwartet. Dann ähnlich wie die diesjährige, bei der wieder Spanien-Urlauber in den Genuss der totalen Sonnenfinsternis kommen könnten. Zumindest ist für dieses Jahr der Weltuntergang ausgeblieben. Die gestrige gehörte übrigens zum sogenannten Saros-Zyklus. Dieser Zyklus beschreibt Finsternisse, die verhältnismäßig oft aufeinanderfolgen und sich in ihrem Verlauf ähneln. Der Saros-Zyklus wurde 1691 vom englischen Astronomen Edmund Halley bestimmt und wird sich über 71 Finsternisse innerhalb von 1270 Jahren erstrecken. Und damit ein herzliches Willkommen zum MNF1 Direktmagazin am Donnerstag. Da es also bis zur nächsten Sonnenfinsternis in unseren Breiten nicht allzu lange dauern wird, lohnt es sich, die teuer erworbenen Schutzbrillen aufzuheben. Insgesamt

0: Ist die Rede davon, dass allein dafür in Deutschland mehr als 400 Millionen Euro ausgegeben wurden.
1: Am vergangenen Mittwoch ist am Hintereingang des Volksparks Halle der symbolische Spatenstich für die Generalsanierung des historischen Veranstaltungshauses gesetzt worden. Damit kann nun endlich die umfassende Sanierung des 119 Jahre alten Gebäudes beginnen. Notwendig ist die Sanierung, weil der Volkspark trotz regelmäßiger kleinerer Bauarbeiten nicht mehr den heutigen Anforderungen entspricht. Das Haus soll langfristig als Kultur- und Veranstaltungsort erhalten bleiben. Dafür werden unter anderem Dächer und Fassaden erneuert und denkmalgerecht aufgearbeitet. Die schlichteren Außenwände werden gedämmt, im Inneren sind neue Lüftungsanlagen mit Wärmerückgewinnung und eine modernisierte Küche geplant. Außerdem soll die ehemalige Kegelbahn im Untergeschoss zu einem schallgeschützten Jazz- und Barkeller umgebaut werden. Zusätzlich entsteht ein neuer Anbau mit Aufzug, der künftig einen barrierefreien Zugang ermöglicht.
2: Es geht ja auch um die Funktion, die der Volkspark hat. Wir sind ja mitten im Wohngebiet. Das heißt, wenn eine Band nachts abbaut und abreißt, steht der LKW vor der Tür, es ist laut, die Flaschen klappern, wenn aufgeräumt wird und so weiter. Wir werden also einen Anbau bekommen, wo die LKWs rückwärts reinfahren können. Das kann dann alles im Haus passieren. Das ist eine große Erleichterung für das Wohnumfeld. Und wir werden endlich einen Lastenfahrstuhl vom Keller bis zum großen Saal bekommen. Wir sind dann barrierefrei, was wir jetzt nicht sind. Und die viele Plackerei mit Hoch- und Runtertragen ist dann endlich zu Ende.
1: Insgesamt kostet das Großprojekt 7,1 Millionen Euro. Finanziert wird es vom Bund, Land Sachsen-Anhalt und der Stadt Halle. Der neue Aufzuganbau soll bereits im nächsten Jahr fertiggestellt werden, während die gesamten Bauarbeiten voraussichtlich bis 2030 andauern sollen. Ein Grund dafür ist die weitere Nutzung des Gebäudes trotz der umfangreichen Bauarbeiten.
2: Denn der Volkspark lebt ja von den Mieten, die wir von denen haben, die hier die Veranstaltung machen. Und deshalb muss es weitergehen, das Haus bleibt offen. Es werden alle Formate im Prinzip weiter möglich sein, aber es wird natürlich eine enge Abstimmung brauchen, große Rücksichtnahme untereinander, damit immer die Ablaufpläne von den Kiebitzensteinern zum Beispiel, wenn die am Freitag, Samstag arbeiten, dass wir dann keinen Krach machen oder wenn eine Prüfung drin ist, dass dann der Baulärm ruht. Also das wird schon nicht einfach sein, aber ich denke, das bekommen wir hin, denn alle sind fest entschlossen, den Erfolg zu bekommen.
1: Der Volkspark soll auch künftig ein wichtiger Ort für Kultur und Begegnung bleiben. Darüber hinaus sind die Erneuerung des Garten- und der Turnhalle sowie die Wiedereröffnung des Biergartens geplant, damit sich auch in 100 Jahren noch Menschen an diesem besonderen Platz zum Feiern zusammenfinden können.
0: Das Forschungsprojekt der Magdeburger Universität 3D-Partform gewann einen 1,5 Millionen Euro Forschungsetat vom Europäischen Forschungsrat ERG. Der Forschungsrat will damit innovative Forschungsarbeit unterstützen, in diesem Fall mit einem, der sich mit einem neuen Speicherverfahren für digitale Daten beschäftigt. Dabei geht es um eine vielversprechende Technologie, bei der Mikropartikel durch Unter- oder Überdruck gezielt an bestimmten Stellen positioniert werden. Auf diese Weise kann man Daten speichern, und zwar sehr lange und vor allem sehr kostengünstig. Mit dem Geld will man nun die Forscher in die Lage versetzen, das Verfahren wirtschaftlich nutzbar zu machen. Dabei steht der gesamte Prozess im Fokus, von der Herstellung der Mikropartikel, dem Bau entsprechender Geräte bis hin zu Verfahren zum schnellen Auslesen und Speichern der Daten. In jedem Fall soll ein Speicher entstehen, der digitale Daten nicht nur fälschungssicher, sondern auch langfristig speichern kann.
3: Das Veranstaltungszentrum Golfpark in Dessau. Gleich wird hier zum dritten Mal der Schauspieler Dieter Hallervorden und Sachsen-Anhalts Ministerpräsident Sven Schulze gemeinsam auf der Bühne stehen. Nach zwei gleichen Auftritten in Halle und Magdeburg hatte sich die Bundes-CDU mit heftiger Kritik gemeldet, und das hat wiederum großes Medieninteresse geweckt. Zahlreiche TV-Stationen hatten Reporter geschickt, es geht um Kunst und Kultur, und mit einem Flyer weist ein Theatermusiker darauf hin, wie wichtig es ist, dass Kunst die notwendige Freiheit hat, sich zu entfalten. Für die Direktkandidatin im Wahlkreis 26 Dessau-Roßlau, Dr. Anja Schneider, ist das ein Heimspiel. Was erwartet sie von diesem Abend?
4: Ja, es ist natürlich ein wahnsinnig großes Interesse, und das finde ich gut. Es gab ja schon zwei Veranstaltungen mit Dieter Hallervorden und Sven Schulze, wo auch sehr kontrovers diskutiert wurde. Das Thema ist natürlich Kultur, die Freiheit der Kultur, Kunst und Kultur als Beitrag für Bildung, aber natürlich auch als ganz wichtigen Beitrag für jeden von uns. Und von daher einfach zu diskutieren, zu schauen, wo sind die Unterschiede, wo

0: Und die Kontroversen und auch Demokratie zu erleben in der Diskussion zwischen Menschen, freue ich mich sehr drauf.
1: Sie haben sich ja auch mit Dieter Hallervorden einen sehr streitbaren Geist eingeladen.
0: Ja, das ist er. Aber das ist ja gut. Seine Meinung zu äußern, das ist ja ein ganz wichtiges Gut und dazu stehen wir auch. Und es ist ja nicht nur zwischen Menschen, zwischen Parteien, das ist innerhalb einer Familie, einer Partei, einer Gruppe. Und das wollen wir auch leben und das muss auch sein.
2: Sven Schulze hatte gewartet, bis Dieter Hallervorden seine Kritik an Kanzler Merz und Minister Pistorius videounterstützt musikalisch vorgetragen hatte. Der Schauspieler ist nicht allein, das beweist der Applaus mit der Meinung, dass in Gaza Völkermord geschieht. Und dann stehen sie gemeinsam auf der Bühne, der jüngste Ministerpräsident eines Bundeslandes und der doppelt so alte Künstler. Und sie halten sich und ihre gegenteiligen Meinungen einfach aus.
3: Die Veranstaltung heißt, so wie es ja hier steht, Kunst braucht Freiheit und nicht Kunst braucht Zustimmung. Und ich erlebe diese Debatte ja permanent, dass wenn man unterschiedlicher Meinung ist, dass es da sofort Probleme vielleicht an der einen oder anderen Stelle gibt. Man muss wissen, ich teile nicht jede Meinung von Dieter. Und wir haben im Vorfeld auch immer wieder drüber gesprochen und es wurde ja gerade eben gesagt, das ist auch nicht Linie der CDU in einzelnen Teilen und das haben wir auch bei den Veranstaltungen in Halle und auch in Magdeburg sehr klar gesagt. Aber es geht am Ende darum, dass das wichtigste Gut, nämlich die Meinungsfreiheit, die wir haben, dass ich das als Ministerpräsident des Landes Sachsen-Anhalt nicht einer einzelnen Partei überlassen will, die das plakatiert, so nach dem Motto, man könne nur bei denen sagen, was man denkt. Nein, wir haben uns das ja hier erstritten in Ostdeutschland. Und es ist vielleicht ungewöhnlich. Und es ist vielleicht ungewöhnlich und vielleicht ist das auch ein Fehler auch der CDU in den vergangenen Jahren gewesen, dass man solch kontroverse Debatten zu wenig geführt hat. Aber nur so schafft man das Vertrauen bei den Menschen, dass man in diesem Land auch bei mir als Ministerpräsident genau da richtig ist, wenn man unterschiedlicher Meinung ist. Ich erwarte nicht und ich möchte kein Land regieren, wo alle nur das sagen, was vielleicht in Magdeburg gern gehört wird. Ich wünsche mir, dass man mir zuhört. Aber ich möchte gern auch bei wesentlichen Punkten Gegenrede haben, denn nur so kommt man am Ende zu einem guten Ergebnis. Und so stelle ich mir auch Sachsen-Anhalt in der Zukunft vor.
2: So stehen die beiden mit ihrer so sehr unterschiedlichen Lebenserfahrung und beide zeigen Haltung. Hallervorden, er ist Ehrenbürger der Stadt Dessau, ist schon sein ganzes Leben ein Streiter für Meinungs- und Kunstfreiheit. Und er hat ein sehr konkretes Anliegen, warum er seine anerkannte Prominenz hier für die CDU in Sachsen-Anhalt einsetzt.
4: Also es ist ganz einfach so, dass mein Rückgrat in Zusammenarbeit mit meinem Gehirn mir sagt, lass dich mal nicht verbiegen, bleib bei deiner Meinung. Und der Vorteil besteht dann darin, dass ich am nächsten Tag auch ohne rot zu werden in den Spiegel schauen kann. Für mich ist Freiheit wirklich ein ganz hohes Gut. Und es gibt ein Zitat von Weizsäcker, also nicht von dem Bundespräsidenten, sondern von dem Bruder, von einem Philosophen, der geschrieben hat, Freiheit ist ein Gut, das bei Gebrauch wächst und bei Nichtgebrauch dahinschwindet. Und das stimmt total. Das ist ein ganz zartes Pflänzchen und wir können, wenn wir den Mund aufmachen, wenn wir Flagge zeigen, wenn wir wirklich mal das Maul aufmachen, auch gegen den Mainstream, das tut gut, weil ich habe das vorhin schon gesagt, wer gegen den Strom schwimmt, kommt auch irgendwann an die Quelle.
2: Hier im vollbesetzten Veranstaltungssaal haben die beiden die Menge für sich eingenommen. Beide zeigen, dass sie Rückgrat haben. Und beide wissen um die Gefahr, die von rechtsextremen Kräften für unser Zusammenleben ausgeht. Denn nicht nur die Kunst, sondern auch wir Bürger und Bürgerinnen brauchen Freiheit und sollten uns auch dafür entscheiden.
5: Die Kunststiftung Sachsen-Anhalt legte zwei neue Publikationen vor. Sie beinhalten die Werksverzeichnisse

0: der Medienkünstlerin Dagmar Varadi und des Malers Werner Liebmann. Das Werksverzeichnis zu Dagmar Varadi katalogisiert ihre Schaffensperiode zwischen 1993 und 2024. Zu sehen sind beispielsweise Abbildungen ihrer Installationen, Fotografien, Zeichnungen und Gobelins. Insgesamt sind es 433 Arbeiten aus über 30 Jahren. Bei Werner Liebermann ist das Lebenswerk noch weiter gefasst worden. So beginnt das künstlerische Schaffen des 1951 geborenen Liebermann im Jahr 1974. Mit dem Redaktionsschluss schließt man dann das Kapitel vorläufig. Hier wurden nicht nur seine expressionistischen Gemälde katalysiert, sondern auch seine Zeichnungen und Skulpturen. Die Erstellung der beiden Werksverzeichnisse wurde mit 45.000 Euro vom Land Sachsen-Anhalt unterstützt. Beide Bücher fanden Verleger, können im Kunstbuchhandel erworben werden. Die Reklame.
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0: Willkommen zurück. Bennett Wiegert, der Erfolgstrainer der SCM-Handballmannschaft, wurde mit dem Landesverdienstorden ausgezeichnet. Die Übergabe der Ehrung erfolgte diesmal jedoch nicht in der Staatskanzlei, sondern der Ministerpräsident übergab den Orden dort, wo sich Wiegert sicher am wohlsten fühlt, auf dem Spielfeld in der Bördelandhalle. Der Landesverdienstorden ist die höchste Auszeichnung, die das Land Sachsen-Anhalt zu vergeben hat. Wiegert ist dabei der 94. Bürger unseres Landes, der diese Auszeichnung bekam. Die Auszeichnung wurde am Rande des Hummelcups übergeben. So gab es für die Fans nicht nur Grund, ihren geehrten Trainer zu feiern, sondern auch noch einen Sieg der Mannschaft, die 37-27 über die GW Minden siegte.
1: Geheimnis und Gestalt. Diesen Titel trägt eine neue Kunstausstellung, die am Mittwochabend in der kleinen Galerie des Hallischen Kunstvereins eröffnet wurde. Zu sehen ist hier eine Vielfalt an Werken des Künstlers Michael Bunge, die in den letzten 15 Jahren entstanden sind und darauf fokussiert sind, mit Malerei das darzustellen, was nur sehr schwer oder gar nicht fotografiert werden kann.
4: Also eine Realität, die nicht einfach nur optische Wiedergabe ist dessen, was man sieht, sondern es ist eine gefundene Realität, ähnlich wie man das von der Lyrik her kennt oder auch wenn ein Roman geschrieben wird. Das heißt natürlich nicht, dass nicht doch Fragmente aus meinem Leben dort Einzug gefunden haben. Das ist vollkommen klar. Aber es sind verschiedene Eindrücke, die auf diese Weise montiert werden und zu einem Bildinhalt finden, das hoffentlich eine geschlossene Aussage bildet und so etwas wie Poesie entstehen lässt.
1: Die Wurzeln seiner künstlerischen Identität sind für den gebürtigen Hallenser in seine Heimat gebunden, unter anderem stark dadurch geprägt, dass sein Vater an der örtlichen Kunsthochschule Malerei lehrte. Daraus ergaben sich laut Michael Bunge schon früh bestimmte Wahrnehmungen.

0: Wahrnehmungen und Sichtweisen, die sich in seinen Werken durch ein Zusammenspiel von Erinnerung, Intuition, Assoziation und Wissen äußern. Verbunden mit dem Ziel, in jedem künstlerischen Objekt etwas Neues zu erschaffen, dem ein bisher unbekannter Zauber inneliegt.
1: Es gibt eben auch bestimmte Motive, die immer wiederkehren. Das sind die Vögel am Himmel oder eben auch die Unterteilung des Bildes in senkrechter Weise, in hell und dunkel. Und auf die Weise versuche ich, und ich denke, es gelingt mir auch, die zeitliche Spannung, die ein Tag bringt, darzustellen. Das ist ja normalerweise in einem analogen Bild, bei analoger Betrachtung, gar nicht möglich. Aber durch die senkrechte Unterteilung in hell und dunkel werden beide Zeitphasen erfasst.
0: Neben diesen zeitlichen Hell-Dunkel-Kontrasten und dem Zusammenspiel aus realistischen und fantastischen Motiven machte der Künstler beim Schaffen dieser 25 Werke zudem von einer Mischtechnik Gebrauch. Eine Kombination aus Kohlezeichnung und Ölmalerei, die eine Wechselwirkung zwischen den verschiedenen Ebenen der Wahrnehmung darstellt.
1: Da ist es auch so, dass die konkrete Sichtweise dann in Öl dargestellt wird und ja, die gedankliche oder träumerische oder Erinnerungsinhalte dann eher in Schwarz-Weiß-Technik dargestellt wird. Das sieht man auch bei manchen Spiegelbildern, die ich hier auch ausgestellt habe, zum Beispiel die Cellospielerin.
0: Eine konkrete Message möchte Michael Bunge mit seinen Werken nicht vermitteln. Sämtliche Interpretationen sollen dem Betrachter freigestellt sein. Während der Vernissage am Mittwoch stand der Künstler jedoch gerne Rede und Antwort zu den Inspirationen und Hintergründen der Kunstobjekte. Wer diese Chance verpasst hat, dem sei am 11. September während eines Künstlergesprächs in der kleinen Galerie erneut die Möglichkeit geboten, sich mit dem gebürtigen Hallenser auszutauschen. Die Kunstausstellung selbst kann vor Ort noch bis zum 10. Oktober besucht werden, immer zu den regulären Öffnungszeiten der kleinen Galerie.
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3: Die MDF1 Wettervorhersage für den 13. und 14. August. In der Nacht zum Freitag ist der Himmel sternenklar. Es wird weiterhin trocken bleiben. Die Nachttemperaturen liegen bei 14 bis 12 Grad. Der Wind weht leicht bis schwach aus südöstlicher Richtung. Am Freitag gibt es nur eine leichte Schleierbewölkung. Sonst scheint die Sonne ungehindert. Es ist niederschlagsfrei. Die Tageshöchsttemperatur sollte bei 34 Grad liegen. Und der Wind weht dazu schwach und leicht böig aus dem Südosten. Der UV-Index liegt beim hohen Wert 6. Die weiteren Aussichten bis zum Montag. Am Wochenende wird sich ein kleiner Wetterwechsel vollziehen. Wolken ziehen auf und schon ab Sonntag liegen die Tageshöchsttemperaturen dann unter 30 Grad. Es kann auch etwas Regen geben.
4: Nach der Sonnenfinsternis kann man das nächste astronomische Ereignis am Himmel beobachten, die Perseiden. Deswegen laden die Sternforscher Aschersleben in das Ringheiligtum Pömmelte, um nicht nur entsprechende Beobachtungstechnik auszuleihen, sondern auch die entsprechenden theoretischen Fakten auszubreiten. Das Ringheiligtum bietet den passenden Rahmen, weil ja schon unsere Altvorderen dort nach den Sternen Ausschau hielten. Außerdem ist an dieser Stelle der Lichtsmog benachbarter Siedlungen nicht so ausgeprägt. Wer mit in den Himmel gucken will, der ist um 20.45 Uhr vor Ort und hat 6 Euro für die Teilnahmegebühr parat. Ja, billiger ist es wie immer, auch am Freitag diesen Kanal einzuschalten. Da gibt es nicht nur ein neues Direktmagazin, sondern auch einen Besuch im Talkwerk ab 18 Uhr. Ich hoffe, Sie sind dann wieder mit dabei. Bis dann, auf Wiedersehen und bleiben Sie gesund.

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1: Wir denken, dass es vielleicht gut ist, wenn du von Menschen umgeben bist, die erlebt haben, was du erlebt hast.
2: Nein, kommt nicht in Frage. Ein Chemocamp?
3: Hey! Wenn sich einer von euch mit meiner Tochter anlegt, okay? Dann habt ihr ein größeres Problem als eure Krankheit.

0: Kappa, what's up?
1: Ella.
2: Ivy. Du bist im Chemocamp für dein erstes Mal?
1: Ja, warum nicht? Oh, aber du bist nicht mein Typ, klar?
2: Nein.
1: Nein, du bist ein bisschen...
2: Wirklich schade.
0: 196 Kids waren bereits hier. Und das Camp hat ihr Leben besser gemacht.
1: Tja, tut mir leid. Ich bin wohl nicht die 197. Fick dein verficktes Camp und deine dämliche Pedowand, Wichser.
3: Haben sich Mitschüler auch für dich den Kopf rasiert? So beliebt war ich nicht.
4: Wir kommen hier alle schon seit Jahren her und wir kommen immer wieder. Das Camp macht süchtig.
1: Ich passe hier nicht rein.
3: Hast du es versucht?
5: Also, Camper, seid ihr bereit?
6: Ja! Was haben du und Krebs gemeinsam?
4: Keine Ahnung.
6: Niemand will euch in sich haben.
4: Du wirkst heute ganz anders.
1: Anders?
4: Fröhlicher.
1: Ja?
4: Ja, vermutlich unser Einfluss.
1: Ja, weil ihr alle so witzig seid.
4: Ich glaube, hier ist echt der einzige Platz, wo Menschen wie wir sie selbst sein können.
2: Wir sind Teil eines Clubs, in dem niemand sein will.
1: Dieser Schmerz, den du fühlst, es ist so unfair.
0: Es geht hier nicht ums Überleben. Es geht darum, wirklich zu leben.
1: Du siehst? Gib auf, du Weichei!
6: Nein.
1: Los, jetzt, gib auf!
6: Nein.
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0: Auf dieser Insel muss sich jeder frei fühlen, zu sein und zu tun, was er will.
1: Sie haben Angst.
0: Vor mir hat niemand Angst.
1: Unterschätzt das nicht.
2: Das ist meine Frau, Elena.
1: Wir haben schon viel von Ihnen gehört.
0: Willkommen.
3: Ich kann nicht schießen.
0: Entspannen Sie Ihre Schulter. Und man fängt an, sich mit ihr vertraut zu machen. Anstand ist nur eine Erfindung für kleinbürgerliche Geister.
3: Ich würde gern mit dir allein sein.
0: Für mich sieht sie aus wie ein Geist.
3: Die Dinge ändern sich, Lelio. Du denkst wohl, du kannst dir alles kaufen.
0: Ich habe dich gekauft.
3: Lass das!
0: Es gibt nur eine Moral. Oder eine einzige Art zu leben. Man muss nur herausfinden, was einem selbst entspricht. Das ist wahre Liebe.

0: Was ist für dich der Sinn des Lebens?
1: Drunter machst du es nicht, wa?
2: Kennst du den Schriftsteller Johann Gottfried Säumer? Er ist damals einfach losgewandert bis ans Ende von Europa. Spaziergang nach Syrakus. Ich dachte mir, das mache ich auch. Aber dann wieder zurück in meine kleine DDR.
1: Es ist Wahnsinn.
2: Ich würde gern mit dir nach Italien wandern.
0: Tja, wenn du mir die richtigen Schuhe besorgst.
3: Guten Tag, Paul Gompitz hier. Gibt es eine Möglichkeit, Italien näher zu kommen als Mitglied der Liga für Völkerfreundschaft?
4: Wollen Sie hinreisen?
3: Soweit habe ich da jetzt noch gar nicht gedacht.
2: Paul Gompitz, Rostock. Ich will segeln lernen.
3: Jetzt.
0: Paul, du machst keinen Mist.
3: Nee.
5: Prüfung bestanden, mein Junge.
6: Militärtechnik. Das ist meldepflichtig.
7: Auf Wiedersehen.
2: Auf Wiedersehen.
0: Was ist das? Habe ich bei dir gefunden, Paul?
8: Das sind 4000 Mark West.
0: Du bist ein Lügner, Paul.
2: Egal, wohin ich mit meinem Boot abdrifte, ich werde immer wiederkommen. Immer, immer, immer.
9: Willkommen in der Bundesrepublik Deutschland, Herr Gompitz.
10: Der kleine Paul.
2: Die ganzen Jahre gespart.
11: Mein lieber Herr Kokoschinski, da kannst du aber auch nicht mit verkassematuckeln, ne?
2: Ich hab's geschafft, Anne. Ich betrachte meinen Grenzübertritt nicht als Flucht. Ich will zurück in die DDR. Und das war immer klar.
12: Sie haben eine schwere Straftat begangen.
2: Der Sinn des Lebens. Durch die Welt reisen und einen Ort finden, wo man hingehört. Sowas. Zu Hause ist immer am schönsten.
13: Zu Hause ist immer am schönsten.
14: 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Es gibt einen 60%igen Treffer mit Ihrer DNA. Sie haben einen Cousin.
15: Wird lustig zu erfahren, wer dieser Cousin ist.
16: Letztes Mal hat der DNA-Test ja ins reinste Chaos geführt.
17: Scheiße, ich bin Deutscher.
18: Ich bin Engländerin. Fuck you very much.
19: Was ist das für eine Scheiße?
20: Die Bouvier Sauvage sind eine sehr bedeutende französische Familie.
21: Um genau zu sein, Ihr Cousin ist, sagen wir, nicht vollkommen französisch.
20: Wie?
21: Ihr Cousin ist Türke.
20: Was?
21: Verdammt, geht das wieder los.
20: Und was soll das jetzt heißen, Herr Türke? Ich bin Türke, ihr wisst es, und hab mir nichts davon gesagt.
22: Weil du niemals zuhörst. Toleranz ist nicht dein zweiter Vorname.
21: Ihr türkischer Cousin heißt Mehmet Süleymanoğlu.
20: Nein, in meiner Familie gibt's kein Mehmet.
21: Şükran. Wohl bekommt's. Trotzdem kann man Şükran sagen.
20: Na schön, Sultan.
21: Nein, Şükran. Hä? Şükran.
20: Shakira. Oh.
21: Türk-Türk.
20: Ach was, ein neues Auto?
21: Monsieur fährt jetzt Mercedes.
20: Willkommen in der Welt des guten Geschmacks und...
21: Ups, das ist gar kein Mercedes.
20: Ein Peugeot. Hallo? Sie rufen mich!
21: Das ist die Moschee. Ich muss zum Gebet.
22: Ganz ruhig, ja? Das ist nicht die Moschee. Das ist der Alarm vom Pool.
20: Vergeben Sie mir, Pater, denn ich habe gesündigt. Ich bin Türk.
23: Ich kann Sie nicht verstehen.
20: Ich bin Türk.
23: Lauter bitte.
20: Ich bin Türke!
22: Oh Gott, oh Gott.
23: Mein Sohn?
20: Ja?
23: Das ist kein Grund, sich aufzuregen.
20: Wo kommen Sie denn eigentlich her?
23: Aus Frankreich, warum?
20: Da haben Sie aber Glück. Guten Tag, ich sei Mehmet. Du bist was?
23: Wollen Sie neue Tests? Oh nein. Nein, nein, bloß nicht.
22: Du hast den Test nicht wiederholt.
23: Nein, nein, nein.
22: Hast du wieder einen Test gemacht, Gerard?
23: Aber nein.
20: Was verheimlichst du mir?
23: Was noch?
20: Oh Mann.
22: Nichts darf die Hochzeit versauen. Du weißt, was die Kinder gesagt haben. I winch you.
20: Happiness?
22: A penis?
20: Eieiei, da hat sich der Sprachkurs bezahlt gemacht.

0: Ja, das wäre mal mein Zappelvideo mit dem Handy von der gestrigen Sonnenfinsternis. Als der Mondschatten schon wieder auf dem Rückzug war, hatte ich es endlich hinbekommen, mit einem Stück Wärmedeckenfolie über der Kamera, mit einer 8000stel Sekunde Belichtungszeit und 20-fachem Zoom. Wer es diesmal verpasst hat, bereits in einem Jahr, konkret am 2. August, wird die nächste erwartet. Dann ähnlich wie die diesjährige, bei der wieder Spanien-Urlauber in den Genuss der totalen Sonnenfinsternis kommen könnten. Zumindest ist für dieses Jahr der Weltuntergang ausgeblieben. Die gestrige gehörte übrigens zum sogenannten Saros-Zyklus. Dieser Zyklus beschreibt Finsternisse, die verhältnismäßig oft aufeinanderfolgen und sich in ihrem Verlauf ähneln. Der Saros-Zyklus wurde 1691 vom englischen Astronomen Edmund Halley bestimmt und wird sich über 71 Finsternisse innerhalb von 1270 Jahren erstrecken. Und damit ein herzliches Willkommen zum MNF1 Direktmagazin am Donnerstag. Da es also bis zur nächsten Sonnenfinsternis in unseren Breiten nicht allzu lange dauern wird, lohnt es sich, die teuer erworbenen Schutzbrillen aufzuheben. Insgesamt ist die Rede davon, dass allein dafür in Deutschland mehr als 400 Millionen Euro ausgegeben wurden.
1: Am vergangenen Mittwoch ist am Hintereingang des Volksparks Halle der symbolische Spatenstich für die Generalsanierung des historischen Veranstaltungshauses gesetzt worden. Damit kann nun endlich die umfassende Sanierung des 119 Jahre alten Gebäudes beginnen. Notwendig ist die Sanierung, weil der Volkspark trotz regelmäßiger kleinerer Bauarbeiten nicht mehr den heutigen Anforderungen entspricht. Das Haus soll langfristig als Kultur- und Veranstaltungsort erhalten bleiben. Dafür werden unter anderem Dächer und Fassaden erneuert und denkmalgerecht aufgearbeitet. Die schlichteren Außenwände werden gedämmt, im Inneren sind neue Lüftungsanlagen mit Wärmerückgewinnung und eine modernisierte Küche geplant. Außerdem soll die ehemalige Kegelbahn im Untergeschoss zu einem schallgeschützten Jazz- und Barkeller umgebaut werden. Zusätzlich entsteht ein neuer Anbau mit Aufzug, der künftig einen barrierefreien Zugang ermöglicht.
2: Es geht ja auch um die Funktion, die der Volkspark hat. Wir sind ja mitten im Wohngebiet. Das heißt, wenn eine Band nachts abbaut und abreißt, steht der LKW vor der Tür, es ist laut, die Flaschen klappern, wenn aufgeräumt wird und so weiter. Wir werden also einen Anbau bekommen, wo die LKWs rückwärts reinfahren können. Das kann dann alles im Haus passieren. Das ist eine große Erleichterung für das Wohnumfeld. Und wir werden endlich einen Lastenfahrstuhl vom Keller bis zum großen Saal bekommen. Wir sind dann barrierefrei, was wir jetzt nicht sind. Und die viele Plackerei mit Hoch- und Runtertragen ist dann endlich zu Ende.
1: Insgesamt kostet das Großprojekt 7,1 Millionen Euro. Finanziert wird es vom Bund, Land Sachsen-Anhalt und der Stadt Halle. Der neue Aufzuganbau soll bereits im nächsten Jahr fertiggestellt werden, während die gesamten Bauarbeiten voraussichtlich bis 2030 andauern sollen. Ein Grund dafür ist die weitere Nutzung des Gebäudes, trotz der umfangreichen Bauarbeiten.
2: Denn der Volkspark lebt ja von den Mieten, die wir von denen haben, die hier die Veranstaltung machen. Und deshalb muss es weitergehen. Das Haus bleibt offen. Es werden alle Formate im Prinzip weiter möglich sein. Aber es wird natürlich eine enge Abstimmung brauchen, große Rücksichtnahme untereinander, damit immer die Ablaufpläne von den Kiebitzensteinern zum Beispiel, wenn die am Freitag, Samstag arbeiten, dass wir dann keinen Krach machen. Oder wenn eine Prüfung drin ist, dass dann der Baulärm ruht. Also das wird schon nicht einfach sein. Aber ich denke, das bekommen wir hin. Dann alle sind fest entschlossen, den Erfolg zu bekommen.
1: Der Volkspark soll auch künftig ein wichtiger Ort für Kultur und Begegnung bleiben. Darüber hinaus sind die Erneuerung des Garten- und der Turnhalle sowie die Wiedereröffnung des Biergartens geplant, damit sich auch in 100 Jahren noch Menschen an diesem besonderen Platz zum Feiern zusammenfinden können.
0: Für Halle gibt es bereits seit geraumer Zeit Kunststadtpläne, schön analog in Papierform. Auf 8 Routen wird man zu Kunstwerken innerhalb der Stadt geführt. 130 hallische Kunstwerke hat man zu Themenwelten zusammengefasst, Wandgemälde, Plastiken oder Brunnengestaltungen. Dazu gibt es Texte, die über die Kunstwerke informieren. Die Broschüren gibt es bisher allerdings nur gegen Geld, für 3 Euro. Nun kann man diese Informationen aber auch kostenlos erlangen. Zuerst für die Bildungsroute von Musen und Mauresken. Denn in der App Mein Halle unterwegs hat man den Kunststadtplan zur hallischen Bildhauertradition nun für das Handy aufbereitet. Und da die App ja von den Stadtwerken angeboten wird, zog man auch Verbindungen zum ÖPNV in der Stadt. Die erste Kunstroute ist nun verfügbar. Die restlichen 7 sollen demnächst digitalisiert werden.
3: Das Veranstaltungszentrum Golfpark in Dessau. Gleich wird hier zum dritten Mal der Schauspieler Dieter Hallervorden und Sachsen-Anhalts Ministerpräsident Sven Schulze gemeinsam auf der Bühne stehen. Nach zwei gleichen Auftritten in Halle und Magdeburg hatte sich die Bundes-CDU mit heftiger Kritik gemeldet und das hat wiederum großes Medieninteresse geweckt. Zahlreiche TV-Stationen hatten Reporter geschickt, es geht um Kunst und Kultur und mit einem Flyer weist ein Theatermusiker darauf hin, wie wichtig es ist, dass Kunst die notwendige Freiheit hat, sich zu entfalten. Für die Direktkandidatin im Wahlkreis 26 Dessau-Roßlau, Dr. Anja Schneider, ist das ein Heimspiel. Was erwartet sie von diesem Abend?
4: Ja, es ist natürlich ein wahnsinnig großes Interesse und das finde ich gut. Es gab ja schon zwei Veranstaltungen mit Dieter Hallervorden und Sven Schulze, wo auch sehr kontrovers diskutiert wurde. Das Thema ist natürlich Kultur, die Freiheit der Kultur, Kunst und Kultur als Beitrag für Bildung, aber natürlich auch als ganz wichtigen Beitrag für jeden von uns. Und

0: Seine Kritik an Kanzler Merz und Minister Pistorius videounterstützt musikalisch vorgetragen hatte. Der Schauspieler ist nicht allein, das beweist der Applaus mit der Meinung, dass in Gaza Völkermord geschieht. Und dann stehen sie gemeinsam auf der Bühne. Der jüngste Ministerpräsident eines Bundeslandes und der doppelt so alte Künstler. Und sie halten sich und ihre gegenteiligen Meinungen einfach aus.
1: Die Veranstaltung heißt, so wie es ja jetzt steht, Kunst braucht Freiheit und nicht Kunst braucht Zustimmung. Und ich erlebe diese Debatte ja permanent, dass wenn man unterschiedlicher Meinung ist, dass es da sofort Probleme vielleicht an der einen oder anderen Stelle gibt. Man muss wissen, ich teile nicht jede Meinung von Dieter. Und wir haben im Vorfeld auch immer wieder drüber gesprochen. Und es wurde ja gerade eben gesagt, das ist auch nicht Linie der CDU in einzelnen Teilen. Und das haben wir auch bei den Veranstaltungen in Halle und auch in Magdeburg sehr klar gesagt. Aber es geht am Ende darum, dass das wichtigste Gut, nämlich die Meinungsfreiheit, die wir haben, dass ich das als Ministerpräsident des Landes Sachsen-Anhalt nicht einer einzelnen Partei überlassen will, die das plakatiert, so nach dem Motto, man könne nur bei denen sagen, was man denkt. Nein, wir haben uns das ja hier erstritten in Ostdeutschland. Und es ist vielleicht ungewöhnlich. Und es ist vielleicht ungewöhnlich und vielleicht ist das auch ein Fehler auch der CDU in den vergangenen Jahren gewesen, dass man solch kontroverse Debatten zu wenig geführt hat. Aber nur so schafft man das Vertrauen bei den Menschen, dass man in diesem Land auch bei mir als Ministerpräsident genau da richtig ist, wenn man unterschiedlicher Meinung ist. Ich erwarte nicht und ich möchte kein Land regieren, wo alle nur das sagen, was vielleicht in Magdeburg gern gehört wird. Ich wünsche mir, dass man mir zuhört. Aber ich möchte gern auch bei wesentlichen Punkten Gegenrede haben, denn nur so kommt man am Ende zu einem guten Ergebnis. Und so stelle ich mir auch Sachsen-Anhalt in der Zukunft vor.
0: So stehen die beiden mit ihrer so sehr unterschiedlichen Lebenserfahrung und beide zeigen Haltung. Harler Forden, er ist Ehrenbürger der Stadt Dessau, ist schon sein ganzes Leben ein Streiter für Meinungs- und Kunstfreiheit. Und er hat ein sehr konkretes Anliegen, warum er seine anerkannte Prominenz hier für die CDU in Sachsen-Anhalt einsetzt.
2: Also es ist ganz einfach so, dass mein Rückgrat in Zusammenarbeit mit meinem Gehirn mir sagt, lass dich mal nicht verbiegen, bleib bei deiner Meinung. Und der Vorteil besteht dann darin, dass ich am nächsten Tag auch ohne rot zu werden in den Spiegel schauen kann. Für mich ist Freiheit wirklich ein ganz hohes Gut. Und es gibt ein Zitat von Weizsäcker, also nicht von dem Bundespräsidenten, sondern von dem Bruder von einem Philosophen, der geschrieben hat, Freiheit ist ein Gut, das bei Gebrauch wächst und bei Nichtgebrauch dahinschwindet. Und das stimmt total. Das ist ein ganz zartes Pflänzchen und wir können, wenn wir den Mund aufmachen, wenn wir Flagge zeigen, wenn wir wirklich mal das Maul aufmachen, auch gegen den Mainstream, das tut gut, weil ich habe das vorhin schon gesagt, wer gegen den Strom schwimmt, kommt auch irgendwann an die Quelle.
0: Hier im vollbesetzten Veranstaltungssaal haben die beiden die Menge für sich eingenommen. Beide zeigen, dass sie Rückgrat haben. Und beide wissen um die Gefahr, die von rechtsextremen Kräften für unser Zusammenleben ausgeht. Denn nicht nur die Kunst, sondern auch wir Bürger und Bürgerinnen brauchen Freiheit und sollten uns auch dafür entscheiden.
3: Trotz des Verkaufsverbots ist in Halle weiterhin Lachgas als Partydroge erhältlich. Das ergab eine Stichprobe bei verschiedenen Kiosken in der Saalestadt, die von der Verbraucherzentrale angestrengt wurde. Zwar gibt es seit April ein Verkaufsverbot für Lachgaskartuschen mit einem Inhalt von mehr als 8,4 Gramm, aber in 4 von 20 geprüften Kiosken oder Spätverkaufsstellen hätte man noch Gebinde mit 1 oder 2 Kilogramm Inhalt erstehen können. Besonders alarmierend, so die Verbraucherzentrale, 2 Verkaufsstellen präsentierten die Kartuschen sogar offen. Da es für Lachgas also immer noch angeboten

0: Verbot und Absatz gibt, machte man noch einmal auf die gesundheitsschädigende Wirkung der Droge aufmerksam. Denn bei der Nutzung können schwere Nervenschädigungen auftreten, die bis zur Querschnittslähmung führen können. Weiter forderte man die Verbraucherzentrale, konsequente Kontrollen durchzuführen und die Durchsetzung des gesetzlichen Strafrahmens bis hin zum Entzug der Gewerbeerlaubnis bei wiederholten Verstößen gegen das Verkaufsverbot. Die Reklame.
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0: Willkommen zurück. In unserem Bundesland sind Apotheken ungleich verteilt, aber ausreichend vorhanden. Das veröffentlichte eine große Krankenkasse. Die meisten Apotheken gibt es übrigens in Halle. Am schlechtesten versorgt ist der Landkreis Jerichower Land. Dennoch haben 73% aller Bürger eine Apotheke in einer Entfernung von unter 3 Kilometern zur Verfügung. Wenn man den Radius auf 6 Kilometer erweitert, dann haben 90% der Sachsen-Anhalter eine Apotheke in der Nähe. In den Städten ist die Versorgung sehr gut. So kommen in Halle 3,3 Apotheken auf 10.000 Einwohner und im Schnitt sind nicht einmal 600 Meter bis zur nächsten zurückzulegen. Im Jerichower Land sind es hingegen nur 2 Apotheken auf 10.000 Einwohner. Deswegen bekommen dort Botendienste oder Versandapotheken eine höhere Bedeutung.
1: Geheimnis und Gestalt. Diesen Titel trägt eine neue Kunstausstellung, die am Mittwochabend in der kleinen Galerie des Halleschen Kunstvereins eröffnet wurde. Zu sehen ist hier eine Vielfalt an Werken des Künstlers Michael Bunge, die in den letzten 15 Jahren entstanden sind und darauf fokussiert sind, mit Malerei das darzustellen, was nur sehr schwer oder gar nicht fotografiert werden kann.
4: Also eine Realität, die nicht einfach nur optische Wiedergabe ist dessen, was man sieht, sondern es ist eine gefundene Realität, ähnlich wie man das von der Lyrik her kennt oder auch wenn ein Roman geschrieben wird. Das heißt natürlich nicht, dass nicht doch Fragmente aus meinem Leben dort Einzug gefunden haben. Das ist vollkommen klar. Aber es sind verschiedene Eindrücke, die auf diese Weise montiert werden und zu einem Bildinhalt finden, das hoffentlich eine geschlossene Aussage bildet und so etwas wie Poesie entstehen lässt.
1: Die Wurzeln seiner künstlerischen Identität sind für den gebürtigen Hallenser in seine Heimat gebunden, unter anderem stark dadurch geprägt, dass sein Vater an der örtlichen Kunsthochschule Malerei lehrte. Daraus ergaben sich laut Michael Bunge schon früh bestimmte Wahrnehmungen und Sichtweisen, die sich in seinen Werken durch ein Zusammenspiel von Erinnerung, Intuition, Assoziation und Wissen äußern. Verbunden mit dem Ziel, in jedem künstlerischen Objekt etwas Neues zu erschaffen, dem ein bisher unbekannter Zauber inneliegt.
4: Es gibt eben auch bestimmte Motive, die immer wiederkehren. Das sind Vögel am Himmel oder eben auch die Unterteilung des Bildes in senkrechter Weise, in hell und dunkel. Und auf die Weise versuche ich, und ich denke, es gelingt mir auch, die zeitliche Spannung, die ein Tag bringt, darzustellen. Das ist ja normalerweise in einem analogen Bild, bei analoger Betrachtung, gar nicht möglich. Aber durch die senkrechte Unterteilung in hell und dunkel werden beide Zeitphasen erfasst.
1: Neben diesen zeitlichen Hell-Dunkel-Kontrasten und dem Zusammenspiel aus realistischen und fantastischen Motiven machte der Künstler beim Schaffen dieser 25 Werke zudem von einer Mischtechnik Gebrauch. Eine Kombination aus Kohlezeichnung und Ölmalerei, die eine Wechselwirkung zwischen den verschiedenen Ebenen der Wahrnehmung darstellt.
4: Da ist es auch so, dass die konkrete Sichtweise dann in Öl dargestellt wird und ja, die gedankliche oder träumerische oder Erinnerungsinhalte dann eher in Schwarz-Weiß-Technik dargestellt wird. Das sieht man auch bei manchen Spiegelbildern, die ich hier auch ausgestellt habe, zum Beispiel die Cellospielerin.
1: Eine konkrete Message möchte Michael Bunge mit seinen Werken nicht vermitteln. Sämtliche Interpretationen sollen dem Betrachter freigestellt sein. Während der Vernissage am Mittwoch stand der Künstler jedoch gerne Rede und Antwort zu den Inspirationen und Hintergründen der Kunstobjekte. Wer diese Chance verpasst hat, dem sei am 11. September während eines Künstlergesprächs in der kleinen Galerie erneut die Möglichkeit geboten, sich mit dem gebürtigen Hallenser auszutauschen. Die Kunstausstellung selbst kann vor Ort noch bis zum 10. Oktober besucht werden, immer zu den regulären Öffnungszeiten der kleinen Galerie.
5: Die MDF1 Wettervorhersage für den 13. und 14. August. In der Nacht zum Freitag ist der Himmel sternenklar. Es wird weiterhin trocken bleiben. Die Nachttemperaturen liegen bei 14 bis 12 Grad. Der Wind weht leicht bis schwach aus südöstlicher Richtung. Am Freitag gibt es nur eine leichte Schleierbewölkung. Sonst scheint die Sonne ungehindert. Es ist niederschlagsfrei. Die Tageshöchsttemperatur sollte bei 34 Grad liegen. Und der Wind weht dazu schwach und leicht böig aus dem Südosten. Der UV-Index liegt beim hohen Wert 6. Die weiteren Aussichten bis zum Montag. Am Wochenende wird sich ein kleiner Wetterwechsel vollziehen. Wolken ziehen auf und schon ab Sonntag liegen die Tageshöchsttemperaturen dann unter 30 Grad. Es kann auch etwas Regen geben.
0: Im Rahmen der Veranstaltungsreihe Sommer nach 8 werden am Freitag die Los Cuban Boys aufspielen. Zwischen 18 und 22 Uhr werden sie zumindest Teile des Marktplatzes in ein kleines Havanna verwandeln. Denn wie es der Name schon verrät, das Markenzeichen der Los Cuban Boys sind karibische Melodien und Rhythmen, die verlässlich für freudvolle Tanz- und Feierlaune sorgen. Wie gesagt, um 18 Uhr geht die Party los und das Ticket soll 8 Euro kosten. Billiger ist es wie immer, auch am Freitag auf diesen Kanal zu wechseln. Es gibt nicht nur ein neues Direktmagazin, sondern auch einen Besuch im Talkwerk ab 18 Uhr. Ich hoffe, Sie sind dann wieder mit dabei. Bis dann, auf Wiedersehen und bleiben Sie gesund.

0: Auf dieser Insel muss sich jeder frei fühlen, zu sein und zu tun, was er will.
1: Sie haben Angst.
0: Vor mir hat niemand Angst.
1: Unterschätzt das nicht.
2: Das ist meine Frau, Elena.
1: Wir haben schon viel von Ihnen gehört.
0: Willkommen.
3: Ich kann nicht schießen.
0: Entspannen Sie Ihre Schulter. Und man fängt an, sich mit ihr vertraut zu machen. Anstand ist nur eine Erfindung für kleinbürgerliche Geister.
3: Ich würde gern mit dir allein sein.
0: Für mich sieht sie aus wie ein Geist.
3: Die Dinge ändern sich, Lelio. Du denkst wohl, du kannst dir alles kaufen.
0: Ich habe dich gekauft.
3: Lass das!
0: Es gibt nur eine Moral. Oder eine einzige Art zu leben. Man muss nur herausfinden, was einem selbst entspricht. Das ist wahre Liebe.

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1: Wir denken, dass es vielleicht gut ist, wenn du von Menschen umgeben bist, die erlebt haben, was du erlebt hast.
2: Nein, kommt nicht in Frage. Ein Chemocamp?
3: Hey! Wenn sich einer von euch mit meiner Tochter anlegt, okay? Dann habt ihr ein größeres Problem als eure Krankheit.
4: Camper, what's up?
2: Ella.
5: Ivy. Du bist im Chemocamp für dein erstes Mal?
2: Ja, warum nicht? Oh, aber du bist nicht mein Typ, klar?
5: Nein.
2: Nein, du bist ein bisschen...
5: Wirklich schade.
6: 196 Kids waren bereits hier. Und das Camp hat ihr Leben besser gemacht.
2: Tja, tut mir leid, ich bin wohl nicht die 197. Fick dein verficktes Camp und deine dämliche Pedowand, Wichser.
7: Haben sich Mitschüler auch für dich den Kopf rasiert?
2: So beliebt war ich nicht.
8: Wir kommen hier alle schon seit Jahren her und wir kommen immer wieder. Das Camp macht süchtig.
2: Ich passe hier nicht rein.
7: Hast du es versucht?
9: Also, Camper, seid ihr bereit?
10: Ja! Was haben du und Krebs gemeinsam?
8: Keine Ahnung.
10: Niemand will euch in sich haben.
8: Du wirkst heute ganz anders.
2: Anders?
8: Fröhlicher.
2: Ja?
8: Ja, vermutlich unser Einfluss.
2: Ja, weil ihr alle so witzig seid. Wir sind Teil eines Clubs, in dem niemand sein will.
1: Dieser Schmerz, den du fühlst,
2: das ist so unfair.
11: Es geht hier nicht ums Überleben. Es geht darum, wirklich zu leben.
2: Tun Sie es. Gib auf, du Weichei!
10: Nein.
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12: Du wirst nach Südamerika reisen für eine Kreuzfahrt.
13: Gibt's einen Haken?
12: Um mir ein Paket nach Frankreich zu bringen. Auf Schiffen wird weniger kontrolliert.
13: Es gibt einen Haken.
12: Es gibt drei Regeln. Regel Nummer 1. Niemals das Paket öffnen.
13: Was ist das? Das Marsupilami.
12: Regel Nummer 2. Geh sorgfältig damit um.
13: Erwischt!
12: Regel Nummer 3. Sei so diskret wie möglich.
13: Hola, wie geht's?
12: Und du nimmst deine Frau und deinen Sohn mit. Zusammen fällt er weniger auf.
14: Wer zuerst lacht, kriegt eine Backpfeife. Du bist ja völlig durchgeknallt.
13: Das Marsupilami ist ein Vermögen wert.
15: Wir sind auf der Suche nach einem Tier. Gelb, mit schwarzen Punkten. Jeder, der Informationen zu diesem Tier hat, hebt die Hand.
13: Das war nicht ich.
2: Es kommt näher. Wir gehen in Flammen auf.
13: Helfen Sie mir, ich komme nicht raus.

0: Was für dich der Sinn des Lebens?
1: Wunder machst du es nicht, wa?
2: Kennst du den Schriftsteller Johann Gottfried Säume? Der ist damals einfach losgewandert bis ans Ende von Europa. Spaziergang nach Syrakus. Ich dachte mir, das mache ich auch. Aber dann wieder zurück in meine kleine DDR.
1: Das ist Wahnsinn. Ich würde gern mit dir nach Italien wandern.
0: Ja, wenn du mir die richtigen Schuhe besorgst.
3: Guten Tag, Paul Gompitz hier. Gibt es eine Möglichkeit, Italien näher zu kommen als Mitglied der Liga für Völkerfreundschaft?
4: Wollen Sie hinreisen?
3: Soweit habe ich da jetzt noch gar nicht gedacht.
5: Paul Gompitz, Rostock. Ich will segeln lernen.
3: Jetzt.
0: Paul, du machst keinen Mist.
5: Nee.
6: Prüfung bestanden, mein Junge.
0: Militärtechnik ist meldepflichtig. Auf Wiedersehen.
5: Auf Wiedersehen.
0: Was ist das? Habe ich bei dir gefunden, Paul?
7: Das sind 4000 Mark West.
0: Du bist ein Lügner, Paul.
1: Egal, wohin ich mit meinem Boot abdrifte, ich werde immer wiederkommen. Immer, immer, immer.
8: Willkommen in der Bundesrepublik Deutschland, Herr Gompitz.
7: Der kleine Paul.
1: Die ganzen Jahre gespart.
8: Mein lieber Kokoschinski, da kannst du aber auch nicht mit Verkassemer tuckeln, ne?
1: Ich hab's geschafft, Anne. Ich betrachte meinen Grenzübertritt nicht als Flucht. Ich will zurück in die DDR. Und das war immer klar.
9: Sie haben eine schwere Straftat begangen.
1: Der Sinn des Lebens. Durch die Welt reisen und einen Ort finden, wo man hingehört. Sowas.
5: Zu Hause ist immer am schönsten.
10: Zu Hause ist immer am schönsten.

0: Ja, das wäre mal mein Zappelvideo mit dem Handy von der gestrigen Sonnenfinsternis. Als der Mondschatten schon wieder auf dem Rückzug war, hatte ich es endlich hinbekommen, mit einem Stück Wärmedeckenfolie über der Kamera, mit einer 8000stel Sekunde Belichtungszeit und 20-fachem Zoom. Wer es diesmal verpasst hat, bereits in einem Jahr, konkret am 2. August, wird die nächste erwartet. Dann ähnlich wie die diesjährige, bei der wieder Spanien-Urlauber in den Genuss der totalen Sonnenfinsternis kommen könnten. Zumindest ist für dieses Jahr der Weltuntergang ausgeblieben. Die gestrige gehörte übrigens zum sogenannten Saros-Zyklus. Dieser Zyklus beschreibt Finsternisse, die verhältnismäßig oft aufeinanderfolgen und sich in ihrem Verlauf ähneln. Der Saros-Zyklus wurde 1691 vom englischen Astronomen Edmund Halley bestimmt und wird sich über 71 Finsternisse innerhalb von 1270 Jahren erstrecken. Und damit ein herzliches Willkommen zum MNF1 Direktmagazin am Donnerstag. Da es also bis zur nächsten Sonnenfinsternis in unserem Breiten nicht allzu lange dauern wird, lohnt es sich, die teuer erworbenen Schutzbrillen aufzuheben. Insgesamt ist die Rede davon, dass allein dafür in Deutschland mehr als 400 Millionen Euro ausgegeben wurden.
1: Am vergangenen Mittwoch ist am Hintereingang des Volksparks Halle der symbolische Spatenstich für die Generalsanierung des historischen Veranstaltungshauses gesetzt worden. Damit kann nun endlich die umfassende Sanierung des 119 Jahre alten Gebäudes beginnen. Notwendig ist die Sanierung, weil der Volkspark trotz regelmäßiger kleinerer Bauarbeiten nicht mehr den heutigen Anforderungen entspricht. Das Haus soll langfristig als Kultur- und Veranstaltungsort erhalten bleiben. Dafür werden unter anderem Dächer und Fassaden erneuert und Denkmalschutz

0: Mal gerecht aufgearbeitet. Die schlichteren Außenwände werden gedämmt, im Inneren sind neue Lüftungsanlagen mit Wärmerückgewinnung und eine modernisierte Küche geplant. Außerdem soll die ehemalige Kegelbahn im Untergeschoss zu einem schallgeschützten Jazz- und Barkeller umgebaut werden. Zusätzlich entsteht ein neuer Anbau mit Aufzug, der künftig einen barrierefreien Zugang ermöglicht.
1: Es geht ja auch um die Funktion, die der Volkspark hat. Wir sind ja mitten im Wohngebiet. Das heißt, wenn eine Band nachts abbaut und abreißt, steht der LKW vor der Tür, es ist laut, die Flaschen klappern, wenn aufgeräumt wird und so weiter. Wir werden also einen Anbau bekommen, wo die LKWs rückwärts reinfahren können. Das kann dann alles im Haus passieren. Das ist eine große Erleichterung für das Wohnumfeld. Und wir werden endlich einen Lastenfahrstuhl vom Keller bis zum großen Saal bekommen. Wir sind dann barrierefrei, was wir jetzt nicht sind. Und die viele Plackerei mit hoch und runter tragen ist dann endlich zu Ende.
0: Insgesamt kostet das Großprojekt 7,1 Millionen Euro. Finanziert wird es vom Bund, Land Sachsen-Anhalt und der Stadt Halle. Der neue Aufzuganbau soll bereits im nächsten Jahr fertiggestellt werden, während die gesamten Bauarbeiten voraussichtlich bis 2030 andauern sollen. Ein Grund dafür ist die weitere Nutzung des Gebäudes, trotz der umfangreichen Bauarbeiten.
1: Denn der Volkspark lebt ja von den Mieten, die wir von denen haben, die hier die Veranstaltung machen. Und deshalb muss es weitergehen. Das Haus bleibt offen. Es werden alle Formate im Prinzip weiter möglich sein. Aber es wird natürlich eine enge Abstimmung brauchen, große Rücksichtnahme untereinander, damit immer die Ablaufpläne von den Kiebitzensteinern zum Beispiel, wenn die am Freitag, Samstag arbeiten, dass wir dann keinen Krach machen. Oder wenn eine Prüfung drin ist, dass dann der Baulärm ruht. Also das wird schon nicht einfach sein. Aber ich denke, das bekommen wir hin. Dann alle sind fest entschlossen, den Erfolg zu bekommen.
0: Der Volkspark soll auch künftig ein wichtiger Ort für Kultur und Begegnung bleiben. Darüber hinaus sind die Erneuerung des Garten und der Turnhalle sowie die Wiedereröffnung des Biergartens geplant, damit sich auch in 100 Jahren noch Menschen an diesem besonderen Platz zum Feiern zusammenfinden können.
2: Das Forschungsprojekt der Magdeburger Universität 3D-Partform gewann er in den 1,5 Millionen Euro Forschungsetat vom Europäischen Forschungsrat ERG. Der Forschungsrat will damit innovative Forschungsarbeit unterstützen, in diesem Fall mit einem, der sich mit einem neuen Speicherverfahren für digitale Daten beschäftigt. Dabei geht es um eine vielversprechende Technologie, bei der Mikropartikel durch Unter- oder Überdruck gezielt an bestimmten Stellen positioniert werden. Auf diese Weise kann man Daten speichern, und zwar sehr lange und vor allem sehr kostengünstig. Mit dem Geld will man nun die Forscher in die Lage versetzen, das Verfahren wirtschaftlich nutzbar zu machen. Dabei steht der gesamte Prozess im Fokus, von der Herstellung der Mikropartikel, dem Bau entsprechender Geräte, bis hin zu Verfahren zum schnellen Auslesen und Speichern der Daten. In jedem Fall soll ein Speicher entstehen, der digitale Daten nicht nur fälschungssicher, sondern auch langfristig speichern kann.
3: Das Veranstaltungszentrum Golfpark in Dessau. Gleich wird hier zum dritten Mal der Schauspieler Dieter Hallervorden und Sachsen-Anhalts Ministerpräsident Sven Schulze gemeinsam auf der Bühne stehen. Nach zwei gleichen Auftritten in Halle und Magdeburg hatte sich die Bundes-CDU mit heftiger Kritik gemeldet, und das hat wiederum großes Medieninteresse geweckt. Zahlreiche TV-Stationen hatten Reporter geschickt, es geht um Kunst und Kultur, und mit einem Flyer weist ein Theatermusiker darauf hin, wie wichtig es ist, dass Kunst die notwendige Freiheit hat, sich zu entfalten. Für die Direktkandidatin im Wahlkreis 26 Dessau-Roßlau, Dr. Anja Schneider, ist das ein Heimspiel. Was erwartet sie von diesem Abend?
4: Ja, es ist natürlich ein wahnsinnig großes Interesse, und das finde ich gut. Es gab ja schon zwei Veranstaltungen mit Dieter Hallervorden und Sven Schulze, wo auch sehr kontrovers diskutiert wurde. Das Thema ist natürlich Kultur, die Freiheit der Kultur, Kunst und Kultur als Beitrag für Bildung, aber natürlich auch als ganz wichtigen Beitrag für jeden von uns. Und von daher einfach zu diskutieren, zu schauen, wo sind die Unterschiede, wo sind die Kontroversen, und auch Demokratie zu erleben in der Diskussion zwischen Menschen, freue ich mich sehr drauf.
5: Sie haben sich ja auch mit Dieter Hallervorden einen sehr streitbaren Geist eingeladen.
4: Ja, das ist er. Aber das ist ja gut. Seine Meinung zu äußern, das ist ja ein ganz wichtiges Gut, und dazu stehen wir auch. Und das ist ja nicht nur zwischen Menschen, zwischen Parteien, das ist innerhalb einer Familie, einer Partei, einer Gruppe, und das wollen wir auch leben, und das muss auch sein.
3: Sven Schulze hatte gewartet, bis Dieter Hallervorden seine Kritik an Kanzler Merz und Minister Pistorius videounterstützt musikalisch vorgetragen hatte. Der Schauspieler ist nicht allein, das beweist der Applaus mit der Meinung, dass in Gaza Völkermord geschieht. Und dann stehen sie gemeinsam auf der Bühne. Der jüngste Ministerpräsident eines Bundeslandes und der doppelt so alte Künstler. Und sie halten sich und ihre gegenteiligen Meinungen einfach aus.
6: Die Veranstaltung heißt, so wie es ja jetzt steht, Kunst braucht Freiheit und nicht Kunst braucht Zustimmung. Und ich erlebe diese Debatte ja permanent, dass wenn man unterschiedlicher Meinung ist, dass es da sofort Probleme vielleicht an der einen oder anderen Stelle gibt. Man muss wissen, ich teile nicht jede Meinung von Dieter. Und wir haben im Vorfeld auch immer wieder drüber gesprochen und es wurde ja gerade eben gesagt, das ist auch nicht Linie der CDU in einzelnen Teilen und das haben wir auch bei den Veranstaltungen in Halle und auch in Magdeburg sehr klar gesagt. Aber es geht am Ende darum, dass das wichtigste Gut, nämlich die Meinungsfreiheit, die wir haben, dass ich das als Ministerpräsident des Landes Sachsen-Anhalt nicht einer einzelnen Partei überlassen will, die das plakatiert, so nach dem Motto, man könne nur bei denen sagen, was man denkt. Nein, wir haben uns das ja hier erstritten in Ostdeutschland. Und es ist vielleicht ungewöhnlich. Und es ist vielleicht ungewöhnlich und vielleicht ist das auch ein Fehler auch der CDU in den vergangenen Jahren gewesen, dass man solch kontroverse Debatten zu wenig geführt hat. Aber nur so schafft man das Vertrauen bei den Menschen, dass man in diesem Land auch bei mir als Ministerpräsident genau da richtig ist, wenn man unterschiedlicher Meinung ist. Ich erwarte nicht und ich möchte kein Land regieren, wo alle nur das sagen, was vielleicht in Magdeburg gern gehört wird. Ich wünsche mir, dass man mir zuhört. Aber ich möchte gern auch bei wesentlichen Punkten Gegenrede haben, denn nur so kommt man am Ende zu einem guten Ergebnis. Und so stelle ich mir auch Sachsen-Anhalt in der Zukunft vor.
3: So stehen die beiden mit ihrer so sehr unterschiedlichen Lebenserfahrung und beide zeigen Haltung. Hallervorden, er ist Ehrenbürger der Stadt Dessau, ist schon sein ganzes Leben ein Streiter für Meinungs- und Kunstfreiheit. Und er hat ein sehr konkretes Anliegen, warum er seine anerkannte Prominenz hier für die CDU in Sachsen-Anhalt einsetzt.
7: Also es ist ganz einfach so, dass mein Rückgrat in Zusammenarbeit mit meinem Gehirn mir sagt, lass dich mal nicht verbiegen, bleib bei deiner Meinung. Und der Vorteil besteht dann darin, dass ich am nächsten Tag auch ohne rot zu werden in den Spiegel schauen kann. Für mich ist Freiheit wirklich ein ganz hohes Gut. Und es gibt ein Zitat von Weizsäcker, also nicht von dem Bundespräsidenten, sondern von dem Bruder, von einem Philosophen, der geschrieben hat, Freiheit ist ein Gut, das bei Gebrauch wächst und bei Nichtgebrauch dahinschwindet. Und das stimmt total. Das ist ein ganz zartes Pflänzchen und wir können, wenn wir den Mund aufmachen, wenn wir Flagge zeigen, wenn wir wirklich mal das Maul aufmachen, auch gegen den Mainstream, das tut gut, weil ich habe das vorhin schon gesagt, wer gegen den Strom schwimmt, kommt auch irgendwann an die Quelle.
3: Hier im vollbesetzten Veranstaltungssaal haben die beiden die Menge für sich eingenommen. Beide zeigen, dass sie Rückgrat haben. Und beide wissen um die Gefahr, die von rechtsextremen Kräften für unser Zusammenleben ausgeht. Denn nicht nur die Kunst, sondern auch wir Bürger und Bürgerinnen brauchen Freiheit und sollten uns auch dafür entscheiden.
2: Die Kunststiftung Sachsen-Anhalt legte zwei neue Publikationen vor. Sie beinhalten die Werksverzeichnisse der Medienkünstlerin Dagmar Varadi und des Malers Werner Liebmann. Das Werksverzeichnis zu Dagmar Varadi katalogisiert ihre Schaffensperiode zwischen 1993 und 2024. Zu sehen sind beispielsweise Abbildungen ihrer Installationen, Fotografien, Zeichnungen und Gobelins. Insgesamt sind es 433 Arbeiten aus über 30 Jahren. Bei Werner Liebermann ist das Lebenswerk noch weiter gefasst worden. So beginnt das künstlerische Schaffen des 1951 geborenen Liebermann im Jahr 1974. Mit dem Redaktionsschluss schließt man dann das Kapitel vorläufig. Hier wurden nicht nur seine expressionistischen Gemälde katalysiert, sondern auch seine Zeichnungen und Skulpturen. Die Erstellung der beiden Werksverzeichnisse wurde mit 45.000 Euro vom Land Sachsen-Anhalt unterstützt. Beide Bücher fanden Verleger und können im Kunstbuchhandel erworben werden. Die Reklame.
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2: Willkommen zurück. Bennett Wiegert, der Erfolgstrainer der SCM-Handballmannschaft, wurde mit dem Landesverdienstorden ausgezeichnet. Die Übergabe der Ehrung erfolgte diesmal jedoch nicht in der Staatskanzlei, sondern der Ministerpräsident übergab den Orden dort, wo sich Wiegert sicher am wohlsten fühlt, auf dem Spielfeld in der Bördelandhalle. Der Landesverdienstorden ist die höchste Auszeichnung, die das Land Sachsen-Anhalt zu vergeben hat. Wiegert ist dabei der 94. Bürger unseres Landes, der diese Auszeichnung bekam. Die Auszeichnung wurde am Rande des Hummelcups übergeben. So gab es für die Fans nicht nur Grund, ihren geehrten Trainer zu feiern, sondern auch noch einen Sieg der Mannschaft, die 37-27 über die GW Minden siegte.
8: Geheimnis und Gestalt. Diesen Titel trägt eine neue Kunstausstellung, die am Mittwochabend in der kleinen Galerie des Halleschen Kunstvereins eröffnet wurde. Zu sehen ist hier eine Vielfalt an Werken des Künstlers Michael Bunge, die in den letzten 15 Jahren entstanden sind und darauf fokussiert sind, mit Malerei das darzustellen, was nur sehr schwer oder gar nicht fotografiert werden kann.
11: Also eine Realität, die nicht einfach nur optische Wiedergabe ist dessen, was man sieht, sondern es ist eine gefundene Realität, ähnlich wie man das von der Lyrik her kennt oder auch wenn ein Roman geschrieben wird. Das heißt natürlich nicht, dass nicht doch Fragmente aus meinem Leben dort Einzug gefunden haben. Das ist vollkommen klar. Aber es sind verschiedene Eindrücke, die auf diese Weise montiert werden und zu einem Bildinhalt finden, das hoffentlich eine geschlossene Aussage bildet und so etwas wie Poesie entstehen lässt.
8: Die Wurzeln seiner künstlerischen Identität sind für den gebürtigen Hallenser in seine Heimat gebunden, unter anderem stark dadurch geprägt, dass sein Vater an der örtlichen Kunsthochschule Malerei lehrte. Daraus ergaben sich laut Michael Bunge schon früh bestimmte Wahrnehmungen und Sichtweisen, die sich in seinen Werken durch ein Zusammenspiel von Erinnerung, Intuition, Assoziation und Wissen äußern. Verbunden mit dem Ziel, in jedem künstlerischen Objekt etwas Neues zu erschaffen, dem ein bisher unbekannter Zauber inneliegt.
11: Es gibt eben auch bestimmte Motive, die immer wiederkehren. Das sind Vögel am Himmel oder eben auch die Unterteilung des Bildes in senkrechter Weise, in hell und dunkel. Und auf die Weise versuche ich, und ich denke, es gelingt mir auch, die zeitliche Spannung, die ein Tag bringt, darzustellen. Das ist ja normalerweise in einem analogen Bild, bei analoger Betrachtung, gar nicht möglich. Aber durch die senkrechte Unterteilung in hell und dunkel werden beide Zeitphasen erfasst.
8: Neben diesen zeitlichen Hell-Dunkel-Kontrasten und dem Zusammenspiel aus realistischen und fantastischen Motiven machte der Künstler beim Schaffen dieser 25 Werke zudem von einer Mischtechnik Gebrauch. Eine Kombination aus Kohlezeichnung und Ölmalerei, die eine Wechselwirkung zwischen den verschiedenen Ebenen der Wahrnehmung darstellt.
11: Da ist es auch so, dass die konkrete Sichtweise dann in Öl dargestellt wird und ja, die gedankliche oder träumerische oder Erinnerungsinhalte dann eher in Schwarz-Weiß-Technik dargestellt wird. Das sieht man auch bei manchen Spiegelbildern, die ich hier auch ausgestellt habe, zum Beispiel die Cellospielerin.
8: Eine konkrete Message möchte Michael Bunge mit seinen Werken nicht vermitteln. Sämtliche Interpretationen sollen dem Betrachter freigestellt sein. Während der Vernissage am Mittwoch stand der Künstler jedoch gerne Rede und Antwort zu den Inspirationen und Hintergründen der Kunstobjekte. Wer diese Chance verpasst hat, dem sei am 11. September während eines Künstlergesprächs in der kleinen Galerie erneut die Möglichkeit geboten, sich mit dem gebürtigen Hallenser auszutauschen. Die Kunstausstellung selbst kann vor Ort noch bis zum 10. Oktober besucht werden, immer zu den regulären Öffnungszeiten der kleinen Galerie.
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13: Die MDF1 Wettervorhersage für den 13. und 14. August. In der Nacht zum Freitag ist der Himmel sternenklar. Es wird weiterhin trocken bleiben. Die Nachttemperaturen liegen bei 14 bis 12 Grad. Der Wind weht leicht bis schwach aus südöstlicher Richtung. Am Freitag gibt es nur eine leichte Schleierbewölkung. Sonst scheint die Sonne ungehindert. Es ist niederschlagsfrei. Die Tageshöchsttemperatur sollte bei 34 Grad liegen. Und der Wind weht dazu schwach und leicht böig aus dem Südosten. Der UV-Index liegt beim hohen Wert 6. Die weiteren Aussichten bis zum Montag. Am Wochenende wird sich ein kleiner Wetterwechsel vollziehen. Wolken ziehen auf und schon ab Sonntag liegen die Tageshöchsttemperaturen dann unter 30 Grad. Es kann auch etwas Regen geben.
2: Nach der Sonnenfinsternis kann man das nächste astronomische Ereignis am Himmel beobachten, die Perseiden. Deswegen laden die Sternwarte Aschersleben in das Ringheiligtum Pömmelte, um nicht nur entsprechende Beobachtungstechnik auszuleihen, sondern auch die entsprechenden theoretischen Fakten auszubreiten. Das Ringheiligtum bietet den passenden Rahmen, weil ja schon unsere Altvorderen dort nach den Sternen Ausschau hielten. Außerdem ist an dieser Stelle der Lichtsmog benachbarter Siedlungen nicht so ausgeprägt. Wer mit in den Himmel gucken will, der ist um 20.45 Uhr vor Ort und hat 6 Euro für die Teilnahmegebühr parat. Ja, billiger ist es wie immer, auch am Freitag diesen Kanal einzuschalten. Da gibt es nicht nur ein neues Direktmagazin, sondern auch einen Besuch im Talkwerk ab 18 Uhr. Ich hoffe, Sie sind dann wieder mit dabei. Bis dann, auf Wiedersehen und bleiben Sie gesund.

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1: Wir denken, dass es vielleicht gut ist, wenn du von Menschen umgeben bist, die erlebt haben, was du erlebt hast.
2: Nein, kommt nicht in Frage. Ein Chemocamp?
3: Hey! Wenn sich einer von euch mit meiner Tochter anlegt, okay? Dann habt ihr ein größeres Problem als eure Krankheit.
4: Camper, what's up?
5: Ella.
2: Ivy. Du bist im Chemocamp für dein erstes Mal?
5: Ja, warum nicht? Oh, aber du bist nicht mein Typ, klar?
2: Nein.
5: Nein, du bist ein bisschen...
2: Wirklich schade.
6: 196 Kids waren bereits hier. Und das Camp hat ihr Leben besser gemacht.
2: Tja, tut mir leid, ich bin wohl nicht die 197. Fick dein verficktes Camp und deine dämliche Pedo-Wand, Wichser.
5: Haben sich Mitschüler auch für dich den Kopf rasiert?
2: So beliebt war ich nicht.
7: Wir kommen hier alle schon seit Jahren her und wir kommen immer wieder. Das Camp macht süchtig.
2: Ich passe hier nicht rein.
5: Hast du es versucht?
8: Also, Camper, seid ihr bereit?
9: Ja! Was haben du und Krebs gemeinsam?
7: Keine Ahnung.
9: Niemand will euch in sich haben.
7: Du wirkst heute ganz anders.
2: Anders?
7: Fröhlicher.
2: Ja?
7: Ja, vermutlich unser Einfluss.
2: Ja, weil ihr alle so witzig seid.
7: Ich glaube, hier ist echt der einzige Platz, wo Menschen wie wir sie selbst sein können.
2: Wir sind Teil eines Clubs, in dem niemand sein will.
5: Dieser Schmerz, den du fühlst, das ist so unfair.
6: Es geht hier nicht ums Überleben. Es geht darum, wirklich zu leben.
2: Tun Sie es? Gib auf, du Weichei!
9: Nein.
2: Los jetzt, gib auf!
9: Nein.
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0: Auf dieser Insel muss sich jeder frei fühlen, zu sein und zu tun, was er will.
1: Sie haben Angst.
0: Vor mir hat niemand Angst.
1: Unterschätzt das nicht.
2: Das ist meine Frau, Elena.
1: Wir haben schon viel von Ihnen gehört.
0: Willkommen.
3: Ich kann nicht schießen.
0: Entspannen Sie Ihre Schulter. Man fängt an, sich mit ihr vertraut zu machen. Anstand ist nur eine Erfindung für kleinbürgerliche Geister.
3: Ich würde gern mit dir allein sein.
0: Für mich sieht sie aus wie ein Geist.
3: Die Dinge ändern sich, Lelio. Du denkst wohl, du kannst dir alles kaufen.
0: Ich habe dich gekauft.
3: Lass das!
0: Es gibt nur eine Moral. Oder eine einzige Art zu leben. Man muss nur herausfinden, was einem selbst entspricht. Das ist wahre Liebe.

0: Was ist für dich der Sinn des Lebens?
1: Wunder machst du es nicht, wa?
2: Kennst du den Schriftsteller Johann Gottfried Säume? Der ist damals einfach losgewandert bis ans Ende von Europa. Spaziergang nach Syrakus. Ich dachte mir, das mache ich auch. Aber dann wieder zurück in meine kleine DDR.
1: Es ist Wahnsinn.
2: Ich würde gern mit dir nach Italien wandern.
0: Ja, wenn du mir die richtigen Schuhe besorgst.
3: Guten Tag, Paul Gompitz hier. Gibt es eine Möglichkeit, Italien näher zu kommen als Mitglied der Liga für Völkerfreundschaft?
4: Wollen Sie hinreisen?
3: Soweit habe ich da jetzt noch gar nicht gedacht.
2: Paul Gompitz, Rostock. Ich will segeln lernen.
3: Jetzt.
0: Paul, du machst keinen Mist.
2: Nee.
5: Prüfung bestanden, mein Junge.
6: Militärtechnik. Das ist meldepflichtig.
7: Auf Wiedersehen.
2: Auf Wiedersehen.
0: Was ist das? Habe ich bei dir gefunden, Paul?
8: Das sind 4000 Mark West.
0: Du bist ein Lügner, Paul.
2: Egal, wohin ich mit meinem Boot abdrifte, ich werde immer wiederkommen. Immer, immer, immer.
9: Willkommen in der Bundesrepublik Deutschland, Herr Gompitz.
8: Der kleine Paul.
2: Die ganzen Jahre gespart.
10: Mein lieber Herr Kokoschinski, da kannst du aber auch nicht mit verkassen, mal tuckeln, ne?

0: für meinen Grenzübertritt, nicht als Flucht. Ich will zurück in die DDR. Und das war immer klar.
1: Sie haben eine schwere Straftat begangen.
0: Der Sinn des Lebens. Durch die Welt reisen und einen Ort finden, wo man hingehört. Sowas. Zu Hause ist immer am schönsten.
2: Zu Hause ist immer am schönsten.
3: Labor Biotechnology. Es gibt einen 60%igen Treffer mit Ihrer DNA. Sie haben einen Cousin.
4: Wird lustig zu erfahren, wer dieser Cousin ist.
5: Letztes Mal hat der DNA-Test ja ins reinste Chaos geführt.
6: Scheiße, ich bin Deutscher.
7: Ich bin Engländerin. Fuck you very much.
5: Was ist das für eine Scheiße? Die Bouvier Sauvage sind eine sehr bedeutende französische Familie.
8: Um genau zu sein, Ihr Cousin ist, sagen wir, nicht vollkommen französisch.
5: Wie?
8: Ihr Cousin ist Türke.
5: Was? Verdammt, geht das wieder los. Und was soll das jetzt heißen, Herr Türke? Ich bin Türke, ihr wisst es und habt mir nichts davon gesagt.
9: Weil du niemals zuhörst. Toleranz ist nicht dein zweiter Vorname.
8: Ihr türkischer Cousin heißt Mehmet Süleymanoğlu.
5: Nein, in meiner Familie gibt's kein Mehmet.
10: Shukran.
11: Wohl bekommt's.
10: Trotzdem kann man Shukran sagen.
5: Na schön, Sultan.
10: Nein, Shukran.
5: Hä?
10: Shukran.
5: Shakira. Oh. Ach was, ein neues Auto?
10: Monsieur fährt jetzt Mercedes.
5: Willkommen in der Welt des guten Geschmacks und...
10: Ups, das ist gar kein Mercedes.
5: Ein Peugeot.
10: Ah, Sie rufen mich! Das ist die Moschee. Ich muss zum Gebet.
9: Ganz ruhig, ja? Das ist nicht die Moschee. Das ist der Alarm vom Pool.
5: Vergeben Sie mir, Pater, denn ich habe gesündigt. Ich bin Türk.
12: Ich kann Sie nicht verstehen.
5: Ich bin Türk.
12: Lauter bitte.
5: Ich bin Türke!
9: Oh Gott, oh Gott.
12: Mein Sohn?
5: Ja?
12: Das ist kein Grund, sich aufzuregen.
5: Wo kommen Sie denn eigentlich her?
12: Aus Frankreich, warum?
5: Da haben Sie aber Glück. Guten Tag, ich sei Mehmet. Du bist was?
13: Wollen Sie neue Tests?
10: Oh nein. Nein, nein, bloß nicht.
9: Du hast den Test nicht wiederholt.
10: Nein, nein, nein.
9: Hast du wieder einen Test gemacht, Gerard?
10: Aber nein.
5: Was verheimlichst du mir?
10: Was noch? Oh Mann.
9: Nichts darf die Hochzeit versauen. Du weißt, was die Kinder gesagt haben. I winch you.
5: Happiness?
9: A penis?
5: Eieiei, da hat sich der Sprachkurs bezahlt gemacht.

0: Ja, das wäre mal mein Zappelvideo mit dem Handy von der gestrigen Sonnenfinsternis. Als der Mondschatten schon wieder auf dem Rückzug war, hatte ich es endlich hinbekommen, mit einem Stück Wärmedeckenfolie über der Kamera, mit einer 8000stel Sekunde Belichtungszeit und 20-fachem Zoom. Wer es diesmal verpasst hat, bereits in einem Jahr, konkret am 2. August, wird die nächste erwartet. Dann ähnlich wie die diesjährige, bei der wieder Spanien-Urlauber in den Genuss der totalen Sonnenfinsternis kommen könnten. Zumindest ist für dieses Jahr der Weltuntergang ausgeblieben. Die gestrige gehörte übrigens zum sogenannten Saros-Zyklus. Dieser Zyklus beschreibt Finsternisse, die verhältnismäßig oft aufeinanderfolgen und sich in ihrem Verlauf ähneln. Der Saros-Zyklus wurde 1691 vom englischen Astronomen Edmund Halley bestimmt und wird sich über 71 Finsternisse innerhalb von 1270 Jahren erstrecken. Und damit ein herzliches Willkommen zum MNF1 Direktmagazin am Donnerstag. Da es also bis zur nächsten Sonnenfinsternis in unseren Breiten nicht allzu lange dauern wird, lohnt es sich, die teuer erworbenen Schutzbrillen aufzuheben. Insgesamt ist die Rede davon, dass allein dafür in Deutschland mehr als 400 Millionen Euro ausgegeben wurden.
1: Am vergangenen Mittwoch ist am Hintereingang des Volksparks Halle der symbolische Spatenstich für die Generalsanierung des historischen Veranstaltungshauses gesetzt worden. Damit kann nun endlich die umfassende Sanierung des 119 Jahre alten Gebäudes beginnen. Notwendig ist die Sanierung, weil der Volkspark trotz regelmäßiger kleinerer Bauarbeiten nicht mehr den heutigen Anforderungen entspricht. Das Haus soll langfristig als Kultur- und Veranstaltungsort erhalten bleiben. Dafür werden unter anderem Dächer und Fassaden erneuert und denkmalgerecht aufgearbeitet. Die schlichteren Außenwände werden gedämmt, im Inneren sind neue Lüftungsanlagen mit Wärmerückgewinnung und eine modernisierte Küche geplant. Außerdem soll die ehemalige Kegelbahn im Untergeschoss zu einem schallgeschützten Jazz- und Barkeller umgebaut werden. Zusätzlich entsteht ein neuer Anbau mit Aufzug, der künftig einen barrierefreien Zugang ermöglicht.
2: Es geht ja auch um die Funktion, die der Volkspark hat. Wir sind ja mitten im Wohngebiet. Das heißt, wenn eine Band nachts abbaut und abreißt, steht der LKW vor der Tür, es ist laut, die Flaschen klappern, wenn aufgeräumt wird und so weiter. Wir werden also einen Anbau bekommen, wo die LKWs rückwärts reinfahren können. Das kann dann alles im Haus passieren. Das ist eine große Erleichterung für das Wohnumfeld. Und wir werden endlich einen Lastenfahrstuhl vom Keller bis zum großen Saal bekommen. Wir sind dann barrierefrei, was wir jetzt nicht sind. Und die viele Plackerei mit Hoch- und Runtertragen ist dann endlich zu Ende.
1: Insgesamt kostet das Großprojekt 7,1 Millionen Euro. Finanziert wird es vom Bund, Land Sachsen-Anhalt und der Stadt Halle. Der neue Aufzuganbau soll bereits im nächsten Jahr fertiggestellt werden, während die gesamten Bauarbeiten voraussichtlich bis 2030 andauern sollen. Ein Grund dafür ist die weitere Nutzung des Gebäudes trotz der umfangreichen Bauarbeiten.
2: Denn der Volkspark lebt ja von den Mieten, die wir von denen haben, die hier die Veranstaltung machen. Und deshalb muss es weitergehen. Das Haus bleibt offen. Es werden alle Formate im Prinzip weiter möglich sein. Aber es wird natürlich eine enge Abstimmung brauchen, große Rücksichtnahme untereinander, damit immer die Ablaufpläne von den Kiebitzensteinern zum Beispiel, wenn die am Freitag, Samstag arbeiten, dass wir dann keinen Krach machen. Oder wenn eine Prüfung drin ist, dass dann der Baulärm ruht. Also das wird schon nicht einfach sein. Aber ich denke, das bekommen wir hin. Dann alle sind fest entschlossen, den Erfolg zu bekommen.
1: Der Volkspark soll auch künftig ein wichtiger Ort für Kultur und Begegnung bleiben. Darüber hinaus sind die Erneuerung des Garten- und der Turnhalle sowie die Wiedereröffnung des Biergartens geplant, damit sich auch in 100 Jahren noch Menschen an diesem besonderen Platz zum Feiern zusammenfinden können.
0: Für Halle gibt es bereits seit geraumer Zeit Kunststadtpläne, schön analog in Papierform. Auf 8 Routen wird man zu Kunstwerken innerhalb der Stadt geführt. 130 hallische Kunstwerke hat man zu Themenwelten zusammengefasst, Wandgemälde, Plastiken oder Brunnengestaltungen. Dazu gibt es Texte, die über die Kunstwerke informieren. Die Broschüren gibt es bisher allerdings nur gegen Geld, für 3 Euro. Nun kann man diese Informationen aber auch kostenlos erlangen. Zuerst für die Bildungsroute von Musen und Mauresken. Denn in der App Mein Halle unterwegs hat man den Kunststadtplan zur hallischen Bildhauertradition nun für das Handy aufbereitet. Und da die App ja von den Stadtwerken angeboten wird, zog man auch Verbindungen zum ÖPNV in der Stadt. Die erste Kunstroute ist nun verfügbar. Die restlichen 7 sollen demnächst digitalisiert werden.
3: das Veranstaltungszentrum Golfpark in Dessau. Gleich wird hier zum dritten Mal der Schauspieler Dieter Hallervorden und Sachsen-Anhalts Ministerpräsident Sven Schulze gemeinsam auf der Bühne stehen. Nach zwei gleichen Auftritten in Halle und Magdeburg hatte sich die Bundes-CDU mit heftiger Kritik gemeldet und das hat wiederum großes Medieninteresse geweckt. Zahlreiche TV-Stationen hatten Reporter geschickt, es geht um Kunst und Kultur und mit einem Flyer weist ein Theatermusiker darauf hin, wie wichtig es ist, dass Kunst die notwendige Freiheit hat, sich zu entfalten. Für die Direktkandidatin im Wahlkreis 26 Dessau-Roßlau, Dr. Anja Schneider, ist das ein Heimspiel. Was erwartet sie von diesem Abend?
4: Ja, es ist natürlich ein wahnsinnig großes Interesse und das finde ich gut. Es gab ja schon zwei Veranstaltungen mit Dieter Hallervorden und Sven Schulze, wo auch sehr kontrovers diskutiert wurde. Das Thema ist natürlich Kultur, die Freiheit der Kultur, Kunst und Kultur als Beitrag für Bildung, aber natürlich auch als ganz wichtigen Beitrag für jeden von uns. Und von daher einfach zu diskutieren, zu schauen, wo sind die Unterschiede, wo sind die Kontroversen und auch Demokratie zu erleben in der Diskussion zwischen Menschen, freue ich mich sehr drauf.
5: Sie haben sich ja auch mit Dieter Hallervorden einen sehr streitbaren Geist eingeladen.
4: Ja, das ist er. Aber das ist ja gut. Seine Meinung zu äußern, das ist ja ein ganz wichtiges Gut und dazu stehen wir auch. Und es ist ja nicht nur zwischen Menschen, zwischen Parteien, das ist innerhalb einer Familie, einer Partei, einer Gruppe und das wollen wir auch leben und das muss auch sein.
3: Sven Schulze hatte gewartet, bis Dieter Hallervorden

0: braucht Zustimmung. Und ich erlebe diese Debatte ja permanent, dass wenn man unterschiedlicher Meinung ist, dass es da sofort Probleme vielleicht an der einen oder anderen Stelle gibt. Man muss wissen, ich teile nicht jede Meinung von Dieter. Und wir haben im Vorfeld auch immer wieder drüber gesprochen. Und es wurde ja gerade eben gesagt, das ist auch nicht Linie der CDU in einzelnen Teilen. Und das haben wir auch bei den Veranstaltungen in Halle und auch in Magdeburg sehr klar gesagt. Aber es geht am Ende darum, dass das wichtigste Gut, nämlich die Meinungsfreiheit, die wir haben, dass ich das als Ministerpräsident des Landes Sachsen-Anhalt nicht einer einzelnen Partei überlassen will, die das plakatiert, so nach dem Motto, man könne nur bei denen sagen, was man denkt. Nein, wir haben uns das ja hier erstritten in Ostdeutschland. Und es ist vielleicht ungewöhnlich. Und es ist vielleicht ungewöhnlich und vielleicht ist das auch ein Fehler auch der CDU in den vergangenen Jahren gewesen, dass man solch kontroverse Debatten zu wenig geführt hat. Aber nur so schafft man das Vertrauen bei den Menschen, dass man in diesem Land auch bei mir als Ministerpräsident genau da richtig ist, wenn man unterschiedlicher Meinung ist. Ich erwarte nicht und ich möchte kein Land regieren, wo alle nur das sagen, was vielleicht in Magdeburg gern gehört wird. Ich wünsche mir, dass man mir zuhört. Aber ich möchte gern auch bei wesentlichen Punkten Gegenrede haben, denn nur so kommt man am Ende zu einem guten Ergebnis. Und so stelle ich mir auch Sachsen-Anhalt in der Zukunft vor.
1: So stehen die beiden mit ihrer so sehr unterschiedlichen Lebenserfahrung und beide zeigen Haltung. Harler Forden, er ist Ehrenbürger der Stadt Dessau, ist schon sein ganzes Leben ein Streiter für Meinungs- und Kunstfreiheit. Und er hat ein sehr konkretes Anliegen, warum er seine anerkannte Prominenz hier für die CDU in Sachsen-Anhalt einsetzt.
2: Also es ist ganz einfach so, dass mein Rückgrat in Zusammenarbeit mit meinem Gehirn mir sagt, lass dich mal nicht verbiegen, bleib bei deiner Meinung. Und der Vorteil besteht dann darin, dass ich am nächsten Tag auch ohne rot zu werden in den Spiegel schauen kann. Für mich ist Freiheit wirklich ein ganz hohes Gut. Und es gibt ein Zitat von Weizsäcker, also nicht von dem Bundespräsidenten, sondern von dem Bruder, von einem Philosophen, der geschrieben hat, Freiheit ist ein Gut, das bei Gebrauch wächst und bei Nichtgebrauch dahinschwindet. Und das stimmt total. Das ist ein ganz zartes Pflänzchen und wir können, wenn wir den Mund aufmachen, wenn wir Flagge zeigen, wenn wir wirklich mal das Maul aufmachen, auch gegen den Mainstream, das tut gut, weil ich habe das vorhin schon gesagt, wer gegen den Strom schwimmt, kommt auch irgendwann an die Quelle.
1: Hier im vollbesetzten Veranstaltungssaal haben die beiden die Menge für sich eingenommen. Beide zeigen, dass sie Rückgrat haben. Und beide wissen um die Gefahr, die von rechtsextremen Kräften für unser Zusammenleben ausgeht. Denn nicht nur die Kunst, sondern auch wir Bürger und Bürgerinnen brauchen Freiheit und sollten uns auch dafür entscheiden.
3: Trotz des Verkaufsverbots ist in Halle weiterhin Lachgas als Partydroge erhältlich. Das ergab eine Stichprobe bei verschiedenen Kiosken in der Saalestadt, die von der Verbraucherzentrale angestrengt wurde. Zwar gibt es seit April ein Verkaufsverbot für Lachgaskartuschen mit einem Inhalt von mehr als 8,4 Gramm, aber in 4 von 20 geprüften Kiosken oder Spätverkaufsstellen hätte man noch Gebinde mit 1 oder 2 Kilogramm Inhalt erstehen können. Besonders alarmierend, so die Verbraucherzentrale, 2 Verkaufsstellen präsentierten die Kartuschen sogar offen. Da es für Lachgas also immer noch Angebot und Absatz gibt, machte man noch einmal auf die gesundheitsschädigende Wirkung der Droge aufmerksam. Denn bei der Nutzung können schwere Nervenschädigungen auftreten, die bis zur Querschnittslähmung führen können. Weiter forderte man die Verbraucherzentrale, konsequente Kontrollen durchzuführen und die Durchsetzung des gesetzlichen Strafrahmens bis hin zum Entzug der Gewerbeerlaubnis bei wiederholten Verstößen gegen das Verkaufsverbot. 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
3: Willkommen zurück. In unserem Bundesland sind Apotheken ungleich verteilt, aber ausreichend vorhanden. Das veröffentlichte eine große Krankenkasse. Die meisten Apotheken gibt es übrigens in Halle. Am schlechtesten versorgt ist der Landkreis Jerichower Land. Dennoch haben 73% aller Bürger eine Apotheke in einer Entfernung von unter 3 Kilometern zur Verfügung. Wenn man den Radius auf 6 Kilometer erweitert, dann haben 90% der Sachsen-Anhalter eine Apotheke in der Nähe. In den Städten ist die Versorgung sehr gut. So kommen in Halle 3,3 Apotheken auf 10.000 Einwohner und im Schnitt sind nicht einmal 600 Meter bis zur nächsten zurückzulegen. Im Jerichower Land sind es hingegen nur 2 Apotheken auf 10.000 Einwohner. Deswegen bekommen dort Botendienste oder Versandapotheken eine höhere Bedeutung.
0: Geheimnis und Gestalt. Diesen Titel trägt eine neue Kunstausstellung, die am Mittwochabend in der kleinen Galerie des Hallischen Kunstvereins eröffnet wurde. Zu sehen ist hier eine Vielfalt an Werken des Künstlers Michael Bunge, die in den letzten 15 Jahren entstanden sind und darauf fokussiert sind, mit Malerei das darzustellen, was nur sehr schwer oder gar nicht fotografiert werden kann.
4: Also eine Realität, die nicht einfach nur optische Wiedergabe ist dessen, was man sieht, sondern es ist eine gefundene Realität, ähnlich wie man das von der Lyrik her kennt oder auch wenn ein Roman geschrieben wird. Das heißt natürlich nicht, dass nicht doch Fragmente aus meinem Leben dort Einzug gefunden haben. Das ist vollkommen klar. Aber es sind verschiedene Eindrücke, die auf diese Weise montiert werden und zu einem Bildinhalt finden, das hoffentlich eine geschlossene Aussage bildet und so etwas wie Poesie entstehen lässt.
0: Die Wurzeln seiner künstlerischen Identität sind für den gebürtigen Hallenser in seine Heimat gebunden, unter anderem stark dadurch geprägt, dass sein Vater an der örtlichen Kunsthochschule Malerei lehrte. Daraus ergaben sich laut Michael Bunge schon früh bestimmte Wahrnehmungen und Sichtweisen, die sich in seinen Werken durch ein Zusammenspiel von Erinnerung, Intuition, Assoziation und Wissen äußern. Verbunden mit dem Ziel, in jedem künstlerischen Objekt etwas Neues zu erschaffen, dem ein bisher unbekannter Zauber inne liegt.
4: Es gibt eben auch bestimmte Motive, die immer wiederkehren. Das sind die Vögel am Himmel oder eben auch die Unterteilung des Bildes in senkrechter Weise, in hell und dunkel. Und auf die Weise versuche ich, und ich denke, es gelingt mir auch, die zeitliche Spannung, die einen Tag bringt, darzustellen. Das ist ja normalerweise in einem analogen Bild, bei analoger Betrachtung, gar nicht möglich. Aber durch die senkrechte Unterteilung in hell und dunkel werden beide Zeitphasen erfasst.
0: Neben diesen zeitlichen Hell-Dunkel-Kontrasten und dem Zusammenspiel aus realistischen und fantastischen Motiven machte der Künstler beim Schaffen dieser 25 Werke zudem von einer Mischtechnik Gebrauch. Eine Kombination aus Kohlezeichnung und Ölmalerei, die eine Wechselwirkung zwischen den verschiedenen Ebenen der Wahrnehmung darstellt.
4: Da ist es auch so, dass die konkrete Sichtweise dann in Öl dargestellt wird und ja, die gedankliche oder träumerische oder Erinnerungsinhalte dann eher in Schwarz-Weiß-Technik dargestellt wird. Das sieht man auch bei manchen Spiegelbildern, die ich hier auch ausgestellt habe, zum Beispiel die Cellospielerin.
0: Eine konkrete Message möchte Michael Bunge mit seinen Werken nicht vermitteln. Sämtliche Interpretationen sollen dem Betrachter freigestellt sein. Während der Vernissage am Mittwoch stand der Künstler jedoch gerne Rede und Antwort zu den Inspirationen und Hintergründen der Kunstobjekte. Wer diese Chance verpasst hat, dem sei am 11. September während eines Künstlergesprächs in der kleinen Galerie erneut die Möglichkeit geboten, sich mit dem gebürtigen Herr Lenzer auszutauschen. Die Kunstausstellung selbst kann vor Ort noch bis zum 10. Oktober besucht werden, immer zu den regulären Öffnungszeiten der kleinen Galerie.
5: Die MDF1 Wettervorhersage für den 13. und 14. August. In der Nacht zum Freitag ist der Himmel sternenklar. Es wird weiterhin trocken bleiben. Die Nachttemperaturen liegen bei 14 bis 12 Grad. Der Wind weht leicht bis schwach aus südöstlicher Richtung. Am Freitag gibt es nur eine leichte Schleierbewölkung. Sonst scheint die Sonne ungehindert. Es ist niederschlagsfrei. Die Tageshöchsttemperatur sollte bei 34 Grad liegen. Und der Wind weht dazu schwach und leicht böig aus dem Südosten. Der UV-Index liegt beim hohen Wert 6. Die weiteren Aussichten bis zum Montag. Am Wochenende wird sich ein kleiner Wetterwechsel vollziehen. Wolken ziehen auf und schon ab Sonntag liegen die Tageshöchsttemperaturen dann unter 30 Grad. Es kann auch etwas Regen geben.
3: Im Rahmen der Veranstaltungsreihe Sommer nach 8 werden am Freitag die Los Cuban Boys aufspielen. Zwischen 18 und 22 Uhr werden sie zumindest Teile des Marktplatzes in ein kleines Havanna verwandeln. Denn wie es der Name schon verrät, das Markenzeichen der Los Cuban Boys sind karibische Melodien und Rhythmen, die verlässlich für freudvolle Tanz- und Feierlaune sorgen. Wie gesagt, um 18 Uhr geht die Party los und das Ticket soll 8 Euro kosten. 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Es gibt nicht nur ein neues Direktmagazin, sondern auch einen Besuch im Talkwerk ab 18 Uhr. Ich hoffe, Sie sind dann wieder mit dabei. Bis dahin auf Wiederfernsehen und bleiben Sie gesund.

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11: 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Das Marsupilami.
10: Regel Nummer zwei. Geh sorgfältig damit um.
11: Erwischt!
10: 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Sei so diskret wie möglich.
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0: Tag, Paul Gombitz hier. Gibt es eine Möglichkeit, Italien näher zu kommen als Mitglied der Liga für Völkerfreundschaft?
1: Wollen Sie hinreisen?
0: Soweit habe ich da jetzt noch gar nicht gedacht. Paul Gombitz, Rostock. Ich will segeln lernen. Jetzt.
2: Paul, du machst keinen Mist.
0: Nee.
3: Prüfung bestanden, mein Junge.
2: Militärtechnik. Das meldepflichtig. Auf Wiedersehen.
0: Auf Wiedersehen.
2: Was ist das? Hab ich bei dir gefunden, Paul.
4: Das sind 4000 Mark West.
2: Du bist ein Lügner, Paul.
0: Egal, wohin ich mit meinem Boot abdrifte, ich werde immer wiederkommen. Immer, immer, immer.
5: Willkommen in der Bundesrepublik Deutschland, Herr Gombitz.
4: Der kleine Paul.
0: Die ganzen Jahre gespart.
5: Mein lieber Herr Kokoschinski. Da kannst du aber auch nicht mit Verkassemer tuckeln, ne?
0: Ich hab's geschafft, Anne. Ich betrachte meinen Grenzübertritt nicht als Flucht. Ich will zurück in die DDR. Und das war immer klar.
6: Sie haben eine schwere Straftat begangen.
0: Der Sinn des Lebens. Durch die Welt reisen und einen Ort finden, wo man hingehört. Sowas. Zu Hause ist immer am schönsten.
7: Zu Hause ist immer am schönsten.

0: Ja, das wäre mal mein Zappelvideo mit dem Handy von der gestrigen Sonnenfinsternis. Als der Mondschatten schon wieder auf dem Rückzug war, hatte ich es endlich hinbekommen, mit einem Stück Wärmedeckenfolie über der Kamera, mit einer 8000stel Sekunde Belichtungszeit und 20-fachem Zoom. Wer es diesmal verpasst hat, bereits in einem Jahr, konkret am 2. August, wird die nächste erwartet. Dann ähnlich wie die diesjährige, bei der wieder Spanien-Urlauber in den Genuss der totalen Sonnenfinsternis kommen könnten. Zumindest ist für dieses Jahr der Weltuntergang ausgeblieben. Die gestrige gehörte übrigens zum sogenannten Saros-Zyklus. Dieser Zyklus beschreibt Finsternisse, die verhältnismäßig oft aufeinanderfolgen und sich in ihrem Verlauf ähneln. Der Saros-Zyklus wurde 1691 vom englischen Astronomen Edmund Halley bestimmt und wird sich über 71 Finsternisse innerhalb von 1270 Jahren erstrecken. Und damit ein herzliches Willkommen zum MNF1 Direktmagazin am Donnerstag. Da es also bis zur nächsten Sonnenfinsternis in unseren Breiten nicht allzu lange dauern wird, lohnt es sich, die teuer erworbenen Schutzbrillen aufzuheben. Insgesamt ist die Rede davon, dass allein dafür in Deutschland mehr als 400 Millionen Euro ausgegeben wurden.
1: Am vergangenen Mittwoch ist am Hintereingang des Volksparks Halle der symbolische Spatenstich für die Generalsanierung des historischen Veranstaltungshauses gesetzt worden. Damit kann nun endlich die umfassende Sanierung des 119 Jahre alten Gebäudes beginnen. Notwendig ist die Sanierung, weil der Volkspark trotz regelmäßiger kleinerer Bauarbeiten nicht mehr den heutigen Anforderungen entspricht. Das Haus soll langfristig als Kultur- und Veranstaltungsort erhalten bleiben. Dafür werden unter anderem Dächer und Fassaden erneuert und denkmalgerecht aufgearbeitet. Die schlichteren Außenwände werden gedämmt, im Inneren sind neue Lüftungsanlagen mit Wärmerückgewinnung und eine modernisierte Küche geplant. Außerdem soll die ehemalige Kegelbahn im Untergeschoss zu einem schallgeschützten Jazz- und Barkeller umgebaut werden. Zusätzlich entsteht ein neuer Anbau mit Aufzug, der künftig einen barrierefreien Zugang ermöglicht.
2: Es geht ja auch um die Funktion, die der Volkspark hat. Wir sind ja mitten im Wohngebiet. Das heißt, wenn eine Band nachts abbaut und abreißt, steht der LKW vor der Tür, es ist laut, die Flaschen klappern, wenn aufgeräumt wird und so weiter. Wir werden also einen Anbau bekommen, wo die LKWs rückwärts reinfahren können. Das kann dann alles im Haus passieren. Das ist eine große Erleichterung für das Wohnumfeld. Und wir werden endlich einen Lastenfahrstuhl vom Keller bis zum großen Saal bekommen. Wir sind dann barrierefrei, was wir jetzt nicht sind. Und die viele Plackerei mit Hoch- und Runtertragen ist dann endlich zu Ende.
1: Insgesamt kostet das Großprojekt 7,1 Millionen Euro. Finanziert wird es vom Bund, Land Sachsen-Anhalt und der Stadt Halle. Der neue Aufzuganbau soll bereits im nächsten Jahr fertiggestellt werden, während die gesamten Bauarbeiten voraussichtlich bis 2030 andauern sollen. Ein Grund dafür ist die weitere Nutzung des Gebäudes, trotz der umfangreichen Bauarbeiten.
2: Denn der Volkspark lebt ja von den Mieten, die wir von denen haben, die hier die Veranstaltung machen. Und deshalb muss es weitergehen. Das Haus bleibt offen. Es werden alle Formate im Prinzip weiter möglich sein. Aber es wird natürlich eine enge Abstimmung brauchen, große Rücksichtnahme untereinander, damit immer die Ablaufpläne von den Kiebitzensteinern zum Beispiel, wenn die am Freitag, Samstag arbeiten, dass wir dann keinen Krach machen. Oder wenn eine Prüfung drin ist, dass dann der Baulärm ruht. Also das wird schon nicht einfach sein. Aber ich denke, das bekommen wir hin. Dann alle sind fest entschlossen, den Erfolg zu bekommen.
1: Der Volkspark soll auch künftig ein wichtiger Ort für Kultur und Begegnung bleiben. Darüber hinaus sind die Erneuerung des Garten- und der Turnhalle sowie die Wiedereröffnung des Biergartens geplant. Damit sich auch in 100 Jahren noch Menschen an diesem besonderen Platz zum Feiern zusammenfinden können.
0: Das Forschungsprojekt der Magdeburger Universität 3D-Partform gewann er in den 1,5 Millionen Euro Forschungsetat vom Europäischen Forschungsrat ERG. Der Forschungsrat will damit innovative Forschungsarbeit unterstützen, in diesem Fall mit einem, der sich mit einem neuen Speicherverfahren für digitale Daten beschäftigt. Dabei geht es um eine vielversprechende Technologie, bei der Mikropartikel durch Unter- oder Überdruck gezielt an bestimmten Stellen positioniert werden. Auf diese Weise kann man Daten speichern, und zwar sehr lange und vor allem sehr kostengünstig. Mit dem Geld will man nun die Forscher in die Lage versetzen, das Verfahren wirtschaftlich nutzbar zu machen. Dabei steht der gesamte Prozess im Fokus, von der Herstellung der Mikropartikel, dem Bau entsprechender Geräte bis hin zu Verfahren zum schnellen Auslesen und Speichern der Daten. In jedem Fall soll ein Speicher entstehen, der digitale Daten nicht nur fälschungssicher, sondern auch langfristig speichern kann.
3: Das Veranstaltungszentrum Golfpark in Dessau. Gleich wird hier zum dritten Mal der Schauspieler Dieter Hallervorden und Sachsen-Anhalts Ministerpräsident Sven Schulze gemeinsam auf der Bühne stehen. Nach zwei gleichen Auftritten in Halle und Magdeburg hatte sich die Bundes-CDU mit heftiger Kritik gemeldet und das hat wiederum großes Medieninteresse geweckt. Zahlreiche TV-Stationen hatten Reporter geschickt, es geht um Kunst und Kultur und mit einem Flyer weist ein Theatermusiker darauf hin, wie wichtig es ist, dass Kunst die notwendige Freiheit hat, sich zu entfalten. Für die Direktkandidatin im Wahlkreis 26 Dessau-Roßlau, Dr. Anja Schneider, ist das ein Heimspiel. Was erwartet sie von diesem Abend?
4: Ja, es ist natürlich ein wahnsinnig großes Interesse und das finde ich gut. Es gab ja schon zwei Veranstaltungen mit Dieter Hallervorden und Sven Schulze, wo auch sehr kontrovers diskutiert wurde. Das Thema ist natürlich Kultur, die Freiheit der Kultur, Kunst und Kultur als Beitrag für Bildung, aber natürlich auch als ganz wichtigen Beitrag für jeden von uns. Und von daher einfach zu diskutieren, zu schauen, wo sind die Unterschiede, wo sind die Kontroversen und auch Demokratie zu erleben in der Diskussion zwischen Menschen, freue ich mich sehr drauf.
5: Sie haben sich ja auch mit Dieter Hallervorden einen sehr streitbaren Geist eingeladen.
4: Ja, das ist er. Aber das ist ja gut. Seine Meinung zu äußern, das ist ja ein ganz wichtiges Gut und dazu stehen wir auch. Und es ist ja nicht nur zwischen Menschen, zwischen Parteien, das ist innerhalb einer Familie, einer Partei, einer Gruppe und das wollen wir auch leben und das muss auch sein.
3: Sven Schulze hatte gewartet, bis Dieter Hallervorden seine Kritik an Kanzler Merz und Minister Pistorius videounterstützt musikalisch vorgetragen hatte. Der Schauspieler ist nicht allein, das beweist der Applaus mit der Meinung, dass in Gaza Völkermord geschieht. Und dann stehen sie gemeinsam auf der Bühne. Der jüngste Ministerpräsident eines Bundeslandes und der doppelt so alte Künstler. Und sie halten sich und ihre gegenteiligen Meinungen einfach aus.
6: Die Veranstaltung heißt, so wie es ja jetzt steht, Kunst braucht Freiheit und nicht Kunst braucht Zustimmung. Und ich erlebe diese Debatte ja permanent, dass wenn man unterschiedlicher Meinung ist, dass es da sofort Probleme vielleicht an der einen oder anderen Stelle gibt. Man muss wissen, ich teile nicht jede Meinung von Dieter. Und wir haben im Vorfeld auch immer wieder drüber gesprochen und es wurde ja gerade eben gesagt, das ist auch nicht Linie der CDU in einzelnen Teilen und das haben wir auch bei den Veranstaltungen in Halle und auch in Magdeburg sehr klar gesagt. Aber es geht am Ende darum, dass das wichtigste Gut, nämlich die Meinungsfreiheit, die wir haben, dass ich das als Ministerpräsident des Landes Sachsen-Anhalt nicht einer einzelnen Partei überlassen will, die das plakatiert, so nach dem Motto, man könne nur bei denen sagen, was man denkt. Nein, wir haben uns das ja hier erstritten in Ostdeutschland. Und es ist vielleicht ungewöhnlich. Und es ist vielleicht ungewöhnlich und vielleicht ist das auch ein Fehler auch der CDU in den vergangenen Jahren gewesen, dass man solch kontroverse Debatten zu wenig geführt hat. Aber nur so schafft man das Vertrauen bei den Menschen, dass man in diesem Land auch bei mir als Ministerpräsident genau da richtig ist, wenn man unterschiedlicher Meinung ist. Ich erwarte nicht und ich möchte kein Land regieren, wo alle nur das sagen, was vielleicht in Magdeburg gern gehört wird. Ich wünsche mir, dass man mir zuhört. Aber ich möchte gern auch bei wesentlichen Punkten Gegenrede haben, denn nur so kommt man am Ende zu einem guten Ergebnis. Und so stelle ich mir auch Sachsen-Anhalt in der Zukunft vor.
3: So stehen die beiden mit ihrer so sehr unterschiedlichen Lebenserfahrung und beide zeigen Haltung. Hallervorden, er ist Ehrenbürger der Stadt Dessau, ist schon sein ganzes Leben ein Streiter für Meinungs- und Kunstfreiheit. Und er hat ein sehr konkretes Anliegen, warum er seine anerkannte Prominenz hier für die CDU in Sachsen-Anhalt einsetzt.
7: Also es ist ganz einfach so, dass mein Rückgrat in Zusammenarbeit mit meinem Gehirn mir sagt, lass dich mal nicht verbiegen, bleib bei deiner Meinung. Und der Vorteil besteht dann darin, dass ich am nächsten Tag auch ohne rot zu werden in den Spiegel schauen kann. Für mich ist Freiheit wirklich ein ganz hohes Gut. Und es gibt ein Zitat von Weizsäcker, also nicht von dem Bundespräsidenten, sondern von dem Bruder, von einem Philosophen, der geschrieben hat, Freiheit ist ein Gut, das bei Gebrauch wächst und bei Nichtgebrauch dahinschwindet. Und das stimmt total. Das ist ein ganz zartes Pflänzchen und wir können, wenn wir den Mund aufmachen, wenn wir Flagge zeigen, wenn wir wirklich mal das Maul aufmachen, auch gegen den Mainstream, das tut gut, weil ich habe das vorhin schon gesagt, wer gegen den Strom schwimmt, kommt auch irgendwann an die Quelle.
3: Hier im vollbesetzten Veranstaltungssaal haben die beiden die Menge für sich eingenommen. Beide zeigen, dass sie Rückgrat haben. Und beide wissen um die Gefahr, die von rechtsextremen Kräften für unser Zusammenleben ausgeht. Denn nicht nur die Kunst, sondern auch wir Bürger und Bürgerinnen brauchen Freiheit und sollten uns auch dafür entscheiden.
0: Die Kunststiftung Sachsen-Anhalt legte zwei neue Publikationen vor. Sie beinhalten die Werksverzeichnisse der Medienkünstlerin Dagmar Varadi und des Malers Werner Liebmann. Das Werksverzeichnis zu Dagmar Varadi katalogisiert ihre Schaffensperiode zwischen 1993 und 2024. Zu sehen sind beispielsweise Abbildungen ihrer Installationen, Fotografien, Zeichnungen und Gobelins. Insgesamt sind es 433 Arbeiten aus über 30 Jahren. Bei Werner Liebmann ist das Lebenswerk noch weiter gefasst worden. So beginnt das künstlerische Schaffen des 1951 geborenen Liebmann im Jahr 1974. Mit dem Redaktionsschluss schließt man dann das Kapitel vorläufig. Hier wurden nicht nur seine expressionistischen Gemälde katalysiert, sondern auch seine Zeichnungen und Skulpturen. Die Erstellung der beiden Werksverzeichnisse wurde mit 45.000 Euro vom Land Sachsen-Anhalt unterstützt. Beide Bücher fanden Verleger, können im Kunstbuchhandel erworben werden. Die Reklame.
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0: Willkommen zurück. Bennett Wiegert, der Erfolgstrainer der SCM-Handballmannschaft, wurde mit dem Landesverdienstorden ausgezeichnet. Die Übergabe der Ehrung erfolgte diesmal jedoch nicht in der Staatskanzlei, sondern der Ministerpräsident übergab den Orden dort, wo sich Wiegert sicher am wohlsten fühlt, auf dem Spielfeld in der Bördelandhalle. Der Landesverdienstorden ist die höchste Auszeichnung, die das Land Sachsen-Anhalt zu vergeben hat. Wiegert ist dabei der 94. Bürger unseres Landes, der diese Auszeichnung bekam. Die Auszeichnung wurde am Rande des Hummelcups übergeben. So gab es für die Fans nicht nur Grund, ihren geehrten Trainer zu feiern, sondern auch noch einen Sieg der Mannschaft, die 37-27 über die GW Minden siegte.
8: Geheimnis und Gestalt. Diesen Titel trägt eine neue Kunstausstellung, die am Mittwochabend in der kleinen Galerie des Halleschen Kunstvereins eröffnet wurde. Zu sehen ist hier eine Vielfalt an Werken des Künstlers Michael Bunge, die in den letzten 15 Jahren entstanden sind und darauf fokussiert sind, mit Malerei das darzustellen, was nur sehr schwer oder gar nicht fotografiert werden kann.
11: Also eine Realität, die nicht einfach nur optische Wiedergabe ist dessen, was man sieht, sondern es ist eine gefundene Realität, ähnlich wie man das von der Lyrik her kennt oder auch wenn ein Roman geschrieben wird. Das heißt natürlich nicht, dass nicht doch Fragmente aus meinem Leben dort Einzug gefunden haben, das ist vollkommen klar, aber es sind verschiedene Eindrücke, die auf diese Weise montiert werden und zu einem Bildinhalt finden, das hoffentlich eine geschlossene Aussage bildet und so etwas wie Poesie entstehen lässt.
8: Die Wurzeln seiner künstlerischen Identität sind für den gebürtigen Hallenser in seine Heimat gebunden, unter anderem stark dadurch geprägt, dass sein Vater an der örtlichen Kunsthochschule Malerei lehrte. Daraus ergaben sich laut Michael Bunge schon früh bestimmte Wahrnehmungen und Sichtweisen, die sich in seinen Werken durch ein Zusammenspiel von Erinnerung, Intuition, Assoziation und Wissen äußern. Verbunden mit dem Ziel, in jedem künstlerischen Objekt etwas Neues zu erschaffen, dem ein bisher unbekannter Zauber inneliegt.
11: Es gibt eben auch bestimmte Motive, die immer wiederkehren. Das sind die Vögel am Himmel oder eben auch die Unterteilung des Bildes in senkrechter Weise, in hell und dunkel. Und auf die Weise versuche ich, und ich denke, es gelingt mir auch, die zeitliche Spannung, die einen Tag bringt, darzustellen. Das ist ja normalerweise in einem analogen Bild, bei analoger Betrachtung, gar nicht möglich. Aber durch die senkrechte Unterteilung in hell und dunkel werden beide Zeitphasen erfasst.
8: Neben diesen zeitlichen Hell-Dunkel-Kontrasten und dem Zusammenspiel aus realistischen und fantastischen Motiven machte der Künstler beim Schaffen dieser 25 Werke zudem von einer Mischtechnik Gebrauch. Eine Kombination aus Kohlezeichnung und Ölmalerei, die eine Wechselwirkung zwischen den verschiedenen Ebenen der Wahrnehmung darstellt.
11: Da ist es auch so, dass die konkrete Sichtweise dann in Öl dargestellt wird und ja, die gedankliche oder träumerische oder Erinnerungsinhalte dann eher in Schwarz-Weiß-Technik dargestellt wird. Das sieht man auch bei manchen Spiegelbildern, die ich hier auch ausgestellt habe, zum Beispiel die Cellospielerin.
8: Eine konkrete Message möchte Michael Bunge mit seinen Werken nicht vermitteln. Sämtliche Interpretationen sollen dem Betrachter freigestellt sein. Während der Vernissage am Mittwoch stand der Künstler jedoch gerne Rede und Antwort zu den Inspirationen und Hintergründen der Kunstobjekte. Wer diese Chance verpasst hat, dem sei am 11. September während eines Künstlergesprächs in der kleinen Galerie erneut die Möglichkeit geboten, sich mit dem gebürtigen Hallenser auszutauschen. Die Kunstausstellung selbst kann vor Ort noch bis zum 10. Oktober besucht werden, immer zu den regulären Öffnungszeiten der kleinen Galerie.
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13: Die MDF1 Wettervorhersage für den 13. und 14. August. In der Nacht zum Freitag ist der Himmel sternenklar. Es wird weiterhin trocken bleiben. Die Nachttemperaturen liegen bei 14 bis 12 Grad. Der Wind weht leicht bis schwach aus südöstlicher Richtung. Am Freitag gibt es nur eine leichte Schleierbewölkung. Sonst scheint die Sonne ungehindert. Es ist niederschlagsfrei. Die Tageshöchsttemperatur sollte bei 34 Grad liegen. Und der Wind weht dazu schwach und leicht böig aus dem Südosten. Der UV-Index liegt beim hohen Wert 6. Die weiteren Aussichten bis zum Montag. Am Wochenende wird sich ein kleiner Wetterwechsel vollziehen. Wolken ziehen auf und schon ab Sonntag liegen die Tageshöchsttemperaturen dann unter 30 Grad. Es kann auch etwas Regen geben.
0: Nach der Sonnenfinsternis kann man das nächste astronomische Ereignis am Himmel beobachten, die Perseiden. Deswegen laden die Sternforscher Aschersleben in das Ringheiligtum Pömmelte. um nicht nur entsprechende Beobachtungstechnik auszuleihen, sondern auch die entsprechenden theoretischen Fakten auszubreiten. Das Ringheiligtum bietet den passenden Rahmen, weil ja schon unsere Altvorderen dort nach den Sternen Ausschau hielten. Außerdem ist an dieser Stelle der Lichtsmog benachbarter Siedlungen nicht so ausgeprägt. Wer mit in den Himmel gucken will, der ist um 20.45 Uhr vor Ort und hat 6 Euro für die Teilnahmegebühr parat. Ja, billiger ist es wie immer, auch am Freitag diesen Kanal einzuschalten. Da gibt es nicht nur ein neues Direktmagazin, sondern auch einen Besuch im Talkwerk ab 18 Uhr. Ich hoffe, Sie sind dann wieder mit dabei. Bis dann, auf Wiedersehen und bleiben Sie gesund.

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3: Guten Tag, Paul Gompitz hier. Gibt es eine Möglichkeit, Italien näher zu kommen als Mitglied der Liga für Völkerfreundschaft?
4: Wollen Sie hinreisen?
3: Soweit habe ich da jetzt noch gar nicht gedacht. Paul Gompitz, Rostock. Ich will segeln lernen. Jetzt.
0: Paul, du machst keinen Mist.
3: Nee.
5: Prüfung bestanden, mein Junge.
0: Militärtechnik. Das meldepflichtig.
6: Auf Wiedersehen.
3: Auf Wiedersehen.
0: Was ist das? Hab ich bei dir gefunden, Paul?
7: Das sind 4000 Mark West.
0: Du bist ein Lügner, Paul.
2: Egal, wohin ich mit meinem Boot abdrifte, ich werde immer wiederkommen. Immer, immer, immer.
8: Willkommen in der Bundesrepublik Deutschland, Herr Gompitz.
9: Der kleine Paul.
2: Die ganzen Jahre gespart.
8: Mein lieber Herr Kokoschinski, da kannst du aber auch nicht mit Verkassemer tuckeln, ne?
2: Ich hab's geschafft, Anne. Ich betrachte meinen Grenzübertritt nicht als Flucht. Ich will zurück in die DDR. Und das war immer klar.
10: Sie haben eine schwere Straftat begangen.
2: Der Sinn des Lebens. Durch die Welt reisen und einen Ort finden, wo man hingehört. Sowas. Zu Hause ist immer am schönsten.
11: Zu Hause ist immer am schönsten.
12: Das Labor Biotechnology. Es gibt einen 60%igen Treffer mit Ihrer DNA. Sie haben einen Cousin.
13: Wird lustig zu erfahren, wer dieser Cousin ist.
14: Letztes Mal hat der DNA-Test ja ins reinste Chaos geführt.
15: Scheiße, ich bin Deutscher.
16: Ich bin Engländerin. Fuck you very much.
17: Was ist das für eine Scheiße?
18: Die Bouvier Sauvage sind eine sehr bedeutende französische Familie.
19: Um genau zu sein, Ihr Cousin ist, sagen wir, nicht vollkommen französisch.
18: Wie?
19: Ihr Cousin ist Türke.
18: Was?
19: Verdammt, geht das wieder los.
18: Und was soll das jetzt heißen, er ist Türke? Ich bin Türke, ihr wisst es und habt mir nichts davon gesagt.
20: Weil du niemals zuhörst. Toleranz ist nicht dein zweiter Vorname.
19: Ihr türkischer Cousin heißt Mehmet Süleyman Oğlu.
18: Nein, in meiner Familie gibt's kein Mehmet.
19: Şükran.
21: Wohl bekommt's.
19: Trotzdem kann man Şükran sagen.
18: Na schön, Sultan.
19: Nein, Şükran.
18: Hä?
19: Şükran.
18: Shakira. Oh.
19: Türk.
18: Ach, was, ein neues Auto?
19: Monsieur fährt jetzt Mercedes.
18: Willkommen in der Welt des guten Geschmacks und...
19: Ups, das ist gar kein Mercedes. Ein
18: Peugeot.
19: Oh.
18: Sie rufen mich!
19: Das ist die Moschee. Ich muss zum Gebet.
20: Ganz ruhig, ja? Das ist nicht die Moschee. Das ist der Alarm vom Pool.
18: Vergeben Sie mir, Pater, denn ich habe gesündigt. Ich bin Türk.
22: Ich kann Sie nicht verstehen.
18: Ich bin Türk.
22: Lauter bitte.
18: Ich bin Türke!
20: Oh Gott, oh Gott.
22: Mein Sohn?
18: Ja?
22: Das ist kein Grund, sich aufzuregen.
18: Wo kommen Sie denn eigentlich her?
22: Aus Frankreich, warum?
18: Da haben Sie aber Glück. Guten Tag, ich sei Mehmet. Du bist was?
22: Wollen Sie neue Tests? Oh nein. Nein, nein, bloß nicht.
20: Du hast den Test nicht wiederholt.
22: Nein, nein, nein.
20: Hast du wieder einen Test gemacht, Gerard?
22: Aber nein.
18: Was verheimlichst du mir?
22: Was noch? Oh.
20: Nichts darf die Hochzeit versauen. Du weißt, was die Kinder gesagt haben.
23: I winch you.
18: A penis?
23: A penis?
18: Eieiei, da hat sich der Sprachkurs bezahlt gemacht.

0: Ja, das wäre mal mein Zappelvideo mit dem Handy von der gestrigen Sonnenfinsternis. Als der Mondschatten schon wieder auf dem Rückzug war, hatte ich es endlich hinbekommen, mit einem Stück Wärmedeckenfolie über der Kamera, mit einer 8000stel Sekunde Belichtungszeit und 20-fachem Zoom. Wer es diesmal verpasst hat, bereits in einem Jahr, konkret am 2. August, wird die nächste erwartet. Dann ähnlich wie die diesjährige, bei der wieder Spanien-Urlauber in den Genuss der totalen Sonnenfinsternis kommen könnten. Zumindest ist für dieses Jahr der Weltuntergang ausgeblieben. Die gestrige gehörte übrigens zum sogenannten Saros-Zyklus. Dieser Zyklus beschreibt Finsternisse, die verhältnismäßig oft aufeinanderfolgen und sich in ihrem Verlauf ähneln. Der Saros-Zyklus wurde 1691 vom englischen Astronomen Edmund Halley bestimmt und wird sich über 71 Finsternisse innerhalb von 1270 Jahren erstrecken. Und damit ein herzliches Willkommen zum MNF1 Direktmagazin am Donnerstag. Da es also bis zur nächsten Sonnenfinsternis in unserem Breiten nicht allzu lange dauern wird, lohnt es sich, die teuer erworbenen Schutzbrillen aufzuheben. Insgesamt ist die Rede davon, dass allein dafür in Deutschland mehr als 400 Millionen Euro ausgegeben wurden.
1: Am vergangenen Mittwoch ist am Hintereingang des Volksparks Halle der symbolische Spatenstich für die Generalsanierung des historischen Veranstaltungshauses gesetzt worden. Damit kann nun endlich die umfassende Sanierung des 119 Jahre alten Gebäudes beginnen. Notwendig ist die Sanierung, weil der Volkspark trotz regelmäßiger kleinerer Bauarbeiten nicht mehr den heutigen Anforderungen entspricht. Das Haus soll langfristig als Kultur- und Veranstaltungsort erhalten bleiben. Dafür werden unter anderem Dächer und Fassaden erneuert und denkmalgerecht aufgearbeitet. Die schlichteren Außenwände werden gedämmt, im Inneren sind neue Lüftungsanlagen mit Wärmerückgewinnung und eine modernisierte Küche geplant. Außerdem soll die ehemalige Kegelbahn im Untergeschoss zu einem schallgeschützten Jazz- und Barkeller umgebaut werden. Zusätzlich entsteht ein neuer Anbau mit Aufzug, der künftig einen barrierefreien Zugang ermöglicht.
2: Es geht ja auch um die Funktion, die der Volkspark hat. Wir sind ja mitten im Wohngebiet. Das heißt, wenn eine Band nachts abbaut und abreißt, steht der LKW vor der Tür, es ist laut, die Flaschen klappern, wenn aufgeräumt wird und so weiter. Wir werden also einen Anbau bekommen, wo die LKWs rückwärts reinfahren können. Das kann dann alles im Haus passieren. Das ist eine große Erleichterung für das Wohnumfeld. Und wir werden endlich einen Lastenfahrstuhl vom Keller bis zum großen Saal bekommen. Wir sind dann barrierefrei, was wir jetzt nicht sind. Und die viele Plackerei mit Hoch- und Runtertragen ist dann endlich zu Ende.
1: Insgesamt kostet das Großprojekt 7,1 Millionen Euro. Finanziert wird es vom Bund, Land Sachsen-Anhalt und der Stadt Halle. Der neue Aufzuganbau soll bereits im nächsten Jahr fertiggestellt werden, während die gesamten Bauarbeiten voraussichtlich bis 2030 andauern sollen. Ein Grund dafür ist die weitere Nutzung des Gebäudes, trotz der umfangreichen Bauarbeiten.
2: Denn der Volkspark lebt ja von den Mieten, die wir von denen haben, die hier die Veranstaltung machen. Und deshalb muss es weitergehen. Das Haus bleibt offen. Es werden alle Formate im Prinzip weiter möglich sein. Aber es wird natürlich eine enge Abstimmung brauchen, große Rücksichtnahme untereinander, damit immer die Ablaufpläne von den Kiebitzensteinern zum Beispiel, wenn die am Freitag, Samstag arbeiten, dass wir dann keinen Krach machen. Oder wenn eine Prüfung drin ist, dass dann der Baulärm ruht. Also das wird schon nicht einfach sein. Aber ich denke, das bekommen wir hin. Dann alle sind fest entschlossen, den Erfolg zu bekommen.
1: Der Volkspark soll auch künftig ein wichtiger Ort für Kultur und Begegnung bleiben. Darüber hinaus sind die Erneuerungen des Garten- und der Turnhalle sowie die Wiedereröffnung des Biergartens geplant, damit sich auch in 100 Jahren noch Menschen an diesem besonderen Platz zum Feiern zusammenfinden können.
0: Für Halle gibt es bereits seit geraumer Zeit Kunststadtpläne, schön analog in Papierform. Auf 8 Routen wird man zu Kunstwerken innerhalb der Stadt geführt. 130 hallische Kunstwerke hat man zu Themenwelten zusammengefasst, Wandgemälde, Plastiken oder Brunnengestaltungen. Dazu gibt es Texte, die über die Kunstwerke informieren. Die Broschüren gibt es bisher allerdings nur gegen Geld, für 3 Euro. Nun kann man diese Informationen aber auch kostenlos erlangen. Zuerst für die Bildungsroute von Musen und Mauresken. Denn in der App Mein Halle unterwegs hat man den Kunststadtplan zur hallischen Bildhauertradition nun für das Handy aufbereitet. Und da die App ja von den Stadtwerken angeboten wird, zog man auch Verbindungen zum ÖPNV in der Stadt. Die erste Kunstroute ist nun verfügbar. Die restlichen 7 sollen demnächst digitalisiert werden.
3: das Veranstaltungszentrum Golfpark in Dessau. Gleich wird hier zum dritten Mal der Schauspieler Dieter Hallervorden und Sachsen-Anhalts Ministerpräsident Sven Schulze gemeinsam auf der Bühne stehen. Nach zwei gleichen Auftritten in Halle und Magdeburg hatte sich die Bundes-CDU mit heftiger Kritik gemeldet und das hat wiederum großes Medieninteresse geweckt. Zahlreiche TV-Stationen hatten Reporter geschickt, es geht um Kunst und Kultur und mit einem Flyer weist ein Theatermusiker darauf hin, wie wichtig es ist, dass Kunst die notwendige Freiheit hat, sich zu entfalten. Für die Direktkandidatin im Wahlkreis 26 Dessau-Roßlau, Dr. Anja Schneider, ist das ein Heimspiel. Was erwartet sie von diesem Abend?
4: Ja, es ist natürlich ein wahnsinnig großes Interesse und das finde ich gut. Es gab ja schon zwei Veranstaltungen mit Dieter Hallervorden und Sven Schulze, wo auch sehr kontrovers diskutiert wurde. Das Thema ist natürlich Kultur, die Freiheit der Kultur, Kunst und Kultur als Beitrag für Bildung, aber natürlich auch als ganz wichtigen Beitrag für jeden von uns. Und von daher einfach zu diskutieren, zu schauen, wo sind die Unterschiede, wo sind die Kontroversen und auch Demokratie zu erleben in der Diskussion zwischen Menschen, freue ich mich sehr drauf.
5: Sie haben sich ja auch mit Dieter Hallervorden einen sehr streitbaren Geist eingeladen.
4: Ja, das ist er. Aber das ist ja gut. Seine Meinung zu äußern, das ist ja ein ganz wichtiges Gut und dazu stehen wir auch. Und es ist ja nicht nur zwischen Menschen, zwischen Parteien, das ist innerhalb einer Familie, einer Partei, einer Gruppe und das wollen wir auch leben und das muss auch sein.
3: Sven Schulze hatte gewartet, bis Dieter Hallervorden seine Kritik an Kanzler Merz und Minister Pistorius videounterstützt musikalisch vorgetragen hatte. Der Schauspieler ist nicht allein, das beweist der Applaus mit der Meinung, dass in Gaza Völkermord geschieht. Und dann stehen sie gemeinsam auf der Bühne. Der jüngste Ministerpräsident eines Bundeslandes und der doppelt so alte Künstler. Und sie halten sich und ihre gegenteiligen Meinungen einfach aus.
6: Die Veranstaltung heißt, so wie es ja jetzt steht, Kunst braucht Freiheit und nicht Kunst

0: Meinungsfreiheit, die wir haben, dass ich das als Ministerpräsident des Landes Sachsen-Anhalt nicht einer einzelnen Partei überlassen will, die das plakatiert, so nach dem Motto, man könne nur bei denen sagen, was man denkt. Nein, wir haben uns das ja hier erstritten in Ostdeutschland. Und es ist vielleicht ungewöhnlich. Und es ist vielleicht ungewöhnlich und vielleicht ist das auch ein Fehler auch der CDU in den vergangenen Jahren gewesen, dass man solch kontroverse Debatten zu wenig geführt hat. Aber nur so schafft man das Vertrauen bei den Menschen, dass man in diesem Land auch bei mir als Ministerpräsident genau da richtig ist, wenn man unterschiedlicher Meinung ist. Ich erwarte nicht und ich möchte kein Land regieren, wo alle nur das sagen, was vielleicht in Magdeburg gern gehört wird. Ich wünsche mir, dass man mir zuhört. Aber ich möchte gern auch bei wesentlichen Punkten Gegenrede haben, denn nur so kommt man am Ende zu einem guten Ergebnis. Und so stelle ich mir auch Sachsen-Anhalt in der Zukunft vor.
1: So stehen die beiden mit ihrer so sehr unterschiedlichen Lebenserfahrung und beide zeigen Haltung. Harler Forden, er ist Ehrenbürger der Stadt Dessau, ist schon sein ganzes Leben ein Streiter für Meinungs- und Kunstfreiheit. Und er hat ein sehr konkretes Anliegen, warum er seine anerkannte Prominenz hier für die CDU in Sachsen-Anhalt einsetzt.
2: Also es ist ganz einfach so, dass mein Rückgrat in Zusammenarbeit mit meinem Gehirn mir sagt, lass dich mal nicht verbiegen, bleib bei deiner Meinung. Und der Vorteil besteht dann darin, dass ich am nächsten Tag auch ohne rot zu werden in den Spiegel schauen kann. Für mich ist Freiheit wirklich ein ganz hohes Gut. Und es gibt ein Zitat von Weizsäcker, also nicht von dem Bundespräsidenten, sondern von dem Bruder, von einem Philosophen, der geschrieben hat, Freiheit ist ein Gut, das bei Gebrauch wächst und bei Nichtgebrauch dahinschwindet. Und das stimmt total. Das ist ein ganz zartes Pflänzchen und wir können, wenn wir den Mund aufmachen, wenn wir Flagge zeigen, wenn wir wirklich mal das Maul aufmachen, auch gegen den Mainstream, das tut gut, weil ich habe das vorhin schon gesagt, wer gegen den Strom schwimmt, kommt auch irgendwann an die Quelle.
1: Hier im vollbesetzten Veranstaltungssaal haben die beiden die Menge für sich eingenommen. Beide zeigen, dass sie Rückgrat haben. Und beide wissen um die Gefahr, die von rechtsextremen Kräften für unser Zusammenleben ausgeht. Denn nicht nur die Kunst, sondern auch wir Bürger und Bürgerinnen brauchen Freiheit und sollten uns auch dafür entscheiden.
3: Trotz des Verkaufsverbots ist in Halle weiterhin Lachgas als Partydroge erhältlich. Das ergab eine Stichprobe bei verschiedenen Kiosken in der Saalestadt, die von der Verbraucherzentrale angestrengt wurde. Zwar gibt es seit April ein Verkaufsverbot für Lachgaskartuschen mit einem Inhalt von mehr als 8,4 Gramm, aber in 4 von 20 geprüften Kiosken oder Spätverkaufsstellen hätte man noch Gebinde mit 1 oder 2 Kilogramm Inhalt erstehen können. Besonders alarmierend, so die Verbraucherzentrale, 2 Verkaufsstellen präsentierten die Kartuschen sogar offen. Da es für Lachgas also immer noch Angebot und Absatz gibt, machte man noch einmal auf die gesundheitsschädigende Wirkung der Droge aufmerksam. Denn bei der Nutzung können schwere Nervenschädigungen auftreten, die bis zur Querschnittslähmung führen können. Weiter forderte man die Verbraucherzentrale, konsequente Kontrollen durchzuführen und die Durchsetzung des gesetzlichen Strafrahmens bis hin zum Entzug der Gewerbeerlaubnis bei wiederholten Verstößen gegen das Verkaufsverbot. 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
3: Willkommen zurück. In unserem Bundesland sind Apotheken ungleich verteilt, aber ausreichend vorhanden. Das veröffentlichte eine große Krankenkasse. Die meisten Apotheken gibt es übrigens in Halle. Am schlechtesten versorgt ist der Landkreis Jerichower Land. Dennoch haben 73% aller Bürger eine Apotheke in einer Entfernung von unter 3 Kilometern zur Verfügung. Wenn man den Radius auf 6 Kilometer erweitert, dann haben 90% der Sachsen-Anhalter eine Apotheke in der Nähe. In den Städten ist die Versorgung sehr gut. So kommen in Halle 3,3 Apotheken auf 10.000 Einwohner und im Schnitt sind nicht einmal 600 Meter bis zur nächsten zurückzulegen. Im Jerichower Land sind es hingegen nur 2 Apotheken auf 10.000 Einwohner. Deswegen bekommen dort Botendienste oder Versandapotheken eine höhere Bedeutung.
0: Geheimnis und Gestalt. Diesen Titel trägt eine neue Kunstausstellung, die am Mittwochabend in der kleinen Galerie des Hallischen Kunstvereins eröffnet wurde. Zu sehen ist hier eine Vielfalt an Werken des Künstlers Michael Bunge, die in den letzten 15 Jahren entstanden sind und darauf fokussiert sind, mit Malerei das darzustellen, was nur sehr schwer oder gar nicht fotografiert werden kann.
4: Also eine Realität, die nicht einfach nur optische Wiedergabe ist dessen, was man sieht, sondern es ist eine gefundene Realität, ähnlich wie man das von der Lyrik her kennt oder auch wenn ein Roman geschrieben wird. Das heißt natürlich nicht, dass nicht doch Fragmente aus meinem Leben dort Einzug gefunden haben. Das ist vollkommen klar. Aber es sind verschiedene Eindrücke, die auf diese Weise montiert werden und zu einem Bildinhalt finden, das hoffentlich eine geschlossene Aussage bildet und so etwas wie Poesie entstehen lässt.
0: Die Wurzeln seiner künstlerischen Identität sind für den gebürtigen Hallenser in seine Heimat gebunden, unter anderem stark dadurch geprägt, dass sein Vater an der örtlichen Kunsthochschule Malerei lehrte. Daraus ergaben sich laut Michael Bunge schon früh bestimmte Wahrnehmungen und Sichtweisen, die sich in seinen Werken durch ein Zusammenspiel von Erinnerung, Intuition, Assoziation und Wissen äußern. Verbunden mit dem Ziel, in jedem künstlerischen Objekt etwas Neues zu erschaffen, dem ein bisher unbekannter Zauber inneliegt.
4: Es gibt eben auch bestimmte Motive, die immer wiederkehren. Das sind die Vögel am Himmel oder eben auch die Unterteilung des Bildes in senkrechter Weise, in hell und dunkel. Und auf die Weise versuche ich, und ich denke, es gelingt mir auch, die zeitliche Spannung, die einen Tag bringt, darzustellen. Das ist ja normalerweise in einem analogen Bild, bei analoger Betrachtung, gar nicht möglich. Aber durch die senkrechte Unterteilung in hell und dunkel werden beide Zeitphasen erfasst.
0: Neben diesen zeitlichen Hell-Dunkel-Kontrasten und dem Zusammenspiel aus realistischen und fantastischen Motiven machte der Künstler beim Schaffen dieser 25 Werke zudem von einer Mischtechnik Gebrauch. Eine Kombination aus Kohlezeichnung und Ölmalerei, die eine Wechselwirkung zwischen den verschiedenen Ebenen der Wahrnehmung darstellt.
4: Da ist es auch so, dass die konkrete Sichtweise dann in Öl dargestellt wird und ja, die gedankliche oder träumerische oder Erinnerungsinhalte dann eher in Schwarz-Weiß-Technik dargestellt wird. Das sieht man auch bei manchen Spiegelbildern, die ich hier

0: ausgestellt habe, zum Beispiel die Cellospielerin.
1: Eine konkrete Message möchte Michael Bunge mit seinen Werken nicht vermitteln. Sämtliche Interpretationen sollen dem Betrachter freigestellt sein. Während der Vernissage am Mittwoch stand der Künstler jedoch gerne Rede und Antwort zu den Inspirationen und Hintergründen der Kunstobjekte. Wer diese Chance verpasst hat, dem sei am 11. September während eines Künstlergesprächs in der kleinen Galerie erneut die Möglichkeit geboten, sich mit dem gebürtigen Hallenser auszutauschen. Die Kunstausstellung selbst kann vor Ort noch bis zum 10. Oktober besucht werden, immer zu den regulären Öffnungszeiten der kleinen Galerie.
2: Die MDF1 Wettervorhersage für den 13. und 14. August. In der Nacht zum Freitag ist der Himmel sternenklar. Es wird weiterhin trocken bleiben. Die Nachttemperaturen liegen bei 14 bis 12 Grad. Der Wind weht leicht bis schwach aus südöstlicher Richtung. Am Freitag gibt es nur eine leichte Schleierbewölkung. Sonst scheint die Sonne ungehindert. Es ist niederschlagsfrei. Die Tageshöchsttemperatur sollte bei 34 Grad liegen und der Wind weht dazu schwach und leicht böig aus dem Südosten. Der UV-Index liegt beim hohen Wert 6. Die weiteren Aussichten bis zum Montag. Am Wochenende wird sich ein kleiner Wetterwechsel vollziehen. Wolken ziehen auf und schon ab Sonntag liegen die Tageshöchsttemperaturen dann unter 30 Grad. Es kann auch etwas Regen geben.
3: Im Rahmen der Veranstaltungsreihe Sommer nach 8 werden am Freitag die Los Cuban Boys aufspielen. Zwischen 18 und 22 Uhr werden sie zumindest Teile des Marktplatzes in ein kleines Havanna verwandeln. Denn wie es der Name schon verrät, das Markenzeichen der Los Cuban Boys sind karibische Melodien und Rhythmen, die verlässlich für freudvolle Tanz- und Feierlaune sorgen. Wie gesagt, um 18 Uhr geht die Party los und das Ticket soll 8 Euro kosten. Billiger ist es wie immer, auch am Freitag auf diesen Kanal zu wechseln. Es gibt nicht nur ein neues Direktmagazin, sondern auch einen Besuch im Talkwerk ab 18 Uhr. Ich hoffe, Sie sind dann wieder mit dabei. Bis dahin auf Wiedersehen und bleiben Sie gesund.

0: Auf dieser Insel muss sich jeder frei fühlen, zu sein und zu tun, was er will.
1: Sie haben Angst.
0: Vor mir hat niemand Angst.
1: Unterschätzt das nicht.
2: Das ist meine Frau, Elena.
1: Wir haben schon viel von Ihnen gehört.
0: Willkommen.
1: Ich kann nicht schießen.
0: Entspannen Sie Ihre Schulter. Und man fängt an, sich mit ihr vertraut zu machen. Anstand ist nur eine Erfindung für kleinbürgerliche Geister.
3: Ich würde gern mit dir allein sein.
0: Für mich sieht sie aus wie ein Geist.
3: Die Dinge ändern sich, Lelio.
1: Du denkst wohl, du kannst dir alles kaufen.
0: Ich habe dich gekauft.
1: Lass das!
0: Es gibt nur eine Moral. Oder eine einzige Art zu leben. Man muss nur herausfinden, was einem selbst entspricht. Das ist wahre Liebe.

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1: Wir denken, dass es vielleicht gut ist, wenn du von Menschen umgeben bist, die erlebt haben, was du erlebt hast.
2: Nein, kommt nicht in Frage.
3: Ein Chemocamp?
4: Hey, wenn sich einer von euch mit meiner Tochter anlegt, okay? Dann habt ihr ein größeres Problem als eure Krankheit.
5: Kappa, what's up?

0: Ivy. Du bist im Chemocamp für dein erstes Mal?
1: Ja, warum nicht? Oh, aber du bist nicht mein Typ, klar?
0: Nein?
1: Nein, du bist ein bisschen...
0: Wirklich schade.
2: 196 Kids waren bereits hier. Und das Camp hat ihr Leben besser gemacht.
1: Tja, tut mir leid, ich bin wohl nicht die 197. Fick dein verficktes Camp und deine dämliche Pedowand, Wichser.
3: Haben sich Mitschüler auch für dich den Kopf rasiert?
0: So beliebt war ich nicht.
4: Wir kommen hier alle schon seit Jahren her und wir kommen immer wieder. Das Camp macht süchtig.
0: Ich passe hier nicht rein. Hast du es versucht?
5: Also, Camper, seid ihr bereit?
6: Ja! Was haben du und Krebs gemeinsam?
4: Keine Ahnung.
6: Niemand will euch in sich haben.
4: Du wirkst heute ganz anders.
0: Anders?
4: Fröhlicher.
0: Ja?
4: Ja, vermutlich ist er Einfluss.
0: Ja, weil ihr alle so witzig seid.
4: Ich glaube, hier ist echt der einzige Platz, wo Menschen wie wir sie selbst sein können.
0: Wir sind Teil eines Clubs, in dem niemand sein will.
7: Dieser Schmerz, den du fühlst, es ist so unfair.
2: Es geht hier nicht ums Überleben. Es geht darum, wirklich zu leben.
1: Tun Sie es. Gib auf, du Weichei!
6: Nein.
1: Los, jetzt, gib auf!
6: Nein.
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9: Du wirst nach Südamerika reisen für eine Kreuzfahrt.
10: Gibt's einen Haken?
9: Um mir ein Paket nach Frankreich zu bringen. Auf Schiffen wird weniger kontrolliert.
10: Es gibt einen Haken.
9: Es gibt drei Regeln. Regel Nummer 1: Niemals das Paket öffnen.
10: Was ist das? Das Marsupilami.
9: Regel Nummer 2: Geh sorgfältig damit um.
10: Erwischt!
9: Regel Nummer 3: Sei so diskret wie möglich.
10: Hola, wie geht's?
9: Und du nimmst deine Frau und deinen Sohn mit. Zusammen fällt dir weniger auf.
11: Wer zuerst lacht, kriegt eine Backpfeife. Du bist ja völlig durchgeknallt.
10: Das Marsupilami ist ein Vermögen wert.
12: Wir sind auf der Suche nach einem Tier. Gelb, mit schwarzen Punkten. Jeder, der Informationen zu diesem Tier hat, hebt die Hand.
10: Das war nicht ich.

0: Was für dich der Sinn des Lebens?
1: Und dann machst du es nicht, wa?
2: Kennst du den Schriftsteller Johann Gottfried Säumer? Er ist damals einfach losgewandert, bis ans Ende von Europa. Spaziergang nach Syrakus. Ich dachte mir, das mache ich auch. Aber dann wieder zurück in meine kleine DDR.
1: Es ist Wahnsinn.
2: Ich würde gern mit dir nach Italien wandern.
0: Ja, wenn du mir die richtigen Schuhe besorgst.
3: Guten Tag, Paul Gompitz hier. Gibt es eine Möglichkeit, Italien näher zu kommen als Mitglied der Liga für Völkerfreundschaft?
4: Wollen Sie hinreisen?
3: Soweit habe ich da jetzt noch gar nicht gedacht. Paul Gompitz, Rostock. Ich will segeln lernen. Jetzt.
0: Paul, du machst keinen Mist.
3: Nee.
5: Prüfung bestanden, mein Junge.
6: Militärtechnik. Ist meldepflichtig.
7: Auf Wiedersehen.
3: Auf Wiedersehen.

0: Was ist das? Habe ich bei dir gefunden, Paul.
1: Das sind 4000 Mark West.
0: Du bist ein Lügner, Paul.
2: Egal, wohin ich mit meinem Boot abdrifte, ich werde immer wieder kommen. Immer, immer, immer.
3: Willkommen in der Bundesrepublik Deutschland, Herr Kompitz.
4: Der kleine Paul.
2: Die ganzen Jahre gespart.
5: Mein lieber Herr Kokoschinski, da kannst du aber auch nicht mit verkassematuckeln, ne?
2: Ich hab's geschafft, Anne. Ich betrachte meinen Grenzübertritt nicht als Flucht. Ich will zurück in die DDR. Und das war immer klar.
6: Sie haben eine schwere Straftat begangen.
2: Der Sinn des Lebens. Durch die Welt reisen und einen Ort finden, wo man hingehört. Sowas.
7: Zu Hause ist immer am schönsten.
8: Zu Hause ist immer am schönsten.

0: Ja, das wäre mal mein Zappelvideo mit dem Handy von der gestrigen Sonnenfinsternis. Als der Mondschatten schon wieder auf dem Rückzug war, hatte ich es endlich hinbekommen, mit einem Stück Wärmedeckenfolie über der Kamera, mit einer 8000stel Sekunde Belichtungszeit und 20-fachem Zoom. Wer es diesmal verpasst hat, bereits in einem Jahr, konkret am 2. August, wird die nächste erwartet. Dann ähnlich wie die diesjährige, bei der wieder Spanien-Urlauber in den Genuss der totalen Sonnenfinsternis kommen könnten. Zumindest ist für dieses Jahr der Weltuntergang ausgeblieben. Die gestrige gehörte übrigens zum sogenannten Saros-Zyklus. Dieser Zyklus beschreibt Finsternisse, die verhältnismäßig oft aufeinanderfolgen und sich in ihrem Verlauf ähneln. Der Saros-Zyklus wurde 1691 vom englischen Astronomen Edmund Halley bestimmt und wird sich über 71 Finsternisse innerhalb von 1270 Jahren erstrecken. Und damit ein herzliches Willkommen zum MNF1 Direktmagazin am Donnerstag. Da es also bis zur nächsten Sonnenfinsternis in unseren Breiten nicht allzu lange dauern wird, lohnt es sich, die teuer erworbenen Schutzbrillen aufzuheben. Insgesamt ist die Rede davon, dass allein dafür in Deutschland mehr als 400 Millionen Euro ausgegeben wurden.
1: Am vergangenen Mittwoch ist am Hintereingang des Volksparks Halle der symbolische Spatenstich für die Generalsanierung des historischen Veranstaltungshauses gesetzt worden. Damit kann nun endlich die umfassende Sanierung des 119 Jahre alten Gebäudes beginnen. Notwendig ist die Sanierung, weil der Volkspark trotz regelmäßiger kleinerer Bauarbeiten nicht mehr den heutigen Anforderungen entspricht. Das Haus soll langfristig als Kultur- und Veranstaltungsort erhalten bleiben. Dafür werden unter anderem Dächer und Fassaden erneuert und denkmalgerecht aufgearbeitet. Die schlichteren Außenwände werden gedämmt, im Inneren sind neue Lüftungsanlagen mit Wärmerückgewinnung und eine modernisierte Küche geplant. Außerdem soll die ehemalige Kegelbahn im Untergeschoss zu einem schallgeschützten Jazz- und Barkeller umgebaut werden. Zusätzlich entsteht ein neuer Anbau mit Aufzug, der künftig einen barrierefreien Zugang ermöglicht.
2: Es geht ja auch um die Funktion, die der Volkspark hat. Wir sind ja mitten im Wohngebiet. Das heißt, wenn eine Band nachts abbaut und abreißt, steht der LKW vor der Tür, es ist laut, die Flaschen klappern, wenn aufgeräumt wird und so weiter. Wir werden also einen Anbau bekommen, wo die LKWs rückwärts reinfahren können. Das kann dann alles im Haus passieren. Das ist eine große Erleichterung für das Wohnumfeld. Und wir werden endlich einen Lastenfahrstuhl vom Keller bis zum großen Saal bekommen. Wir sind dann barrierefrei, was wir jetzt nicht sind. Und die viele Plackerei mit Hoch- und Runtertragen ist dann endlich zu Ende.
1: Insgesamt kostet das Großprojekt 7,1 Millionen Euro. Finanziert wird es vom Bund, Land Sachsen-Anhalt und der Stadt Halle. Der neue Aufzuganbau soll bereits im nächsten Jahr fertiggestellt werden, während die gesamten Bauarbeiten

0: Bauarbeiten voraussichtlich bis 2030 andauern sollen. Ein Grund dafür ist die weitere Nutzung des Gebäudes, trotz der umfangreichen Bauarbeiten.
1: Denn der Volkspark lebt ja von den Mieten, die wir von denen haben, die hier die Veranstaltung machen. Und deshalb muss es weitergehen. Das Haus bleibt offen. Es werden alle Formate im Prinzip weiter möglich sein. Aber es wird natürlich eine enge Abstimmung brauchen, große Rücksichtnahme untereinander, damit immer die Ablaufpläne von den Kiebitzensteinern zum Beispiel, wenn die am Freitag, Samstag arbeiten, dass wir dann keinen Krach machen. Oder wenn eine Prüfung drin ist, dass dann der Baulärm ruht. Also das wird schon nicht einfach sein. Aber ich denke, das bekommen wir hin. Dann alle sind fest entschlossen, den Erfolg zu bekommen.
0: Der Volkspark soll auch künftig ein wichtiger Ort für Kultur und Begegnung bleiben. Darüber hinaus sind die Erneuerung des Garten und der Turnhalle sowie die Wiedereröffnung des Biergartens geplant. Damit sich auch in 100 Jahren noch Menschen an diesem besonderen Platz zum Feiern zusammenfinden können.
2: Das Forschungsprojekt der Magdeburger Universität 3D-Partform gewann er den 1,5 Millionen Euro Forschungsetat vom Europäischen Forschungsrat ERG. Der Forschungsrat will damit innovative Forschungsarbeit unterstützen, in diesem Fall mit einem, der sich mit einem neuen Speicherverfahren für digitale Daten beschäftigt. Dabei geht es um eine vielversprechende Technologie, bei der Mikropartikel durch Unter- oder Überdruck gezielt an bestimmten Stellen positioniert werden. Auf diese Weise kann man Daten speichern, und zwar sehr lange und vor allem sehr kostengünstig. Mit dem Geld will man nun die Forscher in die Lage versetzen, das Verfahren wirtschaftlich nutzbar zu machen. Dabei steht der gesamte Prozess im Fokus, von der Herstellung der Mikropartikel, dem Bau entsprechender Geräte, bis hin zu Verfahren zum schnellen Auslesen und Speichern der Daten. In jedem Fall soll ein Speicher entstehen, der digitale Daten nicht nur fälschungssicher, sondern auch langfristig speichern kann.
3: Das Veranstaltungszentrum Golfpark in Dessau. Gleich wird hier zum dritten Mal der Schauspieler Dieter Hallervorden und Sachsen-Anhalts Ministerpräsident Sven Schulze gemeinsam auf der Bühne stehen. Nach zwei gleichen Auftritten in Halle und Magdeburg hatte sich die Bundes-CDU mit heftiger Kritik gemeldet, und das hat wiederum großes Medieninteresse geweckt. Zahlreiche TV-Stationen hatten Reporter geschickt, es geht um Kunst und Kultur, und mit einem Flyer weist ein Theatermusiker darauf hin, wie wichtig es ist, dass Kunst die notwendige Freiheit hat, sich zu entfalten. Für die Direktkandidatin im Wahlkreis 26 Dessau-Roßlau, Dr. Anja Schneider, ist das ein Heimspiel. Was erwartet sie von diesem Abend?
4: Ja, es ist natürlich ein wahnsinnig großes Interesse, und das finde ich gut. Es gab ja schon zwei Veranstaltungen mit Dieter Hallervorden und Sven Schulze, wo auch sehr kontrovers diskutiert wurde. Das Thema ist natürlich Kultur, die Freiheit der Kultur, Kunst und Kultur als Beitrag für Bildung, aber natürlich auch als ganz wichtigen Beitrag für jeden von uns. Und von daher einfach zu diskutieren, zu schauen, wo sind die Unterschiede, wo sind die Kontroversen, und auch Demokratie zu erleben in der Diskussion zwischen Menschen, freue ich mich sehr drauf.
5: Sie haben sich ja auch mit Dieter Hallervorden einen sehr streitbaren Geist eingeladen.
4: Ja, das ist er. Aber das ist ja gut. Seine Meinung zu äußern, das ist ja ein ganz wichtiges Gut, und dazu stehen wir auch. Und es ist ja nicht nur zwischen Menschen, zwischen Parteien, das ist innerhalb einer Familie, einer Partei, einer Gruppe. Und das wollen wir auch leben, und das muss auch sein.
3: Sven Schulze hatte gewartet, bis Dieter Hallervorden seine Kritik an Kanzler Merz und Minister Pistorius videounterstützt musikalisch vorgetragen hatte. Der Schauspieler ist nicht allein, das beweist der Applaus mit der Meinung, dass in Gaza Völkermord geschieht. Und dann stehen sie gemeinsam auf der Bühne. Der jüngste Ministerpräsident eines Bundeslandes und der doppelt so alte Künstler. Und sie halten sich und ihre gegenteiligen Meinungen einfach aus.
6: Die Veranstaltung heißt, so wie es ja hier steht, Kunst braucht Freiheit und nicht Kunst braucht Zustimmung. Und ich erlebe diese Debatte ja permanent, dass, wenn man unterschiedlicher Meinung ist, dass es da sofort Probleme vielleicht an der einen oder anderen Stelle gibt. Man muss wissen, ich teile nicht jede Meinung von Dieter. Und wir haben im Vorfeld auch immer wieder drüber gesprochen, und es wurde ja gerade eben gesagt, das ist auch nicht Linie der CDU in einzelnen Teilen, und das haben wir auch bei den Veranstaltungen in Halle und auch in Magdeburg sehr klar gesagt. Aber es geht am Ende darum, dass das wichtigste Gut, nämlich die Meinungsfreiheit, die wir haben, dass ich das als Minister

0: Ministerpräsident des Landes Sachsen-Anhalt nicht einer einzelnen Partei überlassen will, die das plakatiert, so nach dem Motto, man könne nur bei denen sagen, was man denkt. Nein, wir haben uns das ja hier erstritten in Ostdeutschland. Und es ist vielleicht ungewöhnlich. Und es ist vielleicht ungewöhnlich und vielleicht ist das auch ein Fehler auch der CDU in den vergangenen Jahren gewesen, dass man solch kontroverse Debatten zu wenig geführt hat. Aber nur so schafft man das Vertrauen bei den Menschen, dass man in diesem Land auch bei mir als Ministerpräsident genau da richtig ist, wenn man unterschiedlicher Meinung ist. Ich erwarte nicht und ich möchte kein Land regieren, wo alle nur das sagen, was vielleicht in Magdeburg gern gehört wird. Ich wünsche mir, dass man mir zuhört. Aber ich möchte gern auch bei wesentlichen Punkten Gegenrede haben, denn nur so kommt man am Ende zu einem guten Ergebnis. Und so stelle ich mir auch Sachsen-Anhalt in der Zukunft vor.
1: So stehen die beiden mit ihrer so sehr unterschiedlichen Lebenserfahrung und beide zeigen Haltung. Harler Forden, er ist Ehrenbürger der Stadt Dessau, ist schon sein ganzes Leben ein Streiter für Meinungs- und Kunstfreiheit. Und er hat ein sehr konkretes Anliegen, warum er seine anerkannte Prominenz hier für die CDU in Sachsen-Anhalt einsetzt.
2: Also es ist ganz einfach so, dass mein Rückgrat in Zusammenarbeit mit meinem Gehirn mir sagt, lass dich mal nicht verbiegen, bleib bei deiner Meinung. Und der Vorteil besteht dann darin, dass ich am nächsten Tag auch ohne rot zu werden in den Spiegel schauen kann. Für mich ist Freiheit wirklich ein ganz hohes Gut. Und es gibt ein Zitat von Weizsäcker, also nicht von dem Bundespräsidenten, sondern von dem Bruder, von einem Philosophen, der geschrieben hat, Freiheit ist ein Gut, das bei Gebrauch wächst und bei Nichtgebrauch dahinschwindet. Und das stimmt total. Das ist ein ganz zartes Pflänzchen und wir können, wenn wir den Mund aufmachen, wenn wir Flagge zeigen, wenn wir wirklich mal das Maul aufmachen, auch gegen den Mainstream, das tut gut, weil ich habe das vorhin schon gesagt, wer gegen den Strom schwimmt, kommt auch irgendwann an die Quelle.
1: Hier im vollbesetzten Veranstaltungssaal haben die beiden die Menge für sich eingenommen. Beide zeigen, dass sie Rückgrat haben. Und beide wissen um die Gefahr, die von rechtsextremen Kräften für unser Zusammenleben ausgeht. Denn nicht nur die Kunst, sondern auch wir Bürger und Bürgerinnen brauchen Freiheit und sollten uns auch dafür entscheiden.
3: Die Kunststiftung Sachsen-Anhalt legte zwei neue Publikationen vor. Sie beinhalten die Werksverzeichnisse der Medienkünstlerin Dagmar Varadi und des Malers Werner Liebmann. Das Werksverzeichnis zu Dagmar Varadi katalogisiert ihre Schaffensperiode zwischen 1993 und 2024. Zu sehen sind beispielsweise Abbildungen ihrer Installationen, Fotografien, Zeichnungen und Gobelins. Insgesamt sind es 433 Arbeiten aus über 30 Jahren. Bei Werner Liebmann ist das Lebenswerk noch weiter gefasst worden. So beginnt das künstlerische Schaffen des 1951 geborenen Liebmann im Jahr 1974. Mit dem Redaktionsschluss schließt man dann das Kapitel vorläufig. Hier wurden nicht nur seine expressionistischen Gemälde katalysiert, sondern auch seine Zeichnungen und Skulpturen. Die Erstellung der beiden Werksverzeichnisse wurde mit 45.000 Euro vom Land Sachsen-Anhalt unterstützt. Beide Bücher fanden Verleger und können im Kunstbuchhandel erworben werden. Die Reklame.
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3: Willkommen zurück. Bennett Wiegert, der Erfolgstrainer der SCM-Handballmannschaft, wurde mit dem Landesverdienstorden ausgezeichnet. Die Übergabe der Ehrung erfolgte diesmal jedoch nicht in der Staatskanzlei, sondern der Ministerpräsident übergab den Orden dort, wo sich Wiegert sicher am wohlsten fühlt, auf dem Spielfeld in der Bördelandhalle. Der Landesverdienstorden ist die höchste Auszeichnung, die das Land Sachsen-Anhalt zu vergeben hat. Wiegert ist dabei der 94. Bürger unseres Landes, der diese Auszeichnung bekam. Die Auszeichnung wurde am Rande des Hummelcups übergeben. So gab es für die Fans nicht nur Grund, ihren geehrten Trainer zu feiern, sondern auch noch einen Sieg der Mannschaft, die 37-27 über die GW Minden siegte.
4: Geheimnis und Gestalt. Diesen Titel trägt eine neue Kunstausstellung, die am Mittwochabend in der kleinen Galerie des Halleschen Kunstvereins eröffnet wurde. Zu sehen ist hier eine Vielfalt an Werken des Künstlers Michael Bunge, die in den letzten 15 Jahren entstanden sind und darauf fokussiert sind, mit Malerei das darzustellen, was nur sehr schwer oder gar nicht fotografiert werden kann.
7: Also eine Realität, die nicht einfach nur optische Wiedergabe ist dessen, was man sieht, sondern es ist eine gefundene Realität, ähnlich wie man das von der Lyrik her kennt oder auch wenn ein Roman geschrieben wird. Das heißt natürlich nicht, dass nicht doch Fragmente aus meinem Leben dort Einzug gefunden haben. Das ist vollkommen klar. Aber es sind verschiedene Eindrücke, die auf diese Weise montiert werden und zu einem Bildinhalt finden, das hoffentlich eine geschlossene Aussage bildet und so etwas wie Poesie entstehen lässt.
4: Die Wurzeln seiner künstlerischen Identität sind für den gebürtigen Hallenser in seine Heimat gebunden, unter anderem stark dadurch geprägt, dass sein Vater an der örtlichen Kunsthochschule Malerei lehrte. Daraus ergaben sich laut Michael Bunge schon früh bestimmte Wahrnehmungen und Sichtweisen, die sich in seinen Werken durch ein Zusammenspiel von Erinnerung, Intuition, Assoziation und Wissen äußern. Verbunden mit dem Ziel, in jedem künstlerischen Objekt etwas Neues zu erschaffen, dem ein bisher unbekannter Zauber inneliegt.
7: Es gibt eben auch bestimmte Motive, die immer wiederkehren. Das sind die Vögel am Himmel oder eben auch die Unterteilung des Bildes in senkrechter Weise, in hell und dunkel. Und auf die Weise versuche ich, und ich denke, es gelingt mir auch, die zeitliche Spannung, die einen Tag bringt, darzustellen. Das ist ja normalerweise in einem analogen Bild, bei analoger Betrachtung, gar nicht möglich. Aber durch die senkrechte Unterteilung in hell und dunkel werden beide Zeitphasen erfasst.
4: Neben diesen zeitlichen Hell-Dunkel-Kontrasten und dem Zusammenspiel aus realistischen und fantastischen Motiven machte der Künstler beim Schaffen dieser 25 Werke zudem von einer Mischtechnik Gebrauch. Eine Kombination aus Kohlezeichnung und Ölmalerei, die eine Wechselwirkung zwischen den verschiedenen Ebenen der Wahrnehmung darstellt.
7: Da ist es auch so, dass die konkrete Sichtweise dann in Öl dargestellt wird und ja, die gedankliche oder träumerische oder Erinnerungsinhalte dann eher in Schwarz-Weiß-Technik dargestellt wird. Das sieht man auch bei manchen Spiegelbildern, die ich hier auch ausgestellt habe, zum Beispiel die Cellospielerin.
4: Eine konkrete Message möchte Michael Bunge mit seinen Werken nicht vermitteln. Sämtliche Interpretationen sollen dem Betrachter freigestellt sein. Während der Vernissage am Mittwoch stand der Künstler jedoch gerne Rede und Antwort zu den Inspirationen und Hintergründen der Kunstobjekte.

0: sagte, wer diese Chance verpasst hat, dem sei am 11. September während eines Künstlergesprächs in der kleinen Galerie erneut die Möglichkeit geboten, sich mit dem gebürtigen Hallenser auszutauschen. Die Kunstausstellung selbst kann vor Ort noch bis zum 10. Oktober besucht werden, immer zu den regulären Öffnungszeiten der kleinen Galerie.
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2: Die MDF1 Wettervorhersage für den 13. und 14. August. In der Nacht zum Freitag ist der Himmel sternenklar. Es wird weiterhin trocken bleiben. Die Nachttemperaturen liegen bei 14 bis 12 Grad. Der Wind weht leicht bis schwach aus südöstlicher Richtung. Am Freitag gibt es nur eine leichte Schleierbewölkung. Sonst scheint die Sonne ungehindert. Es ist niederschlagsfrei. Die Tageshöchsttemperatur sollte bei 34 Grad liegen. Und der Wind weht dazu schwach und leicht böig aus dem Südosten. Der UV-Index liegt beim hohen Wert 6. Die weiteren Aussichten bis zum Montag. Am Wochenende wird sich ein kleiner Wetterwechsel vollziehen. Wolken ziehen auf und schon ab Sonntag liegen die Tageshöchsttemperaturen dann unter 30 Grad. Es kann auch etwas Regen geben.
3: Nach der Sonnenfinsternis kann man das nächste astronomische Ereignis am Himmel beobachten, die Perseiden. Deswegen laden die Sternwarte Aschersleben in das Ringheiligtum Pömmelte, um nicht nur entsprechende Beobachtungstechnik auszuleihen, sondern auch die entsprechenden theoretischen Fakten auszubreiten. Das Ringheiligtum bietet den passenden Rahmen, weil ja schon unsere Altvorderen dort nach den Sternen Ausschau hielten. Außerdem ist an dieser Stelle der Lichtsmog benachbarter Siedlungen nicht so ausgeprägt. Wer mit in den Himmel gucken will, der ist um 20.45 Uhr vor Ort und hat 6 Euro für die Teilnahmegebühr parat. Ja, billiger ist es wie immer, auch am Freitag diesen Kanal einzuschalten. Da gibt es nicht nur ein neues Direktmagazin, sondern auch einen Besuch im Talkwerk ab 18 Uhr. Ich hoffe, Sie sind dann wieder mit dabei. Bis dann, auf Wiedersehen und bleiben Sie gesund.

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1: Wir denken, dass es vielleicht gut ist, wenn du von Menschen umgeben bist, die erlebt haben, was du erlebt hast.
2: Nein, kommt nicht in Frage. Ein Chemocamp?
3: Hey! Wenn sich einer von euch mit meiner Tochter anlegt, okay? Dann habt ihr ein größeres Problem als eure Krankheit.
4: Camper, what's up?
2: Ella.
5: Ivy. Du bist im Chemocamp für dein erstes Mal?
3: Ja, warum nicht? Oh, aber du bist nicht mein Typ, klar?
5: Nein?
3: Nein, du bist ein bisschen...
5: Wirklich schade.
6: 196 Kids waren bereits hier und das Camp hat ihr Leben besser gemacht.
2: Tja, tut mir leid, ich bin wohl nicht die 197. Fick dein verficktes Camp und deine dämliche Pedowand, Wichser.
1: Haben sich Mitschüler auch für dich den Kopf rasiert?
2: So beliebt war ich nicht.
7: Wir kommen hier alle schon seit Jahren her und wir kommen immer wieder. Das Camp macht süchtig.
2: Ich passe hier nicht rein.
1: Hast du es versucht?
8: Also, Camper, seid ihr bereit?
9: Ja! Was haben du und Krebs gemeinsam?
7: Keine Ahnung.
9: Niemand will euch in sich haben.
7: Du wirkst heute ganz anders.
2: Anders?
7: Fröhlicher.
2: Ja?
7: Ja, vermutlich ist er Einfluss.
2: Ja, weil ihr alle so witzig seid. Wir sind Teil eines Clubs, in dem niemand sein will.
1: Dieser Schmerz, den du fühlst,
2: das ist so unfair.
6: Es geht hier nicht ums Überleben. Es geht darum, wirklich zu leben.

0: Tun Sie es? Gib auf, du Weichei!
1: Nein.
0: Los, jetzt, gib auf!
1: Nein.
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0: Auf dieser Insel muss sich jeder frei fühlen, zu sein und zu tun, was er will.
1: Sie haben Angst.
0: Vor mir hat niemand Angst.
1: Unterschätzt das nicht.
2: Das ist meine Frau, Elena.
1: Wir haben schon viel von Ihnen gehört.
0: Willkommen.
1: Ich kann nicht schießen.
0: Entspannen Sie Ihre Schulter und man fängt an, sich mit ihr vertraut zu machen. Anstand ist nur eine Erfindung für kleinbürgerliche Geister.
3: Ich würde gern mit dir allein sein.
0: Für mich sieht sie aus wie ein Geist.
3: Die Dinge ändern sich, Lelio. Du denkst wohl, du kannst dir alles kaufen.
0: Ich habe dich gekauft.
3: Lass das!
0: Es gibt nur eine Moral. Oder eine einzige Art zu leben. Man muss nur herausfinden, was einem selbst entspricht. Das ist wahre Liebe.

0: Was für dich der Sinn des Lebens?
1: Wunder machst du es nicht, wa?
2: Kennst du den Schriftsteller Johann Gottfried Säume? Er ist damals einfach losgewandert bis ans Ende von Europa. Spaziergang nach Syrakus. Ich dachte mir, das mache ich auch. Aber dann wieder zurück in meine kleine DDR.
1: Es ist Wahnsinn. Ich würde gern mit dir nach Italien wandern.
0: Tja, wenn du mir die richtigen Schuhe besorgst.
3: Guten Tag, Paul Gompitz hier. Gibt es eine Möglichkeit, Italien näher zu kommen als Mitglied der Liga für Völkerfreundschaft?
4: Wollen Sie hinreisen?
3: Soweit habe ich da jetzt noch gar nicht gedacht.
5: Paul Gompitz, Rostock. Ich will segeln lernen.
3: Jetzt.
0: Paul, du machst keinen Mist.
5: Nee.
6: Prüfung bestanden, mein Junge.
0: Militärtechnik. Das ist meldepflichtig. Auf Wiedersehen.
5: Auf Wiedersehen.
0: Was ist das? Hab ich bei dir gefunden, Paul?
7: Das sind 4000 Mark West.
0: Du bist ein Lügner, Paul.
1: Egal, wohin ich mit meinem Boot abdrifte, ich werde immer wiederkommen. Immer, immer, immer.
8: Willkommen in der Bundesrepublik Deutschland, Herr Gompitz.
7: Der kleine Paul.
1: Die ganzen Jahre gespart.
9: Mein lieber Kokoschinski, da kannst du aber auch nicht mit verkassematuckeln, ne?
1: Ich hab's geschafft, Anne. Ich betrachte meinen Grenzübertritt nicht als Flucht. Ich will zurück in die DDR. Und das war immer klar.
10: Sie haben eine schwere Straftat begangen.
1: Der Sinn des Lebens. Durch die Welt reisen und einen Ort finden, wo man hingehört. Sowas.
5: Zu Hause ist immer am schönsten.
11: Zu Hause ist immer am schönsten.
12: Labor Biotechnology. Es gibt einen 60%igen Treffer mit Ihrer DNA. Sie haben einen Cousin.
13: Wird lustig zu erfahren, wer dieser Cousin ist.
14: Letztes Mal hat der DNA-Test ja ins reinste Chaos geführt.
15: Scheiße, ich bin Deutscher.
16: Ich bin Engländerin. Fuck you very much.
17: Was ist das für eine Scheiße?
18: Die Bouvier Sauvage sind eine sehr bedeutende französische Familie.
19: Um genau zu sein, Ihr Cousin ist, sagen wir, nicht vollkommen französisch.
18: Wie?
19: Ihr Cousin ist Türke.
18: Was?
19: Verdammt, geht das wieder los.
18: Und was soll das jetzt heißen, er ist Türke? Ich bin Türke, ihr wisst es und habt mir nichts davon gesagt.
20: Weil du niemals zuhörst, Tolerant.

0: Franz ist nicht dein zweiter Vorname.
1: Ihr türkischer Cousin heißt Mehmet Süleymanoğlu.
2: Nein, in meiner Familie gibt's kein Mehmet.
1: Shukran. Wohlbekommt, trotzdem kann man Shukran sagen.
3: Na schön, Sultan.
1: Nein, Shukran. Hä? Shukran.
3: Shakira. Ach was, ein neues Auto?
2: Monsieur fährt jetzt Mercedes.
3: Willkommen in der Welt des guten Geschmacks und...
1: Ups, das ist gar kein Mercedes. Ein Peugeot.
2: Sie rufen mich! Das ist die Moschee. Ich muss zum Gebet.
0: Ganz ruhig, ja? Das ist nicht die Moschee. Das ist der Alarm vom Pool.
3: Vergeben Sie mir, Vater, denn ich habe gesündigt. Ich bin Türk.
4: Ich kann Sie nicht verstehen.
3: Ich bin Türk.
4: Lauter bitte.
2: Ich bin Türke!
0: Oh Gott, oh Gott.
4: Mein Sohn?
3: Ja?
4: Das ist kein Grund, sich aufzuregen.
3: Wo kommen Sie denn eigentlich her?
4: Aus Frankreich, warum?
3: Da haben Sie aber Glück. Guten Tag, ich sei Mehmet. Du bist was?
1: Wollen Sie neue Tests? Oh nein. Nein, nein, bloß nicht.
0: Du hast den Test nicht wiederholt.
1: Nein, nein, nein.
0: Hast du wieder einen Test gemacht, Gerard?
1: Aber nein.
3: Was verheimlichst du mir?
1: Was noch? Oh Mann.
0: Nichts darf die Hochzeit versauen. Du weißt, was die Kinder gesagt haben. I winch you.
3: Happiness?
0: A penis?
3: Da hat sich der Sprachkurs bezahlt gemacht.

0: Ja, das wäre mal mein Zappelvideo mit dem Handy von der gestrigen Sonnenfinsternis. Als der Mondschatten schon wieder auf dem Rückzug war, hatte ich es endlich hinbekommen, mit einem Stück Wärmedeckenfolie über der Kamera, mit einer 8000stel Sekunde Belichtungszeit und 20-fachem Zoom. Wer es diesmal verpasst hat, bereits in einem Jahr, konkret am 2. August, wird die nächste erwartet. Dann ähnlich wie die diesjährige, bei der wieder Spanien-Urlauber in den Genuss der totalen Sonnenfinsternis kommen könnten. Zumindest ist für dieses Jahr der Weltuntergang ausgeblieben. Die gestrige gehörte übrigens zum sogenannten Saros-Zyklus. Dieser Zyklus beschreibt Finsternisse, die verhältnismäßig oft aufeinanderfolgen und sich in ihrem Verlauf ähneln. Der Saros-Zyklus wurde 1691 vom englischen Astronomen Edmund Halley bestimmt und wird sich über 71 Finsternisse innerhalb von 1270 Jahren erstrecken. Und damit ein herzliches Willkommen zum MNF1 Direktmagazin am Donnerstag. Da es also bis zur nächsten Sonnenfinsternis in unseren Breiten nicht allzu lange dauern wird, lohnt es sich, die teuer erworbenen Schutzbrillen aufzuheben. Insgesamt ist die Rede davon, dass allein dafür in Deutschland mehr als 400 Millionen Euro ausgegeben wurden.
1: Am vergangenen Mittwoch ist am Hintereingang des Volksparks Halle der symbolische Spatenstich für die Generalsanierung des historischen Veranstaltungshauses gesetzt worden. Damit kann nun endlich die umfassende Sanierung des 119 Jahre alten Gebäudes beginnen. Notwendig ist die Sanierung, weil der Volkspark trotz regelmäßiger kleinerer Bauarbeiten nicht mehr den heutigen Anforderungen entspricht. Das Haus soll langfristig als Kultur- und Veranstaltungsort erhalten bleiben. Dafür werden unter anderem Dächer und Fassaden erneuert und denkmalgerecht aufgearbeitet. Die schlichteren Außenwände werden gedämmt, im Inneren sind neue Lüftungsanlagen mit Wärmerückgewinnung und eine modernisierte Küche geplant. Außerdem soll die ehemalige Kegelbahn im Untergeschoss zu einem schallgeschützten Jazz- und Barkeller umgebaut werden. Zusätzlich entsteht ein neuer Anbau mit Aufzug, der künftig einen barrierefreien Zugang ermöglicht.
2: Es geht ja auch um die Funktion, die der Volkspark hat. Wir sind ja mitten im Wohngebiet. Das heißt, wenn eine Band nachts abbaut und abreißt, steht der LKW vor der Tür, es ist laut. Die Flaschen klappern, wenn aufgeräumt wird und so weiter. Wir werden also einen Anbau bekommen, wo die LKWs rückwärts reinfahren können. Das kann dann alles im Haus passieren. Das ist eine große Erleichterung für das Wohnumfeld. Und wir werden endlich einen Lastenfahrstuhl vom Keller bis zum großen Saal bekommen. Wir sind dann barrierefrei, was wir jetzt nicht sind. Und die viele Plackerei mit Hoch- und Runtertragen ist dann endlich zu Ende.
1: Insgesamt kostet das Großprojekt 7,1 Millionen Euro. Finanziert wird es vom Bund, Land Sachsen-Anhalt und der Stadt Halle. Der neue Aufzuganbau

0: soll bereits im nächsten Jahr fertiggestellt werden, während die gesamten Bauarbeiten voraussichtlich bis 2030 andauern sollen. Ein Grund dafür ist die weitere Nutzung des Gebäudes, trotz der umfangreichen Bauarbeiten.
1: Denn der Volkspark lebt ja von den Mieten, die wir von denen haben, die hier die Veranstaltung machen. Und deshalb muss es weitergehen, das Haus bleibt offen. Es werden alle Formate im Prinzip weiter möglich sein. Aber es wird natürlich eine enge Abstimmung brauchen, große Rücksichtnahme untereinander, damit immer die Ablaufpläne von den Kiebitzensteinern zum Beispiel, wenn die am Freitag, Samstag arbeiten, dass wir dann keinen Krach machen. Oder wenn eine Prüfung drin ist, dass dann der Baulärm ruht. Also das wird schon nicht einfach sein. Aber ich denke, das bekommen wir hin, denn alle sind fest entschlossen, den Erfolg zu bekommen.
0: Der Volkspark soll auch künftig ein wichtiger Ort für Kultur und Begegnung bleiben. Darüber hinaus sind die Erneuerungen des Garten- und der Turnhalle sowie die Wiedereröffnung des Biergartens geplant, damit sich auch in 100 Jahren noch Menschen an diesem besonderen Platz zum Feiern zusammenfinden können.
2: Für Halle gibt es bereits seit geraumer Zeit Kunststadtpläne, schön analog in Papierform. Auf 8 Routen wird man zu Kunstwerken innerhalb der Stadt geführt. 130 hallische Kunstwerke hat man zu Themenwelten zusammengefasst, Wandgemälde, Plastiken oder Brunnengestaltungen. Dazu gibt es Texte, die über die Kunstwerke informieren. Die Broschüren gibt es bisher allerdings nur gegen Geld, für 3 €. Nun kann man diese Informationen aber auch kostenlos erlangen. Zuerst für die Bildungsroute von Musen und Mauresken. Denn in der App Mein Halle unterwegs hat man den Kunststadtplan zur hallischen Bildhauertradition nun für das Handy aufbereitet. Und da die App ja von den Stadtwerken angeboten wird, zog man auch Verbindungen zum ÖPNV in der Stadt. Die erste Kunstroute ist nun verfügbar. Die restlichen 7 sollen demnächst digitalisiert werden.
3: Das Veranstaltungszentrum Golfpark in Dessau. Gleich wird hier zum 3. Mal der Schauspieler Dieter Hallervorden und Sachsen-Anhalts Ministerpräsident Sven Schulze gemeinsam auf der Bühne stehen. Nach 2 gleichen Auftritten in Halle und Magdeburg hatte sich die Bundes-CDU mit heftiger Kritik gemeldet und das hat wiederum großes Medieninteresse geweckt. Zahlreiche TV-Stationen hatten Reporter geschickt, es geht um Kunst und Kultur und mit einem Flyer weist ein Theatermusiker darauf hin, wie wichtig es ist, dass Kunst die notwendige Freiheit hat, sich zu entfalten. Für die Direktkandidatin im Wahlkreis 26 Dessau-Roßlau, Dr. Anja Schneider, ist das ein Heimspiel. Was erwartet sie von diesem Abend?
4: Ja, es ist natürlich ein wahnsinnig großes Interesse und das finde ich gut. Es gab ja schon 2 Veranstaltungen mit Dieter Hallervorden und Sven Schulze, wo auch sehr kontrovers diskutiert wurde. Das Thema ist natürlich Kultur, die Freiheit der Kultur, Kunst und Kultur als Beitrag für Bildung, aber natürlich auch als ganz wichtigen Beitrag für jeden von uns. Und von daher einfach zu diskutieren, zu schauen, wo sind die Unterschiede, wo sind die Kontroversen und auch Demokratie zu erleben in der Diskussion zwischen Menschen, freue ich mich sehr drauf.
5: Sie haben sich ja auch mit Dieter Hallervorden einen sehr streitbaren Geist eingeladen.
4: Ja, das ist er. Aber das ist ja gut. Seine Meinung zu äußern, das ist ja ein ganz wichtiges Gut und dazu stehen wir auch. Und es ist ja nicht nur zwischen Menschen, zwischen Parteien, das ist innerhalb einer Familie, einer Partei, einer Gruppe und das wollen wir auch leben und das muss auch sein.
3: Sven Schulze hatte gewartet, bis Dieter Hallervorden seine Kritik an Kanzler Merz und Minister Pistorius videounterstützt musikalisch vorgetragen hatte. Der Schauspieler ist nicht allein, das beweist der Applaus mit der Meinung, dass in Gaza Völkermord geschieht. Und dann stehen sie gemeinsam auf der Bühne, der jüngste Ministerpräsident eines Bundeslandes und der doppelt so alte Künstler. Und sie halten sich und ihre gegenteiligen Meinungen einfach aus.
6: Die Veranstaltung heißt, so wie es ja jetzt steht, Kunst braucht Freiheit und nicht Kunst braucht Zustimmung. Und ich erlebe diese Debatte ja permanent, dass wenn man unterschiedlicher Meinung ist, dass es da sofort Probleme vielleicht an der einen oder anderen Stelle gibt. Man muss wissen, ich teile nicht jede Meinung von Dieter. Und wir haben im Vorfeld auch immer wieder drüber gesprochen und es wurde ja gerade eben gesagt, das ist auch nicht Linie der CDU in einzelnen Teilen und das haben wir auch bei den Veranstaltungen in Halle und auch in Magdeburg sehr klar gesagt. Aber es geht am Ende darum, dass das wichtigste Gut, nämlich die

0: dass man solch kontroverse Debatten zu wenig geführt hat. Aber nur so schafft man das Vertrauen bei den Menschen, dass man in diesem Land auch bei mir als Ministerpräsident genau da richtig ist, wenn man unterschiedlicher Meinung ist. Ich erwarte nicht und ich möchte kein Land regieren, wo alle nur das sagen, was vielleicht in Magdeburg gern gehört wird. Ich wünsche mir, dass man mir zuhört, aber ich möchte gern auch bei wesentlichen Punkten Gegenrede haben, denn nur so kommt man am Ende zu einem guten Ergebnis und so stelle ich mir auch Sachsen-Anhalt in der Zukunft vor.
1: So stehen die beiden mit ihrer so sehr unterschiedlichen Lebenserfahrung und beide zeigen Haltung. Harler Forden, er ist Ehrenbürger der Stadt Dessau, ist schon sein ganzes Leben ein Streiter für Meinungs- und Kunstfreiheit und er hat ein sehr konkretes Anliegen, warum er seine anerkannte Prominenz hier für die CDU in Sachsen-Anhalt einsetzt.
2: Also es ist ganz einfach so, dass mein Rückgrat in Zusammenarbeit mit meinem Gehirn mir sagt, lass dich mal nicht verbiegen, bleib bei deiner Meinung. Und der Vorteil besteht dann darin, dass ich am nächsten Tag auch ohne rot zu werden in den Spiegel schauen kann. Für mich ist Freiheit wirklich ein ganz hohes Gut. Und es gibt ein Zitat von Weizsäcker, also nicht von dem Bundespräsidenten, sondern von dem Bruder, von einem Philosophen, der geschrieben hat, Freiheit ist ein Gut, das bei Gebrauch wächst und bei Nichtgebrauch dahin schwindet. Und das stimmt total. Das ist ein ganz zartes Pflänzchen und wir können, wenn wir den Mund aufmachen, wenn wir Flagge zeigen, wenn wir wirklich mal das Maul aufmachen, auch gegen den Mainstream, das tut gut, weil ich habe das vorhin schon gesagt, wer gegen den Strom schwimmt, kommt auch irgendwann an die Quelle.
1: Hier im vollbesetzten Veranstaltungssaal haben die beiden die Menge für sich eingenommen. Beide zeigen, dass sie Rückgrat haben. Und beide wissen um die Gefahr, die von rechtsextremen Kräften für unser Zusammenleben ausgeht. Denn nicht nur die Kunst, sondern auch wir Bürger und Bürgerinnen brauchen Freiheit und sollten uns auch dafür entscheiden.
3: Trotz des Verkaufsverbots ist in Halle weiterhin Lachgas als Partydroge erhältlich. Das ergab eine Stichprobe bei verschiedenen Kiosken in der Saalestadt, die von der Verbraucherzentrale angestrengt wurde. Zwar gibt es seit April ein Verkaufsverbot für Lachgaskartuschen mit einem Inhalt von mehr als 8,4 Gramm, aber in 4 von 20 geprüften Kiosken oder Spätverkaufsstellen hätte man noch Gebinde mit 1 oder 2 Kilogramm Inhalt erstehen können. Besonders alarmierend, so die Verbraucherzentrale, 2 Verkaufsstellen präsentierten die Kartuschen sogar offen. Da es für Lachgas also immer noch Angebot und Absatz gibt, machte man noch einmal auf die gesundheitsschädigende Wirkung der Droge aufmerksam. Denn bei der Nutzung können schwere Nervenschädigungen auftreten, die bis zur Querschnittslähmung führen können. Weiter forderte man die Verbraucherzentrale, konsequente Kontrollen durchzuführen und die Durchsetzung des gesetzlichen Strafrahmens bis hin zum Entzug der Gewerbeerlaubnis bei wiederholten Verstößen gegen das Verkaufsverbot. 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
2: Willkommen zurück. In unserem Bundesland sind Apotheken ungleich verteilt, aber ausreichend vorhanden. Das veröffentlichte eine große Krankenkasse. Die meisten Apotheken gibt es übrigens in Halle. Am schlechtesten versorgt ist der Landkreis Jerichower Land. Dennoch haben 73% aller Bürger eine Apotheke in einer Entfernung von unter 3 Kilometern zur Verfügung. Wenn man den Radius auf 6 Kilometer erweitert, dann haben 90% der Sachsen-Anhalter eine Apotheke in der Nähe. In den Städten ist die Versorgung sehr gut. So kommen in Halle 3,3 Apotheken auf 10.000 Einwohner und im Schnitt sind nicht einmal 600 Meter bis zur nächsten zurückzulegen. Im Jerichower Land sind es hingegen nur 2 Apotheken auf 10.000 Einwohner. Deswegen bekommen dort Botendienste oder Versandapotheken eine höhere Bedeutung.
3: Geheimnis und Gestalt. Diesen Titel trägt eine neue Kunstausstellung, die am Mittwochabend in der kleinen Galerie des Hallischen Kunstvereins eröffnet wurde. Zu sehen ist hier eine Vielfalt an Werken des Künstlers Michael Bunge, die in den letzten 15 Jahren entstanden sind und darauf fokussiert sind, mit Malerei das darzustellen, was nur sehr schwer oder gar nicht fotografiert werden kann.
4: Also eine Realität, die nicht einfach nur optische Wiedergabe ist dessen, was man sieht, sondern es ist eine gefundene Realität, ähnlich wie man das von der Lyrik her kennt oder auch wenn ein Roman geschrieben wird. Das heißt natürlich nicht, dass nicht doch Fragmente aus meinem Leben dort Einzug gefunden haben. Das ist vollkommen klar. Aber es sind verschiedene Eindrücke, die auf diese Weise montiert werden und zu einem Bildinhalt finden, das hoffentlich eine geschlossene Aussage bildet und so etwas wie Poesie entstehen lässt.
3: Die Wurzeln seiner künstlerischen Identität sind für den gebürtigen Hallenser in seine Heimat gebunden, unter anderem stark dadurch geprägt, dass sein Vater an der örtlichen Kunsthochschule Malerei lehrte. Daraus ergaben sich laut Michael Bunge schon früh bestimmte Wahrnehmungen und Sichtweisen, die sich in seinen Werken durch ein Zusammenspiel von Erinnerung, Intuition, Assoziation und Wissen äußern. Verbunden mit dem Ziel, in jedem künstlerischen Objekt etwas Neues zu erschaffen, dem ein bisher unbekannter Zauber inneliegt.
4: Es gibt eben auch bestimmte Motive, die immer wiederkehren. Das sind die Vögel am Himmel oder eben auch die Unterteilung des Bildes in senkrechter Weise, in hell und dunkel. Und auf die Weise versuche ich, und ich denke, es gelingt mir auch, die zeitliche Spannung, die ein Tag bringt, darzustellen. Das ist ja normalerweise in einem analogen Bild, bei analoger Betrachtung, gar nicht möglich. Aber durch die senkrechte Unterteilung in hell und dunkel werden beide Zeitphasen erfasst.
3: Neben diesen zeitlichen Hell-Dunkel-Kontrasten und dem Zusammenspiel aus realistischen und fantastischen Motiven machte der Künstler beim Schaffen dieser 25 Werke zudem von einer Mischtechnik Gebrauch. Eine Kombination aus Kohlezeichnung und Ölmalerei, die eine Wechselwirkung zwischen den verschiedenen Ebenen der Wahrnehmung darstellt.
4: Da ist es auch so, dass die konkrete Sichtweise dann in Öl dargestellt wird und ja, die gedankliche oder träumerische oder Erinnerungsinhalte dann eher in Schwarz-Weiß-Technik dargestellt wird. Das sieht man auch bei manchen Spiegelbildern, die ich hier auch ausgestellt habe, zum Beispiel die Cellospielerin.
3: Eine konkrete Message möchte Michael Bunge mit seinen Werken nicht vermitteln. Sämtliche Interpretationen sollen dem Betrachter freigestellt sein. Während der Vernissage am Mittwoch stand der Künstler jedoch gerne Rede und Antwort zu den Inspirationen und Hintergründen der Kunstobjekte. Wer diese Chance verpasst hat, dem sei am 11. September während eines Künstlergesprächs in der kleinen Galerie erneut die Möglichkeit geboten, sich mit dem gebürtigen Hallenser auszutauschen. Die Kunstausstellung selbst kann vor Ort noch bis zum 10. Oktober besucht werden, immer zu den regulären Öffnungszeiten.

0: der kleinen Galerie.
1: Die MDF1 Wettervorhersage für den 13. und 14. August. In der Nacht zum Freitag ist der Himmel sternenklar. Es wird weiterhin trocken bleiben. Die Nachttemperaturen liegen bei 14 bis 12 Grad. Der Wind weht leicht bis schwach aus südöstlicher Richtung. Am Freitag gibt es nur eine leichte Schleierbewölkung. Sonst scheint die Sonne ungehindert. Es ist niederschlagsfrei. Die Tageshöchsttemperatur sollte bei 34 Grad liegen. Und der Wind weht dazu schwach und leicht böig aus dem Südosten. Der UV-Index liegt beim hohen Wert 6. Die weiteren Aussichten bis zum Montag. Am Wochenende wird sich ein kleiner Wetterwechsel vollziehen. Wolken ziehen auf und schon ab Sonntag liegen die Tageshöchsttemperaturen dann unter 30 Grad. Es kann auch etwas Regen geben.
2: Im Rahmen der Veranstaltungsreihe Sommer nach 8 werden am Freitag die Los Cuban Boys aufspielen. Zwischen 18 und 22 Uhr werden sie zumindest Teile des Marktplatzes in ein kleines Havanna verwandeln. Denn wie es der Name schon verrät, das Markenzeichen der Los Cuban Boys sind karibische Melodien und Rhythmen, die verlässlich für freudvolle Tanz- und Feierlaune sorgen. Wie gesagt, um 18 Uhr geht die Party los und das Ticket soll 8 Euro kosten. Billiger ist es wie immer, auch am Freitag auf diesen Kanal zu wechseln. Es gibt nicht nur ein neues Direktmagazin, sondern auch einen Besuch im Talkwerk ab 18 Uhr. Ich hoffe, Sie sind dann wieder mit dabei. Bis dahin auf Wiedersehen und bleiben Sie gesund.

0: Auf dieser Insel muss sich jeder frei fühlen, zu sein und zu tun, was er will.
1: Sie haben Angst.
0: Vor mir hat niemand Angst.
1: Unterschätzt das nicht.
2: Das ist meine Frau, Elena.
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0: 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Anstand ist nur eine Erfindung für kleinbürgerliche Geister.
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3: Die Dinge ändern sich, Lelio.
1: Du denkst wohl, du kannst dir alles kaufen.
0: Ich habe dich gekauft.
1: Lass das!
0: 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Oder eine einzige Art zu leben. Man muss nur herausfinden, was einem selbst entspricht. Das ist wahre Liebe.

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1: Wir denken, das ist vielleicht gut, wenn du von Menschen umgeben bist, die erlebt haben, was du erlebt hast.
2: Nein, kommt nicht in Frage.
3: Ein Chemocamp?
4: Hey, wenn sich einer von euch mit meiner Tochter anlegt, okay? Dann habt ihr ein größeres Problem als eure Krankheit.
5: Kappa, what's up?
3: Ella.
2: Ivy. Du bist im Chemocamp für dein erstes Mal?
4: Ja, warum nicht? Oh, aber du bist nicht mein Typ, klar?
2: Nein?
4: Nein, du bist ein bisschen...
2: Wirklich schade.
6: 196 Kids waren bereits hier und das Camp hat ihr Leben besser gemacht.
2: Tja, tut mir leid, ich bin wohl nicht die 197. Fick dein verficktes Camp und deine dämliche Pedowand, Wichser.
4: Haben sich Mitschüler auch für dich den Kopf rasiert?
2: So beliebt war ich nicht.

0: Wir kommen hier alle schon seit Jahren her und wir kommen immer wieder. Das Camp macht süchtig.
1: Ich passe hier nicht rein. Hast du es versucht?
2: Also, Camper, seid ihr bereit?
3: Ja! Was haben du und Krebs gemeinsam?
0: Keine Ahnung.
3: Niemand will euch in sich haben.
0: Du wirkst heute ganz anders.
1: Anders?
0: Fröhlicher.
1: Ja?
0: Ja, vermutlich ist er Einfluss.
1: Ja, weil ihr alle so witzig seid.
0: Ich glaube, hier ist echt der einzige Platz, wo Menschen wie wir sie selbst sein können.
1: Wir sind Teil eines Clubs, in dem niemand sein will.
4: Dieser Schmerz, den du fühlst, das ist so unfair.
5: Es geht hier nicht ums Überleben. Es geht darum, wirklich zu leben.
1: Tun Sie es? Gib auf, du Weichei!
3: Nein.
1: Los jetzt, gib auf!
3: Nein.
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7: Du wirst nach Südamerika reisen für eine Kreuzfahrt.
8: Gibt's einen Haken?
7: Um mir ein Paket nach Frankreich zu bringen. Auf Schiffen wird weniger kontrolliert.
8: Es gibt einen Haken.
7: Es gibt drei Regeln. Regel Nummer 1, niemals das Paket öffnen.
8: Was ist das? Das Marsupilami.
7: Regel Nummer 2. Geh sorgfältig damit um.
8: Erwischt!
7: Regel Nummer 3. Sei so diskret wie möglich.
8: Hola, wie geht's?
7: Und du nimmst deine Frau und deinen Sohn mit. Zusammen fällt dir weniger auf.
9: Wer zuerst lacht, kriegt eine Backpfeife.
8: Das Marsupilami ist ein Vermögen wert.
10: Wir sind auf der Suche nach einem Tier. Gelb, mit schwarzen Punkten. Jeder, der Informationen zu diesem Tier hat, hebt die Hand.
8: Oh. Das war nicht ich.
1: Kommt näher! Wir gehen in Flammen auf!
11: Helfen Sie mir, ich komme nicht raus!

0: Was für dich der Sinn des Lebens?
1: Wunder machst du es nicht, wa?
2: Kennst du den Schriftsteller Johann Gottfried Solme? Der ist damals einfach losgewandert bis ans Ende von Europa. Spaziergang nach Syrakus. Ich dachte mir, das mache ich auch. Aber dann wieder zurück in meine kleine DDR.
1: Das ist Wahnsinn. Ich würde gern mit dir nach Italien wandern.
0: Ja, wenn du mir die richtigen Schuhe besorgst.
3: Guten Tag, Paul Gombitz hier. Gibt es eine Möglichkeit, Italien näher zu kommen als Mitglied der Liga für Völkerfreundschaft?
4: Wollen Sie hinreisen?
3: So weit habe ich da jetzt noch gar nicht gedacht. Paul Gombitz, Rostock. Ich will segeln lernen.
5: Jetzt.
0: Paul, du machst keinen Mist.
5: Nee.
6: Prüfung bestanden, mein Junge.
0: Militärtechnik. Das ist meldepflichtig. Auf Wiedersehen.
5: Auf Wiedersehen.
0: Was ist das? Habe ich bei dir gefunden, Paul?
7: Das sind 4000 Mark West.
0: Du bist ein Lügner, Paul.
5: Egal, wohin ich mit meinem Boot abdrifte, ich werde immer wiederkommen. Immer, immer, immer.
8: Willkommen in der Bundesrepublik Deutschland, Herr Gombitz.
7: Der kleine Paul.
5: Die ganzen Jahre gespart.
8: Mein lieber Herr Kokoschinski, da kannst du aber auch nicht mit verkassen, mal tuckeln, ne?

0: hab's geschafft, Anne. Ich betrachte meinen Grenzübertritt nicht als Flucht. Ich will zurück in die DDR. Und das war immer klar.
1: Sie haben eine schwere Straftat begangen.
0: Der Sinn des Lebens. Durch die Welt reisen und einen Ort finden, wo man hingehört. Sowas.
2: Zu Hause ist immer am schönsten.
3: Zu Hause ist immer am schönsten.

0: Ja, das wäre mal mein Zappelvideo mit dem Handy von der gestrigen Sonnenfinsternis. Als der Mondschatten schon wieder auf dem Rückzug war, hatte ich es endlich hinbekommen, mit einem Stück Wärmedeckenfolie über der Kamera, mit einer 8000stel Sekunde Belichtungszeit und 20-fachem Zoom. Wer es diesmal verpasst hat, bereits in einem Jahr, konkret am 2. August, wird die nächste erwartet. Dann ähnlich wie die diesjährige, bei der wieder Spanien-Urlauber in den Genuss der totalen Sonnenfinsternis kommen könnten. Zumindest ist für dieses Jahr der Weltuntergang ausgeblieben. Die gestrige gehörte übrigens zum sogenannten Saros-Zyklus. Dieser Zyklus beschreibt Finsternisse, die verhältnismäßig oft aufeinanderfolgen und sich in ihrem Verlauf ähneln. Der Saros-Zyklus wurde 1691 vom englischen Astronomen Edmund Halley bestimmt und wird sich über 71 Finsternisse innerhalb von 1270 Jahren erstrecken. Und damit ein herzliches Willkommen zum MNF1 Direktmagazin am Donnerstag. Da es also bis zur nächsten Sonnenfinsternis in unserem Breiten nicht allzu lange dauern wird, lohnt es sich, die teuer erworbenen Schutzbrillen aufzuheben. Insgesamt ist die Rede davon, dass allein dafür in Deutschland mehr als 400 Millionen Euro ausgegeben wurden.
1: Am vergangenen Mittwoch ist am Hintereingang des Volksparks Halle der symbolische Spatenstich für die Generalsanierung des historischen Veranstaltungshauses gesetzt worden. Damit kann nun endlich die umfassende Sanierung des 119 Jahre alten Gebäudes beginnen. Notwendig ist die Sanierung, weil der Volkspark trotz regelmäßiger kleinerer Bauarbeiten nicht mehr den heutigen Anforderungen entspricht. Das Haus soll langfristig als Kultur- und Veranstaltungsort erhalten bleiben. Dafür werden unter anderem Dächer und Fassaden erneuert und denkmalgerecht aufgearbeitet. Die schlichteren Außenwände werden gedämmt, im Inneren sind neue Lüftungsanlagen mit Wärmerückgewinnung und eine modernisierte Küche geplant. Außerdem soll die ehemalige Kegelbahn im Untergeschoss zu einem schallgeschützten Jazz- und Barkeller umgebaut werden. Zusätzlich entsteht ein neuer Anbau mit Aufzug, der künftig einen barrierefreien Zugang ermöglicht.
2: Es geht ja auch um die Funktion, die der Volkspark hat. Wir sind ja mitten im Wohngebiet. Das heißt, wenn eine Band nachts abbaut und abreist, steht der LKW vor der Tür, es ist laut, die Flaschen klappern, wenn aufgeräumt wird und so weiter. Wir werden also einen Anbau bekommen, wo die LKWs rückwärts reinfahren können. Das kann dann alles im Haus passieren. Das ist eine große Erleichterung für das Wohnumfeld. Und wir werden endlich einen Lastenfahrstuhl vom Keller bis zum großen Saal bekommen. Wir sind dann barrierefrei, was wir jetzt nicht sind. Und die viele Plackerei mit Hoch- und Runtertragen ist dann endlich zu Ende.
1: Insgesamt kostet das Großprojekt 7,1 Millionen Euro. Finanziert wird es vom Bund, Land Sachsen-Anhalt und der Stadt Halle. Der neue Aufzuganbau soll bereits im nächsten Jahr fertiggestellt werden, während die gesamten Bauarbeiten voraussichtlich bis 2030 andauern sollen. Ein Grund dafür ist die weitere Nutzung des Gebäudes, trotz der umfangreichen Bauarbeiten.
2: Denn der Volkspark lebt ja von den Mieten, die wir von denen haben, die hier die Veranstaltung machen. Und deshalb muss es weitergehen. Das Haus bleibt offen. Es werden alle Formate im Prinzip weiter möglich sein. Aber es wird natürlich eine enge Abstimmung brauchen, große Rücksichtnahme untereinander, damit immer die Ablaufpläne von den Kiebitzensteinern zum Beispiel, wenn die am Freitag, Samstag arbeiten, dass wir dann keinen Krach machen. Oder wenn eine Prüfung drin ist, dass dann der Baulärm ruht. Also das wird schon nicht einfach sein. Aber ich denke, das bekommen wir hin. Dann alle sind fest entschlossen, den Erfolg zu bekommen.
1: Der Volkspark soll auch künftig ein wichtiger Ort für Kultur und Begegnung bleiben. Darüber hinaus sind die Erneuerungen des Garten- und der Turnhalle sowie die Wiedereröffnung des Biergartens geplant, damit sich auch in 100 Jahren noch Menschen an diesem besonderen Platz zum Feiern zusammenfinden können.
0: Das Forschungsprojekt der Magdeburger Universität 3D-Partform gewann einen 1,5 Millionen Euro Forschungsetat vom Europäischen Forschungsrat ERG. Der Forschungsrat will damit innovative Forschungsarbeit unterstützen, in diesem Fall mit einem, der sich mit einem neuen Speicherverfahren für digitale Daten beschäftigt. Dabei geht es um eine vielversprechende Technologie, bei der Mikropartikel durch Unter- oder Überdruck gezielt an bestimmten Stellen positioniert werden. Auf diese Weise kann man Daten speichern, und zwar sehr lange und vor allem sehr kostengünstig. Mit dem Geld will man nun die Forscher in die Lage versetzen, das Verfahren wirtschaftlich nutzbar zu machen. Dabei steht der gesamte Prozess im Fokus, von der Herstellung der Mikropartikel, dem Bau entsprechender Geräte, bis hin zu Verfahren zum schnellen Auslesen und Speichern der Daten. In jedem Fall soll ein Speicher entstehen, der digitale Daten nicht nur fälschungssicher, sondern auch langfristig speichern kann.
3: das Veranstaltungszentrum Golfpark in Dessau. Gleich wird hier zum dritten Mal der Schauspieler Dieter Hallervorden und Sachsen-Anhalts Ministerpräsident Sven Schulze gemeinsam auf der Bühne stehen. Nach zwei gleichen Auftritten in Halle und Magdeburg hatte sich die Bundes-CDU mit heftiger Kritik gemeldet und das hat wiederum großes Medieninteresse geweckt. Zahlreiche TV-Stationen hatten Reporter geschickt, es geht um Kunst und Kultur und mit einem Flyer weist ein Theatermusiker darauf hin, wie wichtig es ist, dass Kunst die notwendige Freiheit hat, sich zu entfalten. Für die Direktkandidatin im Wahlkreis 26 Dessau-Roßlau, Dr. Anja Schneider, ist das ein Heimspiel. Was erwartet sie von diesem Abend?
4: Ja, es ist natürlich ein wahnsinnig großes Interesse und das finde ich gut. Es gab ja schon zwei Veranstaltungen mit Dieter Hallervorden und Sven Schulze, wo auch sehr kontrovers diskutiert wurde. Das Thema ist natürlich Kultur, die Freiheit der Kultur, Kunst und Kultur als Beitrag für Bildung, aber natürlich auch als ganz wichtigen Beitrag für jeden von uns. Und von daher einfach zu diskutieren, zu schauen, wo sind die Unterschiede, wo sind die Kontroversen und auch Demokratie zu erleben in der Diskussion zwischen Menschen, freue ich mich sehr drauf.
5: Sie haben sich ja auch mit Dieter Hallervorden einen sehr streitbaren Geist eingeladen.
4: Ja, das ist er. Aber das ist ja gut. Seine Meinung zu äußern, das ist ja ein ganz wichtiges Gut und dazu stehen wir auch. Und das ist ja nicht nur zwischen Menschen, zwischen Parteien, das ist innerhalb einer Familie, einer Partei, einer Gruppe und das wollen wir auch leben und das muss auch sein.
3: Sven Schulze hatte gewartet, bis Dieter Hallervorden seine Kritik an Kanzler Merz und Minister Pistorius videounterstützt musikalisch vorgetragen hatte. Der Schauspieler ist nicht allein, das beweist der Applaus mit der Meinung, dass in Gaza Völkermord geschieht. Und dann stehen sie gemeinsam auf der Bühne. Der jüngste Ministerpräsident eines Bundeslandes und der doppelt so alte Künstler. Und sie halten sich und ihre gegenteiligen Meinungen einfach aus.
6: Die Veranstaltung heißt, so wie es ja jetzt steht, Kunst braucht Freiheit und nicht Kunst braucht Zustimmung. Und ich erlebe diese Debatte ja permanent, dass wenn man unterschiedlicher Meinung ist, dass es da sofort Probleme vielleicht an der einen oder anderen Stelle gibt. Man muss wissen, ich teile nicht jede Meinung von Dieter. Und wir haben im Vorfeld auch immer wieder drüber gesprochen und es wurde ja gerade eben gesagt, das ist auch nicht Linie der CDU in einzelnen Teilen und das haben wir auch bei den Veranstaltungen in Halle und auch in Magdeburg sehr klar gesagt. Aber es geht am Ende darum, dass das wichtigste Gut, nämlich die Meinungsfreiheit, die wir haben, dass ich das als Ministerpräsident des Landes Sachsen-Anhalt nicht einer einzelnen Partei überlassen will, die das plakatiert, so nach dem Motto, man könne nur bei denen sagen, was man denkt. Nein, wir haben uns das ja hier erstritten in Ostdeutschland. Und es ist vielleicht ungewöhnlich. Und es ist vielleicht ungewöhnlich und vielleicht ist das auch ein Fehler auch der CDU in den vergangenen Jahren gewesen, dass man solch kontroverse Debatten zu wenig geführt hat. Aber nur so schafft man das Vertrauen bei den Menschen, dass man in diesem Land auch bei mir als Ministerpräsident genau da richtig ist, wenn man unterschiedlicher Meinung ist. Ich erwarte nicht und ich möchte kein Land regieren, wo alle nur das sagen, was vielleicht in Magdeburg gern gehört wird. Ich wünsche mir, dass man mir zuhört. Aber ich möchte gern auch bei wesentlichen Punkten Gegenrede haben, denn nur so kommt man am Ende zu einem guten Ergebnis. Und so stelle ich mir auch Sachsen-Anhalt in der Zukunft vor.
3: So stehen die beiden mit ihrer so sehr unterschiedlichen Lebenserfahrung und beide zeigen Haltung. Hallervorden, er ist Ehrenbürger der Stadt Dessau, ist schon sein ganzes Leben ein Streiter für Meinungs- und Kunstfreiheit. Und er hat ein sehr konkretes Anliegen, warum er seine anerkannte Prominenz hier für die CDU in Sachsen-Anhalt einsetzt.
7: Also es ist ganz einfach so, dass mein Rückgrat in Zusammenarbeit mit meinem Gehirn mir sagt, lass dich mal nicht verbiegen, bleib bei deiner Meinung. Und der Vorteil besteht dann darin, dass ich am nächsten Tag auch ohne rot zu werden in den Spiegel schauen kann. Für mich ist Freiheit wirklich ein ganz hohes Gut. Und es gibt ein Zitat von Weizsäcker, also nicht von dem Bundespräsidenten, sondern von dem Bruder, von einem Philosophen, der geschrieben hat, Freiheit ist ein Gut, das bei Gebrauch wächst und bei Nichtgebrauch dahinschwindet. Und das stimmt total. Das ist ein ganz zartes Pflänzchen und wir können, wenn wir den Mund aufmachen, wenn wir Flagge zeigen, wenn wir wirklich mal das Maul aufmachen, auch gegen den Mainstream, das tut gut, weil ich habe das vorhin schon gesagt, wer gegen den Strom schwimmt, kommt auch irgendwann an die Quelle.
3: Hier im vollbesetzten Veranstaltungssaal haben die beiden die Menge für sich eingenommen. Beide zeigen, dass sie Rückgrat haben. Und beide wissen um die Gefahr, die von rechtsextremen Kräften für unser Zusammenleben ausgeht. Denn nicht nur die Kunst, sondern auch wir Bürger und Bürgerinnen brauchen Freiheit und sollten uns auch dafür entscheiden.
0: Die Kunststiftung Sachsen-Anhalt legte zwei neue Publikationen vor. Sie beinhalten die Werksverzeichnisse der Medienkünstlerin Dagmar Varadi und des Malers Werner Liebmann. Das Werksverzeichnis zu Dagmar Varadi katalogisiert ihre Schaffensperiode zwischen 1993 und 2024. Zu sehen sind beispielsweise Abbildungen ihrer Installationen, Fotografien, Zeichnungen und Gobelins. Insgesamt sind es 433 Arbeiten aus über 30 Jahren. Bei Werner Liebmann ist das Lebenswerk noch weiter gefasst worden. So beginnt das künstlerische Schaffen des 1951 geborenen Liebmann im Jahr 1974. Mit dem Redaktionsschluss schließt man dann das Kapitel vorläufig. Hier wurden nicht nur seine expressionistischen Gemälde katalysiert, sondern auch seine Zeichnungen und Skulpturen. Die Erstellung der beiden Werksverzeichnisse wurde mit 45.000 Euro vom Land Sachsen-Anhalt unterstützt. Beide Bücher fanden Verleger und können im Kunstbuchhandel erworben werden. Die Reklame.
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0: Willkommen zurück. Bennett Wiegert, der Erfolgstrainer der SCM-Handballmannschaft, wurde mit dem Landesverdienstorden ausgezeichnet. Die Übergabe der Ehrung erfolgte diesmal jedoch nicht in der Staatskanzlei, sondern der Ministerpräsident übergab den Orden dort, wo sich Wiegert sicher am wohlsten fühlt, auf dem Spielfeld in der Bördelandhalle. Der Landesverdienstorden ist die höchste Auszeichnung, die das Land Sachsen-Anhalt zu vergeben hat. Wiegert ist dabei der 94. Bürger unseres Landes, der diese Auszeichnung bekam. Die Auszeichnung wurde am Rande des Hummelcups übergeben. So gab es für die Fans nicht nur Grund, ihren geehrten Trainer zu feiern, sondern auch noch einen Sieg der Mannschaft, die 37-27 über die GW Minden siegte.
8: Geheimnis und Gestalt. Diesen Titel trägt eine neue Kunstausstellung, die am Mittwochabend in der kleinen Galerie des Halleschen Kunstvereins eröffnet wurde. Zu sehen ist hier eine Vielfalt an Werken des Künstlers Michael Bunge, die in den letzten 15 Jahren entstanden sind und darauf fokussiert sind, mit Malerei das darzustellen, was nur sehr schwer oder gar nicht fotografiert werden kann.
11: Also eine Realität, die nicht einfach nur optische Wiedergabe ist dessen, was man sieht, sondern es ist eine gefundene Realität, ähnlich wie man das von der Lyrik her kennt oder auch wenn ein Roman geschrieben wird. Das heißt natürlich nicht, dass nicht doch Fragmente aus meinem Leben dort Einzug gefunden haben. Das ist vollkommen klar. Aber es sind verschiedene Eindrücke, die auf diese Weise montiert werden und zu einem Bildinhalt finden, das hoffentlich eine geschlossene Aussage bildet und so etwas wie Poesie entstehen lässt.
8: Die Wurzeln seiner künstlerischen Identität sind für den gebürtigen Hallenser in seine Heimat gebunden, unter anderem stark dadurch geprägt, dass sein Vater an der örtlichen Kunsthochschule Malerei lehrte. Daraus ergaben sich laut Michael Bunge schon früh bestimmte Wahrnehmungen und Sichtweisen, die sich in seinen Werken durch ein Zusammenspiel von Erinnerung, Intuition, Assoziation und Wissen äußern. Verbunden mit dem Ziel, in jedem künstlerischen Objekt etwas Neues zu erschaffen, dem ein bisher unbekannter Zauber inneliegt.
11: Es gibt eben auch bestimmte Motive, die immer wiederkehren. Das sind die Vögel am Himmel oder eben auch die Unterteilung des Bildes in senkrechter Weise, in hell und dunkel. Und auf die Weise versuche ich, und ich denke, es gelingt mir auch, die zeitliche Spannung, die ein Tag bringt, darzustellen. Das ist ja normalerweise in einem analogen Bild, bei analoger Betrachtung, gar nicht möglich. Aber durch die senkrechte Unterteilung in hell und dunkel werden beide Zeitphasen erfasst.
8: Neben diesen zeitlichen Hell-Dunkel-Kontrasten und dem Zusammenspiel aus realistischen und fantastischen Motiven machte der Künstler beim Schaffen dieser 25 Werke zudem von einer Mischtechnik Gebrauch. Eine Kombination aus Kohlezeichnung und Ölmalerei, die eine Wechselwirkung zwischen den verschiedenen Ebenen der Wahrnehmung darstellt.
11: Da ist es auch so, dass die konkrete Sichtweise dann in Öl dargestellt wird und ja, die gedankliche oder träumerische oder Erinnerungsinhalte dann eher in Schwarz-Weiß-Technik dargestellt wird. Das sieht man auch bei manchen Spiegelbildern, die ich hier auch ausgestellt habe, zum Beispiel die Cellospielerin.
8: Eine konkrete Message möchte Michael Bunge mit seinen Werken nicht vermitteln. Sämtliche Interpretationen sollen dem Betrachter freigestellt sein. Während der Vernissage am Mittwoch stand der Künstler jedoch gerne Rede und Antwort zu den Inspirationen und Hintergründen der Kunstobjekte. Wer diese Chance verpasst hat, dem sei am 11. September während eines Künstlergesprächs in der kleinen Galerie erneut die Möglichkeit geboten, sich mit dem gebürtigen Hallenser auszutauschen. Die Kunstausstellung selbst kann vor Ort noch bis zum 10. Oktober besucht werden, immer zu den regulären Öffnungszeiten der kleinen Galerie.
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13: Die MDF1 Wettervorhersage für den 13. und 14. August. In der Nacht zum Freitag ist der Himmel sternenklar. Es wird weiterhin trocken bleiben. Die Nachttemperaturen liegen bei 14 bis 12 Grad. Der Wind weht leicht bis schwach aus südöstlicher Richtung. Am Freitag gibt es nur eine leichte Schleierbewölkung. Sonst scheint die Sonne ungehindert. Es ist niederschlagsfrei. Die Tageshöchsttemperatur sollte bei 34 Grad liegen. Und der Wind weht dazu schwach und leicht böig aus dem Südosten. Der UV-Index liegt beim hohen Wert 6. Die weiteren Aussichten bis zum Montag. Am Wochenende wird sich ein kleiner Wetterwechsel vollziehen. Wolken ziehen auf und schon ab Sonntag liegen die Tageshöchsttemperaturen dann unter 30 Grad. Es kann auch etwas Regen geben.
0: Nach der Sonnenfinsternis kann man das nächste astronomische Ereignis am Himmel beobachten, die Perseiden. Deswegen laden die Sternfreunde Aschersleben in das Ringheiligtum Pömmelte. um nicht nur entsprechende Beobachtungstechnik auszuleihen, sondern auch die entsprechenden theoretischen Fakten auszubreiten. Das Ringheiligtum bietet den passenden Rahmen, weil ja schon unsere Altvorderen dort nach den Sternen Ausschau hielten. Außerdem ist an dieser Stelle der Lichtsmog benachbarter Siedlungen nicht so ausgeprägt. Wer mit in den Himmel gucken will, der ist um 20.45 Uhr vor Ort und hat 6 Euro für die Teilnahmegebühr parat. Ja, billiger ist es wie immer, auch am Freitag diesen Kanal einzuschalten. Da gibt es nicht nur ein neues Direktmagazin, sondern auch einen Besuch im Talkwerk ab 18 Uhr. Ich hoffe, Sie sind dann wieder mit dabei. Bis dann, auf Wiedersehen und bleiben Sie gesund.

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1: Wir denken, dass es vielleicht gut ist, wenn du von Menschen umgeben bist, die erlebt haben, was du erlebt hast.
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7: Fröhlicher.
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0: Sie haben Angst.
1: Vor mir hat niemand Angst.
0: Unterschätzt das nicht.
2: Das ist meine Frau, Elena.
0: Wir haben schon viel von Ihnen gehört.
1: Willkommen.
3: Ich kann nicht schießen.
1: Entspannen Sie Ihre Schulter. Und man fängt an, sich mit ihr vertraut zu machen. Anstand ist nur eine Erfindung für kleinbürgerliche Geister.
3: Ich würde gern mit dir allein sein.
1: Für mich sieht sie aus wie ein Geist.
3: Die Dinge ändern sich, Lelio. Du denkst wohl, du kannst dir alles kaufen.
1: Ich habe dich gekauft.
3: Lass das!
1: Es gibt nur eine Moral. Oder eine einzige Art zu leben. Man muss nur herausfinden, was einem selbst entspricht. Das ist wahre Liebe.

0: Was ist für dich der Sinn des Lebens?
1: Wunder machst du es nicht, wa?
2: Kennst du den Schriftsteller Johann Gottfried Solme? Der ist damals einfach losgewandert bis ans Ende von Europa. Spaziergang nach Syrakus. Ich dachte mir, das mache ich auch. Aber dann wieder zurück in meine kleine DDR.
1: Es ist Wahnsinn.
2: Ich würde gern mit dir nach Italien wandern.
0: Ja, wenn du mir die richtigen Schuhe besorgst.
3: Guten Tag, Paul Gompitz hier. Gibt es eine Möglichkeit, Italien näher zu kommen als Mitglied der Liga für Völkerfreundschaft?
4: Wollen Sie hinreisen?
3: Soweit habe ich da jetzt noch gar nicht gedacht.
2: Paul Gompitz, Rostock. Ich will segeln lernen.
3: Jetzt.
0: Paul, du machst keinen Mist.
3: Nee.
5: Prüfung bestanden, mein Junge.
6: Militärtechnik. Das ist meldepflichtig.
7: Auf Wiedersehen.
2: Auf Wiedersehen.
0: Was ist das? Habe ich bei dir gefunden, Paul?
8: Das sind 4000 Mark West.
0: Du bist ein Lügner, Paul.
2: Egal, wohin ich mit meinem Boot abdrifte, ich werde immer wiederkommen. Immer, immer, immer.
9: Willkommen in der Bundesrepublik Deutschland, Herr Gompitz.
10: Der kleine Paul.
2: Die ganzen Jahre gespart.
11: Mein lieber Kokoschinski, da kannst du aber auch nicht mit verkassematuckeln, ne?
2: Ich hab's geschafft, Anne. Ich betrachte meinen Grenzübertritt nicht als Flucht. Ich will zurück in die DDR. Und das war immer klar.
12: Sie haben eine schwere Straftat begangen.
2: Der Sinn des Lebens. Durch die Welt reisen und einen Ort finden, wo man hingehört. Sowas. Zu Hause ist immer am schönsten.
13: Zu Hause ist immer am schönsten.
14: Labor Biotechnology. Es gibt einen 60%igen Treffer mit Ihrer DNA. Sie haben meinen Cousin.
15: Wird lustig zu erfahren, wer dieser Cousin ist.
16: Letztes Mal hat der DNA-Test ja ins reinste Chaos geführt.
17: Scheiße, ich bin Deutscher.
18: Ich bin Engländerin. Fuck you very much.
19: Was ist das für eine Scheiße?
20: Die Bouvier Sauvage sind eine sehr bedeutende französische Familie.
21: Um genau zu sein, Ihr Cousin ist, sagen wir, nicht vollkommen französisch.
20: Wie?
21: Ihr Cousin ist Türke.
20: Was?
21: Verdammt, geht das wieder los.
20: Und was soll das jetzt heißen, er ist Türke? Ich bin Türke, ihr wisst es und habt mir nichts davon gesagt.
22: Weil du niemals zuhörst. Toleranz ist nicht dein zweiter Vorname.
21: Ihr türkischer Cousin heißt Mehmet Süleymanoğlu.
20: Nein, in meiner Familie gibt's kein Mehmet.
21: Schukran. Wohl bekommt's trotzdem, kann man Schukran sagen.
20: Na schön, Sultan.
21: Nein, Schukran.
20: Hä?
21: Schukran.
20: Shakira. Oh. Ach was, ein neues Auto?
21: Monsieur fährt jetzt Mercedes.
20: Willkommen in der Welt des guten Geschmacks und...
21: Ups, das ist gar kein Mercedes. Ein Peugeot.
20: Oh. Ah, Sie rufen mich! Das ist...

0: Ich muss zum Gebet.
1: Ganz ruhig, ja? Das ist nicht die Moschee. Das ist der Alarm vom Pool.
2: Vergeben Sie mir, Pater, denn ich habe gesündigt. Ich bin Türke.
3: Ich kann Sie nicht verstehen.
2: Ich bin Türke.
3: Lauter bitte.
2: Ich bin Türke!
3: Mein Sohn?
2: Ja?
3: Das ist kein Grund, sich aufzuregen.
2: Wo kommen Sie denn eigentlich her?
3: Aus Frankreich, warum?
2: Da haben Sie aber Glück. Guten Tag, ich sei Mehmet. Du bist was?
4: Wollen Sie neue Tests? Oh nein. Nein, nein, bloß nicht.
1: Du hast den Test nicht wiederholt.
4: Nein, nein, nein.
1: Hast du wieder einen Test gemacht, Gerard?
4: Aber nein.
2: Was verheimlichst du mir?
4: Was noch? Oh Mann.
1: Nichts darf die Hochzeit versauen. Du weißt, was die Kinder gesagt haben. I winch you.
2: Happiness?
1: A penis?
2: Ei, ei, ei. Da hat sich der Sprachkurs bezahlt gemacht.

0: Ja, das wäre mal mein Zappelvideo mit dem Handy von der gestrigen Sonnenfinsternis. Als der Mondschatten schon wieder auf dem Rückzug war, hatte ich es endlich hinbekommen, mit einem Stück Wärmedeckenfolie über der Kamera, mit einer 8000stel Sekunde Belichtungszeit und 20-fachem Zoom. Wer es diesmal verpasst hat, bereits in einem Jahr, konkret am 2. August, wird die nächste erwartet. Dann ähnlich wie die diesjährige, bei der wieder Spanien-Urlauber in den Genuss der totalen Sonnenfinsternis kommen könnten. Zumindest ist für dieses Jahr der Weltuntergang ausgeblieben. Die gestrige gehörte übrigens zum sogenannten Saros-Zyklus. Dieser Zyklus beschreibt Finsternisse, die verhältnismäßig oft aufeinanderfolgen und sich in ihrem Verlauf ähneln. Der Saros-Zyklus wurde 1691 vom englischen Astronomen Edmund Halley bestimmt und wird sich über 71 Finsternisse innerhalb von 1270 Jahren erstrecken. Und damit ein herzliches Willkommen zum MNF1 Direktmagazin am Donnerstag. Da es also bis zur nächsten Sonnenfinsternis in unseren Breiten nicht allzu lange dauern wird, lohnt es sich, die teuer erworbenen Schutzbrillen aufzuheben. Insgesamt ist die Rede davon, dass allein dafür in Deutschland mehr als 400 Millionen Euro ausgegeben wurden.
1: Am vergangenen Mittwoch ist am Hintereingang des Volksparks Halle der symbolische Spatenstich für die Generalsanierung des historischen Veranstaltungshauses gesetzt worden. Damit kann nun endlich die umfassende Sanierung des 119 Jahre alten Gebäudes beginnen. Notwendig ist die Sanierung, weil der Volkspark trotz regelmäßiger kleinerer Bauarbeiten nicht mehr den heutigen Anforderungen entspricht. Das Haus soll langfristig als Kultur- und Veranstaltungsort erhalten bleiben. Dafür werden unter anderem Dächer und Fassaden erneuert und denkmalgerecht aufgearbeitet. Die schlichteren Außenwände werden gedämmt, im Inneren sind neue Lüftungsanlagen mit Wärmerückgewinnung und eine modernisierte Küche geplant. Außerdem soll die ehemalige Kegelbahn im Untergeschoss zu einem schallgeschützten Jazz- und Barkeller umgebaut werden. Zusätzlich entsteht ein neuer Anbau mit Aufzug, der künftig einen barrierefreien Zugang ermöglicht.
2: Es geht ja auch um die Funktion, die der Volkspark hat. Wir sind ja mitten im Wohngebiet. Das heißt, wenn eine Band nachts abbaut und abreißt, steht der LKW vor der Tür, es ist laut. Die Flaschen klappern, wenn aufgeräumt wird und so weiter. Wir werden also einen Anbau bekommen, wo die LKWs rückwärts reinfahren können. Das kann dann alles im Haus passieren. Das ist eine große Erleichterung für das Wohnumfeld. Und wir werden endlich einen Lastenfahrstuhl vom Keller bis zum großen Saal bekommen. Wir sind dann barrierefrei, was wir jetzt nicht sind. Und die viele Plackerei mit Hoch- und Runtertragen ist dann endlich zu Ende.
1: Insgesamt kostet das Großprojekt 7,1 Millionen Euro. Finanziert wird es vom Bund, Land Sachsen-Anhalt und der Stadt Halle. Der neue Aufzuganbau soll bereits im nächsten Jahr fertiggestellt werden, während die gesamten Bauarbeiten voraussichtlich bis 2030 andauern sollen. Ein Grund dafür ist die weitere Nutzung des Gebäudes trotz der umfangreichen Bauarbeiten.
2: Denn der Volkspark lebt ja von den Mieten, die wir von denen haben, die hier die Veranstaltung machen. Und deshalb muss es weitergehen. Das Haus bleibt offen. Es werden alle Formate im Prinzip weiter möglich sein. Aber es wird natürlich eine enge Abstimmung brauchen, große Rücksichtnahme untereinander, damit immer die Ablaufpläne von den Kiebitzensteinern zum Beispiel, wenn die am Freitag, Samstag arbeiten, dass wir dann keinen Krach machen. Oder wenn eine Prüfung drin ist, dass dann der Baulärm ruht. Also das wird schon nicht einfach sein. Aber ich denke, das bekommen wir hin. Dann alle sind fest entschlossen, den Erfolg zu bekommen.
1: Der Volkspark soll auch künftig ein wichtiger Ort für Kultur und Begegnung bleiben. Darüber hinaus sind die Erneuerung des Garten- und der Turnhalle sowie die Wiedereröffnung des Biergartens geplant. Damit sich auch in 100 Jahren noch Menschen an diesem besonderen Platz zum Feiern zusammenfinden können.
0: Für Halle gibt es bereits seit geraumer Zeit Kunststadtpläne, schön analog in Papierform. Auf 8 Routen wird man zu Kunstwerken innerhalb der Stadt geführt. 130 hallische Kunstwerke hat man zu Themenwelten zusammengefasst, Wandgemälde, Plastiken oder Brunnengestaltungen. Dazu gibt es Texte, die über die Kunstwerke informieren. Die Broschüren gibt es bisher allerdings nur gegen Geld, für 3 Euro. Nun kann man diese Informationen aber auch kostenlos erlangen. Zuerst für die Bildungsroute von Musen und Mauresken. Denn in der App Mein Halle unterwegs hat man den Kunststadtplan zur hallischen Bildhauertradition nun für das Handy aufbereitet. Und da die App ja von den Stadtwerken angeboten wird, zog man auch Verbindungen zum ÖPNV in der Stadt. Die erste Kunstroute ist nun verfügbar. Die restlichen 7 sollen demnächst digitalisiert werden.
3: Das Veranstaltungszentrum Golfpark in Dessau. Gleich wird hier zum dritten Mal der Schauspieler Dieter Hallervorden und Sachsen-Anhalts Ministerpräsident Sven Schulze gemeinsam auf der Bühne stehen. Nach zwei gleichen Auftritten in Halle und Magdeburg hatte sich die Bundes-CDU mit heftiger Kritik gemeldet und das hat wiederum großes Medieninteresse geweckt. Zahlreiche TV-Stationen hatten Reporter geschickt, es geht um Kunst und Kultur und mit einem Flyer weist ein Theatermusiker darauf hin, wie wichtig es ist, dass Kunst die notwendige Freiheit hat, sich zu entfalten. Für die Direktkandidatin im Wahlkreis 26 Dessau-Roßlau, Dr. Anja Schneider, ist das ein Heimspiel. Was erwartet sie von diesem Abend?
4: Ja, es ist natürlich ein wahnsinnig großes Interesse und das finde ich gut. Es gab ja schon zwei Veranstaltungen mit Dieter Hallervorden und Sven Schulze, wo auch sehr kontrovers diskutiert wurde. Das Thema ist natürlich Kultur, die Freiheit der Kultur, Kunst und Kultur als Beitrag für Bildung, aber natürlich auch als ganz wichtigen Beitrag für jeden von uns. Und von daher einfach zu diskutieren, zu schauen, wo sind die Unterschiede, wo sind die Kontroversen und auch Demokratie zu erleben in der Diskussion zwischen Menschen, freue ich mich sehr drauf.
5: Sie haben sich ja auch mit Dieter Hallervorden einen sehr streitbaren Geist eingeladen.
4: Ja, das ist er. Aber das ist ja gut. Seine Meinung zu äußern, das ist ja ein ganz wichtiges Gut und dazu stehen wir auch. Und es ist ja nicht nur zwischen Menschen, zwischen Parteien, das ist innerhalb einer Familie, einer Partei, einer Gruppe. Und das wollen wir auch leben und das muss auch sein.
3: Sven Schulze hatte gewartet, bis Dieter Hallervorden seine Kritik an Kanzler Merz und Minister Pistorius videounterstützt musikalisch vorgetragen hatte. Der Schauspieler ist nicht allein, das beweist der Applaus mit der Meinung, dass in Gaza Völkermord geschieht. Und dann stehen sie gemeinsam auf der Bühne, der jüngste Ministerpräsident eines Bundeslandes und der doppelt so alte Künstler. Und sie halten sich und ihre gegenteiligen Meinungen einfach aus.
6: Die Veranstaltung heißt, so wie es ja hier steht, Kunst braucht Freiheit und nicht Kunst braucht Zustimmung. Und ich erlebe diese Debatte ja permanent, dass wenn man unterschiedlicher Meinung ist, dass es da sofort Probleme vielleicht an der einen oder anderen Stelle gibt. Man muss wissen, ich teile nicht jede Meinung von Dieter. Und wir haben im Vorfeld auch immer wieder drüber gesprochen und es wurde ja gerade eben gesagt, das ist auch nicht Linie der CDU in einzelnen Teilen und das haben wir auch bei den Veranstaltungen in Halle und auch in Magdeburg sehr klar gesagt. Aber es geht am Ende darum, dass das wichtigste Gut, nämlich die Meinungsfreiheit, die wir haben, dass ich das als Ministerpräsident des Landes Sachsen-Anhalt nicht einer einzelnen Partei überlassen will, die das plakatiert, so nach dem Motto, man könne nur bei denen sagen, was man denkt. Nein, wir haben uns das ja hier erstritten in Ostdeutschland. Und es ist vielleicht ungewöhnlich. Und es ist vielleicht ungewöhnlich und vielleicht ist das auch ein Fehler auch der CDU in den vergangenen Jahren gewesen,

0: vor.
1: So stehen die beiden mit ihrer so sehr unterschiedlichen Lebenserfahrung und beide zeigen Haltung. Harla Forden, er ist Ehrenbürger der Stadt Dessau, ist schon sein ganzes Leben ein Streiter für Meinungs- und Kunstfreiheit. Und er hat ein sehr konkretes Anliegen, warum er seine anerkannte Prominenz hier für die CDU in Sachsen-Anhalt einsetzt.
2: Also es ist ganz einfach so, dass mein Rückgrat in Zusammenarbeit mit meinem Gehirn mir sagt, lass dich mal nicht verbiegen, bleib bei deiner Meinung. Und der Vorteil besteht dann darin, dass ich am nächsten Tag auch ohne rot zu werden in den Spiegel schauen kann. Für mich ist Freiheit wirklich ein ganz hohes Gut. Und es gibt ein Zitat von Weizsäcker, also nicht von dem Bundespräsidenten, sondern von dem Bruder, von einem Philosophen, der geschrieben hat, Freiheit ist ein Gut, das bei Gebrauch wächst und bei Nichtgebrauch dahinschwindet. Und das stimmt total. Das ist ein ganz zartes Pflänzchen und wir können, wenn wir den Mund aufmachen, wenn wir Flagge zeigen, wenn wir wirklich mal das Maul aufmachen, auch gegen den Mainstream, das tut gut, weil ich habe das vorhin schon gesagt, wer gegen den Strom schwimmt, kommt auch irgendwann an die Quelle.
1: Hier im vollbesetzten Veranstaltungssaal haben die beiden die Menge für sich eingenommen. Beide zeigen, dass sie Rückgrat haben. Und beide wissen um die Gefahr, die von rechtsextremen Kräften für unser Zusammenleben ausgeht. Denn nicht nur die Kunst, sondern auch wir Bürger und Bürgerinnen brauchen Freiheit und sollten uns auch dafür entscheiden.
3: Trotz des Verkaufsverbots ist in Halle weiterhin Lachgas als Partydroge erhältlich. Das ergab eine Stichprobe bei verschiedenen Kiosken in der Saalestadt, die von der Verbraucherzentrale angestrengt wurde. Zwar gibt es seit April ein Verkaufsverbot für Lachgaskartuschen mit einem Inhalt von mehr als 8,4 Gramm, aber in 4 von 20 geprüften Kiosken oder Spätverkaufsstellen hätte man noch Gebinde mit 1 oder 2 Kilogramm Inhalt erstehen können. Besonders alarmierend, so die Verbraucherzentrale, 2 Verkaufsstellen präsentierten die Kartuschen sogar offen. Da es für Lachgas also immer noch Angebot und Absatz gibt, machte man noch einmal auf die gesundheitsschädigende Wirkung der Droge aufmerksam. Denn bei der Nutzung können schwere Nervenschädigungen auftreten, die bis zur Querschnittslähmung führen können. Weiter forderte man die Verbraucherzentrale, konsequente Kontrollen durchzuführen und die Durchsetzung des gesetzlichen Strafrahmens bis hin zum Entzug der Gewerbeerlaubnis bei wiederholten Verstößen gegen das Verkaufsverbot. 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
1: Willkommen zurück. In unserem Bundesland sind Apotheken ungleich verteilt, aber ausreichend vorhanden. Das veröffentlichte eine große Krankenkasse. Die meisten Apotheken gibt es übrigens in Halle. Am schlechtesten versorgt ist der Landkreis Jerichower Land. Dennoch haben 73% aller Bürger eine Apotheke in einer Entfernung von unter 3 Kilometern zur Verfügung. Wenn man den Radius auf 6 Kilometer erweitert, dann haben 90% der Sachsen-Anhalter eine Apotheke in der Nähe. In den Städten ist die Versorgung sehr gut. So kommen in Halle 3,3 Apotheken auf 10.000 Einwohner und im Schnitt sind nicht einmal 600 Meter bis zur nächsten zurückzulegen. Im Jerichower Land sind es hingegen nur 2 Apotheken auf 10.000 Einwohner. Deswegen bekommen dort Botendienste oder Versandapotheken eine höhere Bedeutung.
2: Geheimnis und Gestalt. Diesen Titel trägt eine neue Kunstausstellung, die am Mittwochabend in der kleinen Galerie des Hallischen Kunstvereins eröffnet wurde. Zu sehen ist hier eine Vielfalt an Werken des Künstlers Michael Bunge, die in den letzten 15 Jahren entstanden sind und darauf fokussiert sind, mit Malerei das darzustellen, was nur sehr schwer oder gar nicht fotografiert werden kann.
3: Also eine Realität, die nicht einfach nur optische Wiedergabe ist dessen, was man sieht, sondern es ist eine gefundene Realität, ähnlich wie man das von der Lyrik her kennt oder auch wenn ein Roman geschrieben wird. Das heißt natürlich nicht, dass nicht doch Fragmente aus meinem Leben dort Einzug gefunden haben, das ist vollkommen klar, aber es sind verschiedene Eindrücke, die auf diese Weise montiert werden und zu einem Bildinhalt finden, das hoffentlich eine geschlossene Aussage bildet und so etwas wie Poesie entstehen lässt.
2: Die Wurzeln seiner künstlerischen Identität sind für den gebürtigen Hallenser in seine Heimat gebunden, unter anderem stark dadurch geprägt, dass sein Vater an der örtlichen Kunsthochschule Malerei lehrte. Daraus ergaben sich laut Michael Bunge schon früh bestimmte Wahrnehmungen und Sichtweisen, die sich in seinen Werken durch ein Zusammenspiel von Erinnerung, Intuition, Assoziation und Wissen äußern. Verbunden mit dem Ziel, in jedem künstlerischen Objekt etwas Neues zu erschaffen, dem ein bisher unbekannter Zauber inneliegt.
3: Es gibt eben auch bestimmte Motive, die immer wiederkehren. Das sind die Vögel am Himmel oder eben auch die Unterteilung des Bildes in senkrechter Weise, in hell und dunkel. Und auf die Weise versuche ich, und ich denke, es gelingt mir auch, die zeitliche Spannung, die ein Tag bringt, darzustellen. Das ist ja normalerweise in einem analogen Bild, bei analoger Betrachtung, gar nicht möglich. Aber durch die senkrechte Unterteilung in hell und dunkel werden beide Zeitphasen erfasst.
2: Neben diesen zeitlichen Hell-Dunkel-Kontrasten und dem Zusammenspiel aus realistischen und fantastischen Motiven machte der Künstler beim Schaffen dieser 25 Werke zudem von einer Mischtechnik Gebrauch. Eine Kombination aus Kohlezeichnung und Ölmalerei, die eine Wechselwirkung zwischen den verschiedenen Ebenen der Wahrnehmung darstellt.
3: Da ist es auch so, dass die konkrete Sichtweise dann in Öl dargestellt wird und ja, die gedankliche oder träumerische oder Erinnerungsinhalte dann eher in Schwarz-Weiß-Technik dargestellt wird. Das sieht man auch bei manchen Spiegelbildern, die ich hier auch ausgestellt habe, zum Beispiel die Cellospielerin.
2: Eine konkrete Message möchte Michael Bunge mit seinen Werken nicht vermitteln. Sämtliche Interpretationen sollen dem Betrachter freigestellt sein. Während der Vernissage am Mittwoch stand der Künstler jedoch gerne Rede und Antwort zu den Inspirationen und Hintergründen der Kunstobjekte. Wer diese Chance verpasst hat, dem sei am 11. September während eines Künstlergesprächs in der kleinen Galerie erneut die Möglichkeit geboten, sich mit dem gebürtigen Hallenser auszutauschen. Die Kunstausstellung selbst kann vor Ort noch bis zum 10. Oktober besucht werden, immer zu den regulären Öffnungszeiten der kleinen Galerie.
4: Die MDF1 Wettervorhersage für den 13. und 14. August. In der Nacht zum Freitag ist der Himmel sternenklar. Es wird weiterhin trocken bleiben. Die Nachttemperaturen liegen bei 14 bis 12 Grad. Der Wind weht leicht bis schwach aus südöstlicher Richtung. Am Freitag gibt es nur eine leichte Schleierbewölkung. Sonst scheint die Sonne ungehindert. Es ist niederschlagsfrei.

0: Die Tageshöchsttemperatur sollte bei 34 Grad liegen und der Wind weht dazu schwach und leicht böig aus dem Südosten. Der UV-Index liegt beim hohen Wert 6. Die weiteren Aussichten bis zum Montag. Am Wochenende wird sich ein kleiner Wetterwechsel vollziehen. Wolken ziehen auf und schon ab Sonntag liegen die Tageshöchsttemperaturen dann unter 30 Grad. Es kann auch etwas Regen geben.
1: Im Rahmen der Veranstaltungsreihe Sommer nach 8 werden am Freitag die Los Cuban Boys aufspielen. Zwischen 18 und 22 Uhr werden sie zumindest Teile des Marktplatzes in ein kleines Havanna verwandeln. Denn wie es der Name schon verrät, das Markenzeichen der Los Cuban Boys sind karibische Melodien und Rhythmen, die verlässlich für freudvolle Tanz- und Feierlaune sorgen. Wie gesagt, um 18 Uhr geht die Party los und das Ticket soll 8 Euro kosten. 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Es gibt nicht nur ein neues Direktmagazin, sondern auch einen Besuch im Talkwerk ab 18 Uhr. Ich hoffe, Sie sind dann wieder mit dabei. Bis dahin auf Wiederfernsehen und bleiben Sie gesund.

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11: Du wirst nach Südamerika reisen für eine Kreuzfahrt.
12: Gibt's einen Haken?
11: Um mir ein Paket nach Frankreich zu bringen. Auf Schiffen wird weniger kontrolliert.
12: Es gibt einen Haken.
11: Es gibt drei Regeln. Regel Nummer 1, niemals das Paket öffnen.
12: Was ist das? Das Marsupilami.
11: Regel Nummer 2, geh sorgfältig damit um.
12: Erwischt!
11: Regel Nummer 3, sei so diskret wie möglich.
12: Hola, wie geht's?
11: Und du nimmst deine Frau und deinen Sohn mit. Zusammen fällt dir weniger auf.
13: Wer zuerst lacht, kriegt eine Backpfeife. Du bist ja völlig durchgeknallt.
12: Das Marsupilami ist dein Vermögen wert.
14: Wir sind auf der Suche nach einem Tier. Gelb, mit schwarzen Punkten. Jeder, der Informationen zu diesem Tier hat, hebt die Hand.
12: Das war nicht ich!
3: Es kommt näher! Wir gehen in Flammenlauf!
12: Helfen Sie mir, ich komme nicht raus!

0: Was für dich der Sinn des Lebens?
1: Wunder machst du es nicht, wa?
2: Kennst du den Schriftsteller Johann Gottfried Solme? Der ist damals einfach losgewandert bis ans Ende von Europa. Spaziergang nach Syrakus. Ich dachte mir, das mache ich auch. Aber dann wieder zurück in meine kleine DDR.
1: Es ist Wahnsinn.
2: Ich würde gern mit dir nach Italien wandern.
0: Ja, wenn du mir die richtigen Schuhe besorgst.
3: Guten Tag, Paul Gombitz hier. Gibt es eine Möglichkeit, Italien näher zu kommen als Mitglied der Liga für Völkerfreundschaft?
4: Wollen Sie hinreisen?
3: Soweit habe ich da jetzt noch gar nicht gedacht.
2: Paul Gombitz, Rostock. Ich will segeln lernen.
3: Jetzt.
0: Paul, du machst keinen Mist.
2: Nee.
5: Prüfung bestanden, mein Junge.
6: Militärtechnik. Das meldepflichtig.
7: Auf Wiedersehen.
2: Auf Wiedersehen.
0: Was ist das? Hab ich bei dir gefunden, Paul?
8: Das sind 4000 Mark West.
0: Du bist ein Lügner, Paul.
2: Egal, wohin ich mit meinem Boot abdrifte, ich werde immer wiederkommen. Immer, immer, immer.
9: Willkommen in der Bundesrepublik Deutschland, Herr Kompitz.
10: Der kleine Paul.
2: Die ganzen Jahre gespart.
9: Mein lieber Herr Kokoschinski, da kannst du aber auch nicht mit Verkassemer tuckeln, ne?
2: Ich hab's geschafft, Anne. Ich betrachte meinen Grenzübertritt nicht als Flucht. Ich will zurück in die DDR. Und das war immer klar.
11: Sie haben eine schwere Straftat begangen.
2: Der Sinn des Lebens. Durch die Welt reisen und einen Ort finden, wo man hingehört. Sowas.
12: Zu Hause ist immer am schönsten.
13: Zu Hause ist immer am schönsten.

0: Ja, das wäre mal mein Zappelvideo mit dem Handy von der gestrigen Sonnenfinsternis. Als der Mondschatten schon wieder auf dem Rückzug war, hatte ich es endlich hinbekommen, mit einem Stück Wärmedeckenfolie über der Kamera, mit einer 8000stel Sekunde Belichtungszeit und 20-fachem Zoom. Wer es diesmal verpasst hat, bereits in einem Jahr, konkret am 2. August, wird die nächste erwartet. Dann ähnlich wie die diesjährige, bei der wieder Spanien-Urlauber in den Genuss der totalen Sonnenfinsternis kommen könnten. Zumindest ist für dieses Jahr der Weltuntergang ausgeblieben. Die gestrige gehörte übrigens zum sogenannten Saros-Zyklus. Dieser Zyklus beschreibt Finsternisse, die verhältnismäßig oft aufeinanderfolgen und sich in ihrem Verlauf ähneln. Der Saros-Zyklus wurde 1691 vom englischen Astronomen Edmund Halley bestimmt und wird sich über 71 Finsternisse innerhalb von 1270 Jahren erstrecken. Und damit ein herzliches Willkommen zum MNF1 Direktmagazin am Donnerstag. Da es also bis zur nächsten Sonnenfinsternis in unseren Breiten nicht allzu lange dauern wird, lohnt es sich, die teuer erworbenen Schutzbrillen aufzuheben. Insgesamt ist die Rede davon, dass allein dafür in Deutschland mehr als 400 Millionen Euro ausgegeben wurden.
1: Am vergangenen Mittwoch ist am Hintereingang des Volksparks Halle der symbolische Spatenstich für die Generalsanierung des historischen Veranstaltungshauses gesetzt worden. Damit kann nun endlich die umfassende Sanierung des 119 Jahre alten Gebäudes beginnen. Notwendig ist die Sanierung, weil der Volkspark trotz regelmäßiger kleinerer Bauarbeiten nicht mehr den heutigen Anforderungen entspricht. Das Haus soll langfristig als Kultur- und Veranstaltungsort erhalten bleiben. Dafür werden unter anderem Dächer und Fassaden erneuert und denkmalgerecht aufgearbeitet. Die schlichteren Außenwände werden gedämmt, im Inneren sind neue Lüftungsanlagen mit Wärmerückgewinnung und eine modernisierte Küche geplant. Außerdem soll die ehemalige Kegelbahn im Untergeschoss zu einem schallgeschützten Jazz- und Barkeller umgebaut werden. Zusätzlich entsteht ein neuer Anbau mit Aufzug, der künftig einen barrierefreien Zugang ermöglicht.
2: Es geht ja auch um die Funktion, die der Volkspark hat. Wir sind ja mitten im Wohngebiet. Das heißt, wenn eine Band nachts abbaut und abreißt, steht der LKW vor der Tür, es ist laut. Die Flaschen klappern, wenn aufgeräumt wird und so weiter. Wir werden also einen Anbau bekommen, wo die LKWs rückwärts reinfahren können. Das kann dann alles im Haus passieren. Das ist eine große Erleichterung für das Wohnumfeld. Und wir werden endlich einen Lastenfahrstuhl vom Keller bis zum großen Saal bekommen. Wir sind dann barrierefrei, was wir jetzt nicht sind. Und die viele Plackerei mit Hoch- und Runtertragen ist dann endlich zu Ende.
1: Insgesamt kostet das Großprojekt 7,1 Millionen Euro. Finanziert wird es vom Bund, Land Sachsen-Anhalt und der Stadt Halle. Der neue Aufzuganbau soll bereits im nächsten Jahr fertiggestellt werden, während die gesamten Bauarbeiten voraussichtlich bis 2030 andauern sollen. Ein Grund dafür ist die weitere Nutzung des Gebäudes, trotz der umfangreichen Bauarbeiten.
2: Denn der Volkspark lebt ja von den Mieten, die wir von denen haben, die hier die Veranstaltung machen. Und deshalb muss es weitergehen. Das Haus bleibt offen. Es werden alle Formate im Prinzip weiter möglich sein. Aber es wird natürlich eine enge Abstimmung brauchen, große Rücksichtnahme untereinander, damit immer die Ablaufpläne von den Kiebitzensteinern zum Beispiel, wenn die am Freitag, Samstag arbeiten, dass wir dann keinen Krach machen. Oder wenn eine Prüfung drin ist, dass dann der Baulärm ruht. Also das wird schon nicht einfach sein. Aber ich denke, das bekommen wir hin. Dann alle sind fest entschlossen, den Erfolg zu bekommen.
1: Der Volkspark soll auch künftig ein wichtiger Ort für Kultur und Begegnung bleiben. Darüber hinaus sind die Erneuerungen des Garten- und der Turnhalle sowie die Wiedereröffnung des Biergartens geplant, damit sich auch in 100 Jahren noch Menschen an diesem besonderen Platz zum Feiern zusammenfinden können.
0: Das Forschungsprojekt der Magdeburger Universität 3D-Partform gewann einen 1,5 Millionen Euro Forschungsetat vom Europäischen Forschungsrat ERG. Der Forschungsrat will damit innovative Forschungsarbeiten unterstützen, in diesem Fall mit einem, der sich mit einem neuen Speicherverfahren für digitale Daten beschäftigt. Dabei geht es um eine vielversprechende Technologie, bei der Mikropartikel durch Unter- oder Überdruck gezielt an bestimmten Stellen positioniert werden. Auf diese Weise kann man Daten speichern, und zwar sehr lange und vor allem sehr kostengünstig. Mit dem Geld will man nun die Forscher in die Lage versetzen, das Verfahren wirtschaftlich nutzbar zu machen. Dabei steht der gesamte Prozess im Fokus, von der Herstellung der Mikropartikel, dem Bau entsprechender Geräte, bis hin zu Verfahren zum schnellen Auslesen und Speichern der Daten. In jedem Fall soll ein Speicher entstehen, der digitale Daten nicht nur fälschungssicher, sondern auch langfristig speichern kann.
3: das Veranstaltungszentrum Golfpark in Dessau. Gleich wird hier zum dritten Mal der Schauspieler Dieter Hallervorden und Sachsen-Anhalts Ministerpräsident Sven Schulze gemeinsam auf der Bühne stehen. Nach zwei gleichen Auftritten in Halle und Magdeburg hatte sich die Bundes-CDU mit heftiger Kritik gemeldet und das hat wiederum großes Medieninteresse geweckt. Zahlreiche TV-Stationen hatten Reporter geschickt, es geht um Kunst und Kultur und mit einem Flyer weist ein Theatermusiker darauf hin, wie wichtig es ist, dass Kunst die notwendige Freiheit hat, sich zu entfalten. Für die Direktkandidatin im Wahlkreis 26 Dessau-Roßlau, Dr. Anja Schneider, ist das ein Heimspiel. Was erwartet sie von diesem Abend?
4: Ja, es ist natürlich ein wahnsinnig großes Interesse und das finde ich gut. Es gab ja schon zwei Veranstaltungen mit Dieter Hallervorden und Sven Schulze, wo auch sehr kontrovers diskutiert wurde. Das Thema ist natürlich Kultur, die Freiheit der Kultur, Kunst und Kultur als Beitrag für Bildung, aber natürlich auch als ganz wichtigen Beitrag für jeden von uns. Und von daher einfach zu diskutieren, zu schauen, wo sind die Unterschiede, wo sind die Kontroversen und auch Demokratie zu erleben in der Diskussion zwischen Menschen, freue ich mich sehr drauf.
5: Sie haben sich ja auch mit Dieter Hallervorden einen sehr streitbaren Geist eingeladen.
4: Ja, das ist er. Aber das ist ja gut. Seine Meinung zu äußern, das ist ja ein ganz wichtiges Gut und dazu stehen wir auch. Und das ist ja nicht nur zwischen Menschen, zwischen Parteien, das ist innerhalb einer Familie, einer Partei, einer Gruppe und das wollen wir auch leben und das muss auch sein.
3: Sven Schulze hatte gewartet, bis Dieter Hallervorden seine Kritik an Kanzler Merz und Minister Pistorius videounterstützt musikalisch vorgetragen hatte. Der Schauspieler ist nicht allein, das beweist der Applaus mit der Meinung, dass in Gaza Völkermord geschieht. Und dann stehen sie gemeinsam auf der Bühne. Der jüngste Ministerpräsident eines Bundeslandes und der doppelt so alte Künstler. Und sie halten sich und ihre gegenteiligen Meinungen einfach aus.
6: Die Veranstaltung heißt, so wie es ja hier steht, Kunst braucht Freiheit und nicht Kunst braucht Zustimmung. Und ich erlebe diese Debatte ja permanent, dass wenn man unterschiedlicher Meinung ist, dass es da sofort Probleme vielleicht an der einen oder anderen Stelle gibt. Man muss wissen, ich teile nicht jede Meinung von Dieter. Und wir haben im Vorfeld auch immer wieder drüber gesprochen und es wurde ja gerade eben gesagt, das ist auch nicht Linie der CDU in einzelnen Teilen und das haben wir auch bei den Veranstaltungen in Halle und auch in Magdeburg sehr klar gesagt. Aber es geht am Ende darum, dass das wichtigste Gut, nämlich die Meinungsfreiheit, die wir haben, dass ich das als Ministerpräsident des Landes Sachsen-Anhalt nicht einer einzelnen Partei überlassen will, die das plakatiert, so nach dem Motto, man könne nur bei denen sagen, was man denkt. Nein, wir haben uns das ja hier erstritten in Ostdeutschland. Und es ist vielleicht ungewöhnlich. Und es ist vielleicht ungewöhnlich und vielleicht ist das auch ein Fehler auch der CDU in den vergangenen Jahren gewesen, dass man solch kontroverse Debatten zu wenig geführt hat. Aber nur so schafft man das Vertrauen bei den Menschen, dass man in diesem Land auch bei mir als Ministerpräsident genau da richtig ist, wenn man unterschiedlicher Meinung ist. Ich erwarte nicht und ich möchte kein Land regieren, wo alle nur das sagen, was vielleicht in Magdeburg gern gehört wird. Ich wünsche mir, dass man mir zuhört. Aber ich möchte gern auch bei wesentlichen Punkten Gegenrede haben, denn nur so kommt man am Ende zu einem guten Ergebnis. Und so stelle ich mir auch Sachsen-Anhalt in der Zukunft vor.
3: So stehen die beiden mit ihrer so sehr unterschiedlichen Lebenserfahrung und beide zeigen Haltung. Hallervorden, er ist Ehrenbürger der Stadt Dessau, ist schon sein ganzes Leben ein Streiter für Meinungs- und Kunstfreiheit. Und er hat ein sehr konkretes Anliegen, warum er seine anerkannte Prominenz hier für die CDU in Sachsen-Anhalt einsetzt.
7: Also es ist ganz einfach so, dass mein Rückgrat in Zusammenarbeit mit meinem Gehirn mir sagt, lass dich mal nicht verbiegen, bleib bei deiner Meinung. Und der Vorteil besteht dann darin, dass ich am nächsten Tag auch ohne rot zu werden in den Spiegel schauen kann. Für mich ist Freiheit wirklich ein ganz hohes Gut. Und es gibt ein Zitat von Weizsäcker, also nicht von dem Bundespräsidenten, sondern von dem Bruder, von einem Philosophen, der geschrieben hat, Freiheit ist ein Gut, das bei Gebrauch wächst und bei Nichtgebrauch dahinschwindet. Und das stimmt total. Das ist ein ganz zartes Pflänzchen und wir können, wenn wir den Mund aufmachen, wenn wir Flagge zeigen, wenn wir wirklich mal das Maul aufmachen, auch gegen den Mainstream, das tut gut, weil ich habe das vorhin schon gesagt, wer gegen den Strom schwimmt, kommt auch irgendwann an die Quelle.
3: Hier im vollbesetzten Veranstaltungssaal haben die beiden die Menge für sich eingenommen. Beide zeigen, dass sie Rückgrat haben. Und beide wissen um die Gefahr, die von rechtsextremen Kräften für unser Zusammenleben ausgeht. Denn nicht nur die Kunst, sondern auch wir Bürger und Bürgerinnen brauchen Freiheit und sollten uns auch dafür entscheiden.
0: Die Kunststiftung Sachsen-Anhalt legte zwei neue Publikationen vor. Sie beinhalten die Werksverzeichnisse der Medienkünstlerin Dagmar Varadi und des Malers Werner Liebmann. Das Werksverzeichnis zu Dagmar Varadi katalogisiert ihre Schaffensperiode zwischen 1993 und 2024. Zu sehen sind beispielsweise Abbildungen ihrer Installationen, Fotografien, Zeichnungen und Gobelins. Insgesamt sind es 433 Arbeiten aus über 30 Jahren. Bei Werner Liebmann ist das Lebenswerk noch weiter gefasst worden. So beginnt das künstlerische Schaffen des 1951 geborenen Liebmann im Jahr 1974. Mit dem Redaktionsschluss schließt man dann das Kapitel vorläufig. Hier wurden nicht nur seine expressionistischen Gemälde katalysiert, sondern auch seine Zeichnungen und Skulpturen. Die Erstellung der beiden Werksverzeichnisse wurde mit 45.000 Euro vom Land Sachsen-Anhalt unterstützt. Beide Bücher fanden Verleger und können im Kunstbuchhandel erworben werden. Die Reklame.
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1: Willkommen zurück. Bennett Wiegert, der Erfolgstrainer der SCM-Handballmannschaft, wurde mit dem Landesverdienstorden ausgezeichnet. Die Übergabe der Ehrung erfolgte diesmal jedoch nicht in der Staatskanzlei, sondern der Ministerpräsident übergab den Orden dort, wo sich Wiegert sicher am wohlsten fühlt, auf dem Spielfeld in der Bördelandhalle. Der Landesverdienstorden ist die höchste Auszeichnung, die das Land Sachsen-Anhalt zu vergeben hat. Wiegert ist dabei der 94. Bürger unseres Landes, der diese Auszeichnung bekam. Die Auszeichnung wurde am Rande des Hummelcups übergeben. So gab es für die Fans nicht nur Grund, ihren geehrten Trainer zu feiern, sondern auch noch einen Sieg der Mannschaft, die 37-27 über die GW Minden siegte.
2: Geheimnis und Gestalt. Diesen Titel trägt eine neue Kunstausstellung, die am Mittwochabend in der kleinen Galerie des Halleschen Kunstvereins eröffnet wurde. Zu sehen ist hier eine Vielfalt an Werken des Künstlers Michael Bunge, die in den letzten 15 Jahren entstanden sind und darauf fokussiert sind, mit Malerei das darzustellen, was nur sehr schwer oder gar nicht fotografiert werden kann.
3: Also eine Realität, die nicht einfach nur optische Wiedergabe ist dessen, was man sieht, sondern es ist eine gefundene Realität, ähnlich wie man das von der Lyrik her kennt oder auch wenn ein Roman geschrieben wird. Das heißt natürlich nicht, dass nicht doch Fragmente aus meinem Leben dort Einzug gefunden haben. Das ist vollkommen klar. Aber es sind verschiedene Eindrücke, die auf diese Weise montiert werden und zu einem Bildinhalt finden, das hoffentlich eine geschlossene Aussage bildet und so etwas wie Poesie entstehen lässt.
2: Die Wurzeln seiner künstlerischen Identität sind für den gebürtigen Hallenser in seine Heimat gebunden, unter anderem stark dadurch geprägt, dass sein Vater an der örtlichen Kunsthochschule Malerei lehrte. Daraus ergaben sich laut Michael Bunge schon früh bestimmte Wahrnehmungen und Sichtweisen, die sich in seinen Werken durch ein Zusammenspiel von Erinnerung, Intuition, Assoziation und Wissen äußern. Verbunden mit dem Ziel, in jedem künstlerischen Objekt etwas Neues zu erschaffen, dem ein bisher unbekannter Zauber inneliegt.
3: Es gibt eben auch bestimmte Motive, die immer wiederkehren. Das sind die Vögel am Himmel oder eben auch die Unterteilung des Bildes in senkrechter Weise, in hell und dunkel. Und auf die Weise versuche ich, und ich denke, es gelingt mir auch, die zeitliche Spannung, die einen Tag bringt, darzustellen. Das ist ja normalerweise in einem analogen Bild, bei analoger Betrachtung, gar nicht möglich. Aber durch die senkrechte Unterteilung in hell und dunkel werden beide Zeitphasen erfasst.
2: Neben diesen zeitlichen Hell-Dunkel-Kontrasten und dem Zusammenspiel aus realistischen und fantastischen Motiven machte der Künstler beim Schaffen dieser 25 Werke zudem von einer Mischtechnik Gebrauch. Eine Kombination aus Kohlezeichnung und Ölmalerei, die eine Wechselwirkung zwischen den verschiedenen Ebenen der Wahrnehmung darstellt.
3: Da ist es auch so, dass die konkrete Sichtweise dann in Öl dargestellt wird und ja, die gedankliche oder träumerische oder Erinnerungsinhalte dann eher in Schwarz-Weiß-Technik dargestellt wird. Das sieht man auch bei manchen Spiegelbildern, die ich hier auch ausgestellt habe, zum Beispiel die Cellospielerin.
2: Eine konkrete Message möchte Michael Bunge mit seinen Werken nicht vermitteln. Sämtliche Interpretationen sollen dem Betrachter freigestellt sein. Während der Vernissage am Mittwoch stand der Künstler jedoch gerne Rede und Antwort zu den Inspirationen und Hintergründen der Kunstobjekte. Wer diese Chance verpasst hat, dem sei am 11. September während eines Künstlergesprächs in der kleinen Galerie erneut die Möglichkeit geboten, sich mit dem gebürtigen Hallenser auszutauschen. Die Kunstausstellung selbst kann vor Ort noch bis zum 10. Oktober besucht werden, immer zu den regulären Öffnungszeiten der kleinen Galerie.
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5: Die MDF1 Wettervorhersage für den 13. und 14. August. In der Nacht zum Freitag ist der Himmel sternenklar. Es wird weiterhin trocken bleiben. Die Nachttemperaturen liegen bei 14 bis 12 Grad. Der Wind weht leicht bis schwach aus südöstlicher Richtung. Am Freitag gibt es nur eine leichte Schleierbewölkung. Sonst scheint die Sonne ungehindert. Es ist niederschlagsfrei. Die Tageshöchsttemperatur sollte bei 34 Grad liegen. Und der Wind weht dazu schwach und leicht böig aus dem Südosten. Der UV-Index liegt beim hohen Wert 6. Die weiteren Aussichten bis zum Montag. Am Wochenende wird sich ein kleiner Wetterwechsel vollziehen. Wolken ziehen auf und schon ab Sonntag liegen die Tageshöchsttemperaturen dann unter 30 Grad. Es kann auch etwas Regen geben.
1: Nach der Sonnenfinsternis kann man das nächste astronomische Ereignis am Himmel beobachten, die Perseiden. Deswegen laden die Sternforscher Aschersleben in das Ringheiligtum Pömmelte, um nicht nur entsprechende Beobachtungstechnik auszuleihen, sondern auch die entsprechenden theoretischen Fakten auszubreiten. Das Ringheiligtum bietet den passenden Rahmen, weil ja schon unsere Altvorderen dort nach den Sternen Ausschau hielten. Außerdem ist an dieser Stelle der Lichtsmog benachbarter Siedlungen nicht so ausgeprägt. Wer mit in den Himmel gucken will, der ist um 20.45 Uhr vor Ort und hat 6 Euro für die Teilnahmegebühr parat. Ja, billiger ist es wie immer, auch am Freitag diesen Kanal einzuschalten. Da gibt es nicht nur ein neues Direktmagazin, sondern auch einen Besuch im Talkwerk ab 18 Uhr. Ich hoffe, Sie sind dann wieder mit dabei. Bis dann, auf Wiedersehen und bleiben Sie gesund.

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1: Wir denken, dass es vielleicht gut ist, wenn du von Menschen umgeben bist, die erlebt haben, was du erlebt hast.
2: Nein, kommt nicht in Frage. Ein Chemocamp?
3: Hey, wenn sich einer von euch mit meiner Tochter anlegt, okay? Dann habt ihr ein größeres Problem als eure Krankheit.
4: Camper, what's up?
2: Ella.
5: Ivy. Du bist im Chemocamp für dein erstes Mal?
3: Ja, warum nicht? Oh, aber du bist nicht mein Typ, klar?
5: Nein?
3: Nein, du bist ein bisschen...
5: Wirklich schade.
6: 196 Kids waren bereits hier. Und das Camp hat ihr Leben besser gemacht.
2: Tja, tut mir leid, ich bin wohl nicht die 197. Fick dein verficktes Camp und deine dämliche Pedowand, Wichser.
3: Haben sich Mitschüler auch für dich den Kopf rasiert?
2: So beliebt war ich nicht.
7: Wir kommen hier alle schon seit Jahren her und wir kommen immer wieder. Das Camp macht süchtig.
2: Ich passe hier nicht rein.
3: Hast du es versucht?
8: Also, Camper, seid ihr bereit?
9: Ja! Was haben du und Krebs gemeinsam?
7: Keine Ahnung.
9: Niemand will euch in sich haben.
7: Du wirkst heute ganz anders.
2: Anders?
7: Fröhlicher.
2: Ja?
7: Ja, vermutlich ist er Einfluss.
2: Ja, weil ihr alle so witzig seid.
7: Ich glaube, hier ist echt der einzige Platz, wo Menschen wie wir sie selbst sein können.
5: Wir sind Teil eines Clubs, in dem niemand sein will.
1: Dieser Schmerz, den du fühlst,
5: es ist so unfair.
6: Es geht hier nicht ums Überleben. Es geht darum, wirklich zu leben.
2: Tun Sie es. Gib auf, du Weichei!
10: Nein.
2: Los, jetzt, gib auf!
10: Nein.
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0: Auf dieser Insel muss sich jeder frei fühlen, zu sein und zu tun, was er will.
1: Sie haben Angst.
0: Vor mir hat niemand Angst.
1: Unterschätzt das nicht.
2: Das ist meine Frau, Elena.
1: Wir haben schon viel von Ihnen gehört.
0: Willkommen.
1: Ich kann nicht schießen.
0: Entspannen Sie Ihre Schulter. Und man fängt an, sich mit ihr vertraut zu machen. Oh. Anstand ist nur eine Erfindung für kleinbürgerliche Geister.
3: Ich würde gern mit dir allein sein.
0: Für mich sieht sie aus wie ein Geist.
3: Die Dinge ändern sich, Lelio.
1: Du denkst wohl, du kannst dir alles kaufen.
0: Ich habe dich gekauft.
1: Lass das!
0: Es gibt nur eine Moral. Oder eine einzige Art zu leben. Man muss nur herausfinden, was einem selbst entspricht. Das ist wahre Liebe.

0: Was für dich der Sinn des Lebens?
1: Wunder machst du es nicht, wa?
2: Kennst du den Schriftsteller Johann Gottfried Säume? Er ist damals einfach losgewandert bis ans Ende von Europa. Spaziergang nach Syrakus. Ich dachte mir, das mache ich auch. Aber dann wieder zurück in meine kleine DDR.
1: Es ist Wahnsinn.
2: Ich würde gern mit dir nach Italien wandern.
0: Ja, wenn du mir die richtigen Schuhe besorgst.
3: Guten Tag, Paul Gompitz hier. Gibt es eine Möglichkeit, Italien näher zu kommen als Mitglied der Liga für Völkerfreundschaft?
4: Wollen Sie hinreisen?
3: Soweit habe ich da jetzt noch gar nicht gedacht.
2: Paul Gompitz, Rostock. Ich will segeln lernen.
3: Jetzt.
0: Paul, du machst keinen Mist.
2: Nee.
5: Prüfung bestanden, mein Junge.
6: Militärtechnik. Ist meldepflichtig.
7: Auf Wiedersehen.
2: Auf Wiedersehen.
0: Was ist das? Hab ich bei dir gefunden, Paul.
8: Das sind 4000 Mark West.
0: Du bist ein Lügner, Paul.
2: Egal, wohin ich mit meinem Boot abdrifte, ich werde immer wieder kommen. Immer, immer, immer.
9: Willkommen in der Bundesrepublik Deutschland, Herr Gompitz.
10: Der kleine Paul.
2: Die ganzen Jahre gespart.
11: Mein lieber Herr Kokoschinski, da kannst du aber auch nicht mit verkassematuckeln, ne?
2: Ich hab's geschafft, Anne. Ich betrachte meinen Grenzübertritt nicht als Flucht. Ich will zurück in die DDR. Und das war immer klar.
12: Sie haben eine schwere Straftat begangen.
2: Der Sinn des Lebens. Durch die Welt reisen und einen Ort finden, wo man hingehört. Sowas. Zu Hause ist immer am schönsten.
13: Zu Hause ist immer am schönsten.
14: 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Sie haben einen Cousin.
15: Wird lustig zu erfahren, wer dieser Cousin ist.
16: Letztes Mal hat der DNA-Test ja ins reinste Chaos geführt.
17: Scheiße, ich bin Deutscher.
18: Ich bin Engländerin. Fuck you very much.
19: Was ist das für eine Scheiße?
20: Die Bouvier Sauvage sind eine sehr bedeutende französische Familie.
21: Um genau zu sein, Ihr Cousin ist, sagen wir, nicht vollkommen französisch.
20: Wie?
21: Ihr Cousin ist Türke.
20: Was?
21: Verdammt, geht das wieder los.
20: Und was soll das jetzt heißen, Herr Türke? Ich bin Türke, ihr wisst es und habt mir nichts davon gesagt.
22: Weil du niemals zuhörst. Toleranz ist nicht dein zweiter Vorname.
21: Ihr türkischer Cousin heißt Mehmet Süleyman Oğlu.
20: Nein, in meiner Familie gibt's kein Mehmet.
21: Şükran. Wohl bekommt's.
20: Trotzdem kann man Şükran sagen. Na schön, Sultan.
21: Nein, Şükran.
20: Hä?
21: Şükran.
20: Shakira. Oh. Ach was, ein neues Auto?
21: Monsieur fährt jetzt Mercedes.
20: Willkommen in der Welt des guten Geschmacks und...
21: Ups, das ist gar kein Mercedes.
20: Ein Peugeot. Ah, Sie rufen mich! Das ist die Moschee. Ich muss zum Gebet.
22: Ganz ruhig, ja? Das ist nicht die Moschee. Das ist der Alarm vom Pool.
20: Vergeben Sie mir, Pater, denn ich habe gesündigt. Ich bin Türk.
21: Ich kann Sie nicht verstehen.
20: Ich bin Türk.
21: Lauter bitte.
20: Ich bin Türke!
21: Oh Gott, oh Gott. Mein Sohn?
20: Ja?
21: Das ist kein Grund, sich aufzuregen.
20: Wo kommen Sie denn eigentlich her?
21: Aus Frankreich, warum?
20: Da haben Sie aber Glück. Guten Tag, ich sei Mehmet. Du bist was?
21: Wollen Sie neue Tests? Oh nein. Nein, nein, bloß nicht.
22: Du hast den Test nicht wiederholt.
21: Nein, nein, nein.
22: Hast du wieder einen Test gemacht, Gerard?
21: Aber nein.
20: Was verheimlichst du mir?
21: Was noch? Oh.
22: Nichts darf die Hochzeit versauen. Du weißt, was die Kinder gesagt haben. I winch you.
20: A penis?
22: A penis?
20: Eieiei, da hat sich der Sprachkurs bezahlt gemacht.

0: Ja, das wäre mal mein Zappelvideo mit dem Handy von der gestrigen Sonnenfinsternis. Als der Mondschatten schon wieder auf dem Rückzug war, hatte ich es endlich hinbekommen, mit einem Stück Wärmedeckenfolie über der Kamera, mit einer 8000stel Sekunde Belichtungszeit und 20-fachem Zoom. Wer es diesmal verpasst hat, bereits in einem Jahr, konkret am 2. August, wird die nächste erwartet. Dann ähnlich wie die diesjährige, bei der wieder Spanien-Urlauber in den Genuss der totalen Sonnenfinsternis kommen könnten. Zumindest ist für dieses Jahr der Weltuntergang ausgeblieben. Die gestrige gehörte übrigens zum sogenannten Saros-Zyklus. Dieser Zyklus beschreibt Finsternisse, die verhältnismäßig oft aufeinanderfolgen und sich in ihrem Verlauf ähneln. Der Saros-Zyklus wurde 1691 vom englischen Astronomen Edmund Halley bestimmt und wird sich über 71 Finsternisse innerhalb von 1270 Jahren erstrecken. Und damit ein herzliches Willkommen zum MNF1 Direktmagazin am Donnerstag. Da es also bis zur nächsten Sonnenfinsternis in unserem Breiten nicht allzu lange dauern wird, lohnt es sich, die teuer erworbenen Schutzbrillen aufzuheben. Insgesamt ist die Rede davon, dass allein dafür in Deutschland mehr als 400 Millionen Euro ausgegeben wurden.
1: Am vergangenen Mittwoch ist am Hintereingang des Volksparks Halle der symbolische Spatenstich für die Generalsanierung des historischen Veranstaltungshauses gesetzt worden. Damit kann nun endlich die umfassende Sanierung des 119 Jahre alten Gebäudes beginnen. Notwendig ist die Sanierung, weil der Volkspark trotz regelmäßiger kleinerer Bauarbeiten nicht mehr den heutigen Anforderungen entspricht. Das Haus soll langfristig als Kultur- und Veranstaltungsort erhalten bleiben. Dafür werden unter anderem Dächer und Fassaden erneuert und denkmalgerecht aufgearbeitet. Die schlichteren Außenwände werden gedämmt, im Inneren sind neue Lüftungsanlagen mit Wärmerückgewinnung und eine modernisierte Küche geplant. Außerdem soll die ehemalige Kegelbahn im Untergeschoss zu einem schallgeschützten Jazz- und Barkeller umgebaut werden. Zusätzlich entsteht ein neuer Anbau mit Aufzug, der künftig einen barrierefreien Zugang ermöglicht.
2: Es geht ja auch um die Funktion, die der Volkspark hat. Wir sind ja mitten im Wohngebiet. Das heißt, wenn eine Band nachts abbaut und abreißt, steht der LKW vor der Tür, es ist laut, die Flaschen klappern, wenn aufgeräumt wird und so weiter. Wir werden also einen Anbau bekommen, wo die LKWs rückwärts reinfahren können. Das kann dann alles im Haus passieren. Das ist eine große Erleichterung für das Wohnumfeld. Und wir werden endlich einen Lastenfahrstuhl vom Keller bis zum großen Saal bekommen. Wir sind dann barrierefrei, was wir jetzt nicht sind. Und die viele Plackerei mit Hoch- und Runtertragen ist dann endlich zu Ende.
1: Insgesamt kostet das Großprojekt 7,1 Millionen Euro. Finanziert wird es vom Bund, Land Sachsen-Anhalt und der Stadt Halle. Der neue Aufzuganbau soll bereits im nächsten Jahr fertiggestellt werden, während die gesamten Bauarbeiten voraussichtlich bis 2030 andauern sollen. Ein Grund dafür ist die weitere Nutzung des Gebäudes, trotz der umfangreichen Bauarbeiten.
2: Denn der Volkspark lebt ja von den Mieten, die wir von denen haben, die hier die Veranstaltung machen. Und deshalb muss es weitergehen. Das Haus bleibt offen. Es werden alle Formate im Prinzip weiter möglich sein. Aber es wird natürlich eine enge Abstimmung brauchen, große Rücksichtnahme untereinander, damit immer die Ablaufpläne von den Kiebitzensteinern zum Beispiel, wenn die am Freitag, Samstag arbeiten, dass wir dann keinen Krach machen. Oder wenn eine Prüfung drin ist, dass dann der Baulärm ruht. Also das wird schon nicht einfach sein. Aber ich denke, das bekommen wir hin. Dann alle sind fest entschlossen, den Erfolg zu bekommen.
1: Der Volkspark soll auch künftig ein wichtiger Ort für Kultur und Begegnung bleiben. Darüber hinaus sind die Erneuerungen des Garten- und der Turnhalle sowie die Wiedereröffnung des Biergartens geplant, damit sich auch in 100 Jahren noch Menschen an diesem besonderen Platz zum Feiern zusammenfinden können.
0: Für Halle gibt es bereits seit geraumer Zeit Kunststadtpläne, schön analog in Papierform. Auf 8 Routen wird man zu Kunstwerken innerhalb der Stadt geführt. 130 hallische Kunstwerke hat man zu Themenwelten zusammengefasst, Wandgemälde, Plastiken oder Brunnengestaltungen. Dazu gibt es Texte, die über die Kunstwerke informieren. Die Broschüren gibt es bisher allerdings nur gegen Geld, für 3 Euro. Nun kann man diese Informationen aber auch kostenlos erlangen. Zuerst für die Bildungsroute von Musen und Mauresken. Denn in der App Mein Halle unterwegs hat man den Kunststadtplan zur hallischen Bildhauertradition nun für das Handy aufbereitet. Und da die App ja von den Stadtwerken angeboten wird, zog man auch Verbindungen zum ÖPNV in der Stadt. Die erste Kunstroute ist nun verfügbar. Die restlichen 7 sollen demnächst digitalisiert werden.
3: das Veranstaltungszentrum Golfpark in Dessau. Gleich wird hier zum dritten Mal der Schauspieler Dieter Hallervorden und Sachsen-Anhalts Ministerpräsident Sven Schulze gemeinsam auf der Bühne stehen. Nach zwei gleichen Auftritten in Halle und Magdeburg hatte sich die Bundes-CDU mit heftiger Kritik gemeldet und das hat wiederum großes Medieninteresse geweckt. Zahlreiche TV-Stationen hatten Reporter geschickt, es geht um Kunst und Kultur und mit einem Flyer weist ein Theatermusiker darauf hin, wie wichtig es ist, dass Kunst die notwendige Freiheit hat, sich zu entfalten. Für die Direktkandidatin im Wahlkreis 26 Dessau-Roßlau, Dr. Anja Schneider, ist das ein Heimspiel. Was erwartet sie von diesem Abend?
4: Ja, es ist natürlich ein wahnsinnig großes Interesse und das finde ich gut. Es gab ja schon zwei Veranstaltungen mit Dieter Hallervorden und Sven Schulze, wo auch sehr kontrovers diskutiert wurde. Das Thema ist natürlich Kultur, die Freiheit der Kultur, Kunst und Kultur als Beitrag für Bildung, aber natürlich auch als ganz wichtigen Beitrag für jeden von uns. Und von daher einfach zu diskutieren, zu schauen, wo sind die Unterschiede, wo sind die Kontroversen und auch Demokratie zu erleben in der Diskussion zwischen Menschen, freue ich mich sehr drauf.
5: Sie haben sich ja auch mit Dieter Hallervorden einen sehr streitbaren Geist eingeladen.
4: Ja, das ist er. Aber das ist ja gut. Seine Meinung zu äußern, das ist ja ein ganz wichtiges Gut und dazu stehen wir auch. Und das ist ja nicht nur zwischen Menschen, zwischen Parteien, das ist innerhalb einer Familie, einer Partei, einer Gruppe und das wollen wir auch leben und das muss auch sein.
3: Sven Schulze hatte gewartet, bis Dieter Hallervorden seine Kritik an Kanzler Merz und Minister Pistorius videounterstützt musikalisch vorgetragen hatte. Der Schauspieler ist nicht allein, das beweist der Applaus mit der Meinung, dass in Gaza Völkermord geschieht. Und dann stehen sie gemeinsam auf der Bühne. Der jüngste Ministerpräsident eines Bundeslandes und der doppelt so alte Künstler. Und sie halten sich und ihre gegenteiligen Meinungen einfach aus.
6: Die Veranstaltung heißt, so wie es ja jetzt steht, Kunst braucht Freiheit und nicht Kunst braucht Zustimmung. Und ich erlebe diese Debatte ja permanent, dass wenn man unterschiedlicher Meinung ist, dass es da sofort Probleme vielleicht an der einen oder anderen Stelle gibt. Man muss wissen, ich teile nicht jede Meinung von Dieter. Und wir haben im Vorfeld auch immer wieder drüber gesprochen und es wurde ja gerade eben gesagt, das ist auch nicht Linie der CDU in einzelnen Teilen und das haben wir auch bei den Veranstaltungen in Halle und auch in Magdeburg sehr klar gesagt. Aber es geht am Ende darum, dass das wichtigste Gut, nämlich die Meinungsfreiheit, die wir haben, dass ich das als Ministerpräsident des Landes Sachsen-Anhalt nicht einer einzelnen Partei überlassen will, die das plakatiert, so nach dem Motto, man könne nur bei denen sagen, was man denkt. Nein, wir haben uns das ja hier erstritten in Ostdeutschland. Und es ist vielleicht ungewöhnlich. Und es ist vielleicht ungewöhnlich und vielleicht ist das auch ein Fehler auch der CDU in den vergangenen Jahren gewesen, dass man solch kontroverse Debatten zu wenig geführt hat. Aber nur so schafft man das Vertrauen bei den Menschen, dass man in diesem Land auch bei mir als Ministerpräsident genau da richtig ist, wenn man unterschiedlicher Meinung ist. Ich erwarte nicht und ich möchte kein Land regieren, wo alle nur das sagen, was vielleicht in Magdeburg gern gehört wird. Ich wünsche mir, dass man mir zuhört. Aber ich möchte gern auch bei wesentlichen Punkten Gegenrede haben, denn nur so kommt man am Ende zu einem guten Ergebnis. Und so stelle ich mir auch Sachsen-Anhalt in der Zukunft.

0: verwurzelt werden, in den Spiegel schauen kann. Für mich ist Freiheit wirklich ein ganz hohes Gut. Und es gibt ein Zitat von Weizsäcker, also nicht von dem Bundespräsidenten, sondern von dem Bruder von einem Philosophen, der geschrieben hat, Freiheit ist ein Gut, das bei Gebrauch wächst und bei Nichtgebrauch dahinschwindet. Und das stimmt total. Das ist ein ganz zartes Pflänzchen und wir können, wenn wir den Mund aufmachen, wenn wir Flagge zeigen, wenn wir wirklich mal das Maul aufmachen, auch gegen den Mainstream, das tut gut, weil ich habe das vorhin schon gesagt, wer gegen den Strom schwimmt, kommt auch irgendwann an die Quelle.
1: Hier im vollbesetzten Veranstaltungssaal haben die beiden die Menge für sich eingenommen. Beide zeigen, dass sie Rückgrat haben. Und beide wissen um die Gefahr, die von rechtsextremen Kräften für unser Zusammenleben ausgeht. Denn nicht nur die Kunst, sondern auch wir Bürger und Bürgerinnen brauchen Freiheit und sollten uns auch dafür entscheiden.
2: Trotz des Verkaufsverbots ist in Halle weiterhin Lachgas als Partydroge erhältlich. Das ergab eine Stichprobe bei verschiedenen Kiosken in der Saalestadt, die von der Verbraucherzentrale angestrengt wurde. Zwar gibt es seit April ein Verkaufsverbot für Lachgaskartuschen mit einem Inhalt von mehr als 8,4 Gramm, aber in 4 von 20 geprüften Kiosken oder Spätverkaufsstellen hätte man noch Gebinde mit 1 oder 2 Kilogramm Inhalt erstehen können. Besonders alarmierend, so die Verbraucherzentrale, 2 Verkaufsstellen präsentierten die Kartuschen sogar offen. Da es für Lachgas also immer noch Angebot und Absatz gibt, machte man noch einmal auf die gesundheitsschädigende Wirkung der Droge aufmerksam. Denn bei der Nutzung können schwere Nervenschädigungen auftreten, die bis zur Querschnittslähmung führen können. Weiter forderte man die Verbraucherzentrale, konsequente Kontrollen durchzuführen und die Durchsetzung des gesetzlichen Strafrahmens bis hin zum Entzug der Gewerbeerlaubnis bei wiederholten Verstößen gegen das Verkaufsverbot. Die Reklame.
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2: Willkommen zurück. In unserem Bundesland sind Apotheken ungleich verteilt, aber ausreichend vorhanden. Das veröffentlichte eine große Krankenkasse. Die meisten Apotheken gibt es übrigens in Halle. Am schlechtesten versorgt ist der Landkreis Jerichower Land. Dennoch haben 73% aller Bürger eine Apotheke in einer Entfernung von unter 3 Kilometern zur Verfügung. Wenn man den Radius auf 6 Kilometer erweitert, dann haben 90% der Sachsen-Anhalter eine Apotheke.

0: In der Nähe. In den Städten ist die Versorgung sehr gut. So kommen in Halle 3,3 Apotheken auf 10.000 Einwohner und im Schnitt sind nicht einmal 600 Meter bis zur nächsten zurückzulegen. Im Jarcholand sind es hingegen nur zwei Apotheken auf 10.000 Einwohner. Deswegen bekommen dort Botendienste oder Versandapotheken eine höhere Bedeutung.
1: Geheimnis und Gestalt. Diesen Titel trägt eine neue Kunstausstellung, die am Mittwochabend in der kleinen Galerie des Halleschen Kunstvereins eröffnet wurde. Zu sehen ist hier eine Vielfalt an Werken des Künstlers Michael Bunge, die in den letzten 15 Jahren entstanden sind und darauf fokussiert sind, mit Malerei das darzustellen, was nur sehr schwer oder gar nicht fotografiert werden kann.
2: Also eine Realität, die nicht einfach nur optische Wiedergabe ist dessen, was man sieht, sondern es ist eine gefundene Realität, ähnlich wie man das von der Lyrik her kennt oder auch wenn ein Roman geschrieben wird. Das heißt natürlich nicht, dass nicht doch Fragmente aus meinem Leben dort Einzug gefunden haben. Das ist vollkommen klar. Aber es sind verschiedene Eindrücke, die auf diese Weise montiert werden und zu einem Bildinhalt finden, das hoffentlich eine geschlossene Aussage bildet und so etwas wie Poesie entstehen lässt.
1: Die Wurzeln seiner künstlerischen Identität sind für den gebürtigen Hallenser in seine Heimat gebunden, unter anderem stark dadurch geprägt, dass sein Vater an der örtlichen Kunsthochschule Malerei lehrte. Daraus ergaben sich laut Michael Bunge schon früh bestimmte Wahrnehmungen und Sichtweisen, die sich in seinen Werken durch ein Zusammenspiel von Erinnerung, Intuition, Assoziation und Wissen äußern. Verbunden mit dem Ziel, in jedem künstlerischen Objekt etwas Neues zu erschaffen, dem ein bisher unbekannter Zauber inneliegt.
2: Es gibt eben auch bestimmte Motive, die immer wiederkehren. Das sind die Vögel am Himmel oder eben auch die Unterteilung des Bildes in senkrechter Weise, in hell und dunkel. Und auf die Weise versuche ich, und ich denke, es gelingt mir auch, die zeitliche Spannung, die einen Tag bringt, darzustellen. Das ist ja normalerweise in einem analogen Bild, bei analoger Betrachtung, gar nicht möglich. Aber durch die senkrechte Unterteilung in hell und dunkel werden beide Zeitphasen erfasst.
1: Neben diesen zeitlichen Hell-Dunkel-Kontrasten und dem Zusammenspiel aus realistischen und fantastischen Motiven machte der Künstler beim Schaffen dieser 25 Werke zudem von einer Mischtechnik Gebrauch. Eine Kombination aus Kohlezeichnung und Ölmalerei, die eine Wechselwirkung zwischen den verschiedenen Ebenen der Wahrnehmung darstellt.
2: Da ist es auch so, dass die konkrete Sichtweise dann in Öl dargestellt wird und ja, die gedankliche oder träumerische oder Erinnerungsinhalte dann eher in Schwarz-Weiß-Technik dargestellt wird. Das sieht man auch bei manchen Spiegelbildern, die ich hier auch ausgestellt habe, zum Beispiel die Cellospielerin.
1: Eine konkrete Message möchte Michael Bunge mit seinen Werken nicht vermitteln. Sämtliche Interpretationen sollen dem Betrachter freigestellt sein. Während der Vernissage am Mittwoch stand der Künstler jedoch gerne Rede und Antwort zu den Inspirationen und Hintergründen der Kunstobjekte. Wer diese Chance verpasst hat, dem sei am 11. September während eines Künstlergesprächs in der kleinen Galerie erneut die Möglichkeit geboten, sich mit dem gebürtigen Hallenser auszutauschen. Die Kunstausstellung selbst kann vor Ort noch bis zum 10. Oktober besucht werden, immer zu den regulären Öffnungszeiten der kleinen Galerie.
3: Die MDF1 Wettervorhersage für den 13. und 14. August. In der Nacht zum Freitag ist der Himmel sternenklar. Es wird weiterhin trocken bleiben. Die Nachttemperaturen liegen bei 14 bis 12 Grad. Der Wind weht leicht bis schwach aus südöstlicher Richtung. Am Freitag gibt es nur eine leichte Schleierbewölkung. Sonst scheint die Sonne ungehindert. Es ist niederschlagsfrei. Die Tageshöchsttemperatur sollte bei 34 Grad liegen und der Wind weht dazu schwach und leicht böig aus dem Südosten. Der UV-Index liegt beim hohen Wert 6. Die weiteren Aussichten bis zum Montag. Am Wochenende wird sich ein kleiner Wetterwechsel vollziehen. Wolken ziehen auf und schon ab Sonntag liegen die Tageshöchsttemperaturen dann unter 30 Grad. Es kann auch etwas Regen geben.
0: Im Rahmen der Veranstaltungsreihe Sommer nach 8 werden am Freitag die Los Cuban Boys aufspielen.

Zwischen 18 und 22 Uhr werden sie zumindest Teile des Marktplatzes in ein kleines Havanna verwandeln. Denn wie es der Name schon verrät, das Markenzeichen der Los Cuban Boys sind karibische Melodien und Rhythmen, die verlässlich für freudvolle Tanz- und Feierlaune sorgen. Wie gesagt, um 18 Uhr geht die Party los und das Ticket soll 8 € kosten. Billiger ist es wie immer, auch am Freitag auf diesen Kanal zu wechseln. Es gibt nicht nur ein neues Direktmagazin, sondern auch einen Besuch im Talkwerk ab 18 Uhr. Ich hoffe, Sie sind dann wieder mit dabei. Bis dahin auf Wiedersehen und bleiben Sie gesund.

0: Auf dieser Insel muss sich jeder frei fühlen, zu sein und zu tun, was er will.
1: Sie haben Angst.
0: Vor mir hat niemand Angst.
1: Unterschätzt das nicht.
2: Das ist meine Frau, Elena.
1: Wir haben schon viel von Ihnen gehört.
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3: Die Dinge ändern sich, Lelio. Du denkst wohl, du kannst dir alles kaufen.
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0: 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Oder eine einzige Art zu leben. Man muss nur herausfinden, was einem selbst entspricht. Das ist wahre Liebe.

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1: Wir denken, dass es vielleicht gut ist, wenn du von Menschen umgeben bist, die erlebt haben, was du erlebt hast.
2: Nein, kommt nicht in Frage. Ein Chemocamp?
3: Hey! Wenn sich einer von euch mit meiner Tochter anlegt, okay? Dann habt ihr ein größeres Problem als eure Krankheit.
4: Camper, what's up?
2: Ella. Ivy. Du bist im Chemocamp für dein erstes Mal?
3: Ja, warum nicht? Oh, aber du bist nicht mein Typ, klar?
2: Nein.
3: Nein, du bist ein bisschen...
2: Wirklich schade.
5: 196 Kids waren bereits hier. Und das Camp hat ihr Leben besser gemacht.
2: Tja, tut mir leid, ich bin wohl nicht die 197. Fick dein verficktes Camp und deine dämliche Pedowand, Wichser.
6: Haben sich Mitschüler auch für dich den Kopf rasiert?
2: So beliebt war ich nicht.
7: Wir kommen hier alle schon seit Jahren her und wir kommen immer wieder. Das Camp macht süchtig.
2: Ich passe hier nicht rein.
6: Hast du es versucht?
8: Also, Camper, seid ihr bereit?
9: Ja!
10: Was haben du und Krebs gemeinsam?
7: Keine Ahnung.
10: Niemand will euch in sich haben.
7: Du wirkst heute ganz anders.
2: Anders?
7: Fröhlicher.
2: Ja?
7: Ja, vermutlich unser Einfluss.
2: Ja, weil ihr alle so witzig seid.
7: Ich glaube, hier ist echt der einzige Platz, wo Menschen wie wir sie selbst sein können.
2: Wir sind Teil eines Clubs, in dem niemand sein will.
11: Dieser Schmerz, den du fühlst, es ist so unfair.
5: Es geht hier nicht ums Überleben. Es geht darum, wirklich zu leben.
2: Tun Sie es? Gib auf, du Weichei!
10: Nein.
2: Los, jetzt, gib auf!
10: Nein.
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0: Du wirst nach Südamerika reisen für eine Kreuzfahrt.
1: Gibt's einen Haken?
0: Um mir ein Paket nach Frankreich zu bringen. Auf Schiffen wird weniger kontrolliert.
1: Es gibt einen Haken.
0: Es gibt drei Regeln. Regel Nummer 1: Niemals das Paket öffnen.
1: Was ist das? Das Marsupilami.
0: Regel Nummer 2: Geh sorgfältig damit um.
1: Erwischt!
0: Regel Nummer 3: Sei so diskret wie möglich.
1: Hola, wie geht's?
0: Und du nimmst deine Frau und deinen Sohn mit. Zusammen fällt dir weniger auf.
2: Wer zuerst lacht, kriegt eine Backpfeife. Du bist ja völlig durchgeknallt.
3: Das Marsupilami ist dein Vermögen wert.
4: Wir sind auf der Suche nach einem Tier. Gelb, mit schwarzen Punkten. Jeder, der Informationen zu diesem Tier hat, hebt die Hand.
1: Oh. Das war nicht ich.
5: Es kommt näher. Wir gehen in Flammen auf.
6: Helfen Sie mir, ich komme nicht raus.

0: Was für dich der Sinn des Lebens?
1: Drunter machst du es nicht, wa?
2: Kennst du den Schriftsteller Johann Gottfried Säume? Der ist damals einfach losgewandert bis ans Ende von Europa. Spaziergang nach Syrakus. Ich dachte mir, das mache ich auch. Aber dann wieder zurück in meine kleine DDR.
1: Das ist Wahnsinn.
2: Ich würde gern mit dir nach Italien wandern.
0: Ja, wenn du mir die richtigen Schuhe besorgst.
3: Guten Tag, Paul Gompitz hier. Gibt es eine Möglichkeit, Italien näher zu kommen als Mitglied der Liga für Völkerfreundschaft?
4: Wollen Sie hinreisen?
3: So weit habe ich da jetzt noch gar nicht gedacht.
2: Paul Gompitz, Rostock. Ich will segeln lernen.
3: Jetzt.
0: Paul, du machst keinen Mist.
3: Nee.
5: Prüfung bestanden, mein Junge.
6: Militärtechnik. Das ist meldepflichtig.
7: Auf Wiedersehen.
2: Auf Wiedersehen.
0: Was ist das? Habe ich bei dir gefunden, Paul?
8: Das sind 4000 Mark West.
0: Du bist ein Lügner, Paul.
2: Egal, wohin ich mit meinem Boot abdrifte, ich werde immer wiederkommen. Immer, immer, immer.
9: Willkommen in der Bundesrepublik Deutschland, Herr Gompitz.
8: Der kleine Paul.
2: Die ganzen Jahre gespart.
9: Mein lieber Herr Kokoschinski, da kannst du aber auch nicht mit Verkassemer tuckeln, ne?
2: Ich hab's geschafft, Anne. Ich betrachte meinen Grenzübertritt nicht als Flucht. Ich will zurück in die DDR. Und das war immer klar.
10: Sie haben eine schwere Straftat begangen.
2: Der Sinn des Lebens. Durch die Welt reisen und einen Ort finden, wo man hingehört. Sowas.
11: Zu Hause ist immer am schönsten.
12: Zu Hause ist immer am schönsten.

0: Ja, das wäre mal mein Zappelvideo mit dem Handy von der gestrigen Sonnenfinsternis. Als der Mondschatten schon wieder auf dem Rückzug war, hatte ich es endlich hinbekommen, mit einem Stück Wärmedeckenfolie über der Kamera, mit einer 8000stel Sekunde Belichtungszeit und 20-fachem Zoom. Wer es diesmal verpasst hat, bereits in einem Jahr, konkret am 2. August, wird die nächste erwartet. Dann ähnlich wie die diesjährige, bei der wieder Spanien-Urlauber in den Genuss der totalen Sonnenfinsternis kommen könnten. Zumindest ist für dieses Jahr der Weltuntergang ausgeblieben. Die gestrige gehörte übrigens zum sogenannten Saros-Zyklus. Dieser Zyklus beschreibt Finsternisse, die verhältnismäßig oft aufeinanderfolgen und sich in ihrem Verlauf ähneln. Der Saros-Zyklus wurde 1691 vom englischen Astronomen Edmund Halley bestimmt und wird sich über 71 Finsternisse innerhalb von 1270 Jahren erstrecken. Und damit ein herzliches Willkommen zum MNF1 Direktmagazin am Donnerstag. Da es also bis zur nächsten Sonnenfinsternis in unserem Breiten nicht allzu lange dauern wird, lohnt es sich, die teuer erworbenen Schutzbrillen aufzuheben. Insgesamt ist die Rede davon, dass allein dafür in Deutschland mehr als 400 Millionen Euro ausgegeben wurden.
1: Am vergangenen Mittwoch ist am Hintereingang des Volksparks Halle der symbolische Spatenstich für die Generalsanierung des historischen Veranstaltungshauses gesetzt worden. Damit kann nun endlich die umfassende Sanierung des 119 Jahre alten Gebäudes beginnen. Notwendig ist die Sanierung, weil der Volkspark trotz regelmäßiger kleinerer Bauarbeiten nicht mehr den heutigen Anforderungen entspricht. Das Haus soll langfristig als Kultur- und Veranstaltungsort erhalten bleiben. Dafür werden unter anderem Dächer und Fassaden erneuert und denkmalgerecht aufgearbeitet. Die schlichteren Außenwände werden gedämmt, im Inneren sind neue Lüftungsanlagen mit Wärmerückgewinnung und eine modernisierte Küche geplant. Außerdem soll die ehemalige Kegelbahn im Untergeschoss zu einem schallgeschützten Jazz- und Barkeller umgebaut werden. Zusätzlich entsteht ein neuer Anbau mit Aufzug, der künftig einen barrierefreien Zugang ermöglicht.
2: Es geht ja auch um die Funktion, die der Volkspark hat. Wir sind ja mitten im Wohngebiet. Das heißt, wenn eine Band nachts abbaut und abreißt, steht der LKW vor der Tür, es ist laut, die Flaschen klappern, wenn aufgeräumt wird und so weiter. Wir werden also einen Anbau bekommen, wo die LKWs rückwärts reinfahren können. Das kann dann alles im Haus passieren. Das ist eine große Erleichterung für das Wohnumfeld. Und wir werden endlich einen Lastenfahrstuhl vom Keller bis zum großen Saal bekommen. Wir sind dann barrierefrei, was wir jetzt nicht sind. Und die viele Plackerei mit Hoch- und Runtertragen ist dann endlich zu Ende.
1: Insgesamt kostet das Großprojekt 7,1 Millionen Euro. Finanziert wird es vom Bund, Land Sachsen-Anhalt und der Stadt Halle. Der neue Aufzuganbau soll bereits im nächsten Jahr fertiggestellt werden, während die gesamten Bauarbeiten voraussichtlich bis 2030 andauern sollen. Ein Grund dafür ist die weitere Nutzung des Gebäudes, trotz der umfangreichen Bauarbeiten.
2: Denn der Volkspark lebt ja von den Mieten, die wir von denen haben, die hier die Veranstaltung machen. Und deshalb muss es weitergehen. Das Haus bleibt offen. Es werden alle Formate im Prinzip weiter möglich sein. Aber es wird natürlich eine enge Abstimmung brauchen, große Rücksichtnahme untereinander, damit immer die Ablaufpläne von den Kiebitzensteinern zum Beispiel, wenn die am Freitag, Samstag arbeiten, dass wir dann keinen Krach machen. Oder wenn eine Prüfung drin ist, dass dann der Baulärm ruht. Also das wird schon nicht einfach sein. Aber ich denke, das bekommen wir hin. Dann alle sind fest entschlossen, den Erfolg zu bekommen.
1: Der Volkspark soll auch künftig ein wichtiger Ort für Kultur und Begegnung bleiben. Darüber hinaus sind die Erneuerung des Garten- und der Turnhalle sowie die Wiedereröffnung des Biergartens geplant, damit sich auch in 100 Jahren noch Menschen an diesem besonderen Platz zum Feiern zusammenfinden können.
0: Das Forschungsprojekt der Magdeburger Universität 3D-Partform gewann einen 1,5 Millionen Euro Forschungsetat vom Europäischen Forschungsrat ERG. Der Forschungsrat will damit innovative Forschungsarbeit unterstützen, in diesem Fall mit einem, der sich mit einem neuen Speicherverfahren für digitale Daten beschäftigt. Dabei geht es um eine vielversprechende Technologie, bei der Mikropartikel durch Unter- oder Überdruck gezielt an bestimmten Stellen positioniert werden. Auf diese Weise kann man Daten speichern, und zwar sehr lange und vor allem sehr kostengünstig. Mit dem Geld will man nun die Forscher in die Lage versetzen, das Verfahren wirtschaftlich nutzbar zu machen. Dabei steht der gesamte Prozess im Fokus, von der Herstellung der Mikropartikel, dem Bau entsprechender Geräte bis hin zu Verfahren.

0: zum schnellen Auslesen und Speichern der Daten. In jedem Fall soll ein Speicher entstehen, der digitale Daten nicht nur fälschungssicher, sondern auch langfristig speichern kann.
1: Das Veranstaltungszentrum Golfpark in Dessau. Gleich wird hier zum dritten Mal der Schauspieler Dieter Hallervorden und Sachsen-Anhalts Ministerpräsident Sven Schulze gemeinsam auf der Bühne stehen. Nach zwei gleichen Auftritten in Halle und Magdeburg hatte sich die Bundes-CDU mit heftiger Kritik gemeldet und das hat wiederum großes Medieninteresse geweckt. Zahlreiche TV-Stationen hatten Reporter geschickt, es geht um Kunst und Kultur und mit einem Flyer weist ein Theatermusiker darauf hin, wie wichtig es ist, dass Kunst die notwendige Freiheit hat, sich zu entfalten. Für die Direktkandidatin im Wahlkreis 26 Dessau-Roßlau, Dr. Anja Schneider, ist das ein Heimspiel. Was erwartet sie von diesem Abend?
2: Ja, es ist natürlich ein wahnsinnig großes Interesse und das finde ich gut. Es gab ja schon zwei Veranstaltungen mit Dieter Hallervorden und Sven Schulze, wo auch sehr kontrovers diskutiert wurde. Das Thema ist natürlich Kultur, die Freiheit der Kultur, Kunst und Kultur als Beitrag für Bildung, aber natürlich auch als ganz wichtigen Beitrag für jeden von uns. Und von daher einfach zu diskutieren, zu schauen, wo sind die Unterschiede, wo sind die Kontroversen und auch Demokratie zu erleben in der Diskussion zwischen Menschen, freue ich mich sehr drauf.
3: Sie haben sich ja auch mit Dieter Hallervorden einen sehr streitbaren Geist eingeladen.
2: Ja, das ist er. Aber das ist ja gut. Seine Meinung zu äußern, das ist ja ein ganz wichtiges Gut und dazu stehen wir auch. Und es ist ja nicht nur zwischen Menschen, zwischen Parteien, das ist innerhalb einer Familie, einer Partei, einer Gruppe und das wollen wir auch leben und das muss auch sein.
1: Sven Schulze hatte gewartet, bis Dieter Hallervorden seine Kritik an Kanzler Merz und Minister Pistorius videounterstützt musikalisch vorgetragen hatte. Der Schauspieler ist nicht allein, das beweist der Applaus mit der Meinung, dass in Gaza Völkermord geschieht. Und dann stehen sie gemeinsam auf der Bühne, der jüngste Ministerpräsident eines Bundeslandes und der doppelt so alte Künstler. Und sie halten sich und ihre gegenteiligen Meinungen einfach aus.
4: Die Veranstaltung heißt, so wie es ja jetzt steht, Kunst braucht Freiheit und nicht Kunst braucht Zustimmung. Und ich erlebe diese Debatte ja permanent, dass wenn man unterschiedlicher Meinung ist, dass es da sofort Probleme vielleicht an der einen oder anderen Stelle gibt. Man muss wissen, ich teile nicht jede Meinung von Dieter. Und wir haben im Vorfeld auch immer wieder drüber gesprochen und es wurde ja gerade eben gesagt, das ist auch nicht Linie der CDU in einzelnen Teilen und das haben wir auch bei den Veranstaltungen in Halle und auch in Magdeburg sehr klar gesagt. Aber es geht am Ende darum, dass das wichtigste Gut, nämlich die Meinungsfreiheit, die wir haben, dass ich das als Ministerpräsident des Landes Sachsen-Anhalt nicht einer einzelnen Partei überlassen will, die das plakatiert, so nach dem Motto, man könne nur bei denen sagen, was man denkt. Nein, wir haben uns das ja hier erstritten in Ostdeutschland. Und es ist vielleicht ungewöhnlich. Und es ist vielleicht ungewöhnlich und vielleicht ist das auch ein Fehler auch der CDU in den vergangenen Jahren gewesen, dass man solch kontroverse Debatten zu wenig geführt hat. Aber nur so schafft man das Vertrauen bei den Menschen, dass man in diesem Land auch bei mir als Ministerpräsident genau da richtig ist, wenn man unterschiedlicher Meinung ist. Ich erwarte nicht und ich möchte kein Land regieren, wo alle nur das sagen, was vielleicht in Magdeburg gern gehört wird. Ich wünsche mir, dass man mir zuhört. Aber ich möchte gern auch bei wesentlichen Punkten Gegenrede haben, denn nur so kommt man am Ende zu einem guten Ergebnis. Und so stelle ich mir auch Sachsen-Anhalt in der Zukunft vor.
1: So stehen die beiden mit ihrer so sehr unterschiedlichen Lebenserfahrung und beide zeigen Haltung. Hallervorden, er ist Ehrenbürger der Stadt Dessau, ist schon sein ganzes Leben ein Streiter für Meinungs- und Kunstfreiheit. Und er hat ein sehr konkretes Anliegen, warum er seine anerkannte Prominenz hier für die CDU in Sachsen-Anhalt einsetzt.
5: Also es ist ganz einfach so, dass mein Rückgrat in Zusammenarbeit mit meinem Gehirn mir sagt, lass dich mal nicht verbiegen, bleib bei deiner Meinung. Und der Vorteil besteht dann darin, dass ich am nächsten Tag auch ohne rot zu werden in den Spiegel schauen kann. Für mich ist Freiheit wirklich ein ganz hohes Gut. Und es gibt ein Zitat von Weizsäcker, also nicht von dem Bundespräsidenten, sondern von dem Bruder von einem Philosophen, der geschrieben hat, Freiheit ist ein Gut, das bei Gebrauch wächst und bei Nichtgebrauch dahinschwindet. Und das stimmt total. Das ist ein ganz zartes Pflänzchen und wir können, wenn wir den Mund aufmachen, wenn wir Flagge zeigen, wenn wir wirklich mal das Maul aufmachen, auch gegen den Mainstream, das tut gut, weil ich habe das vorhin schon gesagt, wer gegen den Strom schwimmt, kommt auch irgendwann an die Quelle.
1: Hier im vollbesetzten Veranstaltungssaal haben die beiden die Menge für sich eingenommen. Beide zeigen, dass sie Rückgrat haben. Und beide wissen um die Gefahr, die von rechtsextremen Kräften für unser Zusammenleben ausgeht. Denn nicht nur die Kunst, sondern auch wir Bürger und Bürgerinnen brauchen Freiheit und sollten uns auch dafür entscheiden.
0: Die Kunststiftung Sachsen-Anhalt legte zwei neue Publikationen vor. Sie beinhalten die Werksverzeichnisse der Medienkünstlerin Dagmar Varadi und des Malers Werner Liebmann. Das Werksverzeichnis zu Dagmar Varadi katalogisiert ihre Schaffensperiode zwischen 1993 und 2024. Zu sehen sind beispielsweise Abbildungen ihrer Installationen, Fotografien, Zeichnungen und Gobelins. Insgesamt sind es 433 Arbeiten aus über 30 Jahren. Bei Werner Liebmann ist das Lebenswerk noch weiter gefasst worden. So beginnt das künstlerische Schaffen des 1951 geborenen Liebmann im Jahr 1974. Mit dem Redaktionsschluss schließt man dann das Kapitel vorläufig. Hier wurden nicht nur seine expressionistischen Gemälde katalysiert, sondern auch seine Zeichnungen und Skulpturen. Die Erstellung der beiden Werksverzeichnisse wurde mit 45.000 Euro vom Land Sachsen-Anhalt unterstützt. Beide Bücher fanden Verleger und können im Kunstbuchhandel erworben werden. Die Reklame.
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0: Willkommen zurück. Bennett Wiegert, der Erfolgstrainer der SCM-Handballmannschaft, wurde mit dem Landesverdienstorden ausgezeichnet. Die Übergabe der Ehrung erfolgte diesmal jedoch nicht in der Staatskanzlei, sondern der Ministerpräsident übergab den Orden dort, wo sich Wiegert sicher am wohlsten fühlt, auf dem Spielfeld in der Bördelandhalle. Der Landesverdienstorden ist die höchste Auszeichnung, die das Land Sachsen-Anhalt zu vergeben hat. Wiegert ist dabei der 94. Bürger unseres Landes, der diese Auszeichnung bekam. Die Auszeichnung wurde am Rande des Hummelcups übergeben. So gab es für die Fans nicht nur Grund, ihren geehrten Trainer zu feiern, sondern auch noch einen Sieg der Mannschaft, die 37-27 über die GW Minden siegte.
6: Geheimnis und Gestalt. Diesen Titel trägt eine neue Kunstausstellung, die am Mittwochabend in der kleinen Galerie des Halleschen Kunstvereins eröffnet wurde. Zu sehen ist hier eine Vielfalt an Werken des Künstlers Michael Bunge, die in den letzten 15 Jahren entstanden sind und darauf fokussiert sind, mit Malerei das darzustellen, was nur sehr schwer oder gar nicht fotografiert werden kann.
9: Also eine Realität, die nicht einfach nur optische Wiedergabe ist dessen, was man sieht, sondern es ist eine gefundene Realität, ähnlich wie man das von der Lyrik her kennt oder auch wenn ein Roman geschrieben wird. Das heißt natürlich nicht, dass nicht doch Fragmente aus meinem Leben dort Einzug gefunden haben, das ist vollkommen klar, aber es sind verschiedene Eindrücke, die auf diese Weise montiert werden und zu einem Bildinhalt finden, das hoffentlich eine geschlossene Aussage bildet und so etwas wie Poesie entstehen lässt.
6: Die Wurzeln seiner künstlerischen Identität sind für den gebürtigen Hallenser in seine Heimat gebunden, unter anderem stark dadurch geprägt, dass sein Vater an der örtlichen Kunsthochschule Malerei lehrte. Daraus ergaben sich laut Michael Bunge schon früh bestimmte Wahrnehmungen und Sichtweisen, die sich in seinen Werken durch ein Zusammenspiel von Erinnerung, Intuition, Assoziation und Wissen äußern. Verbunden mit dem Ziel, in jedem künstlerischen Objekt etwas Neues zu erschaffen, dem ein bisher unbekannter Zauber inneliegt.
9: Es gibt eben auch bestimmte Motive, die immer wiederkehren. Das sind die Vögel am Himmel oder eben auch die Unterteilung des Bildes in senkrechter Weise, in hell und dunkel. Und auf die Weise versuche ich, und ich denke, es gelingt mir auch, die zeitliche Spannung, die einen Tag bringt, darzustellen. Das ist ja normalerweise in einem analogen Bild, bei analoger Betrachtung, gar nicht möglich. Aber durch die senkrechte Unterteilung in hell und dunkel werden beide Zeitphasen erfasst.
6: Neben diesen zeitlichen Hell-Dunkel-Kontrasten und dem Zusammenspiel aus realistischen und fantastischen Motiven machte der Künstler beim Schaffen dieser 25 Werke zudem von einer Mischtechnik Gebrauch. Eine Kombination aus Kohlezeichnung und Ölmalerei, die eine Wechselwirkung zwischen den verschiedenen Ebenen der Wahrnehmung darstellt.
9: Da ist es auch so, dass die konkrete Sichtweise dann in Öl dargestellt wird und ja, die gedankliche oder träumerische oder Erinnerungsinhalte dann eher in Schwarz-Weiß-Technik dargestellt wird. Das sieht man auch bei manchen Spiegelbildern, die ich hier auch ausgestellt habe, zum Beispiel die Cellospielerin.
6: Eine konkrete Message möchte Michael Bunge mit seinen Werken nicht vermitteln. Sämtliche Interpretationen sollen dem Betrachter freigestellt sein. Während der Vernissage am Mittwoch stand der Künstler jedoch gerne Rede und Antwort zu den Inspirationen und Hintergründen der Kunstobjekte. Wer diese Chance verpasst hat, dem sei am 11. September während eines Künstlergesprächs in der kleinen Galerie erneut die Möglichkeit geboten, sich mit dem gebürtigen Hallenser auszutauschen. Die Kunstausstellung selbst kann vor Ort noch bis zum 10. Oktober besucht werden, immer zu den regulären Öffnungszeiten der kleinen Galerie.
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11: Die MDF1 Wettervorhersage für den 13. und 14. August. In der Nacht zum Freitag ist der Himmel sternenklar. Es wird weiterhin trocken bleiben. Die Nachttemperaturen liegen bei 14 bis 12 Grad. Der Wind weht leicht bis schwach aus südöstlicher Richtung. Am Freitag gibt es nur eine leichte Schleierbewölkung. Sonst scheint die Sonne ungehindert. Es ist niederschlagsfrei. Die Tageshöchsttemperatur sollte bei 34 Grad liegen. Und der Wind weht dazu schwach und leicht böig aus dem Südosten. Der UV-Index liegt beim hohen Wert 6. Die weiteren Aussichten bis zum Montag. Am Wochenende wird sich ein kleiner Wetterwechsel vollziehen. Wolken ziehen auf und schon ab Sonntag liegen die Tageshöchsttemperaturen dann unter 30 Grad. Es kann auch etwas Regen geben.
0: Nach der Sonnenfinsternis kann man das nächste astronomische Ereignis am Himmel beobachten, die Perseiden. Deswegen laden die Sternförder Aschersleben in das Ringhaus.

Heiligtum Pömmelte, um nicht nur entsprechende Beobachtungstechnik auszuleihen, sondern auch die entsprechenden theoretischen Fakten auszubreiten. Das Ringheiligtum bietet den passenden Rahmen, weil ja schon unsere Altvorderen dort nach den Sternen Ausschau hielten. Außerdem ist an dieser Stelle der Lichtsmog benachbarter Siedlungen nicht so ausgeprägt. Wer mit in den Himmel gucken will, der ist um 20:45 Uhr vor Ort und hat 6 € für die Teilnahmegebühr parat. 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Da gibt es nicht nur ein neues Direktmagazin, sondern auch einen Besuch im Talkwerk ab 18 Uhr. Ich hoffe, Sie sind dann wieder mit dabei. Bis dann, auf Wiedersehen und bleiben Sie gesund.

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1: Wir denken, dass es vielleicht gut ist, wenn du von Menschen umgeben bist, die erlebt haben, was du erlebt hast.
2: Nein, kommt nicht in Frage. Ein Chemocamp?
3: Hey! Wenn sich einer von euch mit meiner Tochter anlegt, okay? Dann habt ihr ein größeres Problem als eure Krankheit.
4: Camper, what's up?
2: Ella.
5: Ivy. Du bist im Chemocamp für dein erstes Mal?
3: Ja, warum nicht? Oh, aber du bist nicht mein Typ, klar?
5: Nein.
3: Nein, du bist ein bisschen...
5: Wirklich schade.
6: 196 Kids waren bereits hier. Und das Camp hat ihr Leben besser gemacht.
2: Tja, tut mir leid, ich bin wohl nicht die 197. Fick dein verficktes Camp und deine dämliche Pedowand, Wichser.
7: Haben sich Mitschüler auch für dich den Kopf rasiert?
2: So beliebt war ich nicht.
8: Wir kommen hier alle schon seit Jahren her und wir kommen immer wieder. Das Camp macht süchtig.
2: Ich passe hier nicht rein.
7: Hast du es versucht?
9: Also, Camper, seid ihr bereit?
10: Ja! Was haben du und Krebs gemeinsam?
8: Keine Ahnung.
10: Niemand will euch in sich haben.
8: Du wirkst heute ganz anders.
2: Anders?
8: Fröhlicher.
2: Ja?
8: Ja, vermutlich unser Einfluss.
2: Ja, weil ihr alle so witzig seid.
8: Ich glaube, hier ist echt der einzige Platz, wo Menschen wie wir sie selbst sein können.
5: Wir sind Teil eines Clubs, in dem niemand sein will.
11: Dieser Schmerz, den du fühlst, es ist so unfair.
6: Es geht hier nicht ums Überleben. Es geht darum, wirklich zu leben.
2: Nein. Tun Sie es. Gib auf, du Weichei!
12: Nein.
2: Los, jetzt, gib auf!
12: Nein.
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0: Auf dieser Insel muss sich jeder frei fühlen, zu sein und zu tun, was er will.
1: Sie haben Angst.
0: Vor mir hat niemand Angst.
1: Unterschätzt das nicht.
2: Das ist meine Frau, Elena.
1: Wir haben schon viel von Ihnen gehört.
0: Willkommen.
3: Ich kann nicht schießen.
0: Entspannen Sie Ihre Schulter. Und man fängt an, sich mit ihr vertraut zu machen. Anstand ist nur eine Erfindung für kleinbürgerliche Geister.
3: Ich würde gern mit dir allein sein.
0: Für mich sieht sie aus wie ein Geist.
3: Die Dinge ändern sich, Lelio. Du denkst wohl, du kannst dir alles kaufen.
0: Ich habe dich gekauft.
3: Lass das!
0: Es gibt nur eine Moral. Oder eine einzige Art zu leben. Man muss nur herausfinden, was einem selbst entspricht. Das ist wahre

0: Was für dich der Sinn des Lebens?
1: Und dann machst du es nicht, wa?
2: Kennst du den Schriftsteller Johann Gottfried Säumer? Er ist damals einfach losgewandert bis ans Ende von Europa. Spaziergang nach Syrakus. Ich dachte mir, das mache ich auch. Aber dann wieder zurück in meine kleine DDR.
1: Es ist Wahnsinn.
2: Ich würde gern mit dir nach Italien wandern.
0: Ja, wenn du mir die richtigen Schuhe besorgst.
3: Guten Tag, Paul Gompitz hier. Gibt es eine Möglichkeit, Italien näher zu kommen als Mitglied der Liga für Völkerfreundschaft?
4: Wollen Sie hinreisen?
3: Soweit habe ich da jetzt noch gar nicht gedacht. Paul Gompitz, Rostock. Ich will segeln lernen.
5: Jetzt.
0: Paul, du machst keinen Mist.
5: Nee.
6: Prüfung bestanden, mein Junge.
0: Militärtechnik. Das meldepflichtig.
7: Auf Wiedersehen.
5: Auf Wiedersehen.
0: Was ist das? Habe ich bei dir gefunden, Paul?
8: Das sind 4000 Mark West.
0: Du bist ein Lügner, Paul.
2: Egal, wohin ich mit meinem Boot abdrifte, ich werde immer wiederkommen. Immer, immer, immer.
9: Willkommen in der Bundesrepublik Deutschland, Herr Gompitz.
10: Der kleine Paul.
2: Die ganzen Jahre gespart.
9: Mein lieber Herr Kokoschinski, da kannst du aber auch nicht mit verkassematuckeln, ne?
2: Ich hab's geschafft, Anne. Ich betrachte meinen Grenzübertritt nicht als Flucht. Ich will zurück in die DDR. Und das war immer klar.
11: Sie haben eine schwere Straftat begangen.
2: Der Sinn des Lebens. Durch die Welt reisen und einen Ort finden, wo man hingehört. Sowas. Zu Hause ist immer am schönsten.
12: Zu Hause ist immer am schönsten.
13: Labor Biotechnology. Es gibt einen 60%igen Treffer mit Ihrer DNA. Sie haben einen Cousin.
14: Wird lustig zu erfahren, wer dieser Cousin ist.
15: Letztes Mal hat der DNA-Test ja ins reinste Chaos geführt.
16: Scheiße, ich bin Deutscher.
17: Ich bin Engländerin. Fuck you very much.
18: Was ist das für eine Scheiße?
19: Die Bouvier Sauvage sind eine sehr bedeutende französische Familie.
20: Um genau zu sein, Ihr Cousin ist, sagen wir, nicht vollkommen französisch.
19: Wie?
20: Ihr Cousin ist Türke.
19: Was?
20: Verdammt, geht das wieder los.
19: Und was soll das jetzt heißen, Herr Türke? Ich bin Türke, ihr wisst es, und hab mir nichts davon gesagt.
21: Weil du niemals zuhörst. Toleranz ist nicht dein zweiter Vorname.
20: Ihr türkischer Cousin heißt Mehmet Süleymanoğlu.
19: Nein, in meiner Familie gibt's kein Mehmet.
20: Shukran. Wohlbekommt, trotzdem kann man Shukran sagen.
19: Na schön, Sultan.
20: Nein, Shukran. Hä? Shukran.
19: Shakira. Oh. Ach, was, ein neues Auto?
20: Monsieur fährt jetzt Mercedes.
19: Willkommen in der Welt des guten Geschmacks und...
20: Ups, das ist gar kein Mercedes. Ein
19: Peugeot. Ah, Sie rufen mich! Das ist die Moschee. Ich muss zum Gebet.
21: Ganz ruhig, ja? Das ist nicht die Moschee. Das ist der Alarm vom Pool.
19: Vergeben Sie mir, Pater, denn ich habe gesündigt. Ich bin Türk.
20: Ich kann Sie nicht verstehen.
19: Ich bin Türk.
20: Lauter bitte.
19: Ich bin Türke!
21: Oh Gott, oh Gott.
20: Mein Sohn?
19: Ja?
20: Das ist kein Grund, sich aufzuregen.
19: Wo kommen Sie denn eigentlich her?
20: Aus Frankreich, warum?
19: Da haben Sie aber Glück. Guten Tag, ich sei Mehmet. Du bist was?
20: Wollen Sie neue Tests? Oh nein. Nein, nein, bloß nicht.
21: Du hast den Test nicht wiederholt.
20: Nein, nein, nein.
21: Hast du wieder einen Test gemacht, Gerard?
20: Aber nein.
19: Was verheimlichst du mir?
20: Was noch?
19: Oh Mann.
21: Nichts darf die Hochzeit versauen. Du weißt, was die Kinder gesagt haben. I winch you.
19: Happiness?
21: A penis?
19: Da hat sich der Sprachkurs bezahlt gemacht.

0: Ja, das wäre mal mein Zappelvideo mit dem Handy von der gestrigen Sonnenfinsternis. Als der Mondschatten schon wieder auf dem Rückzug war, hatte ich es endlich hinbekommen, mit einem Stück Wärmedeckenfolie über der Kamera, mit einer 8000stel Sekunde Belichtungszeit und 20-fachem Zoom. Wer es diesmal verpasst hat, bereits in einem Jahr, konkret am 2. August, wird die nächste erwartet. Dann ähnlich wie die diesjährige, bei der wieder Spanien-Urlauber in den Genuss der totalen Sonnenfinsternis kommen könnten. Zumindest ist für dieses Jahr der Weltuntergang ausgeblieben. Die gestrige gehörte übrigens zum sogenannten Saros-Zyklus. Dieser Zyklus beschreibt Finsternisse, die verhältnismäßig oft aufeinanderfolgen und sich in ihrem Verlauf ähneln. Der Saros-Zyklus wurde 1691 vom englischen Astronomen Edmund Halley bestimmt und wird sich über 71 Finsternisse innerhalb von 1270 Jahren erstrecken. Und damit ein herzliches Willkommen zum MNF1 Direktmagazin am Donnerstag. Da es also bis zur nächsten Sonnenfinsternis in unseren Breiten nicht allzu lange dauern wird, lohnt es sich, die teuer erworbenen Schutzbrillen aufzuheben. Insgesamt ist die Rede davon, dass allein dafür in Deutschland mehr als 400 Millionen Euro ausgegeben wurden.
1: Am vergangenen Mittwoch ist am Hintereingang des Volksparks Halle der symbolische Spatenstich für die Generalsanierung des historischen Veranstaltungshauses gesetzt worden. Damit kann nun endlich die umfassende Sanierung des 119 Jahre alten Gebäudes beginnen. Notwendig ist die Sanierung, weil der Volkspark trotz regelmäßiger kleinerer Bauarbeiten nicht mehr den heutigen Anforderungen entspricht. Das Haus soll langfristig als Kultur- und Veranstaltungsort erhalten bleiben. Dafür werden unter anderem Dächer und Fassaden erneuert und denkmalgerecht aufgearbeitet. Die schlichteren Außenwände werden gedämmt, im Inneren sind neue Lüftungsanlagen mit Wärmerückgewinnung und eine modernisierte Küche geplant. Außerdem soll die ehemalige Kegelbahn im Untergeschoss zu einem schallgeschützten Jazz- und Barkeller umgebaut werden. Zusätzlich entsteht ein neuer Anbau mit Aufzug, der künftig einen barrierefreien Zugang ermöglicht.
2: Es geht ja auch um die Funktion, die der Volkspark hat. Wir sind ja mitten im Wohngebiet. Das heißt, wenn eine Band nachts abbaut und abreißt, steht der LKW vor der Tür, es ist laut. Die Flaschen klappern, wenn aufgeräumt wird und so weiter. Wir werden also einen Anbau bekommen, wo die LKWs rückwärts reinfahren können. Das kann dann alles im Haus passieren. Das ist eine große Erleichterung für das Wohnumfeld. Und wir werden endlich einen Lastenfahrstuhl vom Keller bis zum großen Saal bekommen. Wir sind dann barrierefrei, was wir jetzt nicht sind. Und die viele Plackerei mit Hoch- und Runtertragen ist dann endlich zu Ende.
1: Insgesamt kostet das Großprojekt 7,1 Millionen Euro. Finanziert wird es vom Bund, Land Sachsen-Anhalt und der Stadt Halle. Der neue Aufzuganbau soll bereits im nächsten Jahr fertiggestellt werden, während die gesamten Bauarbeiten voraussichtlich bis 2030 andauern sollen. Ein Grund dafür ist die weitere Nutzung des Gebäudes, trotz der umfangreichen Bauarbeiten.
2: Denn der Volkspark lebt ja von den Mieten, die wir von denen haben, die hier die Veranstaltung machen. Und deshalb muss es weitergehen. Das Haus bleibt offen. Es werden alle Formate im Prinzip weiter möglich sein. Aber es wird natürlich eine enge Abstimmung brauchen, große Rücksichtnahme untereinander, damit immer die Ablaufpläne von den Kiebitzensteinern zum Beispiel, wenn die am Freitag, Samstag arbeiten, dass wir dann keinen Krach machen. Oder wenn eine Prüfung drin ist, dass dann der Baulärm ruht. Also das wird schon nicht einfach sein. Aber ich denke, das bekommen wir hin. Dann alle sind fest entschlossen, den Erfolg zu bekommen.
1: Der Volkspark soll auch künftig ein wichtiger Ort für Kultur und Begegnung bleiben. Darüber hinaus sind die Erneuerung des Garten- und der Turnhalle sowie die Wiedereröffnung des Biergartens geplant, damit sich auch in 100 Jahren noch Menschen an diesem besonderen Platz zum Feiern zusammenfinden können.
0: Für Halle gibt es bereits seit geraumer Zeit Kunststadtpläne, schön analog in Papierform. Auf 8 Routen wird man zu Kunstwerken innerhalb der Stadt geführt. 130 hallische Kunstwerke hat man zu Themenwelten zusammengefasst, Wandgemälde, Plastiken oder Brunnengestaltungen. Dazu gibt es Texte, die über die Kunstwerke informieren. Die Broschüren gibt es bisher allerdings nur gegen Geld, für 3 Euro. Nun kann man diese Informationen aber auch kostenlos erlangen. Zuerst für die Bildungsroute von Musen und Mauresken. Denn in der App Mein Halle unterwegs hat man den Kunststadtplan zur hallischen Bildhauertradition nun für das Handy aufbereitet. Und da die App ja von den Stadtwerken angeboten wird, zog man auch Verbindungen zum ÖPNV in der Stadt. Die erste Kunstroute ist nun verfügbar. Die restlichen 7 sollen demnächst digitalisiert werden.
3: das Veranstaltungszentrum Golfpark in Dessau. Gleich wird hier zum dritten Mal der Schauspieler Dieter Hallervorden und Sachsen-Anhalts Ministerpräsident Sven Schulze gemeinsam auf der Bühne stehen. Nach zwei gleichen Auftritten in Halle und Magdeburg hatte sich die Bundes-CDU mit heftiger Kritik gemeldet und das hat wiederum großes Medieninteresse geweckt. Zahlreiche TV-Stationen hatten Reporter geschickt, es geht um Kunst und Kultur und mit einem Flyer weist ein Theatermusiker darauf hin, wie wichtig es ist, dass Kunst die notwendige Freiheit hat, sich zu entfalten. Für die Direktkandidatin im Wahlkreis 26 Dessau-Roßlau, Dr. Anja Schneider, ist das ein Heimspiel. Was erwartet sie von diesem Abend?
4: Ja, es ist natürlich ein wahnsinnig großes Interesse und das finde ich gut. Es gab ja schon zwei Veranstaltungen mit Dieter Hallervorden und Sven Schulze, wo auch sehr kontrovers diskutiert wurde. Das Thema ist natürlich Kultur, die Freiheit der Kultur, Kunst und Kultur als Beitrag für Bildung, aber natürlich auch als ganz wichtigen Beitrag für jeden von uns. Und von daher einfach zu diskutieren, zu schauen, wo sind die Unterschiede, wo sind die Kontroversen und auch Demokratie zu erleben in der Diskussion zwischen Menschen, freue ich mich sehr drauf.
5: Sie haben sich ja auch mit Dieter Hallervorden einen sehr streitbaren Geist eingeladen.
4: Ja, das ist er. Aber das ist ja gut. Seine Meinung zu äußern, das ist ja ein ganz wichtiges Gut und dazu stehen wir auch. Und es ist ja nicht nur zwischen Menschen, zwischen Parteien, das ist innerhalb einer Familie, einer Partei, einer Gruppe und das wollen wir auch leben und das muss auch sein.
3: Sven Schulze hatte gewartet, bis Dieter Hallervorden seine Kritik an Kanzler Merz und Minister Pistorius videounterstützt musikalisch vorgetragen hatte. Der Schauspieler ist nicht allein, das beweist der Applaus mit der Meinung, dass in Gaza Völkermord geschieht. Und dann stehen sie gemeinsam auf der Bühne, der jüngste Ministerpräsident eines Bundeslandes und der doppelt so alte Künstler. Und sie halten sich und ihre gegenteiligen Meinungen einfach aus.
6: Die Veranstaltung heißt, so wie es ja hier steht, Kunst braucht Freiheit und nicht Kunst braucht Zustimmung. Und ich erlebe diese Debatte ja permanent, dass wenn man unterschiedlicher Meinung ist, dass es da sofort Probleme vielleicht an der einen oder anderen Stelle gibt. Man muss wissen, ich teile nicht jede Meinung von Dieter. Und wir haben im Vorfeld auch immer wieder drüber gesprochen und es wurde ja gerade eben gesagt, das ist auch nicht Linie der CDU in einzelnen Teilen und das haben wir auch bei den Veranstaltungen in Halle und auch in Magdeburg sehr klar gesagt. Aber es geht am Ende darum, dass das wichtigste Gut, nämlich die Meinungsfreiheit, die wir haben, dass ich das als Ministerpräsident des Landes Sachsen-Anhalt nicht einer einzelnen Partei überlassen will, die das plakatiert, so nach dem Motto, man könne nur bei denen sagen, was man denkt. Nein, wir haben uns das ja hier erstritten in Ostdeutschland. Und es ist vielleicht ungewöhnlich. Und es ist vielleicht ungewöhnlich und vielleicht ist das auch ein Fehler auch der CDU in den vergangenen Jahren gewesen, dass man solch kontroverse Debatten zu wenig geführt hat. Aber nur so schafft man das Vertrauen bei den Menschen, dass man in diesem Land auch bei mir als Ministerpräsident genau da richtig ist, wenn man unterschiedlicher Meinung ist. Ich erwarte nicht und ich möchte kein Land regieren, wo alle nur das sagen, was vielleicht in Magdeburg gern gehört wird. Ich wünsche mir, dass man mir zuhört. Aber ich möchte gern auch bei wesentlichen Punkten Gegenrede haben, denn nur so kommt man am Ende zu einem guten Ergebnis. Und so stelle ich mir auch Sachsen-Anhalt in der Zukunft vor.
3: So stehen die beiden mit ihrer so sehr unterschiedlichen Lebenserfahrung und beide zeigen Haltung. Hallervorden, er ist Ehrenbürger der Stadt Dessau, ist schon sein ganzes Leben ein Streiter für Meinungs- und Kunstfreiheit. Und er hat ein sehr konkretes Anliegen, warum er seine anerkannte Prominenz hier für die CDU in Sachsen-Anhalt einsetzt.
7: Also es ist ganz einfach so, dass mein Rückgrat in Zusammenarbeit mit meinem Gehirn mir sagt, lass dich mal nicht verbiegen, bleib bei deiner Meinung. Und der Vorteil besteht dann darin, dass ich am nächsten Tag auch ohne

0: Hier im vollbesetzten Veranstaltungssaal haben die beiden die Menge für sich eingenommen. Beide zeigen, dass sie Rückgrat haben. Und beide wissen um die Gefahr, die von rechtsextremen Kräften für unser Zusammenleben ausgeht. Denn nicht nur die Kunst, sondern auch wir Bürger und Bürgerinnen brauchen Freiheit und sollten uns auch dafür entscheiden.
1: Trotz des Verkaufsverbots ist in Halle weiterhin Lachgas als Partydroge erhältlich. Das ergab eine Stichprobe bei verschiedenen Kiosken in der Saalestadt, die von der Verbraucherzentrale angestrengt wurde. Zwar gibt es seit April ein Verkaufsverbot für Lachgaskartuschen mit einem Inhalt von mehr als 8,4 Gramm, aber in 4 von 20 geprüften Kiosken oder Spätverkaufsstellen hätte man noch Gebinde mit 1 oder 2 Kilogramm Inhalt erstehen können. Besonders alarmierend, so die Verbraucherzentrale, 2 Verkaufsstellen präsentierten die Kartuschen sogar offen. Da es für Lachgas also immer noch Angebot und Absatz gibt, machte man noch einmal auf die gesundheitsschädigende Wirkung der Droge aufmerksam. Denn bei der Nutzung können schwere Nervenschädigungen auftreten, die bis zur Querschnittslähmung führen können. Weiter forderte man die Verbraucherzentrale, konsequente Kontrollen durchzuführen und die Durchsetzung des gesetzlichen Strafrahmens bis hin zum Entzug der Gewerbeerlaubnis bei wiederholten Verstößen gegen das Verkaufsverbot. 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
1: Willkommen zurück. In unserem Bundesland sind Apotheken ungleich verteilt, aber ausreichend vorhanden. Das veröffentlichte eine große Krankenkasse. Die meisten Apotheken gibt es übrigens in Halle. Am schlechtesten versorgt ist der Landkreis Jerichower Land. Dennoch haben 73% aller Bürger eine Apotheke in einer Entfernung von unter 3 Kilometern zur Verfügung. Wenn man den Radius auf 6 Kilometer erweitert, dann haben 90% der Sachsen-Anhalter eine Apotheke in der Nähe. In den Städten ist die Versorgung sehr gut. So kommen in Halle 3,3 Apotheken auf 10.000 Einwohner und im Schnitt sind nicht einmal 600 Meter bis zur nächsten zurückzulegen. Im Jerichower Land sind es hingegen nur 2 Apotheken auf 10.000 Einwohner. Deswegen bekommen dort Botendienste oder Versandapotheken eine höhere Bedeutung.
2: Geheimnis und Gestalt. Diesen Titel trägt eine neue Kunstausstellung, die am Mittwochabend in der kleinen Galerie des Hallischen Kunstvereins eröffnet wurde. Zu sehen ist hier eine Vielfalt an Werken des Künstlers Michael Bunge, die in den letzten 15 Jahren entstanden sind und darauf fokussiert sind, mit Malerei das darzustellen, was nur sehr schwer oder gar nicht

0: fotografiert werden kann.
1: Also eine Realität, die nicht einfach nur optische Wiedergabe ist dessen, was man sieht, sondern es ist eine gefundene Realität, ähnlich wie man das von der Lyrik her kennt oder auch wenn ein Roman geschrieben wird. Das heißt natürlich nicht, dass nicht doch Fragmente aus meinem Leben dort Einzug gefunden haben. Das ist vollkommen klar. Aber es sind verschiedene Eindrücke, die auf diese Weise montiert werden und zu einem Bildinhalt finden, das hoffentlich eine geschlossene Aussage bildet und so etwas wie Poesie entstehen lässt.
0: Die Wurzeln seiner künstlerischen Identität sind für den gebürtigen Hallenser in seine Heimat gebunden, unter anderem stark dadurch geprägt, dass sein Vater an der örtlichen Kunsthochschule Malerei lehrte. Daraus ergaben sich laut Michael Bunge schon früh bestimmte Wahrnehmungen und Sichtweisen, die sich in seinen Werken durch ein Zusammenspiel von Erinnerung, Intuition, Assoziation und Wissen äußern. Verbunden mit dem Ziel, in jedem künstlerischen Objekt etwas Neues zu erschaffen, dem ein bisher unbekannter Zauber inneliegt.
1: Es gibt eben auch bestimmte Motive, die immer wiederkehren. Das sind die Vögel am Himmel oder eben auch die Unterteilung des Bildes in senkrechter Weise, in hell und dunkel. Und auf die Weise versuche ich, und ich denke, es gelingt mir auch, die zeitliche Spannung, die ein Tag bringt, darzustellen. Das ist ja normalerweise in einem analogen Bild, bei analoger Betrachtung, gar nicht möglich. Aber durch die senkrechte Unterteilung in hell und dunkel werden beide Zeitphasen erfasst.
0: Neben diesen zeitlichen Hell-Dunkel-Kontrasten und dem Zusammenspiel aus realistischen und fantastischen Motiven machte der Künstler beim Schaffen dieser 25 Werke zudem von einer Mischtechnik Gebrauch. Eine Kombination aus Kohlezeichnung und Ölmalerei, die eine Wechselwirkung zwischen den verschiedenen Ebenen der Wahrnehmung darstellt.
1: Da ist es auch so, dass die konkrete Sichtweise dann in Öl dargestellt wird und ja, die gedankliche oder träumerische oder Erinnerungsinhalte dann eher in Schwarz-Weiß-Technik dargestellt wird. Das sieht man auch bei manchen Spiegelbildern, die ich hier auch ausgestellt habe, zum Beispiel die Cellospielerin.
0: Eine konkrete Message möchte Michael Bunge mit seinen Werken nicht vermitteln. Sämtliche Interpretationen sollen dem Betrachter freigestellt sein. Während der Vernissage am Mittwoch stand der Künstler jedoch gerne Rede und Antwort zu den Inspirationen und Hintergründen der Kunstobjekte. Wer diese Chance verpasst hat, dem sei am 11. September während eines Künstlergesprächs in der kleinen Galerie erneut die Möglichkeit geboten, sich mit dem gebürtigen Hallenser auszutauschen. Die Kunstausstellung selbst kann vor Ort noch bis zum 10. Oktober besucht werden, immer zu den regulären Öffnungszeiten der kleinen Galerie.
2: Die MDF1 Wettervorhersage für den 13. und 14. August. In der Nacht zum Freitag ist der Himmel sternenklar. Es wird weiterhin trocken bleiben. Die Nachttemperaturen liegen bei 14 bis 12 Grad. Der Wind weht leicht bis schwach aus südöstlicher Richtung. Am Freitag gibt es nur eine leichte Schleierbewölkung. Sonst scheint die Sonne ungehindert. Es ist niederschlagsfrei. Die Tageshöchsttemperatur sollte bei 34 Grad liegen und der Wind weht dazu schwach und leicht böig aus dem Südosten. Der UV-Index liegt beim hohen Wert 6. Die weiteren Aussichten bis zum Montag. Am Wochenende wird sich ein kleiner Wetterwechsel vollziehen. Wolken ziehen auf und schon ab Sonntag liegen die Tageshöchsttemperaturen dann unter 30 Grad. Es kann auch etwas Regen geben.
3: Im Rahmen der Veranstaltungsreihe Sommer nach 8 werden am Freitag die Los Cuban Boys aufspielen. Zwischen 18 und 22 Uhr werden sie zumindest Teile des Marktplatzes in ein kleines Havanna verwandeln. Denn wie es der Name schon verrät, das Markenzeichen der Los Cuban Boys sind karibische Melodien und Rhythmen, die verlässlich für freudvolle Tanz- und Feierlaune sorgen. Wie gesagt, um 18 Uhr geht die Party los und das Ticket soll 8 Euro kosten. 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Es gibt nicht nur ein neues Direktmagazin, sondern auch einen Besuch im Talkwerk ab 18 Uhr. Ich hoffe, Sie sind dann wieder mit dabei. Bis dahin auf Wiedersehen und bleiben Sie gesund.

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10: Du wirst nach Südamerika reisen für eine Kreuzfahrt.
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10: Um mir ein Paket nach Frankreich zu bringen. 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
10: 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Niemals das Paket öffnen.
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10: Regel Nummer 2. Geh sorgfältig damit um.
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10: 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Sei so diskret wie möglich.
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10: Und du nimmst deine Frau und deinen Sohn mit. Zusammen fällt er weniger auf.
12: Wer zuerst lacht, kriegt eine Backpfeife. 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
13: 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Gelb, mit schwarzen Punkten. 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

0: Was für dich der Sinn des Lebens?
1: Wunder machst du es nicht, wa?
2: Kennst du den Schriftsteller Johann Gottfried Säumer? Er ist damals einfach losgewandert bis ans Ende von Europa. Spaziergang nach Syrakus. Ich dachte mir, das mache ich auch. Aber dann wieder zurück in meine kleine DDR.
1: Es ist Wahnsinn.
2: Ich würde gern mit dir nach Italien wandern.
0: Ja, wenn du mir die richtigen Schuhe besorgst.
3: Guten Tag, Paul Gompitz hier. Gibt es eine Möglichkeit, Italien näher zu kommen als Mitglied der Liga für Völkerfreundschaft?
4: Wollen Sie hinreisen?
3: Soweit habe ich da jetzt noch gar nicht gedacht. Paul Gompitz, Rostock. Ich will segeln lernen.
5: Jetzt.
0: Paul, du machst keinen Mist.
3: Nee.
6: Prüfung bestanden, mein Junge.
7: Militärtechnik. Das meldepflichtig.
8: Auf Wiedersehen.
3: Auf Wiedersehen.
0: Was ist das? Hab ich bei dir gefunden, Paul?
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2: 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Immer, immer, immer.
10: Willkommen in der Bundesrepublik Deutschland, Herr Gompitz.
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2: Die ganzen Jahre gespart.
10: Mein lieber Kokoschinski, da kannst du aber auch nicht mit verkassematuckeln, ne?
2: Ich hab's geschafft, Anne. Ich betrachte meinen Grenzübertritt nicht als Flucht. Ich will zurück in die DDR. Und das war immer klar.
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Ja, das wäre mal mein Zappelvideo mit dem Handy von der gestrigen Sonnenfinsternis. Als der Mondschatten schon wieder auf dem Rückzug war, hatte ich es endlich hinbekommen, mit einem Stück Wärmedeckenfolie über der Kamera, mit einer 8000stel Sekunde Belichtungszeit und 20-fachem Zoom. Wer es diesmal verpasst hat, bereits in einem Jahr, konkret am 2. August, wird die nächste erwartet. Dann ähnlich wie die diesjährige, bei der wieder Spanien-Urlauber in den Genuss der totalen Sonnenfinsternis kommen könnten. Zumindest ist für dieses Jahr der Weltuntergang ausgeblieben.

0: Die gestrige gehörte übrigens zum sogenannten Saros-Zyklus. Dieser Zyklus beschreibt Finsternisse, die verhältnismäßig oft aufeinanderfolgen und sich in ihrem Verlauf ähneln. Der Saros-Zyklus wurde 1691 vom englischen Astronomen Edmund Halley bestimmt und wird sich über 71 Finsternisse innerhalb von 1270 Jahren erstrecken. Und damit ein herzliches Willkommen zum MNEF1 Direktmagazin am Donnerstag. Da es also bis zur nächsten Sonnenfinsternis in unseren Breiten nicht allzu lange dauern wird, lohnt es sich, die teuer erworbenen Schutzbrillen aufzuheben. Insgesamt ist die Rede davon, dass allein dafür in Deutschland mehr als 400 Millionen Euro ausgegeben wurden.
1: Am vergangenen Mittwoch ist am Hintereingang des Volksparks Halle der symbolische Spatenstich für die Generalsanierung des historischen Veranstaltungshauses gesetzt worden. Damit kann nun endlich die umfassende Sanierung des 119 Jahre alten Gebäudes beginnen. Notwendig ist die Sanierung, weil der Volkspark trotz regelmäßiger kleinerer Bauarbeiten nicht mehr den heutigen Anforderungen entspricht. Das Haus soll langfristig als Kultur- und Veranstaltungsort erhalten bleiben. Dafür werden unter anderem Dächer und Fassaden erneuert und denkmalgerecht aufgearbeitet. Die schlichteren Außenwände werden gedämmt, im Inneren sind neue Lüftungsanlagen mit Wärmerückgewinnung und eine modernisierte Küche geplant. Außerdem soll die ehemalige Kegelbahn im Untergeschoss zu einem schallgeschützten Jazz- und Barkeller umgebaut werden. Zusätzlich entsteht ein neuer Anbau mit Aufzug, der künftig einen barrierefreien Zugang ermöglicht.
2: Es geht ja auch um die Funktion, die der Volkspark hat. Wir sind ja mitten im Wohngebiet. Das heißt, wenn eine Band nachts abbaut und abreißt, steht der LKW vor der Tür, es ist laut, die Flaschen klappern, wenn aufgeräumt wird und so weiter. Wir werden also einen Anbau bekommen, wo die LKWs rückwärts reinfahren können. Das kann dann alles im Haus passieren. Das ist eine große Erleichterung für das Wohnumfeld. Und wir werden endlich einen Lastenfahrstuhl vom Keller bis zum großen Saal bekommen. Wir sind dann barrierefrei, was wir jetzt nicht sind. Und die viele Plackerei mit Hoch- und Runtertragen ist dann endlich zu Ende.
1: Insgesamt kostet das Großprojekt 7,1 Millionen Euro. Finanziert wird es vom Bund, Land Sachsen-Anhalt und der Stadt Halle. Der neue Aufzuganbau soll bereits im nächsten Jahr fertiggestellt werden, während die gesamten Bauarbeiten voraussichtlich bis 2030 andauern sollen. Ein Grund dafür ist die weitere Nutzung des Gebäudes, trotz der umfangreichen Bauarbeiten.
2: Denn der Volkspark lebt ja von den Mieten, die wir von denen haben, die hier die Veranstaltung machen. Und deshalb muss es weitergehen, das Haus bleibt offen. Es werden alle Formate im Prinzip weiter möglich sein, aber es wird natürlich eine enge Abstimmung brauchen, große Rücksichtnahme untereinander, damit immer die Ablaufpläne von den Kiebitzensteinern zum Beispiel, wenn die am Freitag, Samstag arbeiten, dass wir dann keinen Krach machen oder wenn eine Prüfung drin ist, dass dann der Baulärm ruht. Also das wird schon nicht einfach sein, aber ich denke, das bekommen wir hin, dann alle sind fest entschlossen, den Erfolg zu bekommen.
1: Der Volkspark soll auch künftig ein wichtiger Ort für Kultur und Begegnung bleiben. Darüber hinaus sind die Erneuerung des Garten- und der Turnhalle sowie die Wiedereröffnung des Biergartens geplant, damit sich auch in 100 Jahren noch Menschen an diesem besonderen Platz zum Feiern zusammenfinden können.
0: Das Forschungsprojekt der Magdeburger Universität 3D-Partform gewann einen 1,5 Millionen Euro Forschungsetat vom Europäischen Forschungsrat ERG. Der Forschungsrat will damit innovative Forschungsarbeiten unterstützen, in diesem Fall mit einem, der sich mit einem neuen Speicherverfahren für digitale Daten beschäftigt. Dabei geht es um eine vielversprechende Technologie, bei der Mikropartikel durch Unter- oder Überdruck gezielt an bestimmten Stellen positioniert werden. Auf diese Weise kann man Daten speichern, und zwar sehr lange und vor allem sehr kostengünstig. Mit dem Geld will man nun die Forscher in die Lage versetzen, das Verfahren wirtschaftlich nutzbar zu machen. Dabei steht der gesamte Prozess im Fokus, von der Herstellung der Mikropartikel, dem Bau entsprechender Geräte, bis hin zu Verfahren zum schnellen Auslesen und Speichern der Daten. In jedem Fall soll ein Speicher entstehen, der digitale Daten nicht nur fälschungssicher, sondern auch langfristig speichern kann.
3: Das Veranstaltungszentrum Golfpark in Dessau. Gleich wird hier zum dritten Mal der Schauspieler Dieter Hallervorden und Sachsen-Anhalts Ministerpräsident Sven Schulze gemeinsam auf der Bühne stehen. Nach zwei gleichen Auftritten in Halle und Magdeburg hatte sich die Bundes-CDU mit heftiger Kritik gemeldet, und das hat wiederum großes Medieninteresse geweckt. Zahlreiche TV-Stationen hatten Reporter geschickt. Es geht um Kunst und Kultur. Und mit einem Flyer weist ein Theatermusiker darauf hin, wie wichtig es ist, dass Kunst die

0: notwendige Freiheit hat, sich zu entfalten. Für die Direktkandidatin im Wahlkreis 26 Dessau-Roßlau, Dr. Anja Schneider, ist das ein Heimspiel. Was erwartet sie von diesem Abend?
1: Ja, es ist natürlich ein wahnsinnig großes Interesse und das finde ich gut. Es gab ja schon zwei Veranstaltungen mit Dieter Hallervorden und Sven Schulze, wo auch sehr kontrovers diskutiert wurde. Das Thema ist natürlich Kultur, die Freiheit der Kultur, Kunst und Kultur als Beitrag für Bildung, aber natürlich auch als ganz wichtigen Beitrag für jeden von uns. Und von daher einfach zu diskutieren, zu schauen, wo sind die Unterschiede, wo sind die Kontroversen und auch Demokratie zu erleben in der Diskussion zwischen Menschen, freue ich mich sehr drauf.
2: Sie haben sich ja auch mit Dieter Hallervorden einen sehr streitbaren Geist eingeladen.
1: Ja, das ist er. Aber das ist ja gut. Seine Meinung zu äußern, das ist ja ein ganz wichtiges Gut und dazu stehen wir auch. Und es ist ja nicht nur zwischen Menschen, zwischen Parteien, das ist innerhalb einer Familie, einer Partei, einer Gruppe und das wollen wir auch leben und das muss auch sein.
0: Sven Schulze hatte gewartet, bis Dieter Hallervorden seine Kritik an Kanzler Merz und Minister Pistorius videounterstützt musikalisch vorgetragen hatte. Der Schauspieler ist nicht allein, das beweist der Applaus mit der Meinung, dass in Gaza Völkermord geschieht. Und dann stehen sie gemeinsam auf der Bühne, der jüngste Ministerpräsident eines Bundeslandes und der doppelt so alte Künstler. Und sie halten sich und ihre gegenteiligen Meinungen einfach aus.
3: Die Veranstaltung heißt, so wie es ja jetzt steht, Kunst braucht Freiheit und nicht Kunst braucht Zustimmung. Und ich erlebe diese Debatte ja permanent, dass wenn man unterschiedlicher Meinung ist, dass es da sofort Probleme vielleicht an der einen oder anderen Stelle gibt. Man muss wissen, ich teile nicht jede Meinung von Dieter. Und wir haben im Vorfeld auch immer wieder drüber gesprochen und es wurde ja gerade eben gesagt, das ist auch nicht Linie der CDU in einzelnen Teilen und das haben wir auch bei den Veranstaltungen in Halle und auch in Magdeburg sehr klar gesagt. Aber es geht am Ende darum, dass das wichtigste Gut, nämlich die Meinungsfreiheit, die wir haben, dass ich das als Ministerpräsident des Landes Sachsen-Anhalt nicht einer einzelnen Partei überlassen will, die das plakatiert, so nach dem Motto, man könne nur bei denen sagen, was man denkt. Nein, wir haben uns das ja hier erstritten in Ostdeutschland. Und es ist vielleicht ungewöhnlich. Und es ist vielleicht ungewöhnlich und vielleicht ist das auch ein Fehler auch der CDU in den vergangenen Jahren gewesen, dass man solch kontroverse Debatten zu wenig geführt hat. Aber nur so schafft man das Vertrauen bei den Menschen, dass man in diesem Land auch bei mir als Ministerpräsident genau da richtig ist, wenn man unterschiedlicher Meinung ist. Ich erwarte nicht und ich möchte kein Land regieren, wo alle nur das sagen, was vielleicht in Magdeburg gern gehört wird. Ich wünsche mir, dass man mir zuhört. Aber ich möchte gern auch bei wesentlichen Punkten Gegenrede haben, denn nur so kommt man am Ende zu einem guten Ergebnis. Und so stelle ich mir auch Sachsen-Anhalt in der Zukunft vor.
0: So stehen die beiden mit ihrer so sehr unterschiedlichen Lebenserfahrung und beide zeigen Haltung. Hallervorden, er ist Ehrenbürger der Stadt Dessau, ist schon sein ganzes Leben ein Streiter für Meinungs- und Kunstfreiheit. Und er hat ein sehr konkretes Anliegen, warum er seine anerkannte Prominenz hier für die CDU in Sachsen-Anhalt einsetzt.
4: Also es ist ganz einfach so, dass mein Rückgrat in Zusammenarbeit mit meinem Gehirn mir sagt, lass dich mal nicht verbiegen, bleib bei deiner Meinung. Und der Vorteil besteht dann darin, dass ich am nächsten Tag auch ohne rot zu werden in den Spiegel schauen kann. Für mich ist Freiheit wirklich ein ganz hohes Gut. Und es gibt ein Zitat von Weizsäcker, also nicht von dem Bundespräsidenten, sondern von dem Bruder, von einem Philosophen, der geschrieben hat, Freiheit ist ein Gut, das bei Gebrauch wächst und bei Nichtgebrauch dahinschwindet. Und das stimmt total. Das ist ein ganz zartes Pflänzchen und wir können, wenn wir den Mund aufmachen, wenn wir Flagge zeigen, wenn wir wirklich mal das Maul aufmachen, auch gegen den Mainstream, das tut gut, weil ich habe das vorhin schon gesagt, wer gegen den Strom schwimmt, kommt auch irgendwann an die Quelle.

0: Hier im vollbesetzten Veranstaltungssaal haben die beiden die Menge für sich eingenommen. Beide zeigen, dass sie Rückgrat haben. Und beide wissen um die Gefahr, die von rechtsextremen Kräften für unser Zusammenleben ausgeht. Denn nicht nur die Kunst, sondern auch wir Bürger und Bürgerinnen brauchen Freiheit und sollten uns auch dafür entscheiden.
1: Die Kunststiftung Sachsen-Anhalt legte zwei neue Publikationen vor. Sie beinhalten die Werksverzeichnisse der Medienkünstlerin Dagmar Varadi und des Malers Werner Liebmann. Das Werksverzeichnis zu Dagmar Varadi katalogisiert ihre Schaffensperiode zwischen 1993 und 2024. Zu sehen sind beispielsweise Abbildungen ihrer Installationen, Fotografien, Zeichnungen und Gobelins. Insgesamt sind es 433 Arbeiten aus über 30 Jahren. Bei Werner Liebmann ist das Lebenswerk noch weiter gefasst worden. So beginnt das künstlerische Schaffen des 1951 geborenen Liebmann im Jahr 1974. Mit dem Redaktionsschluss schließt man dann das Kapitel vorläufig. Hier wurden nicht nur seine expressionistischen Gemälde katalysiert, sondern auch seine Zeichnungen und Skulpturen. Die Erstellung der beiden Werksverzeichnisse wurde mit 45.000 Euro vom Land Sachsen-Anhalt unterstützt. Beide Bücher fanden Verleger und können im Kunstbuchhandel erworben werden. Die Reklame.
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1: Willkommen zurück. Bennett Wiegert, der Erfolgstrainer der SCM-Handballmannschaft, wurde mit dem Landesverdienstorden ausgezeichnet. Die Übergabe der Ehrung erfolgte diesmal jedoch nicht in der Staatskanzlei, sondern der Ministerpräsident übergab den Orden dort, wo sich Wiegert sicher am wohlsten fühlt, auf dem Spielfeld in der Bördelandhalle. Der Landesverdienstorden ist die höchste Auszeichnung, die das Land Sachsen-Anhalt zu vergeben hat. Wiegert ist dabei der 94. Bürger unseres Landes, der diese Auszeichnung bekam. Die Auszeichnung wurde am Rande des Hummelcups übergeben. So gab es für die Fans nicht nur Grund, ihren geehrten Trainer zu feiern, sondern auch noch einen Sieg der Mannschaft, die 37-27 über die GW Minden siegte.
2: Geheimnis und Gestalt. Diesen Titel trägt eine neue Kunstausstellung, die am Mittwochabend in der kleinen Galerie des Hallischen Kunstvereins eröffnet wurde. Zu sehen ist hier eine Vielfalt an Werken des Künstlers Michael Bunge, die in den letzten 15 Jahren entstanden sind und darauf fokussiert sind, mit Malerei das darzustellen, was nur sehr schwer oder gar nicht fotografiert werden kann.
5: Also eine Realität, die nicht einfach nur optische Wiedergabe ist dessen, was man sieht, sondern es ist eine gefundene Realität, ähnlich wie man das von der Lyrik her kennt oder auch wenn ein Roman geschrieben wird. Das heißt natürlich nicht, dass nicht doch Fragmente aus meinem Leben dort Einzug gefunden haben. Das ist vollkommen klar. Aber es sind verschiedene Eindrücke, die auf diese Weise montiert werden und zu einem Bildinhalt finden, das hoffentlich eine geschlossene Aussage bildet und so etwas wie Poesie entstehen lässt.
2: Die Wurzeln seiner künstlerischen Identität sind für den gebürtigen Hallenser in seine Heimat gebunden, unter anderem stark dadurch geprägt, dass sein Vater an der örtlichen Kunsthochschule Malerei lehrte. Daraus ergaben sich laut Michael Bunge schon früh bestimmte Wahrnehmungen und Sichtweisen, die sich in seinen Werken durch ein Zusammenspiel von Erinnerung, Intuition, Assoziation und Wissen äußern. Verbunden mit dem Ziel, in jedem künstlerischen Objekt etwas Neues zu erschaffen, dem ein bisher unbekannter Zauber inneliegt.
5: Es gibt eben auch bestimmte Motive, die immer wiederkehren. Das sind die Vögel am Himmel oder eben auch die Unterteilung des Bildes in senkrechter Weise, in hell und dunkel. Und auf die Weise versuche ich, und ich denke, es gelingt mir auch, die zeitliche Spannung, die einen Tag bringt, darzustellen. Das ist ja normalerweise in einem analogen Bild, bei analoger Betrachtung, gar nicht möglich. Aber durch die senkrechte Unterteilung in hell und dunkel werden beide Zeitphasen erfasst.
2: Neben diesen zeitlichen Hell-Dunkel-Kontrasten und dem Zusammenspiel aus realistischen und fantastischen Motiven machte der Künstler beim Schaffen dieser 25 Werke zudem von einer Mischtechnik Gebrauch. Eine Kombination aus Kohlezeichnung und Ölmalerei, die eine Wechselwirkung zwischen den verschiedenen Ebenen der Wahrnehmung darstellt.
5: Da ist es auch so, dass die konkrete Sichtweise dann in Öl dargestellt wird und ja, die gedankliche oder träumerische oder Erinnerungsinhalte dann eher in Schwarz-Weiß-Technik dargestellt wird. Das sieht man auch bei manchen Spiegelbildern, die ich hier auch ausgestellt habe, zum Beispiel die Cellospielerin.
2: Eine konkrete Message möchte Michael Bunge mit seinen Werken nicht vermitteln. Sämtliche Interpretationen sollen dem Betrachter freigestellt sein. Während der Vernissage am Mittwoch stand der Künstler jedoch gerne Rede und Antwort zu den Inspirationen und Hintergründen der Kunstobjekte. Wer diese Chance verpasst hat, dem sei am 11. September während eines Künstlergesprächs in der kleinen Galerie erneut die Möglichkeit geboten, sich mit dem gebürtigen Hallenser auszutauschen. Die Kunstausstellung selbst kann vor Ort noch bis zum 10. Oktober besucht werden, immer zu den regulären Öffnungszeiten der kleinen Galerie.
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7: Die MDF1 Wettervorhersage für den 13. und 14. August. In der Nacht zum Freitag ist der Himmel sternenklar. Es wird weiterhin trocken bleiben. Die Nachttemperaturen liegen bei 14 bis 12 Grad. Der Wind weht leicht bis schwach aus südöstlicher Richtung. Am Freitag gibt es nur eine leichte Schleierbewölkung. Sonst scheint die Sonne ungehindert. Es ist niederschlagsfrei. Die Tageshöchsttemperatur sollte bei 34 Grad liegen. Und der Wind weht dazu schwach und leicht böig aus dem Südosten. Der UV-Index liegt beim hohen Wert 6. Die weiteren Aussichten bis zum Montag. Am Wochenende wird sich ein kleiner Wetterwechsel vollziehen. Wolken ziehen auf und schon ab Sonntag liegen die Tageshöchsttemperaturen dann unter 30 Grad. Es kann auch etwas Regen geben.
1: Nach der Sonnenfinsternis kann man das nächste astronomische Ereignis am Himmel beobachten, die Perseiden. Deswegen laden die Sternforscher Aschersleben in das Ringheiligtum Pömmelte, um nicht nur entsprechende Beobachtungstechnik auszuleihen, sondern auch die entsprechenden theoretischen Fakten auszubreiten. Das Ringheiligtum bietet den passenden Rahmen, weil ja schon unsere Altvorderen dort nach den Sternen Ausschau hielten. Außerdem ist an dieser Stelle der Lichtsmog benachbarter Siedlungen nicht so ausgeprägt. Wer mit in den Himmel gucken will, der ist um 20.45 Uhr vor Ort und hat 6 Euro für die Teilnahmegebühr parat. Ja, billiger ist es wie immer, auch am Freitag diesen Kanal einzuschalten. Da gibt es nicht nur ein neues Direktmagazin, sondern auch einen Besuch im Talkwerk ab 18 Uhr. Ich hoffe, Sie sind dann wieder mit dabei. Bis dann, auf Wiedersehen und bleiben Sie gesund.

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3: Hey! Wenn sich einer von euch mit meiner Tochter anlegt, okay? 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
2: Nein?
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2: Wirklich schade.
6: 196 Kids waren bereits hier. Und das Camp hat ihr Leben besser gemacht.
2: 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Ich bin wohl nicht die 197. Fick dein verficktes Camp und deine dämliche Pedowand, Wichser.
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7: Wir kommen hier alle schon seit Jahren her und wir kommen immer wieder. Das Camp macht süchtig.
2: Ich passe hier nicht rein.
5: Hast du es versucht?
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9: Ja! 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
7: Fröhlicher.
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0: Was für dich der Sinn des Lebens?
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2: Kennst du den Schriftsteller Johann Gottfried Solme? 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
3: 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Gibt es eine Möglichkeit, Italien näher zu kommen als Mitglied der Liga für Völkerfreundschaft?
4: Wollen Sie hinreisen?
3: Soweit habe ich da jetzt noch gar nicht gedacht. Paul Gombitz, Rostock. Ich will segeln lernen. Jetzt.
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3: Nee.
5: Prüfung bestanden, mein Junge.
6: Militärtechnik. Ist meldepflichtig.
7: Auf Wiedersehen.
3: Auf Wiedersehen.
0: Was ist das? Hab ich bei dir gefunden, Paul?
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2: 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Immer, immer, immer.
9: Willkommen in der Bundesrepublik Deutschland, Herr Kompitz.
8: Der kleine Paul.
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10: Mein lieber Herr Kokoschinski, da kannst du aber auch nicht mit Verkassemer tuckeln, ne?
3: Ich hab's geschafft, Anne. Ich betrachte meinen Grenzübertritt nicht als Flucht. Ich will zurück in die DDR. Und das war immer klar.
11: Sie haben eine schwere Straftat begangen.
3: Der Sinn des Lebens. 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
13: 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Sie haben einen Cousin.
14: Wird lustig zu erfahren, wer dieser Cousin ist.
15: Letztes Mal hat der DNA-Test ja ins reinste Chaos geführt.
16: Scheiße, ich bin Deutscher.
17: Ich bin Engländerin. Fuck you very much.
15: Was ist das für eine Scheiße? Die Bouvier Sauvage sind eine sehr bedeutende französische Familie.
18: Um genau zu sein, Ihr Cousin ist, sagen wir, nicht vollkommen französisch.
15: Wie?
18: Ihr Cousin ist Türke.
15: Was? Verdammt, geht das wieder los. Und was soll das jetzt heißen, Herr Türke? Ich bin Türke, ihr wisst es, und hab mir nichts davon gesagt.
19: Weil du niemals zuhörst. Toleranz ist nicht dein zweiter Vorname.
18: Ihr türkischer Cousin heißt Mehmet Süleymanoğlu.
15: Nein, in meiner Familie gibt's kein Mehmet.
18: Şükran. Wohlbekommt's.
15: Trotzdem kann man Şükran sagen. Na schön, Sultan.
18: Nein, Şükran.
15: Hä?
18: Şükran.
15: Shakira. Oh. Ach was, ein neues Auto?
18: Monsieur fährt jetzt Mercedes.
15: Willkommen in der Welt des guten Geschmacks und...
18: Ups, das ist gar kein Mercedes.
15: Ein Peugeot. Ah, Sie rufen mich! Das ist die Moschee. Ich muss zum Gebet.
19: Ganz ruhig, ja? Das ist nicht die Moschee. Das ist der Alarm vom Pool.
15: Vergeben Sie mir, Pater, denn ich habe gesündigt. Ich bin Türke.
18: Ich kann Sie nicht verstehen.
15: Ich bin Türke.
18: Lauter bitte.
15: Ich bin Türke!
19: Oh Gott, oh Gott.
18: Mein Sohn?
15: Ja?
18: Das ist kein Grund, sich aufzuregen.
15: Wo kommen Sie denn eigentlich her?
18: Aus Frankreich, warum?
15: Da haben Sie aber Glück. Guten Tag, ich sei Mehmet. Du bist was?
18: Wollen Sie neue Tests? Oh nein. Nein, nein, bloß nicht.
19: Du hast den Test nicht wiederholt.
18: Nein, nein, nein.
19: Hast du wieder einen Test gemacht, Gerard?
18: Aber nein.
15: Was verheimlichst du mir?
18: Was noch?
15: Oh Mann.
19: Nichts darf die Hochzeit versauen. Du weißt, was die Kinder gesagt haben. I winch you.
15: Happiness?
19: A penis?
15: Eieiei, da hat sich der Sprachkurs bezahlt gemacht.

Ja, das wäre mal mein Zappelvideo mit dem Handy von der gestrigen Sonnenfinsternis. Als der Mondschatten schon wieder auf dem Rückzug war, hatte ich es endlich hinbekommen, mit einem Stück Wärmedeckenfolie über der Kamera, mit einer 8000stel Sekunde Belichtungszeit und 20-fachem Zoom. Wer es diesmal verpasst hat, bereits in einem Jahr, konkret am 2. August, wird die nächste erwartet. Dann ähnlich wie die diesjährige, bei der wieder Spanienurlauber in den Genuss der totalen Sonnenfinsternis kommen könnten. Zumindest ist für diese

0: Dieses Jahr der Weltuntergang ausgeblieben. Die gestrige gehörte übrigens zum sogenannten Saros-Zyklus. Dieser Zyklus beschreibt Finsternisse, die verhältnismäßig oft aufeinanderfolgen und sich in ihrem Verlauf ähneln. Der Saros-Zyklus wurde 1691 vom englischen Astronomen Edmund Halley bestimmt und wird sich über 71 Finsternisse innerhalb von 1270 Jahren erstrecken. Und damit ein herzliches Willkommen zum MNF1 Direktmagazin am Donnerstag. Da es also bis zur nächsten Sonnenfinsternis in unserem Breiten nicht allzu lange dauern wird, lohnt es sich, die teuer erworbenen Schutzbrillen aufzuheben. Insgesamt ist die Rede davon, dass allein dafür in Deutschland mehr als 400 Millionen Euro ausgegeben wurden.
1: Am vergangenen Mittwoch ist am Hintereingang des Volksparks Halle der symbolische Spatenstich für die Generalsanierung des historischen Veranstaltungshauses gesetzt worden. Damit kann nun endlich die umfassende Sanierung des 119 Jahre alten Gebäudes beginnen. Notwendig ist die Sanierung, weil der Volkspark trotz regelmäßiger kleinerer Bauarbeiten nicht mehr den heutigen Anforderungen entspricht. Das Haus soll langfristig als Kultur- und Veranstaltungsort erhalten bleiben. Dafür werden unter anderem Dächer und Fassaden erneuert und denkmalgerecht aufgearbeitet. Die schlichteren Außenwände werden gedämmt, im Inneren sind neue Lüftungsanlagen mit Wärmerückgewinnung und eine modernisierte Küche geplant. Außerdem soll die ehemalige Kegelbahn im Untergeschoss zu einem schallgeschützten Jazz- und Barkeller umgebaut werden. Zusätzlich entsteht ein neuer Anbau mit Aufzug, der künftig einen barrierefreien Zugang ermöglicht.
2: Es geht ja auch um die Funktion, die der Volkspark hat. Wir sind ja mitten im Wohngebiet. Das heißt, wenn eine Band nachts abbaut und abreißt, steht der LKW vor der Tür, es ist laut. Die Flaschen klappern, wenn aufgeräumt wird und so weiter. Wir werden also einen Anbau bekommen, wo die LKWs rückwärts reinfahren können. Das kann dann alles im Haus passieren. Das ist eine große Erleichterung für das Wohnumfeld. Und wir werden endlich einen Lastenfahrstuhl vom Keller bis zum großen Saal bekommen. Wir sind dann barrierefrei, was wir jetzt nicht sind. Und die viele Plackerei mit Hoch- und Runtertragen ist dann endlich zu Ende.
1: Insgesamt kostet das Großprojekt 7,1 Millionen Euro. Finanziert wird es vom Bund, Land Sachsen-Anhalt und der Stadt Halle. Der neue Aufzuganbau soll bereits im nächsten Jahr fertiggestellt werden, während die gesamten Bauarbeiten voraussichtlich bis 2030 andauern sollen. Ein Grund dafür ist die weitere Nutzung des Gebäudes trotz der umfangreichen Bauarbeiten.
2: Denn der Volkspark lebt ja von den Mieten, die wir von denen haben, die hier die Veranstaltung machen. Und deshalb muss es weitergehen. Das Haus bleibt offen. Es werden alle Formate im Prinzip weiter möglich sein. Aber es wird natürlich eine enge Abstimmung brauchen, große Rücksichtnahme untereinander, damit immer die Ablaufpläne von den Kiebitzensteinern zum Beispiel, wenn die am Freitag, Samstag arbeiten, dass wir dann keinen Krach machen. Oder wenn eine Prüfung drin ist, dass dann der Baulärm ruht. Also das wird schon nicht einfach sein. Aber ich denke, das bekommen wir hin. Dann alle sind fest entschlossen, den Erfolg zu bekommen.
1: Der Volkspark soll auch künftig ein wichtiger Ort für Kultur und Begegnung bleiben. Darüber hinaus sind die Erneuerung des Garten- und der Turnhalle sowie die Wiedereröffnung des Biergartens geplant, damit sich auch in 100 Jahren noch Menschen an diesem besonderen Platz zum Feiern zusammenfinden können.
0: Für Halle gibt es bereits seit geraumer Zeit Kunststadtpläne, schön analog in Papierform. Auf 8 Routen wird man zu Kunstwerken innerhalb der Stadt geführt. 130 hallische Kunstwerke hat man zu Themenwelten zusammengefasst, Wandgemälde, Plastiken oder Brunnengestaltungen. Dazu gibt es Texte, die über die Kunstwerke informieren. Die Broschüren gibt es bisher allerdings nur gegen Geld, für 3 Euro. Nun kann man diese Informationen aber auch kostenlos erlangen. Zuerst für die Bildungsroute von Musen und Mauresken. Denn in der App Mein Halle unterwegs hat man den Kunststadtplan zur hallischen Bildhauertradition nun für das Handy aufbereitet. Und da die App ja von den Stadtwerken angeboten wird, zog man auch Verbindungen zum ÖPNV in der Stadt. Die erste Kunstroute ist nun verfügbar. Die restlichen 7 sollen demnächst digitalisiert werden.
3: Das Veranstaltungszentrum Golfpark in Dessau. Gleich wird hier zum 3. Mal der Schauspieler Dieter Hallervorden und Sachsen-Anhalts Ministerpräsident Sven Schulze gemeinsam auf der Bühne stehen. Nach 2 gleichen Auftritten in Halle und Magdeburg hatte sich die Bundes-CDU mit heftiger Kritik gemeldet und das hat wiederum großes Medieninteresse geweckt. Zahlreiche TV-Stationen hatten Reporter geschickt. Es geht um Kunst und Kultur. Und mit einem Flyer weist ein Theatermusiker darauf hin, wie wichtig es ist, dass Kunst die notwendige Freiheit hat, sich zu entfalten. Für die Direktkandidatin im Wahlkreis 26 Dessau-Roßlau, Dr. Anja Schneider, ist das ein Heimspiel. Was erwartet sie von diesem Abend?
4: Ja, es ist natürlich ein wahnsinnig großes Interesse und das finde ich gut. Es gab ja schon zwei Veranstaltungen mit Dieter Hallervorden und Sven Schulze, wo auch sehr kontrovers diskutiert wurde. Das Thema ist natürlich Kultur, die Freiheit der Kultur, Kunst und Kultur als Beitrag für Bildung, aber natürlich auch als ganz wichtigen Beitrag für jeden von uns. Und von daher einfach zu diskutieren, zu schauen, wo sind die Unterschiede, wo sind die Kontroversen und auch Demokratie zu erleben in der Diskussion zwischen Menschen, freue ich mich sehr drauf.
5: Sie haben sich ja auch mit Dieter Hallervorden einen sehr streitbaren Geist eingeladen.
4: Ja, das ist er. Aber das ist ja gut. Seine Meinung zu äußern, das ist ja ein ganz wichtiges Gut und dazu stehen wir auch. Und das ist ja nicht nur zwischen Menschen, zwischen Parteien, das ist innerhalb einer Familie, einer Partei, einer Gruppe und das wollen wir auch leben und das muss auch sein.
3: Sven Schulze hatte gewartet, bis Dieter Hallervorden seine Kritik an Kanzler Merz und Minister Pistorius videounterstützt musikalisch vorgetragen hatte. Der Schauspieler ist nicht allein, das beweist der Applaus mit der Meinung, dass in Gaza Völkermord geschieht. Und dann stehen sie gemeinsam auf der Bühne. Der jüngste Ministerpräsident eines Bundeslandes und der doppelt so alte Künstler. Und sie halten sich und ihre gegenteiligen Meinungen einfach aus.
6: Die Veranstaltung heißt, so wie es ja jetzt steht, Kunst braucht Freiheit und nicht Kunst braucht Zustimmung. Und ich erlebe diese Debatte ja permanent, dass wenn man unterschiedlicher Meinung ist, dass es da sofort Probleme vielleicht an der einen oder anderen Stelle gibt. Man muss wissen, ich teile nicht jede Meinung von Dieter. Und wir haben im Vorfeld auch immer wieder drüber gesprochen und es wurde ja gerade eben gesagt, das ist auch nicht Linie der CDU in einzelnen Teilen und das haben wir auch bei den Veranstaltungen in Halle und auch in Magdeburg sehr klar gesagt. Aber es geht am Ende darum, dass das wichtigste Gut, nämlich die Meinungsfreiheit, die wir haben, dass ich das als Ministerpräsident des Landes Sachsen-Anhalt nicht einer einzelnen Partei überlassen will, die das plakatiert, so nach dem Motto, man könne nur bei denen sagen, was man denkt. Nein, wir haben uns das ja hier erstritten in Ostdeutschland. Und es ist vielleicht ungewöhnlich. Und es ist vielleicht ungewöhnlich und vielleicht ist das auch ein Fehler auch der CDU in den vergangenen Jahren gewesen, dass man solch kontroverse Debatten zu wenig geführt hat. Aber nur so schafft man das Vertrauen bei den Menschen, dass man in diesem Land auch bei mir als Ministerpräsident genau da richtig ist, wenn man unterschiedlicher Meinung ist. Ich erwarte nicht und ich möchte kein Land regieren, wo alle nur das sagen, was vielleicht in Magdeburg gern gehört wird. Ich wünsche mir, dass man mir zuhört. Aber ich möchte gern auch bei wesentlichen Punkten Gegenrede haben, denn nur so kommt man am Ende zu einem guten Ergebnis. Und so stelle ich mir auch Sachsen-Anhalt in der Zukunft vor.
3: So stehen die beiden mit ihrer so sehr unterschiedlichen Lebenserfahrung und beide zeigen Haltung. Hallervorden, er ist Ehrenbürger der Stadt Dessau, ist schon sein ganzes Leben ein Streiter für Meinungs- und Kunstfreiheit. Und er hat ein sehr konkretes Anliegen, warum er seine anerkannte Prominenz hier für die CDU in Sachsen-Anhalt einsetzt.
7: Also es ist ganz einfach so, dass mein Rückgrat in Zusammenarbeit mit meinem Gehirn mir sagt, lass dich mal nicht verbiegen, bleib bei deiner Meinung. Und der Vorteil besteht dann darin, dass ich am nächsten Tag auch ohne rot zu werden in den Spiegel schauen kann. Für mich ist Freiheit wirklich ein ganz hohes Gut. Und es gibt ein Zitat von Weizsäcker, also nicht von dem Bundespräsidenten, sondern von dem Bruder von einem Philosophen, der geschrieben hat, Freiheit ist ein Gut, das bei Gebrauch wächst und bei Nichtgebrauch dahin schwindet. Und das stimmt total. Das ist ein ganz zartes Pflänzchen und wir können, wenn wir den Mund aufmachen, wenn wir Flagge zeigen, wenn wir wirklich mal das Maul aufmachen, auch gegen den Mainstream, Das tut gut, weil, ich habe das vorhin schon gesagt, wer gegen den Strom schwimmt, kommt auch irgendwann an die Quelle.

0: Trotz des Verkaufsverbots ist in Halle weiterhin Lachgas als Partydroge erhältlich. Das ergab eine Stichprobe bei verschiedenen Kiosken in der Saalestadt, die von der Verbraucherzentrale angestrengt wurde. Zwar gibt es seit April ein Verkaufsverbot für Lachgaskartuschen mit einem Inhalt von mehr als 8,4 Gramm, aber in 4 von 20 geprüften Kiosken oder Spätverkaufsstellen hätte man noch Gebinde mit 1 oder 2 Kilogramm Inhalt erstehen können. Besonders alarmierend, so die Verbraucherzentrale, 2 Verkaufsstellen präsentierten die Kartuschen sogar offen. Da es für Lachgas also immer noch Angebot und Absatz gibt, machte man noch einmal auf die gesundheitsschädigende Wirkung der Droge aufmerksam. Denn bei der Nutzung können schwere Nervenschädigungen auftreten, die bis zur Querschnittslähmung führen können. Weiter forderte man die Verbraucherzentrale, konsequente Kontrollen durchzuführen und die Durchsetzung des gesetzlichen Strafrahmens bis hin zum Entzug der Gewerbeerlaubnis bei wiederholten Verstößen gegen das Verkaufsverbot. 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
0: Willkommen zurück. In unserem Bundesland sind Apotheken ungleich verteilt, aber ausreichend vorhanden. Das veröffentlichte eine große Krankenkasse. Die meisten Apotheken gibt es übrigens in Halle. Am schlechtesten versorgt ist der Landkreis Jerichower Land. Dennoch haben 73% aller Bürger eine Apotheke in einer Entfernung von unter 3 Kilometern zur Verfügung. Wenn man den Radius auf 6 Kilometer erweitert, dann haben 90% der Sachsen-Anhalter eine Apotheke in der Nähe. In den Städten ist die Versorgung sehr gut. So kommen in Halle 3,3 Apotheken auf 10.000 Einwohner und im Schnitt sind nicht einmal 600 Meter bis zur nächsten zurückzulegen. Im Jerichower Land sind es hingegen nur 2 Apotheken auf 10.000 Einwohner. Deswegen bekommen dort Botendienste oder Versandapotheken eine höhere Bedeutung.
1: Geheimnis und Gestalt. Diesen Titel trägt eine neue Kunstausstellung, die am Mittwochabend in der kleinen Galerie des Hallischen Kunstvereins eröffnet wurde. Zu sehen ist hier eine Vielfalt an Werken des Künstlers Michael Bunge, die in den letzten 15 Jahren entstanden sind und darauf fokussiert sind, mit Malerei das darzustellen, was nur sehr schwer oder gar nicht fotografiert werden kann.
4: Also eine Realität, die nicht einfach nur optische Wiedergabe ist dessen, was man sieht, sondern es ist eine gefundene Realität, ähnlich wie man das von der Lyrik her kennt oder auch wenn ein Roman geschrieben wird. Das heißt natürlich nicht, dass nicht doch Fragmente aus meinem Leben dort Einzug gefunden haben. Das ist vollkommen klar. Aber es sind verschiedene Eindrücke, die auf diese Weise montiert werden und zu einem Bildinhalt finden, das hoffentlich

0: eine geschlossene Aussage bildet und so etwas wie Poesie entstehen lässt.
1: Die Wurzeln seiner künstlerischen Identität sind für den gebürtigen Hallenser in seiner Heimat gebunden, unter anderem stark dadurch geprägt, dass sein Vater an der örtlichen Kunsthochschule Malerei lehrte. Daraus ergaben sich laut Michael Bunge schon früh bestimmte Wahrnehmungen und Sichtweisen, die sich in seinen Werken durch ein Zusammenspiel von Erinnerung, Intuition, Assoziation und Wissen äußern. Verbunden mit dem Ziel, in jedem künstlerischen Objekt etwas Neues zu erschaffen, dem ein bisher unbekannter Zauber inneliegt.
0: Es gibt eben auch bestimmte Motive, die immer wiederkehren. Das sind die Vögel am Himmel oder eben auch die Unterteilung des Bildes in senkrechter Weise, in hell und dunkel. Und auf die Weise versuche ich, und ich denke, es gelingt mir auch, die zeitliche Spannung, die ein Tag bringt, darzustellen. Das ist ja normalerweise in einem analogen Bild, bei analoger Betrachtung, gar nicht möglich. Aber durch die senkrechte Unterteilung in hell und dunkel werden beide Zeitphasen erfasst.
1: Neben diesen zeitlichen Hell-Dunkel-Kontrasten und dem Zusammenspiel aus realistischen und fantastischen Motiven machte der Künstler beim Schaffen dieser 25 Werke zudem von einer Mischtechnik Gebrauch. Eine Kombination aus Kohlezeichnung und Ölmalerei, die eine Wechselwirkung zwischen den verschiedenen Ebenen der Wahrnehmung darstellt.
0: Da ist es auch so, dass die konkrete Sichtweise dann in Öl dargestellt wird und ja, die gedankliche oder träumerische oder Erinnerungsinhalte dann eher in Schwarz-Weiß-Technik dargestellt wird. Das sieht man auch bei manchen Spiegelbildern, die ich hier auch ausgestellt habe, zum Beispiel die Cellospielerin.
1: Eine konkrete Message möchte Michael Bunge mit seinen Werken nicht vermitteln. Sämtliche Interpretationen sollen dem Betrachter freigestellt sein. Während der Vernissage am Mittwoch stand der Künstler jedoch gerne Rede und Antwort zu den Inspirationen und Hintergründen der Kunstobjekte. Wer diese Chance verpasst hat, dem sei am 11. September während eines Künstlergesprächs in der kleinen Galerie erneut die Möglichkeit geboten, sich mit dem gebürtigen Hallenser auszutauschen. Die Kunstausstellung selbst kann vor Ort noch bis zum 10. Oktober besucht werden, immer zu den regulären Öffnungszeiten der kleinen Galerie.
2: Die MDF1 Wettervorhersage für den 13. und 14. August. In der Nacht zum Freitag ist der Himmel sternenklar. Es wird weiterhin trocken bleiben. Die Nachttemperaturen liegen bei 14 bis 12 Grad. Der Wind weht leicht bis schwach aus südöstlicher Richtung. Am Freitag gibt es nur eine leichte Schleierbewölkung. Sonst scheint die Sonne ungehindert. Es ist niederschlagsfrei. Die Tageshöchsttemperatur sollte bei 34 Grad liegen und der Wind weht dazu schwach und leicht böig aus dem Südosten. Der UV-Index liegt beim hohen Wert 6. Die weiteren Aussichten bis zum Montag. Am Wochenende wird sich ein kleiner Wetterwechsel vollziehen. Wolken ziehen auf und schon ab Sonntag liegen die Tageshöchsttemperaturen dann unter 30 Grad. Es kann auch etwas Regen geben.
3: Im Rahmen der Veranstaltungsreihe Sommer nach 8 werden am Freitag die Los Cuban Boys aufspielen. Zwischen 18 und 22 Uhr werden sie zumindest Teile des Marktplatzes in ein kleines Havanna verwandeln. Denn wie es der Name schon verrät, das Markenzeichen der Los Cuban Boys sind karibische Melodien und Rhythmen, die verlässlich für freudvolle Tanz- und Feierlaune sorgen. Wie gesagt, um 18 Uhr geht die Party los und das Ticket soll 8 Euro kosten. Billiger ist es wie immer, auch am Freitag auf diesen Kanal zu wechseln. Es gibt nicht nur ein neues Direktmagazin, sondern auch einen Besuch im Talkwerk ab 18 Uhr. Ich hoffe, Sie sind dann wieder mit dabei. Bis dann, auf Wiedersehen und bleiben Sie gesund.

0: Auf dieser Insel muss sich jeder frei fühlen, zu sein und zu tun, was er will.
1: Sie haben Angst.
0: Vor mir hat niemand Angst.
1: Unterschätzt das nicht.
2: Das ist meine Frau, Elena.
1: Wir haben schon viel

0: Von Ihnen gehört.
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1: Wir denken, dass es vielleicht gut ist, wenn du von Menschen umgeben bist, die erlebt haben, was du erlebt hast.
2: Nein, kommt nicht in Frage. Ein Chemocamp?
3: Hey! Wenn sich einer von euch mit meiner Tochter anlegt, okay? Dann habt ihr ein größeres Problem als eure Krankheit.
4: Camper, what's up?
2: Ella.
5: Ivy. Du bist im Chemocamp für dein erstes Mal?
3: Ja, warum nicht? Oh, aber du bist nicht mein Typ, klar?
5: Nein?
3: Nein, du bist ein bisschen...
5: Wirklich schade.
6: 196 Kids waren bereits hier und das Camp hat ihr Leben besser gemacht.
2: Tja, tut mir leid, ich bin wohl nicht die 197. Fick dein verficktes Camp und deine dämliche Pedowand, Wichser.
7: Haben sich Mitschüler auch für dich den Kopf rasiert?
2: So beliebt war ich nicht.
8: Wir kommen hier alle schon seit Jahren her und wir kommen immer wieder. Das Camp macht süchtig.
2: Ich passe hier nicht rein.
5: Hast du es versucht?
9: Also, Camper, seid ihr bereit?
10: Ja! Was haben du und Krebs gemeinsam?
8: Keine Ahnung.
10: Niemand will euch in sich haben.
8: Du wirkst heute ganz anders.
2: Anders?
8: Fröhlicher.
2: Ja?
8: Ja, vermutlich unser Einfluss.
2: Ja, weil ihr alle so witzig seid. Wir sind Teil eines Clubs, in dem niemand sein will.
1: Dieser Schmerz, den du fühlst,
2: das ist so unfair.
6: Es geht hier nicht ums Überleben. Es geht darum, wirklich zu leben.
2: Tun Sie es? Gib auf, du Weichei!
10: Nein.
2: Los, jetzt, gib auf!
10: Nein.
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12: Gibt's einen Haken?
11: Um mir ein Paket nach Frankreich zu bringen. Auf Schiffen wird weniger kontrolliert.
12: Es gibt einen Haken.
11: Es gibt drei Regeln. Regel Nummer 1, niemals das Paket öffnen.
12: Was ist das? Das Masupilami.
11: Regel Nummer 2, geh sorgfältig damit um.
12: Erwischt!
11: Regel Nummer 3, sei so diskret wie möglich.
12: Hola, wie geht's?
11: Und du nimmst deine Frau und deinen Sohn mit. Zusammen fällt er weniger auf.
13: Wer zuerst lacht, kriegt eine Backpfeife. Du bist ja völlig durchgeknallt.
12: Das Masupilami ist ein Vermögen wert.
14: Wir sind auf der Suche nach einem Tier. Gelb, mit schwarzen Punkten. Jeder, der Informationen zu diesem Tier hat, hebt die Hand.

0: Das war nicht ich!
1: Es kommt näher! 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

0: Was für dich der Sinn des Lebens?
1: Wunder machst du es nicht, wa?
2: Kennst du den Schriftsteller Johann Gottfried Säume? Er ist damals einfach losgewandert bis ans Ende von Europa. Spaziergang nach Syrakus. Ich dachte mir, das mache ich auch. Aber dann wieder zurück in meine kleine DDR.
1: Es ist Wahnsinn. Ich würde gern mit dir nach Italien wandern.
0: Ja, wenn du mir die richtigen Schuhe besorgst.
3: Guten Tag, Paul Gompitz hier. Gibt es eine Möglichkeit, Italien näher zu kommen als Mitglied der Liga für Völkerfreundschaft?
4: Wollen Sie hinreisen?
3: Soweit habe ich da jetzt noch gar nicht gedacht. Paul Gompitz, Rostock. Ich will segeln lernen.
1: Jetzt.
0: Paul, du machst keinen Mist.
1: Nee.
5: Prüfung bestanden, mein Junge.
6: Militärtechnik. Das ist meldepflichtig.
7: Auf Wiedersehen.
2: Auf Wiedersehen.
0: Was ist das? Hab ich bei dir gefunden, Paul?
8: Das sind 4000 Mark West.
0: Du bist ein Lügner, Paul.
2: Egal, wohin ich mit meinem Boot abdrifte, ich werde immer wiederkommen. Immer, immer, immer.
9: Willkommen in der Bundesrepublik Deutschland, Herr Gompitz.
8: Der kleine Paul.
2: Die ganzen Jahre gespart.
10: Mein lieber Herr Kokoschinski, da kannst du aber auch nicht mit Verkassemer tuckeln, ne?
2: Ich hab's geschafft, Anne. Ich betrachte meinen Grenzübertritt nicht als Flucht. Ich will zurück in die DDR. Und das war immer klar.
11: Sie haben eine schwere Straftat begangen.
2: Der Sinn des Lebens. Durch die Welt reisen und einen Ort finden, wo man hingehört. Sowas.
12: Zu Hause ist immer am schönsten.
13: Zu Hause ist immer am schönsten.

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0: beim Abgießen. 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Das ist eine Sauerei.
1: Das ist richtig. Jetzt können Sie Nudeln kochen, sie abgießen, aber die Nudeln bleiben drin. 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
1: Kochen Sie Kartoffeln. Dann einfach abgießen, etwas Buttermilch, Butter und Salz in denselben Topf geben und alles direkt im selben Topf stampfen. Und sieh nur, wie cremig es geworden ist.
0: Oh, und er eignet sich perfekt zum Dämpfen von Gemüse wie Mais, Artischocken oder Brokkoli. Und auch für das Dämpfen von Muscheln.
1: Bereiten wir einen Klassiker mal anders zu. Nacho, Macaroni und Käse. 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
0: Okay.
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0: Das ist toll.
1: Jetzt haben wir die Macaroni in einem Topf gekocht. Ich gehe jetzt einfach darüber und gieße das Wasser ab. Und Sie werden sehen, dass die Nudeln drin bleiben, aber das Wasser abfließt.
0: Das ist so viel einfacher als mit dem Topf in der einen und dem Sieb in der anderen Hand.
1: Das ist richtig. So, jetzt bringe ich das Ganze hierher zurück. Ich nehme das Sieb heraus und schütte die Nudeln in die Pfanne.
0: Das sieht toll aus.
1: Einfach so. Okay, jetzt werde ich das hier nehmen. Das ist eine Mischung aus drei Käsesorten. Gouda, Cheddar und amerikanischem Käse. Und ich gebe gerne etwas Mehl hinzu, um es anzudicken. Schauen Sie zu, wie ich es schabe. Sehen Sie sich das
0: an.
1: Wow. Nichts bleibt am Topf kleben.
0: In jeder anderen Pfanne würde der Käse kleben. Und je cremiger und dickflüssiger, desto besser.
1: Jetzt werde ich das alles verrühren. Genauso. Und jetzt gebe ich ein paar zerkleinerte Nachos hinzu. Und zum Schluss geben wir noch etwas geriebenen Käse oben drüber.
0: Ich mag Käse.
1: Der wird richtig schön schmelzen. Jetzt nehme ich einfach den Griff, befestige ihn und gehe damit zum Ofen. Ich stelle es einfach hinein, mache den Griff ab und backe es bei 180 Grad. Jetzt schauen wir mal, wie eins geworden ist, das wir schon vorbereitet haben. Ich nehme das hier, nehme es einfach heraus und
0: wow.
1: Jenny, schau, wie einfach das
0: geht. Seht euch das an!
1: Sehen Sie nur, wie lecker das ist. Ich meine, das hier ist ein Lieblingsessen der Familie. Sieh dir diese Nacho-Macaroni mit Käse an.
0: Und das ist riesig, da ist so viel drin.
1: Damit könnte eine kleine Mannschaft versorgt werden.
0: Ja, toll fürs Abendessen. Das ist toll.
1: Ist es nicht genial?
0: Eine tolle Überraschung.
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0: 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Wir beginnen damit, klebrige S'mores nicht klebrig zu machen. Also fangen wir hier an. Ich habe eine Schüssel mit Schokoladenchips, okay? Ich gebe sie hier in die Pfanne. Sie können nichts falsch machen. Eine schöne Schicht. Jetzt haben wir unsere geschmolzene Schokolade. Ich gieße sie einfach darüber. Sie können nichts falsch machen. Einfach nach Gefühl. Ich liebe Schokolade. Und dann nehmen wir unsere Marshmallows. Hier, legen Sie sie einfach oben drauf. Nehmen Sie so viele, wie Sie möchten. Ich mag es, das Ganze komplett zu bedecken. Denn denken Sie daran, nichts wird kleben bleiben. Jetzt nehmen wir Butter. Sieht das nicht spaßig aus?
1: Ja.
0: Das wäre toll für einen Filmabend oder Spielabend mit den Kindern und es wird nicht klebrig sein.
1: Und dank des abnehmbaren Griffs können Sie direkt von der Arbeitsplatte ab in den Ofen. Lass mich das für dich öffnen.
0: Vielen Dank.
1: Und bei wie viel Grad backen? 200?
0: Ja.
1: Für 15 Minuten. Schauen wir mal, wie es geworden ist.
0: Lass mal sehen. Wow, sieh dir diese perfekten Marshmallows an. Ich setze meinen Griff an.
1: Ach, du meine Güte.
0: Sehen Sie sich das an. Ich stelle es hier hin. Siehst du, wie herrlich.

0: ehrlich, das Tolle daran ist, Sie können es direkt aus der Pfanne servieren. Also nehmen wir unseren Cracker. Sieh nur, was für ein toller Familienabend das wird. Das ist eine Leckerei. Cheers. Cheers!
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0: Am Samstag ist Einschulung. Das bedeutet, dass ab Montag nicht nur mit dem vermehrten Auftauchen von Elterntaxis vor den Grundschulen zu rechnen ist, sondern sicher auch mit jeder Menge ABC-Schützen, die schon alleine in die Schule gehen dürfen. Deswegen wie immer der Appell des Bildungs- und Innenministeriums sowie der Verkehrspolizei an alle Kraftfahrenden, sich doch in ihrem Fahrverhalten auf diese Situation einzustellen. Das heißt, nicht nur wirklich 30 in der 30er-Zone zu fahren, sondern auch mit erhöhter Aufmerksamkeit unterwegs zu sein. Und damit ein herzliches Willkommen zum MDF1 Direktmagazin am Freitag. Für unser Eins ging es ja noch per Pedes in die Schule, weil wir noch keine Elterntaxis hatten. Und die älteren Semester durften auch mit dem Fahrrad fahren. Deswegen auch noch einmal der Appell an die Erziehungsberechtigten, den Nachwuchs entsprechend zu belehren, Schulwege vorher zu begehen und dann auch mit gutem Beispiel voranzugehen. Denn leider passieren immer auf dem Schuljahresanfang überverhältnismäßig viele Unfälle mit Kindern, die nicht nötig sind.
1: 25 Jahre nach dem Start des außergewöhnlichen Musikprojekts rund um John Cages Werk Organ Squared sorgt Halberstadt längst auch international für Aufmerksamkeit. Mittlerweile berichtet sogar die amerikanische Presse über das langsamste Musikstück der Welt. Und auch in diesem Jahr zog der mittlerweile 17. Klangwechsel wieder zahlreiche Besucherinnen und Besucher aus aller Welt nach Halberstadt. Rund um den Klangwechsel hat sich inzwischen ein fester Ablauf etabliert. Etwa 1,5 Stunden vor dem eigentlichen Ereignis fand zunächst eine Pressekonferenz statt. Dort wurde mit einer begleitenden Ausstellung noch einmal die Geschichte des Projekts sowie das musikalische Schaffen von John Cage vorgestellt. Beim Thema Finanzierung wird die Luft allerdings langsam dünner. Zwar haben sich die Verantwortlichen in den vergangenen Jahren immer wieder kreative Aktionen zum Spendensammeln einfallen lassen, doch die größten Einnahmequellen sind inzwischen ausgeschöpft. Die Jahresplaketten bis zum Schlusskonzert sind bereits komplett ausverkauft. Eintrittskarten für den finalen Klangwechsel, der erst in rund 600 Jahren stattfinden wird, sind dagegen weiterhin erhältlich. Aufgrund der großen Resonanz der vergangenen Klangwechsel haben sich die Veranstalter außerdem dazu entschieden, Eintrittskarten für den Besuch der Burchardi-Kirche anzubieten. Der Eintritt ist dabei eigentlich als Spende zu verstehen und kommt direkt dem Verein und dem Fortbestand des Projekts zugute. Auch in diesem Jahr war das Interesse groß und die Veranstaltung war erneut sehr gut besucht. Für den diesjährigen Klangwechsel verantwortlich war Organist Christoph Halliger. Der Halberstädter Architekt unterstützt das Cage-Projekt bereits seit vielen Jahren und übernahm diesmal die musikalische Aufgabe des Klangwechsels und gab mit einem Zug an einem Faden den Windzugang der neu eingesetzten Pfeife frei.

0: Hinter dem außergewöhnlichen Projekt stehen zahlreiche engagierte Menschen. Einer von ihnen ist Rainer Neugebauer, der das Cage-Projekt bereits seit den Anfängen begleitet und bis heute mit großem Einsatz unterstützt.
1: 25 Jahre, ein tolles Jubiläum. Hätten Sie gedacht, dass Sie das mal erreichen?
2: Das ist eine schwierige Frage. Meine Frau hat gedacht, das schafft ihr nie. Ja, die war sehr pessimistisch. Ich habe es mir gewünscht immer. Und dass es so ein Erfolg ist, das hat ja auch keiner von denen aus Trossingen so gedacht. Sie können ja noch nachlesen, 2006, ja, da hieß es Schnapsidee, nicht? Und dass sich das so...

0: über die Zeit so gesettelt hat, ja, dass immer mehr Leute kommen, dass aus dem Ausland Leute kommen und uns unterstützen.
1: Ja, am Anfang, die ersten Klangwechsel, die waren ja noch ziemlich, da waren wir noch ziemlich alleine hier in Halberstadt. Ja. Und dann ist es immer stärker gewachsen. Ja. Können Sie denn irgendeinen Klangwechsel ausmachen oder ein Jahr, wo Sie sagen, da kam der Bruch, da wurde es richtig bekannt, seitdem boomt es?
0: Naja, es gab einen Klangwechsel, der war für uns fast lebensgefährlich im Nachhinein. Wir hatten den 2013er Klangwechsel. Danach waren fast 7 Jahre kein Klangwechsel. Und da sind ganz viele Leute gekommen. Und da hatten wir noch keine Begrenzung hier, was aus Sicherheitsgründen eigentlich schlimm war, wenn was passiert wäre. Wir hatten 1500 Leute in der Kirche. Und es ist ja so gewesen, dass auch kaum jemand so was Richtiges gehört hat, nicht? Als die Pfeifen dann gespielt wurden und so weiter. Und wir sind hinterher froh gewesen, dass nichts passiert. Wir hatten ja damals noch nicht mal diesen dritten Ausgang hier, nicht? Der ist ja erst später dann dazugekommen. Und das war natürlich ein ganz, ganz besonderer Gang. Und der nächste war dann natürlich 2020, 7 Jahre später. Das war der Klangwechsel mit dem wirklich größten Medienhype. Und ausgerechnet in dieser Zeit, wo viele Leute dachten, oh, das ist schwierig für das Projekt, ja, wenn keine Klangwechsel sind, weil das natürlich immer die Aufmerksamkeit erholt und das Publikum ranholt. Ausgerechnet diese Zeit, der Klangwechsel davor und der Klangwechsel direkt danach, waren die, glaube ich, den Durchbruch dann geschafft haben. Das Eigentliche, ja, wo die Engländer, Amerikaner, the critical point, also nicht, das, was das ausmacht, dieses Projekt, ist, dass man einem Klang hier für längere Zeit nachlauschen kann und ihn in dem Raum erfahren kann. Denn wer hier hinkommt, wenn nur wenige Besucher da sind, dann merkt man, wie der Klang im Raum sich anfühlt, oszilliert, wie dann auf einmal bestimmte Töne weniger zu hören sind, wie Obertöne dazukommen, wie es Interferenzen gibt. Und das ist eigentlich auch das, was Cage gewollt hätte. Da bin ich mir ganz sicher, weil ich habe mit vielen Leuten geredet, die mit Cage zusammengearbeitet haben. Ich habe Cage selber nur mal auf der Bühne erlebt, ja, also nicht persönlich kennengelernt. Aber das eben, hört auf den Klang, ja, nehmt den Klang so, wie er ist, öffnet eure Ohren, legt erstmal alle Kategorien beiseite. Er sagt Empty Mind, also leerer Geist. Also nicht stellt euch dumm, nicht, sondern nicht sofort einteilen in schön, nicht schön oder ist das Musik, ist das nicht Musik, ist das E- oder U-Musik oder was soll das überhaupt? Lasst solche Fragen weg, befrei den Klang von allen Interpretationen und lausche ihm. Und vielleicht findest du ihn sogar schön.
2: Wer den nächsten Klangwechsel einmal selbst erleben möchte, muss nicht allzu lang warten. Im kommenden Jahr, am 5. Oktober, live dabei sein, wenn in Halberstadt erneut Musikgeschichte geschrieben wird.
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4: Die MDF1 Wettervorhersage für den 14. und 15. August. In der Nacht zum Samstag ist der Himmel weiterhin klar. Es gibt keine Niederschläge. Die Nachttemperaturen sinken auf 16 bis 13 Grad ab. Der Wind weht schwach und weiter leicht böig aus dem Südosten. Am Samstag gibt es viel Sonne. Und der Himmel ist anfangs fast wolkenfrei. Später im Tagesverlauf erfolgt eine Bewölkungszunahme. Es ist aber weiter trocken. Die Tageshöchsttemperaturen liegen bei 35 bis 37 Grad. Der Wind weht leicht und später böig auffrischend aus südlichen Richtungen. Der UV-Index liegt beim mäßigen Wert 5. Die weiteren Aussichten bis zum Dienstag. Auch die neue Woche startet mit sommerlichen Temperaturen. Es wird aber nicht mehr ganz so heiß. Wer auf Regen hoffte, wird enttäuscht werden. Die trockene Phase setzt sich weiter fort.
5: Am Sonntag wird es wieder ritterlich auf der Oberburg Giebichenstein in Halle. Zwischen 14 und 17 Uhr lädt man zum Familiennachmittag ein, zu Mitmachaktionen für Kinder und Erwachsene. Es können Rüstungen an- und ausprobiert werden, es gibt Bastelangebote und das passende Ritteressen. Der Eintritt für Erwachsene kostet 4 Euro, für Kinder 2,50 und für die Mittwochaktionen wird eine Materialpauschale von 5 Euro erhoben. Die 50 Radfahrenden der Tour de Verkehrswende sind derzeit unterwegs und am Samstag sollen sie in Magdeburg Station machen. gegen 15.

Uhr wird man den Peloton im Garten des Rayonhauses in der Steinigstraße 1a ankommen sehen. Und von dort aus soll dann eine Fahrraddemo entlang der Route Liebknecht und Große Diesdorfer Straße starten. Dort angekommen will man ab 17 Uhr wieder eine Tetrapack-Aktion durchführen, wie man sie schon einmal vor ein paar Jahren tat, um sich für die Abtrennung eines Fahrradstreifens von der Straße einzusetzen. Wer sich damit identifizieren kann, ist gern gesehen. Mein letzter Tipp für heute betrifft eine Kuratorenführung durch die Kunststoffmöbelausstellung im Stadtmuseum Halle. Axel Driescher vom Museum Utopie und Alltag in Eisenhüttenstadt wird über die Kunststoffmöbel in Ost und West sprechen und seine Informationen anhand der Ausstellungsstücke untermauern. Seine Führung beginnt um 15 Uhr und wer teilnehmen will, der bezahlt 7 Euro Eintritt. Wir von MDF1 hätten am Samstag und Sonntag wieder unseren Wochenrückblick anzubieten, wie immer ab 18 Uhr und dann im Stundentakt. Hier geht es gleich weiter mit dem Talkwerk mit drei interessanten Gästen, die aus ihrem Leben berichten. Das wird Sie vielleicht interessieren. Am Montag sind wir dann wieder mit dem aktuellen Direktmagazin für Sie da. Bis dahin ein schönes Wochenende, auf Wiedersehen und bleiben Sie gesund.

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3: Hier ist ERF Yes. Willkommen in unserem Talkwerk. Schön, dass ihr mit dabei seid. Ich weiß ja nicht, ob ihr euch vorstellen könnt, was das bedeutet, sich hier an den Tisch zu setzen und seine Geschichte zu erzählen im Talkwerk. Ich finde, da gehört ganz viel Mut und ganz viel Vertrauen dazu. Und deshalb bin ich sehr dankbar euch dreien, die ihr heute hier am Tisch sitzt, dass ihr gekommen seid und dass ihr bereit seid, von euch zu erzählen. Vielen Dank. Ganz außen, da sitzt Vanessa Schaufler. Vanessa arbeitet als Schulbegleiterin und schon als Kind hat sie ja so einen Sinn für das Übersinnliche gehabt. Und auf der Suche nach Sinn und Heilung hat sie so ein paar Sachen ausprobiert, unter anderem Reiki und Schamanismus. Und hat dabei so ein paar Sachen erlebt, ehrlich gesagt, die möchte ich nicht erleben. Schön, dass du da bist. Daneben Christine Claudia Losing. Genannt wirst du in der Regel Claudia, und das halten wir heute auch so in der Sendung. Claudia ist Mutter von drei Kindern. Ihr jüngster Sohn ist allerdings im vergangenen Jahr bei einem Autounfall auf dem Weg von der Schule nach Hause ums Leben gekommen. Ich finde das wirklich sehr mutig und bin sehr dankbar, dass du davon erzählst. Ist ja auch noch gar nicht so lange her. Und ich wünsche mir, dass da wirklich Menschen auch von profitieren können, von dem, was du uns erzählst. Dankeschön.
4: Ich auch.
3: Daneben Julia Martens. Julia ist ebenfalls dreifache Mutter, wohnt ganz im Norden von Deutschland. Und Julia ist zum zweiten Mal verheiratet. Jetzt könnte man sagen, ja, eigentlich nichts Besonderes, sind viele Menschen. Allerdings ist Julia zum zweiten Mal mit demselben Mann verheiratet. Und ich finde, da gibt es schon Gesprächsbedarf. Danke, dass du uns davon erzählst, Julia. Julia, wir gehen mal mitten rein in die Situation, wie sie sich vor ein paar Jahren dargestellt hat. Jung verheiratet, junge Mutter. Und dann bricht plötzlich deine Welt zusammen, denn dein Mann hat eine Affäre. Mhm. Wie hast du das rausgefunden?

0: Vermutet habe ich es schon ein bisschen länger, weil wir hatten damals auf einer Bibelschule gewohnt, das ist so ein Internat quasi. Und er hatte mit einer aus seiner Klasse viel Zeit verbracht und es gefiel mir nicht so gut. Ich wollte aber auch nicht die sein, die die ganze Zeit sagt, will ich nicht. Und ich habe es längere Zeit vermutet und nie irgendwas Handfestes gehabt. Und tatsächlich ist mein Mann jemand, der sehr treu ist, sehr loyal, sehr ehrlich und große Werte hat. Und irgendwann waren wir auf einer Gemeindefreizeit und wir hatten das Babyphone vergessen mitzunehmen und wir haben die Handys als Babyphone genutzt und dann dachte ich, ich lese vielleicht doch mal den WhatsApp-Verlauf zwischen ihm und dieser Frau. Und da waren einige Nachrichten, die doch sehr in die Richtung deuteten. Und als ich ihn darauf angesprochen habe, ob da was wäre, hat er es nicht verneint. Und dann hat es tatsächlich noch ein paar Tage gedauert, bis er wirklich erzählt hat, dass da was zwischen denen läuft, zwischen den beiden.
1: Aber gerade wenn du es erzählst, dass du deinen Mann eigentlich als jemanden kennst, sehr treu, sehr loyal, und dann erfährst du sowas, was hat das bei dir ausgelöst?
0: Also, ich habe einen Liebesbrief zwischen den beiden gefunden, in dem ganz klar drin stand, dass sie auch Sex miteinander hatten. Und als ich das gelesen habe, habe ich tatsächlich gefragt, wie reagiert man in dem Moment? Also empfunden habe ich nicht viel, weil ich nicht wusste, was oder die Gefühle noch gar nicht wirklich da waren. Und man kennt es aus den Filmen, dass die Leute irgendwie wütend oder traurig werden und ich wusste nicht, was ich fühle. Und
1: Einfach überfordert.
0: ich habe meinem Mann gesagt, er soll sofort herkommen, damit wir drüber reden können. Und da hatte er gerade Unterricht gehabt und kam dann in der Pause hoch und dann kamen die Gefühle hoch. Dann bin ich wütend geworden und habe alle Sachen gepackt und bin mit unserer damals noch kleinen Tochter erstmal zu meiner Mutter gefahren.
1: So, dann sitzt man da bei der Mutter und dann nach den ersten Emotionen geht ja so das Nachdenken los. Hast du dann angefangen, irgendwie Pläne zu machen, wie du damit umgehen willst? Was waren so deine Impulse, wie du jetzt eigentlich weiter vorgehen willst?
0: Am Anfang war ich sehr überfordert mit dem Ganzen und habe dann, weil ich ja an Gott glaube, ihn gefragt, was ich machen soll, weil das mein erster Impuls war, mir von ihm Rat einzuholen. Und ich war auch sauer auf Gott und habe ihm das alles vorgeworfen. Und als ich ihn dann gefragt habe, was ich machen soll, sagt er, du hast zwei Optionen. Du vertraust mir und dann schauen wir. Dann habe ich einen Plan für dich und es gibt Hoffnung und du wirst glücklich werden. Oder du machst es eben auf eigene Faust, was auch vollkommen in Ordnung ist und suchst dir eine Wohnung, einen Job, Kindergarten und alles drum und dran. Und dann habe ich mich auf Gott verlassen und lag in der Nacht wach und er fragte mich, ob ich bereit wäre, dass wir da mal reingehen und schauen, was als nächstes kommt. Und dann hatte ich den Eindruck, dass er sagt, ich soll vergeben.
1: Okay, das ist ganz schön viel auf einmal. Ich glaube, erstmal müssen wir klären, manchmal sagen, wie Gott hat gesagt. Wie hat denn Gott gesagt?
0: Ich habe gebetet und mir dann Zeit genommen, um einfach still zu sein und zu hören und hatte eben diesen Eindruck. Und um ganz ehrlich zu sein, von mir aus würde ich oder wäre ich mit der Situation anders umgegangen. Ich war sauer, ich war enttäuscht, ich war verwirrt, was das Ganze soll. Und ich hätte am liebsten Gott gesagt, ich vertraue dir nicht, weil immerhin hat er mich da ins offene Messer laufen lassen. Und doch dachte ich, ich habe mit Gott viel erlebt. Ich habe bei ihm viel Hoffnung erfahren. Und bisher hat das eigentlich immer gut mit mir gemeint. Und genau.
1: Aber gerade dieses christliche Umfeld, wenn du sagst, das war auf so einer Bibelschule, das macht es doch irgendwie besonders fies, oder? Weil, also, ich würde jetzt sagen, also christliche Werte sind schon auch eheliche Treue und so. Und dann in so einem Kontext passiert dann sowas. Und dann höre ich noch von Gott, ja, vertrau mir. Dann denkst du über sowas wie Vergebung nach. also da hätte ich fast die Sorge, so kommt da jetzt so eine, ich nenne es mal fromme Soße drüber, die das zudeckt, das, was ja eigentlich an Problemen da ist. Wie hast du das dann empfunden?
0: Naja, mein erster Impuls war, nachdem ich an dem Abend wach lag und Gott sagte, ich soll vergeben, dachte ich, naja gut, dann vergebe ich und wir kommen irgendwie wieder zusammen und man schaut, dass man das Ganze aufarbeitet. Natürlich war mir klar, dass da mehr hinterstecken muss. Du gehst nicht einfach so fremd. Und doch dachte ich, irgendwie wird es ja dann bestimmt relativ einfach. War nicht so.
1: Aber du warst bereit, es zu klären?
0: Ich war bereit,
1: okay.
0: es zu klären.
1: Okay, es war nicht einfach.
0: Nein.
1: Wie wurde es denn dann tatsächlich?
0: Es war sehr schwierig. Nachdem ich sowohl meinem Mann als auch seiner Freundin vergeben habe, hatte ich von Gott erwartet, dass er jetzt mit einem großen Boom kommt und alles regelt und löst und es, wie man sich das manchmal denkt, mit einem Fingerschnipp alles wieder gut ist. Und das war es nicht. Wir haben uns tatsächlich getrennt und waren auch 2 Jahre getrennt. Wir haben uns auch scheiden lassen, ganz offiziell, weil mein Mann an der Beziehung zu seiner Freundin festgehalten hat. Und genau das.
1: Das heißt, das war letztlich seine Entscheidung. Ich will das gar nicht in Ordnung bringen wieder.
0: Ja, da hatte ich eine andere Unterredung mit Gott. Ich habe das Gott eben auch vorgeworfen, weil ich dachte, wenn ich ihm schon vertraue, dann wird er mir den Weg zeigen, wie es wieder gut werden kann, wie wir wieder glücklich sein können. Und weil ich glaube, dass Gott für Ehe steht, dass er Ehe liebt, hatte ich gehofft, dass er relativ schnell und entspannt da irgendwas regelt. Und als ich ihm das so vorgeworfen habe, sagte Gott zu mir, naja, jeder Mensch hat den freien Willen. Jeder Mensch kann frei entscheiden, was er möchte. Und nur weil ich mich dafür entschieden habe, meinem Mann zu vergeben und noch einmal eine Beziehung mit ihm eingehen zu können, heißt es nicht, dass er es genauso möchte.
1: Warst du denn bereit, obwohl er sich anders entschieden hat, trotzdem bei dieser Entscheidung selbst zu bleiben? Also ich vergebe ihm und ich wäre auch bereit, den Faden wieder aufzunehmen? Oder war dann auch für dich der Punkt, wo du sagst, nee, jetzt ist auch Schluss?
0: Also es war ein langer Weg und ein immer wiederkehrendes Hin und Her, wo ich dachte, ich wäre offen, ich wäre bereit. Es war auch ein langer Prozess, ihm immer wieder zu vergeben und mein Herz offen zu halten. Und in dem ganzen Prozess habe ich auch gemerkt, wie wichtig Vergebung ist, wie wichtig es ist. Und dass Vergebung kein, ich spreche es einmal aus und dann ist alles gut, sondern es war immer wieder, ich habe immer wieder laut ausgesprochen, ich vergebe ihm, ich vergebe seiner Freundin. Und ich persönlich habe gemerkt, das hat mich so verletzt und herausgefordert, dass ich irgendwann gesagt habe, okay, wenn wir geschieden sind, dann ab da sind wir geschieden und ab da ist auch für mich irgendwie okay, da muss ich nicht nochmal mein Herz offen halten und da irgendwie hoffen oder schauen, ob da nochmal was wird.
1: Man muss ja auch ein Stück selbst schützen irgendwann,
0: ja,
1: ne?
0: Genau. Ja. Und das war eben für mich der Punkt, wo ich gesagt habe, mit der Scheidung, ab da bin ich nicht mehr offen und bereit für eine Beziehung mit ihm.
1: Du redest von so einer Notwendigkeit zur Vergebung. Warum findest du, du sagst, das ist wichtig? Warum? Wofür ist das wichtig?
0: Was ich persönlich gemerkt habe, wenn du nicht vergibst, dann ist es so, als würdest du Gift trinken und der andere und hoffen, dass der andere daran stirbt.
1: Ja.
0: Weil es irgendwann dein ganzes Leben vergiftet, wenn du nicht vergibst. Mhm. Und natürlich musst du es nicht. Es ist ja dein freier Wille und deine freie Entscheidung, aber es macht dich bitter, wenn du nicht vergibst.
1: Jetzt ist es ja das eine zu sagen, okay, ich vergebe. Das andere ist aber, mit dem anderen trotzdem ja jetzt auch irgendwie klarzukommen. Und ihr hattet ein gemeinsames Kind zu der Zeit. Das heißt, ihr hattet ja auch noch Kontakt, ne? Wie sah denn dieser Kontakt aus?
0: Sehr durchwachsen. Ja. Ich war natürlich enttäuscht, verletzt und zurückgewiesen. Mein Mann hat versucht, sehr geduldig, sehr zuvorkommend zu sein, weil er natürlich die Verletzungen nachvollziehen konnte und trotzdem hielt er an seiner Entscheidung fest. dementsprechend war ich immer wieder sehr unfair, sehr wütend ihm gegenüber. Und er hat versucht, da sachlich und auf Abstand zu bleiben. Wir haben uns sehr bemüht, unserer Tochter gegenüber das so gut, wie es ging, für sie zu gestalten, indem sie regelmäßig mit ihm telefoniert hat, Kontakt mit ihm hatte. Und ich habe, soweit es ging, versucht, meine Emotionen zurückzuhalten.
1: Die ja nur allzu verständlich sind. Ne? Muss ich ja auch nicht immer neu und neu wieder so zum Opfer machen. Ne?
0: Ja.
1: So, und dann kommt eines Tages, kommt dann der Zeitpunkt, wir springen jetzt mal ein bisschen, wo ihr wieder heiratet. Und das müssen wir irgendwie aufarbeiten. Wie kann das denn bitte passieren? Aber ich habe es ja eben schon gesagt, ich meine, dass man jetzt vergibt und sagt, ich muss das für mich auch irgendwie klar kriegen und so. Aber das Normalste der Welt ist, dass man sich dann schützt und auch sagt, so, ich muss mich auch vor diesen Menschen jetzt schützen. Mhm. Ne? Und das Mindestmaß an Umgang und so, aber dann ist auch irgendwie gut. Wie ist das denn passiert, dass ihr euch überhaupt wieder angenähert habt?
0: Naja, nichtsdestotrotz, dass er mich so verletzt hat, wusste ich ja, was für ein toller Mensch er ist. Und also auch unabhängig von den liebevollen Gefühlen ihm gegenüber, finde ich ihn und fand ihn auch damals einen tollen Menschen und habe mir für unsere Tochter gewünscht, dass wir irgendwann als Eltern schaffen, ein freundschaftliches Verhältnis zu haben. Da war seine Freundin mehr oder weniger im Weg, weil es für sie sehr schwierig war, zu sehen, dass wir Kontakt haben, zu sehen, dass wir uns beide darum bemühen, gut miteinander klarzukommen. Und als die zwei sich getrennt haben, war das der Moment, wo wir gesagt haben, okay, jetzt besteht eine andere Offenheit, eine andere Gelassenheit, wo wir mehr Kontakt miteinander haben können. Und für mich, also ich persönlich habe mich sehr gefreut und dachte, jetzt können wir eine Art Patchwork-Familienleben aufbauen und schauen, wie das gut funktioniert, als getrennte Eltern gemeinsam für das Kind da zu sein. Für ihn war das Thema mit uns nicht vom Tisch. Für ihn war sowohl die Scheidung als auch dieses Getrenntsein immer eine schwierige Sache, weil er auf der einen Seite wusste, dass er alles kaputt gemacht hat, auf der anderen Seite eben auch nicht so glücklich in unserer ersten Ehe war und aber auch wusste, okay, wenn wir einfach wieder zusammenkommen und es danach wieder wird wie am Anfang, dann stehen wir irgendwann am selben Punkt. Und genau, aber es war für ihn nicht so wie für mich mit der Scheidung vom Tisch. Und da hat er dann irgendwann mich gefragt, ob ich mir noch einmal mit ihm was vorstellen könnte.
1: Also da könnte ich mir jetzt, also wirklich, ich kann mir vorstellen, dass Frauen, die sich das jetzt anschauen, vielleicht auch ähnliche Dinge erlebt haben, ähnliche Verletzungen, jetzt sagen, also Entschuldigung, liebe Julia, also du musst sagen, also wenn ich jetzt hier deine zweite Wahl bin, weil es mit der anderen nicht funktioniert hat und jetzt nochmal sorry, so lasse ich nicht mit mir umgehen. Ich habe ja auch noch eine Würde. So, ne? Das ist, wie erklärst du dir selber und anderen, ich wette, die Frage ist ja auch öfter schon gestellt worden, ja, im privaten Kontext, wie erklärst du dir selbst und anderen, dass du dich wirklich auf diesen Mann, der wahrscheinlich auch anschauen wird, was wir hier so, ich hoffe, ich trete dir nicht zu nah, mit diesem Mann jetzt sich wirklich wieder drauf einzulassen?
0: Tatsächlich habe ich genauso reagiert. Also ich habe laut losgelacht und ihm gesagt, ich bin fertig mit dem Thema und es ist okay, dass er da irgendwie noch herausgefordert ist, aber das ist seine Sache und nicht meine Sache. Und doch habe ich es irgendwie mitgenommen und mich damit auseinandergesetzt, weil ich ja nichtsdestotrotz weiß, was für ein toller Mensch er ist und wusste, wie unglaublich schön es war, mit ihm zusammen zu sein, auch wenn wir schwierige Phasen in unserer ersten Ehe hatten, und habe mich stark damit auseinandergesetzt. Ich habe wie auch davor wieder bei Gott Rat gesucht, weil ich ja gemerkt habe, er hat ja anscheinend irgendwie einen Plan und weiß es besser als ich. Und seine Antwort hat mich so sehr überrascht, dass ich tatsächlich ein bisschen Zeit brauchte, um das einzusortieren, weil ich den Eindruck hatte, dass er einfach sagt, dass er uns als Mann und Frau geschaffen hat. Und natürlich weiß ich, dass Gott Ehe liebt, aber wir waren ja nicht mehr verheiratet. Und natürlich weiß ich, dass er Familie liebt, aber wir hätten es auch als getrennte Eltern bestimmt gut gemacht. Und natürlich wusste ich, ich habe jetzt den freien Willen und Gottes Meinung war mir wichtig und seine Meinung war eben, dass er uns als Mann und Frau geschaffen hat. Und für mich bedeutete das, dass er sich eigentlich schon wünscht, dass wir nochmal zusammenkommen. Und dann war es ein langer Prozess für meinen Mann und mich, zu schauen, klappt es? Können wir wirklich noch einmal eine Beziehung eingehen, ohne Vorurteile, ohne dass man Angst hat, ohne dass man wieder in alte Muster hineinfällt? Und da haben wir ganz viele Menschen mit hineingenommen, unsere Freunde, unsere Pastoren. Und da waren viele Menschen, die uns mit Rat und Tat zur Seite standen. Und schlussendlich haben wir beide trotz manchmal auch Sorge, haben wir die Entscheidung getroffen, haben gesagt, doch, wir glauben beide, dass es der richtige Schritt ist. Und mit der Zeit haben sich natürlich auch wieder Gefühle entwickelt. Und genau.
1: Gut, nochmal zu hören auch von dir. Danke dir.
0: Gerne.
1: Claudia, manchmal finde ich es ganz schwierig, wie schaffe ich jetzt den Übergang? Nicht, dass das Thema jetzt besonders leicht gewesen wäre, war es nicht. Aber ich finde tatsächlich immer das Schwierigste, worüber wir hier so sprechen können, ist, wenn Menschen Kinder verlieren. Und das ist ja wirklich was, das möchte niemand. Niemand möchte, dass die eigenen Kinder sterben vor einem selbst. Dein Sohn ist mit 6 Jahren auf dem Rückweg von der Schule vom Auto angefahren worden, gestorben. Eine ganz schön schwere Situation, ist noch gar nicht so lange her. Wie lange ist das jetzt her?
2: Genau, 29. Januar 2025.
1: Ist noch also nicht.
2: Ja. 1,5 Jahre.
1: Ja, ja, nicht.
2: Und das ist komisch, weil es fühlt sich irgendwie an, als wäre es ewig lange her.
1: Ja.
2: So wie ein anderes Leben. Tatsächlich ist es ja irgendwie auch. Und andererseits, als wäre es gerade erst gewesen. Ja. Also man verliert so ein bisschen das Zeitgefühl.
1: Ja. Was ist deine Erinnerung? Wie hast du von diesem Unfall erfahren?

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2: Was ist deine Erinnerung? Wie hast du von diesem Unfall erfahren?
3: Ein Klingeln am Handy und ich bin total dankbar, dass ich dran gegangen bin, weil ganz ehrlich, manchmal gehe ich auch nicht immer direkt dran, wenn es gerade, wenn ich so denke, ach, da kann ich nachher zurückrufen oder so. Und das ging ja wirklich um Minuten und dann ein Schreien ins Telefon von einer Bekannten, die an der Unfallstelle war. Genau.
2: Die das quasi miterlebt hat oder gesehen hat,
3: genau,
2: dann was da passiert war.
3: Zur Unfallstelle kam.
2: Okay.
3: Genau, weil sie von einem anderen Kind gerufen wurde, genau,
2: okay.
3: Was leider dabei war, ja.
2: Das heißt, du hast das noch bevor die Polizei oder sonst was hat dich nicht informiert, sondern du bist unmittelbar, hast du das mit, war das
3: wenige
2: bei euch?
3: Wenige Straßen von unserem Zuhause entfernt und ich bin ins Auto und habe einfach total automatisch.

0: schon alles gemacht. Also ich war gerade am Pfannkuchen backen für die Kinder, weil ich so dachte, ach, Kinder sind gleich da, ich mache denen eine Freude. Und habe auch tatsächlich noch das Kochfeld ausgemacht und so weiter und bin losgefahren, genau. Und diese wenigen Minuten im Auto, ich habe nachher auch gedacht, wie bin ich überhaupt Auto gefahren? Also tatsächlich in so einem Zustand. Ja, und diese Minuten waren auch so ohne Zeitgefühl. Das war so ganz eigenartig. Also diese wenigen Straßen, die ich weiter gefahren bin und ich bin gerade losgefahren. Und ich wusste ja, okay, er hatte einen Unfall, er ist verletzt. In meinem Kopf kam dann einfach organisatorisch meinen Mann anzurufen und so weiter. Was ist mit den anderen beiden Söhnen, dass ich die organisiere? Hat auch alles funktioniert. Dann habe ich trotzdem plötzlich gespürt, okay, da kommt irgendwas Übernatürliches auf mich zu. Was so eine krasse, also es war wie eine dunkle Wolke, wie ein dunkler Berg, der auf mich zukam, der mich überrollen wollte. Und ich habe gemerkt, okay, jetzt kommt irgendwas ganz Krasses. Und es ging alles so schnell. Und was passiert überhaupt? Und ich weiß gar nicht, wie ich Auto gefahren bin, aber ich bin weiter Auto gefahren. Aber habe einfach das gemacht, was immer im Leben geholfen hat. Aber es war so unbewusst, so automatisch, so kein bewusstes Gebet zu sprechen, sondern ich habe innerlich wirklich geschrien, so. Und habe Gott gesagt, okay, ich weiß nicht, was jetzt kommt. Du musst es jetzt machen. Du musst mir jetzt helfen. Einfach nur. Bitte hilf. Ich weiß gar nicht mehr, was die bewussten Worte waren. Und dann hat sich plötzlich alles verändert. Dann habe ich so eine krasse Vision gesehen. Also ich habe Lichter gesehen, die lassen sich gar nicht mit menschlichen Worten beschreiben. Bunte Lichter, wunderschön, eine ganz friedvolle Atmosphäre, hoffnungsvoll. Und da waren ganz große Hände, die überdimensional aus dem Himmel herausgeragt sind nach unten. Und ich wusste genau, das sind die Hände von Jesus. Und er nimmt jetzt meinen Sohn in die Ewigkeit.
1: Das
0: Und es
1: heißt.
0: war alles gut. Also verrückt. Und ich bin da angekommen. Wie gesagt, ich weiß gar nicht, wie ich nach Auto gefahren bin. Und ich kam da an und niemand war da. Mein Sohn lag alleine auf der Straße. Und ich bin dahin, habe ihn angefasst. Und ich wusste sofort, er ist gar nicht mehr da. Es ist nur noch sein Körper, es ist gar nichts. Und er ist in der Ewigkeit. Und ich habe einen unglaublichen Frieden und eine unglaubliche Ruhe und Annahme verspürt, die übernatürlich war, immer noch ist. Ich finde tatsächlich nicht die richtigen Worte und ich konnte ihn direkt loslassen. Also das finde ich wirklich übernatürlich. Also das kann man nicht aus sich aus. Aber das konnte ich nur, weil ich ja genau wusste, wo ist er hingegangen. Also ich spreche da nicht von irgendeinem Gott, der irgendwo weit weg ist, sondern ich bin so dankbar, dass ich im Leben schon davor so viel erlebt habe und vorbereitet wurde, dass ich genau wusste und diesen Frieden hatte, der nicht eingebildet ist. In dem Moment hält auch keine irgendwelche Theorie und Religion, sondern dann kommt wirklich raus, worauf habe ich gebaut, was habe ich wirklich erlebt, was ist wirklich da, was ist wirklich real. Und ich hatte so ein Vertrauen zu diesem Schöpfer, den ich persönlich kenne, dass ich fühlen konnte, okay, also Joshua Caleb, ist jetzt einfach sicher versorgt und ich liebe ihn so sehr und ich hätte ihn so gerne noch hier, aber in der Ewigkeit bei Gott, bei Jesus, hat er es noch besser und sie lieben ihn, also Gott liebt ihn noch mehr und er passt richtig gut auf ihn auf. Und ich konnte tatsächlich loslassen.
1: Trotz allem ist das nicht normal, so fühlen zu können. Hast du das in dem Moment selber gemerkt, dass das eigentlich nicht normal ist, was da in dir
0: Absolut.
1: abgeht?
0: Ja. Ich sage ja, da war so eine übernatürliche Ruhe auch an dieser Unfallstelle. Also ich habe 10 Jahre auf einer Intensivstation für frühe Neugeborene gearbeitet. Ich hatte schon mit Leid und mit Tod und Sterben zu tun, wenn Kinder sterben. Aber auf das, dass das eigene Kind vor allem auch so grausam stirbt, wird man nicht vorbereitet. Irgendwie nicht, irgendwie doch, weil Gott war da und er hat mich vorbereitet, hat meine Familie vorbereitet. Und ich habe an dieser Unfallstelle wie so eine übernatürliche Perspektive bekommen. Ich habe irgendwann ging halt dieses ganze, ich sag mal Spektakel, was eigentlich nicht trifft, ja, aber los mit sämtlichen Menschen, Rettungskräfte, alle, die ihr Bestes gegeben haben, die alles verzweifelt versucht haben. Man konnte auch nichts machen. Es ging ganz schnell, er war sofort übergegangen in die Ewigkeit, was auch voller Trost ist, weil er nicht lange leiden musste.

0: sondern es so schnell ging. Und ich habe gespürt oder wie wahrgenommen aus der Vogelperspektive diese ganzen Rettungskräfte, und ich hatte wie ein Gefühl für jeden, dass sie mir alle so leid getan haben. Ich habe gespürt, dachte, meine Güte, es sind alles wie so Einzelmenschen, die alle irgendwas versuchen, aber wir sind alle machtlos. Aber ich hatte diesen inneren Frieden und ich konnte tatsächlich diese ganzen anderen wahrnehmen und sehen, also
1: War
0: übernatürlich.
1: unter diesen ganzen Menschen da auch der Unfallverursacher?
0: Ja, da waren unglaublich viele Menschen, bis die Polizei dann erstmal abgesperrt hat und so weiter. Und es war ein Gewusel, und also von völliger Stille, bis dann alle Menschen kamen. Und dann habe ich eigentlich nur einen Mann laufen sehen, den ich vorher nie gesehen habe. Und der hätte genauso irgendjemand anders wie alle Menschen, die da so rumgewuselt sind, sein können. Und ich wusste sofort, das ist er. Ich habe sofort gespürt, das muss der Mann gewesen sein, dem das passiert ist tatsächlich. Weil sowas möchte niemand erleben. Und ich habe direkt Mitleid mit ihm gehabt und er hat mir tatsächlich leid getan. Dann habe ich gesehen, er ist so zu dem Polizeiauto im Bus gegangen und ist eingestiegen und ich wusste, okay, das muss er sein. Ja, und so hat sich das durchgezogen mit dem Mann, dass da nie Vorwürfe kamen, sondern wir als ganze Familie ihm auch wirklich direkt vergeben konnten. Das ist auch übernatürlich, denke ich.
1: Was hast du denn dann erfahren über den Unfallhergang? Was ist da genau passiert?
0: Ja, es war, ich will da gar nicht so näher drauf einsteigen, aber es war eine ganz unglückliche Situation. Eine Stelle, wo die Jungs eigentlich nie lang gefahren sind, eine kurze vorher, eine Abzweigung, wie auch immer. Aber warum kommt genauso in diesem Moment in der Spielstraße ein Fahrzeug? Warum nicht eine Sekunde vorher, eine Sekunde nachher? Viele Menschen haben es auseinandergenommen ohne Ende. Ich habe dem Ganzen nicht viel Raum gegeben, weil ich direkt wusste, es bringt nichts und wir können unsere Kinder, wir können unser Leben nicht festhalten, nicht überbehüten. Wenn wir hier aufpassen, passiert an der nächsten Ecke irgendwas anderes. Ich könnte jetzt vom Stuhl fallen, mein Herz könnte stehen bleiben. Und das wusste ich, das hatte ich schon oft im Leben erlebt, dass wenn etwas so sein soll und es ist die Zeit dafür, dann ist es so. Und es bringt nichts, da jetzt drüber nachzudenken. Wie auch immer, hätte es anders. Genau, man stellt in Trauerprozess, ist auch normal und ist auch wichtig, immer mal die Warum-Frage. Aber ich habe mich dafür entschieden, dem nicht so lange nachzuhängen, weil es führt zu nichts und macht mich irgendwie am Ende nur müde und kaputt. Und nee, ist eine bewusste Entscheidung eigentlich, genau.
1: Gab es denn trotzdem mal Momente, wo die negativen Gefühle dann auch mal rauskamen und du auch mal anders empfunden hast?
0: Auf jeden Fall. Es wäre, glaube ich, komisch und unnatürlich, wenn es nicht so wäre. Also ich habe auch während der ganzen Unfallsituation, um da nochmal zurückzugehen, immer wieder gedacht vom Kopf her, stopp, irgendwas ist hier nicht normal. Ich muss doch jetzt zusammenbrechen. Also irgendwann muss doch jetzt ein Crash kommen. Warum funktioniere ich noch? Warum läuft irgendwie alles noch? Also es ist irgendwie nicht normal, ne? So. Und dann im ganzen, ja, Prozess, also es ist tatsächlich ja so, dass ich Trauma und Trauer habe, weil ich schreckliche Bilder auch verarbeiten musste, muss. Und ich bin total dankbar, dass ich die Einzige aus der Familie war, die am Unfallort war. Das ist echt auch Bewahrung, dass ich mir schnell Hilfe holen durfte. Das habe ich mir auch direkt gesagt, dass ich das auch annehmen werde. Und dann, also ich weiß noch, 2 Tage, dann wollte ich auch stark sein für meine Familie, für die anderen Jungs vor allem. Mein Mann, der Arme, der war beruflich unterwegs, der brauchte viele Stunden, bis er zu Hause war. Ich musste viele Entscheidungen treffen. Und ich wurde versorgt, ich wurde da total übernatürlich durchgeleitet, dass ich einfach viele Entscheidungen getroffen habe, die gut waren. Und dann nach 2 Tagen zum Beispiel gab es ganz liebe Freunde, die gesagt haben, ach, wir nehmen mal eure Jungs, die anderen beiden, dass ihr euch mal als Paar um euch kümmern könnt. Und da habe ich gemerkt, okay, jetzt kann ich mal loslassen und reiß mich nicht die ganze Zeit zusammen. Und das war total wichtig. Also ich glaube, in einem Trauerprozess macht jeder anders, aber es ist gut, wenn wir alle Gefühle mal rauslassen können, von Schreien über Fragen, über Weinen. Und ja, wenn es alles mal raus darf. Und da war einfach mal Raum dafür. Und trotzdem war da nicht eine Leere und ein Loch, wo wir einfach ins Endlose gefallen sind, sondern da war wirklich das, was vorher Theorie irgendwie war, so, da ist ein Gott, der hält dich auch ins tiefste

0: manchmal bei all dem
1: Ja.
0: Grausamen, sind da
1: Witzig ist ein
0: irgendwelche,
1: interessantes Wort in dem
0: also
1: Kontext, ja.
0: verrückte Dinge, die
1: Ja.
0: dann manchmal so passieren, wo man dann einfach schmunzelt und denkt, okay, Gott, du hast echt Humor. Ja, so, weil ich hätte wirklich gedacht, man kann sowas nur überleben und wir leben tatsächlich und fühlen und teilen schöne Dinge, aber es ist halt so, dieses Grundgefühl Schmerz ist immer da, aber es ist ein Teil von uns.
1: Ich danke dir sehr für deine Offenheit. Das ist sehr besonders, was du uns da berichtet hast. Alles Gute für deine Familie.
0: Dankeschön.
1: Vanessa, ich glaube, du bist ein Mensch, der sehr empathisch, sehr viel Anteil nimmt. Das habe ich jetzt, ich habe dich so ein bisschen auch im Augenwinkel gesehen, hast den anderen beiden zugehört. Ich glaube, du hast einen ganz guten Draht dafür, was so außerhalb von dem passiert, was wir so sehen in der Welt. Und damit sind wir eigentlich schon beim Thema, denn du bist schon seit deiner Kindheit ein Mensch, der sich mit dem auch befasst, was so außerhalb des Sichtbaren passiert, hast psychedelische Drogen genommen, hast Reiki gemacht, Schamanismus, viel ausprobiert, die ersten Erfahrungen schon so als Kind gemacht. Was war das zum Beispiel, was du so als Kind erlebt hast?
0: Also ich habe nachts immer beim Schlafen tatsächlich Gespenster in meinem Zimmer gesehen. Also immer irgendwelche Gesichter an den Ecken vom Zimmer. Das hat mir immer fürchterlich Angst gemacht und ich habe immer bei meinen Eltern geschlafen. Also ich musste jede Nacht zu meinen Eltern gehen, auch später noch. Also ich glaube, ich habe bis 13 bin ich immer wieder zu meiner Mama gegangen, weil ich einfach Dinge in unserer Wohnung, einfach in meiner Umgebung wahrgenommen habe. Genau, das war das eine. Oder ich habe dann auch Freunde gehabt in meiner Grundschulzeit, Volksschule in Österreich. Und wir sind in den Keller gegangen und haben zum Beispiel Gläserrücken gespielt. Und da sind auch verrückte Dinge passiert. Also die Türen sind zugeflogen und wir sind halt alle schreiend rausgelaufen. Und in der Jugend zum Beispiel hatte ich auch einen Moment, wo ich eine Freundin hatte oder eine Freundin von einer Freundin, die ja, mich gefragt hat, was mein Sternzeichen ist. Und die hat mir auf einmal erzählt, wer ich alles bin. Und ich hatte zum ersten Mal das Gefühl, da ist wirklich eine Person, die sieht mich so, wie ich bin, ohne dass ich irgendwie was sagen muss. Genau, also das waren so ein paar
1: Gibt einem ja auch ein
0: Momente.
1: gutes Gefühl, ne? So gesehen zu werden, sich
0: Ja.
1: verstanden zu fühlen.
0: Ja.
1: Ja. Ich spule ein bisschen vor. Du bist irgendwann zu einer Reiki-Meisterin gegangen. Was war denn der Anlass dafür, dahin zu gehen?
0: Ja, also du hast das schon ein bisschen angesprochen. Genau, ich habe mit 18 angefangen, mit Drogen zu experimentieren, mit härteren Drogen, also psychedelischen Drogen, aber auch synthetischen, so Partydrogen. Habe das sehr exzessiv eine Zeit lang betrieben, war oft von Freitag bis Sonntag munter und habe dadurch aber, ja, ich habe angefangen, Stimmen zu hören, Stimmen, die mir nicht gut getan haben. Und ich habe mich dann irgendwann, also das waren Stimmen, die mich immer wieder beleidigt haben, die schlecht über mich geredet haben. Und ja, war dann auch total verunsichert, hatte kein Selbstvertrauen mehr, irgendwie Paranoia. Und genau irgendwann habe ich mich dann auch angefangen, Bekannten oder Freunden zu öffnen, so aus dieser Partyszene. Und da war unter anderem ein Freund dabei, der mir von seiner Mama erzählt hat und der meinte, ja, lass dich jetzt ja nicht irgendwie einweisen in die Psychiatrie, sondern probier es mal bei meiner Mama, die ist Reiki-Meisterin. Und so kam ich zum Reiki.
1: Okay. Aber das wäre jetzt eigentlich, wäre es ja erstmal das Naheliegendste gewesen. Das hört sich psychotisch an und da brauche ich jetzt psychologische Hilfe. Aber das wolltest du nicht.
0: Nee, tatsächlich nicht. Ich war davor schon sehr spirituell, auch mit 16 bin ich zum Yoga gekommen und dadurch wurde so quasi meine Weltansicht auch so buddhistisch irgendwie geprägt und irgendwie so hippie-mäßig. Und ich habe mich immer sehr für Naturmedizin einfach interessiert und das kam für mich auch eigentlich gar nicht in Frage. Und genau deshalb war das für mich auch die bessere Möglichkeit, zur Reiki-Meisterin zu gehen.
1: Was hat die dir denn erklärt, wie sie dir jetzt helfen kann?
0: Das war spannend, weil ich bin hingekommen und die wusste schon Bescheid, die wusste schon von allem. Also die hat gesagt, also ich habe einfach nur einen Termin ausgemacht und sie meinte, ja, ich habe schon mit den Engeln gesprochen, ich weiß, dass du Stimmen hörst, du nimmst immer wieder Drogen und dadurch öffnest du einfach die Türen. Und sie hat auch gesehen, dass ich ja, zwei Geister, zwei Dämonen an mir hängen habe, einen männlichen und einen weiblichen.

0: Und ich habe auch immer eine männliche und eine weibliche Stimme tatsächlich gehört. Und genau, dann hatte ich meine erste Behandlung bei ihr und tatsächlich waren die Stimmen weg. Genau. Aber ich würde auch sagen, mein Lebensstil war jetzt nicht verändert. Ich war trotzdem noch die gleiche. Ich bin immer wieder feiern gegangen und die Stimmen kamen halt immer wieder. Also, und dadurch war ich dann jede Woche bei ihr, immer wieder in Behandlung und habe dann bei ihr aber auch die Reiki-Ausbildung angefangen. Sie hat mich dann immer tiefer eingeführt. Ich habe von ihr Steine bekommen, Bücher. Und sie hat mich, ich hab das Räuchern von ihr gelernt und einfach immer mehr solche
1: Das
0: Dinge.
1: heißt, es ging aber immer wieder darum, diese Stimmen loszuwerden, die immer wieder zurückkamen. Oder ging es dann
0: Ja,
1: irgendwann auch um
0: auch,
1: andere
0: aber es ging
1: Dinge?
0: auch um andere Dinge, genau, ja.
1: Jetzt habe ich schon öfter gehört, dass Leute, die sich damit beschäftigen, auch irgendwann selber anfangen, vielleicht selber so eine Ausbildung zu machen, um dann auch anderen helfen zu können. War das für dich auch so ein Weg, den du dir vorgestellt hast?
0: Genau, also ich habe dann bei ihr auch die Ausbildung angefangen, die Reiki gerade. Genau, also das war auch so, dass ich zu ihr gekommen bin und sie meinte damals auch, also bei meiner ersten Sitzung, dass ich eben ein großes Licht bin, das eine große Aufgabe hat in dieser geistlichen Welt. Genau, und dadurch hat sie mir natürlich auch voll so zugesprochen und hat mir einfach auch irgendwie so einen Sinn gegeben. Genau, und dadurch dachte ich mir dann auch so, ja, das ist jetzt einfach auch die beste Möglichkeit, wenn ich das schon erfahren habe, auch einfach anderen Leuten weitergeben zu wollen. Ja.
1: Hört sich ja eigentlich alles erstmal gut an. Warum hast du denn dann trotzdem irgendwann Schluss gemacht mit Reiki?
0: Ja, ich würde sagen, es ist irgendwann immer dunkler geworden. Also sie war eine große Frau, irgendwie sehr mächtig und irgendwie auch sehr einschüchternd. Und ich würde schon auch sagen, dass ich viele Dinge, ich hatte bei vielen Dingen nicht mal so die Wahl. Also sie hat mir schon Dinge gesagt, ja, wirst du irgendwie das Räuchern lernen oder das oder das. Genau, aber irgendwie war ich sehr eingeschüchtert von ihr und ich habe mich irgendwie immer fast wie so ein bisschen gezwungen gefühlt, dass ich das machen muss. Genau, zum Beispiel beim dritten Grad war das dann so, also es sind so Grade beim Reiki und beim dritten Grad hat sie gesagt, nein, du bist jetzt bereit, aber ich hab irgendwie das Gefühl, nee, ich bin noch irgendwie nicht bereit und ich will das jetzt irgendwie gar nicht. Und dann habe ich tatsächlich einfach den Kontakt mit ihr abgebrochen. Genau, und das hat natürlich auch alles Geld gekostet. Also es war jetzt nicht so, dass das irgendwie alles gratis war, sondern ich habe ihr für alles einfach Geld gegeben. Und ich war damals 18, ich war gerade mal in meiner Ausbildung 18, 19. Und ja, ich hatte einfach das Gefühl, sie zieht mir auch das Geld aus der Tasche. Und genau.
1: Ich glaube, in deiner Geschichte spulen wir öfter mal vor, das tue ich auch jetzt nochmal. Du hast dann einige Zeit später, es zwar mit Reiki nichts mehr zu tun gehabt, hast du dich dann aber dem Schamanismus zugewandt. So nach der Erfahrung, die du gemacht hast, hätte man auch denken können, ja, wer weiß, ach, das ist auch da nicht so gut gelaufen, ich habe mich nicht wohl gefühlt mit. Warum dann jetzt eine andere Richtung, aber trotzdem was ja auch so letztlich so auf dieser esoterischen Schiene unterwegs ist? Warum hast du dich dem dann angenähert?
0: Also ich muss sagen, ich habe Reiki jetzt gar nicht da, nachher nicht abgelehnt, sondern ich habe das dann einfach noch
1: Für
0: weitergemacht
1: dich
0: für mich.
1: selbst.
0: Genau. Und ich habe dann mit Schamanismus angefangen, weil ich tatsächlich krank geworden bin. Also ich habe die Diagnose HPV bekommen und die wurde immer schlimmer. Also ich musste immer tiefere Proben nehmen, bis ich mich quasi auch ein Teil operieren musste. Also ganz wenig, nur zum Glück am Gebärmuttermund. Genau das, was halt Krebs sein könnte, quasi. Aber ich war immer der festen Überzeugung davor, oder ich habe gesagt, okay, bevor ich jetzt da anfange, an mir herumzuschnibbeln, möchte ich einfach die Ursache der Krankheit herausfinden. Und in dieser spirituellen Welt ist der Glaube, dass jede Krankheit einfach eine seelische Ursache hat. Und das wollte ich herausfinden, und deshalb bin ich dann zum Schamanen gegangen.
1: Ja, und inwiefern konnte der dann jetzt helfen bei so einem gesundheitlichen Problem? Oder hast du wirklich eine Antwort bekommen darauf, warum bin ich krank?
0: Ja, also wir hatten unsere erste Sitzung gemacht. Das war so eine schamanische Trance-Reise. Und das muss man sich so vorstellen, dass man, also ich komme zum Schamanen und ich habe mich auf das Fell gelegt und er hat mich zugedeckt und er hat angefangen zu trommeln und hat mich in so eine Meditation geleitet, in so eine Trance. Also ich war noch da, aber jetzt, ja, genau, habe einfach Bilder gesehen.

0: sehen. Und irgendwann hieß es so, also er hat mich so durch Wiesen geführt und echt durch schöne Orte, Regenbogen. Und dann hat er gesagt, ja, okay, jetzt geht eine Tür auf. Und dann musste ich durch diese Tür gehen oder hat mich aufgerufen, diese Tür aufzumachen. Und ab da musste ich dann selber gucken, was da ist. Und dann hat er mich, also ich habe erstmal nichts gesehen, es war einfach finster. Und ich hatte auf einmal total Angst bekommen und habe so, das habe ich ihm dann auch gesagt. Und dann hat er gefragt, ja, wie alt bist du? Und dann habe ich gesagt, ja, ich bin 4 Jahre alt. Das war mein Eindruck. Bist du ein Mädchen, ein Junge oder ein Junge? Ich habe gesagt, ja, ich bin ein Junge. Und ja, dann kam raus, dass ich in einem ganz anderen Leben, also das war auf einem Schiff, entführt worden bin als kleiner Junge und von Piraten oder von diesen Menschen auf dem Schiff wahrscheinlich auch missbraucht worden bin. Und deshalb, das war diese Reise zur Krankheit, zum Ursprung. Und deshalb habe ich quasi Liebe abgelehnt, aber auch generell so hatte dieses Problem jetzt mit meiner Weiblichkeit, weil ich noch in diesen kleinen Jungen von vor vielen Jahren, Jahrhunderten festgesteckt bin.
1: Das war dann die Antwort. Jetzt jemand, der vielleicht ein bisschen anders gestrickt ist, andere Erfahrungen vorgemacht hat, würde sagen: Sorry, also das ist ja eine ausgedachte Spinnerei. Du warst überzeugt davon, dass das wirklich die Antwort darauf ist.
0: Ja, tatsächlich schon. Also ich war auch davor in Beziehungen, wo ich eigentlich von Männern immer abgelehnt worden bin. Und ja, ich hatte immer das Gefühl, ich bin irgendwie nicht Frau genug oder nicht weiblich genug. Und was ist das überhaupt? Und durch das wurde das irgendwie nochmal bestätigt. Und dadurch habe ich aber noch mehr geglaubt, dass irgendwas mit meiner Weiblichkeit oder mit meinem Frausein nicht stimmt. Genau. Und es war einfach für mich eine reale Erfahrung. Ja.
1: Boah, wir sind wirklich ganz schön schnell durch
0: Ja.
1: deine Geschichte gerade. Ich glaube, da gäbe es noch ganz viele
0: Ja.
1: Punkte zu erzählen und näher nachzufragen. Vielen Dank für den Einblick, den wir bekommen haben. Ich glaube, es gilt für euch alle. Wir hätten noch über vieles andere reden können. Vielen Dank, dass ihr da wart. Danke für euer Vertrauen, für euren Mut, euch hier zu öffnen. Alles Gute euch.
0: Dankeschön.
1: Und schön, dass ihr
0: Danke.
1: mit dabei wart bei dieser Ausgabe des Talkwerks. Ich hoffe, wir sehen uns nächste Woche wieder. Und in der Zwischenzeit könnt ihr ja die ganze große, weite Welt von ERF Yes entdecken. Da gibt es ja noch viel mehr als nur das Talkwerk. Wir sehen uns dann nächste Woche wieder. Bis dahin, macht's gut. Ciao.

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Am Samstag ist Einschulung. Das bedeutet, dass ab Montag nicht nur mit dem vermehrten Auftauchen von Elterntaxis vor den Grundschulen zu rechnen ist, sondern sicher auch mit jeder Menge ABC-Schützen, die schon alleine in die Schule gehen dürfen. Deswegen wie immer der Appell des Bildungs- und Innenministeriums sowie der Verkehrspolizei an alle Kraftfahrenden, sich doch in ihrem Fahrverhalten auf diese Situation einzustellen. Das heißt, nicht nur wirklich 30 in der 30er-Zone zu fahren, sondern auch mit erhöhter Aufmerksamkeit unterwegs zu sein. Und damit ein herzliches Willkommen zum MNIF 1 Direkt.

0: Magazin am Freitag. Für unser Eins ging es ja noch per Pedes in die Schule, weil wir noch keine Elterntaxis hatten. Und die älteren Semester durften auch mit dem Fahrrad fahren. Deswegen auch noch einmal der Appell an die Erziehungsberechtigten, den Nachwuchs entsprechend zu belehren, Schulwege vorher zu begehen und dann auch mit gutem Beispiel voranzugehen. Denn leider passieren immer auf dem Schuljahresanfang überverhältnismäßig viele Unfälle mit Kindern, die nicht nötig sind.
1: 25 Jahre nach dem Start des außergewöhnlichen Musikprojekts rund um John Cages Werk Organ Squared sorgt Halberstadt längst auch international für Aufmerksamkeit. Mittlerweile berichtet sogar die amerikanische Presse über das langsamste Musikstück der Welt. Und auch in diesem Jahr zog der mittlerweile 17. Klangwechsel wieder zahlreiche Besucherinnen und Besucher aus aller Welt nach Halberstadt. Rund um den Klangwechsel hat sich inzwischen ein fester Ablauf etabliert. Etwa 1,5 Stunden vor dem eigentlichen Ereignis fand zunächst eine Pressekonferenz statt. Dort wurde mit einer begleitenden Ausstellung noch einmal die Geschichte des Projekts sowie das musikalische Schaffen von John Cage vorgestellt. Beim Thema Finanzierung wird die Luft allerdings langsam dünner. Zwar haben sich die Verantwortlichen in den vergangenen Jahren immer wieder kreative Aktionen zum Spendensammeln einfallen lassen, doch die größten Einnahmequellen sind inzwischen ausgeschöpft. Die Jahresplaketten bis zum Schlusskonzert sind bereits komplett ausverkauft. Eintrittskarten für den finalen Klangwechsel, der erst in rund 600 Jahren stattfinden wird, sind dagegen weiterhin erhältlich. Aufgrund der großen Resonanz der vergangenen Klangwechsel haben sich die Veranstalter außerdem dazu entschieden, Eintrittskarten für den Besuch der Burchardi-Kirche anzubieten. Der Eintritt ist dabei eigentlich als Spende zu verstehen und kommt direkt dem Verein und dem Fortbestand des Projekts zugute. Auch in diesem Jahr war das Interesse groß und die Veranstaltung war erneut sehr gut besucht. Für den diesjährigen Klangwechsel verantwortlich war Organist Christoph Halliger. Der Halberstädter Architekt unterstützt das Cage-Projekt bereits seit vielen Jahren und übernahm diesmal die musikalische Aufgabe des Klangwechsels und gab mit einem Zug an einem Faden den Windzugang der neu eingesetzten Pfeife frei.

Ein besonderer Augenblick, auf den viele Besucher jahrelang gewartet haben.

0: Hinter dem außergewöhnlichen Projekt stehen zahlreiche engagierte Menschen. Einer von ihnen ist Rainer Neugebauer, der das Cage-Projekt bereits seit den Anfängen begleitet und bis heute mit großem Einsatz unterstützt.
1: 25 Jahre, ein tolles Jubiläum. Hätten Sie gedacht, dass Sie das mal erreichen?
2: Das ist eine schwierige Frage. Meine Frau hat gedacht, das schafft ihr nie. Ja, die war sehr pessimistisch. Ich habe es mir gewünscht immer. Und dass es so ein Erfolg ist, das hat ja auch keiner von denen aus Trossingen so gedacht. Sie können ja noch nachlesen, 2006, ja, da hieß es Schnapsidee, nicht? Und dass sich das so über die Zeit so gesettelt hat, ja, dass immer mehr Leute kommen, dass aus dem Ausland Leute kommen und uns unterstützen.
1: Ja, am Anfang, die ersten Klangwechsel, die waren ja noch ziemlich, da waren wir noch ziemlich alleine hier in Halberstadt. Ja. Und dann ist es immer stärker gewachsen. Ja. Können Sie denn irgendeinen Klangwechsel ausmachen oder ein Jahr, wo Sie sagen, da kam der Bruch, da wurde es richtig bekannt, seitdem boomt's?
2: Naja, es gab einen Klangwechsel, der war für uns fast lebensgefährlich im Nachhinein. Wir hatten den 2013er Klangwechsel. Danach waren fast 7 Jahre kein Klangwechsel. Und da sind ganz viele Leute gekommen. Und da hatten wir noch keine Begrenzung hier, was aus Sicherheitsgründen eigentlich schlimm war, wenn was passiert wäre. Wir hatten 1500 Leute in der Kirche. Und es ist ja so gewesen, dass auch kaum jemand so was Richtiges gehört hat, nicht?

0: als die Pfeifen dann gespielt wurden und so weiter. Und wir sind hinterher froh gewesen, dass nichts passiert. Wir hatten ja damals noch nicht mal diesen dritten Ausgang hier, nicht? Der ist ja erst später dann dazugekommen. Und das war natürlich ein ganz, ganz besonderer Gang. Und der nächste war dann natürlich 2020, 7 Jahre später. Das war der Klangwechsel mit dem wirklich größten Medienhype. Und ausgerechnet in dieser Zeit, wo viele Leute dachten, oh, das ist schwierig für das Projekt, ja, wenn keine Klangwechsel sind, weil das natürlich immer die Aufmerksamkeit erholt und das Publikum ranholt. Ausgerechnet diese Zeit, der Klangwechsel davor und der Klangwechsel direkt danach, waren die, glaube ich, den Durchbruch dann geschafft haben. Das Eigentliche, ja, wo die Engländer und Amerikaner, the critical point, also nicht, das, was das ausmacht, dieses Projekt, ist, dass man einem Klang hier für längere Zeit nachlauschen kann und ihn in dem Raum erfahren kann. Denn wer hier hinkommt, wenn nur wenige Besucher da sind, dann merkt man, wie der Klang im Raum sich anfühlt, oszilliert, wie dann auf einmal bestimmte Töne weniger zu hören sind, wie Obertöne dazukommen, wie es Interferenzen gibt. Und das ist eigentlich auch das, was Cage gewollt hätte. Da bin ich mir ganz sicher, weil ich habe mit vielen Leuten geredet, die mit Cage zusammengearbeitet haben. Ich habe Cage selber nur mal auf der Bühne erlebt, ja, also nicht persönlich kennengelernt. Aber das eben, hört auf den Klang. Ja, nehmt den Klang so, wie er ist. Öffnet eure Ohren. Legt erstmal alle Kategorien beiseite. Er sagt Empty Mind, also leerer Geist. Also nicht stellt euch dumm, nicht, sondern nicht, nicht sofort einteilen in schön, nicht schön oder ist das Musik, ist das nicht Musik, ist das E- oder U-Musik oder was soll das überhaupt? Lass solche Fragen weg. Befrei den Klang von allen Interpretationen und lausche ihm. Und vielleicht findest du ihn sogar schön.
1: Wer den nächsten Klangwechsel einmal selbst erleben möchte, muss nicht allzu lang warten. Im kommenden Jahr, am 5. Oktober, live dabei sein, wenn in Halberstadt erneut Musikgeschichte geschrieben wird.
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3: Die MDF1 Wettervorhersage für den 14. und 15. August. In der Nacht zum Samstag ist der Himmel weiterhin klar. Es gibt keine Niederschläge. Die Nachttemperaturen sinken auf 16 bis 13 Grad ab. Der Wind weht schwach und weiter leicht böig aus dem Südosten. Am Samstag gibt es viel Sonne. Und der Himmel ist anfangs fast wolkenfrei. Später im Tagesverlauf erfolgt eine Bewölkungszunahme. Es ist aber weiter trocken. Die Tageshöchsttemperaturen liegen bei 35 bis 37 Grad. Der Wind weht leicht und später böig auffrischend aus südlichen Richtungen. Der UV-Index liegt beim mäßigen Wert 5. Die weiteren Aussichten bis zum Dienstag. Auch die neue Woche startet mit sommerlichen Temperaturen. Es wird aber nicht mehr ganz so heiß. Wer auf Regen hoffte, wird enttäuscht werden. Die trockene Phase setzt sich weiter fort.
4: Am Sonntag wird es wieder ritterlich auf der Oberburg Giebichenstein in Halle. Zwischen 14 und 17 Uhr lädt man zum Familiennachmittag ein, zu Mitmachaktionen für Kinder und Erwachsene. Es können Rüstungen an- und ausprobiert werden, es gibt Bastelangebote und das passende Ritteressen. Der Eintritt für Erwachsene kostet 4 Euro, für Kinder 2,50 und für die Mittwochaktionen wird eine Materialpauschale von 5 Euro erhoben. Die 50 Radfahrenden der Tour de Verkehrswende sind derzeit unterwegs und am Samstag sollen sie in Magdeburg Station machen. Gegen 15 Uhr wird man den Peloton im Garten des Rayonhauses in der Steinigstraße 1a ankommen sehen. Und von dort aus soll dann eine Fahrraddemo entlang der Route Liebknecht und Große Diesdorfer Straße starten. Dort angekommen will man ab 17 Uhr wieder eine Tetrapack-Aktion durchführen, wie man sie schon einmal vor ein paar Jahren tat, um sich für die Abtrennung eines Fahrradstreifens von der Straße einzusetzen. Wer sich damit identifizieren kann, ist gern gesehen. Mein letzter Tipp für heute betrifft eine Kuratorenführung durch die Kunststoffmöbelausstellung im Stadtmuseum Halle. Axel Driescher vom Museum Utopie und Alltag in Eisenhüttenstadt wird über die Kunststoffmöbel in Ost und West sprechen und seine Informationen anhand der Ausstellungsstücke untermauern.

Seine Führung beginnt um 15 Uhr und wer teilnehmen will, der bezahlt 7 Euro Eintritt. Wir von MDF1 hätten am Samstag und Sonntag wieder unseren Wochenrückblick anzubieten, wie immer ab 18 Uhr und dann im Stundentag. Hier geht es gleich weiter mit dem Talkwerk mit drei interessanten Gästen, die aus ihrem Leben berichten. Das wird Sie vielleicht interessieren. Am Montag sind wir dann wieder mit dem aktuellen Direktmagazin für Sie da. Bis dahin ein schönes Wochenende, auf Wiedersehen und bleiben Sie gesund.

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3: Hier ist ERF Yes. Willkommen in unserem Talkwerk. Schön, dass ihr mit dabei seid. Ich weiß ja nicht, ob ihr euch vorstellen könnt, was das bedeutet, sich hier an den Tisch zu setzen und seine Geschichte zu erzählen im Talkwerk. Ich finde, da gehört ganz viel Mut und ganz viel Vertrauen dazu. Und deshalb bin ich sehr dankbar euch dreien, die ihr heute hier am Tisch sitzt, dass ihr gekommen seid und dass ihr bereit seid, von euch zu erzählen. Vielen Dank. Ganz außen, da sitzt Vanessa Schaufler. Vanessa arbeitet als Schulbegleiterin und schon als Kind hat sie ja so einen Sinn für das Übersinnliche gehabt. Und auf der Suche nach Sinn und Heilung hat sie so ein paar Sachen ausprobiert, unter anderem Reiki und Schamanismus. Und hat dabei so ein paar Sachen erlebt, ehrlich gesagt, die möchte ich nicht erleben. Schön, dass du da bist. Daneben Christine Claudia Losing. Genannt wirst du in der Regel Claudia und das halten wir heute auch so in der Sendung. Claudia ist Mutter von drei Kindern. Ihr jüngster Sohn ist allerdings im vergangenen Jahr bei einem Autounfall auf dem Weg von der Schule nach Hause ums Leben gekommen. Ich finde das wirklich sehr mutig und bin mir sehr dankbar, dass du davon erzählst. Ist ja auch noch gar nicht so lange her. Und ich wünsche mir, dass da wirklich Menschen auch von profitieren können, von dem, was du uns erzählst. Dankeschön. Daneben Julia Martens. Julia ist ebenfalls dreifache Mutter, wohnt ganz im Norden von Deutschland. Und Julia ist zum zweiten Mal verheiratet. Jetzt könnte man sagen, ja, eigentlich nichts Besonderes, sind viele Menschen. Allerdings ist Julia zum zweiten Mal mit demselben Mann verheiratet. Und ich finde, da gibt es schon Gesprächsbedarf. Danke, dass du uns davon erzählst, Julia. Julia, wir gehen mal mitten rein in die Situation, wie sie sich vor ein paar Jahren dargestellt hat. Jung verheiratet, junge Mutter. Und dann bricht plötzlich deine Welt zusammen, denn dein Mann hat eine Affäre. Mhm. Wie hast du das rausgefunden?
4: Vermutet habe ich es schon ein bisschen länger, weil wir hatten damals auf einer Bibelschule gewohnt. Das ist so ein Internat quasi. Und er hatte mit einer aus seiner Klasse viel Zeit verbracht. Und es gefiel mir nicht so gut. Ich wollte aber auch nicht die sein, die ganze Zeit sagt, will ich nicht. Und ich habe es längere Zeit vermutet und nie irgendwas Handfestes gehabt. Und tatsächlich ist mein Mann jemand, der sehr treu ist, sehr loyal, sehr ehrlich und große Werte hat. Und irgendwann waren wir auf einer Gemeindefreizeit und wir hatten das Babyphone vergessen mitzunehmen. Und wir haben die Handys als Babyphone genutzt. Und dann dachte ich, ich

0: lest vielleicht doch mal den WhatsApp-Verlauf zwischen ihm und dieser Frau. Und da waren einige Nachrichten, die doch sehr in die Richtung deuteten. Und als ich ihn darauf angesprochen habe, ob da was wäre, hat er es nicht verneint. Und dann hat es tatsächlich noch ein paar Tage gedauert, bis er wirklich erzählt hat, dass da was zwischen denen läuft, zwischen den beiden.
1: Aber gerade wenn du jetzt erzählst, dass du deinen Mann eigentlich als jemanden kennst, sehr treu, sehr loyal, und dann erfährst du sowas, was hat das bei dir ausgelöst?
0: Also, ich habe einen Liebesbrief zwischen den beiden gefunden, in dem ganz klar drin stand, dass sie auch Sex miteinander hatten. Und als ich das gelesen habe, habe ich tatsächlich gefragt, wie reagiert man in dem Moment? Also empfunden habe ich nicht viel, weil ich nicht wusste, was oder die Gefühle noch gar nicht wirklich da waren. Und man kennt es aus den Filmen, dass die Leute irgendwie wütend oder traurig werden. Und ich wusste nicht, was ich fühle. Und
1: Einfach überfordert.
0: ich habe meinem Mann gesagt, er soll sofort herkommen, damit wir drüber reden können. Und da hatte er gerade Unterricht gehabt und kam dann in der Pause hoch. Und dann kamen die Gefühle hoch. Dann bin ich wütend geworden und habe alle Sachen gepackt und bin mit unserer damals noch kleinen Tochter erstmal zu meiner Mutter gefahren.
1: So, dann sitzt man da bei der Mutter und dann. Nach den ersten Emotionen geht ja so das Nachdenken los. Hast du dann angefangen, irgendwie Pläne zu machen, wie du damit umgehen willst? Was waren so deine Impulse, wie du jetzt eigentlich weiter vorgehen willst?
0: Am Anfang war ich sehr überfordert mit dem Ganzen und habe dann, weil ich ja an Gott glaube, ihn gefragt, was ich machen soll, weil das mein erster Impuls war, mir von ihm Rat einzuholen. Und ich war auch sauer auf Gott und habe ihm das alles vorgeworfen. Und als ich ihn dann gefragt habe, was ich machen soll, sagt er, du hast zwei Optionen. Du vertraust mir und dann schauen wir. Dann habe ich einen Plan für dich und es gibt Hoffnung und du wirst glücklich werden. Oder du machst es eben auf eigene Faust, was auch vollkommen in Ordnung ist und suchst dir eine Wohnung, einen Job, Kindergarten und alles drum und dran. Und dann habe ich mich auf Gott verlassen und lag in der Nacht wach und er fragte mich, ob ich bereit wäre, dass wir da mal reingehen und schauen, was als nächstes kommt. Und dann hatte ich den Eindruck, dass er sagt, ich soll vergeben.
1: Okay, das ist ganz schön viel auf einmal. Ich glaube, erstmal muss man klären, manchmal sagen, wie Gott hat gesagt. Wie hat denn Gott gesagt?
0: Ich habe gebetet und mir dann Zeit genommen, um einfach still zu sein und zu hören und hatte eben diesen Eindruck. Und um ganz ehrlich zu sein, von mir aus würde ich oder wäre ich mit der Situation anders umgegangen. Ich war sauer, ich war enttäuscht, ich war verwirrt, was das Ganze soll. Und ich hätte am liebsten Gott gesagt, ich vertraue dir nicht, weil immerhin hat er mich da ins offene Messer laufen lassen. Und doch dachte ich habe mit Gott viel erlebt. Ich habe bei ihm viel Hoffnung erfahren. Und bisher hat er es eigentlich immer gut mit mir gemeint. Und genau.
1: Aber gerade dieses christliche Umfeld, wenn du sagst, das war uns auf so einer Bibelschule, das macht es doch irgendwie besonders fies, oder? Weil, also, ich würde jetzt sagen, also, christliche Werte sind schon auch eheliche Treue und so. Und dann in so einem Kontext passiert dann sowas. Und dann höre ich noch von Gott, ja, vertrau mir. Dann denkst du über sowas wie Vergebung nach. Also, da hätte ich fast die Sorge, so kommt da jetzt so eine, ich nenne es mal fromme Soße drüber, die das zudeckt, das, was ja eigentlich an Problemen da ist. Wie hast du das dann empfunden?
0: Naja, mein erster Impuls war, nachdem ich an dem Abend wach lag und Gott sagte, ich soll vergeben, dachte ich, naja gut, dann vergebe ich und wir kommen irgendwie wieder zusammen und man schaut, dass man das Ganze aufarbeitet. Natürlich war mir klar, dass da mehr hinterstecken muss. Du gehst nicht einfach so fremd. Und doch dachte ich, irgendwie wird es ja dann bestimmt relativ einfach. War nicht so.
1: Aber du warst bereit, es zu klären.
0: Ich war bereit, es zu
1: Okay,
0: klären.
1: es war nicht einfach.
0: Nein.
1: Wie wurde es denn dann tatsächlich?

0: Es war sehr schwierig, nachdem ich sowohl meinem Mann als auch seiner Freundin vergeben habe, hatte ich von Gott erwartet, dass er jetzt mit einem großen Boom kommt und alles regelt und löst und es, wie man sich das manchmal denkt, mit einem Fingerschnipp alles wieder gut ist. Und das war es nicht. Wir haben uns tatsächlich getrennt und waren auch 2 Jahre getrennt. Wir haben uns auch scheiden lassen, ganz offiziell, weil mein Mann an der Beziehung zu seiner Freundin festgehalten hat. Und genau
1: Das
0: das.
1: heißt, es war letztlich seine Entscheidung, ich will das gar nicht in Ordnung bringen wieder.
0: Ja, da hatte ich eine andere Unterredung mit Gott. Ich habe das Gott eben auch vorgeworfen, weil ich dachte, wenn ich ihm schon vertraue, dann wird er mir den Weg zeigen, wie es wieder gut werden kann, wie wir wieder glücklich sein können. Und weil ich glaube, dass Gott für Ehe steht, dass er Ehe liebt, hatte ich gehofft, dass er relativ schnell und entspannt da irgendwas regelt. Und als ich ihm das so vorgeworfen habe, sagte Gott zu mir: Naja, jeder Mensch hat den freien Willen. Jeder Mensch kann frei entscheiden, was er möchte. Und nur weil ich mich dafür entschieden habe, meinem Mann zu vergeben und noch einmal eine Beziehung mit ihm eingehen zu können, heißt es nicht, dass er es genauso möchte.
1: Warst du denn bereit, obwohl er sich anders entschieden hat, trotzdem bei dieser Entscheidung selbst zu bleiben? Also ich vergebe ihm und ich wäre auch bereit, den Faden wieder aufzunehmen? Oder war dann auch für dich der Punkt, wo du sagst, nee, jetzt ist auch Schluss?
0: Also es war ein langer Weg und ein immer wiederkehrendes Hin und Her, wo ich dachte, ich wäre offen, ich wäre bereit. Es war auch ein langer Prozess, ihm immer wieder zu vergeben und mein Herz offen zu halten. Und in dem ganzen Prozess habe ich auch gemerkt, wie wichtig Vergebung ist, wie wichtig es ist. Und dass Vergebung kein, ich spreche es einmal aus und dann ist alles gut, sondern es war immer wieder, ich habe immer wieder laut ausgesprochen, ich vergebe ihm, ich vergebe seiner Freundin. Und ich persönlich habe gemerkt, das hat mich so verletzt und herausgefordert, dass ich irgendwann gesagt habe, okay, wenn wir geschieden sind, dann ab da sind wir geschieden und ab da ist auch für mich irgendwie okay, da muss ich nicht noch mal mein Herz offen halten und da irgendwie hoffen oder schauen, ob da noch mal was wird.
1: Man muss ja auch ein
0: Und
1: Stück selbst schützen
0: ja,
1: irgendwann, ne?
0: genau. Und das war eben für mich der Punkt, wo ich gesagt habe, mit der Scheidung, ab da bin ich nicht mehr offen und bereit für eine Beziehung mit ihm.
1: Du redest von so einer Notwendigkeit zur Vergebung. Warum findest du, du sagst, das ist wichtig? Warum? Wofür ist das wichtig?
0: Was ich persönlich gemerkt habe, wenn du nicht vergibst, dann ist es so, als würdest du Gift trinken und der andere und hoffen, dass der andere daran stirbt. Weil es irgendwann dein ganzes Leben vergiftet, wenn du nicht vergibst. Und natürlich musst du es nicht. Es ist ja dein freier Wille und deine freie Entscheidung, aber es macht dich bitter, wenn du nicht vergibst.
1: Jetzt ist es ja das eine zu sagen, okay, ich vergebe. Das andere ist aber mit dem anderen trotzdem ja jetzt auch irgendwie klarzukommen. Und ihr hattet ein gemeinsames Kind zu der Zeit. Das heißt, ihr hattet ja auch noch Kontakt, ne? Wie sah denn dieser Kontakt aus?
0: Sehr durchwachsen. Ich war natürlich enttäuscht, verletzt und zurückgewiesen. Mein Mann hat versucht, sehr geduldig, sehr zuvorkommend zu sein, weil er natürlich die Verletzungen nachvollziehen konnte. Und trotzdem hielt er an seiner Entscheidung fest. Dementsprechend war ich immer wieder sehr unfair, sehr wütend ihm gegenüber und er hat versucht, da sachlich und auf Abstand zu bleiben. Wir haben uns sehr bemüht, unserer Tochter gegenüber das so gut wie es ging für sie zu gestalten, indem sie regelmäßig mit ihm telefoniert hat, Kontakt mit ihm hatte und ich habe, soweit es ging, versucht, meine Emotionen zurückzuhalten.
1: Die ja nur allzu verständlich sind, ne? Man muss sich ja auch nicht immer neu und neu wieder so zum Opfer machen, ne?
0: Ja.
1: Und dann kommt eines Tages, kommt dann der Zeitpunkt, wir springen jetzt mal ein bisschen, wo ihr wieder heiratet. Und das müssen wir irgendwie aufarbeiten. Wie kann das denn bitte passieren?

0: existieren. Aber ich habe es ja eben schon gesagt, ich meine, dass man jetzt vergibt und sagt, ich muss das für mich auch irgendwie klar kriegen und so. Aber das Normalste der Welt ist, dass man sich dann schützt und auch sagt, so, ich muss mich auch vor diesem Menschen jetzt schützen. Mhm. Ne? Und das Mindestmaß an Umgang und so, aber dann ist auch irgendwie gut. Wie ist das denn passiert, dass ihr euch überhaupt wieder angenähert habt?
1: Naja, nichtsdestotrotz, dass er mich so verletzt hat, wusste ich ja, was für ein toller Mensch er ist. Und also auch unabhängig von den liebevollen Gefühlen ihm gegenüber, finde ich ihn und fand ihn auch damals einen tollen Menschen und habe mir für unsere Tochter gewünscht, dass wir irgendwann als Eltern schaffen, ein freundschaftliches Verhältnis zu haben. Da war seine Freundin mehr oder weniger im Weg, weil es für sie sehr schwierig war, zu sehen, dass wir Kontakt haben, zu sehen, dass wir uns beide darum bemühen, gut miteinander klarzukommen. Und als die zwei sich getrennt haben, war das der Moment, wo wir gesagt haben, okay, jetzt besteht eine andere Offenheit, eine andere Gelassenheit, wo wir mehr Kontakt miteinander haben können. Und für mich, also ich persönlich habe mich sehr gefreut und dachte, jetzt können wir eine Art Patchwork-Familienleben aufbauen und schauen, wie das gut funktioniert, als getrennte Eltern gemeinsam für das Kind da zu sein. Für ihn war das Thema mit uns nicht vom Tisch. Für ihn war sowohl die Scheidung als auch dieses Getrenntsein immer eine schwierige Sache, weil er auf der einen Seite wusste, dass er alles kaputt gemacht hat. Auf der anderen Seite eben auch nicht so glücklich in unserer ersten Ehe war. Und aber auch wusste, okay, wenn wir einfach wieder zusammenkommen und es danach wieder wird wie am Anfang, dann stehen wir irgendwann am selben Punkt. Und genau, aber es war für ihn nicht so wie für mich mit der Scheidung vom Tisch. Mhm. Und da hat er dann irgendwann mich gefragt, ob ich mir noch einmal mit ihm was vorstellen könnte.
0: Also da könnte ich mir jetzt, also wirklich, ich kann mir vorstellen, dass Frauen, die sich das jetzt anschauen, vielleicht auch ähnliche Dinge erlebt haben, ähnliche Verletzungen, jetzt sagen, also Entschuldigung, liebe Julia, also du musst sagen, also wenn ich jetzt hier deine zweite Wahl bin, weil es mit der anderen nicht funktioniert hat und jetzt noch mal, sorry, so lasse ich nicht mit mir umgehen. Ich habe ja auch noch ein Würde. Mhm. So, ne? Das ist, wie erklärst du dir selber und anderen, ich wette, die Frage ist ja auch öfter schon gestellt worden, ja, im privaten Kontext, wie erklärst du dir selbst und anderen, dass du dich wirklich auf diesen Mann, der wahrscheinlich auch anschauen wird, was wir hier so, ich hoffe, ich trete dir nicht zu nah, mit diesem Mann jetzt sich wirklich wieder darauf einzulassen?
1: Tatsächlich habe ich genauso reagiert. Also ich habe laut losgelacht und ihm gesagt, ich bin fertig mit dem Thema und es ist okay, dass er da irgendwie noch herausgefordert ist, aber das ist seine Sache und nicht meine Sache. Und doch habe ich es irgendwie mitgenommen und mich damit auseinandergesetzt, weil ich ja nichtsdestotrotz weiß, was für ein toller Mensch er ist und wusste, wie unglaublich schön es war, mit ihm zusammen zu sein, auch wenn wir schwierige Phasen in unserer ersten Ehe hatten. Und habe mich stark damit auseinandergesetzt. Ich habe, wie auch davor, wieder bei Gott Rat gesucht, weil ich ja gemerkt habe, er hat ja anscheinend irgendwie einen Plan und weiß es besser als ich. Und seine Antwort hat mich so sehr überrascht, dass ich tatsächlich ein bisschen Zeit brauchte, um das einzusortieren, weil ich den Eindruck hatte, dass er einfach sagt, dass er uns als Mann und Frau geschaffen hat. Und natürlich weiß ich, dass Gott Ehe liebt, aber wir waren ja nicht mehr verheiratet. Und natürlich weiß ich, dass er Familie liebt, aber wir hätten es auch als getrennte Eltern bestimmt gut gemacht. Und natürlich wusste ich, ich habe jetzt den freien Willen und Gottes Meinung war mir wichtig und seine Meinung war eben, dass er uns als Mann und Frau geschaffen hat. Und für mich bedeutete das, dass er sich eigentlich schon wünscht, dass wir nochmal zusammenkommen. Und dann war es ein langer Prozess für meinen Mann und mich, zu schauen, klappt es? Können wir wirklich noch einmal eine Beziehung eingehen, ohne Vorurteile, ohne dass man Angst hat, ohne dass man wieder in alte Muster hineinfällt. Und da haben wir ganz viele Menschen mit hineingenommen, unsere Freunde, unsere Pastoren. Und da waren viele Menschen,

0: Menschen, die uns mit Rat und Tat zur Seite standen. Und schlussendlich haben wir beide trotz manchmal auch Sorge, haben wir die Entscheidung getroffen, haben gesagt, doch, wir glauben beide, dass es der richtige Schritt ist. Und mit der Zeit haben sich natürlich auch wieder Gefühle entwickelt. Und genau.
1: Gut, nochmal zu hören auch von dir. Danke dir.
0: Gerne.
1: Claudia, manchmal finde ich es ganz schwierig, wie schaffe ich jetzt den Übergang? Nicht, dass das Thema jetzt besonders leicht gewesen wäre, war es nicht. Aber ich finde tatsächlich immer das Schwierigste, worüber wir hier so sprechen können, ist, wenn Menschen Kinder verlieren. Und das ist ja wirklich was, das möchte niemand. Niemand möchte, dass die eigenen Kinder sterben vor einem selbst. Dein Sohn ist mit 6 Jahren auf dem Rückweg von der Schule vom Auto angefahren worden, gestorben. Eine ganz schön schwere Situation, ist noch gar nicht so lange her. Wie lange ist das jetzt her?
2: Genau, 29. Januar 2025.
1: Ist noch also nicht.
2: Ja. 1,5 Jahre.
1: Ja, ja, nicht.
2: Und das ist komisch, weil es fühlt sich irgendwie an, als wäre es ewig lange her.
1: Ja.
2: So wie ein anderes Leben. Tatsächlich ist es ja irgendwie auch. Und andererseits, als wäre es gerade erst gewesen. Ja. Also man verliert so ein bisschen das Zeitgefühl.
1: Was ist deine Erinnerung? Wie hast du von diesem Unfall erfahren?

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2: Was ist deine Erinnerung? Wie hast du von diesem Unfall erfahren?
3: Ein Klingeln am Handy und ich bin total dankbar, dass ich dran gegangen bin, weil ganz ehrlich, manchmal gehe ich auch nicht immer direkt dran, wenn es gerade, wenn ich so denke, ach, da kann ich nachher zurückrufen oder so. Und es ging ja wirklich um Minuten und dann ein Schreien ins Telefon von einer Bekannten, die an der Unfallstelle war. Genau.
2: Die das quasi miterlebt hat oder gesehen ja, hat,
3: genau,
2: dann was da passiert war.
3: Zur Unfallstelle kam.
2: Okay.
3: Genau, weil sie von einem anderen Kind gerufen wurde, genau, was okay. leider dabei war, ja.
2: Das heißt, du hast das noch bevor die Polizei oder sonst was hat dich nicht informiert, sondern du bist unmittelbar, hast du das mit, war das
3: wenige
2: bei euch?
3: Wenige Straßen von unserem Zuhause entfernt und ich bin ins Auto und habe einfach total automatisch alles gemacht. Also ich war gerade am Pfannkuchen backen für die Kinder, weil ich so dachte, ach, Kinder sind gleich da, ich mache denen eine Freude. Und habe auch tatsächlich noch das Kochfeld ausgemacht und so weiter und bin losgefahren, genau. Und diese wenigen Minuten im Auto, ich habe nachher auch gedacht, wie bin ich überhaupt Auto gefahren? Also tatsächlich in so einem Zustand. Ja, und diese Minuten waren auch so ohne Zeitgefühl. Das war so ganz eigenartig. Also diese wenigen Straßen, die ich weiter gefahren bin und ich bin gerade losgefahren. Und ich wusste ja, okay, er hatte einen Unfall, er ist verletzt. In meinem Kopf kam dann einfach organisatorisch meinen Mann anzurufen und so weiter. Was ist mit den anderen beiden Söhnen, dass ich die organisiere? Hat auch alles funktioniert. Dann habe ich trotzdem plötzlich gespürt, okay, da kommt irgendwas Übernatürliches auf mich zu.

0: Puh, war so eine krasse, also es war wie eine dunkle Wolke, wie ein dunkler Berg, der auf mich zukam, der mich überrollen wollte. Und ich habe gemerkt, okay, jetzt kommt irgendwas ganz Krasses und es ging alles so schnell und was passiert überhaupt? Und ich weiß gar nicht, wie ich Auto gefahren bin, aber ich bin weiter Auto gefahren, aber habe einfach das gemacht, was immer im Leben geholfen hat. Aber es war so unbewusst, so automatisch, so kein bewusstes Gebet zu sprechen, sondern ich habe innerlich wirklich geschrien so und habe Gott gesagt, okay, ich weiß nicht, was jetzt kommt, du musst es jetzt machen, du musst mir jetzt helfen. Einfach nur, bitte, hilf. Ich weiß gar nicht mehr, was die bewussten Worte waren. Und dann hat sich plötzlich alles verändert. Dann habe ich so eine krasse Vision gesehen. Also ich habe Lichter gesehen, die lassen sich gar nicht mit menschlichen Worten beschreiben. Bunte Lichter, wunderschön, eine ganz friedvolle Atmosphäre, hoffnungsvoll. Und da waren ganz große Hände, die überdimensional aus dem Himmel herausgeragt sind nach unten. Und ich wusste genau, das sind die Hände von Jesus. Und er nimmt jetzt meinen Sohn in die Ewigkeit.
1: Das
0: Und es
1: heißt.
0: war alles gut. Also verrückt. Und ich bin da angekommen. Wie gesagt, ich weiß gar nicht, wie ich nach Auto gefahren bin. Und ich kam da an und niemand war da. Mein Sohn lag alleine auf der Straße. Und ich bin dahin, habe ihn angefasst und ich wusste sofort, er ist gar nicht mehr da. Es ist nur noch sein Körper, es ist gar nichts. Und er ist in der Ewigkeit. Und ich habe einen unglaublichen Frieden und eine unglaubliche Ruhe und Annahme verspürt, die übernatürlich war, immer noch ist. Ich finde tatsächlich nicht die richtigen Worte und ich konnte ihn direkt loslassen. Also das finde ich wirklich übernatürlich. Also das kann man nicht aus sich aus. Aber das konnte ich nur, weil ich ja genau wusste, wo ist er hingegangen. Also ich spreche da nicht von irgendeinem Gott, der irgendwo weit weg ist, sondern ich bin so dankbar, dass ich im Leben schon davor so viel erlebt habe und vorbereitet wurde, dass ich genau wusste und diesen Frieden hatte, der nicht eingebildet ist. In dem Moment hält auch keine irgendwelche Theorie und Religion, sondern dann kommt wirklich raus, worauf habe ich gebaut, was habe ich wirklich erlebt, was ist wirklich da, was ist wirklich real. Und ich hatte so ein Vertrauen zu diesem Schöpfer, den ich persönlich kenne, dass ich fühlen konnte, okay, also Joshua Caleb, ist jetzt einfach sicher versorgt und ich liebe ihn so sehr und ich hätte ihn so gerne noch hier, aber in der Ewigkeit bei Gott, bei Jesus, hat er es noch besser und sie lieben ihn, also Gott liebt ihn noch mehr und er passt richtig gut auf ihn auf und ich konnte tatsächlich loslassen.
1: Trotz allem ist das nicht normal, so fühlen zu können. Hast du das in dem Moment selber gemerkt, dass das eigentlich nicht normal ist, was da in dir
0: Absolut,
1: abgeht?
0: ja. Ich sage ja, da war so eine übernatürliche Ruhe auch an dieser Unfallstelle. Also ich habe 10 Jahre auf einer Intensivstation für frühe Neugeborene gearbeitet. Ich hatte schon mit Leid und mit Tod und Sterben zu tun, wenn Kinder sterben. Aber auf das, dass das eigene Kind vor allem auch so grausam stirbt, wird man nicht vorbereitet. Irgendwie nicht, irgendwie doch, weil Gott war da und er hat mich vorbereitet, hat meine Familie vorbereitet. Und ich habe an dieser Unfallstelle wie so eine übernatürliche Perspektive bekommen. Ich habe irgendwann ging halt dieses ganze, ich sag mal Spektakel, was es eigentlich nicht trifft, ja, aber los mit sämtlichen Menschen, Rettungskräfte, alle, die ihr Bestes gegeben haben, die alles verzweifelt versucht haben. Man konnte auch nichts machen. Es ging ganz schnell. Er war sofort übergegangen in die Ewigkeit, was auch voller Trost ist, weil er nicht lange leiden musste, sondern es so schnell ging. Und ich habe gespürt oder wie wahrgenommen aus der Vogelperspektive, diese ganzen Rettungskräfte und ich hatte wie ein Gefühl für jeden, dass sie mir alle so leid getan haben. Ich habe gespürt, dachte, meine Güte, es sind alles wie so Einzelmenschen, die alle irgendwas versuchen, aber wir sind alle machtlos. Aber ich hatte diesen inneren Frieden und ich konnte tatsächlich diese ganzen anderen wahrnehmen und sehen. Also
1: War
0: übernatürlich.
1: unter diesen ganzen Menschen da auch der Unfallverursacher?
0: Ja. Da waren unglaublich viele Menschen, bis die Polizei dann erstmal abgesperrt hat und so weiter. Und es war ein Gewusel und also von völliger Stille, bis dann alle Menschen kamen. Und dann habe ich eigentlich nur einen Mann laufen sehen, den ich vorher nie gesehen habe. Und der hätte genauso irgendjemand anders wie alle Menschen, die da so rumgewuselt sind, sein können. Und ich wusste sofort, das ist er. Ich habe sofort gespürt, das muss der Mann gewesen sein, dem das passiert ist tatsächlich. Weil sowas möchte niemand erleben. Und ich habe direkt Mitleid mit ihm gehabt und er hat mir tatsächlich leid getan. Dann habe ich gesehen, er ist so zu dem Polizeiauto im Bus gegangen und ist eingestiegen und ich wusste, okay, das muss er sein. Ja, und so hat sich das durchgezogen mit dem Mann, dass da nie Vorwürfe kamen, sondern wir als ganze Familie ihm auch wirklich direkt vergeben konnten. Das ist auch übernatürlich, denke ich.
1: Was hast du denn dann erfahren über den Unfallhergang? Was ist da genau passiert?
0: Ja, es war, ich will da gar nicht so näher drauf einsteigen, aber es war eine ganz unglückliche Situation. Eine Stelle, wo die Jungs eigentlich nie lang gefahren sind, eine kurze vorher, eine Abzweigung, wie auch immer. Aber warum kommt genauso in diesem Moment in der Spielstraße ein Fahrzeug? Warum nicht eine Sekunde vorher, eine Sekunde nachher? Viele Menschen haben es auseinandergenommen ohne Ende. Ich habe dem Ganzen nicht viel Raum gegeben, weil ich direkt wusste, es bringt nichts und wir können unsere Kinder, wir können unser Leben nicht festhalten, nicht überbehüten. Wenn wir hier aufpassen, passiert an der nächsten Ecke irgendwas anderes. Ich könnte jetzt vom Stuhl fallen, mein Herz könnte stehen bleiben. Und das wusste ich, das hatte ich schon oft im Leben erlebt, dass wenn etwas so sein soll und es ist die Zeit dafür, dann ist es so. Und es bringt nichts, da jetzt drüber nachzudenken. Wie auch immer, hätte es anders, genau. Man stellt in Trauerprozess, ist auch normal und ist auch wichtig, immer mal die Warum-Frage. Aber ich habe mich dafür entschieden, dem nicht so lange nachzuhängen, weil es führt zu nichts und macht mich irgendwie am Ende nur müde und kaputt. Und nee, ist eine bewusste Entscheidung eigentlich, genau.
1: Gab es denn trotzdem mal Momente, wo die negativen Gefühle dann auch mal rauskamen und du auch mal anders empfunden hast?
0: Auf jeden Fall. Es wäre, glaube ich, komisch und unnatürlich, wenn es nicht so wäre. Also ich habe auch während der ganzen Unfallsituation, um da nochmal zurückzugehen, immer wieder gedacht vom Kopf her, stopp, irgendwas ist hier nicht normal. Ich muss doch jetzt zusammenbrechen. Irgendwann muss doch jetzt ein Crash kommen. Warum funktioniere ich noch? Warum läuft irgendwie alles noch? Es ist irgendwie nicht normal, ne? So. Und dann im ganzen Prozess, also es ist tatsächlich ja so, dass ich Trauma und Trauer habe, weil ich schreckliche Bilder auch verarbeiten muss. Und ich bin total dankbar, dass ich die Einzige aus der Familie war, die am Unfallort war. Das ist echt auch Bewahrung, dass ich mir schnell Hilfe holen durfte. Das habe ich mir auch direkt gesagt, dass ich das auch annehmen werde. Und dann, ich weiß noch, 2 Tage, dann wollte ich auch stark sein für meine Familie, für die anderen Jungs vor allem. Mein Mann, der Arme, der war beruflich unterwegs, der brauchte viele Stunden, bis er zu Hause war. Ich musste viele Entscheidungen treffen und ich wurde versorgt. Ich wurde da total übernatürlich durchgeleitet, dass ich einfach viele Entscheidungen getroffen habe, die gut waren. Und dann nach 2 Tagen zum Beispiel gab es ganz liebe Freunde, die gesagt haben, ach, wir nehmen mal eure Jungs, die anderen beiden, dass ihr euch mal als Paar um euch kümmern könnt. Und da habe ich gemerkt, okay, jetzt kann ich mal loslassen und reiß mich nicht die ganze Zeit zusammen. Und das war total wichtig. Also ich glaube, in einem Trauerprozess macht jeder anders. Aber es ist gut, wenn wir alle Gefühle mal rauslassen können, von Schreien über Fragen, über Weinen. Und wenn das alles mal raus darf. Und da war einfach mal Raum dafür. Und trotzdem war da nicht eine Leere und ein Loch, wo wir einfach ins Endlose gefallen sind, sondern da war wirklich das, was vorher Theorie irgendwie war, so, da ist ein Gott, der hält dich auch ins Tiefste, egal was passiert. Es war krass, das zu spüren, dass es tatsächlich Realität ist von irgendwelchen, also dann sind uns in der ganzen Trauerzeit, in dem ganzen Jahr auch immer wieder Dinge begegnet. Nicht dieses eine, was ich gerade erzählt habe, diese übernatürliche Erscheinung, die ich auf dem Weg hatte, sondern Gott wusste auch genau, okay, die muss noch, oder die ganze Familie muss noch lange durchhalten. Ich versorge die mal so peu à peu, immer mit ein bisschen mehr Dingen. Und dann kamen immer wieder irgendwelche Begegnungen, dass Menschen uns irgendwas geschickt haben oder wir Dinge gefunden haben. Also immer wieder auch lustige Anekdoten, die uns einfach so viel Kraft gespendet haben und die einfach krass immer wieder übernatürlich waren. Und Ich kann euch sagen, also Gott ist auch wirklich kreativ und witzig. Also

0: gesehen, du hast den anderen beiden zugehört. Ich glaube, du hast einen ganz guten Draht dafür, was so außerhalb von dem passiert, was wir so sehen in der Welt. Und damit sind wir eigentlich schon beim Thema, denn du bist schon seit deiner Kindheit ein Mensch, der sich mit dem auch befasst, was so außerhalb des Sichtbaren passiert, hast psychedelische Drogen genommen, hast Reiki gemacht, Schamanismus, viel ausprobiert, die ersten Erfahrungen schon so als Kind gemacht. Was war das zum Beispiel, was du so als Kind erlebt hast?
1: Also ich habe nachts immer beim Schlafen tatsächlich Gespenster in meinem Zimmer gesehen. Also immer irgendwelche Gesichter an den Ecken vom Zimmer. Das hat mir immer fürchterlich Angst gemacht und ich habe immer bei meinen Eltern geschlafen. Also ich musste jede Nacht zu meinen Eltern gehen, auch später noch. Also ich glaube, ich habe bis 13 bin ich immer wieder zu meiner Mama gegangen, weil ich einfach Dinge in unserer Wohnung, einfach in meiner Umgebung wahrgenommen habe. Genau, das war das eine. Oder ich habe dann auch Freunde gehabt in meiner Grundschulzeit, Volksschule in Österreich. Und wir sind in den Keller gegangen und haben zum Beispiel Gläserrücken gespielt. Und da sind auch verrückte Dinge passiert. Also die Türen sind zugeflogen und wir sind halt alle schreiend rausgelaufen. Und in der Jugend zum Beispiel hatte ich auch einen Moment, wo ich eine Freundin hatte oder eine Freundin von einer Freundin, die ja, mich gefragt hat, was mein Sternzeichen ist. Und die hat mir auf einmal erzählt, wer ich alles bin. Und ich hatte zum ersten Mal das Gefühl, da ist wirklich eine Person, die sieht mich so, wie ich bin, ohne dass ich irgendwie was sagen muss. Genau, also das waren so ein paar Momente.
0: Gibt ja mir auch ein gutes Gefühl, ne? So gesehen zu werden, sich verstanden zu fühlen.
1: Ja.
0: Ich spule ein bisschen vor. Du bist irgendwann zu einer Reiki-Meisterin gegangen. Was war denn der Anlass dafür, dahin zu gehen?
1: Ja, also du hast das schon ein bisschen angesprochen. Genau, ich habe mit 18 angefangen, mit Drogen zu experimentieren, mit härteren Drogen, also psychedelischen Drogen, aber auch synthetischen, so Partydrogen. Habe das sehr exzessiv eine Zeit lang betrieben, war oft von Freitag bis Sonntag munter und habe dadurch aber ich habe angefangen, Stimmen zu hören, Stimmen, die mir nicht gut getan haben. Und ich habe mich dann irgendwann, also das waren Stimmen, die mich immer wieder beleidigt haben, die schlecht über mich geredet haben. Und war dann auch total verunsichert, hatte kein Selbstvertrauen mehr, irgendwie Paranoia. Und genau irgendwann habe ich mich dann auch angefangen, Bekannten oder Freunden zu öffnen, so aus dieser Partyszene. Und da war unter anderem ein Freund dabei, der mir von seiner Mama erzählt hat und der meinte, ja, lass dich jetzt ja nicht irgendwie einweisen in die Psychiatrie, sondern probier's mal bei meiner Mama, die ist Reiki-Meisterin. Und so kam ich zum Reiki.
0: Okay. Aber das wäre jetzt eigentlich, wäre es ja erstmal das Naheliegendste gewesen. Das hört sich psychotisch an und da brauche ich jetzt psychologische Hilfe. Aber das wolltest du nicht?
1: Nee, tatsächlich nicht. Ich war davor schon sehr spirituell. Auch mit 16 bin ich zum Yoga gekommen und dadurch wurde so quasi meine Weltansicht auch so buddhistisch irgendwie geprägt und irgendwie so hippie-mäßig. Und ich habe mich immer sehr für Naturmedizin einfach interessiert und das kam für mich auch eigentlich gar nicht in Frage. Und genau deshalb war das für mich auch die bessere Möglichkeit, zur Reiki-Meisterin zu gehen.
0: Was hat die dir denn erklärt, wie sie dir jetzt helfen kann?
1: Das war spannend, weil ich bin hingekommen und die wusste schon Bescheid. Die wusste schon von allem. Also die hat gesagt, also ich habe einfach nur einen Termin ausgemacht und sie meinte, ich habe schon mit den Engeln gesprochen. Ich weiß, dass du Stimmen hörst. Du nimmst immer wieder Drogen und dadurch öffnest du einfach die Türen. Und sie hat auch gesehen, dass ich zwei Geister, zwei Dämonen an mir hängen habe, einen männlichen und einen weiblichen. Und ich habe auch immer eine männliche und eine weibliche Stimme tatsächlich gehört. Und dann hatte ich meine erste Behandlung bei ihr und tatsächlich waren die Stimmen weg. Ich würde auch sagen, mein Lebensstil war jetzt nicht verändert. Ich war trotzdem noch die gleiche. Ich bin immer wieder feiern gegangen und die Stimmen kamen halt immer wieder. Also, und dadurch war ich dann jede Woche bei ihr, immer wieder in Behandlung und habe dann bei ihr aber auch die Reiki-Ausbildung angefangen. Sie hat mich dann immer tiefer eingeführt. Ich habe von ihr Steine bekommen, Bücher. Und sie hat mich, ich habe das Räuchern von ihr gelernt und einfach immer mehr solche Dinge.
0: Das heißt, es ging aber immer wieder darum, diese Stimmen loszuwerden, die immer wieder zurückkamen.

0: Oder ging es dann
1: Ja,
0: irgendwann auch um
1: auch,
0: andere
1: aber es
0: Dinge?
1: ging auch um andere
0: Ja.
1: Dinge, genau, ja.
0: Ja. Jetzt habe ich schon öfter gehört, dass Leute, die sich damit beschäftigen, auch irgendwann selber anfangen, vielleicht selber so eine Ausbildung zu machen, um dann auch anderen helfen zu können. War das für dich auch so ein Weg, den du dir vorgestellt hast?
1: Genau, also ich habe dann bei ihr auch die Ausbildung angefangen, die Reiki gerade. Genau, also das war auch so, dass ich zu ihr gekommen bin und sie meinte damals auch, also bei meiner ersten Sitzung, dass ich eben ein großes Licht bin, das eine große Aufgabe hat in dieser geistlichen Welt. Genau, und dadurch hat sie mir natürlich auch voll so zugesprochen und hat mir einfach auch irgendwie so einen Sinn gegeben. Genau, und dadurch dachte ich mir dann auch so, ja, das ist jetzt einfach auch die beste Möglichkeit, wenn ich das schon erfahren habe, auch einfach anderen Leuten weitergeben zu wollen. Ja.
0: Hört sich ja eigentlich alles erstmal gut an. Warum hast du denn dann trotzdem irgendwann Schluss gemacht mit Reiki?
1: Ja. Ich würde sagen, es ist irgendwann immer dunkler geworden. Also sie war eine große Frau, irgendwie sehr mächtig und irgendwie auch sehr einschüchternd. Und ich würde schon auch sagen, dass ich viele Dinge, ich hatte bei vielen Dingen nicht mal so die Wahl. Also sie hat mir schon Dinge gesagt, ja, willst du irgendwie das Räuchern lernen oder das, genau, aber irgendwie war ich sehr eingeschüchtert von ihr und ich habe mich irgendwie immer fast wie so ein bisschen gezwungen gefühlt, dass ich das machen muss. Genau, zum Beispiel beim dritten Grad war das dann so, also es sind so Grade beim Reiki und beim dritten Grad hat sie gesagt, nein, du bist jetzt bereit, aber ich hatte irgendwie das Gefühl, nee, ich bin noch irgendwie nicht bereit und ich will das jetzt irgendwie gar nicht. Und dann habe ich tatsächlich einfach den Kontakt mit ihr abgebrochen. Genau, und das hat natürlich auch alles Geld gekostet. Also es war jetzt nicht so, dass das irgendwie alles gratis war, sondern ich habe ihr für alles einfach Geld gegeben. Und ich war damals 18, ich war gerade mal in meiner Ausbildung 18, 19. Und ja, ich hatte einfach das Gefühl, sie zieht mir auch das Geld aus der Tasche. Und genau.
0: Ich glaube, in deiner Geschichte spulen wir öfter mal vor, das tue ich auch jetzt nochmal. Du hast dann einige Zeit später, es zwar mit Reiki nichts mehr zu tun gehabt, hast du dich dann aber dem Schamanismus zugewandt. So nach der Erfahrung, die du gemacht hast, hätte man auch denken können, ja, wer weiß, ach, das ist auch da nicht so gut gelaufen, ich habe mich nicht wohlgefühlt mit. Warum dann jetzt eine andere Richtung, aber trotzdem was ja auch so letztlich so auf dieser esoterischen Schiene unterwegs ist? Warum hast du dich dem dann angenähert?
1: Also ich muss sagen, ich habe Reiki jetzt gar nicht da, nachher nicht abgelehnt, sondern ich habe das dann einfach noch
0: Für
1: weitergemacht
0: dich
1: für mich.
0: selbst.
1: Genau. Und ich habe dann mit Schamanismus angefangen, weil ich tatsächlich krank geworden bin. Also ich habe die Diagnose HPV bekommen und die wurde immer schlimmer. Also ich musste immer tiefere Proben nehmen, bis ich mich quasi auch ein Teil operieren musste. Also ganz wenig, nur zum Glück am Gebärmuttermund. Genau das, was halt Krebs sein könnte, quasi. Aber ich war immer der festen Überzeugung davor, oder ich habe gesagt, okay, bevor ich jetzt da anfange, an mir herumzuschnibbeln, möchte ich einfach die Ursache der Krankheit herausfinden. Und in dieser spirituellen Welt ist der Glaube, dass jede Krankheit einfach eine seelische Ursache hat. Und das wollte ich herausfinden, und deshalb bin ich dann zum Schamanen gegangen.
0: Ja, und inwiefern konnte der dann jetzt helfen bei so einem gesundheitlichen Problem? Oder hast du wirklich eine Antwort bekommen darauf, warum bin ich krank?
1: Ja, also wir hatten unsere erste Sitzung gemacht. Das war so eine schamanische Trance-Reise. Und das muss man sich so vorstellen, dass man, also ich komme zum Schamanen und ich habe mich auf das Fell gelegt und er hat mich zugedeckt und er hat angefangen zu trommeln und hat mich in so eine Meditation geleitet, in so eine Trance. Also ich war noch da, aber jetzt, ja, genau, habe einfach Bilder gesehen. Und irgendwann hieß es so, also er hat mich so durch Wiesen geführt und echt durch schöne Orte, Regenbogen. Und dann hat er gesagt, ja, okay, jetzt geht eine Tür auf. Und dann musste ich durch diese Tür gehen oder hat mich aufgerufen, diese Tür aufzumachen. Und ab da musste ich dann selber gucken, was da ist. Und dann hat er mich, also ich habe erstmal nichts gesehen, es war einfach finster. Und ich hatte auf einmal total Angst bekommen und habe so. Das habe ich ihm dann auch gesagt und dann hat er gefragt, ja, wie alt bist du? Und dann habe ich gesagt, ja, ich bin 4 Jahre alt. Das war mein Eindruck. Bist du ein Mädchen, ein Junge oder ein Junge? Ich habe gesagt, ja, ich bin ein Junge. Und ja, dann kam raus, dass ich in einem ganz anderen Leben. Das war auf einem Schiff, entführt worden bin als kleiner Junge und von Piraten oder von diesen Menschen auf dem Schiff wahrscheinlich auch missbraucht worden bin. Und deshalb, das war diese Reise zur Krankheit, zum Ursprung. Und deshalb habe ich quasi Liebe abgelehnt, aber auch generell so hatte dieses Problem jetzt mit meiner Weiblichkeit, weil ich noch in diesen kleinen Jungen von vor vielen Jahren, Jahrhunderten festgesteckt bin.
0: Das war dann die Antwort. Jetzt jemand, der vielleicht ein bisschen anders gestrickt ist, andere Erfahrungen vorgemacht hat, würde sagen, sorry, also das ist ja eine ausgedachte Spinnerei. Mhm. Du warst überzeugt davon, dass das wirklich die Antwort darauf ist?
1: Ja, tatsächlich schon. Also ich war auch davor in Beziehungen, wo ich eigentlich von Männern immer abgelehnt worden bin. Mhm. Und ja, ich hatte immer das Gefühl, ich bin irgendwie nicht Frau genug oder nicht weiblich genug. Und was ist das überhaupt? Und durch das wurde das irgendwie nochmal bestätigt. Mhm. Und dadurch habe ich aber noch mehr geglaubt, dass irgendwas mit meiner Weiblichkeit oder mit meinem Frausein nicht stimmt. Mhm. Genau. Und es war einfach für mich eine reale Erfahrung. Ja.
0: Boah, wir sind wirklich ganz schön schnell durch deine Geschichte gerade. Ich glaube, da gäbe es noch ganz viele Punkte zu erzählen und näher nachzufragen. Vielen Dank für den Einblick, den wir bekommen haben. Ich glaube, es gilt für euch alle. Wir hätten noch über vieles andere reden können. Vielen Dank, dass ihr da wart. Danke für euer Vertrauen, für euren Mut, euch hier zu öffnen. Alles Gute euch.
1: Dankeschön.
0: Und schön, dass ihr mit dabei wart bei dieser Ausgabe des Talkwerks. Ich hoffe, wir sehen uns nächste Woche wieder. Und in der Zwischenzeit könnt ihr ja die ganze große weite Welt von IRF Yes entdecken. Da gibt es ja noch viel mehr als nur das Talkwerk. Wir sehen uns dann nächste Woche wieder. Bis dahin, macht's gut. Ciao.

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0: Am Samstag ist Einschulung. Das bedeutet, dass ab Montag nicht nur mit dem vermehrten Auftauchen von Elterntaxis vor den Grundschulen zu rechnen ist, sondern sicher auch mit jeder Menge ABC-Schützen, die schon alleine in die Schule gehen dürfen. Deswegen wie immer der Appell des Bildungs- und Innenministeriums sowie der Verkehrspolizei an alle Kraftfahrenden, sich doch in ihrem Fahrverhalten auf diese Situation einzustellen. Das heißt, nicht nur wirklich 30 in der 30er-Zone zu fahren, sondern auch mit erhöhter Aufmerksamkeit unterwegs zu sein. Und damit ein herzliches Willkommen zum MDF1 Direktmagazin am Freitag. Für unser Eins ging es ja noch per Pedes in die Schule, weil wir noch keine Elterntaxis hatten. Und die älteren Semester durften auch mit dem Fahrrad fahren. Deswegen auch noch einmal der Appell an die Erziehungsberechtigten, den Nachwuchs entsprechend zu belehren, Schulwege vorher zu begehen und dann auch mit gutem Beispiel voranzugehen. Denn leider passieren immer auf dem Schuljahresanfang überverhältnismäßig viele Unfälle mit Kindern, die nicht nötig sind.
1: 25 Jahre nach dem Start des außergewöhnlichen Musikprojekts rund um John Cages Werk Organ Squared sorgt Halberstadt längst auch international für Aufmerksamkeit. Mittlerweile berichtet sogar die amerikanische Presse über das langsamste Musikstück der Welt. Und auch in diesem Jahr zog der mittlerweile 17. Klangwechsel wieder zahlreiche Besucherinnen und Besucher aus aller Welt nach Halberstadt. Rund um den Klangwechsel hat sich inzwischen ein fester Ablauf etabliert. Etwa 1,5 Stunden vor dem eigentlichen Ereignis fand zunächst eine Pressekonferenz statt. Dort wurde mit einer begleitenden Ausstellung noch einmal die Geschichte des Projekts sowie das musikalische Schaffen von John Cage vorgestellt. Beim Thema Finanzierung wird die Luft allerdings langsam dünner. Zwar haben sich die Verantwortlichen in den vergangenen Jahren immer wieder kreative Aktionen zum Spendensammeln einfallen lassen, doch die größten Einnahmequellen sind inzwischen ausgeschöpft. Die Jahresplaketten bis zum Schlusskonzert sind bereits komplett ausverkauft. Eintrittskarten für den finalen Klangwechsel, der erst in rund 600 Jahren stattfinden wird, sind dagegen weiterhin erhältlich. Aufgrund der großen Resonanz der vergangenen Klangwechsel haben sich die Veranstalter außerdem dazu entschieden, Eintrittskarten für den Besuch der Burchardi-Kirche anzubieten. Der Eintritt ist dabei eigentlich als Spende zu verstehen und kommt direkt dem Verein und dem Fortbestand des Projekts zugute. Auch in diesem Jahr war das Interesse groß und die Veranstaltung war erneut sehr gut besucht. Für den diesjährigen Klangwechsel verantwortlich war Organist Christoph Halliger. Der Halberstädter Architekt unterstützt das Cage-Projekt bereits seit vielen Jahren und übernahm diesmal die musikalische Aufgabe des Klangwechsels und gab mit einem Zug an einem Faden den Windzugang der neu eingesetzten Pfeife frei.

0: Hinter dem außergewöhnlichen Projekt stehen zahlreiche engagierte Menschen. Einer von ihnen ist Rainer Neugebauer, der das Cage-Projekt bereits seit den Anfängen begleitet und bis heute mit großem Einsatz unterstützt.
1: 25 Jahre, ein tolles Jubiläum. Hätten Sie gedacht, dass Sie das mal erreichen?
2: Das ist eine schwierige Frage. Meine Frau hat gedacht, das schafft ihr nie. Ja, die war sehr pessimistisch. Ich habe es mir gewünscht immer. Und dass es so ein Erfolg ist, das hat ja auch keiner von denen aus Trossingen so gedacht. Sie können ja noch nachlesen, 2006, ja, da hieß es Schnapsidee, nicht? Und dass sich das so über die Zeit so gesettelt hat, ja, dass immer mehr Leute kommen, dass aus dem Ausland Leute kommen und uns unterstützen.
1: Ja, am Anfang, die ersten Klangwechsel, die waren ja noch ziemlich, da waren wir noch ziemlich alleine hier in Halberstadt. Ja. Und dann ist es immer stärker gewachsen. Ja. Können Sie denn irgendeinen Klangwechsel ausmachen oder ein Jahr, wo Sie sagen, da kam der Bruch, da wurde es richtig bekannt, seitdem boomt's?
2: Naja, es gab einen Klangwechsel, der war für uns fast lebensgefährlich im Nachhinein. Wir hatten den 2013er Klangwechsel. Danach waren fast 7 Jahre kein Klangwechsel. Und da sind ganz viele Leute gekommen. Und da hatten wir noch keine Begrenzung hier, was aus Sicherheitsgründen eigentlich schlimm war, wenn was passiert wäre. Wir hatten 1500 Leute in der Kirche. Und es ist ja so gewesen, dass auch kaum jemand so was Richtiges gehört hat, nicht? Als die Pfeifen dann gespielt wurden und so weiter. Und wir sind hinterher froh gewesen, dass nichts passiert. Wir hatten ja damals noch nicht mal diesen dritten Ausgang hier, nicht? Der ist ja erst später dann dazugekommen. Und das war natürlich ein ganz, ganz besonderer Gang. Der nächste war dann natürlich 2020, 7 Jahre später. Das war der Klangwechsel mit dem wirklich größten Medienhype. Und ausgerechnet in dieser Zeit, wo viele Leute dachten, oh, das ist schwierig für das Projekt, ja, wenn keine Klangwechsel sind, weil das natürlich immer die Aufmerksamkeit erholt und das Publikum ranholt. Ausgerechnet diese Zeit, der Klangwechsel davor und der Klangwechsel direkt danach, waren die, glaube ich, den Durchbruch dann geschafft haben. Das Eigentliche.

0: Ja, was sie, wo die Engländer und Amerikaner sagen, the critical point, also nicht, das, was das ausmacht, dieses Projekt, ist, dass man einem Klang hier für längere Zeit nachlauschen kann und ihn in dem Raum erfahren kann. Denn wer hier hinkommt, wenn nur wenige Besucher da sind, dann merkt man, wie der Klang im Raum sich anfühlt, oszilliert, wie dann auf einmal bestimmte Töne weniger zu hören sind, wie Obertöne dazukommen, wie es Interferenzen gibt. Und das ist eigentlich auch das, was Cage gewollt hätte. Da bin ich mir ganz sicher, weil ich habe mit vielen Leuten geredet, die mit Cage zusammengearbeitet haben. Ich habe Cage selber nur mal auf der Bühne erlebt, ja, also nicht persönlich kennengelernt. Aber das eben, hört auf den Klang, ja, nehmt den Klang so, wie er ist. Öffnet eure Ohren, legt erstmal alle Kategorien beiseite. Er sagt Empty Mind, also leerer Geist. Also nicht stellt euch dumm, nicht, sondern nicht, nicht sofort einteilen in schön, nicht schön oder ist das Musik, ist das nicht Musik, ist das E- oder U-Musik oder was soll das überhaupt? Lasst solche Fragen weg, befrei den Klang von allen Interpretationen und lausche ihm. Und vielleicht findest du ihn sogar schön.
1: Wer den nächsten Klangwechsel einmal selbst erleben möchte, muss nicht allzu lang warten. Im kommenden Jahr, am 5. Oktober, live dabei sein, wenn in Halberstadt erneut Musikgeschichte geschrieben wird.
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3: Die MDF1 Wettervorhersage für den 14. und 15. August. In der Nacht zum Samstag ist der Himmel weiterhin klar. Es gibt keine Niederschläge. Die Nachttemperaturen sinken auf 16 bis 13 Grad ab. Der Wind weht schwach und weiter leicht böig aus dem Südosten. Am Samstag gibt es viel Sonne. Und der Himmel ist anfangs fast wolkenfrei. Später im Tagesverlauf erfolgt eine Bewölkungszunahme. Es ist aber weiter trocken. Die Tageshöchsttemperaturen liegen bei 35 bis 37 Grad. Der Wind weht leicht und später böig auffrischend aus südlichen Richtungen. Der UV-Index liegt beim mäßigen Wert 5. Die weiteren Aussichten bis zum Dienstag. Auch die neue Woche startet mit sommerlichen Temperaturen. Es wird aber nicht mehr ganz so heiß. Wer auf Regen hoffte, wird enttäuscht werden. Die trockene Phase setzt sich weiter fort.
4: Am Sonntag wird es wieder ritterlich auf der Oberburg Giebichenstein in Halle. Zwischen 14 und 17 Uhr lädt man zum Familiennachmittag ein, zu Mitmachaktionen für Kinder und Erwachsene. Es können Rüstungen an- und ausprobiert werden, es gibt Bastelangebote und das passende Ritteressen. Der Eintritt für Erwachsene kostet 4 Euro, für Kinder 2,50 und für die Mittwochaktionen wird eine Materialpauschale von 5 Euro erhoben. Die 50 Radfahrenden der Tour de Verkehrswende sind derzeit unterwegs und am Samstag sollen sie in Magdeburg Station machen. Gegen 15 Uhr wird man den Peloton im Garten des Rayonhauses in der Steinigstraße 1a ankommen sehen. Und von dort aus soll dann eine Fahrraddemo entlang der Route Liebknecht und Große Diesdorfer Straße starten. Dort angekommen will man ab 17 Uhr wieder eine Tetrapack-Aktion durchführen, wie man sie schon einmal vor ein paar Jahren tat, um sich für die Abtrennung eines Fahrradstreifens von der Straße einzusetzen. Wer sich damit identifizieren kann, ist gern gesehen. Mein letzter Tipp für heute betrifft eine Kuratorenführung durch die Kunststoffmöbelausstellung im Stadtmuseum Halle. Axel Driescher vom Museum Utopie und Alltag in Eisenhüttenstadt wird über die Kunststoffmöbel in Ost und West sprechen und seine Informationen anhand der Ausstellungsstücke untermauern. Seine Führung beginnt um 15 Uhr und wer teilnehmen will, der bezahlt 7 Euro Eintritt. Wir von MDF1 hätten am Samstag und Sonntag wieder unseren Wochenrückblick anzubieten, wie immer ab 18 Uhr und dann im Stundentag. Hier geht es gleich weiter mit dem Talkwerk mit drei interessanten Gästen, die aus ihrem Leben berichten. Das wird Sie vielleicht interessieren. Am Montag sind wir dann wieder mit dem aktuellen Direktmagazin für Sie da. Bis dahin ein schönes Wochenende, auf Wiedersehen und bleiben Sie gesund.

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3: Hier ist ERF Yes. Willkommen in unserem Talkwerk. Schön, dass ihr mit dabei seid. Ich weiß ja nicht, ob ihr euch vorstellen könnt, was das bedeutet, sich hier an den Tisch zu setzen und seine Geschichte zu erzählen im Talkwerk. Ich finde, da gehört ganz viel Mut und ganz viel Vertrauen dazu. Und deshalb bin ich sehr dankbar euch dreien, die ihr heute hier am Tisch sitzt, dass ihr gekommen seid und dass ihr bereit seid, von euch zu erzählen. Vielen Dank. Ganz außen, da sitzt Vanessa Schaufler. Vanessa arbeitet als Schulbegleiterin und schon als Kind hat sie ja so einen Sinn für das Übersinnliche gehabt. Und auf der Suche nach Sinn und Heilung hat sie so ein paar Sachen ausprobiert, unter anderem Reiki und Schamanismus. Und hat dabei so ein paar Sachen erlebt, ehrlich gesagt, die möchte ich nicht erleben. Schön, dass du da bist. Daneben Christine Claudia Losing. Genannt wirst du in der Regel Claudia, und das halten wir heute auch so in der Sendung. Claudia ist Mutter von drei Kindern. Ihr jüngster Sohn ist allerdings im vergangenen Jahr bei einem Autounfall auf dem Weg von der Schule nach Hause ums Leben gekommen. Ich finde das wirklich sehr mutig und bin mir sehr dankbar, dass du davon erzählst. Ist ja auch noch gar nicht so lange her. Und ich wünsche mir, dass da wirklich Menschen auch von profitieren können, von dem, was du uns erzählst. Dankeschön. Daneben Julia Martens. Julia ist ebenfalls dreifache Mutter, wohnt ganz im Norden von Deutschland. Und Julia ist zum zweiten Mal verheiratet. Jetzt könnte man sagen, ja, eigentlich nichts Besonderes, sind viele Menschen. Allerdings ist Julia zum zweiten Mal mit demselben Mann verheiratet. Und ich finde, da gibt es schon Gesprächsbedarf. Danke, dass du uns davon erzählst, Julia. Julia, wir gehen mal mitten rein in die Situation, wie sie sich vor ein paar Jahren dargestellt hat. Jung verheiratet, junge Mutter. Und dann bricht plötzlich deine Welt zusammen, denn dein Mann hat eine Affäre. Mhm. Wie hast du das rausgefunden?
4: Vermutet habe ich es schon ein bisschen länger, weil wir hatten damals auf einer Bibelschule gewohnt. Das ist so ein Internat quasi. Und er hatte mit einer aus seiner Klasse viel Zeit verbracht. Und es gefiel mir nicht so gut. Ich wollte aber auch nicht die sein, die ganze Zeit sagt, will ich nicht. Und ich habe es längere Zeit vermutet und nie irgendwas Handfestes gehabt. Und tatsächlich ist mein Mann jemand, der sehr treu ist, sehr loyal, sehr ehrlich und große Werte hat. Und irgendwann waren wir auf einer Gemeindefreizeit und wir hatten das Babyfon vergessen mitzunehmen. Und wir haben die Handys als Babyfon genutzt. Und dann dachte ich, ich lest vielleicht doch mal den WhatsApp-Verlauf zwischen ihm und dieser Frau. Und da waren einige Nachrichten, die doch sehr in die Richtung deuteten. Und als ich ihn darauf angesprochen habe, ob da was wäre, hat er es nicht verneint. Und dann hat es tatsächlich noch ein paar Tage gedauert, bis er wirklich erzählt hat, dass da was zwischen denen läuft, zwischen den beiden.
3: Aber gerade wenn du es erzählst, dass du deinen Mann eigentlich als jemanden kennst, sehr treu, sehr loyal, und dann erfährst du sowas, was hat das bei dir ausgelöst?
4: Also ich habe einen Liebesbrief zwischen den beiden gefunden, in dem ganz klar drin stand, dass sie auch Sex miteinander hatten. Und als ich das gelesen habe, habe ich tatsächlich gefragt, wie reagiert man in dem Moment? Also empfunden habe ich nicht viel, weil ich nicht wusste, was oder die Gefühle noch gar nicht wirklich da waren. Und man kennt es aus den Filmen, dass die Leute irgendwie wütend oder traurig werden. Und ich wusste nicht, was ich fühle. Und ich
3: also überfordert.
4: Ja. Ich habe meinem Mann gesagt, er soll sofort herkommen, damit wir drüber reden können. Und da hatte er gerade Unterricht gehabt und kam dann in der Pause hoch. Und dann kamen die Gefühle hoch. Dann bin ich wütend geworden und habe alle Sachen gepackt und bin mit unserer damals noch kleinen Tochter erstmal zu meiner Mutter gefahren.
3: So, dann sitzt man da bei der Mutter und dann nach den ersten Emotionen geht ja so das Nachdenken los. Hast du dann angefangen, irgendwie Pläne zu machen, wie du damit umgehen willst? Was waren so deine Impulse, wie du jetzt eigentlich weiter vorgehen willst?
4: Am Anfang war ich sehr überfordert mit dem Ganzen und habe dann, weil ich ja an Gott glaube, ihn gefragt, was ich machen soll, weil das mein erster Impuls war, mir von ihm Rat einzuholen. Und ich war auch sauer auf Gott und habe ihm das alles vorgeworfen. Und als ich ihn dann gefragt habe, was ich machen soll, sagt er, du hast zwei Optionen. Du vertraust mir und dann schauen wir. Dann habe ich einen Plan für dich und es gibt Hoffnung und du wirst glücklich werden. Oder du machst es eben auf eigene Faust, was auch vollkommen in Ordnung ist. Und suchst dir eine Wohnung, einen Job, Kindergarten und alles drum und dran. Und dann habe ich mich auf Gott verlassen und lag in der Nacht wach. Und er fragte mich, ob ich bereit wäre, dass wir da mal reingehen und schauen, was als nächstes kommt. Und dann hatte ich den Eindruck, dass er sagt, ich soll vergeben.
3: Okay, das ist ganz schön viel auf einmal. Ich glaube, erstmal muss man okay, manchmal sagen, wie Gott hat gesagt. Wie hat denn Gott gesagt?
4: Ich habe gebetet und mir dann Zeit genommen, um einfach still zu sein und zu hören und hatte eben diesen Eindruck. Und um ganz ehrlich zu sein, von mir aus würde ich wäre ich mit der Situation anders umgegangen. Ich war sauer, ich war enttäuscht, ich war verwirrt, was das Ganze soll. Und ich hätte am liebsten Gott gesagt, ich vertraue dir nicht, weil immerhin hat er mich da ins offene Messer laufen lassen. Und doch dachte ich, ich habe mit Gott viel erlebt. Ich habe bei ihm viel Hoffnung erfahren. Und bisher hat er es eigentlich immer gut mit mir gemeint. Und genau.
3: Aber gerade dieses christliche Umfeld, wenn du sagst, das war an so einer Bibelschule, das macht's doch irgendwie besonders fies, oder? Weil, also ich würde jetzt sagen, also christliche Werte sind schon auch eheliche Treue und so. Und dann in so einem Kontext passiert dann sowas. Und dann höre ich noch von Gott, ja, vertrau mir. Dann denkst du über sowas wie Vergebung nach. Also da hätte ich fast die Sorge, so kommt da jetzt so eine, ich nenne es mal fromme Soße drüber, die das zudeckt, das, was ja eigentlich an Problemen da ist. Wie hast du das dann empfunden?
4: Naja, mein erster Impuls war, nachdem ich an dem Abend wach lag und Gott sagte, ich soll vergeben, dachte ich, naja gut, dann vergebe ich und wir kommen irgendwie wieder zusammen und man schaut, dass man das Ganze aufarbeitet. Natürlich war mir klar, dass da mehr hinterstecken muss. Du gehst nicht einfach so fremd. Und doch dachte ich, irgendwie wird es ja dann bestimmt relativ einfach. War nicht so.
3: Aber du warst bereit, es zu klären?
4: Ich war bereit,
3: okay.
4: Es zu klären.
3: Okay, es war nicht einfach.
4: Nein.
3: Wie wurde es denn dann tatsächlich?
4: Es war sehr schwierig. Nachdem ich sowohl meinem Mann als auch seiner Freundin vergeben habe, hatte ich von Gott erwartet, dass er jetzt mit einem großen Boom kommt und alles regelt und löst und es, wie man sich das manchmal denkt, mit einem Fingerschnipp alles wieder gut ist. Und das war es nicht. Wir haben uns tatsächlich getrennt und waren auch 2 Jahre getrennt. Wir haben uns auch scheiden lassen, ganz offiziell, weil mein Mann an der Beziehung zu seiner Freundin festgehalten hat. Mhm. Und genau das.
3: Das heißt, es war letztlich seine Entscheidung, ich will das gar nicht in Ordnung bringen wieder. Mhm.
4: Ja, da hatte ich eine andere Unterredung mit Gott. Ich habe das Gott eben auch vorgeworfen, weil ich dachte, wenn ich ihm schon vertraue, dann wird er mir den Weg zeigen, wie es wieder gut werden kann, wie wir wieder glücklich sein können. Und weil ich glaube, dass Gott für Ehe steht, dass er Ehe liebt, hatte ich gehofft, dass er relativ schnell und entspannt da irgendwas regelt. Und als ich ihm das so vorgeworfen habe, sagte Gott zu mir, naja, jeder Mensch hat den freien Willen. Jeder Mensch kann frei entscheiden, was er möchte. Und nur weil ich mich dafür entschieden habe, meinem Mann zu vergeben und noch einmal eine Beziehung mit ihm eingehen zu können, heißt es nicht, dass er es genauso möchte.
3: Warst du denn bereit, obwohl er sich anders entschieden hat, trotzdem bei dieser Entscheidung selbst zu bleiben, also ich vergebe ihm und ich wäre auch bereit, den Faden wieder aufzunehmen? Oder war dann auch für dich der Punkt, wo du sagst, nee, jetzt ist auch Schluss?
4: Also es war ein langer Weg und ein immer wiederkehrendes Hin und Her, wo ich dachte, ich wäre offen, ich wäre bereit. Es war auch ein langer Prozess, ihm immer wieder zu vergeben und mein Herz offen zu halten. Und in dem ganzen Prozess habe ich auch gemerkt, wie wichtig Vergebung ist, wie wichtig es ist. Und dass Vergebung kein, ich spreche es einmal aus und dann ist alles gut, sondern es war immer wieder, ich habe immer wieder laut ausgesprochen, ich vergebe ihm, ich vergebe seiner Freundin. Und ich persönlich habe gemerkt, das hat mich so verletzt und herausgefordert, dass ich irgendwann gesagt habe, okay, wenn wir geschieden sind, dann ab da sind wir geschieden und ab da ist auch für mich irgendwie okay, da muss ich nicht nochmal mein Herz offen halten und da irgendwie hoffen oder schauen, ob da nochmal was wird.
3: Man muss ja auch ein Stück selbst schützen irgendwann, ja, ne?
4: Genau. Ja. Und das war eben für mich der Punkt, wo ich gesagt habe, mit der Scheidung, ab da bin ich nicht mehr offen und bereit für eine Beziehung mit ihm.
3: Du redest von so einer Notwendigkeit zur Vergebung. Warum findest du, du sagst, das ist wichtig? Warum? Wofür ist das wichtig?
4: Was ich persönlich gemerkt habe, wenn du nicht vergibst, dann ist es so, als würdest du Gift trinken und der andere und hoffen, dass der andere daran stirbt. Ja. Weil es irgendwann dein ganzes Leben vergiftet, wenn du nicht vergibst. Mhm. Und natürlich musst du es nicht. Es ist ja dein freier Wille und deine freie Entscheidung, aber es macht dich bitter, wenn du nicht vergibst.
3: Jetzt ist es ja das eine zu sagen, okay, ich vergebe. Das andere ist aber mit dem anderen trotzdem ja jetzt auch irgendwie klarzukommen. Und ihr hattet ein gemeinsames Kind zu der Zeit. Das heißt, ihr hattet ja auch noch Kontakt, ne? Wie sah denn dieser Kontakt aus?
4: Sehr durchwachsen. Ja. Ich war natürlich enttäuscht, verletzt und zurückgewiesen. Mein Mann hat versucht, sehr geduldig, sehr zuvorkommend zu sein, weil er natürlich die Verletzungen nachvollziehen konnte. Und trotzdem hielt er an seiner Entscheidung fest. Dementsprechend war ich immer wieder sehr unfair, sehr wütend ihm gegenüber. Und er hat versucht, da sachlich und auf Abstand zu bleiben. Wir haben uns sehr bemüht, unserer Tochter gegenüber das so gut, wie es ging, für sie zu gestalten, indem sie regelmäßig mit ihm telefoniert hat, Kontakt mit ihm hatte. Und ich habe, soweit es ging, versucht, meine Emotionen zurückzuhalten.
3: Die ja nur allzu verständlich sind. Ne? Muss ich ja auch nicht immer neu und neu wieder so zum Opfer machen. Ne?
4: Ja.
3: So, und dann kommt eines Tages, kommt dann der Zeitpunkt, wir springen jetzt mal ein bisschen, wo ihr wieder heiratet. Und das müssen wir irgendwie aufarbeiten. Wie kann das denn bitte passieren? Aber ich habe es ja eben schon gesagt, ich meine, dass man jetzt vergibt und sagt, ich muss das für mich auch irgendwie klar kriegen und so. Aber das Normalste der Welt ist, dass man sich dann schützt und auch sagt, so, ich muss mich auch vor diesen Menschen jetzt schützen. Mhm. Ne? Und das Mindestmaß an Umgang und so, aber dann ist auch irgendwie gut. Wie ist das denn passiert, dass ihr euch überhaupt wieder angenähert habt?
4: Naja, nichtsdestotrotz, dass er mich so verletzt hat, wusste ich ja, was für ein toller Mensch er ist. Und also auch unabhängig von den liebevollen Gefühlen ihm gegenüber, finde ich ihn und fand ihn auch damals einen tollen Menschen und habe mir für unsere Tochter gewünscht, dass wir irgendwann als Eltern schaffen, ein freundschaftliches Verhältnis zu haben. Da war seine Freundin mehr oder weniger im Weg, weil es für sie sehr schwierig war, zu sehen, dass wir Kontakt haben, zu sehen, dass wir uns beide darum bemühen, gut miteinander klarzukommen. Und als die zwei sich getrennt haben, war das der Moment, wo wir gesagt haben, okay, jetzt besteht eine andere Offenheit, eine andere Gelassenheit, wo wir mehr Kontakt miteinander haben können. Und für mich, also ich persönlich habe mich sehr gefreut und dachte, jetzt können wir eine Art Patchwork-Familienleben aufbauen und schauen, wie das gut funktioniert, als getrennte Eltern gemeinsam für das Kind da zu sein. Für ihn war das Thema mit uns nicht vom Tisch. Für ihn war sowohl die Scheidung als auch dieses Getrenntsein immer eine schwierige Sache, weil er auf der einen Seite wusste, dass er alles kaputt gemacht hat, auf der anderen Seite eben auch nicht so glücklich in unserer ersten Ehe war und aber auch wusste, okay, wenn wir einfach wieder zusammenkommen und es danach wieder wird wie am Anfang, dann stehen wir irgendwann am selben Punkt. Und genau, aber es war für ihn nicht so wie für mich mit der Scheidung vom Tisch. Mhm. Und da hat er dann irgendwann mich gefragt, ob ich mir noch einmal mit ihm was vorstellen könnte.
3: Also da könnte ich mir jetzt, also wirklich, ich kann mir vorstellen, dass Frauen, die sich das jetzt anschauen, vielleicht auch ähnliche Dinge erlebt haben, ähnliche Verletzungen, jetzt sagen, also Entschuldigung, liebe Julia, also du musst sagen, also wenn ich jetzt hier deine zweite Wahl bin, weil es mit der anderen nicht funktioniert hat und jetzt nochmal sorry, so lasse ich nicht mit mir umgehen. Ich habe ja auch noch eine Würde. Mhm. So, ne? Das ist, wie erklärst du dir selber und anderen, ich wette, die Frage ist ja auch öfter schon gestellt worden, ja, im privaten Kontext, wie erklärst du dir selbst und anderen, dass du dich wirklich auf diesen Mann, der wahrscheinlich auch anschauen wird, was wir hier so, ich hoffe, ich trete dir nicht zu nah, mit diesem Mann jetzt sich wirklich wieder drauf einzulassen?
4: Tatsächlich habe ich genauso reagiert. Also ich habe laut losgelacht und ihm gesagt, ich bin fertig mit dem Thema und es ist okay, dass er da irgendwie noch herausgefordert ist, aber das ist seine Sache und nicht meine Sache. Und doch habe ich es irgendwie mitgenommen und mich damit auseinandergesetzt, weil ich ja nichtsdestotrotz weiß, was für ein toller Mensch er ist und wusste, wie unglaublich schön es war, mit ihm zusammen zu sein, auch wenn wir schwierige Phasen in unserer ersten Ehe hatten und habe mich stark damit auseinandergesetzt. Ich habe wie auch davor wieder bei Gott Rat gesucht, weil ich ja gemerkt habe, er hat ja anscheinend irgendwie einen Plan und weiß es besser als ich. Und seine Antwort hat mich so sehr überrascht, dass ich tatsächlich ein bisschen Zeit brauchte, um das einzusortieren, weil ich den Eindruck hatte, dass er einfach sagt, dass er uns als Mann und Frau geschaffen hat. Und natürlich weiß ich, dass Gott Ehe liebt, aber wir waren ja nicht mehr verheiratet. Und natürlich weiß ich, dass er Familie liebt, aber wir hätten es auch als getrennte Eltern bestimmt gut gemacht. Und natürlich wusste ich, ich habe jetzt den freien Willen und Gottes Meinung war mir wichtig. Und seine Meinung war eben, dass er uns als Mann und Frau geschaffen hat. Und für mich bedeutete das, dass er sich eigentlich schon wünscht, dass wir nochmal zusammenkommen. Und dann war es ein langer Prozess für meinen Mann und mich, zu schauen, klappt es? Können wir wirklich noch einmal eine Beziehung eingehen, ohne Vorurteile, ohne dass man Angst hat, ohne dass man wieder in alte Muster hineinfällt? Und da haben wir ganz viele Menschen mit hineingenommen, unsere Freunde, unsere Pastoren. Und da waren viele Menschen, die uns mit Rat und Tat zur Seite standen und schlussendlich haben wir beide trotz manchmal auch Sorge, haben wir die Entscheidung getroffen, haben gesagt, doch, wir glauben beide, dass es der richtige Schritt ist und mit der Zeit haben sich natürlich auch wieder Gefühle entwickelt und genau.
3: Gut nochmal zu hören auch von dir. Danke dir.
4: Gerne.
3: Claudia, Manchmal finde ich es ganz schwierig, wie schaffe ich jetzt den Übergang? Nicht, dass das Thema jetzt besonders leicht gewesen wäre, war es nicht. Aber ich finde tatsächlich immer das Schwierigste, worüber wir hier so sprechen können, ist,

0: wenn Menschen Kinder verlieren. Und das ist ja wirklich was, das möchte niemand. Niemand möchte, dass die eigenen Kinder sterben vor einem selbst. Dein Sohn ist mit 6 Jahren auf dem Rückweg von der Schule vom Auto angefahren worden, gestorben. Eine ganz schön schwere Situation, ist noch gar nicht so lange her. Wie lange ist das jetzt her?
1: Genau, 29. Januar 2025.
0: Ist noch
1: also
0: nicht.
1: Eineinhalb Jahre.
0: Ja, nicht.
1: Und das ist komisch, weil es fühlt sich irgendwie an, als wäre es ewig lange her.
0: Ja.
1: So wie ein anderes Leben. Tatsächlich ist es ja irgendwie auch. Und andererseits, als wäre es gerade erst gewesen. Ja. Also man verliert so ein bisschen das Zeitgefühl.
0: Was ist deine Erinnerung? Wie hast du von diesem Unfall erfahren?

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2: Was ist deine Erinnerung? Wie hast du von diesem Unfall erfahren?
3: Ein Klingeln am Handy. Und ich bin total dankbar, dass ich dran gegangen bin. Weil ganz ehrlich, manchmal gehe ich auch nicht immer direkt dran. Wenn es gerade, wenn ich so denke, ach, da kann ich nachher zurückrufen oder so. Und es ging ja wirklich um Minuten und dann ein Schreien ins Telefon von einer Bekannten, die an der Unfallstelle war. Genau.
2: Die das quasi miterlebt hat oder gesehen ja, hat,
3: genau,
2: dann was da passiert war.
3: Zur Unfallstelle kam.
2: Okay.
3: Genau, weil sie von einem anderen Kind gerufen wurde, genau, was okay. leider dabei war, ja.
2: Das heißt, du hast das noch bevor die Polizei oder sonst was hat dich nicht informiert, sondern du bist unmittelbar, hast du das mit, war das
3: wenige
2: bei euch?
3: Wenige Straßen von unserem Zuhause entfernt und ich bin ins Auto und habe einfach total automatisch alles gemacht. Also ich war gerade am Pfannkuchen backen für die Kinder, weil ich so dachte, ach, Kinder sind gleich da, ich mache denen eine Freude. Und habe auch tatsächlich noch das Kochfeld ausgemacht und so weiter. Und bin losgefahren, genau. Und diese wenigen Minuten im Auto, ich habe nachher auch gedacht, wie bin ich überhaupt Auto gefahren? Also tatsächlich in so einem Zustand. Ja, und diese Minuten waren auch so ohne Zeitgefühl. Das war so ganz eigenartig. Also diese wenigen Straßen, die ich weiter gefahren bin. Und ich bin gerade losgefahren. Und ich wusste ja, okay, er hatte einen Unfall, er ist verletzt. In meinem Kopf kam dann einfach organisatorisch meinen Mann anzurufen und so weiter. Was ist mit den anderen beiden Söhnen, dass ich die organisiere? Hat auch alles funktioniert, dann habe ich trotzdem plötzlich gespürt, okay, da kommt irgendwas Übernatürliches auf mich zu, was so eine krasse, also es war wie eine dunkle Wolke, wie ein dunkler Berg, der auf mich zukam, der mich überrollen wollte. Und ich habe gemerkt, okay, jetzt kommt irgendwas ganz Krasses und es ging alles so schnell und was passiert überhaupt? Und ich weiß gar nicht, wie ich Auto gefahren bin, aber ich bin weiter Auto gefahren. Aber habe einfach das gemacht, was in meinem Leben geholfen hat. Aber es war so unbewusst, so automatisch, so kein bewusstes Gebet zu sprechen, sondern ich habe innerlich wirklich geschrien so und habe Gott gesagt, okay, ich weiß nicht, was jetzt kommt, du musst es jetzt machen, du musst mir jetzt helfen. Einfach nur, bitte, hilf. Ich weiß gar nicht mehr, was die bewussten Worte waren. Und dann hat sich plötzlich alles verändert. Dann habe ich so eine krasse Vision gesehen. Also ich habe Lichter gesehen, die lassen sich gar nicht mit menschlichen Worten beschreiben. Bunte Lichter, wunderschön, eine ganz friedvolle Atmosphäre, hoffnungsvoll. Und da waren ganz große Hände, die überdimensional aus dem Himmel herausgeragt sind nach unten. Und ich wusste genau, das sind die Hände von Jesus. Und er nimmt jetzt meinen Sohn in die Ewigkeit.
2: Das
3: war alles gut. Also verrückt. Und ich bin da angekommen. Wie gesagt, ich weiß gar nicht, wie ich nach Auto gefahren bin. Und ich kam da an und niemand war da. Mein Sohn lag alleine auf der Straße. Und ich bin dahin, habe ihn angefasst. Und ich wusste sofort, er ist gar nicht mehr da. Es ist nur noch sein Körper, es ist gar nichts. Und er ist in der Ewigkeit. Und ich habe einen unglaublichen Frieden und eine unglaubliche Ruhe und Annahme verspürt, die übernatürlich war, immer noch ist. Ich finde tatsächlich nicht die richtigen Worte und ich konnte ihn direkt loslassen. Also das finde ich wirklich übernatürlich. Also das kann man nicht aus sich aus. Aber das konnte ich nur, weil ich ja genau wusste, wo ist er hingegangen. Also ich spreche da nicht von irgendeinem Gott, der irgendwo weit weg ist, sondern ich bin so dankbar, dass ich im Leben schon davor so viel erlebt habe und vorbereitet wurde, dass ich genau wusste und diesen Frieden hatte, der nicht eingebildet ist. In dem Moment hält auch keine irgendwelche Theorie und Religion, sondern dann kommt wirklich raus, worauf habe ich gebaut, was habe ich wirklich erlebt, was ist wirklich da, was ist wirklich real. Und ich hatte so ein Vertrauen zu diesem Schöpfer, den ich persönlich kenne, dass ich fühlen konnte, okay, er, also Joshua Caleb, ist jetzt einfach sicher versorgt und ich liebe ihn so sehr und ich hätte ihn so gerne noch hier, aber in der Ewigkeit bei Gott, bei Jesus, hat er es noch besser und sie lieben ihn, also er liebt, Gott liebt ihn noch mehr und er passt richtig gut auf ihn auf und ich konnte tatsächlich loslassen.
2: Trotz allem ist das nicht normal, so fühlen zu können. Hast du das in dem Moment selber gemerkt, dass das eigentlich nicht normal ist, was Absolut. Da in dir abgeht?
3: Ja, ich sage ja, da war so eine übernatürliche Ruhe auch an dieser Unfallstelle. Also ich habe 10 Jahre auf einer Intensivstation für frühe Neugeborene gearbeitet. Ich hatte schon mit Leid und mit Tod und Sterben zu tun, wenn Kinder sterben. Aber auf das, dass das eigene Kind vor allem auch so grausam stirbt, wird man nicht vorbereitet. Irgendwie nicht, irgendwie doch, weil Gott war da und er hat mich vorbereitet, hat meine Familie vorbereitet. Und ich habe an dieser Unfallstelle wie so eine übernatürliche Perspektive bekommen. Ich habe irgendwann, ging halt dieses ganze, ich sag mal Spektakel, was es eigentlich nicht trifft, ja, aber los mit sämtlichen Menschen, Rettungskräfte, alle, die ihr Bestes gegeben haben, die alles verzweifelt versucht haben, man konnte auch nichts machen. Es ging ganz schnell, er war sofort übergegangen in die Ewigkeit, was auch voller Trost ist, weil er nicht lange leiden musste, sondern es so schnell ging. Und ich habe gespürt oder wie wahrgenommen aus der Vogelperspektive, diese ganzen Rettungskräfte und ich hatte wie ein Gefühl für jeden, dass sie mir alle so leid getan haben. Ich habe gespürt, meine Güte, das sind alles wie so Einzelmenschen, die alle irgendwas versuchen, aber wir sind alle machtlos. Aber ich hatte diesen inneren Frieden und ich konnte tatsächlich diese ganzen anderen wahrnehmen und sehen.
2: Also war unter diesen ganzen Menschen da auch der Unfallverursacher?
3: Ja, da waren unglaublich viele Menschen, bis die Polizei dann erstmal abgesperrt hat und so weiter. Und es war ein Gewusel, und also von völliger Stille, bis dann alle Menschen kamen. Und dann habe ich eigentlich nur einen Mann laufen sehen, den ich vorher nie gesehen habe. Und der hätte genauso irgendjemand anders wie alle Menschen, die da so rumgewuselt sind, sein können. Und ich wusste sofort, das ist er. Ich habe sofort gespürt, das muss der Mann gewesen sein, dem das passiert ist tatsächlich. Weil sowas möchte niemand erleben. Und ich habe direkt Mitleid mit ihm gehabt und er hat mir tatsächlich leid getan. Dann habe ich gesehen, er ist so zu dem Polizeiauto im Bus gegangen und ist eingestiegen und ich wusste, okay, das muss er sein. Ja, und so hat sich das durchgezogen mit dem Mann, dass da nie Vorwürfe kamen, sondern wir als ganze Familie ihm auch wirklich direkt vergeben konnten. Das ist auch übernatürlich, denke ich.
2: Was hast du denn dann erfahren über den Unfallhergang? Was ist da genau passiert?
3: Ja, ich will da gar nicht so näher drauf einsteigen, aber es war eine ganz unglückliche Situation. Eine Stelle, wo die Jungs eigentlich nie lang gefahren sind, eine kurze vorher, eine Abzweigung, wie auch immer. Aber warum kommt genauso in diesem Moment in der Spielstraße ein Fahrzeug? Warum nicht eine Sekunde vorher, eine Sekunde nachher? Viele Menschen haben es auseinandergenommen ohne Ende. Ich habe dem Ganzen nicht viel Raum gegeben, weil ich direkt wusste, es bringt nichts und wir können unsere Kinder, wir können unser Leben nicht festhalten, nicht überbehüten. Wenn wir hier aufpassen, passiert an der nächsten Ecke irgendwas anderes. Ich könnte jetzt vom Stuhl fallen, mein Herz könnte stehen bleiben. Und das wusste ich, das hatte ich schon oft im Leben erlebt, dass wenn etwas so sein soll und es ist die Zeit dafür, dann ist es so. Und es bringt nichts, da jetzt drüber nachzudenken, Wie auch immer, hätte es anders. Zu, genau, man stellt in Trauerprozess, ist auch normal und ist auch wichtig, immer mal die Warum-Frage. Mhm. Aber ich habe mich dafür entschieden, dem nicht so lange nachzuhängen, weil es führt zu nichts und macht mich irgendwie am Ende nur müde und kaputt. Und nee, ist eine bewusste Entscheidung eigentlich, genau.
2: Gab es denn trotzdem mal Momente, wo die negativen Gefühle dann auch mal rauskamen und du auch mal anders empfunden hast?
3: Auf jeden Fall. Es wäre, glaube ich, komisch und unnatürlich, wenn es nicht so wäre. Also ich habe auch während der ganzen Unfallsituation, um da nochmal zurückzugehen, immer wieder gedacht vom Kopf her, stopp, irgendwas ist hier nicht normal. Ich muss doch jetzt zusammenbrechen. Es ist, also irgendwann muss doch jetzt ein Crash kommen. Warum funktioniere ich noch? Warum läuft irgendwie alles noch? Also es ist irgendwie nicht normal, ne? So. Und dann im ganzen Prozess, also es ist tatsächlich ja so, dass ich Trauma und Trauer habe, weil ich schreckliche Bilder auch verarbeiten muss. Und ich bin total dankbar, dass ich die Einzige aus der Familie war, die am Unfallort war. Das ist echt auch Bewahrung, dass ich mir schnell Hilfe holen durfte. Das habe ich mir auch direkt gesagt, dass ich das auch annehmen werde. Und dann, also ich weiß noch, 2 Tage, dann wollte ich auch stark sein für meine Familie, für die anderen Jungs vor allem. Mein Mann, der Arme, der war beruflich unterwegs, der brauchte viele Stunden, bis er zu Hause war. Ich musste viele Entscheidungen treffen. Und ich wurde versorgt, ich wurde da total übernatürlich durchgeleitet, dass ich einfach viele Entscheidungen getroffen habe, die gut waren. Und dann nach 2 Tagen zum Beispiel gab es ganz liebe Freunde, die gesagt haben, ach, wir nehmen mal eure Jungs, die anderen beiden, dass ihr euch mal als Paar um euch kümmern könnt. Und da habe ich gemerkt, okay, jetzt kann ich mal loslassen und reiß mich nicht die ganze Zeit zusammen. Und das war total wichtig. Also ich glaube, in einem Trauerprozess macht jeder anders. Aber es ist gut, wenn wir alle Gefühle mal rauslassen können, von Schreien über Fragen, über Weinen. Und wenn das alles mal raus darf. Und da war einfach mal Raum dafür. Und trotzdem war da nicht eine Leere und ein Loch, wo wir einfach ins Endlose gefallen sind, sondern da war wirklich das, was vorher Theorie irgendwie war, so, da ist ein Gott, der hält dich auch ins Tiefste, egal was passiert. Es war krass, das zu spüren, dass es tatsächlich Realität ist von irgendwelchen, also dann sind uns in der ganzen Trauerzeit, in dem ganzen Jahr auch immer wieder Dinge begegnet. Nicht dieses eine, was ich gerade erzählt habe, diese übernatürliche Erscheinung, die ich auf dem Weg hatte, sondern Gott wusste auch genau, okay, die muss noch, oder die ganze Familie muss noch lange durchhalten. Ich versorge die mal so peu à peu, immer mit ein bisschen mehr Dingen. Und dann kamen immer wieder irgendwelche Begegnungen, dass Menschen uns irgendwas geschickt haben oder wir Dinge gefunden haben. Also immer wieder auch lustige Anekdoten, die uns einfach so viel Kraft gespendet haben und die einfach krass immer wieder übernatürlich waren. Und ich kann euch sagen, also Gott ist auch wirklich kreativ und witzig. Also manchmal bei all dem Grausamen.
2: Sind da witzig ist ein interessantes Wort in dem Kontext.
3: Verrückte Dinge, die dann manchmal so passieren, wo man dann einfach schmunzelt und denkt, okay, Gott, du hast echt Humor. Ja, so. Weil ich hätte wirklich gedacht, man kann sowas nur überleben. Hm. Und wir leben tatsächlich. Und fühlen und teilen schöne Dinge. Aber es ist halt so, dieses Grundgefühl Schmerz ist immer da, aber es ist ein Teil von uns.
2: Ich danke dir sehr für deine Offenheit. Das ist sehr besonders, was du uns da berichtet hast. Alles Gute für deine Familie.
3: Dankeschön.
2: Vanessa, ich glaube, du bist ein Mensch, der sehr empathisch sehr viel Anteil nimmt. Das habe ich jetzt, ich habe dich so ein bisschen auch im Augenwinkel gesehen.

0: gesehen. Also immer irgendwelche Gesichter an den Ecken vom Zimmer. Das hat mir immer fürchterlich Angst gemacht und ich habe immer bei meinen Eltern geschlafen. Also ich musste jede Nacht zu meinen Eltern gehen. Auch später noch. Also ich glaube, ich habe bis 13 bin ich immer wieder zu meiner Mama gegangen, weil ich einfach Dinge in unserer Wohnung, einfach in meiner Umgebung wahrgenommen habe. Genau, das war das eine. Oder ich habe dann auch Freunde gehabt in meiner Grundschulzeit, Volksschule in Österreich. Und wir sind in den Keller gegangen und haben zum Beispiel Gläserrücken gespielt. Und da sind auch verrückte Dinge passiert. Also die Türen sind zugeflogen und wir sind halt alle schreiend rausgelaufen. Und in der Jugend zum Beispiel hatte ich auch einen Moment, wo ich eine Freundin hatte oder eine Freundin von einer Freundin, die ja mich gefragt hat, was mein Sternzeichen ist. Und die hat mir auf einmal erzählt, wer ich alles bin. Und ich hatte zum ersten Mal das Gefühl, da ist wirklich eine Person, die sieht mich so, wie ich bin, ohne dass ich irgendwie was sagen muss. Genau, also das waren so ein paar
1: Gibt einem ja auch ein
0: Momente.
1: gutes Gefühl, ne? So gesehen zu werden, sich
0: Ja.
1: verstanden zu fühlen.
0: Ja.
1: Ja. Ich spule ein bisschen vor. Du bist irgendwann zu einer Reiki-Meisterin gegangen. Was war denn der Anlass dafür, dahin zu gehen?
0: Ja, also du hast das schon ein bisschen angesprochen. Genau, ich habe mit 18 angefangen, mit Drogen zu experimentieren, mit härteren Drogen, also psychedelischen Drogen, aber auch synthetischen, so Partydrogen. Habe das sehr exzessiv eine Zeit lang betrieben, war oft von Freitag bis Sonntag munter und habe dadurch aber, ja, ich habe angefangen, Stimmen zu hören, Stimmen, die mir nicht gut getan haben. Und ich habe mich dann irgendwann, also das waren Stimmen, die mich immer wieder beleidigt haben, die schlecht über mich geredet haben. Und ja, war dann auch total verunsichert, hatte kein Selbstvertrauen mehr, irgendwie Paranoia. Und genau irgendwann habe ich mich dann auch angefangen, Bekannten oder Freunden zu öffnen, so aus dieser Partyszene. Und da war unter anderem ein Freund dabei, der mir von seiner Mama erzählt hat und der meinte, ja, lass dich jetzt ja nicht irgendwie einweisen in die Psychiatrie, sondern probier es mal bei meiner Mama, die ist Reiki-Meisterin. Und so kam ich zum Reiki.
1: Okay. Aber das wäre jetzt eigentlich, wäre es ja erstmal das Naheliegendste gewesen. Das hört sich psychotisch an und da brauche ich jetzt psychologische Hilfe. Aber das wolltest du nicht.
0: Nee, tatsächlich nicht. Ich war davor schon sehr spirituell, auch mit 16 bin ich zum Yoga gekommen und dadurch wurde so quasi meine Weltansicht auch so buddhistisch irgendwie geprägt und irgendwie so hippie-mäßig und ich habe mich immer sehr für Naturmedizin einfach interessiert und das kam für mich auch eigentlich gar nicht in Frage und genau deshalb war das für mich auch die bessere Möglichkeit, zur Reiki-Meisterin zu gehen.
1: Was hat die dir denn erklärt, wie sie dir jetzt helfen kann?
0: Das war spannend, weil ich bin hingekommen und die wusste schon Bescheid, die wusste schon von allem. Also die hat gesagt, also ich habe einfach nur einen Termin ausgemacht und sie meinte, ja, ich habe schon mit den Engeln gesprochen, ich weiß, dass du Stimmen hörst, du nimmst immer wieder Drogen und dadurch öffnest du einfach die Türen. Und sie hat auch gesehen, dass ich ja, zwei Geister, zwei Dämonen an mir hängen habe, einen männlichen und einen weiblichen. Und ich habe auch immer eine männliche und eine weibliche Stimme tatsächlich gehört. Und genau, dann hatte ich meine erste Behandlung bei ihr und tatsächlich waren die Stimmen weg. Genau, aber ich würde auch sagen, mein Lebensstil war jetzt nicht verändert. Ich war trotzdem noch die gleiche. Ich bin immer wieder feiern gegangen und die Stimmen kamen halt immer wieder. Also, und dadurch war ich dann jede Woche bei ihr, immer wieder in Behandlung und habe dann bei ihr aber auch die Reiki-Ausbildung angefangen. Sie hat mich dann immer tiefer eingeführt. Ich habe von ihr Steine bekommen, Bücher, und sie hat mich, ich habe das Räuchern von ihr gelernt und einfach immer mehr solche
1: Das
0: Dinge.
1: heißt, es ging aber immer wieder darum, diese Stimmen loszuwerden, die immer wieder zurückkamen. Oder ging es dann
0: Ja,
1: irgendwann auch um
0: auch,
1: andere
0: aber es ging
1: Dinge?
0: auch um andere Dinge. Genau, ja.
1: Jetzt habe ich schon öfter gehört, dass Leute, die sich damit beschäftigen, auch irgendwann selber anfangen, vielleicht selber so eine Ausbildung zu machen, um dann auch anderen helfen zu können. War das für dich auch so ein Weg, den du dir vorgestellt hast?
0: Genau, also ich habe dann bei ihr auch die Ausbildung angefangen, die Reiki gerade. Genau, also das war auch so, dass ich zu ihr gekommen bin und sie meinte damals auch, also bei meiner ersten Sitzung, dass ich eben ein großes Licht bin, das eine große Aufgabe hat in dieser geistlichen Welt.

0: Genau, und dadurch hat sie mir natürlich auch voll so zugesprochen und hat mir einfach auch irgendwie so einen Sinn gegeben. Genau, und dadurch dachte ich mir dann auch so, ja, das ist jetzt einfach auch die beste Möglichkeit, wenn ich das schon erfahren habe, auch einfach anderen Leuten weitergeben zu wollen. Ja.
1: Hört sich ja eigentlich alles erstmal gut an. Warum hast du denn dann trotzdem irgendwann Schluss gemacht mit Reiki?
0: Ja, ich würde sagen, es ist irgendwann immer dunkler geworden. Also sie war eine große Frau, irgendwie sehr mächtig und irgendwie auch sehr einschüchternd. Und ich würde schon auch sagen, dass ich viele Dinge, ich hatte bei vielen Dingen nicht mal so die Wahl. Also sie hat mir schon Dinge gesagt, ja, wirst du irgendwie das Räuchern lernen oder das oder das. Genau, aber irgendwie war ich sehr eingeschüchtert von ihr und ich habe mich irgendwie immer fast wie so ein bisschen gezwungen gefühlt, dass ich das machen muss. Genau, zum Beispiel beim dritten Grad war das dann so, also es sind so Grade beim Reiki und beim dritten Grad hat es gesagt, nein, du bist jetzt bereit, aber ich hab irgendwie das Gefühl, nee, ich bin noch irgendwie nicht bereit und ich will das jetzt irgendwie gar nicht. Und dann habe ich tatsächlich einfach den Kontakt mit ihr abgebrochen. Genau, und das hat natürlich auch alles Geld gekostet. Also es war jetzt nicht so, dass das irgendwie alles gratis war, sondern ich habe ihr für alles einfach Geld gegeben. Und ich war damals 18, ich war gerade mal in meiner Ausbildung 18, 19. Und ja, ich hatte einfach das Gefühl, sie zieht mir auch das Geld aus der Tasche. Und genau.
1: Ich glaube, in deiner Geschichte spulen wir öfter mal vor, das tue ich auch jetzt noch mal. Du hast dann einige Zeit später, es zwar mit Reiki nichts mehr zu tun gehabt, hast du dich dann aber dem Schamanismus zugewandt. So nach der Erfahrung, die du gemacht hast, hätte man denken können, ja, wer weiß, ach, das ist auch da nicht so gut gelaufen, ich habe mich nicht wohlgefühlt mit. Warum dann jetzt eine andere Richtung, aber trotzdem was ja auch so letztlich so auf dieser esoterischen Schiene unterwegs ist. Warum hast du dich dem dann angenähert?
0: Also ich muss sagen, ich habe Reiki jetzt gar nicht da, nachher nicht abgelehnt, sondern ich habe das dann einfach noch
1: Für
0: weitergemacht
1: dich
0: für mich.
1: selbst.
0: Genau. Und ich habe dann mit Schamanismus angefangen, weil ich tatsächlich krank geworden bin. Also ich habe die Diagnose HPV bekommen und die wurde immer schlimmer. Also ich musste immer tiefere Proben nehmen, bis ich mich quasi auch einen Teil operieren musste. Also ganz wenig, nur zum Glück am Gebärmuttermund. Genau das, was halt Krebs sein könnte, quasi. Aber ich war immer der festen Überzeugung davor, oder ich habe gesagt, okay, bevor ich jetzt da anfange, an mir herumzuschnibbeln, möchte ich einfach die Ursache der Krankheit herausfinden. Und in dieser spirituellen Welt ist der Glaube, dass jede Krankheit einfach eine seelische Ursache hat. Und das wollte ich herausfinden und deshalb bin ich dann zum Schamanen gegangen.
1: Ja, und inwiefern konnte der dann jetzt helfen bei so einem gesundheitlichen Problem? Oder hast du wirklich eine Antwort bekommen darauf, warum bin ich krank?
0: Ja, also wir hatten unsere erste Sitzung gemacht. Das war so eine schamanische Trance-Reise und das muss man sich so vorstellen, dass man, also ich komme zum Schamanen und ich habe mich auf das Fell gelegt und er hat mich zugedeckt und er hat angefangen zu trommeln und hat mich in so eine Meditation geleitet, in so eine Trance. Also ich war noch da, aber jetzt, ja, genau, habe einfach Bilder gesehen. Und irgendwann hieß es so, also er hat mich so durch Wiesen geführt und echt durch schöne Orte, Regenbogen. Und dann hat er gesagt, ja, okay, jetzt geht eine Tür auf. Und dann musste ich durch diese Tür gehen oder hat mich aufgerufen, diese Tür aufzumachen. Und ab da musste ich dann selber gucken, was da ist. Und dann hat er mich, also ich habe erstmal nichts gesehen, es war einfach finster. Und ich hatte auf einmal total Angst bekommen und habe so. Das habe ich ihm dann auch gesagt und dann hat er gefragt, ja, wie alt bist du? Und dann habe ich gesagt, ja, ich bin 4 Jahre alt. Das war mein Eindruck. Bist du ein Mädchen, ein Junge oder ein Junge? Ich habe gesagt, ja, ich bin ein Junge. Und ja, dann kam raus, dass ich in einem ganz anderen Leben, also das war auf einem Schiff, entführt worden bin als kleiner Junge und von Piraten oder von diesen Menschen auf dem Schiff wahrscheinlich auch missbraucht worden bin. Und deshalb, das war diese Reise zur Krankheit, zum Ursprung. Und deshalb habe ich quasi Liebe abgelehnt, aber auch generell so hatte dieses Problem jetzt mit meiner Weiblichkeit, weil ich noch in diesen kleinen Jungen von vor vielen Jahren, Jahrhunderten festgesteckt bin.
1: Das war dann die Antwort jetzt. jemand, der vielleicht ein bisschen anders gestrickt ist, andere Erfahrungen vorgemacht hat, würde sagen, sorry, also das ist ja eine ausgedachte Spinnerei. Mhm. Du warst überzeugt davon, dass das wirklich die Antwort darauf ist?
0: Ja, tatsächlich schon. Also ich war auch davor in Beziehungen, wo ich eigentlich von Männern immer abgelehnt worden bin. Mhm. Und ja, ich hatte immer das Gefühl, ich bin irgendwie nicht Frau genug oder nicht weiblich genug. Und was ist das überhaupt? Und durch das wurde das irgendwie nochmal bestätigt. Mhm. Und dadurch habe ich aber noch mehr geglaubt, dass irgendwas mit meiner Weiblichkeit oder mit meinem Frausein nicht stimmt. Mhm. Genau. Und es war einfach für mich eine reale Erfahrung. Ja. Ja.
1: Boah, wir sind wirklich ganz schön schnell durch deine Geschichte gerade. Ich glaube, da gäbe es noch ganz viele Punkte zu erzählen und näher nachzufragen. Vielen Dank für den Einblick, den wir bekommen haben. Ich glaube, es gilt für euch alle. Wir hätten noch über vieles andere reden können. Vielen Dank, dass ihr da wart. Danke für euer Vertrauen, für euren Mut, euch hier zu öffnen. Alles Gute euch.
0: Dankeschön.
1: Und schön, dass ihr mit dabei wart bei dieser Ausgabe des Talkwerks. Ich hoffe, wir sehen uns nächste Woche wieder. Und in der Zwischenzeit könnt ihr ja die ganze große, weite Welt von IRF Yes entdecken. Da gibt es ja noch viel mehr als nur das Talkwerk. Wir sehen uns dann nächste Woche wieder. Bis dahin, macht's gut. Ciao.

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0: Am Samstag ist Einschulung. Das bedeutet, dass ab Montag nicht nur mit dem vermehrten Auftauchen von Elterntaxis vor den Grundschulen zu rechnen ist, sondern sicher auch mit jeder Menge ABC-Schützen, die schon alleine in die Schule gehen dürfen. Deswegen wie immer der Appell des Bildungs- und Innenministeriums sowie der Verkehrspolizei an alle Kraftfahrenden, sich doch in ihrem Fahrverhalten auf diese Situation einzustellen. Das heißt, nicht nur wirklich 30 in der 30er-Zone zu fahren, sondern auch mit erhöhter Aufmerksamkeit unterwegs zu sein. Und damit ein herzliches Willkommen zum MDF1 Direktmagazin am Freitag. Für unser Eins ging es ja noch per Pedes in die Schule, weil wir noch keine Elterntaxis hatten. Und die älteren Semester durften auch mit dem Fahrrad fahren. Deswegen auch noch einmal der Appell an die Erziehungsberechtigten, den Nachwuchs entsprechend zu belehren, Schulwege vorher zu begehen und dann auch mit gutem Beispiel voranzugehen. Denn leider passieren immer auf dem Schuljahresanfang überverhältnismäßig viele Unfälle mit Kindern, die nicht nötig sind.
1: 25 Jahre nach dem Start des außergewöhnlichen Musikprojekts rund um John Cages Werk Organ Squared sorgt Halberstadt längst auch international für Aufmerksamkeit. Mittlerweile berichtet sogar die amerikanische Presse über das langsamste Musikstück der Welt. Und auch in diesem Jahr zog der mittlerweile 17. Klangwechsel wieder zahlreiche Besucherinnen und Besucher aus aller Welt nach Halberstadt. Rund um den Klangwechsel hat sich inzwischen ein fester Ablauf etabliert. Etwa 1,5 Stunden vor dem eigentlichen Ereignis fand zunächst eine Pressekonferenz statt. Dort wurde mit einer begleitenden Ausstellung noch einmal die Geschichte des Projekts sowie das musikalische Schaffen von John Cage vorgestellt. Beim Thema Finanzierung wird die Luft allerdings langsam dünner. Zwar haben sich die Verantwortlichen in den vergangenen Jahren immer wieder kreative Aktionen zum Spendensammeln einfallen lassen, doch die größten Einnahmequellen sind inzwischen ausgeschöpft. Die Jahresplaketten bis zum Schlusskonzert sind bereits komplett ausverkauft. Eintrittskarten für den finalen Klangwechsel, der erst in rund 600 Jahren stattfinden wird, sind dagegen weiterhin erhältlich. Aufgrund der großen Resonanz der vergangenen Klangwechsel haben sich die Veranstalter außerdem dazu entschieden, Eintrittskarten für den Besuch der Burchardi-Kirche anzubieten. Der Eintritt ist dabei eigentlich als Spende zu verstehen und kommt direkt dem Verein und dem Fortbestand des Projekts zugute. Auch in diesem Jahr war das Interesse groß und die Veranstaltung war erneut sehr gut besucht. Für den diesjährigen Klangwechsel verantwortlich war Organist Christoph Halliger. Der Halberstädter Architekt unterstützt das Cage-Projekt bereits seit vielen Jahren und übernahm diesmal die musikalische Aufgabe des Klangwechsels und gab mit einem Zug an einem Faden den Windzugang der neu eingesetzten Pfeife frei.

0: Hinter dem außergewöhnlichen Projekt stehen zahlreiche engagierte Menschen. Einer von ihnen ist Rainer Neugebauer, der das Cage-Projekt bereits seit den Anfängen begleitet und bis heute mit großem Einsatz unterstützt.
1: 25 Jahre, ein tolles Jubiläum. Hätten Sie gedacht, dass Sie das mal erreichen?
2: Das ist eine schwierige Frage. Meine Frau hat gedacht, das schafft ihr nie. Ja? Die war sehr pessimistisch. Ich habe es mir gewünscht immer. Und dass es so ein Erfolg ist, das hat ja auch keiner von denen aus Trossingen so gedacht. Sie können ja noch nachlesen, 2006, ja, da hieß es Schnapsidee, nicht? Und dass sich das so über die Zeit so gesettelt hat, ja, dass immer mehr Leute kommen, dass aus dem Ausland Leute kommen und uns unterstützen.
1: Ja, am Anfang, die ersten Klangwechsel, die waren ja noch ziemlich, da waren wir noch ziemlich alleine hier in Halberstadt. Ja. Und dann ist es immer stärker gewachsen. Ja. Können Sie denn irgendeinen Klangwechsel ausmachen oder ein Jahr, wo Sie sagen, da kam der Bruch, da wurde es richtig bekannt, seitdem boomt's?
2: Naja, es gab einen Klangwechsel, der war für uns fast lebensgefährlich im Nachhinein. Wir hatten den 2013er Klangwechsel. Danach waren fast 7 Jahre kein Klangwechsel. Und da sind ganz viele Leute gekommen. Und da hatten wir noch keine Begrenzung hier, was aus Sicherheitsgründen eigentlich schlimm war, wenn was passiert wäre. Wir hatten 1500 Leute in der Kirche. Und es ist ja so gewesen, dass auch kaum jemand so was Richtiges gehört hat, nicht? Als die Pfeifen dann gespielt wurden und so weiter. Und wir sind hinterher froh gewesen, dass nichts passiert. Wir hatten ja damals noch nicht mal diesen dritten Ausgang hier, nicht? Der ist ja erst später dann dazugekommen. Und das war natürlich ein ganz, ganz besonderer Gang. Und der nächste war dann natürlich 2020, 7 Jahre später. Das war der Klangwechsel mit dem wirklich größten Medienhype. Und ausgerechnet in dieser Zeit, wo viele Leute dachten, oh, das ist schwierig für das Projekt, ja, wenn keine Klangwechsel sind, weil das natürlich immer die Aufmerksamkeit erholt und das Publikum ranholt. Ausgerechnet diese Zeit, der Klangwechsel davor und der Klangwechsel direkt danach, waren die, glaube ich, den Durchbruch dann geschafft haben. Das Eigentliche, ja, wo die Engländer und Amerikaner, the critical point, also nicht, das, was das ausmacht, dieses Projekt, ist, dass man einem Klang hier für längere Zeit nachlauschen kann und ihn in dem Raum erfahren kann. Denn wer hier hinkommt, wenn nur wenige Besucher da sind, dann merkt man, wie der Klang im Raum sich anfühlt, oszilliert, wie dann auf einmal bestimmte Töne weniger zu hören sind, wie Obertöne dazukommen, wie es Interferenzen gibt. Und das ist eigentlich auch das, was Cage gewollt hätte. Da bin ich mir ganz sicher, weil ich habe mit vielen Leuten geredet, die mit Cage zusammengearbeitet haben. Ich habe Cage selber nur mal auf der Bühne erlebt, ja, also nicht persönlich kennengelernt. Aber das eben, hört auf den Klang, ja, nehmt den Klang so, wie er ist. Öffnet eure Ohren. Legt erstmal alle Kategorien beiseite. Er sagt Empty Mind, also leerer Geist. Also nicht stellt euch dumm, nicht, sondern nicht, nicht sofort einteilen in schön, nicht schön oder ist das Musik, ist das nicht Musik, ist das E- oder U-Musik oder was soll das überhaupt? Lasst solche Fragen weg. Befrei den Klang von allen Interpretationen und lausche ihm. Und vielleicht findest du ihn sogar schön.
0: Wer den nächsten Klangwechsel einmal selbst erleben möchte, muss nicht allzu lang warten. Im kommenden Jahr, am 5. Oktober, live dabei sein, wenn in Halberstadt erneut Musikgeschichte geschrieben wird.
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4: Die MDF1 Wettervorhersage für den 14. und 15. August. In der Nacht zum Samstag ist der Himmel weiterhin klar. Es gibt keine Niederschläge. Die Nachttemperaturen sinken auf 16 bis 13 Grad ab. Der Wind weht schwach und weiter leicht böig aus dem Südosten. Am Samstag gibt es viel Sonne und der Himmel ist anfangs fast wolkenfrei. Später im Tagesverlauf erfolgt eine Bewölkungszunahme. Es ist aber weiter trocken. Die Tageshöchsttemperaturen liegen bei 35 bis 37 Grad. Der Wind weht leicht und später böig auffrischend aus südlichen Richtungen. Der UV-Index liegt beim mäßigen Wert 5. Die weiteren Aussichten bis zum Dienstag. Auch die neue Woche startet mit sommerlichen Temperaturen. Es wird aber nicht mehr ganz so heiß. Wer auf Regen hoffte, wird enttäuscht werden. Die trockene Phase setzt sich weiter fort.
5: Am Sonntag wird es wieder ritterlich auf der Oberburg Giebichenstein in Halle. Zwischen 14 und 17 Uhr lädt man zum Familiennachmittag ein, zu Mitmachaktionen für Kinder und Erwachsene. Es können Rüstungen an- und ausprobiert werden, es gibt Bastelangebote und das passende Ritteressen. Der Eintritt für Erwachsene kostet 4 Euro, für Kinder 2,50 und für die Mitmachaktionen wird eine Materialpauschale von 5 Euro erhoben. Die 50 Radfahrenden der Tour de Verkehrswende sind derzeit unterwegs und am Samstag sollen sie in Magdeburg Station machen. Gegen 15 Uhr wird man den Peloton im Garten des Rajonhauses in der Steinigstraße 1a ankommen sehen. Und von dort aus soll dann eine Fahrraddemo entlang der Route Liebknecht und Große Diesdorfer Straße starten. Dort angekommen will man ab 17 Uhr wieder eine Tetrapack-Aktion durchführen, wie man sie schon einmal vor ein paar Jahren tat, um sich für die Abtrennung eines Fahrradstreifens von der Straße einzusetzen. Wer sich damit identifizieren kann, ist gern gesehen. Mein letzter Tipp für heute betrifft eine Kuratorenführung durch die Kunststoffmöbelausstellung im Stadtmuseum Halle. Axel Driescher vom Museum Utopie und Alltag in Eisenhüttenstadt wird über die Kunststoffmöbel in Ost und West sprechen und seine Informationen anhand der Ausstellungsstücke untermauern. Seine Führung beginnt um 15 Uhr und wer teilnehmen will, der bezahlt 7 Euro Eintritt. Wir von MDF1 hätten am Samstag und Sonntag wieder unseren Wochenrückblick anzubieten, wie immer ab 18 Uhr und dann im Stundentag. Hier geht es gleich weiter mit dem Talkwerk mit drei interessanten Gästen, die aus ihrem Leben berichten. Das wird Sie vielleicht interessieren. Am Montag sind wir dann wieder mit dem aktuellen Direktmagazin für Sie da. Bis dahin ein schönes Wochenende, auf Wiedersehen und bleiben Sie gesund.

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3: Hier ist ERF Yes. Willkommen in unserem Talkwerk. Schön, dass ihr mit dabei seid. Ich weiß ja nicht, ob ihr euch vorstellen könnt, was das bedeutet, sich hier an den Tisch zu setzen und seine Geschichte zu erzählen im Talkwerk. Ich finde, da gehört ganz viel Mut und ganz viel Vertrauen dazu. Und deshalb bin ich sehr dankbar euch dreien, die ihr heute hier am Tisch sitzt, dass ihr gekommen seid und dass ihr bereit seid, von euch zu erzählen. Vielen Dank. Ganz außen, da sitzt Vanessa Schaufler. Vanessa arbeitet als Schulbegleiterin und schon als Kind hat sie ja so einen Sinn für das Übersinnliche gehabt. Und auf der Suche nach Sinn und Heilung hat sie so ein paar Sachen ausprobiert, unter anderem Reiki und Schamanismus. Und hat dabei so ein paar Sachen erlebt, ehrlich gesagt, die möchte ich nicht erleben. Schön, dass du da bist. Daneben Christine Claudia Losing. Genannt wirst du in der Regel Claudia, und das halten wir heute auch so in der Sendung. Claudia ist Mutter von drei Kindern. Ihr jüngster Sohn ist allerdings im vergangenen Jahr bei einem Autounfall auf dem Weg von der Schule nach Hause ums Leben gekommen. Ich finde das wirklich sehr mutig und bin mir sehr dankbar, dass du davon erzählst. Ist ja auch noch gar nicht so lange her. Und ich wünsche mir, dass da wirklich Menschen auch von profitieren können, von dem, was du uns erzählst. Dankeschön. Daneben Julia Martens. Julia ist ebenfalls dreifache Mutter, wohnt ganz im Norden von Deutschland. Und Julia ist zum zweiten Mal verheiratet. Jetzt könnte man sagen, ja, eigentlich nichts Besonderes, sind viele Menschen. Allerdings ist Julia zum zweiten Mal mit demselben Mann verheiratet. Und ich finde, da gibt es schon Gesprächsbedarf. Danke, dass du uns davon erzählst, Julia. Julia, wir gehen mal mitten rein in die Situation, wie sie sich vor ein paar Jahren dargestellt hat. Jung verheiratet, junge Mutter. Und dann bricht plötzlich deine Welt zusammen, denn dein Mann hat eine Affäre. Mhm. Wie hast du das rausgefunden?
4: Vermutet habe ich es schon ein bisschen länger, weil wir hatten damals auf einer Bibelschule gewohnt. Das ist so ein Internat quasi. Und er hatte mit einer aus seiner Klasse viel Zeit verbracht. Und es gefiel mir nicht so gut. Ich wollte aber auch nicht die sein, die ganze Zeit sagt, will ich nicht. Und ich habe es längere Zeit vermutet und nie irgendwas Handfestes gehabt. Und tatsächlich ist mein Mann jemand, der sehr treu ist, sehr loyal, sehr ehrlich und große Werte hat. Und irgendwann waren wir auf einer Gemeindefreizeit und wir hatten das Babyfon vergessen mitzunehmen. Und wir haben die Handys als Babyfon genutzt. Und dann dachte ich, ich lese vielleicht doch mal den WhatsApp-Verlauf zwischen ihm und dieser Frau. Und da waren einige Nachrichten, die doch sehr in die Richtung deuteten. Und als ich ihn darauf angesprochen habe, ob da was wäre, hat er es nicht verneint. Und dann hat es tatsächlich noch ein paar Tage gedauert, bis er wirklich erzählt hat, dass da was zwischen denen läuft, zwischen den beiden.
3: Aber gerade wenn du es erzählst, dass du deinen Mann eigentlich als jemanden kennst, sehr treu, sehr loyal, und dann erfährst du sowas, was hat das bei dir ausgelöst?
4: Also ich habe einen Liebesbrief zwischen den beiden gefunden, in dem ganz klar drin stand, dass sie auch Sex miteinander hatten. Und als ich das gelesen habe, habe ich tatsächlich gefragt, wie reagiert man in dem Moment? Also empfunden habe ich nicht viel, weil ich nicht wusste, was oder die Gefühle noch gar nicht wirklich da waren. Und man kennt es aus den Filmen, dass die Leute irgendwie wütend oder traurig werden. Und ich wusste nicht, was ich fühle. Und ich
3: habe überfordert.
4: Ja, ich habe meinem Mann gesagt, er soll sofort herkommen, damit wir drüber reden können. Und da hatte er gerade Unterricht gehabt und kam dann in der Pause hoch. Und dann kamen die Gefühle hoch. Dann bin ich wütend

0: geboren und habe alle Sachen gepackt und bin mit unserer damals noch kleinen Tochter erstmal zu meiner Mutter gefahren.
1: So, dann sitzt man da bei der Mutter und dann nach den ersten Emotionen geht ja so das Nachdenken los. Hast du dann angefangen, irgendwie Pläne zu machen, wie du damit umgehen willst? Was waren so deine Impulse, wie du jetzt eigentlich weiter vorgehen willst?
0: Am Anfang war ich sehr überfordert mit dem Ganzen und habe dann, weil ich ja an Gott glaube, ihn gefragt, was ich machen soll, weil das mein erster Impuls war, mir von ihm Rat einzuholen. Und ich war auch sauer auf Gott und habe ihm das alles vorgeworfen. Und als ich ihn dann gefragt habe, was ich machen soll, sagt er, du hast zwei Optionen. Du vertraust mir und dann schauen wir. Dann habe ich einen Plan für dich und es gibt Hoffnung und du wirst glücklich werden. Oder du machst es eben auf eigene Faust, was auch vollkommen in Ordnung ist und suchst dir eine Wohnung, einen Job, Kindergarten und alles drum und dran. Und dann habe ich mich auf Gott verlassen und lag in der Nacht wach und er fragte mich, ob ich bereit wäre, dass wir da mal reingehen und schauen, was als nächstes kommt. Und dann hatte ich den Eindruck, dass er sagt, ich soll vergeben.
1: Okay, das ist ganz schön viel auf einmal. Ich glaube, erstmal müssen okay, manche werden sagen, wie Gott hat gesagt. Wie hat denn Gott gesagt?
0: Ich habe gebetet und mir dann Zeit genommen, um einfach still zu sein und zu hören und hatte eben diesen Eindruck. Und um ganz ehrlich zu sein, von mir aus würde ich oder wäre ich mit der Situation anders umgegangen. Ich war sauer, ich war enttäuscht, ich war verwirrt, was das Ganze soll. Und ich hätte am liebsten Gott gesagt, ich vertraue dir nicht, weil immerhin hat er mich da ins offene Messer laufen lassen. Und doch dachte ich, ich habe mit Gott viel erlebt. Ich habe bei ihm viel Hoffnung erfahren. Und bisher hat das eigentlich immer gut mit mir gemeint. Und genau.
1: Aber gerade dieses christliche Umfeld, wenn du sagst, das war auf so einer Bibelschule, das macht es doch irgendwie besonders fies, oder? Weil, also ich würde jetzt sagen, also christliche Werte sind schon auch eheliche Treue und so. Und dann in so einem Kontext passiert dann sowas. Und dann höre ich noch von Gott, ja, vertrau mir. Dann denkst du über sowas wie Vergebung nach. Also da hätte ich fast die Sorge, so kommt da jetzt so eine, ich nenne es mal fromme Soße drüber, die das zudeckt, das, was ja eigentlich an Problemen da ist. Wie hast du das dann empfunden?
0: Naja, mein erster Impuls war, nachdem ich an dem Abend wach lag und Gott sagte, ich soll vergeben, dachte ich, naja gut, dann vergebe ich und wir kommen irgendwie wieder zusammen und man schaut, dass man das Ganze aufarbeitet. Natürlich war mir klar, dass da mehr hinterstecken muss. Du gehst nicht einfach so fremd. Und doch dachte ich, irgendwie wird es ja dann bestimmt relativ einfach. War nicht so.
1: Aber du warst bereit, es zu klären.
0: Ich war bereit, es zu
1: Okay,
0: klären.
1: es war nicht einfach.
0: Nein.
1: Wie wurde es denn dann tatsächlich?
0: Es war sehr schwierig. Nachdem ich sowohl meinem Mann als auch seiner Freundin vergeben habe, hatte ich von Gott erwartet, dass er jetzt mit einem großen Bumm kommt und alles regelt und löst und es, wie man sich das manchmal denkt, mit einem Fingerschnipp alles wieder gut ist. Und das war es nicht. Wir haben uns tatsächlich getrennt und waren auch 2 Jahre getrennt. Wir haben uns auch scheiden lassen, ganz offiziell, weil mein Mann an der Beziehung zu seiner Freundin festgehalten hat. Und genau
1: Das
0: das.
1: heißt, das war letztlich seine Entscheidung, ich will das gar nicht in Ordnung bringen wieder.
0: Ja, da hatte ich eine andere Unterredung mit Gott. Ich habe das Gott eben auch vorgeworfen, weil ich dachte, wenn ich ihm schon vertraue, dann wird er mir den Weg zeigen, wie es wieder gut werden kann, wie wir wieder glücklich sein können. Und weil ich glaube, dass Gott für Ehe steht, dass er Ehe liebt, hatte ich gehofft, dass er relativ schnell und entspannt da irgendwas regelt. Und als ich ihm das so vorgeworfen habe, sagte Gott zu mir, naja, jeder Mensch hat den freien Willen. Jeder Mensch kann frei entscheiden, was er möchte. Und nur weil ich mich dafür

0: dafür entschieden habe, meinem Mann zu vergeben und noch einmal eine Beziehung mit ihm eingehen zu können, heißt es nicht, dass er es genauso möchte.
1: Warst du denn bereit, obwohl er sich anders entschieden hat, trotzdem bei dieser Entscheidung selbst zu bleiben? Also ich vergebe ihm und ich wäre auch bereit, den Faden wieder aufzunehmen? Oder war dann auch für dich der Punkt, wo du sagst, nee, jetzt ist auch Schluss?
0: Also es war ein langer Weg und ein immer wiederkehrendes Hin und Her, wo ich dachte, ich wäre offen, ich wäre bereit. Es war auch ein langer Prozess, ihm immer wieder zu vergeben und mein Herz offen zu halten. Und in dem ganzen Prozess habe ich auch gemerkt, wie wichtig Vergebung ist, wie wichtig es ist. Und dass Vergebung kein, ich spreche es einmal aus und dann ist alles gut, sondern es war immer wieder, ich habe immer wieder laut ausgesprochen, ich vergebe ihm, ich vergebe seiner Freundin. Und ich persönlich habe gemerkt, das hat mich so verletzt und herausgefordert, dass ich irgendwann gesagt habe, okay, wenn wir geschieden sind, dann ab da sind wir geschieden und ab da ist auch für mich irgendwie okay, da muss ich nicht nochmal mein Herz offen halten und da irgendwie hoffen oder schauen, ob da nochmal was wird.
1: Man muss ja auch ein Stück selbst schützen irgendwann, ja, ne?
0: Genau. Ja. Und das war eben für mich der Punkt, wo ich gesagt habe, mit der Scheidung, ab da bin ich nicht mehr offen und bereit für eine Beziehung mit ihm.
1: Du redest von so einer Notwendigkeit zur Vergebung. Warum findest du, du sagst, das ist wichtig? Warum? Wofür ist das wichtig?
0: Was ich persönlich gemerkt habe, wenn du nicht vergibst, dann ist es so, als würdest du Gift trinken und der andere und hoffen, dass der andere daran stirbt.
1: Ja.
0: Weil es irgendwann dein ganzes Leben vergiftet, wenn du nicht vergibst. Mhm. Und natürlich musst du es nicht. Es ist ja dein freier Wille und deine freie Entscheidung, aber es macht dich bitter, wenn du nicht vergibst.
1: Jetzt ist es ja das eine zu sagen, okay, ich vergebe. Das andere ist aber mit dem anderen trotzdem ja jetzt auch irgendwie klarzukommen. Und ihr hattet ein gemeinsames Kind zu der Zeit. Das heißt, ihr hattet ja auch noch Kontakt, ne? Wie sah denn dieser Kontakt aus?
0: Sehr durchwachsen. Ja. Ich war natürlich enttäuscht, verletzt und zurückgewiesen. Mein Mann hat versucht, sehr geduldig, sehr zuvorkommend zu sein, weil er natürlich die Verletzungen nachvollziehen konnte. Und trotzdem hielt er an seiner Entscheidung fest. Dementsprechend war ich immer wieder sehr unfair, sehr wütend ihm gegenüber. Und er hat versucht, da sachlich und auf Abstand zu bleiben. Wir haben uns sehr bemüht, unserer Tochter gegenüber das so gut, wie es ging, für sie zu gestalten, indem sie regelmäßig mit ihm telefoniert hat, Kontakt mit ihm hatte. Und ich habe, soweit es ging, versucht, meine Emotionen zurückzuhalten.
1: Die ja nur allzu verständlich sind. Ne? Muss ich ja auch nicht immer neu und neu wieder so zum Opfer machen. Ne?
0: Ja.
1: So, und dann kommt eines Tages, kommt dann der Zeitpunkt, wir springen jetzt mal ein bisschen, wo ihr wieder heiratet. Und das müssen wir irgendwie aufarbeiten. Wie kann das denn bitte passieren? Weil ich habe es ja eben schon gesagt, ich meine, dass man jetzt vergibt und sagt, ich muss das für mich auch irgendwie klar kriegen und so. Aber das Normalste der Welt ist, dass man sich dann schützt und auch sagt, so, ich muss mich auch vor diesen Menschen jetzt schützen. Mhm. Ne? Und das Mindestmaß an Umgang und so, aber dann ist auch irgendwie gut. Wie ist das denn passiert, dass ihr euch überhaupt wieder angenähert habt?
0: Naja, nichtsdestotrotz, dass er mich so verletzt hat, wusste ich ja, was für ein toller Mensch er ist. Und also auch unabhängig von den liebevollen Gefühlen ihm gegenüber, finde ich ihn und fand ihn auch damals einen tollen Menschen und habe mir für unsere Tochter gewünscht, dass wir irgendwann als Eltern schaffen, ein freundschaftliches Verhältnis zu haben. Da war seine Freundin mehr oder weniger im Weg, weil es für sie sehr schwierig war, zu sehen, dass wir Kontakt haben, zu sehen, dass wir uns beide darum bemühen, gut miteinander klarzukommen. Und als die zwei sich getrennt haben, war das der Moment, wo wir gesagt haben, okay, jetzt besteht eine andere Offenheit, eine andere Gelassenheit, wo wir mehr Kontakt miteinander haben können. Und für mich, also ich persönlich habe mich sehr gefreut und dachte, jetzt können wir eine Art Patchwork-Familienleben aufbauen.

0: und schauen, wie das gut funktioniert, als getrennte Eltern gemeinsam für das Kind da zu sein. Für ihn war das Thema mit uns nicht vom Tisch. Für ihn war sowohl die Scheidung als auch dieses Getrenntsein immer eine schwierige Sache, weil er auf der einen Seite wusste, dass er alles kaputt gemacht hat, auf der anderen Seite eben auch nicht so glücklich in unserer ersten Ehe war. Und aber auch wusste, okay, wenn wir einfach wieder zusammenkommen und es danach wieder wird wie am Anfang, dann stehen wir irgendwann am selben Punkt. Und genau, aber es war für ihn nicht so wie für mich mit der Scheidung vom Tisch. Und da hat er dann irgendwann mich gefragt, ob ich mir noch einmal mit ihm was vorstellen könnte.
1: Also da könnte ich mir jetzt, also wirklich, ich kann mir vorstellen, dass Frauen, die sich das jetzt anschauen, vielleicht auch ähnliche Dinge erlebt haben, ähnliche Verletzungen, jetzt sagen, also Entschuldigung, liebe Julia, also du musst sagen, also wenn ich jetzt hier deine zweite Wahl bin, weil es mit der anderen nicht funktioniert hat, und jetzt noch mal, sorry, so lasse ich nicht mit mir umgehen. Ich habe ja auch noch eine Würde. So, ne? Das ist, wie erklärst du dir selber und anderen, ich wette, die Frage ist ja auch öfter schon gestellt worden, ja, im privaten Kontext, wie erklärst du dir selbst und anderen, dass du dich wirklich auf diesen Mann, der wahrscheinlich auch anschauen wird, was wir hier so, ich hoffe, ich trete dir nicht zu nah, mit diesem Mann jetzt dich wirklich wieder darauf einzulassen?
0: Tatsächlich habe ich genauso reagiert. Also ich
1: Ja.
0: habe laut losgelacht und ihm gesagt, ich bin fertig mit dem Thema und
1: Ja.
0: es ist okay, dass er da irgendwie noch herausgefordert ist, aber das ist seine Sache und nicht meine Sache. Und doch habe ich es irgendwie mitgenommen und mich damit auseinandergesetzt, weil ich ja nichtsdestotrotz weiß, was für ein toller Mensch er ist und wusste, wie unglaublich schön es war, mit ihm zusammen zu sein, auch wenn wir schwierige Phasen in unserer ersten Ehe hatten. Und habe mich stark damit auseinandergesetzt. Ich habe, wie auch davor, wieder bei Gott Rat gesucht, weil ich ja gemerkt habe, er hat ja anscheinend irgendwie einen Plan und weiß es besser als ich. Und seine Antwort hat mich so sehr überrascht, dass ich tatsächlich ein bisschen Zeit brauchte, um das einzusortieren, weil ich den Eindruck hatte, dass er einfach sagt, dass er uns als Mann und Frau geschaffen hat. Und natürlich weiß ich, dass Gott Ehe liebt, aber wir waren ja nicht mehr verheiratet. Und natürlich weiß ich, dass er Familie liebt, aber wir hätten es auch als getrennte Eltern bestimmt gut gemacht. Und natürlich wusste ich habe jetzt den freien Willen und Gottes Meinung war mir wichtig und seine Meinung war eben, dass er uns als Mann und Frau geschaffen hat. Und für mich bedeutete das, dass er sich eigentlich schon wünscht, dass wir nochmal zusammenkommen. Und dann war es ein langer Prozess für meinen Mann und mich, zu schauen, klappt es? Können wir wirklich noch einmal eine Beziehung eingehen, ohne Vorurteile, ohne dass man Angst hat, ohne dass man wieder in alte Muster hineinfällt. Und da haben wir ganz viele Menschen mit hineingenommen, unsere Freunde, unsere Pastoren. Und da waren viele Menschen, die uns mit Rat und Tat zur Seite standen. Und schlussendlich haben wir beide trotz manchmal auch Sorge, haben wir die Entscheidung getroffen, haben gesagt, doch, wir glauben beide, dass es der richtige Schritt ist. Und mit der Zeit haben sich natürlich auch wieder Gefühle entwickelt. Und genau.
1: Gut, nochmal zu hören auch, ne, von dir. Danke dir.
0: Gerne.
1: Claudia, manchmal finde ich es ganz schwierig, wie schaffe ich jetzt den Übergang? Nicht, dass das Thema jetzt besonders leicht gewesen wäre, war es nicht. Aber ich finde tatsächlich immer das Schwierigste, worüber wir hier so sprechen können, ist, wenn Menschen Kinder verlieren. Und das ist ja wirklich was, das möchte niemand. Niemand möchte, dass die eigenen Kinder sterben vor einem selbst. Dein Sohn ist mit 6 Jahren auf dem Rückweg von der Schule vom Auto angefahren worden, gestorben. Eine ganz schön schwere Situation, ist noch gar nicht so lange her. Wie lange ist das jetzt her?
2: Genau, 29. Januar 2025.
1: Ist noch
2: Also
1: nicht.
2: gut
1: Ja.
2: 1,5 Jahre.
1: Ja,
2: Ja.
1: nicht.
2: Und das ist komisch, weil es fühlt sich irgendwie an, als wäre es ewig lange her.
1: Ja.
2: So wie ein anderes Leben. Tatsächlich ist es ja irgendwie auch. und andererseits, als wäre es gerade erst gewesen. Ja. Also man verliert so ein bisschen das Zeitgefühl. Hm.
1: Ja. Was ist deine Erinnerung? Wie hast du von diesem Unfall erfahren?

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2: Was ist deine Erinnerung? Wie hast du von diesem Unfall erfahren?
3: Ein Klingeln am Handy und ich bin total dankbar, dass ich dran gegangen bin, weil ganz ehrlich, manchmal gehe ich auch nicht immer direkt dran, wenn es gerade, wenn ich so denke, ach, da kann ich nachher zurückrufen oder so. Und das ging ja wirklich um Minuten und dann ein Schreien ins Telefon von einer Bekannten, die an der Unfallstelle war. Genau.
2: Die das quasi miterlebt hat oder gesehen ja, hat,
3: genau,
2: dann was da passiert war.
3: Unfallstelle kam.
2: Okay.
3: Genau, weil sie von einem anderen Kind gerufen wurde, genau,
2: okay.
3: Was leider dabei war, ja.
2: Das heißt, du hast das noch bevor die Polizei oder sonst was hat dich nicht informiert, sondern du bist unmittelbar, hast du das mit, war das
3: wenige
2: bei euch?
3: Wenige Straßen von unserem Zuhause entfernt und ich bin ins Auto und habe einfach total automatisch alles gemacht. Also ich war gerade am Pfannkuchen backen für die Kinder, weil ich so dachte, ach, Kinder sind gleich da, ich mache denen eine Freude. Und habe auch tatsächlich noch das Kochfeld ausgemacht und so weiter. Und bin losgefahren, genau. Und diese wenigen Minuten im Auto, ich habe nachher auch gedacht, wie bin ich überhaupt Auto gefahren? Also tatsächlich in so einem Zustand. Ja, und diese Minuten waren auch so ohne Zeitgefühl. Das war so ganz eigenartig. Also diese wenigen Straßen, die ich weiter gefahren bin. Und ich bin gerade losgefahren. Und ich wusste ja, okay, er hatte einen Unfall, er ist verletzt. In meinem Kopf kam dann einfach organisatorisch meinen Mann anzurufen und so weiter. Was ist mit den anderen beiden Söhnen, dass ich die organisiere? Hat auch alles funktioniert, dann habe ich trotzdem plötzlich gespürt, okay, da kommt irgendwas Übernatürliches auf mich zu, was so eine krasse, also es war wie eine dunkle Wolke, wie ein dunkler Berg, der auf mich zukam, der mich überrollen wollte. Und ich habe gemerkt, okay, jetzt kommt irgendwas ganz Krasses und es ging alles so schnell und was passiert überhaupt? Und ich weiß gar nicht, wie ich Auto gefahren bin, aber ich bin weiter Auto gefahren. Aber habe einfach das gemacht, was in meinem Leben geholfen hat. Aber es war so unbewusst, so automatisch, so kein bewusstes Gebet zu sprechen, sondern ich habe innerlich wirklich geschrien so und habe Gott gesagt, okay, ich weiß nicht, was jetzt kommt, du musst es jetzt machen, du musst mir jetzt helfen. Einfach nur, bitte, hilf. Ich weiß gar nicht mehr, was die bewussten Worte waren. Und dann hat sich plötzlich alles verändert. Dann habe ich so eine krasse Vision gesehen. Also ich habe Lichter gesehen, die lassen sich gar nicht mit menschlichen Worten beschreiben. Bunte Lichter, wunderschön, eine ganz friedvolle Atmosphäre, hoffnungsvoll. Und da waren ganz große Hände, die überdimensional aus dem Himmel herausgeragt sind nach unten. Und ich wusste genau, das sind die Hände von Jesus. Und er nimmt jetzt meinen Sohn in die Ewigkeit.
2: Das heißt,
3: war alles gut.

0: Also verrückt. Und ich bin da angekommen. Wie gesagt, ich weiß gar nicht, wie ich nach Auto gefahren bin. Und ich kam da an und niemand war da. Mein Sohn lag alleine auf der Straße. Und ich bin dahin, habe ihn angefasst und ich wusste sofort, er ist gar nicht mehr da. Es ist nur noch sein Körper, es ist gar nichts. Und er ist in der Ewigkeit. Und ich habe einen unglaublichen Frieden und eine unglaubliche Ruhe und Annahme verspürt, die übernatürlich war, immer noch ist. Ich finde tatsächlich nicht die richtigen Worte und ich konnte ihn direkt loslassen. Also das finde ich wirklich übernatürlich. Also das kann man nicht aus sich aus. Aber das konnte ich nur, weil ich ja genau wusste, wo ist er hingegangen. Also ich spreche da nicht von irgendeinem Gott, der irgendwo weit weg ist, sondern ich bin so dankbar, dass ich im Leben schon davor so viel erlebt habe und vorbereitet wurde, dass ich genau wusste und diesen Frieden hatte, der nicht eingebildet ist. In dem Moment hält auch keine irgendwelche Theorie und Religion, sondern dann kommt wirklich raus, worauf habe ich gebaut, was habe ich wirklich erlebt, was ist wirklich da, was ist wirklich real. Und ich hatte so ein Vertrauen zu diesem Schöpfer, den ich persönlich kenne, dass ich fühlen konnte, okay, er, also Josua Caleb, ist jetzt einfach sicher versorgt und ich liebe ihn so sehr und ich hätte ihn so gerne noch hier, aber in der Ewigkeit bei Gott, bei Jesus, hat er es noch besser und sie lieben ihn, also er liebt, Gott liebt ihn noch mehr und er passt richtig gut auf ihn auf und ich konnte tatsächlich loslassen.
1: Trotz allem ist das nicht normal, so fühlen zu können. Hast du das in dem Moment selber gemerkt, dass das eigentlich nicht normal ist, was da in dir
0: Absolut,
1: abgeht?
0: ja. Ich sage ja, da war so eine übernatürliche Ruhe auch an dieser Unfallstelle. Also ich habe 10 Jahre auf einer Intensivstation für frühe Neugeborene gearbeitet. Ich hatte schon mit Leid und mit Tod und Sterben zu tun, wenn Kinder sterben. Aber auf das, dass das eigene Kind vor allem auch so grausam stirbt, wird man nicht vorbereitet. Irgendwie nicht, irgendwie doch, weil Gott war da und er hat mich vorbereitet, hat meine Familie vorbereitet. Und ich habe an dieser Unfallstelle wie so eine übernatürliche Perspektive bekommen. Ich habe irgendwann ging halt dieses ganze, ich sag mal Spektakel, was es eigentlich nicht trifft, ja, aber los mit sämtlichen Menschen, Rettungskräfte, alle, die ihr Bestes gegeben haben, die alles verzweifelt versucht haben. Man konnte auch nichts machen. Es ging ganz schnell. Er war sofort übergegangen in die Ewigkeit, was auch voller Trost ist, weil er nicht lange leiden musste, sondern es so schnell ging. Und ich habe gespürt oder wie wahrgenommen aus der Vogelperspektive diese ganzen Rettungskräfte und ich hatte wie ein Gefühl für jeden, dass sie mir alle so leid getan haben. Ich habe gespürt, meine Güte, es sind alles wie so Einzelmenschen, die alle irgendwas versuchen, aber wir sind alle machtlos. Aber ich hatte diesen inneren Frieden und ich konnte tatsächlich diese ganzen anderen wahrnehmen und sehen, also
1: War
0: übernatürlich.
1: unter diesen ganzen Menschen da auch der Unfallverursacher?
0: Ja, da waren auch unglaublich viele Menschen, bis die Polizei dann erstmal abgesperrt hat und so weiter. Und es war ein Gewusel und also von völliger Stille, bis dann alle Menschen kamen. Und dann habe ich eigentlich nur einen Mann laufen sehen, den ich vorher nie gesehen habe. Und der hätte genauso irgendjemand anders wie alle Menschen, die da so rumgewuselt sind, sein können. Und ich wusste sofort, das ist er. Ich habe sofort gespürt, das muss der Mann gewesen sein, dem das passiert ist tatsächlich. Weil sowas möchte niemand erleben. Und ich habe direkt Mitleid mit ihm gehabt und er hat mir tatsächlich leid getan. Dann habe ich gesehen, er ist so zu dem Polizeiauto im Bus gegangen und ist eingestiegen und ich wusste, okay, das muss er sein. Ja, und so hat sich das durchgezogen mit dem Mann, dass da nie Vorwürfe kamen, sondern wir als ganze Familie ihm auch wirklich direkt vergeben konnten. Das ist auch übernatürlich, denke ich.
1: Was hast du denn dann erfahren über den Unfallhergang? Was ist da genau passiert?
0: Ja, es war, ich will da gar nicht so näher drauf einsteigen, aber es war eine ganz unglückliche Situation. Eine Stelle, wo die Jungs eigentlich nie lang gefahren sind, eine kurze vorher, eine Abzweigung, wie auch immer. Aber warum kommt genauso in diesem Moment in der Spielstraße ein Fahrzeug? Warum nicht eine Sekunde vorher, eine Sekunde nachher? Viele Menschen haben es auseinandergenommen ohne Ende. Ich habe dem Ganzen nicht viel Raum gegeben, weil ich direkt wusste, es bringt nichts und wir können unsere Kinder, wir können unser Leben nicht festhalten, nicht überbehüten. Wenn wir hier aufpassen, passiert

0: an der nächsten Ecke irgendwas anderes. Ich könnte jetzt vom Stuhl fallen, mein Herz könnte stehen bleiben. Und das wusste ich, das hatte ich schon oft im Leben erlebt, dass wenn etwas so sein soll und es ist die Zeit dafür, dann ist es so. Und es bringt nichts, da jetzt drüber nachzudenken. Wie auch immer, hätte es anders. Genau, man stellt in Trauerprozess, ist auch normal und ist auch wichtig, immer mal die Warum-Frage. Aber ich habe mich dafür entschieden, dem nicht so lange nachzuhängen, weil es führt zu nichts und macht mich irgendwie am Ende nur müde und kaputt. Und nee, ist eine bewusste Entscheidung eigentlich, genau.
1: Gab es denn trotzdem mal Momente, wo die negativen Gefühle dann auch mal rauskamen und du auch mal anders empfunden hast?
0: Auf jeden Fall. Es wäre, glaube ich, komisch und unnatürlich, wenn es nicht so wäre. Also ich habe auch während der ganzen Unfallsituation, um da nochmal zurückzugehen, immer wieder gedacht vom Kopf her, stopp, irgendwas ist hier nicht normal. Ich muss doch jetzt zusammenbrechen. Also irgendwann muss doch jetzt ein Crash kommen. Warum funktioniere ich noch? Warum läuft irgendwie alles noch? Also es ist irgendwie nicht normal, ne? So. Und dann im ganzen, ja, Prozess, also es ist tatsächlich ja so, dass ich Trauma und Trauer habe, weil ich schreckliche Bilder auch verarbeiten musste, muss. Und ich bin total dankbar, dass ich die Einzige aus der Familie war, die am Unfallort war. Das ist echt auch Bewahrung, dass ich mir schnell Hilfe holen durfte. Das habe ich mir auch direkt gesagt, dass ich das auch annehmen werde. Und dann, also ich weiß noch, 2 Tage, dann wollte ich auch stark sein für meine Familie, für die anderen Jungs vor allem. Mein Mann, der Arme, der war beruflich unterwegs, der brauchte viele Stunden, bis er zu Hause war. Ich musste viele Entscheidungen treffen. Und ich wurde versorgt, ich wurde da total übernatürlich durchgeleitet, dass ich einfach viele Entscheidungen getroffen habe, die gut waren. Und dann nach 2 Tagen zum Beispiel gab es ganz liebe Freunde, die gesagt haben, ach, wir nehmen mal eure Jungs, die anderen beiden, dass ihr euch mal als Paar um euch kümmern könnt. Und da habe ich gemerkt, okay, jetzt kann ich mal loslassen und reiß mich nicht die ganze Zeit zusammen. Und das war total wichtig. Also ich glaube, in einem Trauerprozess macht jeder anders, aber es ist gut, wenn wir alle Gefühle mal rauslassen können, von Schreien über Fragen, über Weinen und ja, wenn es alles mal raus darf. Und da war einfach mal Raum dafür. Und trotzdem war da nicht eine Leere und ein Loch, wo wir einfach ins Endlose gefallen sind, sondern da war wirklich das, was vorher Theorie irgendwie war, so, da ist ein Gott, der hält dich auch ins Tiefste, egal was passiert. Es war krass, das zu spüren, dass es tatsächlich Realität ist von irgendwelchen, also dann sind uns in der ganzen Trauerzeit, in dem ganzen Jahr auch immer wieder Dinge begegnet. Nicht dieses eine, was ich gerade erzählt habe, diese übernatürliche Erscheinung, die ich auf dem Weg hatte, sondern Gott wusste auch genau, okay, die muss noch, oder die ganze Familie muss noch lange durchhalten. Ich versorge die mal so peu à peu, immer mit ein bisschen mehr Dingen. Und dann kamen immer wieder irgendwelche Begegnungen, dass Menschen uns irgendwas geschickt haben oder wir Dinge gefunden haben. Also immer wieder auch lustige Anekdoten, die uns einfach so viel Kraft gespendet haben und die einfach krass immer wieder übernatürlich waren. Und ich kann euch sagen, also Gott ist auch wirklich kreativ und witzig. Also manchmal bei all dem Grausamen sind da
1: Witzig ist ein
0: irgendwelche,
1: interessantes Wort in dem
0: also
1: Kontext,
0: verrückte Dinge, die dann manchmal so passieren, wo man dann einfach schmunzelt und denkt, okay, Gott, du hast echt Humor. Ja, so, weil ich hätte wirklich gedacht, man kann sowas nur überleben und wir leben tatsächlich und fühlen und teilen schöne Dinge. Aber es ist halt so, dieses Grundgefühl Schmerz ist immer da, aber es ist ein Teil von uns.
1: Ich danke dir sehr für deine Offenheit. Das ist sehr besonders, was du uns da berichtet hast. Alles Gute für deine Familie.
0: Dankeschön.
1: Vanessa, ich glaube, du bist ein Mensch, der sehr empathisch, sehr viel Anteil nimmt. Das habe ich jetzt, ich habe dich so ein bisschen auch im Augenwinkel gesehen. Du hast den anderen beiden zugehört. Ich glaube, du hast einen ganz guten Draht dafür, was so außerhalb von dem passiert, was wir so sehen in der Welt. Und damit sind wir eigentlich schon beim Thema, denn du bist schon seit deiner Kindheit ein Mensch, der sich mit dem auch befasst, was so außerhalb des Sichtbaren passiert, hast psychedelische Drogen genommen, hast Reiki gemacht, Schamanismus, viel ausprobiert, die ersten Erfahrungen schon so als Kind gemacht. Was war das zum Beispiel, was du so als Kind erlebt hast?
2: Also ich habe nachts immer beim Schlafen tatsächlich Gespenster in meinem Zimmer gesehen.

0: passiert. Also die Türen sind zugeflogen und wir sind halt alle schreiend rausgelaufen. Und in der Jugend zum Beispiel hatte ich auch einen Moment, wo ich eine Freundin hatte oder eine Freundin von einer Freundin, die ja, mich gefragt hat, was mein Sternzeichen ist. Und die hat mir auf einmal erzählt, wer ich alles bin. Und ich hatte zum ersten Mal das Gefühl, da ist wirklich eine Person, die sieht mich so, wie ich bin, ohne dass ich irgendwie was sagen muss. Genau, also das waren so ein paar Momente.
1: Gibt ja mir auch ein gutes Gefühl, ne? So gesehen zu werden, ja. Sich verstanden zu fühlen.
0: Ja.
1: Ich spule ein bisschen vor. Mhm. Du bist irgendwann zu einer Reiki-Meisterin gegangen. Was war denn der Anlass dafür, dahin zu gehen?
0: Ja, also das ist schon ein bisschen angesprochen. Genau, ich habe mit 18 angefangen, mit Drogen zu experimentieren, mit härteren Drogen, also psychedelischen Drogen, aber auch synthetischen, so Partydrogen. Habe das sehr exzessiv eine Zeit lang betrieben, war oft von Freitag bis Sonntag munter und habe dadurch aber, ja, ich habe angefangen, Stimmen zu hören, Stimmen, die mir nicht gut getan haben. Und ich habe mich dann irgendwann, also das waren Stimmen, die mich immer wieder beleidigt haben, die schlecht über mich geredet haben. Und war dann auch total verunsichert, hatte kein Selbstvertrauen mehr, irgendwie Paranoia. Und genau irgendwann habe ich mich dann auch angefangen, Bekannten oder Freunden zu öffnen, so aus dieser Partyszene. Und da war unter anderem ein Freund dabei, der mir von seiner Mama erzählt hat. Und der meinte, ja, lass dich jetzt ja nicht irgendwie einweisen in die Psychiatrie, sondern probier's mal bei meiner Mama, die ist Reiki-Meisterin. Und so kam ich zum Reiki.
1: Okay. Aber das wäre jetzt eigentlich, wäre es ja erstmal das Naheliegendste gewesen. Das hört sich psychotisch an und da brauche ich jetzt psychologische Hilfe. Aber das wolltest du nicht?
0: Nee, tatsächlich nicht. Ich war davor schon sehr spirituell. Auch mit 16 bin ich zum Yoga gekommen und dadurch wurde so quasi meine Weltansicht auch so buddhistisch irgendwie geprägt und irgendwie so hippie-mäßig. Und ich habe mich immer sehr für Naturmedizin einfach interessiert und das kam für mich auch eigentlich gar nicht in Frage. Und genau deshalb war das für mich auch die bessere Möglichkeit, zur Reiki-Meisterin zu gehen.
1: Was hat die dir denn erklärt, wie sie dir jetzt helfen kann?
0: Das war spannend, weil ich bin hingekommen und die wusste schon Bescheid. Die wusste schon von allem. Also die hat gesagt, also ich habe einfach nur einen Termin ausgemacht und sie meinte, ja, ich habe schon mit den Engeln gesprochen. Ich weiß, dass du Stimmen hörst. Du nimmst immer wieder Drogen und dadurch öffnest du einfach die Türen. Und sie hat auch gesehen, dass ich zwei Geister, zwei Dämonen an mir hängen habe, einen männlichen und einen weiblichen. Und ich habe auch immer eine männliche und eine weibliche Stimme tatsächlich gehört. Und dann hatte ich meine erste Behandlung bei ihr und tatsächlich waren die Stimmen weg. Ich würde auch sagen, mein Lebensstil war jetzt nicht verändert. Ich war trotzdem noch die gleiche. Ich bin immer wieder feiern gegangen und die Stimmen kamen halt immer wieder. Also, und dadurch war ich dann jede Woche bei ihr, immer wieder in Behandlung und habe dann bei ihr aber auch die Reiki-Ausbildung angefangen. Sie hat mich dann immer tiefer eingeführt. Ich habe von ihr Steine bekommen, Bücher und sie hat mich, ich habe das Räuchern von ihr gelernt und einfach immer mehr solche Dinge.
1: Das heißt, es ging aber immer wieder darum, diese Stimmen loszuwerden, die immer wieder zurückkamen. Oder ging es dann irgendwann
0: auch
1: um andere
0: aber
1: Dinge?
0: Es ging auch um andere Dinge, ja. Genau, ja.
1: Jetzt habe ich schon öfter gehört, dass Leute, die sich damit beschäftigen, auch irgendwann selber anfangen, vielleicht selber so eine Ausbildung zu machen, um dann auch anderen helfen zu können. War das für dich auch so ein Weg, den du dir vorgestellt hast?
0: Genau, also ich habe dann bei ihr auch die Ausbildung angefangen, die Reiki gerade. Genau, also das ist, war auch so, dass ich zu ihr gekommen bin und sie meinte damals auch, also bei meiner ersten Sitzung, dass ich eben ein großes Licht bin, das eine große Aufgabe hat in dieser geistlichen Welt. Dadurch hat sie mir natürlich auch voll so zugesprochen und hat mir einfach auch irgendwie so einen Sinn gegeben. Und dadurch dachte ich mir dann auch so, ja, das ist jetzt einfach auch die beste Möglichkeit, wenn ich das schon erfahren habe, auch einfach anderen Leuten weitergeben zu wollen. Ja.
1: Hört sich ja eigentlich alles erstmal gut an. Warum hast du denn dann trotzdem irgendwann Schluss gemacht mit Reiki?
0: Ich würde sagen, es ist irgendwann immer dunkler geworden. Also sie war eine große Frau.

0: irgendwie sehr mächtig und irgendwie auch sehr einschüchternd. Und ich würde schon auch sagen, dass ich viele Dinge, ich hatte bei vielen Dingen nicht mal so die Wahl. Also sie hat mir schon Dinge gesagt, ja, wirst du irgendwie das Räuchern lernen oder das oder das. Irgendwie war ich sehr eingeschüchtert von ihr und ich habe mich irgendwie immer fast wie so ein bisschen gezwungen gefühlt, dass ich das machen muss. Zum Beispiel beim dritten Grad war das dann so, also es sind so Grade beim Reiki und beim dritten Grad hat es gesagt, nein, du bist jetzt bereit, aber ich hab irgendwie das Gefühl, nee, ich bin noch irgendwie nicht bereit und ich will das jetzt irgendwie gar nicht. Und dann habe ich tatsächlich einfach den Kontakt mit ihr abgebrochen, genau. Und das hat natürlich auch alles Geld gekostet, also es war jetzt nicht so, dass das irgendwie alles gratis war, sondern ich habe mir für alles einfach Geld gegeben. Und ich war damals 18, ich war gerade mal in meiner Ausbildung 18, 19. Und ich hatte einfach das Gefühl, sie zieht mir auch das Geld aus der Tasche. Und genau.
1: Ich glaube, in deiner Geschichte spulen wir öfter mal vor, das tue ich auch jetzt nochmal. Du hast dann einige Zeit später, es ist zwar mit Reiki nichts mehr zu tun gehabt, hast du dich dann aber dem Schamanismus zugewandt. So nach der Erfahrung, die du gemacht hast, hätte man denken, ja, wer weiß, ach, das ist auch da nicht so gut gelaufen, ich habe mich nicht wohlgefühlt mit. Warum dann jetzt eine andere Richtung, aber trotzdem was ja auch so letztlich so auf dieser esoterischen Schiene unterwegs ist. Warum hast du dich dem dann angenähert?
0: Also ich muss sagen, ich habe Reiki jetzt gar nicht nachher nicht abgelehnt, sondern ich habe das dann einfach noch weitergemacht
1: für mich selbst.
0: Genau. Und ich habe dann mit Schamanismus angefangen, weil ich tatsächlich krank geworden bin. Also ich habe die Diagnose HPV bekommen und die wurde immer schlimmer. Also ich musste immer tiefere Proben nehmen, bis ich mich quasi auch einen Teil operieren musste. Also ganz wenig, nur zum Glück am Gebärmuttermund. Genau das, was halt Krebs sein könnte quasi. Aber ich war immer der festen Überzeugung davor oder ich habe gesagt, okay, bevor ich jetzt da anfange, an mir herumzuschnibbeln, möchte ich einfach die Ursache der Krankheit herausfinden. Und in dieser spirituellen Welt ist der Glaube, dass jede Krankheit einfach eine seelische Ursache hat. Und das wollte ich herausfinden und deshalb bin ich dann zum Schamanen gegangen.
1: Ja, und inwiefern konnte der dann jetzt helfen bei so einem gesundheitlichen Problem? Oder hast du wirklich eine Antwort bekommen darauf, warum bin ich krank?
0: Wir hatten unsere erste Sitzung gemacht. Das war so eine schamanische Trance-Reise. Und das muss man sich so vorstellen, dass man, also ich komme zum Schamanen und ich habe mich auf das Fell gelegt und er hat mich zugedeckt und er hat angefangen zu trommeln und hat mich in so eine Meditation geleitet, in so eine Trance. Also ich war noch da, aber habe einfach Bilder gesehen. Und irgendwann hieß es so, also er hat mich so durch Wiesen geführt und echt durch schöne Orte, Regenbogen. Und dann hat er gesagt, ja, okay, jetzt geht eine Tür auf. Und dann musste ich durch diese Tür gehen oder hat mich aufgerufen, diese Tür aufzumachen. Und ab da musste ich dann selber gucken, was da ist. Und dann hat er mich, ich habe erstmal nichts gesehen, es war einfach finster. Und ich hatte auf einmal total Angst bekommen und habe so, das habe ich ihm dann auch gesagt und dann hat er gefragt, ja, wie alt bist du? Und dann habe ich gesagt, ja, ich bin 4 Jahre alt. Das war mein Eindruck. Bist du ein Mädchen oder ein Junge? Ich sagte, ja, ich bin ein Junge. Und dann kam raus, dass ich in einem ganz anderen Leben, also das war auf einem Schiff, entführt worden bin als kleiner Junge und von Piraten oder von diesen Menschen auf dem Schiff wahrscheinlich auch missbraucht worden bin. Und deshalb, das war diese Reise zur Krankheit, zum Ursprung. Und deshalb habe ich quasi Liebe abgelehnt, aber auch generell so hatte dieses Problem jetzt mit meiner Weiblichkeit, weil ich noch in diesen kleinen Jungen von vor vielen Jahren, Jahrhunderten festgesteckt bin.
1: Das war dann die Antwort jetzt. Jemand, der vielleicht ein bisschen anders gestrickt ist, andere Erfahrungen vorgemacht hat, würde sagen, sorry, also das ist ja eine ausgedachte Spinnerei. Mhm. Du warst überzeugt davon, dass das wirklich die Antwort darauf ist?
0: Ja, tatsächlich schon. Also ich war auch davor in Beziehungen, wo ich eigentlich von Männern immer abgelehnt worden bin. Und ja, ich hatte immer das Gefühl, ich bin irgendwie nicht Frau genug oder nicht weiblich genug. Und was ist das überhaupt? Und durch das wurde das irgendwie nochmal bestätigt. Und dadurch habe ich aber noch mehr geglaubt, dass irgendwas mit meiner Weiblichkeit oder mit meinem Frausein nicht stimmt. Und es war einfach für mich eine reale Erfahrung.

0: Ja.
1: Boah, wir sind wirklich ganz schön schnell durch
0: Ja.
1: deine Geschichte gerade. Ich glaube, da gäbe es noch ganz viele Punkte zu erzählen und näher nachzufragen. Vielen Dank für den Einblick, den wir bekommen haben. Ich glaube, es gilt für euch alle. Wir hätten noch über vieles andere reden können. Vielen Dank, dass ihr da wart. Danke für euer Vertrauen, für euren Mut, euch hier zu öffnen. Alles Gute euch. Und schön, dass ihr
0: Dank.
1: mit dabei wart bei dieser Ausgabe des Talkwerks. Ich hoffe, wir sehen uns nächste Woche wieder. Und in der Zwischenzeit könnt ihr ja die ganze große, weite Welt von ERF Yes entdecken. Da gibt es ja noch viel mehr als nur das Talkwerk. Wir sehen uns dann nächste Woche wieder. Bis dahin, macht's gut. Ciao.

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0: Am Samstag ist Einschulung. Das bedeutet, dass ab Montag nicht nur mit dem vermehrten Auftauchen von Elterntaxis vor den Grundschulen zu rechnen ist, sondern sicher auch mit jeder Menge ABC-Schützen, die schon alleine in die Schule gehen dürfen. Deswegen wie immer der Appell des Bildungs- und Innenministeriums sowie der Verkehrspolizei an alle Kraftfahrenden, sich doch in ihrem Fahrverhalten auf diese Situation einzustellen. Das heißt, nicht nur wirklich 30 in der 30er-Zone zu fahren, sondern auch mit erhöhter Aufmerksamkeit unterwegs zu sein. Und damit ein herzliches Willkommen zum MNF1-Direktmagazin am Freitag. Für unser Eins ging es ja noch per Pedes in die Schule, weil wir noch keine Elterntaxis hatten. Und die älteren Semester durften auch mit dem Fahrrad fahren. Deswegen auch noch einmal der Appell an die Erziehungsberechtigten, den Nachwuchs entsprechend zu belehren, Schulwege vorher zu begehen und dann auch mit gutem Beispiel voranzugehen. Denn leider passieren immer auf dem Schuljahresanfang überverhältnismäßig viele Unfälle mit Kindern, die nicht nötig sind.
1: 25 Jahre nach dem Start des außergewöhnlichen Musikprojekts rund um John Cages Werk Organ Squared sorgt Halberstadt längst auch international für Aufmerksamkeit. Mittlerweile berichtet sogar die amerikanische Presse über das langsamste Musikstück der Welt. Und auch in diesem Jahr zog der mittlerweile 17. Klangwechsel wieder zahlreiche Besucherinnen und Besucher aus aller Welt nach Halberstadt. Rund um den Klangwechsel hat sich inzwischen ein fester Ablauf etabliert. Etwa 1,5 Stunden vor dem eigentlichen Ereignis fand zunächst eine Pressekonferenz statt. Dort wurde mit einer begleitenden Ausstellung noch einmal die Geschichte des Projekts sowie das musikalische Schaffen von John Cage vorgestellt. Beim Thema Finanzierung wird die Luft allerdings langsam dünner. Zwar haben sich die Verantwortlichen in den vergangenen Jahren immer wieder kreative Aktionen zum Spendensammeln einfallen lassen, doch die größten Einnahmequellen sind inzwischen ausgeschöpft. Die Jahresplaketten bis zum Schlusskonzert sind bereits komplett ausverkauft. Eintrittskarten für den finalen Klangwechsel, der erst in rund 600 Jahren stattfinden wird, sind dagegen weiterhin erhältlich. Aufgrund der großen Resonanz der vergangenen Klangwechsel haben sich die Veranstalter außerdem dazu entschieden, Eintrittskarten für den Besuch der Burchardi-Kirche anzubieten. Der Eintritt ist dabei eigentlich als Spende zu verstehen und kommt direkt dem Verein und dem Fortbestand des Projekts zugute. Auch in diesem Jahr war das Interesse groß und die

Veranstaltung war erneut sehr gut besucht. Für den diesjährigen Klangwechsel verantwortlich war Organist Christoph Halliger. Der Halberstädter Architekt unterstützt das Cage-Projekt bereits seit vielen Jahren und übernahm diesmal die musikalische Aufgabe des Klangwechsels und gab mit einem Zug an einem Faden den Windzugang der neu eingesetzten Pfeife frei.

Nachdem die neue Orgelpfeife mit dem Ton A eingesetzt worden war, erklang erstmals der neue Klang und es erfolgte der Wechsel vom 7- zum 8-Klang.

0: Hinter dem außergewöhnlichen Projekt stehen zahlreiche engagierte Menschen. Einer von ihnen ist Rainer Neugebauer, der das Cage-Projekt bereits seit den Anfängen begleitet und bis heute mit großem Einsatz unterstützt.
1: 25 Jahre, ein tolles Jubiläum. Hätten Sie gedacht, dass Sie das mal erreichen?
2: Das ist eine schwierige Frage. Meine Frau hat gedacht, das schafft ihr nie. Ja? Die war sehr pessimistisch. Ich habe es mir gewünscht immer. Und dass es so ein Erfolg ist, das hat ja auch keiner von denen aus Trossingen so gedacht. Sie können ja noch nachlesen, 2006, ja, da hieß es Schnapsidee, nicht? Und dass sich das so über die Zeit so gesettelt hat, ja, dass immer mehr Leute kommen, dass aus dem Ausland Leute kommen und uns unterstützen.
1: Ja, am Anfang, die ersten Klangwechsel, die waren ja noch ziemlich, da waren wir noch ziemlich alleine hier in Halberstadt. Ja. Und dann ist es immer stärker gewachsen. Ja. Können Sie denn irgendeinen Klangwechsel ausmachen oder ein Jahr, wo Sie sagen, da kam der Bruch, da wurde es richtig bekannt, seitdem boomt's?
2: Naja, es gab einen Klangwechsel, der war für uns fast lebensgefährlich im Nachhinein. Wir hatten den 2013er Klangwechsel. Danach waren fast 7 Jahre kein Klangwechsel. Und da sind ganz viele Leute gekommen. Und da hatten wir noch keine Begrenzung hier, was aus Sicherheitsgründen eigentlich schlimm war, wenn was passiert wäre. Wir hatten 1500 Leute in der Kirche. Und es ist ja so gewesen, dass auch kaum jemand so was Richtiges gehört hat, nicht? Als die Pfeifen dann gespielt wurden und so weiter. Und wir sind hinterher froh gewesen, dass nichts passiert. Wir hatten ja damals noch nicht mal diesen dritten Ausgang hier, nicht? Der ist ja erst später dann dazugekommen. Und das war natürlich ein ganz, ganz besonderer Gang. Und der nächste war dann natürlich 2020, 7 Jahre später. Das war der Klangwechsel mit dem wirklich größten Medienhype. Und ausgerechnet in dieser Zeit, wo viele Leute dachten, oh, das ist schwierig für das Projekt, ja, wenn keine Klangwechsel sind, weil das natürlich immer die Aufmerksamkeit erholt und das Publikum ranholt. Ausgerechnet diese Zeit, der Klangwechsel davor und der Klangwechsel direkt danach, waren die, glaube ich, den Durchbruch dann geschafft haben. Das Eigentliche, ja, wo die Engländer und Amerikaner, the critical point, also nicht, das, was das ausmacht, dieses Projekt, ist, dass man einem Klang hier für längere Zeit nachlauschen kann und ihn in dem Raum erfahren kann. Denn wer hier hinkommt, wenn nur wenige Besucher da sind, dann merkt man, wie der Klang im Raum sich anfühlt, oszilliert, wie dann auf einmal bestimmte Töne weniger zu hören sind, wie Obertöne dazukommen, wie es Interferenzen gibt. Und das ist eigentlich auch das, was Cage gewollt hätte. Da bin ich mir ganz sicher, weil ich habe mit vielen Leuten geredet, die mit Cage zusammengearbeitet haben. Ich habe Cage selber nur mal auf der Bühne erlebt, ja, also nicht persönlich kennengelernt. Aber das eben, hört auf den Klang, ja, nehmt den Klang so, wie er ist. Öffnet eure Ohren, legt erstmal alle Kategorien beiseite. Er sagt, empty mind, also leerer Geist. Also nicht stellt euch dumm, nicht, sondern nicht sofort einteilen in schön, nicht schön oder ist das Musik, ist das nicht Musik, ist das E- oder U-Musik oder was soll das überhaupt? Lass solche Fragen weg, befrei den Klang von allen Interpretationen und lausche ihm. Und vielleicht findest du ihn sogar schön.
0: Wer den nächsten Klangwechsel einmal selbst erleben möchte, muss nicht allzu lang warten.

0: kommenden Jahr am 5. Oktober live dabei sein, wenn in Halberstadt erneut Musikgeschichte geschrieben wird.
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2: Die MDF1-Wettervorhersage für den 14. und 15. August. In der Nacht zum Samstag ist der Himmel weiterhin klar. Es gibt keine Niederschläge. Die Nachttemperaturen sinken auf 16 bis 13 Grad ab. Der Wind weht schwach und weiter leicht böig, aus dem Südosten. Am Samstag gibt es viel Sonne und der Himmel ist anfangs fast wolkenfrei. Später im Tagesverlauf erfolgt eine Bewölkungszunahme. Es ist aber weiter trocken. Die Tageshöchsttemperaturen liegen bei 35 bis 37 Grad. Der Wind weht leicht und später böig auffrischend aus südlichen Richtungen. Der UV-Index liegt beim mäßigen Wert 5. Die weiteren Aussichten bis zum Dienstag. Auch die neue Woche startet mit sommerlichen Temperaturen. Es wird aber nicht mehr ganz so heiß. Wer auf Regen hoffte, wird enttäuscht werden. Die trockene Phase setzt sich weiter fort.
3: 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Es können Rüstungen an- und ausprobiert werden, es gibt Bastelangebote und das passende Ritteressen. Der Eintritt für Erwachsene kostet 4 Euro, für Kinder 2,50 und für die Mitmachaktionen wird eine Materialpauschale von 5 Euro erhoben. Die 50 Radfahrenden der Tour de Verkehrswende sind derzeit unterwegs und am Samstag sollen sie in Magdeburg Station machen. Gegen 15 Uhr wird man den Peloton im Garten des Rayonhauses in der Steinigstraße 1a ankommen sehen. Und von dort aus soll dann eine Fahrraddemo entlang der Route Liebknecht und Große Diesdorfer Straße starten. Dort angekommen will man ab 17 Uhr wieder eine Tetrapack-Aktion durchführen, wie man sie schon einmal vor ein paar Jahren tat, um sich für die Abtrennung eines Fahrradstreifens von der Straße einzusetzen. Wer sich damit identifizieren kann, ist gern gesehen. Mein letzter Tipp für heute betrifft eine Kuratorenführung durch die Kunststoffmöbelausstellung im Stadtmuseum Halle. Axel Driescher vom Museum Utopie und Alltag in Eisenhüttenstadt wird über die Kunststoffmöbel in Ost und West sprechen und seine Informationen anhand der Ausstellungsstücke untermauern. Seine Führung beginnt um 15 Uhr und wer teilnehmen will, der bezahlt 7 Euro Eintritt. Wir von der MDF1 hätten am Samstag und Sonntag wieder unseren Wochenrückblick anzubieten, wie immer ab 18 Uhr und dann im Stundentag. Hier geht es gleich weiter mit dem Talkwerk mit drei interessanten Gästen, die aus ihrem Leben berichten. Das wird Sie vielleicht interessieren. Am Montag sind wir dann wieder mit dem aktuellen Direktmagazin für Sie da. Bis dahin ein schönes Wochenende, auf Wiedersehen und bleiben Sie gesund.

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3: Hier ist ERF Yes. Willkommen in unserem Talkwerk. Schön, dass ihr mit dabei seid. Ich weiß ja nicht, ob ihr euch vorstellen könnt, was das bedeutet, sich hier an den Tisch zu setzen und seine Geschichte zu erzählen im Talkwerk. Ich finde, da gehört ganz viel Mut und ganz viel Vertrauen dazu. Und deshalb bin ich sehr dankbar euch dreien, die ihr heute hier am Tisch sitzt, dass ihr gekommen seid und dass ihr bereit seid, von euch zu erzählen. Vielen Dank. Ganz außen, da sitzt Vanessa Schaufler. Vanessa arbeitet als Schulbegleiterin und schon als Kind hat sie ja so einen Sinn für das Übersinnliche gehabt. Und auf der Suche nach Sinn und Heilung hat sie so ein paar Sachen ausprobiert, unter anderem Reiki und Schamanismus. Und hat dabei so ein paar Sachen erlebt, ehrlich gesagt, die möchte ich nicht erleben. Schön, dass du da bist. Daneben Christine Claudia Losing. Genannt wirst du in der Regel Claudia, und das halten wir heute auch so in der Sendung. Claudia ist Mutter von drei Kindern. Ihr jüngster Sohn ist allerdings im vergangenen Jahr bei einem Autounfall auf dem Weg von der Schule nach Hause ums Leben gekommen. Ich finde das wirklich sehr mutig und bin mir sehr dankbar, dass du davon erzählst. Ist ja auch noch gar nicht so lange her. Und ich wünsche mir, dass da wirklich Menschen auch von profitieren können, von dem, was du uns erzählst. Dankeschön. Daneben Julia Martens. Julia ist ebenfalls dreifache Mutter, wohnt ganz im Norden von Deutschland. Und Julia ist zum zweiten Mal verheiratet. Jetzt könnte man sagen, ja, eigentlich nichts Besonderes, sind viele Menschen. Allerdings ist Julia zum zweiten Mal mit demselben Mann verheiratet. Und ich finde, da gibt es schon Gesprächsbedarf. Danke, dass du uns davon erzählst, Julia. Julia, wir gehen mal mitten rein in die Situation, wie sie sich vor ein paar Jahren dargestellt hat. Jung verheiratet, junge Mutter. Und dann bricht plötzlich deine Welt zusammen, denn dein Mann hat eine Affäre. Mhm. Wie hast du das rausgefunden?
4: Vermutet habe ich es schon ein bisschen länger, weil wir hatten damals auf einer Bibelschule gewohnt. Das ist so ein Internat quasi. Und er hatte mit einer aus seiner Klasse viel Zeit verbracht. Und es gefiel mir nicht so gut. Ich wollte aber auch nicht die sein, die ganze Zeit sagt, will ich nicht. Und ich habe es längere Zeit vermutet und nie irgendwas Handfestes gehabt. Und tatsächlich ist mein Mann jemand, der sehr treu ist, sehr loyal, sehr ehrlich und große Werte hat. Und irgendwann waren wir auf einer Gemeindefreizeit und wir hatten das Babyfon vergessen mitzunehmen. Und wir haben die Handys als Babyfon genutzt. Und dann dachte ich, ich lest vielleicht doch mal den WhatsApp-Verlauf zwischen ihm und dieser Frau. Und da waren einige Nachrichten, die doch sehr in die Richtung deuteten. Und als ich ihn darauf angesprochen habe, ob da was wäre, hat er es nicht verneint. Und dann hat es tatsächlich noch ein paar Tage gedauert, bis er wirklich erzählt hat, dass da was zwischen denen läuft, zwischen den beiden.
3: Aber gerade wenn du es erzählst, dass du deinen Mann eigentlich als jemanden kennst, sehr treu, sehr loyal, und dann erfährst du sowas, was hat das bei dir ausgelöst?
4: Also ich habe einen Liebesbrief zwischen den beiden gefunden, in dem ganz klar drin stand, dass sie auch Sex miteinander hatten. Und als ich das gelesen habe, habe ich tatsächlich gefragt, wie reagiert man in dem Moment? Also empfunden habe ich nicht viel, weil ich nicht wusste, was oder die Gefühle noch gar nicht wirklich da waren. Und man kennt es aus den Filmen, dass die Leute irgendwie wütend oder traurig werden. Und ich wusste nicht, was ich fühle. Und ich
3: also überfordert.
4: Ja. Ich habe meinem Mann gesagt, er soll sofort herkommen, damit wir drüber reden können. Und da hatte er gerade Unterricht gehabt und kam dann in der Pause hoch. Und dann kamen die Gefühle hoch. Dann bin ich wütend geworden und habe alle Sachen gepackt und bin mit unserer damals noch kleinen Tochter erstmal zu meiner Mutter gefahren.
3: So, dann sitzt man da bei der Mutter und dann nach den ersten Emotionen geht ja so das Nachdenken los. Hast du dann angefangen, irgendwie Pläne zu machen, wie du damit umgehen willst? Was waren so deine Impulse, wie du jetzt eigentlich weiter vorgehen willst?
4: Am Anfang war ich sehr überfordert mit dem Ganzen und habe dann, weil ich ja an Gott glaube, ihn gefragt, was ich machen soll, weil das mein erster Impuls war, mir von ihm Rat einzuholen. Und ich war auch sauer auf Gott und habe ihm das alles vorgeworfen. Und als ich ihn dann gefragt habe, was ich machen soll, sagt er, du hast zwei Optionen. Du vertraust mir und dann schauen wir. Dann habe ich einen Plan für dich und es gibt Hoffnung und du wirst glücklich werden. Oder du machst es eben auf eigene Faust, was auch vollkommen in Ordnung ist. Und suchst dir eine Wohnung, einen Job, Kindergarten und alles drum und dran. Und dann habe ich mich auf Gott verlassen und lag in der Nacht wach. Und er fragte mich, ob ich bereit wäre, dass wir da mal reingehen und schauen, was als nächstes kommt. Und dann hatte ich den Eindruck, dass er sagt, ich soll vergeben.
3: Okay, das ist ganz schön viel auf einmal. Ich glaube, erstmal müssen okay, manche werden sagen, wie Gott hat gesagt. Wie hat denn Gott gesagt?
4: Ich habe gebetet und mir dann Zeit genommen, um einfach still zu sein und zu hören und hatte eben diesen Eindruck. Und um ganz ehrlich zu sein, von mir aus würde ich wäre ich mit der Situation anders umgegangen. Ich war sauer, ich war enttäuscht, ich war verwirrt, was das Ganze soll. Und ich hätte am liebsten Gott gesagt, ich vertraue dir nicht, weil immerhin hat er mich da ins offene Messer laufen lassen. Und doch dachte ich, ich habe mit Gott viel erlebt. Ich habe bei ihm viel Hoffnung erfahren. Und bisher hat das eigentlich immer gut mit mir gemeint. Und genau.
3: Aber dieses christliche Umfeld, wenn du sagst, das war auf so einer Bibelschule, das macht es doch irgendwie besonders fies, oder? Weil, also ich würde jetzt sagen, also christliche Werte sind schon auch eheliche Treue und so. Und dann in so einem Kontext passiert dann sowas. Und dann höre ich noch von Gott, ja, vertrau mir. Dann denkst du über sowas wie Vergebung nach. Also da hätte ich fast die Sorge, so kommt da jetzt so eine, ich nenne es mal fromme Soße drüber, die das zudeckt, das, was ja eigentlich an Problemen da ist. Wie hast du das dann empfunden?
4: Naja, mein erster Impuls war, nachdem ich an dem Abend wach lag und Gott sagte, ich soll vergeben, dachte ich, naja gut, dann vergebe ich und wir kommen irgendwie wieder zusammen und man schaut, dass man das Ganze aufarbeitet. Natürlich war mir klar, dass da mehr hinterstecken muss. Du gehst nicht einfach so fremd. Und doch dachte ich, irgendwie wird es ja dann bestimmt relativ einfach. War nicht so.
3: Aber du warst bereit, es zu klären?
4: Ich war bereit, es
3: okay.
4: zu klären.
3: Okay, es war nicht einfach.
4: Nein.
3: Wie wurde es denn dann tatsächlich?
4: Es war sehr schwierig. Nachdem ich sowohl meinem Mann als auch seiner Freundin vergeben habe, hatte ich von Gott erwartet, dass er jetzt mit einem großen Boom kommt und alles regelt und löst und es, wie man sich das manchmal denkt, mit einem Fingerschnipp alles wieder gut ist. Und das war es nicht. Wir haben uns tatsächlich getrennt und waren auch 2 Jahre getrennt. Wir haben uns auch scheiden lassen, ganz offiziell, weil mein Mann an der Beziehung zu seiner Freundin festgehalten hat. Mhm. Und genau, das.
3: Das heißt, es war letztlich seine Entscheidung, ich will das gar nicht in Ordnung bringen wieder.
4: Mhm. Ja, da hatte ich eine andere Unterredung mit Gott. Ich habe das Gott eben auch vorgeworfen, weil ich dachte, wenn ich ihm schon vertraue, dann wird er mir den Weg zeigen, wie es wieder gut werden kann, wie wir wieder glücklich sein können. Und weil ich glaube, dass Gott für Ehe steht, dass er Ehe liebt, hatte ich gehofft, dass er relativ schnell und entspannt da irgendwas regelt. Mhm. Und als ich ihm das so vorgeworfen habe, sagte Gott zu mir, naja, jeder Mensch hat den freien Willen. Jeder Mensch kann frei entscheiden, was er möchte. Und nur weil ich mich dafür entschieden habe, meinem Mann zu vergeben und noch einmal eine Beziehung mit ihm eingehen zu können, heißt es nicht, dass er es genauso möchte.
3: Warst du denn bereit, obwohl er sich anders entschieden hat, trotzdem bei dieser Entscheidung selbst zu bleiben? Dieses, also ich vergebe ihm und ich wäre auch bereit, den Faden wieder aufzunehmen? Oder war dann auch für dich der Punkt, wo du sagst, nee, jetzt ist auch Schluss?
4: Also es war ein langer Weg und ein immer wiederkehrendes Hin und Her, wo ich dachte, ich wäre offen, ich wäre bereit. Es war auch ein langer Prozess, ihm immer wieder zu vergeben und mein Herz offen zu halten. Und in dem ganzen Prozess habe ich auch gemerkt, wie wichtig Vergebung ist, wie wichtig es ist. Und dass Vergebung kein, ich spreche es einmal aus und dann ist alles gut, sondern es war immer wieder, ich habe immer wieder laut ausgesprochen, ich vergebe ihm, ich vergebe seiner Freundin. Und ich persönlich habe gemerkt, das hat mich so verletzt und herausgefordert, dass ich irgendwann gesagt habe, okay, wenn wir geschieden sind, dann ab da sind wir geschieden und ab da ist auch für mich irgendwie okay, da muss ich nicht nochmal mein Herz offen halten und da irgendwie hoffen oder schauen, ob da nochmal was wird.
3: Man muss ja auch ein Stück selbst schützen irgendwann, ja, ne?
4: Genau. Ja. Und das war eben für mich der Punkt, wo ich gesagt habe, mit der Scheidung, ab da bin ich nicht mehr offen und bereit für eine Beziehung mit ihm.
3: Du redest von so einer Notwendigkeit zur Vergebung. Warum findest du, du sagst, das ist wichtig? Warum? Wofür ist das wichtig?
4: Was ich persönlich gemerkt habe, wenn du nicht vergibst, dann ist es so, als würdest du Gift trinken und der andere und hoffen, dass der andere daran stirbt. Ja. Weil es irgendwann dein ganzes Leben vergiftet, wenn du nicht vergibst. Mhm. Und natürlich musst du es nicht. Es ist ja dein freier Wille und deine freie Entscheidung, aber es macht dich bitter, wenn du nicht vergibst.
3: Jetzt ist es ja das eine zu sagen, okay, ich vergebe. Das andere ist aber mit dem anderen trotzdem ja jetzt auch irgendwie klarzukommen. Und ihr hattet ein gemeinsames Kind zu der Zeit. Das heißt, ihr hattet ja auch noch Kontakt, ne? Wie sah denn dieser Kontakt aus?
4: Sehr durchwachsen. Ja. Ich war natürlich enttäuscht, verletzt und zurückgewiesen. Mein Mann hat versucht, sehr geduldig, sehr zuvorkommen zu sein, weil er natürlich die Verletzungen nachvollziehen konnte und trotzdem hielt er an seiner Entscheidung fest. Dementsprechend war ich immer wieder sehr unfair, sehr wütend ihm gegenüber und er hat versucht, da sachlich und auf Abstand zu bleiben. Wir haben uns sehr bemüht, unserer Tochter gegenüber das so gut wie es ging für sie zu gestalten, indem sie regelmäßig mit ihm telefoniert hat, Kontakt mit ihm hatte und ich habe, soweit es ging, versucht, meine Emotionen zurückzuhalten.
3: Die ja nur allzu verständlich sind, ne? Muss ich ja auch nicht immer neu und neu wieder so zum Opfer machen, ne?
4: Ja.
3: So, und dann kommt eines Tages, kommt dann der Zeitpunkt, wir springen jetzt mal ein bisschen, wo ihr wieder heiratet. Und das müssen wir irgendwie aufarbeiten. Wie kann das denn bitte passieren? Aber ich habe es ja eben schon gesagt, ich meine, dass man jetzt vergibt und sagt, ich muss das für mich auch irgendwie klar kriegen und so. Aber das Normalste der Welt ist, dass man sich dann schützt und auch sagt, so, ich muss mich auch vor diesen Menschen jetzt schützen. Mhm. Ne? Und das Mindestmaß an Umgang und so, aber dann ist auch irgendwie gut. Wie ist das denn passiert, dass ihr euch überhaupt wieder angenähert habt?
4: Naja, nichtsdestotrotz, dass er mich so verletzt hat, wusste ich ja, was für ein toller Mensch er ist. Und also auch unabhängig von den liebevollen Gefühlen ihm gegenüber, finde ich ihn und fand ihn auch damals einen tollen Menschen und habe mir für unsere Tochter gewünscht, dass wir irgendwann als Eltern schaffen, ein freundschaftliches Verhältnis zu haben. Da war seine Freundin mehr oder weniger im Weg, weil es für sie sehr schwierig war, zu sehen, dass wir Kontakt haben, zu sehen, dass wir uns beide darum bemühen, gut miteinander klarzukommen. Und als die zwei sich getrennt haben, war das der Moment, wo wir gesagt haben, okay, jetzt besteht eine andere Offenheit, eine andere Gelassenheit, wo wir mehr Kontakt miteinander haben können. Und für mich, also ich persönlich habe mich sehr gefreut und dachte, jetzt können wir eine Art Patchwork-Familienleben aufbauen und schauen, wie das gut funktioniert, als getrennte Eltern gemeinsam für das Kind da zu sein. Für ihn war das Thema mit uns nicht vom Tisch. Für ihn war sowohl die Scheidung als auch dieses Getrenntsein immer eine schwierige Sache, weil er auf der einen Seite wusste, dass er alles kaputt gemacht hat, auf der anderen Seite eben auch nicht so glücklich in unserer ersten Ehe war und aber auch wusste, okay, wenn wir einfach wieder zusammenkommen und es danach wieder wird wie am Anfang, dann stehen wir irgendwann am selben Punkt. Und genau, aber es war für ihn nicht so wie für mich mit der Scheidung vom Tisch. Mhm. Und da hat er dann irgendwann mich gefragt, ob ich mir noch einmal mit ihm was vorstellen könnte.
3: Also da könnte ich mir jetzt, also wirklich, ich kann mir vorstellen, dass Frauen, die sich das jetzt anschauen, vielleicht auch ähnliche Dinge erlebt haben, ähnliche Verletzungen, jetzt sagen, also Entschuldigung, liebe Julia, also du musst sagen, also wenn ich jetzt hier deine zweite Wahl bin, weil es mit der anderen nicht funktioniert hat und jetzt noch mal sorry, so lasse ich nicht mit mir umgehen. Ich habe ja auch noch eine Würde. Mhm. So, ne? Das ist, wie erklärst du dir selber und anderen, ich wette, die Frage ist ja auch öfter schon gestellt worden, ja, im privaten Kontext, wie erklärst du dir selbst und anderen, dass du dich wirklich auf diesen Mann, der wahrscheinlich auch anschauen wird, was wir hier so, ich hoffe, ich trete dir nicht zu nah, mit diesem Mann jetzt sich wirklich wieder drauf einzulassen?
4: Tatsächlich habe ich genauso reagiert. Also ich habe laut losgelacht und ihm gesagt, ich bin fertig mit dem Thema und es ist okay, dass er da irgendwie noch herausgefordert ist, aber das ist seine Sache und nicht meine Sache. Und doch habe ich es irgendwie mitgenommen und mich damit auseinandergesetzt, weil ich ja nichtsdestotrotz weiß, was für ein toller Mensch er ist und wusste, wie unglaublich schön es war, mit ihm zusammen zu sein, auch wenn wir schwierige Phasen in unserer ersten Ehe hatten, und habe mich stark damit auseinandergesetzt. Ich habe wie auch davor wieder bei Gott Rat gesucht, weil ich ja gemerkt habe, er hat ja anscheinend irgendwie einen Plan und weiß es besser als ich. Und seine Antwort hat mich so sehr überrascht, dass ich tatsächlich ein bisschen Zeit brauchte, um das einzusortieren, weil ich den Eindruck hatte, dass er einfach sagt, dass er uns als Mann und Frau geschaffen hat. Und natürlich weiß ich, dass Gott Ehe liebt, aber wir waren ja nicht mehr verheiratet. Und natürlich weiß ich, dass er Familie liebt, aber wir hätten es auch als getrennte Eltern bestimmt gut gemacht. Und natürlich wusste ich, ich habe jetzt den freien Willen und Gottes Meinung war mir wichtig. Und seine Meinung war eben, dass er uns als Mann und Frau geschaffen hat. Und für mich bedeutete das, dass er sich eigentlich schon wünscht, dass wir nochmal zusammenkommen. Und dann war es ein langer Prozess für meinen Mann und mich, zu schauen, klappt es? Können wir wirklich noch einmal eine Beziehung eingehen, ohne Vorurteile, ohne dass man Angst hat, ohne dass man wieder in alte Muster hineinfällt? Und da haben wir ganz viele Menschen mit hineingenommen, unsere Freunde, unsere Pastoren. Und da waren viele Menschen, die uns mit Rat und Tat zur Seite standen und schlussendlich haben wir beide trotz manchmal auch Sorge, haben wir die Entscheidung getroffen, haben gesagt, doch, wir glauben beide, dass es der richtige Schritt ist und mit der Zeit haben sich natürlich auch wieder Gefühle entwickelt und genau.
3: Gut nochmal zu hören auch von dir. Danke dir.
4: Gerne.
3: Claudia, Manchmal finde ich es ganz schwierig, wie schaffe ich jetzt den Übergang? Nicht, dass das Thema jetzt besonders leicht gewesen wäre, war es nicht. Aber ich finde tatsächlich immer das Schwierigste, worüber wir hier so sprechen können, ist, wenn Menschen Kinder verlieren. Und das ist ja wirklich was, das möchte niemand. Niemand möchte, dass die eigenen Kinder sterben vor einem selbst. Dein Sohn ist mit 6 Jahren auf dem Rückweg von der Schule vom Auto angefahren worden, gestorben. Eine ganz schön schwere Situation, ist noch gar nicht so lange her. Wie lange ist das jetzt her?
4: Genau, 29. Januar 2025.
3: Ist noch
4: also
3: nicht.
4: Ja. 1,5 Jahre.
3: Ja, ja, nicht.
4: Und das ist komisch, weil es fühlt sich irgendwie an, als wäre es ewig lange her.
3: Ja.
4: So wie ein anderes Leben. Tatsächlich ist es ja irgendwie auch. Und andererseits, als wäre es gerade erst gewesen. Ja. Also man verliert so ein bisschen das Zeitgefühl.
3: Ja. Was ist deine Erinnerung? Wie hast du von diesem Unfall erfahren?

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2: Was ist deine Erinnerung? Wie hast du von diesem Unfall erfahren?
3: Ein Klingeln am Handy und ich bin total dankbar, dass ich dran gegangen bin, weil ganz ehrlich, manchmal gehe ich auch nicht immer direkt dran, wenn ich so denke, ach, da kann ich nachher zurückrufen oder so. Und es ging ja wirklich um Minuten und dann ein Schreien ins Telefon von einer Bekannten, die an der Unfallstelle war. Genau.
2: Die das quasi miterlebt hat oder gesehen hat,
3: genau,
2: dann was da passiert war.
3: Zur Unfallstelle kam.
2: Okay.
3: Genau, weil sie von einem anderen Kind gerufen wurde, genau,
2: was okay.
3: leider dabei war, ja.
2: Das heißt, du hast das noch bevor die Polizei oder sonst was hat dich nicht informiert, sondern du bist unmittelbar, hast du das mit, war das
3: wenige
2: bei euch?
3: Wenige Straßen von unserem Zuhause entfernt und ich bin ins Auto und habe einfach total automatisch alles gemacht. Also ich war gerade am Pfannkuchen backen für die Kinder, weil ich so dachte, ach, Kinder sind gleich da, ich mache denen eine Freude. Und habe auch tatsächlich noch das Kochfeld ausgemacht und so weiter. Und bin losgefahren, genau. Und diese wenigen Minuten im Auto, ich habe nachher auch gedacht, wie bin ich überhaupt Auto gefahren? Also tatsächlich in so einem Zustand. Ja, und diese Minuten waren auch so ohne Zeitgefühl. Das war so ganz eigenartig. Also diese wenigen Straßen, die ich weiter gefahren bin. Und ich bin gerade losgefahren. Und ich wusste ja, okay, er hatte einen Unfall, er ist verletzt. In meinem Kopf kam dann einfach organisatorisch meinen Mann anzurufen und so weiter. Was ist mit den anderen beiden Söhnen, dass ich die organisiere? Hat auch alles funktioniert, dann habe ich trotzdem plötzlich gespürt, okay, da kommt irgendwas Übernatürliches auf mich zu, was so eine krasse, also es war wie eine dunkle Wolke, wie ein dunkler Berg, der auf mich zukam, der mich überrollen wollte. Und ich habe gemerkt, okay, jetzt kommt irgendwas ganz Krasses und es ging alles so schnell und was passiert überhaupt? Und ich weiß gar nicht, wie ich Auto gefahren bin, aber ich bin weiter Auto gefahren. Aber habe einfach das gemacht, was in meinem Leben geholfen hat. Aber es war so unbewusst, so automatisch, so kein bewusstes Gebet zu sprechen, sondern ich habe innerlich wirklich geschrien so und habe Gott gesagt, okay, ich weiß nicht, was jetzt kommt, du musst es jetzt machen, du musst mir jetzt helfen. Einfach nur, bitte, hilf. Ich weiß gar nicht mehr, was die bewussten Worte waren. Und dann hat sich plötzlich alles verändert. Dann habe ich so eine krasse Vision gesehen. Also ich habe Lichter gesehen, die lassen sich gar nicht mit menschlichen Worten beschreiben. Bunte Lichter, wunderschön, eine ganz friedvolle Atmosphäre, hoffnungsvoll. Und da waren ganz große Hände, die überdimensional aus dem Himmel herausgeragt sind nach unten. Und ich wusste genau, das sind die Hände von Jesus. Und er nimmt jetzt meinen Sohn in die Ewigkeit.
2: Das
3: war alles gut. Also verrückt. Und ich bin da angekommen. Wie gesagt, ich weiß gar nicht, wie ich nach Auto gefahren bin. Und ich kam da an und niemand war da. Mein Sohn lag alleine auf der Straße. Und ich bin dahin, habe ihn angefasst. Und ich wusste sofort, er ist gar nicht mehr da. Es ist nur noch sein Körper, es ist gar nichts. Und er ist in der Ewigkeit. Und ich habe einen unglaublichen Frieden und eine unglaubliche Ruhe und Annahme verspürt, die übernatürlich war, immer noch ist. Ich finde tatsächlich nicht die

0: richtigen Worte und ich konnte ihn direkt loslassen. Also das finde ich wirklich übernatürlich. Also das kann man nicht aus sich aus. Aber das konnte ich nur, weil ich ja genau wusste, wo ist er hingegangen. Also ich spreche da nicht von irgendeinem Gott, der irgendwo weit weg ist, sondern ich bin so dankbar, dass ich im Leben schon davor so viel erlebt habe und vorbereitet wurde, dass ich genau wusste und diesen Frieden hatte, der nicht eingebildet ist. In dem Moment hält auch keine irgendwelche Theorie und Religion, sondern dann kommt wirklich raus, worauf habe ich gebaut, was habe ich wirklich erlebt, was ist wirklich da, was ist wirklich real. Und ich hatte so ein Vertrauen zu diesem Schöpfer, den ich persönlich kenne, dass ich fühlen konnte, okay, also Josua Caleb, ist jetzt einfach sicher versorgt und ich liebe ihn so sehr und ich hätte ihn so gerne noch hier, aber in der Ewigkeit bei Gott, bei Jesus, hat er es noch besser und sie lieben ihn, also Gott liebt ihn noch mehr und er passt richtig gut auf ihn auf und ich konnte tatsächlich loslassen.
1: Trotz allem ist das nicht normal, so fühlen zu können. Hast du das in dem Moment selber gemerkt, dass das eigentlich nicht normal ist, was da in dir
0: Absolut,
1: abgeht?
0: ja. Ich sage ja, da war so eine übernatürliche Ruhe auch an dieser Unfallstelle. Also ich habe 10 Jahre auf einer Intensivstation für frühe Neugeborene gearbeitet. Ich hatte schon mit Leid und mit Tod und Sterben zu tun, wenn Kinder sterben. Aber auf dass das eigene Kind vor allem auch so grausam stirbt, wird man nicht vorbereitet. Irgendwie nicht, irgendwie doch, weil Gott war da und er hat mich vorbereitet, hat meine Familie vorbereitet. Und ich habe an dieser Unfallstelle wie so eine übernatürliche Perspektive bekommen. Ich habe irgendwann ging halt dieses ganze, ich sag mal Spektakel, was eigentlich nicht trifft, ja, aber los mit sämtlichen Menschen, Rettungskräfte, alle, die ihr Bestes gegeben haben, die alles verzweifelt versucht haben. Man konnte auch nichts machen. Es ging ganz schnell, er war sofort übergegangen in die Ewigkeit, was auch voll der Trost ist, weil er nicht lange leiden musste, sondern es so schnell ging. Und ich habe gespürt oder wie wahrgenommen aus der Vogelperspektive diese ganzen Rettungskräfte und ich hatte wie ein Gefühl für jeden, dass sie mir alle so leid getan haben. Ich habe gespürt, dachte, meine Güte, es sind alles wie so Einzelmenschen, die alle irgendwas versuchen, aber wir sind alle machtlos. Aber ich hatte diesen inneren Frieden und ich konnte tatsächlich diese ganzen anderen wahrnehmen und sehen, also
1: War
0: übernatürlich.
1: unter diesen ganzen Menschen da auch der Unfallverursacher?
0: Ja, da waren unglaublich viele Menschen, bis die Polizei dann erstmal abgesperrt hat und so weiter. Und es war ein Gewusel und also von völliger Stille, bis dann alle Menschen kamen. Und dann habe ich eigentlich nur einen Mann laufen sehen, den ich vorher nie gesehen habe. Und der hätte genauso irgendjemand anders wie alle Menschen, die da so rumgewuselt sind, sein können. Und ich wusste sofort, das ist er. Ich habe sofort gespürt, das muss der Mann gewesen sein, dem das passiert ist tatsächlich. Weil sowas möchte niemand erleben. Und ich habe direkt Mitleid mit ihm gehabt und er hat mir tatsächlich leid getan. Dann habe ich gesehen, er ist so zu dem Polizeiauto im Bus gegangen und ist eingestiegen und ich wusste, okay, das muss er sein. Ja, und so hat sich das durchgezogen mit dem Mann, dass da nie Vorwürfe kamen, sondern wir als ganze Familie ihm auch wirklich direkt vergeben konnten. Das ist auch übernatürlich, denke ich.
1: Was hast du denn dann erfahren über den Unfallhergang? Was ist da genau passiert?
0: Ja, ich will da gar nicht so näher drauf einsteigen, aber es war eine ganz unglückliche Situation. Eine Stelle, wo die Jungs eigentlich nie lang gefahren sind, eine kurze vorher, eine Abzweigung, wie auch immer. Aber warum kommt genauso in diesem Moment in der Spielstraße ein Fahrzeug? Warum nicht eine Sekunde vorher, eine Sekunde nachher? Viele Menschen haben es auseinandergenommen ohne Ende. Ich habe dem Ganzen nicht viel Raum gegeben, weil ich direkt wusste, es bringt nichts und wir können unsere Kinder, wir können unser Leben nicht festhalten, nicht überbehüten. Wenn wir hier aufpassen, passiert an der nächsten Ecke irgendwas anderes. Ich könnte jetzt vom Stuhl fallen, mein Herz könnte stehen bleiben. Und das wusste ich, das hatte ich schon oft im Leben erlebt, dass wenn etwas so sein soll und es ist die Zeit dafür, dann ist es so. Und es bringt nichts, da jetzt drüber nachzudenken. Wie auch immer, hätte es anders. Genau. Man stellt in Trauerprozess ist auch normal und ist auch wichtig, immer mal die Warum-Frage. Aber ich habe mich dafür entschieden, dem nicht so lange nachzuhängen, weil es führt zu nichts und macht mich irgendwie am Ende nur müde und kaputt und Nee, es ist eine bewusste Entscheidung eigentlich, genau.
1: Gab es denn trotzdem mal Momente, wo die negativen Gefühle dann auch mal rauskamen und du auch mal anders empfunden hast?
0: Auf jeden Fall. Es wäre, glaube ich, komisch und unnatürlich, wenn es nicht so wäre. Also ich habe auch während der ganzen Unfallsituation, um da nochmal zurückzugehen, immer wieder gedacht vom Kopf her, stopp, irgendwas ist hier nicht normal. Ich muss doch jetzt zusammenbrechen. Es ist, also irgendwann muss doch jetzt ein Crash kommen. Warum funktioniere ich noch? Warum läuft irgendwie alles noch? Es ist irgendwie nicht normal, ne? So. Und dann im ganzen Prozess, also es ist tatsächlich ja so, dass ich Trauma und Trauer habe, weil ich schreckliche Bilder auch verarbeiten muss. Und ich bin total dankbar, dass ich die Einzige aus der Familie war, die am Unfallort war. Das ist echt auch Bewahrung, dass ich mir schnell Hilfe holen durfte. Das habe ich mir auch direkt gesagt, dass ich das auch annehmen werde. Und dann, also ich weiß noch, 2 Tage, dann wollte ich auch stark sein für meine Familie, für die anderen Jungs vor allem. Mein Mann, der Arme, der war beruflich unterwegs, der brauchte viele Stunden, bis er zu Hause war. Ich musste viele Entscheidungen treffen. Und ich wurde versorgt, ich wurde da total übernatürlich durchgeleitet, dass ich einfach viele Entscheidungen getroffen habe, die gut waren. Und dann nach 2 Tagen zum Beispiel gab es ganz liebe Freunde, die gesagt haben, ach, wir nehmen mal eure Jungs, die anderen beiden, dass ihr euch mal als Paar um euch kümmern könnt. Und da habe ich gemerkt, okay, jetzt kann ich mal loslassen und reiß mich nicht die ganze Zeit zusammen. Und das war total wichtig. Also ich glaube, in einem Trauerprozess macht jeder anders, aber es ist gut, wenn wir alle Gefühle mal rauslassen können, von Schreien über Fragen, über Weinen und wenn das alles mal raus darf. Und da war einfach mal Raum dafür. Und trotzdem war da nicht eine Leere und ein Loch, wo wir einfach ins Endlose gefallen sind, sondern da war wirklich das, was vorher Theorie irgendwie war, so, da ist ein Gott, der hält dich auch ins Tiefste, egal was passiert. Es war krass, das zu spüren, dass es tatsächlich Realität ist von irgendwelchen, also dann sind uns in der ganzen Trauerzeit, in dem ganzen Jahr auch immer wieder Dinge begegnet. Nicht dieses eine, was ich gerade erzählt habe, diese übernatürliche Erscheinung, die ich auf dem Weg hatte, sondern Gott wusste auch genau, okay, die muss noch, oder die ganze Familie muss noch lange durchhalten. Ich versorge die mal so peu à peu, immer mit ein bisschen mehr Dingen. Und dann kamen immer wieder irgendwelche Begegnungen, dass Menschen uns irgendwas geschickt haben oder wir Dinge gefunden haben. Also immer wieder auch lustige Anekdoten, die uns einfach so viel Kraft gespendet haben und die einfach krass immer wieder übernatürlich waren. Und ich kann euch sagen, also Gott ist auch wirklich kreativ und witzig. Also manchmal bei all dem Grausamen.
1: Sind da witzig ist ein interessantes Wort in dem Kontext.
0: Verrückte Dinge, die dann manchmal so passieren, wo man dann einfach schmunzelt und denkt, okay, Gott, du hast echt Humor. Ja, so. Weil ich hätte wirklich gedacht, man kann sowas nur überleben. Hm. Und wir leben tatsächlich. Und fühlen und teilen schöne Dinge. Aber es ist halt so, dieses Grundgefühl Schmerz ist immer da, aber es ist ein Teil von uns.
1: Ich danke dir sehr für deine Offenheit. Das ist sehr besonders, was du uns da berichtet hast. Alles Gute für deine Familie.
0: Dankeschön.
1: Vanessa, ich glaube, du bist ein Mensch, der sehr empathisch, sehr viel Anteil nimmt. Das habe ich jetzt, ich habe dich so ein bisschen auch im Augenwinkel gesehen. Du hast den anderen beiden zugehört. Ich glaube, du hast einen ganz guten Draht dafür, was so außerhalb von dem passiert, was wir so sehen in der Welt. Und damit sind wir eigentlich schon beim Thema, denn du bist schon seit deiner Kindheit ein Mensch, der sich mit dem auch befasst, was so außerhalb des Sichtbaren passiert, hast psychedelische Drogen genommen, hast Reiki gemacht, Schamanismus, viel ausprobiert, die ersten Erfahrungen schon so als Kind gemacht. Was war das zum Beispiel, was du so als Kind erlebt hast?
2: Also ich habe nachts immer beim Schlafen tatsächlich Gespenster in meinem Zimmer gesehen. Also immer irgendwelche Gesichter an den Ecken vom Zimmer. Das hat mir immer fürchterlich Angst gemacht. Und ich habe immer bei meinen Eltern geschlafen. Also ich musste jede Nacht zu meinen Eltern gehen. Mhm. Auch später noch. Also ich glaube, ich habe bis 13 bin ich immer wieder zu meiner Mama gegangen, weil ich einfach Dinge in unserer Wohnung, einfach in meiner Umgebung wahrgenommen habe. Genau, das war das eine. Oder ich habe dann auch Freunde gehabt in meiner Grundschulzeit, Volksschule in Österreich. Und wir sind in den Keller gegangen und haben zum Beispiel Gläserrücken gespielt. Und da sind auch verrückte Dinge passiert.

0: irgendwann zu einer Reiki-Meisterin gegangen. Was war denn der Anlass dafür, dahin zu gehen?
1: Ja, also das ist schon ein bisschen angesprochen. Genau, ich habe mit 18 angefangen, mit Drogen zu experimentieren, mit härteren Drogen, also psychedelischen Drogen, aber auch synthetischen, so Partydrogen. Habe das sehr exzessiv eine Zeit lang betrieben, war oft von Freitag bis Sonntag munter und habe dadurch aber, ja, ich habe angefangen, Stimmen zu hören, Stimmen, die mir nicht gut getan haben. Und ich habe mich dann irgendwann, also das waren Stimmen, die mich immer wieder beleidigt haben, die schlecht über mich geredet haben. Und ja, war dann auch total verunsichert, hatte kein Selbstvertrauen mehr, irgendwie Paranoia. Und genau irgendwann habe ich mich dann auch angefangen, Bekannten oder Freunden zu öffnen, so aus dieser Partyszene. Und da war unter anderem ein Freund dabei, der mir von seiner Mama erzählt hat und der meinte, ja, lass dich jetzt ja nicht irgendwie einweisen in die Psychiatrie, sondern probier es mal bei meiner Mama, die ist Reiki-Meisterin. Und so kam ich zum Reiki.
0: Okay. Aber das wäre jetzt eigentlich, wäre es ja erstmal das Naheliegendste gewesen. Das hört sich psychotisch an und da brauche ich jetzt psychologische Hilfe. Aber das wolltest du nicht.
1: Nee, tatsächlich nicht. Ich war davor schon sehr spirituell, auch mit 16 bin ich zum Yoga gekommen und dadurch wurde so quasi meine Weltansicht auch so buddhistisch irgendwie geprägt und irgendwie so hippie-mäßig. Und ich habe mich immer sehr für Naturmedizin einfach interessiert und das kam für mich auch eigentlich gar nicht in Frage. Und genau deshalb war das für mich auch die bessere Möglichkeit, zur Reiki-Meisterin zu gehen.
0: Was hat die dir denn erklärt, wie sie dir jetzt helfen kann?
1: Das war spannend, weil ich bin hingekommen und die wusste schon Bescheid, die wusste schon von allem. Also die hat gesagt, also ich habe einfach nur einen Termin ausgemacht und sie meinte, ja, ich habe schon mit den Engeln gesprochen, ich weiß, dass du Stimmen hörst, du nimmst immer wieder Drogen und dadurch öffnest du einfach die Türen. Und sie hat auch gesehen, dass ich ja, zwei Geister, zwei Dämonen an mir hängen habe, einen männlichen und einen weiblichen. Und ich habe auch immer eine männliche und eine weibliche Stimme tatsächlich gehört. Und genau, dann hatte ich meine erste Behandlung bei ihr und tatsächlich waren die Stimmen weg. Genau. Aber ich würde auch sagen, mein Lebensstil war jetzt nicht verändert. Ich war trotzdem noch die gleiche. Ich bin immer wieder feiern gegangen und die Stimmen kamen halt immer wieder. Also, und dadurch war ich dann jede Woche bei ihr, immer wieder in Behandlung und habe dann bei ihr aber auch die Reiki-Ausbildung angefangen. Sie hat mich dann immer tiefer eingeführt. Ich habe von ihr Steine bekommen, Bücher. Und sie hat mich, ich habe das Räuchern von ihr gelernt und einfach immer mehr solche
0: Das
1: Dinge.
0: heißt, es ging aber immer wieder darum, diese Stimmen loszuwerden, die immer wieder zurückkamen. Oder ging es dann
1: Ja,
0: irgendwann auch um
1: auch,
0: andere
1: aber es
0: Dinge?
1: ging auch um andere Dinge. Genau, ja.
0: Jetzt habe ich schon öfter gehört, dass Leute, die sich damit beschäftigen, auch irgendwann selber anfangen, vielleicht selber so eine Ausbildung zu machen, um dann auch anderen helfen zu können. War das für dich auch so ein Weg, den du dir vorgestellt hast?
1: Genau, also ich habe dann bei ihr auch die Ausbildung angefangen, die Reiki gerade. Genau, also das war auch so, dass ich zu ihr gekommen bin und sie meinte damals auch, also bei meiner ersten Sitzung, dass ich eben ein großes Licht bin, das eine große Aufgabe hat in dieser geistlichen Welt. Genau, und dadurch hat sie mir natürlich auch voll so zugesprochen und hat mir einfach auch irgendwie so einen Sinn gegeben. Genau, und dadurch dachte ich mir dann auch so, ja, das ist jetzt einfach auch die beste Möglichkeit, wenn ich das schon erfahren habe, auch einfach anderen Leuten weitergeben zu wollen. Ja.
0: Hört sich ja eigentlich alles erstmal gut an. Warum hast du denn dann trotzdem irgendwann Schluss gemacht mit Reiki?
1: Ja, ich würde sagen, es ist irgendwann immer dunkler geworden. Also sie war eine große Frau, irgendwie sehr mächtig und irgendwie auch sehr einschüchternd. Und ich würde schon auch sagen, dass ich viele Dinge, ich hatte bei vielen Dingen nicht mal so die Wahl. Also sie hat mir schon Dinge gesagt, ja, wirst du irgendwie das Räuchern lernen oder das, genau, aber irgendwie war ich sehr eingeschüchtert von ihr und ich habe mich irgendwie immer fast wie so ein bisschen gezwungen gefühlt, dass ich das machen muss. Genau, zum Beispiel beim dritten Grad war das dann so, also es sind so Grade beim Reiki und beim dritten Grad hat sie gesagt, nein, du bist jetzt bereit, aber ich hatte irgendwie das Gefühl, nee, ich bin noch irgendwie nicht bereit und ich will das jetzt irgendwie gar nicht. Und dann habe ich tatsächlich

0: einfach den Kontakt mit ihr abgebrochen. Genau. Und das hat natürlich auch alles Geld gekostet. Also es war jetzt nicht so, dass das irgendwie alles gratis war, sondern ich habe ihr für alles einfach Geld gegeben. Und ich war damals 18. Ich war gerade mal in meiner Ausbildung 18, 19. Mhm. Und ja, ich hatte einfach das Gefühl, sie zieht mir auch das Geld aus der Tasche. Mhm. Und genau.
1: Ich glaube, in deiner Geschichte spulen wir öfter mal vor. Das tue ich auch jetzt noch mal. Du hast dann einige Zeit später, es zwar mit Reiki nichts mehr zu tun gehabt, hast du dich dann aber dem Schamanismus zugewandt. So nach der Erfahrung, die du gemacht hast, hätte man denken, ja, wer weiß, ach, das ist auch da nicht so gut gelaufen. Ich habe mich nicht wohlgefühlt mit. Warum dann jetzt eine andere Richtung, aber trotzdem was ja auch so letztlich so auf dieser esoterischen Schiene unterwegs ist. Warum hast du dich dem dann angenähert?
0: Also ich muss sagen, ich habe Reiki jetzt gar nicht nachher nicht abgelehnt, sondern ich habe das dann einfach noch weitergemacht für mich selbst. Genau. Und ich habe dann mit Schamanismus angefangen, weil ich tatsächlich krank geworden bin. Also ich habe die Diagnose HPV bekommen und die wurde immer schlimmer. Also ich musste immer tiefere Proben nehmen, bis ich mich quasi auch einen Teil operieren musste, also ganz wenig, nur zum Glück am Gebärmuttermund. Genau das, was halt Krebs sein könnte quasi. Aber ich war immer der festen Überzeugung davor, oder ich habe gesagt, okay, bevor ich jetzt da anfange, an mir herumzuschnibbeln, möchte ich einfach die Ursache der Krankheit herausfinden. Und in dieser spirituellen Welt ist der Glaube, dass jede Krankheit einfach eine seelische Ursache hat. Und das wollte ich herausfinden und deshalb bin ich dann zum Schamanen gegangen.
1: Ja, und inwiefern konnte der dann jetzt helfen bei so einem gesundheitlichen Problem? Oder hast du wirklich eine Antwort bekommen darauf, warum bin ich krank?
0: Ja, also wir hatten unsere erste Sitzung gemacht. Das war so eine schamanische Trance-Reise. Und das muss man sich so vorstellen, dass man, also ich komme zum Schamanen und ich habe mich auf das Fell gelegt und er hat mich zugedeckt und er hat angefangen zu trommeln und hat mich in so eine Meditation geleitet, in so eine Trance. Also ich war noch da, aber jetzt, ja, genau, habe einfach Bilder gesehen. Und irgendwann hieß es so, also er hat mich so durch Wiesen geführt und echt durch schöne Orte, Regenbogen. Und dann hat er gesagt, ja, okay, jetzt geht eine Tür auf. Und dann musste ich durch diese Tür gehen oder hat mich aufgerufen, diese Tür aufzumachen. Und ab da musste ich dann selber gucken, was da ist. Und dann hat er mich, ich habe erstmal nichts gesehen, es war einfach finster. Und ich hatte auf einmal total Angst bekommen und habe so, das habe ich ihm dann auch gesagt. Und dann hat er gefragt, ja, wie alt bist du? Und dann habe ich gesagt, ja, ich bin 4 Jahre alt. Das war mein Eindruck. Bist du ein Mädchen oder ein Junge? Ich gesagt, ja, ich bin ein Junge. Und dann kam raus, dass ich in einem ganz anderen Leben, also das war auf einem Schiff, entführt worden bin als kleiner Junge und von Piraten oder von diesen Menschen auf dem Schiff wahrscheinlich auch missbraucht worden bin. Und deshalb, das war diese Reise zur Krankheit, zum Ursprung. Und deshalb habe ich quasi Liebe abgelehnt, aber auch generell so hatte dieses Problem jetzt mit meiner Weiblichkeit, weil ich noch in diesen kleinen Jungen von vor vielen Jahren, Jahrhunderten festgesteckt bin.
1: Das war dann die Antwort jetzt. Jemand, der vielleicht ein bisschen anders gestrickt ist, andere Erfahrungen vorgemacht hat, würde sagen, sorry, also das ist ja eine ausgedachte Spinnerei. Mhm. Du warst überzeugt davon, dass das wirklich die Antwort darauf ist?
0: Ja, tatsächlich schon. Also ich war auch davor in Beziehungen, wo ich eigentlich von Männern immer abgelehnt worden bin. Und ja, ich hatte immer das Gefühl, ich bin irgendwie nicht Frau genug oder nicht weiblich genug. Und was ist das überhaupt? Und durch das wurde das irgendwie nochmal bestätigt. Und dadurch habe ich aber noch mehr geglaubt, dass irgendwas mit meiner Weiblichkeit oder mit meinem Frausein nicht stimmt. Genau. Und es war einfach für mich eine reale Erfahrung. Ja.
1: Boah, wir sind wirklich ganz schön schnell durch deine Geschichte gerade. Ich glaube, da gäbe es noch ganz viele Punkte zu erzählen und näher nachzufragen. Vielen Dank für den Einblick, den wir bekommen haben. Ich glaube, es gilt für euch alle. Wir hätten noch über vieles andere reden können. Vielen Dank, dass ihr da wart. Danke für euer Vertrauen, für euren Mut, euch hier zu öffnen. Alles Gute euch. Schön. Und schön, dass ihr mit dabei wart bei dieser Ausgabe des Talkwerks. Ich hoffe, wir sehen uns nächste Woche wieder. Und in der Zwischenzeit könnt ihr ja die ganze große weite Welt von ERF Yes entdecken. Da gibt es ja noch viel mehr als nur das Talkwerk. Wir sehen uns dann nächste Woche wieder. Bis dahin, macht's gut. Ciao.

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0: am Samstag ist Einschulung. Das bedeutet, dass ab Montag nicht nur mit dem vermehrten Auftauchen von Elterntaxis vor den Grundschulen zu rechnen ist, sondern sicher auch mit jeder Menge ABC-Schützen, die schon alleine in die Schule gehen dürfen. Deswegen wie immer der Appell des Bildungs- und Innenministeriums sowie der Verkehrspolizei an alle Kraftfahrenden, sich doch in ihrem Fahrverhalten auf diese Situation einzustellen. Das heißt, nicht nur wirklich 30 in der 30er-Zone zu fahren, sondern auch mit erhöhter Aufmerksamkeit unterwegs zu sein. Und damit ein herzliches Willkommen zum MDF1 Direktmagazin am Freitag. Für unser Eins ging es ja noch per Pedes in die Schule, weil wir noch keine Elterntaxis hatten. Und die älteren Semester durften auch mit dem Fahrrad fahren. Deswegen auch noch einmal der Appell an die Erziehungsberechtigten, den Nachwuchs entsprechend zu belehren, Schulwege vorher zu begehen und dann auch mit gutem Beispiel voranzugehen. Denn leider passieren immer auf dem Schuljahresanfang überverhältnismäßig viele Unfälle mit Kindern, die nicht nötig sind.
1: 25 Jahre nach dem Start des außergewöhnlichen Musikprojekts rund um John Cages Werk Organ Squared sorgt Halberstadt längst auch international für Aufmerksamkeit. Mittlerweile berichtet sogar die amerikanische Presse über das langsamste Musikstück der Welt. Und auch in diesem Jahr zog der mittlerweile 17. Klangwechsel wieder zahlreiche Besucherinnen und Besucher aus aller Welt nach Halberstadt. Rund um den Klangwechsel hat sich inzwischen ein fester Ablauf etabliert. Etwa 1,5 Stunden vor dem eigentlichen Ereignis fand zunächst eine Pressekonferenz statt. Dort wurde mit einer begleitenden Ausstellung noch einmal die Geschichte des Projekts sowie das musikalische Schaffen von John Cage vorgestellt. Beim Thema Finanzierung wird die Luft allerdings langsam dünner. Zwar haben sich die Verantwortlichen in den vergangenen Jahren immer wieder kreative Aktionen zum Spendensammeln einfallen lassen, doch die größten Einnahmequellen sind inzwischen ausgeschöpft. Die Jahresplaketten bis zum Schlusskonzert sind bereits komplett ausverkauft. Eintrittskarten für den finalen Klangwechsel, der erst in rund 600 Jahren stattfinden wird, sind dagegen weiterhin erhältlich. Aufgrund der großen Resonanz der vergangenen Klangwechsel haben sich die Veranstalter außerdem dazu entschieden, Eintrittskarten für den Besuch der Burchardi-Kirche anzubieten. Der Eintritt ist dabei eigentlich als Spende zu verstehen und kommt direkt dem Verein und dem Fortbestand des Projekts zugute. Auch in diesem Jahr war das Interesse groß und die Veranstaltung war erneut sehr gut besucht. Für den diesjährigen Klangwechsel verantwortlich war Organist Christoph Halliger. Der Halberstädter Architekt unterstützt das Cage-Projekt bereits seit vielen Jahren und übernahm diesmal die musikalische Aufgabe des Klangwechsels und gab mit einem Zug an einem Faden den Windzugang der neu eingesetzten Pfeife frei.

0: Hinter dem außergewöhnlichen Projekt stehen zahlreiche engagierte Menschen. Einer von ihnen ist Rainer Neugebauer, der das Cage-Projekt bereits seit den Anfängen begleitet und bis heute mit großem Einsatz unterstützt.
1: 25 Jahre, ein tolles Jubiläum. Hätten Sie gedacht, dass Sie das mal erreichen?
2: Das ist eine schwierige Frage. Meine Frau hat gedacht, das schafft ihr nie. Ja? Die war sehr pessimistisch. Ich habe es mir gewünscht immer. Und dass es so ein Erfolg ist, das hat ja auch keiner von denen aus Trossingen so gedacht. Sie können ja noch nachlesen, 2006, ja, da hieß es Schnapsidee, nicht? Und dass sich das so über die Zeit so gesettelt hat, ja, dass immer mehr Leute kommen, dass aus dem Ausland Leute kommen und uns unterstützen.
1: Ja, am Anfang, die ersten Klangwechsel, die waren ja noch ziemlich, da waren wir noch ziemlich alleine hier in Halberstadt. Ja. Und dann ist es immer stärker gewachsen. Ja. Können Sie denn irgendeinen Klangwechsel ausmachen oder ein Jahr, wo Sie sagen, da kam der Bruch, da wurde es richtig bekannt, seitdem boomt's?
2: Naja, es gab einen Klangwechsel, der war für uns fast lebensgefährlich im Nachhinein. Wir hatten den 2013er Klangwechsel. Danach waren fast 7 Jahre kein Klangwechsel. Und da sind ganz viele Leute gekommen. Und da hatten wir noch keine Begrenzung hier, was aus Sicherheitsgründen eigentlich schlimm war, wenn was passiert wäre. Wir hatten 1500 Leute in der Kirche. Und es ist ja so gewesen, dass auch kaum jemand so was Richtiges gehört hat, nicht? Als die Pfeifen dann gespielt wurden und so weiter. Und wir sind hinterher froh gewesen, dass nichts passiert. Wir hatten ja damals noch nicht mal diesen dritten Ausgang hier, nicht? Der ist ja erst später dann dazugekommen. Und das war natürlich ein ganz, ganz besonderer Gang. Und der nächste war dann natürlich 2020, 7 Jahre später. Das war der Klangwechsel mit dem wirklich größten Medienhype. Und ausgerechnet in dieser Zeit, wo viele Leute dachten, oh, das ist schwierig für das Projekt, ja, wenn keine Klangwechsel sind, weil das natürlich immer die Aufmerksamkeit erholt und das Publikum ranholt. Ausgerechnet diese Zeit, der Klangwechsel davor und der Klangwechsel direkt danach, waren die, glaube ich, den Durchbruch dann geschafft haben. Das Eigentliche, ja, wo die Engländer und Amerikaner, the critical point, also nicht, das, was das ausmacht, dieses Projekt, ist, dass man einem Klang hier für längere Zeit nachlauschen kann und ihn in dem Raum erfahren kann. Denn wer hier hinkommt, wenn nur wenige Besucher da sind, dann merkt man, wie der Klang im Raum sich anfühlt, oszilliert, wie dann auf einmal bestimmte Töne weniger zu hören sind, wie Obertöne dazukommen, wie es Interferenzen gibt. Und das ist eigentlich auch das, was Cage gewollt hätte. Da bin ich mir ganz sicher, weil ich habe mit vielen Leuten geredet, die mit Cage zusammengearbeitet haben. Ich habe Cage selber nur mal auf der Bühne erlebt, ja, also nicht persönlich kennengelernt. Aber das eben, hört auf den Klang, ja, nehmt den Klang so, wie er ist. Öffnet eure Ohren, legt erstmal alle Kategorien beiseite. Er sagt empty mind, also leerer Geist. Also nicht stellt euch dumm, nicht, sondern... Nicht sofort einteilen in schön, nicht schön oder ist das Musik, ist das nicht Musik, ist das E- oder U-Musik oder was soll das überhaupt? Lass solche Fragen weg, befrei den Klang von allen Interpretationen und lausche ihm. Und vielleicht findest du ihn sogar schön.
0: Wer den nächsten Klangwechsel einmal selbst erleben möchte, muss nicht allzu lang warten. Im kommenden Jahr, am 5. Oktober, live dabei sein, wenn in Halberstadt erneut Musikgeschichte geschrieben wird.
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4: Die MDF1-Wettervorhersage für den 14. und 15. August. In der Nacht zum Samstag ist der Himmel weiterhin klar. Es gibt keine Niederschläge.

0: Die Nachttemperaturen sinken auf 16 bis 13 Grad ab. Der Wind weht schwach und weiter leicht böig, aus dem Südosten. Am Samstag gibt es viel Sonne und der Himmel ist anfangs fast wolkenfrei. Später im Tagesverlauf erfolgt eine Bewölkungszunahme. Es ist aber weiter trocken. Die Tageshöchsttemperaturen liegen bei 35 bis 37 Grad. Der Wind weht leicht und später böig auffrischend aus südlichen Richtungen. Der UV-Index liegt beim mäßigen Wert 5. Die weiteren Aussichten bis zum Dienstag. Auch die neue Woche startet mit sommerlichen Temperaturen. Es wird aber nicht mehr ganz so heiß. Wer auf Regen hoffte, wird enttäuscht werden. Die trockene Phase setzt sich weiter fort.
1: Am Sonntag wird es wieder ritterlich auf der Oberburg Giebichenstein in Halle. Zwischen 14 und 17 Uhr lädt man zum Familiennachmittag ein, zu Mitmachaktionen für Kinder und Erwachsene. Es können Rüstungen an- und ausprobiert werden, es gibt Bastelangebote und das passende Ritteressen. Der Eintritt für Erwachsene kostet 4 Euro, für Kinder 2,50 und für die Mitmachaktionen wird eine Materialpauschale von 5 Euro erhoben. Die 50 Radfahrenden der Tour de Verkehrswende sind derzeit unterwegs und am Samstag sollen sie in Magdeburg Station machen. Gegen 15 Uhr wird man den Peloton im Garten des Rayonhauses in der Steinigstraße 1a ankommen sehen. Und von dort aus soll dann eine Fahrraddemo entlang der Route Liebknecht und Große Diesdorfer Straße starten. Dort angekommen will man ab 17 Uhr wieder eine Tetrapack-Aktion durchführen, wie man sie schon einmal vor ein paar Jahren tat, um sich für die Abtrennung eines Fahrradstreifens von der Straße einzusetzen. Wer sich damit identifizieren kann, ist gern gesehen. Mein letzter Tipp für heute betrifft eine Kuratorenführung durch die Kunststoffmöbelausstellung im Stadtmuseum Halle. Axel Driescher vom Museum Utopie und Alltag in Eisenhüttenstadt wird über die Kunststoffmöbel in Ost und West sprechen und seine Informationen anhand der Ausstellungsstücke untermauern. Seine Führung beginnt um 15 Uhr und wer teilnehmen will, der bezahlt 7 Euro Eintritt. Wir von MDF1 hätten am Samstag und Sonntag wieder unseren Wochenrückblick anzubieten, wie immer ab 18 Uhr und dann im Stundentag. Hier geht es gleich weiter mit dem Talkwerk mit drei interessanten Gästen, die aus ihrem Leben berichten. Das wird Sie vielleicht interessieren. Am Montag sind wir dann wieder mit dem aktuellen Direktmagazin für Sie da. Bis dahin ein schönes Wochenende, auf Wiedersehen und bleiben Sie gesund.

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3: Hier ist ERF Yes. Willkommen in unserem Talkwerk. Schön, dass ihr mit dabei seid. Ich weiß ja nicht, ob ihr euch vorstellen könnt, was das bedeutet, sich hier an den Tisch zu setzen und seine Geschichte zu erzählen im Talkwerk. Ich finde, da gehört ganz viel Mut und ganz viel Vertrauen dazu. Und deshalb bin ich sehr dankbar euch dreien, die ihr heute hier am Tisch sitzt, dass ihr gekommen seid und dass ihr bereit seid, von euch zu erzählen. Vielen Dank. Ganz außen.

0: Da sitzt Vanessa Schaufler. Vanessa arbeitet als Schulbegleiterin und schon als Kind hat sie ja so einen Sinn für das Übersinnliche gehabt und auf der Suche nach Sinn und Heilung hat sie so ein paar Sachen ausprobiert, unter anderem Reiki und Schamanismus und hat dabei so ein paar Sachen erlebt, ehrlich gesagt, die möchte ich nicht erleben. Schön, dass du da bist. Daneben Christine Claudia Losing, genannt wirst du in der Regel Claudia und das halten wir heute auch so in der Sendung. Claudia ist Mutter von 3 Kindern. Ihr jüngster Sohn ist allerdings im vergangenen Jahr bei einem Autounfall auf dem Weg von der Schule nach Hause ums Leben gekommen. Ich finde das wirklich sehr mutig und bin sehr dankbar, dass du davon erzählst. Ist ja auch noch gar nicht so lange her. Und ich wünsche mir, dass da wirklich Menschen auch von profitieren können, von dem, was du uns erzählst. Dankeschön. Daneben Julia Martens. Julia ist ebenfalls dreifache Mutter, wohnt ganz im Norden von Deutschland. Und Julia ist zum zweiten Mal verheiratet. Jetzt könnte man sagen, ja, eigentlich nichts Besonderes, sind viele Menschen. Allerdings ist Julia zum zweiten Mal mit demselben Mann verheiratet. Und ich finde, da gibt es schon Gesprächsbedarf. Danke, dass du uns davon erzählst, Julia. Julia, wir gehen mal mitten rein in die Situation, wie sie sich vor ein paar Jahren dargestellt hat. Jung verheiratet, junge Mutter. Und dann bricht plötzlich deine Welt zusammen, denn dein Mann hat eine Affäre. Mhm. Wie hast du das rausgefunden?
1: Vermutet habe ich es schon ein bisschen länger, weil wir hatten damals auf einer Bibelschule gewohnt. Das ist so ein Internat quasi. Und er hatte mit einer aus seiner Klasse viel Zeit verbracht. Und es gefiel mir nicht so gut. Ich wollte aber auch nicht die sein, die ganze Zeit sagt, will ich nicht. Und ich habe es längere Zeit vermutet und nie irgendwas Handfestes gehabt. Und tatsächlich ist mein Mann jemand, der sehr treu ist, sehr loyal, sehr ehrlich und große Werte hat. Und irgendwann waren wir auf einer Gemeindefreizeit und wir hatten das Babyfon vergessen mitzunehmen. Und wir haben die Handys als Babyfon genutzt. Und dann dachte ich, ich lest vielleicht doch mal den WhatsApp-Verlauf zwischen ihm und dieser Frau. Und da waren einige Nachrichten, die doch sehr in die Richtung deuteten. Und als ich ihn darauf angesprochen habe, ob da was wäre, hat er es nicht verneint. Und dann hat es tatsächlich noch ein paar Tage gedauert, bis er wirklich erzählt hat, dass da was zwischen denen läuft, zwischen den beiden.
0: Aber gerade wenn du es erzählst, dass du deinen Mann eigentlich als jemanden kennst, sehr treu, sehr loyal, und dann erfährst du sowas, was hat das bei dir ausgelöst?
1: Also ich habe einen Liebesbrief zwischen den beiden gefunden, in dem ganz klar drin stand, dass sie auch Sex miteinander hatten. Und als ich das gelesen habe, habe ich tatsächlich gefragt, wie reagiert man in dem Moment? Also empfunden habe ich nicht viel, weil ich nicht wusste, was oder die Gefühle noch gar nicht wirklich da waren. Und man kennt es aus den Filmen, dass die Leute irgendwie wütend oder traurig werden. Und ich wusste nicht, was ich fühle. Und ich
0: also überfordert.
1: Ja, ich habe meinem Mann gesagt, er soll sofort herkommen, damit wir drüber reden können. Und da hatte er gerade Unterricht gehabt und kam dann in der Pause hoch. Und dann kamen die Gefühle hoch. Dann bin ich wütend geworden und habe alle Sachen gepackt und bin mit unserer damals noch kleinen Tochter erstmal zu meiner Mutter gefahren.
0: So, dann sitzt man da bei der Mutter und dann nach den ersten Emotionen geht ja so das Nachdenken los. Hast du dann angefangen, irgendwie Pläne zu machen, wie du damit umgehen willst? Was waren so deine Impulse, wie du jetzt eigentlich weiter vorgehen willst?
1: Am Anfang war ich sehr überfordert mit dem Ganzen und habe dann, weil ich ja an Gott glaube, ihn gefragt, was ich machen soll, weil das mein erster Impuls war, mir von ihm Rat einzuholen. Und ich war auch sauer auf Gott und habe ihm das alles vorgeworfen. Und als ich ihn dann gefragt habe, was ich machen soll, sagt er, du hast zwei Optionen. Du vertraust mir und dann schauen wir. Dann habe ich einen Plan für dich und es gibt Hoffnung und du wirst glücklich werden. Oder du machst es eben auf eigene Faust, was auch vollkommen in Ordnung ist. Und suchst dir eine Wohnung, einen Job, Kindergarten und alles drum und dran. Und dann habe ich mich auf Gott verlassen und lag in der Nacht wach und er

0: fragte mich, ob ich bereit wäre, dass wir da mal reingehen und schauen, was als nächstes kommt. Und dann hatte ich den Eindruck, dass er sagt, ich soll vergeben.
1: Okay, das ist ganz schön viel auf einmal. Ich glaube, erstmal müssen wir klären, manchmal sein, wie Gott hat gesagt. Wie hat denn Gott gesagt?
0: Ich habe gebetet und mir dann Zeit genommen, um einfach still zu sein und zu hören und hatte eben diesen Eindruck. Und um ganz ehrlich zu sein, von mir aus würde ich wäre ich mit der Situation anders umgegangen. Ich war sauer, ich war enttäuscht, ich war verwirrt, was das Ganze soll. Und ich hätte am liebsten Gott gesagt, ich vertraue dir nicht, weil immerhin hat er mich da ins offene Messer laufen lassen. Und doch dachte ich, ich habe mit Gott viel erlebt. Ich habe bei ihm viel Hoffnung erfahren. Und bisher hat er es eigentlich immer gut mit mir gemeint. Und genau.
1: Aber gerade dieses christliche Umfeld, wenn du sagst, das war so eine Bibelschule, das macht es doch irgendwie besonders fies, oder? Weil, also ich würde jetzt sagen, also christliche Werte sind schon auch eheliche Treue und so. Und dann in so einem Kontext passiert dann sowas. Und dann höre ich noch von Gott, ja, vertrau mir. Dann denkst du über sowas wie Vergebung nach. Also da hätte ich fast die Sorge, so kommt da jetzt so eine, ich nenne es mal fromme Soße drüber, die das zudeckt, das, was ja eigentlich an Problemen da ist. Wie hast du das dann empfunden?
0: Naja, mein erster Impuls war, nachdem ich an dem Abend wach lag und Gott sagte, ich soll vergeben, dachte ich, naja gut, dann vergebe ich und wir kommen irgendwie wieder zusammen und man schaut, dass man das Ganze aufarbeitet. Natürlich war mir klar, dass da mehr hinterstecken muss. Du gehst nicht einfach so fremd. Und doch dachte ich, irgendwie wird es ja dann bestimmt relativ einfach. War nicht so.
1: Aber du warst bereit, es zu klären?
0: Ich war bereit,
1: okay.
0: Es zu klären.
1: Okay, es war nicht einfach.
0: Nein.
1: Wie wurde es denn dann tatsächlich?
0: Es war sehr schwierig. Nachdem ich sowohl meinem Mann als auch seiner Freundin vergeben habe, hatte ich von Gott erwartet, dass er jetzt mit einem großen Boom kommt und alles regelt und löst und es, wie man sich das manchmal denkt, mit einem Fingerschnipp alles wieder gut ist. Und das war es nicht. Wir haben uns tatsächlich getrennt und waren auch 2 Jahre getrennt. Wir haben uns auch scheiden lassen, ganz offiziell, weil mein Mann an der Beziehung zu seiner Freundin festgehalten hat. Und genau das.
1: Das heißt, es war letztlich seine Entscheidung, ich will das gar nicht in Ordnung bringen wieder.
0: Mhm. Ja, da hatte ich eine andere Unterredung mit Gott. Ich habe das Gott eben auch vorgeworfen, weil ich dachte, wenn ich ihm schon vertraue, dann wird er mir den Weg zeigen, wie es wieder gut werden kann, wie wir wieder glücklich sein können. Und weil ich glaube, dass Gott für Ehe steht, dass er Ehe liebt, hatte ich gehofft, dass er relativ schnell und entspannt da irgendwas regelt. Und als ich ihm das so vorgeworfen habe, sagte Gott zu mir, naja, jeder Mensch hat den freien Willen. Jeder Mensch kann frei entscheiden, was er möchte. Und nur weil ich mich dafür entschieden habe, meinem Mann zu vergeben und noch einmal eine Beziehung mit ihm eingehen zu können, heißt es nicht, dass er es genauso möchte.
1: Warst du denn bereit, obwohl er sich anders entschieden hat, trotzdem bei dieser Entscheidung selbst zu bleiben, also ich vergebe ihm und ich wäre auch bereit, den Faden wieder aufzunehmen? Oder war dann auch für dich der Punkt, wo du sagst, nee, jetzt ist auch Schluss?
0: Also es war ein langer Weg und ein immer wiederkehrendes Hin und Her, wo ich dachte, ich wäre offen, ich wäre bereit. Es war auch ein langer Prozess, ihm immer wieder zu vergeben und mein Herz offen zu halten. Und in dem ganzen Prozess habe ich auch gemerkt, wie wichtig Vergebung ist, wie wichtig es ist. Und dass Vergebung kein, ich spreche es einmal aus und dann ist alles gut, sondern es war immer wieder, ich habe immer wieder laut ausgesprochen, ich vergebe ihm, ich vergebe seiner Freundin. Und ich persönlich habe gemerkt, das hat mich so verletzt und herausgefordert, dass ich irgendwann gesagt habe, okay, wenn wir geschieden sind, dann ab da sind wir geschieden.

0: zufrieden und ab da ist auch für mich irgendwie okay. Da muss ich nicht nochmal mein Herz offen halten und da irgendwie hoffen oder
1: Ja.
0: schauen, ob da nochmal was wird.
1: Man muss sich ja auch ein Stück selbst schützen
0: Ja,
1: irgendwann, ne?
0: genau.
1: Ja.
0: Und das war eben für mich der
1: Ja.
0: Punkt, wo ich gesagt habe, mit der Scheidung, ab da bin ich nicht mehr offen und bereit für eine Beziehung mit ihm.
1: Du redest von so einer Notwendigkeit zur Vergebung. Warum findest du, du sagst, das ist wichtig? Warum? Wofür ist das wichtig?
0: Was ich persönlich gemerkt habe, wenn du nicht vergibst, dann ist es so, als würdest du Gift trinken und der andere und hoffen, dass der andere daran stirbt. Weil es irgendwann dein ganzes Leben vergiftet, wenn du nicht vergibst. Und natürlich musst du es nicht. Es ist ja dein freier Wille und deine freie Entscheidung, aber es macht dich bitter, wenn du nicht vergibst.
1: Jetzt ist es ja das eine zu sagen, okay, ich vergebe. Das andere ist aber mit dem anderen trotzdem ja jetzt auch irgendwie klarzukommen. Und ihr hattet ein gemeinsames Kind zu der Zeit. Das heißt, ihr hattet ja auch noch Kontakt, ne? Wie sah denn dieser Kontakt aus?
0: Sehr durchwachsen.
1: Ja.
0: Ich war natürlich enttäuscht, verletzt und zurückgewiesen. Mein Mann hat versucht, sehr geduldig, sehr zuvorkommend zu sein, weil er natürlich die Verletzungen nachvollziehen konnte. Und trotzdem hielt er an seiner Entscheidung fest. Dementsprechend war ich immer wieder sehr unfair, sehr wütend ihm gegenüber und er hat versucht, da sachlich und auf Abstand zu bleiben. Wir haben uns sehr bemüht, unserer Tochter gegenüber das so gut wie es ging für sie zu gestalten, indem sie regelmäßig mit ihm telefoniert hat, Kontakt mit ihm hatte und ich habe, soweit es ging, versucht, meine Emotionen zurückzuhalten.
1: Die ja nur allzu verständlich sind, ne? Muss ich ja auch nicht immer neu und neu wieder so zum Opfer machen, ne? So, und dann kommt eines Tages, kommt dann der Zeitpunkt, wir springen jetzt mal ein bisschen, wo ihr wieder heiratet. Und das müssen wir irgendwie aufarbeiten. Wie kann das denn bitte passieren? Aber ich habe es ja eben schon gesagt, ich meine, dass man jetzt vergibt und sagt, ich muss das für mich auch irgendwie klarkriegen und so. Aber das Normalste der Welt ist, dass man sich dann schützt und auch sagt, so, ich muss mich auch vor diesen Menschen jetzt schützen, ne? Und das Mindestmaß an Umgang und so, aber dann ist auch irgendwie gut. Wie ist das denn passiert, dass ihr euch überhaupt wieder angenähert habt?
0: Naja, nichtsdestotrotz, dass er mich so verletzt hat, wusste ich ja, was für ein toller Mensch er ist. Und also auch unabhängig von den liebevollen Gefühlen ihm gegenüber, finde ich ihn und fand ihn auch damals einen tollen Menschen und habe mir für unsere Tochter gewünscht, dass wir irgendwann als Eltern schaffen, ein freundschaftliches Verhältnis zu haben. Da war seine Freundin mehr oder weniger im Weg, weil es für sie sehr schwierig war, zu sehen, dass wir Kontakt haben, zu sehen, dass wir uns beide darum bemühen, gut miteinander klarzukommen. Und als die zwei sich getrennt haben, war das der Moment, wo wir gesagt haben, okay, jetzt besteht eine andere Offenheit, eine andere Gelassenheit, wo wir mehr Kontakt miteinander haben können. Und für mich, also ich persönlich habe mich sehr gefreut und dachte, jetzt können wir eine Art Patchwork-Familienleben aufbauen und schauen, wie das gut funktioniert, als getrennte Eltern gemeinsam für das Kind da zu sein. Für ihn war das Thema mit uns nicht vom Tisch. Für ihn war sowohl die Scheidung als auch dieses Getrenntsein immer eine schwierige Sache, weil er auf der einen Seite wusste, dass er alles kaputt gemacht hat, auf der anderen Seite eben auch nicht so glücklich in unserer ersten Ehe war und aber auch wusste, okay, wenn wir einfach wieder zusammenkommen und es danach wieder wird wie am Anfang, dann stehen wir irgendwann am selben Punkt. Und genau, aber es war für ihn nicht so wie für mich mit der Scheidung vom Tisch. Und da hat er dann irgendwann mich gefragt, ob ich mir noch einmal mit ihm was vorstellen könnte.
1: Also da könnte ich mir jetzt, also wirklich, ich kann mir vorstellen, dass Frauen, die sich das jetzt anschauen, vielleicht auch ähnliche Dinge erlebt haben, ähnliche Verletzungen jetzt sagen, also Entschuldigung, liebe Julia, also du musst sagen, also wenn ich jetzt hier deine zweite Wahl bin, weil es mit der anderen nicht funktioniert hat, und jetzt nochmal, sorry, so lasse ich nicht mit mir umgehen. Ich habe ja auch noch eine Würde. So, ne? Das ist Wie erklärst du dir selber und anderen, ich wette, die Frage ist ja auch öfter schon gestellt worden, ja, im privaten Kontext, wie erklärst du dir selbst und anderen, dass du dich wirklich auf diesen Mann, der wahrscheinlich auch anschauen wird, was wir hier so, ich hoffe, ich trete dir nicht zu nah, mit diesem Mann jetzt sich wirklich wieder darauf einzulassen?
0: Tatsächlich habe ich genauso reagiert. Also ich habe laut losgelacht und ihm gesagt, ich bin fertig mit dem Thema und es ist okay, dass er da irgendwie noch herausgefordert ist, aber das ist seine Sache und nicht meine Sache. Und doch habe ich es irgendwie mitgenommen und mich damit auseinandergesetzt, weil ich ja nichtsdestotrotz weiß, was für ein toller Mensch er ist und wusste, wie unglaublich schön es war, mit ihm zusammen zu sein, auch wenn wir schwierige Phasen in unserer ersten Ehe hatten. Und habe mich stark damit auseinandergesetzt. Ich habe, wie auch davor, wieder bei Gott Rat gesucht, weil ich ja gemerkt habe, er hat ja anscheinend irgendwie einen Plan und weiß es besser als ich. Und seine Antwort hat mich so sehr überrascht, dass ich tatsächlich ein bisschen Zeit brauchte, um das einzusortieren, weil ich den Eindruck hatte, dass er einfach sagt, dass er uns als Mann und Frau geschaffen hat. Und natürlich weiß ich, dass Gott Ehe liebt, aber wir waren ja nicht mehr verheiratet. Und natürlich weiß ich, dass er Familie liebt, aber wir hätten es auch als getrennte Eltern bestimmt gut gemacht. Und natürlich wusste ich, ich habe jetzt den freien Willen und Gottes Meinung war mir wichtig und seine Meinung war eben, dass er uns als Mann und Frau geschaffen hat. Und für mich bedeutete das, dass er sich eigentlich schon wünscht, dass wir nochmal zusammenkommen. Und dann war es ein langer Prozess für meinen Mann und mich, zu schauen, klappt es? Können wir wirklich noch einmal eine Beziehung eingehen, ohne Vorurteile, ohne dass man Angst hat, ohne dass man wieder in alte Muster hineinfällt? Und da haben wir ganz viele Menschen mit hineingenommen, unsere Freunde, unsere Pastoren. Und da waren viele Menschen, die uns mit Rat und Tat zur Seite standen und schlussendlich haben wir beide trotz manchmal auch Sorge, haben wir die Entscheidung getroffen, haben gesagt, doch, wir glauben beide, dass es der richtige Schritt ist und mit der Zeit haben sich natürlich auch wieder Gefühle entwickelt und genau.
1: Gut nochmal zu hören auch von dir. Danke dir.
0: Gerne.
1: Claudia, manchmal finde ich es ganz schwierig, wie schaffe ich jetzt den Übergang? Nicht, dass das Thema jetzt besonders leicht gewesen wäre, war es nicht. Aber ich finde tatsächlich immer das Schwierigste, worüber wir hier so sprechen können, ist, wenn Menschen Kinder verlieren. Und das ist ja wirklich was, das möchte niemand. Niemand möchte, dass die eigenen Kinder sterben vor einem selbst. Dein Sohn ist mit 6 Jahren auf dem Rückweg von der Schule vom Auto angefahren worden, gestorben. Eine ganz schön schwere Situation, ist noch gar nicht so lange her. Wie lange ist das jetzt her?
2: Genau, 29. Januar 2025.
1: Ist noch
2: also
1: nicht.
2: Eineinhalb Jahre.
1: Ja, nicht.
2: Und das ist komisch, weil es fühlt sich irgendwie an, als wäre es ewig lange her.
1: Ja.
2: So wie ein anderes Leben. Tatsächlich ist es ja irgendwie auch. Und andererseits, als wäre es gerade erst gewesen. Ja. Also man verliert so ein bisschen das Zeitgefühl. Hm.
1: Ja. Was ist deine Erinnerung? Wie hast du von diesem Unfall erfahren?

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1: Was ist deine Erinnerung? Wie hast du von diesem Unfall erfahren?
2: Ein Klingeln am Handy und ich bin total dankbar, dass ich dran gegangen bin, weil ganz ehrlich, manchmal gehe ich auch nicht immer direkt dran, wenn es gerade, wenn ich so denke, ach, da kann ich nachher zurückrufen oder so. Und es ging ja wirklich um Minuten und dann ein Schreien ins Telefon von einer Bekannten, die an der Unfallstelle war. Genau.
1: Die das quasi miterlebt hat oder gesehen hat, dann was da passiert war.
2: Genau, sie zur Unfallstelle
1: kam. Okay.
2: Genau, weil sie von einem anderen Kind gerufen wurde, genau, was leider dabei war, ja.
1: Das heißt, du hast das noch bevor die Polizei oder sonst was hat dich nicht informiert, sondern du bist unmittelbar, hast du das mit, war das bei euch?
2: Wenige Straßen von unserem Zuhause entfernt und ich bin ins Auto und habe einfach total automatisch alles gemacht. Also ich war gerade am Pfannkuchen backen für die Kinder, weil ich so dachte, ach, Kinder sind gleich da, ich mache denen eine Freude. Und habe auch tatsächlich noch das Kochfeld ausgemacht und so weiter und bin losgefahren, genau. Und diese wenigen Minuten im Auto, ich habe nachher auch gedacht, wie bin ich überhaupt Auto gefahren? Also tatsächlich in so einem Zustand. Ja, und diese Minuten waren auch so ohne Zeitgefühl. Das war so ganz eigenartig. Also diese wenigen Straßen, die ich weiter gefahren bin und ich bin gerade losgefahren. Und ich wusste ja, okay, er hatte einen Unfall, er ist verletzt. In meinem Kopf kam dann einfach organisatorisch meinen Mann anzurufen und so weiter. Was ist mit den anderen beiden Söhnen, dass ich die organisiere? Hat auch alles funktioniert. Dann habe ich trotzdem plötzlich gespürt, okay, da kommt irgendwas Übernatürliches auf mich zu. Was so eine krasse, also es war wie eine dunkle Wolke, wie ein dunkler Berg, der auf mich zukam. Der mich überrollen wollte. Und ich habe gemerkt, okay, jetzt kommt irgendwas ganz Krasses. Und es ging alles so schnell. Und was passiert überhaupt? Und ich weiß gar nicht, wie ich Auto gefahren bin, aber ich bin weiter Auto gefahren. Aber habe einfach das gemacht, was in meinem Leben geholfen hat. Aber es war so unbewusst, so automatisch, so kein bewusstes Gebet zu sprechen, sondern ich habe innerlich wirklich geschrien so und habe Gott gesagt, okay, ich weiß nicht, was jetzt kommt. Du musst es jetzt machen. Du musst mir jetzt helfen. Einfach nur, bitte, hilf. Ich weiß gar nicht mehr, was die bewussten Worte waren. Und dann hat sich plötzlich alles verändert. Dann habe ich so eine krasse Vision gesehen. Also ich habe Lichter gesehen, die lassen sich gar nicht mit menschlichen Worten beschreiben. Bunte Lichter, wunderschön, eine ganz friedvolle Atmosphäre, hoffnungsvoll. Und da waren ganz große Hände, die überdimensional aus dem Himmel herausgeragt sind nach unten. Und ich wusste genau, das sind die Hände von Jesus. Und er nimmt jetzt meinen Sohn in die Ewigkeit. Das war alles gut. Also verrückt. Und ich bin da angekommen. Wie gesagt, ich weiß gar nicht, wie ich nach Auto gefahren bin. Und ich kam da an und niemand war da. Mein Sohn lag alleine auf der Straße. Und ich bin dahin, habe ihn angefasst und ich wusste sofort, er ist gar nicht mehr da. Es ist nur noch sein Körper, es ist gar nichts. Und er ist in der Ewigkeit und ich habe einen unglaublichen Frieden und eine unglaubliche Ruhe und Annahme verspürt, die übernatürlich war, immer noch ist. Ich finde tatsächlich nicht die richtigen Worte und ich konnte ihn direkt loslassen. Also das finde ich wirklich übernatürlich. Also das kann man nicht aus sich aus. Aber das konnte ich nur, weil ich ja genau wusste, wo ist er hingegangen. Also ich spreche da nicht von irgendeinem Gott, der irgendwo weit weg ist, sondern ich bin so dankbar, dass ich im Leben schon davor so viel erlebt habe und vorbereitet wurde, dass ich genau wusste und diesen Frieden hatte, der nicht eingebildet ist. In dem Moment hält auch keine irgendwelche Theorie und Religion, sondern dann kommt wirklich raus, worauf habe ich gebaut, was habe ich wirklich erlebt, was ist wirklich

0: wirklich da, was ist wirklich real. Und ich hatte so ein Vertrauen zu diesem Schöpfer, den ich persönlich kenne, dass ich fühlen konnte, okay, also Josua Caleb, ist jetzt einfach sicher versorgt und ich liebe ihn so sehr und ich hätte ihn so gerne noch hier, aber in der Ewigkeit bei Gott, bei Jesus, hat er es noch besser und sie lieben ihn, also Gott liebt ihn noch mehr und er passt richtig gut auf ihn auf und ich konnte tatsächlich loslassen.
1: Trotz allem ist das nicht normal, so fühlen zu können. Hast du das in dem Moment selber gemerkt, dass das eigentlich nicht normal ist, was da in dir
0: Absolut,
1: abgeht?
0: ja. Ich sage ja, da war so eine übernatürliche Ruhe auch an dieser Unfallstelle. Also ich habe 10 Jahre auf einer Intensivstation für frühe Neugeborene gearbeitet. Ich hatte schon mit Leid und mit Tod und Sterben zu tun, wenn Kinder sterben. Aber auf das, dass das eigene Kind vor allem auch so grausam stirbt, wird man nicht vorbereitet. Irgendwie nicht, irgendwie doch, weil Gott war da und er hat mich vorbereitet, hat meine Familie vorbereitet. Und ich habe an dieser Unfallstelle wie so eine übernatürliche Perspektive bekommen. Ich habe irgendwann ging halt dieses ganze, ich sag mal Spektakel, was eigentlich nicht trifft, ja, aber los mit sämtlichen Menschen, Rettungskräfte, alle, die ihr Bestes gegeben haben, die alles verzweifelt versucht haben. Man konnte auch nichts machen. Es ging ganz schnell, er war sofort übergegangen in die Ewigkeit, was auch voller Trost ist, weil er nicht lange leiden musste, sondern es so schnell ging. Und ich habe gespürt oder wie wahrgenommen aus der Vogelperspektive diese ganzen Rettungskräfte und ich hatte wie ein Gefühl für jeden, dass sie mir alle so leid getan haben. Ich habe gespürt, dachte, meine Güte, es sind alles wie so Einzelmenschen, die alle irgendwas versuchen, aber wir sind alle machtlos. Aber ich hatte diesen inneren Frieden und ich konnte tatsächlich diese ganzen anderen wahrnehmen und sehen, also
1: War
0: übernatürlich.
1: unter diesen ganzen Menschen da auch der Unfallverursacher?
0: Ja. Da waren unglaublich viele Menschen, bis die Polizei dann erstmal abgesperrt hat und so weiter. Und es war ein Gewusel und also von völliger Stille, bis dann alle Menschen kamen. Und dann habe ich eigentlich nur einen Mann laufen sehen, den ich vorher nie gesehen habe. Und der hätte genauso irgendjemand anders, wie alle Menschen, die da so rumgewuselt sind, sein können. Und ich wusste sofort, das ist er. Ich habe sofort gespürt, das muss der Mann gewesen sein, dem das passiert ist tatsächlich. Weil sowas möchte niemand erleben. Und ich habe direkt Mitleid mit ihm gehabt und er hat mir tatsächlich leid getan. Dann habe ich gesehen, er ist so zu dem Polizeiauto im Bus gegangen und ist eingestiegen und ich wusste, okay, das muss er sein. Ja, und so hat sich das durchgezogen mit dem Mann, dass da nie Vorwürfe kamen, sondern wir als ganze Familie ihm auch wirklich direkt vergeben konnten. Das ist auch übernatürlich, denke ich.
1: Was hast du denn dann erfahren über den Unfallhergang? Was ist da genau passiert?
0: Ja, ich will da gar nicht so näher drauf einsteigen, aber es war eine ganz unglückliche Situation. Eine Stelle, wo die Jungs eigentlich nie lang gefahren sind, eine kurze vorher, eine Abzweigung, wie auch immer. Aber warum kommt genauso in diesem Moment in der Spielstraße ein Fahrzeug? Warum nicht eine Sekunde vorher, eine Sekunde nachher? Viele Menschen haben es auseinandergenommen ohne Ende. Ich habe dem Ganzen nicht viel Raum gegeben, weil ich direkt wusste, es bringt nichts und wir können unsere Kinder, wir können unser Leben nicht festhalten, nicht überbehüten. Wenn wir hier aufpassen, passiert an der nächsten Ecke irgendwas anderes. Ich könnte jetzt vom Stuhl fallen, mein Herz könnte stehen bleiben. Und das wusste ich, das hatte ich schon oft im Leben erlebt, dass wenn etwas so sein soll und es ist die Zeit dafür, dann ist es so. Und es bringt nichts, da jetzt drüber nachzudenken. Wie auch immer, hätte es anders. Genau, man stellt in Trauerprozess ist auch normal und ist auch wichtig, immer mal die Warum-Frage. Aber ich habe mich dafür entschieden, dem nicht so lange nachzuhängen, weil es führt zu nichts und macht mich irgendwie am Ende nur müde und kaputt. Und nee, ist eine bewusste Entscheidung eigentlich, genau.
1: Gab es denn trotzdem mal Momente, wo die negativen Gefühle dann auch mal rauskamen und du auch mal anders empfunden hast?
0: Auf jeden Fall. Es wäre, glaube ich, komisch und unnatürlich, wenn es nicht so wäre. Also ich habe auch während der ganzen Unfallsituation, um da nochmal zurückzugehen, immer wieder gedacht vom Kopf her, stopp, irgendwas ist hier nicht normal. Ich muss doch jetzt zusammenbrechen. Also irgendwann muss doch jetzt ein Crash kommen. Warum funktioniere ich noch? Warum läuft irgendwie alles noch? Also es ist irgendwie nicht normal, ne? So.

0: Und dann im ganzen, ja, Prozess, also es ist tatsächlich ja so, dass ich Trauma und Trauer habe, weil ich schreckliche Bilder auch verarbeiten musste, muss. Und ich bin total dankbar, dass ich die Einzige aus der Familie war, die am Unfallort war. Das ist echt auch Bewahrung, dass ich mir schnell Hilfe holen durfte. Das habe ich mir auch direkt gesagt, dass ich das auch annehmen werde. Und dann, also ich weiß noch, 2 Tage, dann wollte ich auch stark sein für meine Familie, für die anderen Jungs vor allem. Mein Mann, der Arme, der war beruflich unterwegs, der brauchte viele Stunden, bis er zu Hause war. Ich musste viele Entscheidungen treffen. Und ich wurde versorgt, ich wurde da total übernatürlich durchgeleitet, dass ich einfach viele Entscheidungen getroffen habe, die gut waren. Und dann nach 2 Tagen zum Beispiel gab es ganz liebe Freunde, die gesagt haben, ach, wir nehmen mal eure Jungs, die anderen beiden, dass ihr euch mal als Paar um euch kümmern könnt. Und da habe ich gemerkt, okay, jetzt kann ich mal loslassen und reiß mich nicht die ganze Zeit zusammen. Und das war total wichtig. Also ich glaube, in einem Trauerprozess macht jeder anders, aber es ist gut, wenn wir alle Gefühle mal rauslassen können, von Schreien über Fragen, über Weinen und ja, wenn das alles mal raus darf. Und da war einfach mal Raum dafür. Und trotzdem war da nicht eine Leere und ein Loch, wo wir einfach ins Endlose gefallen sind, sondern da war wirklich das, was vorher Theorie irgendwie war, so, da ist ein Gott, der hält dich auch ins Tiefste, egal was passiert. Es war krass, das zu spüren, dass es tatsächlich Realität ist von irgendwelchen. Also dann sind uns in der ganzen Trauerzeit, in dem ganzen Jahr auch immer wieder Dinge erlebt, begegnet. Nicht dieses eine, was ich gerade erzählt habe, diese übernatürliche Erscheinung, die ich auf dem Weg hatte, sondern Gott wusste auch genau, okay, die muss noch, oder die ganze Familie muss noch lange durchhalten. Ich versorge die mal so peu à peu, immer mit ein bisschen mehr Dingen. Und dann kamen immer wieder irgendwelche Begegnungen, dass Menschen uns irgendwas geschickt haben oder wir Dinge gefunden haben. Also immer wieder auch lustige Anekdoten, die uns einfach so viel Kraft gespendet haben und die einfach krass immer wieder übernatürlich waren. Und ich kann euch sagen, also Gott ist auch wirklich kreativ und witzig. Also manchmal bei all
1: Ja.
0: dem Grausamen sind da
1: Witzig ist ein
0: irgendwelche,
1: interessantes Wort in dem
0: also
1: Kontext, ja.
0: verrückte Dinge, die
1: Ja.
0: dann manchmal so passieren, wo man dann einfach schmunzelt und denkt, okay, Gott, du hast echt Humor. Ja, so, weil ich hätte wirklich gedacht, man kann sowas nur überleben und wir leben tatsächlich und fühlen und teilen schöne Dinge. Aber es ist halt so, dieses Grundgefühl Schmerz ist immer da, aber es ist ein Teil von uns.
1: Ich danke dir sehr für deine Offenheit. Das ist sehr besonders, was du uns da berichtet hast. Alles Gute für deine Familie.
0: Dankeschön.
1: Vanessa, ich glaube, du bist ein Mensch, der sehr empathisch, sehr viel Anteil nimmt. Das habe ich jetzt, ich habe dich so ein bisschen auch im Augenwinkel gesehen. Du hast den anderen beiden zugehört. Ich glaube, du hast einen ganz guten Draht dafür, was so außerhalb von dem passiert, was wir so sehen in der Welt. Und damit sind wir eigentlich schon beim Thema, denn du bist schon seit deiner Kindheit ein Mensch, der sich mit dem auch befasst, was so außerhalb des Sichtbaren passiert, hast psychedelische Drogen genommen, hast Reiki gemacht, Schamanismus, viel ausprobiert, die ersten Erfahrungen schon so als Kind gemacht. Was war das zum Beispiel, was du so als Kind erlebt hast?
2: Also ich habe nachts immer beim Schlafen tatsächlich Gespenster in meinem Zimmer gesehen. Also immer irgendwelche Gesichter an den Ecken vom Zimmer. Das hat mir immer fürchterlich Angst gemacht und ich habe immer bei meinen Eltern geschlafen. Also ich musste jede Nacht zu meinen Eltern gehen. Auch später noch. Also ich glaube, ich habe bis 13 bin ich immer wieder zu meiner Mama gegangen, weil ich einfach Dinge in unserer Wohnung, einfach in meiner Umgebung wahrgenommen habe. Genau, das war das eine. Oder ich habe dann auch Freunde gehabt in meiner Grundschulzeit, Volksschule in Österreich. Und wir sind in den Keller gegangen und haben zum Beispiel Gläserrücken gespielt. Und da sind auch verrückte Dinge passiert. Also die Türen sind zugeflogen und wir sind halt alle schreiend rausgelaufen. Und in der Jugend zum Beispiel hatte ich auch einen Moment, wo ich eine Freundin hatte oder eine Freundin von einer Freundin, die ja mich gefragt hat, was mein Sternzeichen ist. Und die hat mir auf einmal erzählt, wer ich alles bin. Und ich hatte zum ersten Mal das Gefühl, da ist wirklich eine Person, die sieht mich so, wie ich bin, ohne dass ich irgendwie was sagen muss. Genau, also das waren so ein paar
1: Gibt einem ja auch ein
2: Momente.
1: gutes Gefühl, ne? So gesehen zu werden, sich
2: Ja.
1: verstanden zu fühlen.
2: Ja.
1: Ja. Ich spule ein bisschen vor. Du bist irgendwie.

0: Und ich habe mich dann irgendwann, also das waren Stimmen, die mich immer wieder beleidigt haben, die schlecht über mich geredet haben. Und ja, war dann auch total verunsichert, hatte kein Selbstvertrauen mehr, irgendwie Paranoia. Und genau irgendwann habe ich mich dann auch angefangen, Bekannten oder Freunden zu öffnen, so aus dieser Partyszene. Und da war unter anderem ein Freund dabei, der mir von seiner Mama erzählt hat und der meinte, ja, lass dich jetzt ja nicht irgendwie einweisen in die Psychiatrie, sondern probier's mal bei meiner Mama, die ist Reiki-Meisterin. Und so kam ich zum Reiki.
1: Okay. Aber das wäre jetzt eigentlich, wäre es ja erstmal das Naheliegendste gewesen. Das hört sich psychotisch an und da brauche ich jetzt psychologische Hilfe. Aber das wolltest du nicht.
0: Nee, tatsächlich nicht. Ich war davor schon sehr spirituell. Auch mit 16 bin ich zum Yoga gekommen und dadurch wurde so quasi meine Weltansicht auch so buddhistisch irgendwie geprägt und irgendwie so hippie-mäßig. Und ich habe mich immer sehr für Naturmedizin einfach interessiert und das kam für mich auch eigentlich gar nicht in Frage. Und genau deshalb war das für mich auch die bessere Möglichkeit, zur Reiki-Meisterin zu gehen.
1: Was hat die dir denn erklärt, wie sie dir jetzt helfen kann?
0: Das war spannend, weil ich bin hingekommen und die wusste schon Bescheid, die wusste schon von allem. Also die hat gesagt, also ich habe einfach nur einen Termin ausgemacht und sie meinte, ja, ich habe schon mit den Engeln gesprochen, ich weiß, dass du Stimmen hörst, du nimmst immer wieder Drogen und dadurch öffnest du einfach die Türen. Und sie hat auch gesehen, dass ich ja, zwei Geister, zwei Dämonen an mir hängen habe, einen männlichen und einen weiblichen. Und ich habe auch immer eine männliche und eine weibliche Stimme tatsächlich gehört. Und genau, dann hatte ich meine erste Behandlung bei ihr und tatsächlich waren die Stimmen weg. Genau. Aber ich würde auch sagen, mein Lebensstil war jetzt nicht verändert. Ich war trotzdem noch die gleiche. Ich bin immer wieder feiern gegangen und die Stimmen kamen halt immer wieder. Also, und dadurch war ich dann jede Woche bei ihr, immer wieder in Behandlung und habe dann bei ihr aber auch die Reiki-Ausbildung angefangen. Sie hat mich dann immer tiefer eingeführt. Ich habe von ihr Steine bekommen, Bücher. Und sie hat mich, ich hab das Räuchern von ihr gelernt und einfach immer mehr solche
1: Das
0: Dinge.
1: heißt, es ging aber immer wieder darum, diese Stimmen loszuwerden, die immer wieder zurückkamen. Oder ging es dann
0: Ja,
1: irgendwann auch um
0: auch,
1: andere
0: aber es ging
1: Dinge?
0: auch um andere Dinge. Genau, ja.
1: Jetzt habe ich schon öfter gehört, dass Leute, die sich damit beschäftigen, auch irgendwann selber anfangen, vielleicht selber so eine Ausbildung zu machen, um dann auch anderen helfen zu können. War das für dich auch so ein Weg, den du dir vorgestellt hast?
0: Genau, also ich habe dann bei ihr auch die Ausbildung angefangen, die Reiki gerade. Genau, also das war auch so, dass ich zu ihr gekommen bin und sie meinte damals auch, also bei meiner ersten Sitzung, dass ich eben ein großes Licht bin, das eine große Aufgabe hat in dieser geistlichen Welt. Genau, und dadurch hat sie mir natürlich auch voll so zugesprochen und hat mir einfach auch irgendwie so einen Sinn gegeben. Genau, und dadurch dachte ich mir dann auch so, ja, das ist jetzt einfach auch die beste Möglichkeit, wenn ich das schon erfahren habe, auch einfach anderen Leuten weitergeben zu wollen. Ja.
1: Hört sich ja eigentlich alles erstmal gut an. Warum hast du denn dann trotzdem irgendwann Schluss gemacht mit Reiki?
0: Ja, ich würde sagen, es ist irgendwann immer dunkler geworden. Also sie war eine große Frau, irgendwie sehr mächtig und irgendwie auch sehr einschüchternd. Und ich würde schon auch sagen, dass ich viele Dinge, ich hatte bei vielen Dingen nicht mal so die Wahl. Also sie hat mir schon Dinge gesagt, ja, willst du irgendwie das Räuchern lernen oder das, genau, aber irgendwie war ich sehr eingeschüchtert von ihr und ich habe mich irgendwie immer fast wie so ein bisschen gezwungen gefühlt, dass ich das machen muss. Genau, zum Beispiel beim dritten Grad war das dann so, also es sind so Grade beim Reiki und beim dritten Grad hat sie gesagt, nein, du bist jetzt bereit, aber ich hatte irgendwie das Gefühl, nee, ich bin noch irgendwie nicht bereit und ich will das jetzt irgendwie gar nicht. Und dann habe ich tatsächlich einfach den Kontakt mit ihr abgebrochen. Genau. Und das hat natürlich auch alles Geld gekostet. Also es war jetzt nicht so, dass das irgendwie alles gratis war, sondern ich habe ihr für alles einfach Geld gegeben. Und ich war damals 18, ich war gerade mal in meiner Ausbildung 18, 19. Und ja, ich hatte einfach das Gefühl, sie zieht mir auch das Geld aus der Tasche. Und genau.
1: Ich glaube, in deiner Geschichte spulen wir öfter mal vor, das tue ich auch jetzt noch mal. Du hast dann einige Zeit später, es zwar mit Reiki nichts mehr zu tun gehabt, hast du dich dann aber dem Schamanismus zugewandt.

0: So nach der Erfahrung, die du gemacht hast, hätte man auch denken können, ja, wer weiß, ach, das ist auch da nicht so gut gelaufen, ich habe mich nicht wohlgefühlt mit. Warum dann jetzt eine andere Richtung, aber trotzdem was ja auch so letztlich so auf dieser esoterischen Schiene unterwegs ist. Warum hast du dich dem dann angenähert?
1: Also ich muss sagen, ich habe Reiki jetzt gar nicht nachher nicht abgelehnt, sondern ich habe das dann einfach noch weitergemacht
0: für dich selbst.
1: Mich. Genau. Und ich habe dann mit Schamanismus angefangen, weil ich tatsächlich krank geworden bin. Also ich habe die Diagnose HPV bekommen und die wurde immer schlimmer. Also ich musste immer tiefere Proben nehmen, bis ich mich quasi auch einen Teil operieren musste. Also ganz wenig, nur zum Glück am Gebärmuttermund. Genau das, was halt Krebs sein könnte quasi. Aber ich war immer der festen Überzeugung davor, oder ich habe gesagt, okay, bevor ich jetzt da anfange, an mir herumzuschnibbeln, möchte ich einfach die Ursache der Krankheit herausfinden. Und in dieser spirituellen Welt ist der Glaube, dass jede Krankheit einfach eine seelische Ursache hat. Und das wollte ich herausfinden und deshalb bin ich dann zum Schamanen gegangen.
0: Ja, und inwiefern konnte der dann jetzt helfen bei so einem gesundheitlichen Problem? Oder hast du wirklich eine Antwort bekommen darauf, warum bin ich krank?
1: Ja, also wir hatten unsere erste Sitzung gemacht. Das war so eine schamanische Trance-Reise. Und das muss man sich so vorstellen, dass man, also ich komme zum Schamanen und ich habe mich auf das Fell gelegt und er hat mich zugedeckt und er hat angefangen zu trommeln und hat mich in so eine Meditation geleitet, in so eine Trance. Also ich war noch da, aber jetzt, ja genau, habe einfach Bilder gesehen. Und irgendwann hieß es so, also er hat mich so durch Wiesen geführt und echt durch schöne Orte, Regenbogen. Und dann hat er gesagt, ja, okay, jetzt geht eine Tür auf. Und dann musste ich durch diese Tür gehen oder hat mich aufgerufen, diese Tür aufzumachen. Und ab da musste ich dann selber gucken, was da ist. Und dann hat er mich, also ich habe erstmal nichts gesehen, es war einfach finster. Und ich hatte auf einmal total Angst bekommen und habe so, das habe ich ihm dann auch gesagt und dann hat er gefragt, ja, wie alt bist du? Und dann habe ich gesagt, ja, ich bin 4 Jahre alt. Das war mein Eindruck. Bist du ein Mädchen oder ein Junge? Ich sagte, ja, ich bin ein Junge. Und ja, dann kam raus, dass ich in einem ganz anderen Leben, also das war auf einem Schiff, entführt worden bin als kleiner Junge und von Piraten oder von diesen Menschen auf dem Schiff wahrscheinlich auch missbraucht worden bin. Und deshalb, das war diese Reise zur Krankheit, zum Ursprung. Und deshalb habe ich quasi Liebe abgelehnt, aber auch generell so hatte dieses Problem jetzt mit meiner Weiblichkeit, weil ich noch in diesen kleinen Jungen von vor vielen Jahren, Jahrhunderten festgesteckt bin.
0: Das war dann die Antwort jetzt. Jemand, der vielleicht ein bisschen anders gestrickt ist, andere Erfahrungen vorgemacht hat, würde sagen, sorry, also das ist ja eine ausgedachte Spinnerei. Mhm. Du warst überzeugt davon, dass das wirklich die Antwort darauf ist?
1: Ja, tatsächlich schon. Also ich war auch davor in Beziehungen, wo ich eigentlich von Männern immer abgelehnt worden bin. Mhm. Und ja, ich hatte immer das Gefühl, ich bin irgendwie nicht Frau genug oder nicht weiblich genug. Und was ist das überhaupt? Und durch das wurde das irgendwie nochmal bestätigt. Mhm. Und dadurch habe ich aber noch mehr geglaubt, dass irgendwas mit meiner Weiblichkeit oder mit meinem Frausein nicht stimmt. Mhm. Genau. Und es war einfach für mich eine reale Erfahrung. Ja.
0: Boah, wir sind wirklich ganz schön schnell durch deine Geschichte gerade. Ich glaube, da gäbe es noch ganz viele Punkte zu erzählen und näher nachzufragen. Vielen Dank für den Einblick, den wir bekommen haben. Ich glaube, es gilt für euch alle. Wir hätten noch über vieles andere reden können. Vielen Dank, dass ihr da wart. Danke für euer Vertrauen, für euren Mut, euch hier zu öffnen. Alles Gute euch. Und schön, dass ihr mit dabei wart bei dieser Ausgabe des Talkwerks. Ich hoffe, wir sehen uns nächste Woche wieder. Und in der Zwischenzeit könnt ihr ja die ganze große weite Welt von ERF Yes entdecken. Da gibt es ja noch viel mehr als nur das Talkwerk. Wir sehen uns dann nächste Woche wieder. Bis dahin, macht's gut. Ciao.

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0: Am Samstag ist Einschulung. Das bedeutet, dass ab Montag nicht nur mit dem vermehrten Auftauchen von Elterntaxis vor den Grundschulen zu rechnen ist, sondern sicher auch mit jeder Menge ABC-Schützen, die schon alleine in die Schule gehen dürfen. Deswegen wie immer der Appell des Bildungs- und Innenministeriums sowie der Verkehrspolizei an alle Kraftfahrenden, sich doch in ihrem Fahrverhalten auf diese Situation einzustellen. Das heißt, nicht nur wirklich 30 in der 30er-Zone zu fahren, sondern auch mit erhöhter Aufmerksamkeit unterwegs zu sein. Und damit ein herzliches Willkommen zum MDF1 Direktmagazin am Freitag. Für unser Eins ging es ja noch per Pedes in die Schule, weil wir noch keine Elterntaxis hatten. Und die älteren Semester durften auch mit dem Fahrrad fahren. Deswegen auch noch einmal der Appell an die Erziehungsberechtigten, den Nachwuchs entsprechend zu belehren, Schulwege vorher zu begehen und dann auch mit gutem Beispiel voranzugehen. Denn leider passieren immer auf dem Schuljahresanfang überverhältnismäßig viele Unfälle mit Kindern, die nicht nötig sind.
1: 25 Jahre nach dem Start des außergewöhnlichen Musikprojekts rund um John Cages Werk Organ Squared sorgt Halberstadt längst auch international für Aufmerksamkeit. Mittlerweile berichtet sogar die amerikanische Presse über das langsamste Musikstück der Welt. Und auch in diesem Jahr zog der mittlerweile 17. Klangwechsel wieder zahlreiche Besucherinnen und Besucher aus aller Welt nach Halberstadt. Rund um den Klangwechsel hat sich inzwischen ein fester Ablauf etabliert. Etwa 1,5 Stunden vor dem eigentlichen Ereignis fand zunächst eine Pressekonferenz statt. Dort wurde mit einer begleitenden Ausstellung noch einmal die Geschichte des Projekts sowie das musikalische Schaffen von John Cage vorgestellt. Beim Thema Finanzierung wird die Luft allerdings langsam dünner. Zwar haben sich die Verantwortlichen in den vergangenen Jahren immer wieder kreative Aktionen zum Spendensammeln einfallen lassen, doch die größten Einnahmequellen sind inzwischen ausgeschöpft. Die Jahresplaketten bis zum Schlusskonzert sind bereits komplett ausverkauft. Eintrittskarten für den finalen Klangwechsel, der erst in rund 600 Jahren stattfinden wird, sind dagegen weiterhin erhältlich. Aufgrund der großen Resonanz der vergangenen Klangwechsel haben sich die Veranstalter außerdem dazu entschieden, Eintrittskarten für den Besuch der Burchardi-Kirche anzubieten. Der Eintritt ist dabei eigentlich als Spende zu verstehen und kommt direkt dem Verein und dem Fortbestand des Projekts zugute. Auch in diesem Jahr war das Interesse groß und die Veranstaltung war erneut sehr gut besucht. Für den diesjährigen Klangwechsel verantwortlich war Organist Christoph Halliger. Der Halberstädter Architekt unterstützt das Cage-Projekt bereits seit vielen Jahren und übernahm diesmal die musikalische Aufgabe des Klangwechsels und gab mit einem Zug an einem Faden den Windzugang der neu eingesetzten Pfeife frei.

Nachdem die neue Orgelpfeife mit dem Ton A eingesetzt worden war, erklang erstmals der neue Klang und es erfolgte der Wechsel vom 7- zum 8-Klang.

0: Hinter dem außergewöhnlichen Projekt stehen zahlreiche engagierte Menschen. Einer von ihnen ist Rainer Neugebauer, der das Cage-Projekt bereits seit den Anfängen begleitet und bis heute mit großem Einsatz unterstützt.
1: 25 Jahre, ein tolles Jubiläum. Hätten Sie gedacht, dass Sie das mal erreichen?
2: Das ist eine schwierige Frage. Meine Frau hat gedacht, das schafft ihr nie. Ja, die war sehr pessimistisch. Ich habe es mir gewünscht immer. Und dass es so ein Erfolg ist, das hat ja auch keiner von denen aus Trossingen so gedacht. Sie können ja noch nachlesen, 2006, ja, da hieß es Schnapsidee, nicht? Und dass sich das so über die Zeit so gesettelt hat, ja, dass immer mehr Leute kommen, dass aus dem Ausland Leute kommen und uns unterstützen.
1: Am Anfang, die ersten Klangwechsel, die waren ja noch ziemlich, da waren wir noch ziemlich alleine hier in Halberstadt. Ja. Und dann ist es immer stärker gewachsen. Ja. Können Sie denn irgendeinen Klangwechsel ausmachen oder ein Jahr, wo Sie sagen, da kam der Bruch, da wurde es richtig bekannt, seitdem boomt's?
2: Naja, es gab einen Klangwechsel, der war für uns fast lebensgefährlich im Nachhinein. Wir hatten den 2013er Klangwechsel. Danach waren fast 7 Jahre kein Klangwechsel. Und da sind ganz viele Leute gekommen. Und da hatten wir noch keine Begrenzung hier, was aus Sicherheitsgründen eigentlich schlimm war, wenn was passiert wäre. Wir hatten 1500 Leute in der Kirche. Und es ist ja so gewesen, dass auch kaum jemand so was Richtiges gehört hat, nicht? Als die Pfeifen dann gespielt wurden und so weiter. Und wir sind hinterher froh gewesen, dass nichts passiert. Wir hatten ja damals noch nicht mal diesen dritten Ausgang hier, nicht? Der ist ja erst später dann dazugekommen. Und das war natürlich ein ganz, ganz besonderer. Und der nächste war dann natürlich 2020, 7 Jahre später. Das war der Klangwechsel mit dem wirklich größten Medienhype. Und ausgerechnet in dieser Zeit, wo viele Leute dachten, oh, das ist schwierig für das Projekt, ja, wenn keine Klangwechsel sind, weil das natürlich immer die Aufmerksamkeit erholt und das Publikum ranholt, ausgerechnet diese Zeit, der Klangwechsel davor und der Klangwechsel direkt danach, waren die, glaube ich, den Durchbruch dann geschafft haben. Das Eigentliche, ja, wo die Engländer, Amerikaner, the critical point, also nicht, das, was das ausmacht, dieses Projekt, ist, dass man einem Klang hier für längere Zeit nachlauschen kann und ihn in dem Raum erfahren kann. Denn wer hier hinkommt, wenn nur wenige Besucher da sind, dann merkt man, wie der Klang im Raum sich anfühlt, oszilliert, wie dann auf einmal bestimmte Töne weniger zu hören sind, wie Obertöne dazukommen, wie es Interferenzen gibt. Und das ist eigentlich auch das, was Cage gewollt hätte. Da bin ich mir ganz sicher, weil ich habe mit vielen Leuten geredet, die mit Cage zusammengearbeitet haben. Ich habe Cage selber nur mal auf der Bühne erlebt, ja, also nicht persönlich kennengelernt. Aber das eben, hört auf den Klang, ja, nehmt den Klang so, wie er ist. Öffnet eure Ohren, legt erstmal alle Kategorien beiseite. Er sagt empty mind, also leerer Geist. Also nicht stellt euch dumm, nicht, sondern... Nicht sofort einteilen in schön, nicht schön oder ist das Musik, ist das nicht Musik, ist das E- oder U-Musik oder was soll das überhaupt? Lass solche Fragen weg, befrei den Klang von allen Interpretationen und lausche ihm. Und vielleicht findest du ihn sogar schön.
0: Wer den nächsten Klangwechsel einmal selbst erleben möchte, muss nicht allzu lang warten. Im kommenden Jahr, am 5. Oktober, live dabei sein, wenn in Halberstadt erneut Musikgeschichte geschrieben wird.
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4: Die MDF1-Wettervorhersage für den 14. und 15. August. In der Nacht zum Samstag ist der Himmel weiterhin klar. Es gibt keine Niederschläge. Die Nachttemperaturen sinken auf 16 bis 13 Grad ab. Der Wind weht schwach und weiter leicht böig, aus dem Südosten. Am Samstag gibt es viel Sonne und der Himmel ist anfangs fast wolkenfrei. Später im Tagesverlauf erfolgt eine Bewölkungszunahme. Es ist aber weiter trocken. Die Tageshöchsttemperaturen liegen bei 35 bis 37 Grad. Der Wind weht leicht und später böig auffrischend aus südlichen Richtungen. Der UV-Index liegt beim mäßigen Wert 5. Die weiteren Aussichten bis

0: zum Dienstag. Auch die neue Woche startet mit sommerlichen Temperaturen. Es wird aber nicht mehr ganz so heiß. Wer auf Regen hoffte, wird enttäuscht werden. Die trockene Phase setzt sich weiter fort.
1: Am Sonntag wird es wieder ritterlich auf der Oberburg Giebichenstein in Halle. Zwischen 14 und 17 Uhr lädt man zum Familiennachmittag ein, zu Mitmachaktionen für Kinder und Erwachsene. Es können Rüstungen an- und ausprobiert werden, es gibt Bastelangebote und das passende Ritteressen. Der Eintritt für Erwachsene kostet 4 Euro, für Kinder 2,50 und für die Mitmachaktionen wird eine Materialpauschale von 5 Euro erhoben. Die 50 Radfahrenden der Tour de Verkehrswende sind derzeit unterwegs und am Samstag sollen sie in Magdeburg Station machen. Gegen 15 Uhr wird man den Peloton im Garten des Rayonhauses in der Steinigstraße 1a ankommen sehen. Und von dort aus soll dann eine Fahrraddemo entlang der Route Liebknecht und Große Diesdorfer Straße starten. Dort angekommen will man ab 17 Uhr wieder eine Tetrapack-Aktion durchführen, wie man sie schon einmal vor ein paar Jahren tat, um sich für die Abtrennung eines Fahrradstreifens von der Straße einzusetzen. Wer sich damit identifizieren kann, ist gern gesehen. Mein letzter Tipp für heute betrifft eine Kuratorenführung durch die Kunststoffmöbelausstellung im Stadtmuseum Halle. Axel Driescher vom Museum Utopie und Alltag in Eisenhüttenstadt wird über die Kunststoffmöbel in Ost und West sprechen und seine Informationen anhand der Ausstellungsstücke untermauern. Seine Führung beginnt um 15 Uhr und wer teilnehmen will, der bezahlt 7 Euro Eintritt. Wir von MDF1 hätten am Samstag und Sonntag wieder unseren Wochenrückblick anzubieten, wie immer ab 18 Uhr und dann im Stundentag. Hier geht es gleich weiter mit dem Talkwerk mit drei interessanten Gästen, die aus ihrem Leben berichten. Das wird Sie vielleicht interessieren. Am Montag sind wir dann wieder mit dem aktuellen Direktmagazin für Sie da. Bis dahin ein schönes Wochenende, auf Wiedersehen und bleiben Sie gesund.

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3: Hier ist ERF Yes. Willkommen in unserem Talkwerk. Schön, dass ihr mit dabei seid. Ich weiß ja nicht, ob ihr euch vorstellen könnt, was das bedeutet, sich hier an den Tisch zu setzen und seine Geschichte zu erzählen im Talkwerk. Ich finde, da gehört ganz viel Mut und ganz viel Vertrauen dazu. Und deshalb bin ich sehr dankbar euch dreien, die ihr heute hier am Tisch sitzt, dass ihr gekommen seid und dass ihr bereit seid, von euch zu erzählen. Vielen Dank. Ganz außen, da sitzt Vanessa Schaufler. Vanessa arbeitet als Schulbegleiterin und schon als Kind hat sie ja so einen Sinn für das Übersinnliche gehabt. Und auf der Suche nach Sinn und Heilung hat sie so ein paar Sachen ausprobiert, unter anderem Reiki und Schamanismus. Und hat dabei so ein paar Sachen erlebt, ehrlich gesagt, die möchte ich nicht erleben. Schön, dass du da bist. Daneben Christine Claudia Losing. Genannt wirst du in der Regel Claudia, und das halten wir heute auch so in der Sendung. Claudia ist Mutter von drei Kindern. Ihr jüngster Sohn ist allerdings im vergangenen Jahr bei einem Autounfall auf dem Weg von

0: in der Schule nach Hause ums Leben gekommen. Ich finde das wirklich sehr mutig und bin mir sehr dankbar, dass du davon erzählst. Ist ja auch noch gar nicht so lange her. Und ich wünsche mir, dass da wirklich Menschen auch von profitieren können, von dem, was du uns erzählst. Dankeschön. Daneben Julia Martens. Julia ist ebenfalls dreifache Mutter, wohnt ganz im Norden von Deutschland. Und Julia ist zum zweiten Mal verheiratet. Jetzt könnte man sagen, ja, eigentlich nichts Besonderes, sind viele Menschen. Allerdings ist Julia zum zweiten Mal mit demselben Mann verheiratet. Und ich finde, da gibt es schon Gesprächsbedarf. Danke, dass du uns davon erzählst, Julia. Julia, wir gehen mal mitten rein in die Situation, wie sie sich vor ein paar Jahren dargestellt hat. Jung verheiratet, junge Mutter. Und dann bricht plötzlich deine Welt zusammen, denn dein Mann hat eine Affäre. Mhm. Wie hast du das rausgefunden?
1: Vermutet habe ich es schon ein bisschen länger, weil wir hatten damals auf einer Bibelschule gewohnt. Das ist so ein Internat quasi. Und er hatte mit einer aus seiner Klasse viel Zeit verbracht. Und es gefiel mir nicht so gut. Ich wollte aber auch nicht die sein, die ganze Zeit sagt, will ich nicht. Und ich habe es längere Zeit vermutet und nie irgendwas Handfestes gehabt. Und tatsächlich ist mein Mann jemand, der sehr treu ist, sehr loyal, sehr ehrlich und große Werte hat. Und irgendwann waren wir auf einer Gemeindefreizeit und wir hatten das Babyfon vergessen mitzunehmen. Und wir haben die Handys als Babyfon genutzt. Und dann dachte ich, ich lest vielleicht doch mal den WhatsApp-Verlauf zwischen ihm und dieser Frau. Und da waren einige Nachrichten, die doch sehr in die Richtung deuteten. Und als ich ihn darauf angesprochen habe, ob da was wäre, hat er es nicht verneint. Und dann hat es tatsächlich noch ein paar Tage gedauert, bis er wirklich erzählt hat, dass da was zwischen denen läuft, zwischen den beiden.
0: Aber gerade wenn du es erzählst, dass du deinen Mann eigentlich als jemanden kennst, sehr treu, sehr loyal, und dann erfährst du sowas, was hat das bei dir ausgelöst?
1: Also ich habe einen Liebesbrief zwischen den beiden gefunden, in dem ganz klar drin stand, dass sie auch Sex miteinander hatten. Und als ich das gelesen habe, habe ich tatsächlich gefragt, wie reagiert man in dem Moment? Also empfunden habe ich nicht viel, weil ich nicht wusste, was oder die Gefühle noch gar nicht wirklich da waren. Und man kennt es aus den Filmen, dass die Leute irgendwie wütend oder traurig werden. Und ich wusste nicht, was ich fühle. Und ich
0: also überfordert.
1: Ja. Ich habe meinem Mann gesagt, er soll sofort herkommen, damit wir drüber reden können. Und da hatte er gerade Unterricht gehabt und kam dann in der Pause hoch. Und dann kamen die Gefühle hoch. Dann bin ich wütend geworden und habe alle Sachen gepackt und bin mit unserer damals noch kleinen Tochter erstmal zu meiner Mutter gefahren.
0: So, dann sitzt man da bei der Mutter und dann nach den ersten Emotionen geht ja so das Nachdenken los. Hast du dann angefangen, irgendwie Pläne zu machen, wie du damit umgehen willst? Was waren so deine Impulse, wie du jetzt eigentlich weiter vorgehen willst?
1: Am Anfang war ich sehr überfordert mit dem Ganzen und habe dann, weil ich ja an Gott glaube, ihn gefragt, was ich machen soll, weil das mein erster Impuls war, mir von ihm Rat einzuholen. Und ich war auch sauer auf Gott und habe ihm das alles vorgeworfen. Und als ich ihn dann gefragt habe, was ich machen soll, sagt er, du hast zwei Optionen. Du vertraust mir und dann schauen wir. Dann habe ich einen Plan für dich und es gibt Hoffnung und du wirst glücklich werden. Oder du machst es eben auf eigene Faust, was auch vollkommen in Ordnung ist, und suchst dir eine Wohnung, einen Job, Kindergarten und alles drum und dran. Und dann habe ich mich auf Gott verlassen und lag in der Nacht wach. Und er fragte mich, ob ich bereit wäre, dass wir da mal reingehen und schauen, was als nächstes kommt. Und dann hatte ich den Eindruck, dass er sagt, ich soll vergeben.
0: Okay, das ist ganz schön viel auf einmal. Ich glaube, erstmal müssen wir manchmal sagen, wie Gott hat gesagt. Wie hat denn Gott gesagt?
1: Ich habe gebetet und mir dann Zeit genommen, um einfach still zu sein und zu hören, und hatte eben diesen Eindruck. Und um ganz ehrlich zu sein, von mir aus wäre ich mit der Situation anders ausgegangen.

0: umgegangen. Ich war sauer, ich war enttäuscht, ich war verwirrt, was das Ganze soll. Und ich hätte am liebsten Gott gesagt, ich vertraue dir nicht, weil immerhin hat er mich da ins offene Messer laufen lassen. Und doch dachte ich, ich habe mit Gott viel erlebt. Ich habe bei ihm viel Hoffnung erfahren. Und bisher hat das eigentlich immer gut mit mir gemeint. Und genau.
1: Aber gerade dieses christliche Umfeld, wenn du sagst, das war uns auf so einer Bibelschule, das macht es doch irgendwie besonders fies, oder? Weil, also ich würde jetzt sagen, also christliche Werte sind schon auch eheliche Treue und so. Und dann in so einem Kontext passiert dann sowas. Und dann höre ich noch von Gott, ja, vertrau mir. Dann denkst du über sowas wie Vergebung nach. Also da hätte ich fast die Sorge, so kommt da jetzt so eine, ich nenne es mal fromme Soße drüber, die das zudeckt, das, was ja eigentlich an Problemen da ist. Wie hast du das dann empfunden?
0: Naja, mein erster Impuls war, nachdem ich an dem Abend wach lag und Gott sagte, ich soll vergeben, dachte ich, naja gut, dann vergebe ich und wir kommen irgendwie wieder zusammen und man schaut, dass man das Ganze aufarbeitet. Natürlich war mir klar, dass da mehr hinterstecken muss. Du gehst nicht einfach so fremd. Und doch dachte ich, irgendwie wird es ja dann bestimmt relativ einfach. War nicht so.
1: Aber du warst bereit, es zu klären?
0: Ich war bereit, es
1: okay.
0: zu klären.
1: Okay, es war nicht einfach.
0: Nein.
1: Wie wurde es denn dann tatsächlich?
0: Es war sehr schwierig. Nachdem ich sowohl meinem Mann als auch seiner Freundin vergeben habe, hatte ich von Gott erwartet, dass er jetzt mit einem großen Boom kommt und alles regelt und löst und es, wie man sich das manchmal denkt, mit einem Fingerschnipp alles wieder gut ist. Und das war es nicht. Wir haben uns tatsächlich getrennt und waren auch 2 Jahre getrennt. Wir haben uns auch scheiden lassen, ganz offiziell, weil mein Mann an der Beziehung zu seiner Freundin festgehalten hat. Und genau das.
1: Das heißt, das war letztlich seine Entscheidung. Ich will das gar nicht in Ordnung bringen wieder.
0: Ja, da hatte ich eine andere Unterredung mit Gott. Ich habe das Gott eben auch vorgeworfen, weil ich dachte, wenn ich ihm schon vertraue, dann wird er mir den Weg zeigen, wie es wieder gut werden kann, wie wir wieder glücklich sein können. Und weil ich glaube, dass Gott für Ehe steht, dass er Ehe liebt, hatte ich gehofft, dass er relativ schnell und entspannt da irgendwas regelt. Und als ich ihm das so vorgeworfen habe, sagte Gott zu mir, naja, jeder Mensch hat den freien Willen. Jeder Mensch kann frei entscheiden, was er möchte. Und nur weil ich mich dafür entschieden habe, meinem Mann zu vergeben und noch einmal eine Beziehung mit ihm eingehen zu können, heißt es nicht, dass er es genauso möchte.
1: Warst du denn bereit, obwohl er sich anders entschieden hat, trotzdem bei dieser Entscheidung selbst zu bleiben? Also ich vergebe ihm und ich wäre auch bereit, den Faden wieder aufzunehmen? Oder war dann auch für dich der Punkt, wo du sagst, nee, jetzt ist auch Schluss?
0: Also es war ein langer Weg und ein immer wiederkehrendes Hin und Her, wo ich dachte, ich wäre offen, ich wäre bereit. Es war auch ein langer Prozess, ihm immer wieder zu vergeben und mein Herz offen zu halten. Und in dem ganzen Prozess habe ich auch gemerkt, wie wichtig Vergebung ist, wie wichtig es ist. Und dass Vergebung kein, ich spreche es einmal aus und dann ist alles gut, sondern es war immer wieder, ich habe immer wieder laut ausgesprochen, ich vergebe ihm, ich vergebe seiner Freundin. Und ich persönlich habe gemerkt, das hat mich so verletzt und herausgefordert, dass ich irgendwann gesagt habe, okay, wenn wir geschieden sind, dann ab da sind wir geschieden und ab da ist auch für mich irgendwie okay, da muss ich nicht nochmal mein Herz offen halten und da irgendwie hoffen oder schauen, ob da nochmal was wird.
1: Man muss ja auch ein Stück selbst schützen irgendwann, ja, ne?
0: Genau. Ja. Und das war eben für mich der Punkt, wo ich gesagt habe, mit der Scheidung, ab da bin ich nicht mehr offen und bereit für eine Beziehung mit ihm.
1: Du redest von so einer Notwendigkeit zur Vergebung. Warum findest du, du sagst, das ist wichtig? Warum? Wofür ist das wichtig?
0: Was ich persönlich gemerkt habe, wenn du nicht vergibst, dann ist es so, als würdest du Gift trinken und

0: der andere und hoffen, dass der andere daran stirbt.
1: Ja.
0: Weil es irgendwann dein ganzes Leben vergiftet, wenn du nicht vergibst. Und natürlich musst du es nicht. Es ist ja dein freier Wille und deine freie Entscheidung, aber es macht dich bitter, wenn du nicht vergibst.
1: Jetzt ist es ja das eine zu sagen, okay, ich vergebe. Das andere ist aber mit dem anderen trotzdem ja jetzt auch irgendwie klarzukommen. Und ihr hattet ein gemeinsames Kind zu der Zeit. Das heißt, ihr hattet ja auch noch Kontakt, ne? Wie sah denn dieser Kontakt aus?
0: Sehr durchwachsen.
1: Ja.
0: Ich war natürlich enttäuscht, verletzt und zurückgewiesen. Mein Mann hat versucht, sehr geduldig, sehr zuvorkommend zu sein, weil er natürlich die Verletzungen nachvollziehen konnte. Und trotzdem hielt er an seiner Entscheidung fest. Dementsprechend war ich immer wieder sehr unfair, sehr wütend ihm gegenüber und er hat versucht, da sachlich und auf Abstand zu bleiben. Wir haben uns sehr bemüht, unserer Tochter gegenüber das so gut wie es ging für sie zu gestalten, indem sie regelmäßig mit ihm telefoniert hat, Kontakt mit ihm hatte und ich habe, soweit es ging, versucht, meine Emotionen zurückzuhalten.
1: Die ja nur allzu verständlich sind, ne? Man muss sich ja auch nicht immer neu und neu wieder so zum Opfer machen, ne? So, und dann kommt eines Tages, kommt dann der Zeitpunkt, wir springen jetzt mal ein bisschen, wo ihr wieder heiratet. Und das müssen wir irgendwie aufarbeiten. Wie kann das denn bitte passieren? Aber ich habe es ja eben schon gesagt, ich meine, dass man jetzt vergibt und sagt, ich muss das für mich auch irgendwie klar kriegen und so. Aber das Normalste der Welt ist, dass man sich dann schützt und auch sagt, so, ich muss mich auch vor diesen Menschen jetzt schützen, ne? Und das Mindestmaß an Umgang und so, aber dann ist auch irgendwie gut. Wie ist das denn passiert, dass ihr euch überhaupt wieder angenähert habt?
0: Naja, nichtsdestotrotz, dass er mich so verletzt hat, wusste ich ja, was für ein toller Mensch er ist. Und also auch unabhängig von den liebevollen Gefühlen ihm gegenüber, finde ich ihn und fand ihn auch damals einen tollen Menschen und habe mir für unsere Tochter gewünscht, dass wir irgendwann als Eltern schaffen, ein freundschaftliches Verhältnis zu haben. Da war seine Freundin mehr oder weniger im Weg, weil es für sie sehr schwierig war, zu sehen, dass wir Kontakt haben, zu sehen, dass wir uns beide darum bemühen, gut miteinander klarzukommen. Und als die zwei sich getrennt haben, war das der Moment, wo wir gesagt haben, okay, jetzt besteht eine andere Offenheit, eine andere Gelassenheit, wo wir mehr Kontakt miteinander haben können. Und für mich, also ich persönlich habe mich sehr gefreut und dachte, jetzt können wir eine Art Patchwork-Familienleben aufbauen und schauen, wie das gut funktioniert, als getrennte Eltern gemeinsam für das Kind da zu sein. Für ihn war das Thema mit uns nicht vom Tisch. Für ihn war sowohl die Scheidung als auch dieses Getrenntsein immer eine schwierige Sache, weil er auf der einen Seite wusste, dass er alles kaputt gemacht hat, auf der anderen Seite eben auch nicht so glücklich in unserer ersten Ehe war und aber auch wusste, okay, wenn wir einfach wieder zusammenkommen und es danach wieder wird wie am Anfang, dann stehen wir irgendwann am selben Punkt und genau, aber es war für ihn nicht so wie für mich mit der Scheidung vom Tisch und da hat er dann irgendwann mich gefragt, ob ich mir noch einmal mit ihm was vorstellen könnte.
1: Also da könnte ich mir jetzt, also wirklich, ich kann mir vorstellen, dass Frauen, die sich das jetzt anschauen, vielleicht auch ähnliche Dinge erlebt haben, ähnliche Verletzungen jetzt sagen, also Entschuldigung, liebe Julia, also du musst sagen, also wenn ich jetzt hier deine zweite Wahl bin, weil es mit der anderen nicht funktioniert hat, und jetzt noch mal, sorry, so lasse ich nicht mit mir umgehen. Ich habe ja auch noch ein Würde. So, ne? Das ist, wie erklärst du dir selber und anderen, ich wette, die Frage ist ja auch öfter schon gestellt worden, ja, im privaten Kontext, wie erklärst du dir selbst und anderen, dass du dich wirklich auf diesen Mann, der wahrscheinlich auch anschauen wird, was wir hier so, ich hoffe, ich trete dir nicht zu nah, mit diesem Mann jetzt dich wirklich wieder darauf einzulassen?
0: Tatsächlich habe ich genauso reagiert. Also ich
1: Ja.
0: habe laut losgelacht und ihm gesagt, ich bin fertig mit dem Thema und
1: Ja.
0: es ist okay, dass er da irgendwie noch herausgefordert ist, aber das ist seine Sache und nicht meine Sache. Und doch habe ich es irgendwie mitgenommen und mich damit auseinandergesetzt, weil ich ja nichtsdestotrotz weiß, was für ein toller Mensch er ist. Und wusste, wie unglaublich schön es war, mit ihm zusammen zu sein, auch wenn wir schwierige Phasen in unserer ersten Ehe hatten. Und habe mich stark damit auseinandergesetzt. Ich habe, wie auch davor, wieder bei Gott Rat gesucht, weil ich ja gemerkt habe, er hat ja anscheinend irgendwie einen Plan und weiß es besser als ich. Und seine Antwort hat mich so sehr überrascht, dass ich tatsächlich ein bisschen Zeit brauchte, um das einzusortieren, weil ich den Eindruck hatte, dass er einfach sagt, dass er uns als Mann und Frau geschaffen hat. Und natürlich weiß ich, dass Gott Ehe liebt, aber wir waren ja nicht mehr verheiratet. Und natürlich weiß ich, dass er Familie liebt, aber wir hätten es auch als getrennte Eltern bestimmt gut gemacht. Und natürlich wusste ich, ich habe jetzt den freien Willen und Gottes Meinung war mir wichtig und seine Meinung war eben, dass er uns als Mann und Frau geschaffen hat. Und für mich bedeutete das, dass er sich eigentlich schon wünscht, dass wir nochmal zusammenkommen. Und dann war es ein langer Prozess für meinen Mann und mich, zu schauen, klappt es? Können wir wirklich noch einmal eine Beziehung eingehen, ohne Vorurteile, ohne dass man Angst hat, ohne dass man wieder in alte Muster hineinfällt? Und da haben wir ganz viele Menschen mit hineingenommen, unsere Freunde, unsere Pastoren. Und da waren viele Menschen, die uns mit Rat und Tat zur Seite standen und schlussendlich haben wir beide trotz manchmal auch Sorge, haben wir die Entscheidung getroffen, haben gesagt, doch, wir glauben beide, dass es der richtige Schritt ist und mit der Zeit haben sich natürlich auch wieder Gefühle entwickelt und genau.
1: Gut nochmal zu hören auch von dir. Danke dir.
0: Gerne.
1: Claudia, manchmal finde ich es ganz schwierig, wie schaffe ich jetzt den Übergang? Nicht, dass das Thema jetzt besonders leicht gewesen wäre, war es nicht. Aber ich finde tatsächlich immer das Schwierigste, worüber wir hier so sprechen können, ist, wenn Menschen Kinder verlieren. Und das ist ja wirklich was, das möchte niemand. Niemand möchte, dass die eigenen Kinder sterben vor einem selbst. Dein Sohn ist mit 6 Jahren auf dem Rückweg von der Schule vom Auto angefahren worden, gestorben. Eine ganz schön schwere Situation, ist noch gar nicht so lange her. Wie lange ist das jetzt her?
2: Genau, 29. Januar 2025.
1: Ist noch also nicht.
2: Ja. 1,5 Jahre.
1: Ja, ja, nicht.
2: Und das ist komisch, weil es fühlt sich irgendwie an, als wäre es ewig lange her.
1: Ja.
2: So wie ein anderes Leben. Tatsächlich ist es ja irgendwie auch. Und andererseits, als wäre es gerade erst gewesen. Ja. Also man verliert so ein bisschen das Zeitgefühl.
1: Ja. Was ist deine Erinnerung? Wie hast du von diesem Unfall erfahren?

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2: Was ist deine Erinnerung? Wie hast du von diesem Unfall erfahren?
3: Ein Klingeln am Handy und ich bin total dankbar, dass ich dran gegangen bin, weil ganz ehrlich, manchmal gehe ich auch nicht immer direkt dran, wenn es gerade, wenn ich so denke, ach, da kann ich nachher zurückrufen oder so. Und das ging ja wirklich um Minuten und dann ein Schreien ins Telefon von einer Bekannten, die an der Unfallstelle war. Genau.
2: Die das quasi miterlebt hat oder gesehen hat,
3: genau,
2: dann was da passiert war.
3: Zur Unfallstelle kam.
2: Okay.
3: Genau, weil sie von einem anderen Kind gerufen wurde, genau,
2: was okay.
3: leider dabei war, ja.
2: Das heißt, du hast das noch bevor die Polizei oder sonst was hat dich nicht informiert, sondern du bist unmittelbar, hast du das mit, war das
3: wenige
2: bei euch?
3: Wenige Straßen von unserem Zuhause entfernt und ich bin ins Auto und habe einfach total automatisch alles gemacht. Also ich war gerade am Pfannkuchen backen für die Kinder, weil ich so dachte, ach, Kinder sind gleich da, ich mache denen eine Freude. Und habe auch tatsächlich noch das Kochfeld ausgemacht und so weiter. Und bin losgefahren, genau. Und diese wenigen Minuten im Auto, ich habe nachher auch gedacht, wie bin ich überhaupt Auto gefahren? Also tatsächlich in so einem Zustand. Ja, diese Minuten waren auch so ohne Zeitgefühl. Das war so ganz eigenartig. Also diese wenigen Straßen, die ich weiter gefahren bin. Und ich bin gerade losgefahren. Und ich wusste ja, okay, er hatte einen Unfall, er ist verletzt. In meinem Kopf kam dann einfach organisatorisch meinen Mann anzurufen und so weiter. Was ist mit den anderen beiden Söhnen, dass ich die organisiere? Hat auch alles funktioniert, dann habe ich trotzdem plötzlich gespürt, okay, da kommt irgendwas Übernatürliches auf mich zu, was so eine krasse, also es war wie eine dunkle Wolke, wie ein dunkler Berg, der auf mich zukam, der mich überrollen wollte. Und ich habe gemerkt, okay, jetzt kommt irgendwas ganz Krasses und es ging alles so schnell und was passiert überhaupt? Und ich weiß gar nicht, wie ich Auto gefahren bin, aber ich bin weiter Auto gefahren. Aber habe einfach das gemacht, was in meinem Leben geholfen hat. Aber es war so unbewusst, so automatisch, so kein bewusstes Gebet zu sprechen, sondern ich habe innerlich wirklich geschrien so und habe Gott gesagt, okay, ich weiß nicht, was jetzt kommt, du musst es jetzt machen, du musst mir jetzt helfen. Einfach nur, bitte, hilf. Ich weiß gar nicht mehr, was die bewussten Worte waren. Und dann hat sich plötzlich alles verändert. Dann habe ich so eine krasse Vision gesehen. Also ich habe Lichter gesehen, die lassen sich gar nicht mit menschlichen Worten beschreiben. Bunte Lichter, wunderschön, eine ganz friedvolle Atmosphäre, hoffnungsvoll. Und da waren ganz große Hände, die überdimensional aus dem Himmel herausgeragt sind nach unten. Und ich wusste genau, das sind die Hände von Jesus. Und er nimmt jetzt meinen Sohn in die Ewigkeit.
2: Das
3: war alles gut. Also verrückt. Und ich bin da angekommen. Wie gesagt, ich weiß gar nicht, wie ich nach Auto gefahren bin. Und ich kam da an und niemand war da. Mein Sohn lag alleine auf der Straße. Und ich bin dahin, habe ihn angefasst. Und ich wusste sofort, er ist gar nicht mehr da. Es ist nur noch sein Körper, es ist gar nichts. Und er ist in der Ewigkeit. Und ich habe einen unglaublichen Frieden und eine unglaubliche Ruhe und Annahme verspürt, die übernatürlich war, immer noch ist. Ich finde tatsächlich nicht die richtigen Worte und ich konnte ihn direkt loslassen. Also das finde ich wirklich übernatürlich. Also es kann man nicht aus sich aus. Aber das konnte ich nur, weil ich ja genau wusste, wo ist er hingegangen. Also ich spreche da nicht von irgendeinem Gott, der irgendwo weit weg ist, sondern ich bin so dankbar, dass ich im Leben schon davor so viel erlebt habe und vorbereitet wurde, dass ich genau wusste und diesen Frieden hatte, der nicht eingebildet ist. In dem Moment hält auch keine irgendwelche Theorie und Religion, sondern dann kommt wirklich raus, worauf habe ich gebaut, was habe ich wirklich erlebt, was ist wirklich da, was ist wirklich real. Und ich hatte so ein Vertrauen zu diesem Schöpfer, den ich persönlich kenne, dass ich fühlen konnte, okay, er, also Joshua Caleb, ist jetzt einfach sicher versorgt und ich liebe ihn so sehr und ich hätte ihn so gerne noch hier, aber in der Ewigkeit bei Gott, bei Jesus, hat er es noch besser und sie lieben ihn, also er liebt, Gott liebt ihn noch mehr und er passt richtig gut auf ihn auf und ich konnte tatsächlich loslassen.
2: Trotz allem ist das nicht normal, so fühlen zu können. Hast du das in dem Moment selber gemerkt, dass das eigentlich nicht normal ist, was da in dir abgeht?
3: Ja, ich sage ja, da war so eine übernatürliche Ruhe auch an dieser Unfallstelle. Also ich habe 10 Jahre auf einer Intensivstation für frühe Neugeborene gearbeitet. Ich hatte schon mit Leid und mit Tod und Sterben zu tun, wenn Kinder sterben. Aber auf das, dass das eigene Kind vor allem auch so grausam stirbt, wird man nicht vorbereitet. Irgendwie nicht, irgendwie doch, weil Gott war da und er hat mich vorbereitet, hat meine Familie vorbereitet. Und ich habe an dieser Unfallstelle wie so eine übernatürliche Perspektive bekommen. Ich habe irgendwann, ging halt dieses ganze, ich sag mal Spektakel, was eigentlich nicht trifft, ja, aber los mit sämtlichen Menschen, Rettungskräfte, alle, die ihr Bestes gegeben haben, die alles verzweifelt versucht haben, man konnte auch nichts machen. Es ging ganz schnell, er war sofort übergegangen in die Ewigkeit, was auch voller Trost ist, weil er nicht lange leiden musste, sondern es so schnell ging. Und ich habe gespürt oder wie wahrgenommen aus der Vogelperspektive, diese ganzen Rettungskräfte und ich hatte wie ein Gefühl für jeden, dass sie mir alle so leid getan haben. Ich habe gespürt, meine Güte, das sind alles wie so Einzelmenschen, die alle irgendwas versuchen, aber wir sind alle machtlos. Aber ich hatte diesen inneren Frieden und ich konnte tatsächlich diese ganzen anderen wahrnehmen und sehen.
2: Also war unter diesen ganzen Menschen da auch der Unfallverursacher?
3: Ja, da waren unglaublich viele Menschen, bis die Polizei dann erstmal abgesperrt hat und so weiter. Und es war ein Gewusel, und also von völliger Stille, bis dann alle Menschen kamen. Und dann habe ich eigentlich nur einen Mann laufen sehen, den ich vorher nie gesehen habe. Und der hätte genauso irgendjemand anders wie alle Menschen, die da so rumgewuselt sind, sein können. Und ich wusste sofort, das ist er. Ich habe sofort gespürt, das muss der Mann gewesen sein, dem das passiert ist tatsächlich. Weil sowas möchte niemand erleben. Und ich habe direkt Mitleid mit ihm gehabt und er hat mir tatsächlich leid getan. Dann habe ich gesehen, er ist so zu dem Polizeiauto im Bus gegangen und ist eingestiegen und ich wusste, okay, das muss er sein. Ja, und so hat sich das durchgezogen mit dem Mann, dass da nie Vorwürfe kamen, sondern wir als ganze Familie ihm auch wirklich direkt vergeben konnten. Das ist auch übernatürlich, denke ich.
2: Was hast du denn dann erfahren über den Unfallhergang? Was ist da genau passiert?
3: Ja, es war, ich will da gar nicht so näher drauf einsteigen, aber es war eine ganz unglückliche Situation. Eine Stelle, wo die Jungs eigentlich nie lang gefahren sind, eine kurze vorher, eine Abzweigung, wie auch immer. Aber warum kommt genauso in diesem Moment in der Spielstraße ein Fahrzeug? Warum nicht eine Sekunde vorher, eine Sekunde nachher? Viele Menschen haben es auseinandergenommen ohne Ende. Ich habe dem Ganzen nicht viel Raum gegeben, weil ich direkt wusste, es bringt nichts und wir können unsere Kinder, wir können unser Leben nicht festhalten, nicht überbehüten. Wenn wir hier aufpassen, passiert an der nächsten Ecke irgendwas anderes. Ich könnte jetzt vom Stuhl fallen, mein Herz könnte stehen bleiben. Und das wusste ich, das hatte ich schon oft im Leben erlebt, dass wenn etwas so sein soll und es ist die Zeit dafür, dann ist es so. Und es bringt nichts, da jetzt drüber nachzudenken, Wie auch immer, hätte es anders. Zu, genau, man stellt in Trauerprozess, ist auch normal und ist auch wichtig, immer mal die Warum-Frage. Mhm. Aber ich habe mich dafür entschieden, dem nicht so lange nachzuhängen, weil es führt zu nichts und macht mich irgendwie am Ende nur müde und kaputt. Und nee, ist eine bewusste Entscheidung eigentlich, genau.
2: Gab es denn trotzdem mal Momente, wo die negativen Gefühle dann auch mal rauskamen und du auch mal anders empfunden hast?
3: Auf jeden Fall. Es wäre, glaube ich, komisch und unnatürlich, wenn es nicht so wäre. Also ich habe auch während der ganzen Unfallsituation, um da nochmal zurückzugehen, immer wieder gedacht vom Kopf her, stopp, irgendwas ist hier nicht normal. Ich muss doch jetzt zusammenbrechen. Es ist, also irgendwann muss doch jetzt ein Crash kommen. Warum funktioniere ich noch? Warum läuft irgendwie alles noch? Also es ist irgendwie nicht normal, ne? So. Und dann im ganzen Prozess, also es ist tatsächlich ja so, dass ich Trauma und Trauer habe, weil ich schreckliche Bilder auch verarbeiten muss. Und ich bin total dankbar, dass ich die Einzige aus der Familie war, die am Unfallort war. Das ist echt auch Bewahrung, dass ich mir schnell Hilfe holen durfte. Das habe ich mir auch direkt gesagt, dass ich das auch annehmen werde. Und dann, also ich weiß noch, 2 Tage, dann wollte ich auch stark sein für meine Familie, für die anderen Jungs vor allem. Mein Mann, der Arme, der war beruflich unterwegs, der brauchte viele Stunden, bis er zu Hause war. Ich musste viele Entscheidungen treffen. Und ich wurde versorgt, ich wurde da total übernatürlich durchgeleitet, dass ich einfach viele Entscheidungen getroffen habe, die gut waren. Und dann nach 2 Tagen zum Beispiel gab es ganz liebe Freunde, die gesagt haben, ach, wir nehmen mal eure Jungs, die anderen beiden, dass ihr euch mal als Paar um euch kümmern könnt. Und da habe ich gemerkt, okay, jetzt kann ich mal loslassen und reiß mich nicht die ganze Zeit zusammen. Und das war total wichtig. Also ich glaube, in einem Trauerprozess macht jeder anders, aber es ist gut, wenn wir alle Gefühle mal rauslassen können, von Schreien über Fragen, über Weinen und wenn es alles mal raus darf. Und da war einfach mal Raum dafür. Und trotzdem war da nicht eine Leere und ein Loch, wo wir einfach ins Endlose gefallen sind, sondern da war wirklich das, was vorher Theorie irgendwie war, so, da ist ein Gott, der hält dich auch ins Tiefste, egal was passiert. Es war krass, das zu spüren, dass es tatsächlich Realität ist von irgendwelchen, also dann sind uns in der ganzen Trauerzeit, in dem ganzen Jahr auch immer wieder Dinge begegnet. Nicht dieses eine, was ich gerade erzählt habe, diese übernatürliche Erscheinung, die ich auf dem Weg hatte, sondern Gott wusste auch genau, okay, die muss noch, oder die ganze Familie muss noch lange durchhalten. Ich versorge die mal so peu à peu, immer mit ein bisschen mehr Dingen. Und dann kamen immer wieder irgendwelche Begegnungen, dass Menschen uns irgendwas geschickt haben oder wir Dinge gefunden haben. Also immer wieder auch lustige Anekdoten, die uns einfach so viel Kraft gespendet haben und die einfach krass immer wieder übernatürlich waren. Und ich kann euch sagen, also Gott ist auch wirklich kreativ und witzig. Also manchmal bei all dem Grausamen.
2: Witzig ist ein interessantes Wort in dem Kontext.
3: Verrückte Dinge, die dann manchmal so passieren, wo man dann einfach schmunzelt und denkt, okay, Gott, du hast echt Humor. Ja, so. Weil ich hätte wirklich gedacht, man kann sowas nur überleben. Hm. Und wir leben tatsächlich. Und fühlen und teilen schöne Dinge. Aber es ist halt so, dieses Grundgefühl Schmerz ist immer da, aber es ist ein Teil von uns.
2: Ich danke dir sehr für deine Offenheit. Das ist sehr besonders, was du uns da berichtet hast. Alles Gute für deine Familie.
3: Dankeschön.
2: Vanessa, ich glaube, du bist ein Mensch, der sehr empathisch, sehr viel Anteil nimmt. Das habe ich jetzt, ich habe dich so ein bisschen auch im Augenwinkel gesehen. Du hast den anderen beiden zugehört. Ich glaube, du hast einen ganz guten Draht dafür, was so außerhalb von dem passiert, was wir so sehen in der Welt. Und damit sind wir eigentlich schon beim Thema, denn du bist schon seit deiner Kindheit ein Mensch, der sich mit dem auch befasst, was so außerhalb des Sichtbaren passiert, hast psychedelische Drogen genommen, hast Reiki gemacht, Schamanismus, viel ausprobiert, die ersten Erfahrungen schon so als Kind gemacht. Was war das zum Beispiel, was du so als Kind erlebt hast?
4: Also ich habe nachts immer beim Schlafen tatsächlich Gespenster in meinem Zimmer gesehen. Also immer irgendwelche Gesichter an den Ecken vom Zimmer. Das hat mir immer fürchterlich Angst gemacht und ich habe immer bei meinen Eltern geschlafen. Also ich musste jede Nacht zu meinen Eltern gehen, auch später noch. Also ich glaube, ich habe bis 13 bin ich immer wieder zu meiner Mama gegangen, weil ich einfach Dinge in unserer Wohnung, einfach in meiner Umgebung wahrgenommen habe. Genau, das war das eine. Oder ich habe dann auch Freunde gehabt in meiner Grundschulzeit, Volksschule in Österreich. Und wir sind in den Keller gegangen und haben zum Beispiel Gläserrücken gespielt. Und da sind auch verrückte Dinge passiert. Also die Türen sind zugeflogen und wir sind halt alle schreiend rausgelaufen. Und in der Jugend zum Beispiel hatte ich auch einen Moment, wo ich eine Freundin hatte oder eine Freundin von einer Freundin, die ja, mich gefragt hat, was mein Sternzeichen ist. Und die hat mir auf einmal erzählt, wer ich alles bin. Und ich hatte zum ersten Mal das Gefühl, da ist wirklich eine Person, die sieht mich so, wie ich bin, ohne dass ich irgendwie was sagen muss. Genau, also das waren so ein paar Momente.
2: Gibt ja mir auch ein gutes Gefühl, ne? So gesehen zu werden, ja, sich verstanden zu fühlen.
4: Ja.
2: Ich spule ein bisschen vor. Mhm. Du bist irgendwann zu einer Reiki-Meisterin gegangen. Was war denn der Anlass dafür, dahin zu gehen?
4: Ja, also du hast das schon ein bisschen angesprochen. Genau, ich habe mit 18 angefangen, mit Drogen zu experimentieren, mit härteren Drogen, also psychedelischen Drogen, aber auch synthetischen, so Partydrogen. Habe das sehr exzessiv eine Zeit lang betrieben, war oft von Freitag bis Sonntag munter und habe dadurch aber, ich habe angefangen, Stimmen zu hören, Stimmen, die mir nicht gut getan haben.

0: zum Reiki.
1: Okay. Aber das wäre jetzt eigentlich, wäre es ja erstmal das Naheliegendste gewesen. Das hört sich psychotisch an und da brauche ich jetzt psychologische Hilfe. Aber das wolltest du nicht?
0: Nee, tatsächlich nicht. Ich war davor schon sehr spirituell. Auch mit 16 bin ich zum Yoga gekommen und dadurch wurde so quasi meine Weltansicht auch so buddhistisch irgendwie geprägt und irgendwie so hippie-mäßig. Und ich habe mich immer sehr für Naturmedizin einfach interessiert und das kam für mich auch eigentlich gar nicht in Frage. Und genau deshalb war das für mich auch die bessere Möglichkeit, zur Reiki-Meisterin zu gehen.
1: Was hat die dir denn erklärt, wie sie dir jetzt helfen kann?
0: Das war spannend, weil ich bin hingekommen und die wusste schon Bescheid. Die wusste schon von allem. Also die hat gesagt, also ich habe einfach nur einen Termin ausgemacht und sie meinte, ja, ich habe schon mit den Engeln gesprochen. Ich weiß, dass du Stimmen hörst. Du nimmst immer wieder Drogen und dadurch öffnest du einfach die Türen. Und sie hat auch gesehen, dass ich zwei Geister, zwei Dämonen an mir hängen habe, einen männlichen und einen weiblichen. Und ich habe auch immer eine männliche und eine weibliche Stimme tatsächlich gehört. Und genau, dann hatte ich meine erste Behandlung bei ihr und tatsächlich waren die Stimmen weg. Genau, aber ich würde auch sagen, mein Lebensstil war jetzt nicht verändert. Ich war trotzdem noch die gleiche. Ich bin immer wieder feiern gegangen und die Stimmen kamen halt immer wieder. Also, und dadurch war ich dann jede Woche bei ihr, immer wieder in Behandlung und habe dann bei ihr aber auch die Reiki-Ausbildung angefangen. Sie hat mich dann immer tiefer eingeführt. Ich habe von ihr Steine bekommen, Bücher und sie hat mich, ich hab das Räuchern von ihr gelernt und einfach immer mehr solche Dinge.
1: Das heißt, es ging aber immer wieder darum, diese Stimmen loszuwerden, die immer wieder zurückkamen. Oder ging es dann irgendwann auch um andere Dinge?
0: Ja, aber es ging auch um andere Dinge, genau, ja.
1: Jetzt habe ich schon öfter gehört, dass Leute, die sich damit beschäftigen, auch irgendwann selber anfangen, vielleicht selber so eine Ausbildung zu machen, um dann auch anderen helfen zu können. War das für dich auch so ein Weg, den du dir vorgestellt hast?
0: Genau, also ich habe dann bei ihr auch die Ausbildung angefangen, die Reiki gerade. Genau, also das ist, war auch so, dass ich zu ihr gekommen bin und sie meinte damals auch, also bei meiner ersten Sitzung, dass ich eben ein großes Licht bin, das eine große Aufgabe hat in dieser geistlichen Welt. Genau, und dadurch hat sie mir natürlich auch voll so zugesprochen und hat mir einfach auch irgendwie so einen Sinn gegeben. Genau, und dadurch dachte ich mir dann auch so, ja, das ist jetzt einfach auch die beste Möglichkeit, wenn ich das schon erfahren habe, auch einfach anderen Leuten weitergeben zu wollen. Ja.
1: Hört sich ja eigentlich alles erstmal gut an. Warum hast du denn dann trotzdem irgendwann Schluss gemacht mit Reiki?
0: Ja, ich würde sagen, es ist irgendwann immer dunkler geworden. Also sie war eine große Frau, irgendwie sehr mächtig und irgendwie auch sehr einschüchternd. Und ich würde schon auch sagen, dass ich viele Dinge... Ich hatte bei vielen Dingen nicht mal so die Wahl. Also sie hat mir schon Dinge gesagt, ja, willst du irgendwie das Räuchern lernen oder das oder das. Genau, aber irgendwie war ich sehr eingeschüchtert von ihr und ich habe mich irgendwie immer fast wie so ein bisschen gezwungen gefühlt, dass ich das machen muss. Genau, zum Beispiel beim dritten Grad war das dann so, also es sind so Grade beim Reiki und beim dritten Grad hat sie gesagt, nein, du bist jetzt bereit, aber ich hab irgendwie das Gefühl, nee, ich bin noch irgendwie nicht bereit und ich will das jetzt irgendwie gar nicht. Und dann habe ich tatsächlich einfach den Kontakt mit ihr abgebrochen. Genau. Und das hat natürlich auch alles Geld gekostet. Also es war jetzt nicht so, dass das irgendwie alles gratis war, sondern ich habe ihr für alles einfach Geld gegeben. Und ich war damals 18. Ich war gerade mal in meiner Ausbildung 18, 19. Und ja, ich hatte einfach das Gefühl, sie zieht mir auch das Geld aus der Tasche. Und genau.
1: Ich glaube, in deiner Geschichte spulen wir öfter mal vor, das tue ich auch jetzt nochmal. Du hast dann einige Zeit später, es zwar mit Reiki nichts mehr zu tun gehabt, hast du dich dann aber dem Schamanismus zugewandt. So nach der Erfahrung, die du gemacht hast, hätte man denken können, ja, wer weiß, ach, das ist auch da nicht so gut gelaufen, ich habe mich nicht wohlgefühlt mit. Warum dann jetzt eine andere Richtung, aber trotzdem was ja auch so letztlich so auf dieser esoterischen Schiene unterwegs ist. Warum hast du dich dem dann angenähert?
0: Also ich muss sagen, ich habe Reiki jetzt gar nicht nachher nicht abgelehnt, sondern ich habe das dann einfach noch weitergemacht
1: für mich selbst.
0: Genau. Und ich habe dann mit Schamanismus angefangen, weil ich tatsächlich krank geworden bin. Also ich habe die Diagnose HPV bekommen.

0: Und die wurde immer schlimmer, also ich musste immer tiefere Proben nehmen, bis ich mich quasi auch ein Teil operieren musste, also ganz wenig, nur zum Glück am Gebärmuttermund. Genau das, was halt Krebs sein könnte, quasi. Aber ich war immer der festen Überzeugung davor, oder ich habe gesagt, okay, bevor ich jetzt da anfange, an mir herumzuschnibbeln, möchte ich einfach die Ursache der Krankheit herausfinden. Und in dieser spirituellen Welt ist der Glaube, dass jede Krankheit einfach eine seelische Ursache hat. Und das wollte ich herausfinden und deshalb bin ich dann zum Schamanen gegangen.
1: Ja, und inwiefern konnte der dann jetzt helfen bei so einem gesundheitlichen Problem? Oder ist da, hast du wirklich eine Antwort bekommen darauf, warum bin ich krank?
0: Ja, also wir hatten unsere erste Sitzung gemacht. Das war so eine schamanische Trance-Reise. Und das muss man sich so vorstellen, dass man, also ich komme zum Schamanen und ich habe mich auf das Fell gelegt und er hat mich zugedeckt und er hat angefangen zu trommeln und hat mich in so eine Meditation geleitet, in so eine Trance. Also ich war noch da, aber jetzt, ja, genau, habe einfach Bilder gesehen. Und irgendwann hieß es so, also er hat mich so durch Wiesen geführt und echt durch schöne Orte, Regenbogen. Und dann hat er gesagt, ja, okay, jetzt geht eine Tür auf. Und dann musste ich durch diese Tür gehen oder hat mich aufgerufen, diese Tür aufzumachen. Und ab da musste ich dann selber gucken, was da ist. Und dann hat er mich, also ich habe erstmal nichts gesehen, es war einfach finster. Und ich hatte auf einmal total Angst bekommen und habe so. Das habe ich ihm dann auch gesagt und dann hat er gefragt, ja, wie alt bist du? Und dann habe ich gesagt, ja, ich bin 4 Jahre alt. Das war mein Eindruck. Bist du ein Mädchen, ein Junge oder ein Junge? Ich habe gesagt, ja, ich bin ein Junge. Und ja, dann kam raus, dass ich in einem ganz anderen Leben, also das war auf einem Schiff, entführt worden bin als kleiner Junge und von Piraten oder von diesen Menschen auf dem Schiff wahrscheinlich auch missbraucht worden bin. Und deshalb, das war diese Reise zur Krankheit, zum Ursprung. Und deshalb habe ich quasi Liebe abgelehnt, aber auch generell so hatte dieses Problem jetzt mit meiner Weiblichkeit, weil ich noch in diesen kleinen Jungen von vor vielen Jahren, Jahrhunderten festgesteckt bin.
1: Das war dann die Antwort. Jetzt jemand, der vielleicht ein bisschen anders gestrickt ist, andere Erfahrungen vorgemacht hat, würde sagen: Sorry, also das ist ja eine ausgedachte Spinnerei. Du warst überzeugt davon, dass das wirklich die Antwort darauf ist.
0: Ja, tatsächlich schon. Also ich war auch davor in Beziehungen, wo ich eigentlich von Männern immer abgelehnt worden bin. Und ja, ich hatte immer das Gefühl, ich bin irgendwie nicht Frau genug oder nicht weiblich genug. Und was ist das überhaupt? Und durch das wurde das irgendwie noch mal bestätigt. Und dadurch habe ich aber noch mehr geglaubt, dass irgendwas mit meiner Weiblichkeit oder mit meinem Frausein nicht stimmt. Genau. Und es war einfach für mich eine reale Erfahrung. Ja.
1: Boah, wir sind wirklich ganz schön schnell durch
0: Ja.
1: deine Geschichte gerade. Ich glaube, da gäbe es noch ganz viele
0: Ja.
1: Punkte zu erzählen und näher nachzufragen. Vielen Dank für den Einblick, den wir bekommen haben. Ich glaube, es gilt für euch alle. Wir hätten noch über vieles andere reden können. Vielen Dank, dass ihr da wart. Danke für euer Vertrauen, für euren Mut, euch hier zu öffnen. Alles Gute euch.
0: Dankeschön.
1: Und schön, dass ihr
0: Dankeschön.
1: mit dabei wart bei dieser Ausgabe des Talkwerks. Ich hoffe, wir sehen uns nächste Woche wieder. Und in der Zwischenzeit könnt ihr ja die ganze große, weite Welt von ERF Yes entdecken. Da gibt es ja noch viel mehr als nur das Talkwerk. Wir sehen uns dann nächste Woche wieder. Bis dahin, macht's gut. Ciao.

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0: Am Samstag ist Einschulung. Das bedeutet, dass ab Montag nicht nur mit dem vermehrten Auftauchen von Elterntaxis vor den Grundschulen zu rechnen ist, sondern sicher auch mit jeder Menge ABC-Schützen, die schon alleine in die Schule gehen dürfen. Deswegen wie immer der Appell des Bildungs- und Innenministeriums sowie der Verkehrspolizei an alle Kraftfahrenden, sich doch in ihrem Fahrverhalten auf diese Situation einzustellen. Das heißt, nicht nur wirklich 30 in der 30er-Zone zu fahren, sondern auch mit erhöhter Aufmerksamkeit unterwegs zu sein. Und damit ein herzliches Willkommen zum MDF1 Direktmagazin am Freitag. Für unser Eins ging es ja noch per Pedes in die Schule, weil wir noch keine Elterntaxis hatten. Und die älteren Semester durften auch mit dem Fahrrad fahren. Deswegen auch noch einmal der Appell an die Erziehungsberechtigten, den Nachwuchs entsprechend zu belehren, Schulwege vorher zu begehen und dann auch mit gutem Beispiel voranzugehen. Denn leider passieren immer auf dem Schuljahresanfang überverhältnismäßig viele Unfälle mit Kindern, die nicht nötig sind.
1: 25 Jahre nach dem Start des außergewöhnlichen Musikprojekts rund um John Cages Werk Organ Squared sorgt Halberstadt längst auch international für Aufmerksamkeit. Mittlerweile berichtet sogar die amerikanische Presse über das langsamste Musikstück der Welt. Und auch in diesem Jahr zog der mittlerweile 17. Klangwechsel wieder zahlreiche Besucherinnen und Besucher aus aller Welt nach Halberstadt. Rund um den Klangwechsel hat sich inzwischen ein fester Ablauf etabliert. Etwa 1,5 Stunden vor dem eigentlichen Ereignis fand zunächst eine Pressekonferenz statt. Dort wurde mit einer begleitenden Ausstellung noch einmal die Geschichte des Projekts sowie das musikalische Schaffen von John Cage vorgestellt. Beim Thema Finanzierung wird die Luft allerdings langsam dünner. Zwar haben sich die Verantwortlichen in den vergangenen Jahren immer wieder kreative Aktionen zum Spendensammeln einfallen lassen, doch die größten Einnahmequellen sind inzwischen ausgeschöpft. Die Jahresplaketten bis zum Schlusskonzert sind bereits komplett ausverkauft. Eintrittskarten für den finalen Klangwechsel, der erst in rund 600 Jahren stattfinden wird, sind dagegen weiterhin erhältlich. Aufgrund der großen Resonanz der vergangenen Klangwechsel haben sich die Veranstalter außerdem dazu entschieden, Eintrittskarten für den Besuch der Burchardi-Kirche anzubieten. Der Eintritt ist dabei eigentlich als Spende zu verstehen und kommt direkt dem Verein und dem Fortbestand des Projekts zugute. Auch in diesem Jahr war das Interesse groß und die Veranstaltung war erneut sehr gut besucht. Für den diesjährigen Klangwechsel verantwortlich war Organist Christoph Halliger. Der Halberstädter Architekt unterstützt das Cage-Projekt bereits seit vielen Jahren und übernahm diesmal die musikalische Aufgabe des Klangwechsels und gab mit einem Zug an einem Faden den Windzugang der neu eingesetzten Pfeife frei.

0: Hinter dem außergewöhnlichen Projekt stehen zahlreiche engagierte Menschen. Einer von ihnen ist Rainer Neugebauer, der das Cage-Projekt bereits seit den Anfängen begleitet und bis heute mit großem Einsatz unterstützt.
1: 25 Jahre.

0: War ein tolles Jubiläum. Hätten Sie gedacht, dass Sie das mal erreichen?
1: Das ist eine schwierige Frage. Meine Frau hat gedacht, das schafft ihr nie. Ja? Die war sehr pessimistisch. Ich habe es mir gewünscht immer. Und dass es so ein Erfolg ist, das hat ja auch keiner von denen aus Trossingen so gedacht. Sie können ja noch nachlesen, 2006, ja, da hieß es Schnapsidee, nicht? Und dass sich das so über die Zeit so gesettelt hat, ja, dass immer mehr Leute kommen, dass aus dem Ausland Leute kommen und uns unterstützen.
0: Ja, am Anfang, die ersten Klangwechsel, die waren ja noch ziemlich, da waren wir noch ziemlich alleine hier in Halberstadt. Ja. Und dann ist es immer stärker gewachsen. Ja. Können Sie denn irgendeinen Klangwechsel ausmachen oder ein Jahr, wo Sie sagen, da kam der Bruch, da wurde es richtig bekannt, seitdem boomt's?
1: Naja, es gab einen Klangwechsel, der war für uns fast lebensgefährlich im Nachhinein. Wir hatten den 2013er Klangwechsel. Danach waren fast 7 Jahre kein Klangwechsel. Und da sind ganz viele Leute gekommen. Und da hatten wir noch keine Begrenzung hier, was aus Sicherheitsgründen eigentlich schlimm war, wenn was passiert wäre. Wir hatten 1500 Leute in der Kirche. Und es ist ja so gewesen, dass auch kaum jemand so was Richtiges gehört hat, nicht? Als die Pfeifen dann gespielt wurden und so weiter. Und wir sind hinterher froh gewesen, dass nichts passiert. Wir hatten ja damals noch nicht mal diesen dritten Ausgang hier, nicht? Der ist ja erst später dann dazugekommen. Und das war natürlich ein ganz, ganz besonderer Gang. Und der nächste war dann natürlich 2020, 7 Jahre später. Das war der Klangwechsel mit dem wirklich größten Medium-Hype. Und ausgerechnet in dieser Zeit, wo viele Leute dachten, oh, das ist schwierig für das Projekt, ja, wenn keine Klangwechsel sind, weil das natürlich immer die Aufmerksamkeit erholt und das Publikum ranholt. Ausgerechnet diese Zeit, der Klangwechsel davor und der Klangwechsel direkt danach, waren die, glaube ich, den Durchbruch dann geschafft haben. Das Eigentliche, ja, wo die Engländer und Amerikaner the critical point, also nicht, das, was das ausmacht, dieses Projekt, ist, dass man einem Klang hier für längere Zeit nachlauschen kann und ihm in dem Raum erfahren kann. Denn wer hier hinkommt, wenn nur wenige Besucher da sind, dann merkt man, wie der Klang im Raum sich anfühlt, oszilliert, wie dann auf einmal bestimmte Töne weniger zu hören sind, wie Obertöne dazukommen, wie es Interferenzen gibt. Und das ist eigentlich auch das, was Cage gewollt hätte. Da bin ich mir ganz sicher, weil ich habe mit vielen Leuten geredet, die mit Cage zusammengearbeitet haben. Ich habe Cage selber nur mal auf der Bühne erlebt, ja, also nicht persönlich kennengelernt. Aber das eben, hört auf den Klang, ja, nehmt den Klang so, wie er ist. Öffnet eure Ohren. Legt erstmal alle Kategorien beiseite. Er sagt Empty Mind, also leerer Geist. Also nicht stellt euch dumm, nicht, sondern nicht, nicht sofort einteilen in schön, nicht schön oder ist das Musik, ist das nicht Musik, ist das E- oder U-Musik oder was soll das überhaupt? Lasst solche Fragen weg, befrei den Klang von allen Interpretationen und lausche ihm. Und vielleicht findest du ihn sogar schön.
2: Wer den nächsten Klangwechsel einmal selbst erleben möchte, muss nicht allzu lang warten. Im kommenden Jahr, am 5. Oktober, live dabei sein, wenn in Halberstadt erneut Musikgeschichte geschrieben wird.
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4: Die MDF1 Wettervorhersage für den 14. und 15. August. In der Nacht zum Samstag ist der Himmel weiterhin klar. Es gibt keine Niederschläge. Die Nachttemperaturen sinken auf 16 bis 13 Grad ab. Der Wind weht schwach und weiter leicht böig aus dem Südosten. Am Samstag gibt es viel Sonne. Und der Himmel ist anfangs fast wolkenfrei. Später im Tagesverlauf erfolgt eine Bewölkungszunahme. Es ist aber weiter trocken. Die Tageshöchsttemperaturen liegen bei 35 bis 37 Grad. Der Wind weht leicht und später böig auffrischend aus südlichen Richtungen. Der UV-Index liegt beim mäßigen Wert 5. Die weiteren Aussichten bis zum Dienstag. Auch die neue Woche startet mit sommerlichen Temperaturen. Es wird aber nicht mehr ganz so heiß. Wer auf Regen hoffte, wird enttäuscht werden. Die trockene Phase setzt sich weiter fort.
5: 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Es können Rüstungen an- und ausprobiert werden, es gibt Bastelangebote.

Angebote und das passende Ritteressen. Der Eintritt für Erwachsene kostet 4 Euro, für Kinder 2,50 und für die Mitwachaktionen wird eine Materialpauschale von 5 Euro erhoben. Die 50 Radfahrenden der Tour de Verkehrswende sind derzeit unterwegs und am Samstag sollen sie in Magdeburg Station machen. Gegen 15 Uhr wird man den Peloton im Garten des Rayonhauses in der Steinigstraße 1a ankommen sehen. Und von dort aus soll dann eine Fahrraddemo entlang der Route Liebknecht und Große Diesdorfer Straße starten. Dort angekommen will man ab 17 Uhr wieder eine Tetrapack-Aktion durchführen, wie man sie schon einmal vor ein paar Jahren tat, um sich für die Abtrennung eines Fahrradstreifens von der Straße einzusetzen. Wer sich damit identifizieren kann, ist gern gesehen. Mein letzter Tipp für heute betrifft eine Kuratorenführung durch die Kunststoffmöbelausstellung im Stadtmuseum Halle. Axel Driescher vom Museum Utopie und Alltag in Eisenhüttenstadt wird über die Kunststoffmöbel in Ost und West sprechen und seine Informationen anhand der Ausstellungsstücke untermauern. Seine Führung beginnt um 15 Uhr und wer teilnehmen will, der bezahlt 7 Euro Eintritt. Wir von MDF1 hätten am Samstag und Sonntag wieder unseren Wochenrückblick anzubieten, wie immer ab 18 Uhr und dann im Stundentakt. Hier geht es gleich weiter mit dem Talkwerk mit drei interessanten Gästen, die aus ihrem Leben berichten. Das wird Sie vielleicht interessieren. Am Montag sind wir dann wieder mit dem aktuellen Direktmagazin für Sie da. Bis dahin ein schönes Wochenende, auf Wiederfernsehen und bleiben Sie gesund.

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3: Hier ist ERF Yes. Willkommen in unserem Talkwerk. Schön, dass ihr mit dabei seid. Ich weiß ja nicht, ob ihr euch vorstellen könnt, was das bedeutet, sich hier an den Tisch zu setzen und seine Geschichte zu erzählen im Talkwerk. Ich finde, da gehört ganz viel Mut und ganz viel Vertrauen dazu. Und deshalb bin ich sehr dankbar euch dreien, die ihr heute hier am Tisch sitzt, dass ihr gekommen seid und dass ihr bereit seid, von euch zu erzählen. Vielen Dank. Ganz außen, da sitzt Vanessa Schaufler. Vanessa arbeitet als Schulbegleiterin und schon als Kind hat sie ja so einen Sinn für das Übersinnliche gehabt. Und auf der Suche nach Sinn und Heilung hat sie so ein paar Sachen ausprobiert, unter anderem Reiki und Schamanismus. Und hat dabei so ein paar Sachen erlebt, ehrlich gesagt, die möchte ich nicht erleben. Schön, dass du da bist. Daneben Christine Claudia Losing. Genannt wirst du in der Regel Claudia, und das halten wir heute auch so in der Sendung. Claudia ist Mutter von drei Kindern. Ihr jüngster Sohn ist allerdings im vergangenen Jahr bei einem Autounfall auf dem Weg von der Schule nach Hause ums Leben gekommen. Ich finde das wirklich sehr mutig und bin mir sehr dankbar, dass du davon erzählst. Ist ja auch noch gar nicht so lange her. Und ich wünsche mir, dass da wirklich Menschen auch von profitieren können, von dem, was du uns erzählst. Dankeschön. Daneben Julia Martens. Julia ist ebenfalls dreifache Mutter, wohnt ganz im Norden von Deutschland. Und Julia ist zum zweiten Mal verheiratet. Jetzt könnte man sagen, ja, eigentlich nichts Besonderes, sind viele Menschen. Allerdings ist Julia zum zweiten Mal mit demselben Mann verheiratet. Und ich finde, da gibt es schon Gesprächsbedarf. Danke, dass du uns davon erzählst, Julia. Julia, wir gehen mal mitten rein in die Situation, wie sie sich vor ein paar Jahren dargestellt hat. Jung verheiratet, junge Mutter. Und dann bricht plötzlich deine Welt zusammen, denn dein Mann hat eine Affäre. Mhm. Wie hast du das rausgefunden?
4: Vermutet habe ich es schon ein bisschen länger, weil wir hatten damals auf einer Bibelschule gewohnt. Das ist so ein Internat quasi. Und er hatte mit einer aus seiner Klasse viel Zeit verbracht. Und es gefiel mir nicht so gut. Ich wollte aber auch nicht die sein, die ganze Zeit sagt, will ich nicht. Und ich habe es längere Zeit vermutet und nie irgendwas Handfestes gehabt. Und tatsächlich ist mein Mann jemand, der sehr treu ist, sehr loyal, sehr ehrlich und große Werte hat. Und irgendwann waren wir auf einer Gemeindefreizeit und wir hatten das Babyfon vergessen mitzunehmen. Und wir haben die Handys als Babyfon genutzt. Und dann dachte ich, ich lest vielleicht doch mal den WhatsApp-Verlauf zwischen ihm und dieser Frau. Und da waren einige Nachrichten, die doch sehr in die Richtung deuteten. Und als ich ihn darauf angesprochen habe, ob da was wäre, hat er es nicht verneint. Und dann hat es tatsächlich noch ein paar Tage gedauert, bis er wirklich erzählt hat, dass da was zwischen denen läuft, zwischen den beiden.
3: Aber gerade wenn du es erzählst, dass du deinen Mann eigentlich als jemanden kennst, sehr treu, sehr loyal, und dann erfährst du sowas, was hat das bei dir ausgelöst?
4: Also ich habe einen Liebesbrief zwischen den beiden gefunden, in dem ganz klar drin stand, dass sie auch Sex miteinander hatten. Und als ich das gelesen habe, habe ich tatsächlich gefragt, wie reagiert man in dem Moment? Also empfunden habe ich nicht viel, weil ich nicht wusste, was oder die Gefühle noch gar nicht wirklich da waren. Und man kennt es aus den Filmen, dass die Leute irgendwie wütend oder traurig werden. Und ich wusste nicht, was ich fühle. Und ich
3: also überfordert.
4: Ja. Ich habe meinem Mann gesagt, er soll sofort herkommen, damit wir drüber reden können. Und da hatte er gerade Unterricht gehabt und kam dann in der Pause hoch. Und dann kamen die Gefühle hoch. Dann bin ich wütend geworden und habe alle Sachen gepackt und bin mit unserer damals noch kleinen Tochter erstmal zu meiner Mutter gefahren.
3: So, dann sitzt man da bei der Mutter und dann nach den ersten Emotionen geht ja so das Nachdenken los. Hast du dann angefangen, irgendwie Pläne zu machen, wie du damit umgehen willst? Was waren so deine Impulse, wie du jetzt eigentlich weiter vorgehen willst?
4: Am Anfang war ich sehr überfordert mit dem Ganzen und habe dann, weil ich ja an Gott glaube, ihn gefragt, was ich machen soll, weil das mein erster Impuls war, mir von ihm Rat einzuholen. Und ich war auch sauer auf Gott und habe ihm das alles vorgeworfen. Und als ich ihn dann gefragt habe, was ich machen soll, sagt er, du hast zwei Optionen. Du vertraust mir und dann schauen wir. Dann habe ich einen Plan für dich und es gibt Hoffnung und du wirst glücklich werden. Oder du machst es eben auf eigene Faust, was auch vollkommen in Ordnung ist. Und suchst dir eine Wohnung, einen Job, Kindergarten und alles drum und dran. Und dann habe ich mich auf Gott verlassen und lag in der Nacht wach. Und er fragte mich, ob ich bereit wäre, dass wir da mal reingehen und schauen, was als nächstes kommt. Und dann hatte ich den Eindruck, dass er sagt, ich soll vergeben.
3: Okay, das ist ganz schön viel auf einmal. Ich glaube, erstmal müssen okay, manche werden sagen, wie Gott hat gesagt. Wie hat denn Gott gesagt?
4: Ich habe gebetet und mir dann Zeit genommen, um einfach still zu sein und zu hören und hatte eben diesen Eindruck. Und um ganz ehrlich zu sein, von mir aus würde ich wäre ich mit der Situation anders umgegangen. Ich war sauer, ich war enttäuscht, ich war verwirrt, was das Ganze soll. Und ich hätte am liebsten Gott gesagt, ich vertraue dir nicht, weil immerhin hat er mich da ins offene Messer laufen lassen. Und doch dachte ich, ich habe mit Gott viel erlebt. Ich habe bei ihm viel Hoffnung erfahren. Und bisher hat das eigentlich immer gut mit mir gemeint. Und genau.
3: Aber gerade dieses christliche Umfeld, wenn du sagst, das war auf so einer Bibelschule, das macht es doch irgendwie besonders fies, oder? Weil, also ich würde jetzt sagen, also christliche Werte sind schon auch eheliche Treue und so. Und dann in so einem Kontext passiert dann sowas. Und dann höre ich noch von Gott, ja, vertrau mir. Dann denkst du über sowas wie Vergebung nach. Also da hätte ich fast die Sorge, so kommt da jetzt so eine, ich nenne es mal fromme Soße drüber, die das zudeckt, das, was ja eigentlich an Problemen da ist. Wie hast du das dann empfunden?
4: Naja, mein erster Impuls war, nachdem ich an dem Abend wach lag und Gott sagte, ich soll vergeben, dachte ich, naja gut, dann vergebe ich und wir kommen irgendwie wieder zusammen und man schaut, dass man das Ganze aufarbeitet. Natürlich war mir klar, dass da mehr hinterstecken muss. Du gehst nicht einfach so fremd. Und doch dachte ich, irgendwie wird es ja dann bestimmt relativ einfach. War nicht so.
3: Aber du warst bereit, es zu klären?
4: Ich war bereit, es
3: okay.
4: zu klären.
3: Okay, es war nicht einfach.
4: Nein.
3: Wie wurde es denn dann tatsächlich?
4: Es war sehr schwierig. Nachdem ich sowohl meinem Mann als auch seiner Freundin vergeben habe, hatte ich von Gott erwartet, dass er jetzt mit einem großen Boom kommt und alles regelt und löst und es, wie man sich das manchmal denkt, mit einem Fingerschnipp alles wieder gut ist. Und das war es nicht. Wir haben uns tatsächlich getrennt und waren auch 2 Jahre getrennt. Wir haben uns auch scheiden lassen, ganz offiziell, weil mein Mann an der Beziehung zu seiner Freundin festgehalten hat. Mhm. Und genau, das.
3: Das heißt, es war letztlich seine Entscheidung, ich will das gar nicht in Ordnung bringen wieder.
4: Ja, da hatte ich eine andere Unterredung mit Gott. Ich habe das Gott eben auch vorgeworfen, weil ich dachte, wenn ich ihm schon vertraue, dann wird er mir den Weg zeigen, wie es wieder gut werden kann, wie wir wieder glücklich sein können. Und weil ich glaube, dass Gott für Ehe steht, dass er Ehe liebt, hatte ich gehofft, dass er relativ schnell und entspannt da irgendwas regelt. Und als ich ihm das so vorgeworfen habe, sagte Gott zu mir, naja, jeder Mensch hat den freien Willen. Jeder Mensch kann frei entscheiden, was er möchte. Und nur weil ich mich dafür entschieden habe, meinem Mann zu vergeben und noch einmal eine Beziehung mit ihm eingehen zu können, heißt es nicht, dass er es genauso möchte.
3: Warst du denn bereit, obwohl er sich anders entschieden hat, trotzdem bei dieser Entscheidung selbst zu bleiben, also ich vergebe ihm und ich wäre auch bereit, den Faden wieder aufzunehmen? Oder war dann auch für dich der Punkt, wo du sagst, nee, jetzt ist auch Schluss?
4: Also es war ein langer Weg und ein immer wiederkehrendes Hin und Her, wo ich dachte, ich wäre offen, ich wäre bereit. Es war auch ein langer Prozess, ihm immer wieder zu vergeben und mein Herz offen zu halten. Und in dem ganzen Prozess habe ich auch gemerkt, wie wichtig Vergebung ist, wie wichtig es ist. Und dass Vergebung kein, ich spreche es einmal aus und dann ist alles gut, sondern es war immer wieder, ich habe immer wieder laut ausgesprochen, ich vergebe ihm, ich vergebe seiner Freundin. Und ich persönlich habe gemerkt, das hat mich so verletzt und herausgefordert, dass ich irgendwann gesagt habe, okay, wenn wir geschieden sind, dann ab da sind wir geschieden und ab da ist auch für mich irgendwie okay, da muss ich nicht nochmal mein Herz offen halten und da irgendwie hoffen oder schauen, ob da nochmal was wird.
3: Man muss ja auch ein Stück selbst schützen irgendwann, ja, ne?
4: Genau. Ja. Und das war eben für mich der Punkt, wo ich gesagt habe, mit der Scheidung, ab da bin ich nicht mehr offen und bereit für eine Beziehung mit ihm.
3: Du redest von so einer Notwendigkeit zur Vergebung. Warum findest du, du sagst, das ist wichtig? Warum? Wofür ist das wichtig?
4: Was ich persönlich gemerkt habe, wenn du nicht vergibst, dann ist es so, als würdest du Gift trinken und der andere und hoffen, dass der andere daran stirbt. Ja. Weil es irgendwann dein ganzes Leben vergiftet, wenn du nicht vergibst. Mhm. Und natürlich musst du es nicht. Es ist ja dein freier Wille und deine freie Entscheidung, aber es macht dich bitter, wenn du nicht vergibst.
3: Jetzt ist es ja das eine zu sagen, okay, ich vergebe. Das andere ist aber mit dem anderen trotzdem ja jetzt auch irgendwie klarzukommen. Und ihr hattet ein gemeinsames Kind zu der Zeit. Das heißt, ihr hattet ja auch noch Kontakt, ne? Wie sah denn dieser Kontakt

0: aus?
1: Sehr durchwachsen.
0: Ja.
1: Ich war natürlich enttäuscht, verletzt und zurückgewiesen. Mein Mann hat versucht, sehr geduldig, sehr zuvorkommend zu sein, weil er natürlich die Verletzungen nachvollziehen konnte. Und trotzdem hielt er an seiner Entscheidung fest. Dementsprechend war ich immer wieder sehr unfair, sehr wütend ihm gegenüber. Und er hat versucht, da sachlich und auf Abstand zu bleiben. Wir haben uns sehr bemüht, unserer Tochter gegenüber das so gut wie es ging für sie zu gestalten, indem sie regelmäßig mit ihm telefoniert hat, Kontakt mit ihm hatte. Und ich habe, soweit es ging, versucht, meine Emotionen zurückzuhalten.
0: Die ja nur allzu verständlich sind, ne? Man muss sich ja auch nicht immer neu und neu wieder so zum Opfer machen, ne?
1: Ja.
0: So, und dann kommt eines Tages, kommt dann der Zeitpunkt, wir springen jetzt mal ein bisschen, wo ihr wieder heiratet. Und das müssen wir irgendwie aufarbeiten. Wie kann das denn bitte passieren? Weil ich habe es ja eben schon gesagt, ich meine, dass man jetzt vergibt und sagt, ich muss das für mich auch irgendwie klar kriegen und so. Aber das Normalste der Welt ist, dass man sich dann schützt und auch sagt, so, ich muss mich auch vor diesen Menschen jetzt schützen, ne? Und das Mindestmaß an Umgang und so, aber dann ist auch irgendwie gut. Wie ist das denn passiert, dass ihr euch überhaupt wieder angenähert habt?
1: Naja, nichtsdestotrotz, dass er mich so verletzt hat, wusste ich ja, was für ein toller Mensch er ist. Und also auch unabhängig von den liebevollen Gefühlen ihm gegenüber, finde ich ihn und fand ihn auch damals einen tollen Menschen und habe mir für unsere Tochter gewünscht, dass wir irgendwann als Eltern schaffen, ein freundschaftliches Verhältnis zu haben. Da war seine Freundin mehr oder weniger im Weg, weil es für sie sehr schwierig war, zu sehen, dass wir Kontakt haben, zu sehen, dass wir uns beide darum bemühen, gut miteinander klarzukommen. Und als die zwei sich getrennt haben, war das der Moment, wo wir gesagt haben, okay, jetzt besteht eine andere Offenheit, eine andere Gelassenheit, wo wir mehr Kontakt miteinander haben können. Und für mich, also ich persönlich habe mich sehr gefreut und dachte, jetzt können wir eine Art Patchwork-Familienleben aufbauen und schauen, wie das gut funktioniert, als getrennte Eltern gemeinsam für das Kind da zu sein. Für ihn war das Thema mit uns nicht vom Tisch. Für ihn war sowohl die Scheidung als auch dieses Getrenntsein immer eine schwierige Sache, weil er auf der einen Seite wusste, dass er alles kaputt gemacht hat, auf der anderen Seite eben auch nicht so glücklich in unserer ersten Ehe war und aber auch wusste, okay, wenn wir einfach wieder zusammenkommen und es danach wieder wird wie am Anfang, dann stehen wir irgendwann am selben Punkt und genau, aber es war für ihn nicht so wie für mich mit der Scheidung vom Tisch und da hat er dann irgendwann mich gefragt, ob ich mir noch einmal mit ihm was vorstellen könnte.
0: Also da könnte ich mir jetzt, also wirklich, ich kann mir vorstellen, dass Frauen, die sich das jetzt anschauen, vielleicht auch ähnliche Dinge erlebt haben, ähnliche Verletzungen, jetzt sagen, also Entschuldigung, liebe Julia, also du musst sagen, also wenn ich jetzt hier deine zweite Wahl bin, weil es mit der anderen nicht funktioniert hat, und jetzt nochmal, sorry, so lasse ich nicht mit mir umgehen. Ich habe ja auch noch eine Würde. So, ne? Das ist, wie erklärst du dir selber und anderen, ich wette, die Frage ist ja auch öfter schon gestellt worden, ja, im privaten Kontext, wie erklärst du dir selbst und anderen, dass du dich wirklich auf diesen Mann, der wahrscheinlich auch anschauen wird, was wir hier so, ich hoffe, ich trete dir nicht zu nah, mit diesem Mann jetzt sich wirklich wieder darauf einzulassen?
1: Tatsächlich habe ich genauso reagiert. Also ich
0: Ja.
1: habe laut losgelacht und ihm gesagt, ich bin fertig mit dem Thema und
0: Ja.
1: es ist okay, dass er da irgendwie noch herausgefordert ist, aber das ist seine Sache und nicht meine Sache. Und doch habe ich es irgendwie mitgenommen und mich damit auseinandergesetzt, weil ich ja nichtsdestotrotz weiß, was für ein toller Mensch er ist und wusste, wie unglaublich schön es war, mit ihm zusammen zu sein, auch wenn wir schwierige Phasen in unserer ersten Ehe hatten. Und habe mich stark damit auseinandergesetzt. Ich habe, wie auch davor, wieder bei Gott Rat gesucht, weil ich ja gemerkt habe, er hat ja anscheinend irgendwie einen Plan und war

0: es besser als ich. Und seine Antwort hat mich so sehr überrascht, dass ich tatsächlich ein bisschen Zeit brauchte, um das einzusortieren, weil ich den Eindruck hatte, dass er einfach sagt, dass er uns als Mann und Frau geschaffen hat. Und natürlich weiß ich, dass Gott Ehe liebt, aber wir waren ja nicht mehr verheiratet. Und natürlich weiß ich, dass er Familie liebt, aber wir hätten es auch als getrennte Eltern bestimmt gut gemacht. Und natürlich wusste ich, ich habe jetzt den freien Willen und Gottes Meinung war mir wichtig und seine Meinung war eben, dass er uns als Mann und Frau geschaffen hat. Und für mich bedeutete das, dass er sich eigentlich schon wünscht, dass wir nochmal zusammenkommen. Und dann war es ein langer Prozess für meinen Mann und mich, zu schauen, klappt es? Können wir wirklich noch einmal eine Beziehung eingehen, ohne Vorurteile, ohne dass man Angst hat, ohne dass man wieder in alte Muster hineinfällt? Und da haben wir ganz viele Menschen mit hineingenommen, unsere Freunde, unsere Pastoren. Und da waren viele Menschen, die uns mit Rat und Tat zur Seite standen. Und schlussendlich haben wir beide trotz manchmal auch Sorge, haben wir die Entscheidung getroffen, haben gesagt, doch, wir glauben beide, dass es der richtige Schritt ist. Und mit der Zeit haben sich natürlich auch wieder Gefühle entwickelt. Und genau.
1: Gut, nochmal zu hören auch, ne, von dir. Danke dir.
0: Gerne.
1: Claudia, manchmal finde ich es ganz schwierig, wie schaffe ich jetzt den Übergang? Nicht, dass das Thema jetzt besonders leicht gewesen wäre, war es nicht. Aber ich finde tatsächlich immer das Schwierigste, worüber wir hier so sprechen können, ist, wenn Menschen Kinder verlieren. Und das ist ja wirklich was, das möchte niemand. Niemand möchte, dass die eigenen Kinder sterben vor einem selbst. Dein Sohn ist mit 6 Jahren auf dem Rückweg von der Schule vom Auto angefahren worden, gestorben. Eine ganz schön schwere Situation, ist noch gar nicht so lange her. Wie lange ist das jetzt her?
2: Genau, 29. Januar 2025.
1: Ist noch also nicht.
2: Ja. 1,5 Jahre.
1: Ja, ja, nicht.
2: Und das ist komisch, weil es fühlt sich irgendwie an, als wäre es ewig lange her.
1: Ja.
2: So wie ein anderes Leben. Tatsächlich ist es ja irgendwie auch. Und andererseits, als wäre es gerade erst gewesen. Ja. Also man verliert so ein bisschen das Zeitgefühl.
1: Ja. Was ist deine Erinnerung? Wie hast du von diesem Unfall erfahren?

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2: Was ist deine Erinnerung? Wie hast du von diesem Unfall erfahren?
3: Ein Klingeln am Handy und ich bin total dankbar, dass ich drangegangen bin, weil ganz ehrlich, manchmal gehe ich auch nicht immer direkt dran, wenn es gerade, wenn ich so denke, ach, da kann ich nachher zurückrufen oder so. Und es ging ja wirklich um Minuten und dann ein Schreien ins Telefon von einer Bekannten, die an der Unfallstelle war. Genau.
2: Die das quasi miterlebt hat oder gesehen hat,
3: genau,
2: dann was da passiert war.
3: Kam.

0: Okay.
1: Genau, weil sie von einem anderen Kind gerufen wurde, genau, was
0: Okay.
1: leider dabei war, ja.
0: Das heißt, du hast das noch bevor die Polizei oder sonst was hat dich nicht informiert, sondern du bist unmittelbar, hast du das mit, war das bei
1: Wenige
0: euch in der.
1: Straßen, ja, wenige Straßen von unserem Zuhause entfernt, und ich bin ins Auto und habe einfach total automatisch alles gemacht. Also ich war gerade am Pfannkuchen backen für die Kinder, weil ich so dachte, ach, Kinder sind gleich da, ich mache denen eine Freude. Und habe auch tatsächlich noch das Kochfeld ausgemacht und so weiter und bin losgefahren, genau. Und diese wenigen Minuten im Auto, ich habe nachher auch gedacht, wie bin ich überhaupt Auto gefahren? Also tatsächlich in so einem Zustand. Ja, und diese Minuten waren auch so ohne Zeitgefühl. Das war so ganz eigenartig. Also diese wenigen Straßen, die ich weiter gefahren bin, und ich bin gerade losgefahren. Und ich wusste ja, okay, er hatte einen Unfall, er ist verletzt. In meinem Kopf kam dann einfach organisatorisch meinen Mann anzurufen und so weiter. Was ist mit den anderen beiden Söhnen, dass ich die organisiere? Hat auch alles funktioniert? Dann habe ich trotzdem plötzlich gespürt, okay, da kommt irgendwas Übernatürliches auf mich zu. War so eine krasse, also es war wie eine dunkle Wolke, wie ein dunkler Berg, der auf mich zukam, der mich überrollen wollte. Und ich habe gemerkt, okay, jetzt kommt irgendwas ganz Krasses, und es ging alles so schnell, und was passiert überhaupt? Und ich weiß gar nicht, wie ich Auto gefahren bin, aber ich bin weiter Auto gefahren, aber habe einfach das gemacht, was immer im Leben geholfen hat. Aber es war so unbewusst, so automatisch, so kein bewusstes Gebet zu sprechen, sondern ich habe innerlich wirklich geschrien, so, und habe Gott gesagt, okay, ich weiß nicht, was jetzt kommt, du musst es jetzt machen, du musst mir jetzt helfen. Einfach nur, bitte hilf. Ich weiß gar nicht mehr, was die bewussten Worte waren. Und dann hat sich plötzlich alles verändert. Dann habe ich so eine krasse Vision gesehen. Also ich habe Lichter gesehen, die lassen sich gar nicht mit menschlichen Worten beschreiben. Bunte Lichter, wunderschön, eine ganz friedvolle Atmosphäre, hoffnungsvoll. Und da waren ganz große Hände, die überdimensional aus dem Himmel herausgeragt sind nach unten. Und ich wusste genau, das sind die Hände von Jesus. Und er nimmt jetzt meinen Sohn in die Ewigkeit.
0: Das
1: Und es
0: heißt.
1: war alles gut. Also verrückt. Und ich bin da angekommen. Wie gesagt, ich weiß gar nicht, wie ich nach Auto gefahren bin. Und ich kam da an und niemand war da. Mein Sohn lag alleine auf der Straße. Und ich bin dahin, habe ihn angefasst und ich wusste sofort, er ist gar nicht mehr da. Es ist nur noch sein Körper, es ist gar nichts. Und er ist in der Ewigkeit. Und ich habe einen unglaublichen Frieden und eine unglaubliche Ruhe und Annahme verspürt, die übernatürlich war, immer noch ist. Ich finde tatsächlich nicht die richtigen Worte und ich konnte ihn direkt loslassen. Also das finde ich wirklich übernatürlich. Also das kann man nicht aus sich aus. Aber das konnte ich nur, weil ich ja genau wusste, wo ist er hingegangen. Also ich spreche da nicht von irgendeinem Gott, der irgendwo weit weg ist, sondern ich bin so dankbar, dass ich im Leben schon davor so viel erlebt habe und vorbereitet wurde, dass ich genau wusste und diesen Frieden hatte, der nicht eingebildet ist. In dem Moment hält auch keine irgendwelche Theorie und Religion, sondern dann kommt wirklich raus, worauf habe ich gebaut, was habe ich wirklich erlebt, was ist wirklich da, was ist wirklich real. Und ich hatte so ein Vertrauen zu diesem Schöpfer, den ich persönlich kenne, dass ich fühlen konnte, okay, also Josua Caleb, ist jetzt einfach sicher versorgt und ich liebe ihn so sehr und ich hätte ihn so gerne noch hier, aber in der Ewigkeit bei Gott, bei Jesus, hat er es noch besser. Und sie lieben ihn, also Gott liebt ihn noch mehr und er passt richtig gut auf ihn auf. Und ich konnte tatsächlich loslassen.
0: Trotz allem ist das nicht normal, so fühlen zu können. Hast du das in dem Moment selber gemerkt, dass das eigentlich nicht normal ist, was da in dir
1: Absolut.
0: abgeht?
1: Ja. Ich sage ja, da war so eine übernatürliche Ruhe auch an dieser Unfallstelle. Also, ich habe 10 Jahre auf einer Intensivstation für frühe Neugeborene gearbeitet. Ich hatte schon mit Leid und mit Tod und Sterben zu tun, wenn Kinder sterben. Aber auf dass das eigene Kind vor allem auch so grausam stirbt, wird man nicht vorbereitet. Irgendwie nicht, irgendwie doch, weil Gott war da und er hat mich vorbereitet, hat meine Familie vorbereitet. Und ich habe an dieser Unfallstelle wie so eine übernatürliche Perspektive bekommen. Ich habe irgendwann ging halt dieses ganze, ich sag mal Spektakel, was eigentlich nicht trifft, ja, aber los mit sämtlichen Menschen, Rettungskräfte, alle, die ihr Bestes gegeben haben, die alles verzweifelt versucht haben, man konnte auch nichts machen. Es ging ganz schnell, er war sofort übergegangen in die Ewigkeit, was auch voller Trost ist, weil er nicht lange leiden musste, sondern es so schnell ging. Und ich habe gespürt oder wie wahrgenommen aus der Vogelperspektive diese ganzen Rettungskräfte und ich hatte wie ein Gefühl für jeden, dass sie mir alle so leid getan haben. Ich habe gespürt, dachte, meine Güte, es sind alles wie so Einzelmenschen, die alle irgendwas versuchen, aber wir sind alle machtlos. Aber ich hatte diesen inneren Frieden und ich konnte tatsächlich diese ganzen anderen wahrnehmen und sehen.
0: Also war, übernatürlich. War unter diesen ganzen Menschen da auch der Unfallverursacher?
1: Ja, da waren unglaublich viele Menschen, was die Polizei dann erstmal abgesperrt hat und so weiter. Und es war ein Gewusel und also von völliger Stille, bis dann alle Menschen kamen. Und dann habe ich eigentlich nur einen Mann laufen sehen, den ich vorher nie gesehen habe. Und der hätte genauso irgendjemand anders wie alle Menschen, die da so rumgewuselt sind, sein können. Und ich wusste sofort, das ist er. Ich habe sofort gespürt, das muss der Mann gewesen sein, dem das passiert ist tatsächlich. Weil sowas möchte niemand erleben. Und ich habe direkt Mitleid mit ihm gehabt und er hat mir tatsächlich leid getan. Dann habe ich gesehen, er ist so zu dem Polizeiauto im Bus gegangen und ist eingestiegen und ich wusste, okay, das muss er sein. Ja, und so hat sich das durchgezogen mit dem Mann, dass da nie Vorwürfe kamen, sondern wir als ganze Familie ihm auch wirklich direkt vergeben konnten. Das ist auch übernatürlich, denke ich.
0: Was hast du denn dann erfahren über den Unfallhergang? Was ist da genau passiert?
1: Ja, es war, ich will da gar nicht so näher drauf einsteigen, aber es war eine ganz unglückliche Situation. Eine Stelle, wo die Jungs eigentlich nie lang gefahren sind, eine kurze vorher, eine Abzweigung, wie auch immer. Aber warum kommt genauso in diesem Moment in der Spielstraße ein Fahrzeug? Warum nicht eine Sekunde vorher, eine Sekunde nachher? Viele Menschen haben es auseinandergenommen ohne Ende. Ich habe dem Ganzen nicht viel Raum gegeben, weil ich direkt wusste, es bringt nichts und wir können unsere Kinder, wir können unser Leben nicht festhalten, nicht überbehüten. Wenn wir hier aufpassen, passiert an der nächsten Ecke irgendwas anderes. Ich könnte jetzt vom Stuhl fallen, mein Herz könnte stehen bleiben. Und das wusste ich, das hatte ich schon oft im Leben erlebt, dass wenn etwas so sein soll und es ist die Zeit dafür, dann ist es so. Und es bringt nichts, da jetzt drüber nachzudenken. Wie auch immer, hätte es anders, genau. Man stellt in Trauerprozess, ist auch normal und ist auch wichtig, immer mal die Warum-Frage. Aber ich habe mich dafür entschieden, dem nicht so lange nachzuhängen, weil es führt zu nichts und macht mich irgendwie am Ende nur müde und kaputt. Und nee, ist eine bewusste Entscheidung eigentlich, genau.
0: Gab es denn trotzdem mal Momente, wo die negativen Gefühle dann auch mal rauskamen und du auch mal anders empfunden hast?
1: Auf jeden Fall. Es wäre, glaube ich, komisch und unnatürlich, wenn es nicht so wäre. Also ich habe auch während der ganzen Unfallsituation, um da nochmal zurückzugehen, immer wieder gedacht vom Kopf her, stopp, irgendwas ist hier nicht normal. Ich muss doch jetzt zusammenbrechen. Es ist, also irgendwann muss doch jetzt ein Crash kommen. Warum funktioniere ich noch? Warum läuft irgendwie alles noch? Also es ist irgendwie nicht normal, ne? So. Und dann im ganzen Prozess, also es ist tatsächlich ja so, dass ich Trauma und Trauer habe, weil ich schreckliche Bilder auch verarbeiten muss. Und ich bin total dankbar, dass ich die Einzige aus der Familie war, die am Unfallort war. Das ist echt auch Bewahrung, dass ich mir schnell Hilfe holen durfte. Das habe ich mir auch direkt gesagt, dass ich das auch annehmen werde. Und dann, also ich weiß noch, 2 Tage, dann wollte ich auch stark sein für meine Familie, für die anderen Jungs vor allem. Mein Mann, der Arme, der war beruflich unterwegs, der brauchte viele Stunden, bis er zu Hause war. Ich musste viele Entscheidungen treffen und ich wurde versorgt. Ich wurde da total übernatürlich durchgeleitet, dass ich einfach viele Entscheidungen getroffen habe, die gut waren. Und dann nach 2 Tagen zum Beispiel gab es ganz liebe Freunde, die gesagt haben, ach, wir nehmen mal eure Jungs, die anderen beiden, dass ihr euch mal als Paar um euch kümmern könnt. Und da habe ich gemerkt, okay, jetzt kann ich mal loslassen. und reiß mich nicht die ganze Zeit zusammen. Und das war total wichtig. Also ich glaube, in einem Trauerprozess macht jeder anders, aber es ist gut, wenn wir

0: alle Gefühle mal rauslassen können, von Schreien über Fragen, über Weinen und ja, wenn es alles mal raus darf. Und da war einfach mal Raum dafür. Und trotzdem war da nicht eine Leere und ein Loch, wo wir einfach ins Endlose gefallen sind, sondern da war wirklich das, was vorher Theorie irgendwie war, so, da ist ein Gott, der hält dich auch ins Tiefste, egal was passiert. Es war krass, das zu spüren, dass es tatsächlich Realität ist von irgendwelchen. Also dann sind uns in der ganzen Trauerzeit, in dem ganzen Jahr auch immer wieder Dinge begegnet. Nicht dieses eine, was ich gerade erzählt habe, diese übernatürliche Erscheinung, die ich auf dem Weg hatte, sondern Gott wusste auch genau, okay, die muss noch, oder die ganze Familie muss noch lange durchhalten. Ich versorge die mal so peu à peu, immer mit ein bisschen mehr Dingen. Und dann kamen immer wieder irgendwelche Begegnungen, dass Menschen uns irgendwas geschickt haben oder wir Dinge gefunden haben. Also immer wieder auch lustige Anekdoten, die uns einfach so viel Kraft gespendet haben und die einfach krass immer wieder übernatürlich waren. Und ich kann euch sagen, also Gott ist auch wirklich kreativ und witzig. Also manchmal bei all dem Grausamen sind da
1: Witzig ist ein
0: irgendwelche,
1: interessantes Wort in dem
0: also
1: Kontext, ja.
0: verrückte Dinge, die dann manchmal so passieren, wo man dann einfach schmunzelt und denkt, okay, Gott, du hast echt Humor. Ja, so, weil ich hätte wirklich gedacht, man kann sowas nur überleben und wir leben tatsächlich und fühlen und teilen schöne Dinge. Aber es ist halt so, dieses Grundgefühl Schmerz ist immer da, aber es ist ein Teil von uns.
1: Ich danke dir sehr für deine Offenheit. Das ist sehr besonders, was du uns da berichtet hast. Alles Gute für deine Familie.
0: Dankeschön.
1: Vanessa, ich glaube, du bist ein Mensch, der sehr empathisch sehr viel Anteil nimmt. Das habe ich jetzt, ich habe dich so ein bisschen auch im Augenwinkel gesehen, du hast den anderen beiden zugehört. Ich glaube, du hast einen ganz guten Draht dafür, was so außerhalb von dem passiert, was wir so sehen in der Welt. Und damit sind wir eigentlich schon beim Thema, denn du bist schon seit deiner Kindheit ein Mensch, der sich mit dem auch befasst, was so außerhalb des Sichtbaren passiert, hast psychedelische Drogen genommen, hast Reiki gemacht, Schamanismus, viel ausprobiert, die ersten Erfahrungen schon so als Kind gemacht. Was war das zum Beispiel, was du so als Kind erlebt hast?
2: Also ich habe nachts immer beim Schlafen tatsächlich Gespenster in meinem Zimmer gesehen. Also immer irgendwelche Gesichter an den Ecken vom Zimmer. Das hat mir immer fürchterlich Angst gemacht und ich habe immer bei meinen Eltern geschlafen. Also ich musste jede Nacht zu meinen Eltern gehen. Auch später noch. Also ich glaube, ich habe bis 13 bin ich immer wieder zu meiner Mama gegangen, weil ich einfach Dinge in unserer Wohnung, einfach in meiner Umgebung wahrgenommen habe. Genau, das war das eine. Oder ich habe dann auch Freunde gehabt in meiner Grundschulzeit, Volksschule in Österreich. Und wir sind in den Keller gegangen und haben zum Beispiel Gläserrücken gespielt. Und da sind auch verrückte Dinge passiert. Also die Türen sind zugeflogen und wir sind halt alle schreiend rausgelaufen. Und in der Jugend zum Beispiel hatte ich auch einen Moment, wo ich eine Freundin hatte oder eine Freundin von einer Freundin, die ja mich gefragt hat, was mein Sternzeichen ist. Und die hat mir auf einmal erzählt, wer ich alles bin. Und ich hatte zum ersten Mal das Gefühl, da ist wirklich eine Person, die sieht mich so, wie ich bin, ohne dass ich irgendwie was sagen muss. Genau, also das waren so ein paar
1: Gibt einem ja auch ein
2: Momente.
1: gutes Gefühl, ne? So gesehen zu werden, sich
2: Ja.
1: verstanden zu fühlen.
2: Ja.
1: Ja. Ich spule ein bisschen vor. Du bist irgendwann zu einer Reiki-Meisterin gegangen. Was war denn der Anlass dafür, dahin zu gehen?
2: Ja, also du hast das schon ein bisschen angesprochen. Genau, ich habe mit 18 angefangen, mit Drogen zu experimentieren, mit härteren Drogen, also psychedelischen Drogen, aber auch synthetischen, so Partydrogen. Habe das sehr exzessiv eine Zeit lang betrieben, war oft von Freitag bis Sonntag munter und habe dadurch aber, ja, ich habe angefangen, Stimmen zu hören, Stimmen, die mir nicht gut getan haben. Und ich habe mich dann irgendwann, also das waren Stimmen, die mich immer wieder beleidigt haben, die schlecht über mich geredet haben. Und ja, war dann auch total verunsichert, hatte kein Selbstvertrauen mehr, irgendwie Paranoia. Und genau irgendwann habe ich mich dann auch angefangen, Bekannten oder Freunden zu öffnen, so aus dieser Partyszene. Und da war unter anderem ein Freund dabei, der mir von seiner Mama erzählt hat und der meinte, ja, lass dich jetzt ja nicht irgendwie einweisen in die Psychiatrie, sondern probier's mal bei meiner Mama, die ist Reiki-Meisterin. Und so kam ich

0: Deshalb war das für mich auch die bessere Möglichkeit, zur Reiki-Meisterin zu gehen.
1: Was hat die dir denn erklärt, wie sie dir jetzt helfen kann?
0: Das war spannend, weil ich bin hingekommen und die wusste schon Bescheid. Die wusste schon von allem. Also die hat gesagt, also ich habe einfach nur einen Termin ausgemacht und sie meinte, ja, ich habe schon mit den Engeln gesprochen. Ich weiß, dass du Stimmen hörst. Du nimmst immer wieder Drogen und dadurch öffnest du einfach die Türen. Und sie hat auch gesehen, dass ich ja, zwei Geister, zwei Dämonen an mir hängen habe, einen männlichen und einen weiblichen. Und ich habe auch immer eine männliche und eine weibliche Stimme tatsächlich gehört. Und genau, dann hatte ich meine erste Behandlung bei ihr und tatsächlich waren die Stimmen weg. Genau, aber ich würde auch sagen, mein Lebensstil war jetzt nicht verändert. Ich war trotzdem noch die gleiche. Ich bin immer wieder feiern gegangen und die Stimmen kamen halt immer wieder. Also, und dadurch war ich dann jede Woche bei ihr, immer wieder in Behandlung und habe dann bei ihr aber auch die Reiki-Ausbildung angefangen. Sie hat mich dann immer tiefer eingeführt. Ich habe von ihr Steine bekommen, Bücher und sie hat mich, ich habe das Räuchern von ihr gelernt und einfach immer mehr solche Dinge.
1: Das heißt, es ging aber immer wieder darum, diese Stimmen loszuwerden, die immer wieder zurückkamen. Oder ging
0: ja,
1: es dann irgendwann
0: auch
1: um andere
0: aber
1: Dinge?
0: Es ging auch um andere Dinge, ja. Genau, ja. Ja.
1: Jetzt habe ich schon öfter gehört, dass Leute, die sich damit beschäftigen, auch irgendwann selber anfangen, vielleicht selber so eine Ausbildung zu machen, um dann auch anderen helfen zu können. War das für dich auch so ein Weg, den du dir vorgestellt hast?
0: Genau, also ich habe dann bei ihr auch die Ausbildung angefangen, die Reiki gerade. Genau, also das ist war auch so, dass ich zu ihr gekommen bin und sie meinte damals auch, also bei meiner ersten Sitzung, dass ich eben ein großes Licht bin, das eine große Aufgabe hat in dieser geistlichen Welt. Genau, und dadurch hat sie mir natürlich auch voll so zugesprochen und hat mir einfach auch irgendwie so einen Sinn gegeben. Genau, und dadurch dachte ich mir dann auch so, ja, das ist jetzt einfach auch die beste Möglichkeit, wenn ich das schon erfahren habe, auch einfach anderen Leuten weitergeben zu wollen. Ja.
1: Hört sich ja eigentlich alles erstmal gut an. Warum hast du denn dann trotzdem irgendwann Schluss gemacht mit Reiki?
0: Ja, ich würde sagen, es ist irgendwann immer dunkler geworden. Also sie war eine große Frau, irgendwie sehr mächtig und irgendwie auch sehr einschüchternd. Und ich würde schon auch sagen, dass ich viele Dinge... Ich hatte bei vielen Dingen nicht mal so die Wahl. Also sie hat mir schon Dinge gesagt, ja, wirst du irgendwie das Räuchern lernen oder das oder das. Genau, aber irgendwie war ich sehr eingeschüchtert von ihr und ich habe mich irgendwie immer fast wie so ein bisschen gezwungen gefühlt, dass ich das machen muss. Genau, zum Beispiel beim dritten Grad war das dann so, also es sind so gerade beim Reiki und beim dritten Grad hat sie gesagt, nein, du bist jetzt bereit, aber ich hatte irgendwie das Gefühl, nee, ich bin noch irgendwie nicht bereit und ich will das jetzt irgendwie gar nicht. Und dann habe ich tatsächlich einfach den Kontakt mit ihr abgebrochen. Genau. Und das hat natürlich auch alles Geld gekostet. Also es war jetzt nicht so, dass das irgendwie alles gratis war, sondern ich habe ihr für alles einfach Geld gegeben. Und ich war damals 18. Ich war gerade mal in meiner Ausbildung 18, 19. Und ja, ich hatte einfach das Gefühl, sie zieht mir auch das Geld aus der Tasche. Und genau.
1: Ich glaube, in deiner Geschichte spulen wir öfter mal vor, das tue ich auch jetzt nochmal. Du hast dann einige Zeit später, es zwar mit Reiki nichts mehr zu tun gehabt, hast du dich dann aber dem Schamanismus zugewandt. So nach der Erfahrung, die du gemacht hast, hätte man denken können, ja, wer weiß, ach, das ist auch da nicht so gut gelaufen, ich habe mich nicht wohlgefühlt mit. Warum dann jetzt eine andere Richtung, aber trotzdem was ja auch so letztlich so auf dieser esoterischen Schiene unterwegs ist. Warum hast du dich dem dann angenähert?
0: Also ich muss sagen, ich habe Reiki jetzt gar nicht nachher nicht abgelehnt, sondern ich habe das dann einfach noch weitergemacht
1: für mich.
0: Genau. Und ich habe dann mit Schamanismus angefangen, weil ich tatsächlich krank geworden bin. Also ich habe die Diagnose HPV bekommen und die wurde immer schlimmer. Also ich musste immer tiefere Proben nehmen, bis ich mich quasi auch einen Teil operieren musste, also ganz wenig, nur zum Glück am Gebärmuttermund. Genau das, was halt Krebs sein könnte quasi. Aber ich war immer der festen Überzeugung davor oder ich habe gesagt, okay, bevor ich jetzt da anfange, an mir herumzuschnibbeln, möchte ich einfach die Ursache der Krankheit herausfinden. Und in dieser spirituellen Welt ist der Glaube, dass jede Krankheit einfach eine seelische Ursache hat. Und das wollte ich herausfinden und deshalb bin ich dann zum Schamanen gegangen.

0: Ja, und inwiefern konnte der dann jetzt helfen bei so einem gesundheitlichen Problem? Oder ist da, hast du wirklich eine Antwort bekommen darauf, warum bin ich krank?
1: Ja, also wir hatten unsere erste Sitzung gemacht. Das war so eine schamanische Trance-Reise. Und das muss man sich so vorstellen, dass man, also ich komme zum Schamanen und ich habe mich auf das Fell gelegt und er hat mich zugedeckt und er hat angefangen zu trommeln und hat mich in so eine Meditation geleitet, in so eine Trance. Also ich war noch da, aber jetzt, ja, genau, habe einfach Bilder gesehen. Und irgendwann hieß es so, also er hat mich so durch Wiesen geführt und echt durch schöne Orte, Regenbogen. Und dann hat er gesagt, ja, okay, jetzt geht eine Tür auf. Und dann musste ich durch diese Tür gehen oder hat mich aufgerufen, diese Tür aufzumachen. Und ab da musste ich dann selber gucken, was da ist. Und dann hat er mich, also ich habe erstmal nichts gesehen, es war einfach finster. Und ich hatte auf einmal total Angst bekommen und habe so. Das habe ich ihm dann auch gesagt und dann hat er gefragt, ja, wie alt bist du? Und dann habe ich gesagt, ja, ich bin 4 Jahre alt. Das war mein Eindruck. Bist du ein Mädchen, ein Junge oder ein Junge? Ich habe gesagt, ja, ich bin ein Junge. Und ja, dann kam raus, dass ich in einem ganz anderen Leben, also das war auf einem Schiff, entführt worden bin als kleiner Junge und von Piraten oder von diesen Menschen auf dem Schiff wahrscheinlich auch missbraucht worden bin. Und deshalb, das war diese Reise zur Krankheit, zum Ursprung. Und deshalb habe ich quasi Liebe abgelehnt, aber auch generell so hatte dieses Problem jetzt mit meiner Weiblichkeit, weil ich noch in diesen kleinen Jungen von vor vielen Jahren, Jahrhunderten festgesteckt bin.
0: Das war dann die Antwort. Jetzt, jemand, der vielleicht ein bisschen anders gestrickt ist, andere Erfahrungen vorgemacht hat, würde sagen, sorry, also das ist ja eine ausgedachte Spinnerei. Du warst überzeugt davon, dass das wirklich die Antwort darauf ist.
1: Ja, tatsächlich schon. Also ich war auch davor in Beziehungen, wo ich eigentlich von Männern immer abgelehnt worden bin. Und ja, ich hatte immer das Gefühl, ich bin irgendwie nicht Frau genug oder nicht weiblich genug. Und was ist das überhaupt? Und durch das wurde das irgendwie noch mal bestätigt. Und dadurch habe ich aber noch mehr geglaubt, dass irgendwas mit meiner Weiblichkeit oder mit meinem Frausein nicht stimmt. Genau. Und es war einfach für mich eine reale Erfahrung. Ja.
0: Boah, wir sind wirklich ganz schön schnell durch
1: Ja.
0: deine Geschichte gerade. Ich glaube, da gäbe es noch ganz viele
1: Ja.
0: Punkte zu erzählen und näher nachzufragen. Vielen Dank für den Einblick, den wir bekommen haben. Ich glaube, es gilt für euch alle. Wir hätten noch über vieles andere reden können. Vielen Dank, dass ihr da wart. Danke für euer Vertrauen, für euren Mut, euch hier zu öffnen. Alles Gute euch.
1: Dankeschön.
0: Und schön, dass ihr
1: Danke.
0: mit dabei wart bei dieser Ausgabe des Talkwerks. Ich hoffe, wir sehen uns nächste Woche wieder. Und in der Zwischenzeit könnt ihr ja die ganze große weite Welt von ERF Yes entdecken. Da gibt es ja noch viel mehr als nur das Talkwerk. Wir sehen uns dann nächste Woche wieder. Bis dahin, macht's gut. Ciao.

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